0: es Sicherheit zu schaffen für unsere Bürger, aber ebenso für die Kameraden der Feuerwehr. Die vorgestellte Konzeption umfasst 341 Seiten und eine ausführliche datenbasierte Risikoanalyse. Sie legt klar offen, warum mit Weiterführen der aktuellen Struktur keine leistungsfähige Feuerwehr möglich ist. Die Einführung einer Berufsfeuerwehr wird als Lösung beschrieben, um den aktuellen und zukünftigen Herausforderungen angemessen begegnen zu können. Wittenbergs Landrat, den wir während des Besuchs des Feuerwehrzeltlagers zu diesem Thema befragten, sagte dazu:
1: Die Vorhaltung einer leistungsfähigen Feuerwehr ist eine Pflichtaufgabe. Wie man die organisiert, ist dagegen freiwillig. Ich kann dazu nur sagen, dass die Lutherstadt Wittenberg mit uns nicht gesprochen hat. Sie hat sich selbstständig auf den Weg gemacht. Das ist in Teilen ihr gutes Recht, aber ich glaube, immer dann, wenn mehrere Ebenen immer auch zusammenwirken, ist es einfach auch eine Frage des kollegialen Umgangs miteinander, dass man vorher spricht. Das ist jetzt nicht passiert. Das heißt, auch wir müssen jetzt mit dieser Situation, die sich ergeben hat, zurechtkommen und sehen, was sich daraus ableitet. Da kann ich aber heute noch nichts Abschließendes zu sagen.
0: Bei der Erstellung der Konzeption arbeitete das beauftragte Ingenieurbüro eng mit den Kameraden der hauptamtlichen und freiwilligen Feuerwehren, der Stadtwehrleitung und der Stadtverwaltung zusammen. Gemeinsam wurde ein tragfähiger Plan entwickelt, um den Brandschutz in Wittenberg langfristig sicherzustellen. In der Wehrleiterberatung wurde dem Vorgehen einstimmig zugestimmt. Ebenso wurde die Konzeption in den Fraktionen und im Hauptausschuss ausführlich vorberaten und dem Stadtrat einstimmig mit der Empfehlung, der Vorlage zuzustimmen, freigegeben. So fand sich auch im Stadtrat große Unterstützung für die Beschlussvorlage. Landrat Tülsch hadert dennoch mit der Entscheidung.
1: Dass man einen Weg geht, der natürlich in den Blick nimmt, dass wir gerade am Tag in der Woche, wenn die ehrenamtlichen Kräfte arbeiten sind, manchmal ein Personalproblem haben, da bin ich dabei. Was die Frage der Organisationsform angeht, haben wir unterschiedliche Meinungen, weil ich glaube, man muss auch in Zeiten knapper Kassen gucken, ob ich die gleiche Aufgabe auch mit anderen Mitteln oder mit weniger Mitteln erreichen kann. Und da gibt es Optionen, die wurden für mich nicht ausreichend beleuchtet, aber das ist jetzt auch Teil des Prüfvorgangs, der jetzt nach dieser Entscheidung ansteht.
0: Im Stadtrat wurde mehrfach die Meinung vertreten, dass man mit der Entscheidung einen Fehler vergangener Zeiten wieder gut machen könne. Vor rund 20 Jahren wurde die Berufsfeuerwehr in Wittenberg aus Kostengründen abgeschafft. Ebenso drückten viele Stadträte große Wertschätzung für die Arbeit der Kameraden und für das Ehrenamt aus und betonten, wie wichtig es sei, dieses mit einer entsprechenden Entscheidung zu unterstützen.
2: Die Erich-Kästner-Schule in Bitterfeld hatte am 24. Juni allen Grund zum Feiern. Zwischen Festreden, musikalischer Unterhaltung und der Übergabe von Spendenschecks stand für die Förderschule ein besonderer Tag auf dem Programm.
3: Wir feiern heute das 50-jährige Jubiläum unserer Schule. Die Schule wurde vor 50 Jahren gebaut und eröffnet und seit 30 Jahren tragen wir den Namen Erich Kästner. Also sind zwei Jubiläen in einem.
2: Doch nicht nur das Schuljubiläum bot Anlass zur Freude. Zu den Gästen zählten unter anderem Landrat Andy Grabner sowie Thomas Morch, Inhaber der ÖSA-Agentur Bitterfeld. Die ÖSA schüttet regelmäßig eine schadensquotenabhängige Gewinnbeteiligung an Kommunen aus. Werden durch gute Präventionsarbeit im Vorjahr nur wenige Schäden verzeichnet, fließt ein Teil der Mittel in gemeinnützige Projekte. In diesem Jahr profitierten davon auch mehrere Förderschulen im Landkreis Anhalt-Bitterfeld.
4: Die Landräte und Bürgermeister dürfen dann natürlich selber entscheiden, wo das Geld hingeht. Und als wir mit dem Landrat zusammensaßen und über die Verwendung gesprochen haben, kam die Idee ganz schnell, dass wir gesagt haben, hey, wieso machen wir das nicht für die Förderschulen im Landkreis? Dann haben wir die Summe dafür genommen, aufgeteilt auf die 7 Förderschulen, noch ein bisschen aufgestockt meinerseits, weil mir das auch persönlich am Herzen liegt und ja, so ist das dann entstanden.
2: Mit einem abwechslungsreichen Bühnenprogramm der Schüler sowie einem gemeinsamen Flashmob bot die Erich-Kästner-Schule einen würdigen Rahmen für die Übergabe des Spendenchecks. Die Freude über diesen war entsprechend groß.
5: Dies haben wir erhalten, weil wir eine Schule sind, wo die Lehrer wirklich ganz stark darauf achten, dass hier alles in Ordnung bleibt. Wir haben sehr, sehr wenig Schäden. Wir waren selber überrascht, aber wir achten da wirklich sehr drauf. Ja, und da haben wir diesen Scheck bekommen, der jetzt noch auf 1000 Euro aufgerundet wird. Wir hatten ja vorhin in der Veranstaltung gezeigt, dass wir diese Itzi-Roller, also Spielgeräte für unsere Kleinen, ja, da haben wir die Hälfte des Geldes dafür schon verwendet. Und für die andere Hälfte finden wir da auch noch was für unsere Kleinen.
3: Ja, und die andere Spende, die wir heute bekommen haben, war nochmal vom Landkreis. Der Landrat Andy Grabner hat uns nochmal 100 Euro für unser Fest zur freien Verfügung auch mitgebracht.
5: Dafür möchten wir uns nochmal bedanken.
2: Für Thomas Morch steht fest, das Engagement der Förderschulen verdient Anerkennung. Deshalb sei die finanzielle Unterstützung gut investiert.
4: Wenn wir sehen, was hier für Engagement betrieben wird, was hier für die Kinder und Jugendlichen geboten wird, wie was hier für AGs gestaltet werden, was für Projekte ringsherum passieren, das kostet halt auch alles Geld. Nicht nur immer, dass sich welche drum kümmern müssen, was auch schon viel wert ist, aber gerade auch die finanziellen Aspekte sind da doch nicht ganz von der Hand zu weisen. Und umso schöner ist, wenn man dann da auch mal ein bisschen was zurückgeben kann bzw. unterstützen kann, dass genau solche Projekte am Leben gehalten werden können.
2: Auch die Schule an der Kastanie erhielt einen Spendencheck in Höhe von 860 Euro. Dort soll das Geld ganz praktisch eingesetzt werden.
6: Wir haben das Geld vor, in unser Büro zu investieren, weil unsere Möbel schon ganz schön in die Jahre gekommen sind und unsere Aktenschränke zu erneuern, um unsere Schülerakten besser aufbewahren zu können.
2: Bei einem kleinen Rundgang durch die Schule an der Kastanie wurde deutlich, mit wie viel Engagement und Zusammenhalt hier gearbeitet wird. Besonders der Erweiterungsbau, der im November 2024 übergeben wurde, bietet neue Möglichkeiten für den Schulalltag. Neben dem neuen Mobiliar sollen auch zusätzliche Projekte unterstützt werden.
4: Auch soll ein Teil des Geldes noch ein bisschen mit in die Imkerei bzw. Imker AG oder in das Imkerprojekt mit reinfließen. Das finde ich auch wieder persönlich sehr interessant, weil ich finde auch hier ist es für mich immer ein tolles Thema, Bienen und deren Nutzen, gerade für die Umwelt und Natur, das Bienensterben, Insektensterben insgesamt, dass das hier doch auch einen Platz gefunden hat. Sollten noch viel mehr Schulen, egal welcher Natur, das auch gerne übernehmen. Bin ich auch gerne dabei, das ein bisschen mit zu unterstützen, wenn nötig. Aber das ist einfach toll, was mit dem Geld immer gemacht wird. Also ich glaube, das Geld ist immer gut angelegt.
2: Insgesamt konnten sich die 7 Förderschulen im Landkreis Anhalt-Bitterfeld über Spendenchecks im Gesamtwert von 6.000 Euro freuen. Eine Unterstützung, die Schulen sichtlich wertschätzten.
7: Zu einem großen Feldbrand ist es am Montagmittag zwischen den Autobahnanschlussstellen Bitterfeld-Wolfen und Dessau-Süd gekommen. Aufgrund der starken Rauchentwicklung musste der Autobahnverkehr in Fahrtrichtung Berlin bei Thurland abgeleitet werden. Ausgegangen sein könnte der Brand von dem nahegelegenen Autobahnrastplatz Mosigkauer Heide. Feuerwehren aus der gesamten Region waren zum Brandort geeilt und konnten das Feuer löschen. Der Landkreis Anhalt-Bitterfeld hatte die Katastrophenwarn-App NINA ausgelöst und speziell die Gebiete Quellendorf, Salzfurt-Kapelle, Lingenau und die nähere Umgebung vor starker Rauchentwicklung gewarnt.
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0: Schon 1,5 Monate ist es her, dass die SG Union Sandersdorf ihr letztes Saisonspiel Ende Mai gegen Glauchau gewann. Damit sicherten sich die Männer in Grün ihren Platz in der Tabellenmitte. Die Vorbereitungen liefen und nun kam es am vergangenen Wochenende endlich zum ersten Testspiel. Hier empfingen sie jedoch nicht einen direkten Konkurrenten, sondern die U19-Mannschaft von RB Leipzig. Wir konnten uns in der zweiten Halbzeit einen Eindruck verschaffen. Die erste Hälfte endete im 1:1, wie zu erwarten, ein Spiel auf Augenhöhe. Beide Mannschaften wiederholt mit kleineren Chancen, erstmal geht aber nichts rein. In der 62. wird es dann aber gefährlich. RB wirft ein. Die Union aber schnell zur Stelle und grätscht den Ball vor zu Silla. Kommt kurz ins Stocken, passt zu Brunner, zieht ab, aber knapp daneben. Jetzt kommt aber Action ins Spiel. Direkt die nächste Situation. Der Ball ist im Strafraum, kurze Pässe, Brunner zieht ab und dieses Mal trifft er auch. Mit dem zweiten trifft man anscheinend auch besser. 2:1 für die SG. Das Kader scheint in Topform zu sein. Jetzt gehen die Sandersdorfer aber komplett in die Verteidigung über. Kein Ball kommt ins Tor, aber dafür bleibt er auch in der eigenen Hälfte. Hier in der 72. Spielminute. Weiter Pass an der Linie. Bei der Annahme hakt es aber noch. Der 16er kann durchlaufen, Pass ins Zentrum, Schuss, aber hier fehlen nur wenige Zentimeter. Die Leipziger kommen weiterhin einfach nicht an der Verteidigung vorbei. Hier noch die letzte Großchance im Spiel. Nur noch 4 Minuten auf der Uhr. Sponholz rettet den Ball nach einer verpassten Flanke. RB aber zur Stelle und greift direkt wieder an. Kurze Pässe, wieder steht der 16er frei, aber der Keeper blockt. Hechtet hinterher, Leipzig passt zurück, aber das war dem Schiedsrichter zu rau. Knappes Ding, aber damit ist das Spiel geklärt. Die Union zeigt sich in ihrem ersten Testspiel in Topform.
1: Ja, war für das erste Vorbereitungsspiel schon sehr ordentlich. Wir sind physisch ordentlich an die Belastungsgrenzen gegangen. Gut war natürlich, dass wir einen sehr ausgewogenen Kader haben, eine gute Qualität auch im Kader. Die Jungs, die jetzt zu uns dazugestoßen sind, plus die Jungs, die jetzt gerade noch so ein bisschen als Testspieler vorspielen, bringen sehr viel Qualität mit, das hat man gesehen. So dass wir auch sehr gut durchwechseln konnten, haben nach 45 Minuten komplett durchwechseln können, bis auf Paul, der hat durchgespielt. Das war gut, das hat man gemerkt. Dadurch konnten wir in den Abläufen mit viel Intensität gehen und das hat man gesehen. Dadurch hatten wir unsere Momente, haben viel Ballgewinne kreiert, gerade in Zone 3 im Pressing und haben umgekehrt in der Zone 2 im Verteidigungsmodus auch Bälle generiert, um dann gut ins Umschaltspiel zu kommen, gerade zweite Halbzeit. Wir sind jetzt in der Kaderdichte bei 17 Spielern, die wir als Feldspieler quasi haben, 2 Torhüter. Wir werden 2, maximal 3 Positionen noch besetzen. Aktuell haben wir da die freie Auswahl, haben 6 bis 8 Jungs, die da für die 3 Positionen in Frage kommen. Und ja, jetzt gilt es, die Jungs zu prüfen, Situationen zu schaffen, wo sie einfach zeigen müssen, was sie können. Wir werden da einen guten Mix schaffen zwischen einer technisch-taktischen Einheit und einer Einheit im Bereich Fußball-Fitness. Das wird sich immer wieder wiederkehren für die Jungs in Ritualen, im Rhythmus wiederfinden, Woche für Woche. Wir werden natürlich dann auch ein bisschen intensiver werden in manchen Phasen. Wir werden von Spielfeldgrößen, also von Steuerungsmitteln gut variieren, um uns dann halt schlussendlich auf dem ersten Spieltag komplett fit hinzustellen und hinzubekommen.
0: Fans müssen sich noch bis zum 9. August gedulden, wenn die SG Union Sandersdorf wieder in die Oberliga startet. Wenn sie die Leistung von diesem Spiel wieder aufbringen können, sollte die Liga kein Problem sein. In einer feierlichen Zeremonie zeichnete kürzlich die Europaabgeordnete Alexandra Mehnert Gudrun Weise mit der Medaille für europäisches Engagement aus. Diese besondere Auszeichnung würdigt den jahrzehntelangen herausragenden Einsatz von Frau Weise und ihrer Mitstreiter, mit dem sie die Idee eines lebendigen und geeinigten Europas direkt an der Basis in der deutsch-französischen Städtepartnerschaft zwischen Sandersdorf-Brehna und der französischen Partnerstadt Semoux vorbildlich mitgestaltet hat.
2: Die EVP-Fraktion im Europäischen Parlament, da hat man die Möglichkeit als Abgeordneter für besonders verdient.

0: verdiente Menschen, die sich im Europa im Ehrenamt verdient machen, eine Medaille zu übergeben. Und ich habe sie kennengelernt, ich glaube vor 2 Jahren war es, wo das Städtepartnerschaftstreffen hier im Brenner stattgefunden hat, war ich eingeladen. Und ich habe sie mit so viel Herzblut erlebt und sie macht das so mitreißend, wie sie diese Städtepartnerschaft auch lebt. Und habe ich mich über sie erkundigt, habe gehört, dass sie das seit 30 Jahren macht und bin über die 2 Jahre bis jetzt so in diese Geschichte auch reingewachsen, um auch ihre Verdienste da kennengelernt zu haben und es einschätzen zu können, und habe gedacht, das wäre genau die richtige Persönlichkeit für diese Medaille. Also die Europamedaille ist dafür gedacht, dass man wirklich vor Ort Leute aussucht, die das ehrenamtlich leben, Europa leben, und das in herausragender Weise. Also nicht diejenigen, die das sowieso auch berufsmäßig oder immer machen, sondern Leute, die wirklich ehrenamtlich vor Ort sagen, ich habe mich da einer bestimmten Idee oder einer bestimmten Aufgabe wirklich verschrieben, mein Herz brennt dafür, und die das auch in die Breite tragen und das herausragend machen. Und da ist Frau Weise die beste Vertreterin für.
1: Im Beisein des Landtagsabgeordneten Lars-Jörn Zimmer und der Bürgermeisterin Steffi Süska trug sich Gudrun Weise im Anschluss in das Goldene Buch der Stadt Brena ein. Seit dem Bestehen der Partnerschaft im Jahr 1995 war Gudrun Weise eine der tragenden Säulen und prägte diesen kommunalen Austausch ununterbrochen mit außergewöhnlichem persönlichem Einsatz. Durch die von ihr organisierten und begleiteten Jugendbegegnungen, Schulprojekte, Vereinsfahrten und kulturellen Austauschmaßnahmen hat sie nicht nur unzählige persönliche Begegnungen ermöglicht, sondern auch belastbare und tiefe Verbindungen zwischen den Bürgern beider Städte und Länder geschaffen und gelebt.
2: Ja, ich glaube, Gudrun Weise steht wie kaum jemand anders, nicht nur in Brena und nicht nur in Sandersdorf-Brena, sondern insgesamt auch in Anhalt-Bitterfeld und im gesamten Land Sachsen-Anhalt für eine gelebte Partnerschaft, für wirklich Jahre, Jahrzehnte partnerschaftlicher Beziehungen zwischen Sachsen-Anhalt und der Region Centre in Frankreich und hier im Speziellen zwischen Brena und Samwer. Das lebt sie wie kaum ein anderer, und deswegen sind alle Auszeichnungen über die vielen Jahrzehnte mehr als verdient.
1: Besonderer Dank galt mit ihrem Wirken für die junge Generation. Durch diese Begegnung vermittelt sie europäische Werte wie Offenheit, Respekt, Toleranz und gegenseitiges Verständnis und leistete damit einen maßgeblichen Beitrag zur Friedenssicherung und europäischen Integration an der Basis, sagte Alexandra Mehnert während der Würdigung. Für Gudrun Weise ein sehr emotionaler Moment.
3: Also Frau Mehnert hat es ja auch alles in Worten ausgedrückt in ihrer Rede. Ich war da sehr fasziniert davon, wie viel Stellenwert halt darin liegt, schon alleine das in Worte zu fassen, weil das sind ja mehrere Seiten Text gewesen, die sie für mich verlesen hat, und ich könnte das nicht wiedergeben. Und die Medaille, okay, die sagt alles, aber die Worte sagen eigentlich mehr.
1: Auch im Jubiläumsjahr 2025, als die Städtepartnerschaft zwischen Brena und Semo ihr 30-jähriges Bestehen feierte, zeigte sich, dass diese Verbindung tief in der Zivilgesellschaft verankert ist und aktiv gelebt wird. Zu diesem Erfolg hat Gudrun Weise durch ihren kontinuierlichen und verlässlichen Einsatz einen unschätzbaren Beitrag geleistet. Dabei war der Anfang ihrer ehrenamtlichen Arbeit in Sachen Städtepartnerschaft recht holprig.
3: Der Beginn war sehr interessant, weil keiner konnte Französisch. Und meine Kinder, die waren 4., 5. Klasse. Ulrike war, glaube ich, das 1. oder 2. Jahr im Gymnasium gewesen und hatte Französisch gelernt. Und über sie haben wir eigentlich alles, was vorzutragen war in französischer Sprache, haben wir über Schüler geleistet. Also, und dadurch sind auch die ersten Schüler dann nach Frankreich gefahren und hergekommen. Also das war. Und die Kinder, die damals halt mitgewirkt haben, die Vereinbarung vorgelesen, vorher geübt, dass die Aussprache stimmt. Da war noch der Gigant draußen im Hotel, was jetzt Hotel Anhalt ist. Der mit Ulrike geübt hat, dass die Grammatik stimmt, dass alles stimmig ist. Das hat unser Bürgermeister nicht mal gewusst. Das ist dann alles, das waren die Freundinnen von meinen Kindern, und die haben sich dann bei uns im Garten getroffen und haben Sketche einprobiert, was die Lehrerin mit ausgesucht hat. Und das war so der allererste Anfang. Und ich glaube,

0: meisten Kinder, die damals mitgewirkt haben, die haben alle irgendwas mit der französischen Sprache jetzt im Beruf zu tun oder leben im Ausland. Wie meine Kinder ja auch.
1: Mit der Übergabe der Medaille für europäisches Engagement drückte Alexandra Mehnert ihren tiefen Dank und ihre Anerkennung für diesen vorbildlichen Einsatz aus, der die europäische Verständigung und die deutsch-französische Freundschaft nachhaltig gestärkt und bereichert hat. Die Rentnerin Gudrun Weise gibt allerdings die Organisation derartiger Zusammentreffen und Projekte schleichend ab. Denn mit ihren fast 70 Jahren ist sie reif für etwas mehr Ruhe im Alltag, wie sie selbst sagt. Im Juli gewann der Zörberger FC den RAN 1 RBW Kreispokal im spannenden Finale gegen den Dessauer SV 97. Nun sind im August jedoch schon wieder die ersten Spiele der nächsten Pokalsaison. Wir waren bei der Auslosung der ersten beiden Runden vor Ort.
2: SG Blau-Weiß Kliegen aus der Kreisliga Nord. Gegen den Kreisoberliga-Aufsteiger vom SV Mildensee. Kreisklassenvertreter SV Blau-Weiß-Basdorf. Gegen den VfL Groß-Zöberitz. SG Grün-Weiß-Dessau. Und das Spiel müssen wir drehen gegen FC Hertha aus der Nymburk. SV Schwarz-Gelb-Radegast. Gegen den Holzweißiger SV. Nächstes Spiel VfB Gröpzig. Gegen die SG Blau-Weiß-Quellenhof. SG Rot-Weiß-Elsdorf. Gegen die ASG Vorwärts-Dessau. LSG 1930 Brosig. Gegen die SG Jesnitz. SC Vorflemming-Nedlitz. Gegen den SV Kickers Ragun. Der SV Rotsch. Gegen die SG Airbus Dessau. Der SFV Rottleben. Der muss zum VfB Preußen-Grappin, die in der Kreisklasse Ost anstatt gehen und dementsprechend Heimrecht bekommen. Der FC Galaxy Wolfen gegen den FV 1920 Merzin, VfB Borussia Gürzig, der muss zum SV Gölzau, auch da jetzt Kreisklasse gegen Kreisliga. So, und die SG Ramsin spielt gegen den SV Ellerwitz.
1: Im Anschluss wurde auch die zweite Hauptrunde des Kreispokals ausgelost.
2: Zürcher FC bleibt jetzt auch weiterhin draußen. Die jetzt vorn dran stehenden Partien 1 bis 13 sind als Siegerpartien mit drin. Und dazu kommen die Kreisoberligisten plus die verbleibenden Landesklasse-Teams außer Zürich. Erstes Spiel der SV Germania Roßlau. Und der muss zum Parschlever SV. So, der Sieger der Partie 6, sprich Elsdorf gegen Vorwärts, spielt gegen den ESV Petersroda. Der HSV Gröbern spielt gegen den FC Eintracht Köthen. Der TSV 1894 Mosigkau spielt gegen den SV 1922 Porhoesa. Der Sieger aus Spiel 8, also Vorflemming Nedlitz gegen Kickers Ragun, spielt gegen den SV Blau-Weiß Schottowitz. Finalist der DSV 97 muss zum Sieger aus Spiel 10, weil Landesklassenmannschaft wird in der ersten Hauptrunde ja nicht dabei sein. Sprich gegen den Sieger aus Krepin gegen Rottleben. Der Sieger aus Spiel 9, Rutsch gegen Arbus Dessau, spielt gegen den Sieger aus Spiel 13, Ramsin gegen Edderitz. Der FSV Löberitz muss zum Sieger aus Spiel 7, Brose gegen Jesnitz. Die SG Empor Waldersee empfängt den TSV Blau-Weiß Brenner. Der SV Friedersdorf reist zum Sieger aus Spiel Nummer 3, also Osternienburg gegen Grün-Weiß Dessau. Der FC Stahl Aachen spielt gegen den Sieger aus Spiel 12, also SV Gölzau oder Borussia Gürzig, dementsprechend auch da schon feststehend in Gölzau oder Gürzig. Der Sieger aus Spiel 1, Kliegen gegen Mildensee, spielt gegen den SV 1889 Wulfen. Der SV Fortschritt Garitz spielt gegen den Sieger aus Spiel 4, Radegast gegen Holzweisig und dementsprechend auch auswärts. Sieger aus Spiel 11, Galaxy Wolfen gegen Merzin, empfängt den Sieger aus Spiel 5, Gröbzig gegen Quellendorf. Und die TuS Kochstedt muss zum Sieger aus Spiel 2, also Barsdorf gegen Groß-Zöberitz.
1: Das sind sie nun, die spannenden Duelle, die uns im RAN 1 RBW Kreispokal im August erwarten. Ein wenig müssen Fußballfans noch abwarten, doch in nicht einmal einem Monat wird schon gekickt.

0: Nachdem sich der Stadtrat Wittenbergs kürzlich für die Umwandlung der hauptamtlichen Wachbereitschaft zu einer Berufsfeuerwehr aussprach, sagte Oberbürgermeister Thorsten Zugehör dazu: Die Feuerwehr steht aktuell vor vielen Herausforderungen. Personalmangel, eingeschränkte Verfügbarkeit, steigende Risiken. Mit diesem Stadtratsbeschluss haben wir die Befähigung, die Probleme anzugehen und mehr Sicherheit zu schaffen für unsere Bürger, aber ebenso für die Kameraden der Feuerwehr. Die vorgestellte Konzeption umfasst 341 Seiten und eine ausführliche datenbasierte Risikoanalyse. Sie legt klar offen, warum mit Weiterführen der aktuellen Struktur keine leistungsfähige Feuerwehr möglich ist. Die Einführung einer Berufsfeuerwehr wird als Lösung beschrieben, um den aktuellen und zukünftigen Herausforderungen angemessen begegnen zu können. Wittenbergs Landrat, den wir während des Besuchs des Feuerwehrzeltlagers zu diesem Thema befragten, sagte dazu:
1: Die Vorhaltung einer leistungsfähigen Feuerwehr ist eine Pflichtaufgabe. Wie man die organisiert, ist dagegen freiwillig. Ich kann dazu nur sagen, dass die Lutherstadt Wittenberg mit uns nicht gesprochen hat. Sie hat sich selbstständig auf den Weg gemacht. Das ist in Teilen ihr gutes Recht, aber ich glaube, immer dann, wenn mehrere Ebenen immer auch zusammenwirken, ist es einfach auch eine Frage des kollegialen Umgangs miteinander, dass man vorher spricht. Das ist jetzt nicht passiert. Das heißt, auch wir müssen jetzt mit dieser Situation, die sich ergeben hat, zurechtkommen und sehen, was sich daraus ableitet. Da kann ich aber heute noch nichts Abschließendes zu sagen.
0: Bei der Erstellung der Konzeption arbeitete das beauftragte Ingenieurbüro eng mit den Kameraden der hauptamtlichen und freiwilligen Feuerwehren, der Stadtwehrleitung und der Stadtverwaltung zusammen. Gemeinsam wurde ein tragfähiger Plan entwickelt, um den Brandschutz in Wittenberg langfristig sicherzustellen. In der Wehrleiterberatung wurde dem Vorgehen einstimmig zugestimmt. Ebenso wurde die Konzeption in den Fraktionen und im Hauptausschuss ausführlich vorberaten und dem Stadtrat einstimmig mit der Empfehlung, der Vorlage zuzustimmen, freigegeben. So fand sich auch im Stadtrat große Unterstützung für die Beschlussvorlage. Landrat Tülsch hadert dennoch mit der Entscheidung.
1: Dass man einen Weg geht, der natürlich in den Blick nimmt, dass wir gerade am Tag in der Woche, wenn die ehrenamtlichen Kräfte arbeiten sind, manchmal ein Personalproblem haben, da bin ich dabei. Was die Frage der Organisationsform angeht, haben wir unterschiedliche Meinungen, weil ich glaube, man muss auch in Zeiten knapper Kassen gucken, ob ich die gleiche Aufgabe auch mit anderen Mitteln oder mit weniger Mitteln erreichen kann. Und da gibt es Optionen, die wurden für mich nicht ausreichend beleuchtet, aber das ist jetzt auch Teil des Prüfvorgangs, der jetzt nach dieser Entscheidung ansteht.
0: Im Stadtrat wurde mehrfach die Meinung vertreten, dass man mit der Entscheidung einen Fehler vergangener Zeiten wieder gut machen könne. Vor rund 20 Jahren wurde die Berufsfeuerwehr in Wittenberg aus Kostengründen abgeschafft. Ebenso drückten viele Stadträte große Wertschätzung für die Arbeit der Kameraden und für das Ehrenamt aus und betonten, wie wichtig es sei, dieses mit einer entsprechenden Entscheidung zu unterstützen.
2: Die Erich-Kästner-Schule in Bitterfeld hatte am 24. Juni allen Grund zum Feiern. Zwischen Festreden, musikalischer Unterhaltung und der Übergabe von Spendenschecks stand für die Förderschule ein besonderer Tag auf dem Programm.
3: Wir feiern heute das 50-jährige Jubiläum unserer Schule. Die Schule wurde vor 50 Jahren gebaut und eröffnet und seit 30 Jahren tragen wir den Namen Erich-Kästner. Also sind zwei Jubiläen in einem.
2: Doch nicht nur das Schuljubiläum bot Anlass zur Freude. Zu den Gästen zählten unter anderem Landrat Andy Grabner sowie Thomas Morch, Inhaber der ÖSA-Agentur Bitterfeld. Die ÖSA schüttet regelmäßig eine schadensquotenabhängige Gewinnbeteiligung an Kommunen aus. Werden durch gute Präventionsarbeit im Vorjahr nur wenige Schäden verzeichnet, fließt ein Teil der Mittel in gemeinnützige Projekte. In diesem Jahr profitierten davon auch mehrere Förderschulen im Landkreis Anhalt-Bitterfeld.
4: Die Landräte und Bürgermeister dürfen dann natürlich selber entscheiden, wo das Geld hingeht. Und als wir mit dem Landrat zusammensaßen und über die Verwendung gesprochen haben, kam die Idee ganz schnell, dass wir gesagt haben, hey, wieso machen wir das nicht für die Förderschulen im Landkreis? Dann haben wir die Summe dafür genommen, aufgeteilt auf die 7 Förderschulen, noch ein bisschen aufgestockt meinerseits, weil mir das auch persönlich am Herzen liegt und ja, so ist das dann entstanden.
2: Mit einem abwechslungsreichen Bühnenprogramm der Schüler sowie einem gemeinsamen Flashmob bot die Erich-Kästner-Schule einen würdigen Rahmen für die Übergabe des Spendenchecks. Die Freude über diesen war entsprechend groß.
5: Dies haben wir erhalten, weil wir eine Schule sind, wo die Lehrer wirklich ganz stark darauf achten, dass hier alles in Ordnung bleibt. Wir haben sehr, sehr wenig Schäden. Wir waren selber überrascht, aber wir achten da wirklich sehr drauf. Ja, und da haben wir diesen Scheck bekommen, der jetzt noch auf

0: 1000 Euro aufgerundet wird. Wir hatten ja vorhin in der Veranstaltung gezeigt, dass wir diese Itzi-Roller, also Spielgeräte für unsere Kleinen, ja, da haben wir die Hälfte des Geldes dafür schon verwendet. Und für die andere Hälfte finden wir da auch noch was für unsere Kleinen.
1: Ja, und die andere Spende, die wir heute bekommen haben, war nochmal vom Landkreis. Der Landrat Andy Grabner hat uns nochmal 100 Euro für unser Fest zur freien Verfügung auch mitgebracht.
0: Dafür möchten wir uns nochmal bedanken.
2: Für Thomas Morch steht fest, das Engagement der Förderschulen verdient Anerkennung. Deshalb sei die finanzielle Unterstützung gut investiert.
3: Wenn wir sehen, was hier für Engagement betrieben wird, was hier für die Kinder und Jugendlichen geboten wird, was hier für AGs gestaltet werden, was für Projekte ringsherum passieren, das kostet halt auch alles Geld. Nicht nur immer, dass sich welche drum kümmern müssen, was auch schon viel wert ist, aber gerade auch die finanziellen Aspekte sind da doch nicht ganz von der Hand zu weisen. Und umso schöner ist, wenn man dann da auch mal ein bisschen was zurückgeben kann bzw. unterstützen kann, dass genau solche Projekte am Leben gehalten werden können.
2: Auch die Schule an der Kastanie erhielt einen Spendencheck in Höhe von 860 Euro. Dort soll das Geld ganz praktisch eingesetzt werden.
4: Wir haben das Geld vor, in unser Büro zu investieren, weil unsere Möbel schon ganz schön in die Jahre gekommen sind und unsere Aktenschränke zu erneuern, um unsere Schülerakten besser aufbewahren zu können.
2: Bei einem kleinen Rundgang durch die Schule an der Kastanie wurde deutlich, mit wie viel Engagement und Zusammenhalt hier gearbeitet wird. Besonders der Erweiterungsbau, der im November 2024 übergeben wurde, bietet neue Möglichkeiten für den Schulalltag. Neben dem neuen Mobiliar sollen auch zusätzliche Projekte unterstützt werden.
3: Auch soll ein Teil des Geldes noch ein bisschen mit in die Imkerei bzw. Imker-AG oder in das Imkerprojekt mit reinfließen. Das finde ich auch wieder persönlich sehr interessant, weil ich finde auch hier ist es für mich immer ein tolles Thema, Bienen und deren Nutzen, gerade für die Umwelt und Natur, dass Bienen sterben, Insekten sterben insgesamt, dass das hier doch auch einen Platz gefunden hat. Sollten noch viel mehr Schulen, egal welcher Natur, das auch gerne übernehmen. Bin ich auch gern dabei, das ein bisschen mit zu unterstützen, wenn nötig. Aber das ist einfach toll, was mit dem Geld immer gemacht wird. Also ich glaube, das Geld ist immer gut angelegt.
2: Insgesamt konnten sich die 7 Förderschulen im Landkreis Anhalt-Bitterfeld über Spendenchecks im Gesamtwert von 6.000 Euro freuen. Eine Unterstützung, die Schulen sichtlich wertschätzten.
5: Zu einem großen Feldbrand ist es am Montagmittag zwischen den Autobahnanschlussstellen Bitterfeld-Wolfen und Dessau-Süd gekommen. Aufgrund der starken Rauchentwicklung musste der Autobahnverkehr in Fahrtrichtung Berlin bei Thurland abgeleitet werden. Ausgegangen sein könnte der Brand von dem nahegelegenen Autobahnrastplatz Mosigkauer Heide. Feuerwehren aus der gesamten Region waren zum Brandort geeilt und konnten das Feuer löschen. Der Landkreis Anhalt-Bitterfeld hatte die Katastrophenwarn-App NINA ausgelöst und speziell die Gebiete Quellendorf, Salzfurt-Kapelle, Lingenau und die nähere Umgebung vor starker Rauchentwicklung gewarnt.
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0: Wie zu erwarten, ein Spiel auf Augenhöhe. Beide Mannschaften wiederholt mit kleineren Chancen, erstmal geht aber nichts rein. In der 62. wird es dann aber gefährlich. RB wirft ein. Die Union aber schnell zur Stelle und grätscht den Ball vor zu Silla. Kommt kurz ins Stocken, passt zu Brunner, zieht ab, aber knapp daneben. Jetzt kommt aber Action ins Spiel. Direkt die nächste Situation. Der Ball ist im Strafraum, kurze Pässe, Brunner zieht ab und dieses Mal trifft er auch. Mit dem zweiten trifft man anscheinend auch besser. 2:1 für die SG. Das Kader scheint in Topform zu sein. Jetzt gehen die Sandersdorfer aber komplett in die Verteidigung über. Kein Ball kommt ins Tor, aber dafür bleibt er auch in der eigenen Hälfte. Hier in der 72. Spielminute. Weiter Pass an der Linie. Bei der Annahme hakt es aber noch. Der 16er kann durchlaufen, Pass ins Zentrum, Schuss, aber hier fehlen nur wenige Zentimeter. Die Leipziger kommen weiterhin einfach nicht an der Verteidigung vorbei. Hier noch die letzte Großchance im Spiel. Nur noch 4 Minuten auf der Uhr. Sponholz rettet den Ball nach einer verpassten Flanke. RB aber zur Stelle und greift direkt wieder an. Kurze Pässe, wieder steht der 16er frei, aber der Keeper blockt. Hechtet hinterher, Leipzig passt zurück, aber das war dem Schiedsrichter zu rau. Knappes Ding, aber damit ist das Spiel geklärt. Die Union zeigt sich in ihrem ersten Testspiel in Topform.
1: Ja, war für das erste Vorbereitungsspiel schon sehr ordentlich. Wir sind physisch ordentlich an die Belastungsgrenzen gegangen. Gut war natürlich, dass wir einen sehr ausgewogenen Kader haben, eine gute Qualität auch im Kader. Die Jungs, die jetzt zu uns dazugestoßen sind, plus die Jungs, die jetzt gerade noch so ein bisschen als Testspieler vorspielen, bringen sehr viel Qualität mit, das hat man gesehen. So dass wir auch sehr gut durchwechseln konnten, haben nach 45 Minuten komplett durchwechseln können, bis auf Paul, der hat durchgespielt. Das war gut, das hat man gemerkt. Dadurch konnten wir in den Abläufen mit viel Intensität gehen und das hat man gesehen. Dadurch hatten wir unsere Momente, haben viel Ballgewinne kreiert, gerade in Zone 3 im Pressing und haben umgekehrt in der Zone 2 im Verteidigungsmodus auch Bälle generiert, um dann gut ins Umschaltspiel zu kommen, gerade zweite Halbzeit. Wir sind jetzt in der Kaderdichte bei 17 Spielern, die wir als Feldspieler quasi haben, 2 Torhüter. Wir werden 2, maximal 3 Positionen noch besetzen. Aktuell haben wir da die freie Auswahl, haben 6 bis 8 Jungs, die da für die 3 Positionen in Frage kommen. Und ja, jetzt gilt es, die Jungs zu prüfen, Situationen zu schaffen, wo sie einfach zeigen müssen, was sie können. Wir werden da einen guten Mix schaffen zwischen einer technisch-taktischen Einheit und einer Einheit im Bereich Fußball-Fitness. Das wird sich immer wieder wiederkehren für die Jungs in Ritualen, im Rhythmus wiederfinden, Woche für Woche. Wir werden natürlich dann auch ein bisschen intensiver werden in manchen Phasen. Wir werden von Spielfeldgrößen, also von Steuerungsmitteln gut variieren, um uns dann halt schlussendlich auf dem ersten Spieltag komplett fit hinzustellen und hinzubekommen.
0: Fans müssen sich noch bis zum 9. August gedulden, wenn die SG Union Sandersdorf wieder in die Oberliga startet. Wenn sie die Leistung von diesem Spiel wieder aufbringen können, sollte die Liga kein Problem sein. In einer feierlichen Zeremonie zeichnete kürzlich die Europaabgeordnete Alexandra Mienert Gudrun Weise mit der Medaille für europäisches Engagement aus. Diese besondere Auszeichnung würdigt den jahrzehntelangen herausragenden Einsatz von Frau Weise und ihrer Mitstreiter, mit dem sie die Idee eines lebendigen und geeinigten Europas direkt an der Basis in der deutsch-französischen Städtepartnerschaft zwischen Sandersdorf-Brehna und der französischen Partnerstadt Semoux vorbildlich mitgestaltet hat.
2: Die EVP-Fraktion im Europäischen Parlament, da hat man die Möglichkeit als Abgeordneter für besonders verdiente Menschen, die sich in Europa im Ehrenamt verdient machen, eine Medaille zu übergeben. Und ich habe sie kennengelernt, ich glaube vor 2 Jahren war es, wo das Städtepartnerschaftstreffen hier in Brehna stattgefunden hat, war ich eingeladen. Und ich habe sie mit so viel Herzblut erlebt und sie macht das so mitreißend, wie sie diese Städtepartnerschaft auch lebt. Und habe ich mich über sie erkundigt, habe gehört, dass sie das seit 30 Jahren macht und bin über die 2 Jahre bis jetzt so in diese Geschichte auch reingewachsen, um auch ihre Verdienste da kennengelernt zu haben und das einschätzen zu können und habe gedacht, das wäre genau die richtige Persönlichkeit für diese Medaille. Also die Europamedaille ist dafür gedacht, dass man

0: man wirklich vor Ort Leute aussucht, die das ehrenamtlich leben, Europa leben und das in herausragender Weise. Also nicht diejenigen, die das sowieso auch berufsmäßig oder immer machen, sondern Leute, die wirklich ehrenamtlich vor Ort sagen, ich habe mich da einer bestimmten Idee oder einer bestimmten Aufgabe wirklich verschrieben, mein Herz brennt dafür und die das auch in die Breite tragen und das herausragend machen. Und da ist Frau Weise die beste Vertreterin für.
1: Im Beisein des Landtagsabgeordneten Lars-Jörn Zimmer und der Bürgermeisterin Steffi Süska trug sich Gudrun Weise im Anschluss in das Goldene Buch der Stadt Brehna ein. Seit dem Bestehen der Partnerschaft im Jahr 1995 war Gudrun Weise eine der tragenden Säulen und prägte diesen kommunalen Austausch ununterbrochen mit außergewöhnlichem persönlichem Einsatz. Durch die von ihr organisierten und begleiteten Jugendbegegnungen, Schulprojekte, Vereinsfahrten und kulturellen Austauschmaßnahmen hat sie nicht nur unzählige persönliche Begegnungen ermöglicht, sondern auch belastbare und tiefe Verbindungen zwischen den Bürgern beider Städte und Länder geschaffen und gelebt.
2: Ja, ich glaube, Gudrun Weise steht wie kaum jemand anders, nicht nur in Brehna und nicht nur in Sandersdorf-Brehna, sondern insgesamt auch in Anhalt-Bitterfeld und im gesamten Land Sachsen-Anhalt für eine gelebte Partnerschaft, für wirklich Jahre, Jahrzehnte partnerschaftlicher Beziehungen zwischen Sachsen-Anhalt und der Region Centre in Frankreich und hier im Speziellen zwischen Brehna und Samwer. Das lebt sie wie kaum ein anderer und deswegen sind alle Auszeichnungen über die vielen Jahrzehnte mehr als verdient.
1: Besonderer Dank galt mit ihrem Wirken für die junge Generation. Durch diese Begegnung vermittelt sie europäische Werte wie Offenheit, Respekt, Toleranz und gegenseitiges Verständnis und leistete damit einen maßgeblichen Beitrag zur Friedenssicherung und europäischen Integration an der Basis, sagte Alexandra Menet während der Würdigung. Für Gudrun Weise ein sehr emotionaler Moment.
3: Also Frau Menet hat es ja auch alles in Worten ausgedrückt in ihrer Rede. Ich war da sehr fasziniert davon, wie viel Stellenwert halt darin liegt, schon alleine das in Worte zu fassen, weil das sind ja mehrere Seiten Text gewesen, die sie für mich verlesen hat und ich könnte das nicht wiedergeben. Und die Medaille, okay, die sagt alles, aber die Worte sagen eigentlich mehr.
1: Auch im Jubiläumsjahr 2025, als die Städtepartnerschaft zwischen Brehna und Semoo ihr 30-jähriges Bestehen feierte, zeigte sich, dass diese Verbindung tief in der Zivilgesellschaft verankert ist und aktiv gelebt wird. Zu diesem Erfolg hat Gudrun Weise durch ihren kontinuierlichen und verlässlichen Einsatz einen unschätzbaren Beitrag geleistet. Dabei war der Anfang ihrer ehrenamtlichen Arbeit in Sachen Städtepartnerschaft recht holprig.
3: Der Beginn war sehr interessant, weil keiner konnte Französisch. Und meine Kinder, die waren vierte, fünfte Klasse. Ulrike war, glaube ich, das erste oder das zweite Jahr im Gymnasium gewesen und hatte Französisch gelernt. Und über sie haben wir eigentlich alles, was vorzutragen war in französischer Sprache, haben wir über Schüler geleistet. Also und dadurch sind auch die ersten Schüler dann nach Frankreich gefahren und hergekommen. Also das war. Und die Kinder, die damals halt mitgewirkt haben, die Vereinbarung vorgelesen, vorher geübt, dass die Aussprache stimmt. Da war noch der Gigant draußen im Hotel, was jetzt Hotel Anhalt ist. Der mit Ulrike geübt hat, dass die Grammatik stimmt, dass alles stimmig ist. Das hat unser Bürgermeister nicht mal gewusst. Das ist dann alles, das waren die Freundinnen von meinen Kindern und die haben sich dann bei uns im Garten getroffen und haben Sketche einprobiert, was die Lehrerin mit ausgesucht hat. Und das war so der allererste Anfang. Und ich glaube, die meisten Kinder, die damals mitgewirkt haben, die haben alle irgendwas mit der französischen Sprache jetzt im Beruf zu tun oder leben im Ausland, wie meine Kinder ja auch.
1: Mit der Übergabe der Medaille für europäisches Engagement drückte Alexandra Menert ihren tiefen Dank und ihre Anerkennung für diesen vorbildlichen Einsatz aus, der die europäische Verständigung und die deutsch-französische Freundschaft nachhaltig gestärkt und bereichert hat. Die Rentnerin Gudrun Weise gibt allerdings die Organisation derartiger Zusammentreffen und Projekte schleichend ab. Denn mit ihren fast 70 Jahren ist sie reif für etwas mehr Ruhe im Alltag, wie sie selbst sagt. Im Juli gewann der Zörberger FC den Ran 1 RBW Kreispokal im spannenden Finale gegen den Dessauer SV 97. Nun sind im August jedoch schon wieder die ersten Spiele der nächsten Pokalsaison. Wir waren bei der Auslosung der ersten beiden Runden vor Ort.
4: SG Blau-Weiß Kliegen aus der Kreisliga Nord. Gegen den Kreisoberliga-Aufsteiger vom SV Mildensee. Kreisklassenvertreter SV Blau-Weiß-Basdorf. Gegen den VfL Groß-Zöberitz. SG Grün-Weiß-Dessau. Und das Spiel müssen wir drehen gegen FC Hertha aus der Nymburk. SV Schwarz-Gelb-Radegast. Gegen den Holzweißiger SV. Nächstes Spiel VfB Gröpzig. Gegen die SG Blau-Weiß-Quellenhof. SG Rot-Weiß Elsdorf. Gegen die ASG Vorwärts Dessau. LSG 1930 Brosig. Gegen die SG Jesnitz. SC Vorflemming Nedlitz. Gegen den SV Kickers Ragun, SV Rotsch, gegen die SG Airbus Dessau, der SFV Rottleben, der muss zum VfB Preußen-Grappin, die in der Kreisklasse Ost anstatt gehen und dementsprechend Heimrecht bekommen. Der FC Galaxy Wolfen gegen den FV 1920 Merzin, VfB Borussia Gürzig, der muss zum SV Gölzau, auch da jetzt Kreisklasse gegen Kreisliga. So, und die SG Ramsin spielt gegen den SV Elleritz.
1: Im Anschluss wurde auch die zweite Hauptrunde des Kreispokals ausgelost.
4: Zürcher FC bleibt jetzt auch weiterhin draußen. Die jetzt vorn dran stehenden Partien 1 bis 13 sind als Siegerpartien mit drin. Und dazu kommen die Kreisoberligisten plus die verbleibenden Landesklasse-Teams außer Zürich. Erstes Spiel der SV Germania Roßlau. Und der muss zum Parschlever SV. So, der Sieger der Partie 6, sprich Elsdorf gegen Vorwärts, spielt gegen den ESV Petersroda. Der HSV Gröbern spielt gegen den FC Eintracht Köthen. Der TSV 1894 Mosigkau spielt gegen den SV 1922 Porösa. Der Sieger aus Spiel 8, also Vorflemming Nedlitz gegen Kickers Ragun, spielt gegen den SV Blau-Weiß Schortowitz. Der Finalist der DSV 97 muss zum Sieger aus Spiel 10 weil Landesklassenmannschaft wird in der ersten Hauptrunde ja nicht dabei sein. Sprich gegen den Sieger aus Krepin gegen Rottleben. Der Sieger aus Spiel 9, Rotsch gegen Arbus Dessau. Spielt gegen den Sieger aus Spiel 13, Ramsin gegen Edderitz. Der FSV Löberitz muss zum Sieger aus Spiel 7, Brose gegen Jesnitz. Die SGM Pro Waldersee empfängt den TSV Blau-Weiß Brenner. Der SV Friedersdorf reist zum Sieger aus Spiel Nummer 3, also Osternienburg gegen Grün-Weiß Dessau. Der FC Stahl Aachen spielt gegen den Sieger aus Spiel 12, also SV Gölzau oder Borussia Gürzig, dementsprechend auch da schon feststehend in Gölzau oder Gürzig. Der Sieger aus Spiel 1 Kliegen gegen Mildensee. Spielt gegen den SV 1889 Wulfen. Der SV Fortschritt Garitz spielt gegen den Sieger aus Spiel 4. Radegast gegen Holzweisig. Und dementsprechend auch auswärts. Sieger aus Spiel 11. Galaxy Wolfen gegen Merzin. Empfängt den Sieger aus Spiel 5, Gröpzig gegen Quellendorf. Und die TuS Kochstedt muss zum Sieger aus Spiel 2, also Barsdorf gegen Groß-Zöberitz.
1: Das sind sie nun, die spannenden Duelle, die uns im RAN 1 RBW Kreispokal im August erwarten. Ein wenig müssen Fußballfans noch abwarten, doch in nicht einmal einem Monat wird schon gekickt.

0: Nachdem sich der Stadtrat Wittenbergs kürzlich für die Umwandlung der hauptamtlichen Wachbereitschaft zu einer Berufsfeuerwehr aussprach, sagte Oberbürgermeister Thorsten Zugehör dazu: Die Feuerwehr steht aktuell vor vielen Herausforderungen. Personalmangel, eingeschränkte Verfügbarkeit, steigende Risiken. Mit diesem Stadtratsbeschluss haben wir die Befähigung, die Probleme anzugehen und mehr Sicherheit zu schaffen für unsere Bürger, aber ebenso für die Kameraden der Feuerwehr. Die vorgestellte Konzeption umfasst 341 Seiten und eine ausführliche datenbasierte Risikoanalyse. Sie legt klar offen, warum mit Weiterführen der aktuellen Struktur keine leistungsfähige Feuerwehr möglich ist. Die Einführung einer Berufsfeuerwehr wird als Lösung beschrieben, um den aktuellen und zukünftigen Herausforderungen angemessen begegnen zu können. Wittenbergs Landrat, den wir während des Besuchs des Feuerwehrzeltlagers zu diesem Thema befragten, sagte dazu:
1: Die Vorhaltung einer leistungsfähigen Feuerwehr ist eine Pflichtaufgabe. Wie man die organisiert, ist dagegen freiwillig. Ich kann dazu nur sagen, dass die Lutherstadt Wittenberg mit uns nicht gesprochen hat. Sie hat sich selbstständig auf den Weg gemacht. Das ist in Teilen ihr gutes Recht. Aber ich glaube, immer dann, wenn mehrere Ebenen immer auch zusammenwirken, ist es einfach auch eine Frage des kollegialen Umgangs miteinander, dass man vorher spricht. Das ist jetzt nicht passiert. Das heißt, auch wir müssen jetzt mit dieser Situation, die sich ergeben hat, zurechtkommen und sehen, was sich daraus ableitet. Da kann ich aber heute noch nichts Abschließendes zu sagen.
0: Bei der Erstellung der Konzeption arbeitete das beauftragte Ingenieurbüro eng mit den Kameraden der hauptamtlichen und freiwilligen Feuerwehren, der Stadtwehrleitung und der Stadtverwaltung zusammen. Gemeinsam wurde ein tragfähiger Plan entwickelt, um den Brandschutz in Wittenberg langfristig sicherzustellen. In der Wehrleiterberatung wurde dem Vorgehen einstimmig zugestimmt. Ebenso wurde die Konzeption in den Fraktionen und im Hauptausschuss ausführlich vorberaten und dem Stadtrat einstimmig mit der Empfehlung, der Vorlage zuzustimmen, freigegeben. So fand sich auch im Stadtrat große Unterstützung für die Beschlussvorlage. Landrat Tülsch hadert dennoch mit der Entscheidung.
1: Dass man einen Weg geht, der natürlich in den Blick nimmt, dass wir gerade am Tag in der Woche, wenn die ehrenamtlichen Kräfte arbeiten sind, manchmal ein Personalproblem haben, da bin ich dabei. Was die Frage der Organisationsform angeht, haben wir unterschiedliche Meinungen, weil ich glaube, man muss auch in Zeiten knapper Kassen gucken, ob ich die gleiche Aufgabe auch mit anderen Mitteln oder mit weniger Mitteln erreichen kann. Und da gibt es Optionen, die wurden für mich nicht ausreichend beleuchtet, aber das ist jetzt auch Teil des Prüfvorgangs, der jetzt nach dieser Entscheidung ansteht.
0: Im Stadtrat wurde mehrfach die Meinung vertreten, dass man mit der Entscheidung einen Fehler vergangener Zeiten wieder gut machen könne. Vor rund 20 Jahren wurde die Berufsfeuerwehr in Wittenberg aus Kostengründen abgeschafft. Ebenso drückten viele Stadträte große Wertschätzung für die Arbeit der Kameraden und für das Ehrenamt aus und betonten, wie wichtig es sei, dieses mit einer entsprechenden Entscheidung zu unterstützen.
2: Die Erich-Kästner-Schule in Bitterfeld hatte am 24. Juni allen Grund zum Feiern. Zwischen Festreden, musikalischer Unterhaltung und der Übergabe von Spendenschecks stand für die Förderschule ein besonderer Tag auf dem Programm.
3: Wir feiern heute das 50-jährige Jubiläum unserer Schule. Die Schule wurde vor 50 Jahren gebaut und eröffnet und seit 30 Jahren tragen wir den Namen Erich-Kästner. Also sind zwei Jubiläen in einem.
2: Doch nicht nur das Schuljubiläum bot Anlass zur Freude. Zu den Gästen zählten unter anderem Landrat Andy Grabner sowie Thomas Morch, Inhaber der ÖSA-Agentur Bitterfeld. Die ÖSA schüttet regelmäßig eine schadensquotenabhängige Gewinnbeteiligung an Kommunen aus. Werden durch gute Präventionsarbeit im Vorjahr nur wenige Schäden verzeichnet, fließt ein Teil der Mittel in gemeinnützige Projekte. In diesem Jahr profitierten davon auch mehrere Förderschulen im Landkreis Anhalt-Bitterfeld.
4: Die Landräte und Bürgermeister dürfen dann natürlich selber entscheiden, wo das Geld hingeht. Und als wir mit dem Landrat zusammensaßen und über die Verwendung gesprochen haben, kam die Idee ganz schnell, dass wir gesagt haben, hey, wieso machen wir das nicht für die Förderschulen im Landkreis? Dann haben wir die Summe dafür genommen, aufgeteilt auf die 7 Förderschulen, noch ein bisschen aufgestockt meinerseits, weil mir das auch persönlich am Herzen liegt und ja,

0: So ist das dann entstanden.
1: Mit einem abwechslungsreichen Bühnenprogramm der Schüler sowie einem gemeinsamen Flashmob bot die Erich-Kästner-Schule einen würdigen Rahmen für die Übergabe des Spendenchecks. Die Freude über diesen war entsprechend groß.
2: Dies haben wir erhalten, weil wir eine Schule sind, wo die Lehrer wirklich ganz stark darauf achten, dass hier alles in Ordnung bleibt. Wir haben sehr, sehr wenig Schäden. Wir waren selber überrascht, aber wir achten da wirklich sehr drauf. Ja, und da haben wir diesen Scheck bekommen, der jetzt noch auf 1000 Euro aufgerundet wird. Wir hatten ja vorhin in der Veranstaltung gezeigt, dass wir diese Itzi-Roller, also Spielgeräte für unsere Kleinen, ja, da haben wir die Hälfte des Geldes dafür schon verwendet. Und für die andere Hälfte finden wir da auch noch was für unsere Kleinen.
3: Ja, und die andere Spende, die wir heute bekommen haben, war nochmal vom Landkreis. Der Landrat Andy Grabner hat uns nochmal 100 Euro für unser Fest zur freien Verfügung auch mitgebracht.
2: Dafür möchten wir uns nochmal bedanken.
1: Für Thomas Morch steht fest, das Engagement der Förderschulen verdient Anerkennung. Deshalb sei die finanzielle Unterstützung gut investiert.
0: Wenn wir sehen, was hier für Engagement betrieben wird, was hier für die Kinder und Jugendlichen geboten wird, wie, was hier für AGs gestaltet werden, was für Projekte ringsherum passieren, das kostet halt auch alles Geld. Nicht nur immer, dass sich welche drum kümmern müssen, was auch schon viel wert ist, aber gerade auch die finanziellen Aspekte sind da doch nicht ganz von der Hand zu weisen. Und umso schöner ist, wenn man dann da auch mal ein bisschen was zurückgeben kann bzw. unterstützen kann, dass genau solche Projekte am Leben gehalten werden können.
1: Auch die Schule an der Kastanie erhielt einen Spendencheck in Höhe von 860 Euro. Dort soll das Geld ganz praktisch eingesetzt werden.
4: Wir haben das Geld vor, in unser Büro zu investieren, weil unsere Möbel schon ganz schön in die Jahre gekommen sind und unsere Aktenschränke zu erneuern, um unsere Schülerakten besser aufbewahren zu können.
1: Bei einem kleinen Rundgang durch die Schule an der Kastanie wurde deutlich, mit wie viel Engagement und Zusammenhalt hier gearbeitet wird. Besonders der Erweiterungsbau, der im November 2024 übergeben wurde, bietet neue Möglichkeiten für den Schulalltag. Neben dem neuen Mobiliar sollen auch zusätzliche Projekte unterstützt werden.
0: Auch soll ein Teil des Geldes noch ein bisschen mit in die Imkerei bzw. Imker AG oder in das Imkerprojekt mit reinfließen. Das finde ich auch wieder persönlich sehr interessant, weil ich finde auch hier ist es für mich immer ein tolles Thema, Bienen und deren Nutzen, gerade für die Umwelt und Natur, das Bienensterben, Insektensterben insgesamt, dass das hier doch auch einen Platz gefunden hat. Sollten noch viel mehr Schulen, egal welcher Natur, das auch gerne übernehmen. Bin ich auch gern dabei, das ein bisschen mit zu unterstützen, wenn nötig. Aber das ist einfach toll, was mit dem Geld immer gemacht wird. Also ich glaube, das Geld ist immer gut angelegt.
1: Insgesamt konnten sich die 7 Förderschulen im Landkreis Anhalt-Bitterfeld über Spendenchecks im Gesamtwert von 6.000 Euro freuen. Eine Unterstützung, die Schulen sichtlich wertschätzten.
5: Zu einem großen Feldbrand ist es am Montagmittag zwischen den Autobahnanschlussstellen Bitterfeld-Wolfen und Dessau-Süd gekommen. Aufgrund der starken Rauchentwicklung musste der Autobahnverkehr in Fahrtrichtung Berlin bei Thurland abgeleitet werden. Ausgegangen sein könnte der Brand von dem nahegelegenen Autobahnrastplatz Mosigrauer Heide. Feuerwehren aus der gesamten Region waren zum Brandort geeilt und konnten das Feuer löschen. Der Landkreis Anhalt-Bitterfeld hatte die Katastrophenwarn-App Nina ausgelöst und speziell die Gebiete Quellendorf, Salzfurt-Kapelle, Lingenau und die nähere Umgebung vor starker Rauchentwicklung gewarnt.
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0: Schon eineinhalb Monate ist es her, dass die SG Union Sandersdorf ihr letztes Saisonspiel Ende Mai gegen Glauchau gewann. Damit sicherten sich die Männer in Grün ihren Platz in der Tabellenmitte. Die Vorbereitungen liefen und nun kam es am vergangenen Wochenende endlich zum ersten Testspiel. Hier empfingen sie jedoch nicht einen direkten Konkurrenten, sondern die U19-Mannschaft von RB Leipzig. Wir konnten uns in der zweiten Halbzeit einen Eindruck verschaffen. Die erste Hälfte endete im 1:1, wie zu erwarten, ein Spiel auf Augenhöhe. Beide Mannschaften wiederholt mit kleineren Chancen, erstmal geht aber nichts rein. In der 62. wird es dann aber gefährlich. RB wirft ein. Die Union aber schnell zur Stelle und grätscht den Ball vor zu Silla. Kommt kurz ins Stocken, passt zu Brunner, zieht ab, aber knapp daneben. Jetzt kommt aber Action ins Spiel. Direkt die nächste Situation. Der Ball ist im Strafraum, kurze Pässe, Brunner zieht ab und dieses Mal trifft er auch. Mit dem zweiten trifft man anscheinend auch besser. 2:1 für die SG. Das Kader scheint in Topform zu sein. Jetzt gehen die Sandersdorfer aber komplett in die Verteidigung über. Kein Ball kommt ins Tor, aber dafür bleibt er auch in der eigenen Hälfte. Hier in der 72. Spielminute. Weiter Pass an der Linie. Bei der Annahme hakt es aber noch. Der 16er kann durchlaufen, Pass ins Zentrum, Schuss, aber hier fehlen nur wenige Zentimeter. Die Leipziger kommen weiterhin einfach nicht an der Verteidigung vorbei. Hier noch die letzte Großchance im Spiel. Nur noch 4 Minuten auf der Uhr. Sponholz rettet den Ball nach einer verpassten Flanke. RB aber zur Stelle und greift direkt wieder an. Kurze Pässe, wieder steht der 16er frei, aber der Keeper blockt. Hechtet hinterher, Leipzig passt zurück, aber das war dem Schiedsrichter zu rau. Knappes Ding, aber damit ist das Spiel geklärt. Die Union zeigt sich in ihrem ersten Testspiel in Topform.
1: Ja, war für das erste Vorbereitungsspiel schon sehr ordentlich. Wir sind physisch ordentlich an die Belastungsgrenzen gegangen. Gut war natürlich, dass wir einen sehr ausgewogenen Kader haben, eine gute Qualität auch im Kader. Die Jungs, die jetzt zu uns dazugestoßen sind, plus die Jungs, die jetzt gerade noch so ein bisschen als Testspieler vorspielen, bringen sehr viel Qualität mit, das hat man gesehen. So dass wir auch sehr gut durchwechseln konnten, haben nach 45 Minuten komplett durchwechseln können, bis auf Paul, der hat durchgespielt. Das war gut, das hat man gemerkt. Dadurch konnten wir in den Abläufen mit viel Intensität gehen und das hat man gesehen. Dadurch hatten wir unsere Momente, haben viel Ballgewinne kreiert, gerade in Zone 3 im Pressing und haben umgekehrt in der Zone 2 im Verteidigungsmodus auch Bälle generiert, um dann gut ins Umschaltspiel zu kommen, gerade zweite Halbzeit. Wir sind jetzt in der Kaderdichte bei 17 Spielern, die wir als Feldspieler quasi haben, 2 Torhüter. Wir werden 2, maximal 3 Positionen noch besetzen. Aktuell haben wir da die freie Auswahl, haben 6 bis 8 Jungs, die da für die 3 Positionen in Frage kommen. Und ja, jetzt gilt es, die Jungs zu prüfen, Situationen zu schaffen, wo sie einfach zeigen müssen, was sie können. Wir werden da einen guten Mix schaffen zwischen einer technisch-taktischen Einheit und einer Einheit im Bereich Fußball-Fitness. Das wird sich immer wieder wiederkehren für die Jungs in Ritualen, im Rhythmus wiederfinden, Woche für Woche. Wir werden natürlich dann auch ein bisschen intensiver werden in manchen Phasen. Wir werden von Spielfeldgrößen, also von Steuerungsmitteln gut variieren, um uns dann halt schlussendlich auf dem ersten Spieltag komplett fit hinzustellen und hinzubekommen.
0: Fans müssen sich noch bis zum 9. August gedulden, wenn die SG Union Sandersdorf wieder in die Oberliga startet. Wenn sie die Leistung von diesem Spiel wieder aufbringen können, sollte die Liga kein Problem sein. In einer feierlichen Zeremonie zeichnete kürzlich die Europaabgeordnete

0: Alexandra Mienert, Gudrun Weisel mit der Medaille für europäisches Engagement aus. Diese besondere Auszeichnung würdigt den jahrzehntelangen herausragenden Einsatz von Frau Weisel und ihrer Mitstreiter, mit dem sie die Idee eines lebendigen und geeinigten Europas direkt an der Basis in der deutsch-französischen Städtepartnerschaft zwischen Sandersdorf-Brehna und der französischen Partnerstadt Semo vorbildlich mitgestaltet hat.
1: Die EVP-Fraktion im Europäischen Parlament, da hat man die Möglichkeit als Abgeordneter für besonders verdiente Menschen, die sich im Europa im Ehrenamt verdient machen, eine Medaille zu übergeben. Und ich habe sie kennengelernt, ich glaube vor 2 Jahren war es, wo das Städtepartnerschaftstreffen hier im Brenner stattgefunden hat, war ich eingeladen. Und ich habe sie mit so viel Herzblut erlebt und sie macht das so mitreißend, wie sie diese Städtepartnerschaft auch lebt. Und da habe ich mich über sie erkundigt, habe gehört, dass sie das seit 30 Jahren macht und bin über die 2 Jahre bis jetzt so in diese Geschichte auch reingewachsen, um auch ihre Verdienste da kennengelernt zu haben und das einschätzen zu können und habe gedacht, das wäre genau die richtige Persönlichkeit für diese Medaille. Also die Europamedaille ist dafür gedacht, dass man wirklich vor Ort Leute aussucht, die das ehrenamtlich leben, Europa leben und das in einer herausragender Weise. Also nicht diejenigen, die das sowieso auch berufsmäßig oder immer machen, sondern Leute, die wirklich ehrenamtlich vor Ort sagen, ich habe mich da einer bestimmten Idee oder einer bestimmten Aufgabe wirklich verschrieben, mein Herz brennt dafür und die das auch in die Breite tragen und das herausragend machen. Und da ist Frau Weisel die beste Vertreterin für.
0: Im Beisein des Landtagsabgeordneten Lars-Jörn Zimmer und der Bürgermeisterin Steffi Süsker trug sich Gudrun Weisel im Anschluss in das Goldene Buch der Stadt Brehna ein. Seit dem Bestehen der Partnerschaft im Jahr 1995 war Gudrun Weisel eine der tragenden Säulen und prägte diesen kommunalen Austausch ununterbrochen mit außergewöhnlichem persönlichem Einsatz. Durch die von ihr organisierten und begleiteten Jugendbegegnungen, Schulprojekte, Vereinsfahrten und kulturellen Austauschmaßnahmen hat sie nicht nur unzählige persönliche Begegnungen ermöglicht, sondern auch belastbare und tiefe Verbindungen zwischen den Bürgern beider Städte und Länder geschaffen und gelebt.
2: Ja, ich glaube, Gudrun Weisel steht wie kaum jemand anders, nicht nur in Brehna und nicht nur in Sandersdorf-Brehna, sondern insgesamt auch in Anhalt-Bitterfeld und im gesamten Land Sachsen-Anhalt für eine gelebte Partnerschaft, für wirklich Jahre, Jahrzehnte partnerschaftlicher Beziehungen zwischen Sachsen-Anhalt und der Region Centre in Frankreich und hier im Speziellen zwischen Brehna und Samwer. Das lebt sie wie kaum ein anderer und deswegen sind alle Auszeichnungen über die vielen Jahrzehnte mehr als verdient.
0: Besonderer Dank galt mit ihrem Wirken für die junge Generation. Durch diese Begegnung vermittelt sie europäische Werte wie Offenheit, Respekt, Toleranz und gegenseitiges Verständnis und leistete damit einen maßgeblichen Beitrag zur Friedenssicherung und europäischen Integration an der Basis, sagte Alexandra Mienert während der Würdigung. Für Gudrun Weisel ein sehr emotionaler Moment.
3: Also Frau Mienert hat es ja auch alles in Worten ausgedrückt in ihrer Rede. Ich war da sehr fasziniert davon, wie viel Stellenwert halt darin liegt, schon alleine das in Worte zu fassen, weil das sind ja mehrere Seiten Text gewesen, die sie für mich verlesen hat und ich könnte das nicht wiedergeben. Und die Medaille, okay, die sagt alles, aber die Worte sagen eigentlich mehr.
0: Auch im Jubiläumsjahr 2025, als die Städtepartnerschaft zwischen Brehna und Semo ihr 30-jähriges Bestehen feierte, zeigte sich, dass diese Verbindung tief in der Zivilgesellschaft verankert ist und aktiv gelebt wird. Zu diesem Erfolg hat Gudrun Weisel durch ihren kontinuierlichen und verlässlichen Einsatz einen unschätzbaren Beitrag geleistet. Dabei war der Anfang ihrer ehrenamtlichen Arbeit in Sachen Städtepartnerschaft recht holprig.
3: Der Beginn war sehr interessant, weil keiner konnte Französisch. Und meine Kinder, die waren 4., 5. Klasse. Ulrike war, glaube ich, das 1. oder 2. Jahr im Gymnasium gewesen und hatte Französisch gelernt. Und über sie haben wir eigentlich alles, was vorzutragen war in französischer Sprache, haben wir über Schüler geleistet. Also und dadurch sind auch die ersten Schüler dann nach Frankreich gefahren und hergekommen. Also das war. Und die Kinder, die damals halt mitgewirkt haben, die Vereinbarung vorgelesen, vorher geübt, dass die Aussprache stimmt. Da war noch der Gigant draußen im Hotel, was jetzt

0: Hotel Anhalt ist. Der mit Ulrike geübt hat, dass die Grammatik stimmt, dass alles stimmig ist. Das hat unser Bürgermeister nicht mal gewusst. Das ist dann alles, das waren die Freundinnen von meinen Kindern und die haben sich dann bei uns im Garten getroffen und haben Sketche einprobiert, was die Lehrerin mit ausgesucht hat. Und das war so der allererste Anfang. Und ich glaube, die meisten Kinder, die damals mitgewirkt haben, die haben alle irgendwas mit der französischen Sprache jetzt im Beruf zu tun oder leben im Ausland. Wie meine Kinder ja auch.
1: Mit der Übergabe der Medaille für europäisches Engagement drückte Alexandra Mehnert ihren tiefen Dank und ihre Anerkennung für diesen vorbildlichen Einsatz aus, der die europäische Verständigung und die deutsch-französische Freundschaft nachhaltig gestärkt und bereichert hat. Die Rentnerin Gudrun Weise gibt allerdings die Organisation derartiger Zusammentreffen und Projekte schleichend ab. Denn mit ihren fast 70 Jahren ist sie reif für etwas mehr Ruhe im Alltag, wie sie selbst sagt. Im Juli gewann der Zürbiger FC den RAN 1 RBW Kreispokal im spannenden Finale gegen den Dessauer SV 97. Nun sind im August jedoch schon wieder die ersten Spiele der nächsten Pokalsaison. Wir waren bei der Auslosung der ersten beiden Runden vor Ort.
2: SG Blau-Weiß Kliegen aus der Kreisliga Nord. Gegen den Kreisoberliga-Aufsteiger vom SV Mildensee. Kreisklassenvertreter SV Blau-Weiß-Basdorf. Gegen den VfL Groß-Zöberitz. SG Grün-Weiß-Dessau. Und das Spiel müssen wir drehen gegen FC Hertha aus der Nymburk, SV Schwarz-Gelb-Radegast. Gegen den Holzweißiger SV. Nächstes Spiel VfB Gröpzig. Gegen die SG Blau-Weiß-Quellenhof. SG Rot-Weiß Elsdorf. Gegen die ASG Vorwärts Dessau. LSG 1930 Brosig. Gegen die SG Jesnitz. SC Vorfleming Nedlitz. Gegen den SV Kickers Ragun, der SV Rotsch, gegen die SG Airbus Dessau, der SFV Rottleben, der muss zum VfB Preußen-Grappin, die in der Kreisklasse Ost anstatt gehen und dementsprechend Heimrecht bekommen. Der FC Galaxy Wolfen gegen den FV 1920 Merzin, VfB Borussia Gürzig, der muss zum SV Gölzau, auch da jetzt Kreisklasse gegen Kreisliga. So, und die SG Ramsin spielt gegen den SV Elleritz.
1: Im Anschluss wurde auch die zweite Hauptrunde des Kreispokals ausgelost.
2: Zürcher FC bleibt jetzt auch weiterhin draußen. Die jetzt vorn dran stehenden Partien 1 bis 13 sind als Siegerpartien mit drin. Und dazu kommen die Kreisoberligisten plus die verbleibenden Landesklasse-Teams aus

0: Zürich. Erstes Spiel der SV Germania Roßlau. Und der muss zum Parschlever SV. So, der Sieger der Partie 6, sprich Elsdorf gegen Vorwärts, spielt gegen den ESV Petersroda. Der HSV Gröbern spielt gegen den FC Eintracht Köthen. Der TSV 1894 Mosigkau spielt gegen den SV 1922 Porhösa. Der Sieger aus Spiel 8, also Vorflehem Nedlitz gegen Kickers Ragun, spielt gegen den SV Blau-Weiß Schottowitz. Finalist der DSV 97 muss zum Sieger aus Spiel 10, weil Landesklassenmannschaft wird in der ersten Hauptrunde ja nicht dabei sein. Sprich gegen den Sieger aus Krepin gegen Rottlem. Der Sieger aus Spiel 9, Rotsch gegen Abus Dessau, spielt gegen den Sieger aus Spiel 13, Ramsin gegen Edderwitz. Der FSV Löberitz muss zum Sieger aus Spiel 7, Brose gegen Jesnitz. Die SG Empor Waldersee empfängt den TSV Blau-Weiß Brena. Der SV Friedersdorf reist zum Sieger aus Spiel Nummer 3, also Osternienburg gegen Grün-Weiß Dessau. Der FC Stahl Aachen spielt gegen den Sieger aus Spiel 12, also SV Gölzau oder Borussia Gürzig, dementsprechend auch da schon feststehend in Gölzau oder Gürzig. Der Sieger aus Spiel 1, Kliegen gegen Mildensee, spielt gegen den SV 1889 Wulfen. Der SV Fortschritt Garitz spielt gegen den Sieger aus Spiel 4, Radegast gegen Holzweisig und dementsprechend auch auswärts. Sieger aus Spiel 11, Galaxy Wolfen gegen Merzin, empfängt den Sieger aus Spiel 5, Gröbzig gegen Quellendorf. Und die TuS Kochstedt muss zum Sieger aus Spiel 2, also Barsdorf gegen Groß-Zöberitz.
1: Das sind sie nun, die spannenden Duelle, die uns im RAN 1 RBW Kreispokal im August erwarten. Ein wenig müssen Fußballfans noch abwarten, doch in nicht einmal einem Monat wird schon gekickt.

0: Nachdem sich der Stadtrat Wittenbergs kürzlich für die Umwandlung der hauptamtlichen Wachbereitschaft zu einer Berufsfeuerwehr aussprach, sagte Oberbürgermeister Thorsten Zugehör dazu: Die Feuerwehr steht aktuell vor vielen Herausforderungen. Personalmangel, eingeschränkte Verfügbarkeit, steigende Risiken. Mit diesem Stadtratsbeschluss haben wir die Befähigung, die Probleme anzugehen und mehr Sicherheit zu schaffen für unsere Bürger, aber ebenso für die Kameraden der Feuerwehr. Die vorgestellte Konzeption umfasst 341 Seiten und eine ausführliche datenbasierte Risikoanalyse. Sie legt klar offen, warum mit Weiterführen der aktuellen Struktur keine leistungsfähige Feuerwehr möglich ist. Die Einführung einer Berufsfeuerwehr wird als Lösung beschrieben, um den aktuellen und zukünftigen Herausforderungen angemessen begegnen zu können. Wittenbergs Landrat, den wir während des Besuchs des Feuerwehrzeltlagers zu diesem Thema befragten, sagte dazu:
1: Die Vorhaltung einer leistungsfähigen Feuerwehr ist eine Pflichtaufgabe. Wie man die organisiert, ist dagegen freiwillig. Ich kann dazu nur sagen, dass die Lutherstadt Wittenberg mit uns nicht gesprochen hat. Sie hat sich selbstständig auf den Weg gemacht. Das ist in Teilen ihr gutes Recht, aber ich glaube, immer dann, wenn mehrere Ebenen immer auch zusammenwirken, ist es einfach auch eine Frage des kollegialen Umgangs miteinander, dass man vorher spricht. Das ist jetzt nicht passiert. Das heißt, auch wir müssen jetzt mit dieser Situation, die sich ergeben hat, zurechtkommen und sehen, was sich daraus ableitet. Da kann ich aber heute noch nichts Abschließendes zu sagen.
0: Bei der Erstellung der Konzeption arbeitete das beauftragte Ingenieurbüro eng mit den Kameraden der hauptamtlichen und freiwilligen Feuerwehren, der Stadtwehrleitung und der Stadtverwaltung zusammen. Gemeinsam wurde ein tragfähiger Plan entwickelt, um den Brandschutz in Wittenberg langfristig sicherzustellen. In der Wehrleiterberatung wurde dem Vorgehen einstimmig zugestimmt. Ebenso wurde die Konzeption in den Fraktionen und im Hauptausschuss ausführlich vorberaten und dem Stadtrat einstimmig mit der Empfehlung, der Vorlage zuzustimmen, freigegeben. So fand sich auch im Stadtrat große Unterstützung für die Beschlussvorlage. Landrat Tülsch hadert dennoch mit der Entscheidung.
1: Dass man einen Weg geht, der natürlich in den Blick nimmt, dass wir gerade am Tag in der Woche, wenn die ehrenamtlichen Kräfte arbeiten sind, manchmal ein Personalproblem haben, da bin ich dabei. Was die Frage der Organisationsform angeht, haben wir unterschiedliche Meinungen, weil ich glaube, man muss auch in Zeiten knapper Kassen gucken, ob ich die gleiche Aufgabe auch mit anderen Mitteln oder mit weniger Mitteln erreichen kann. Und da gibt es Optionen, die wurden für mich nicht ausreichend beleuchtet, aber das ist jetzt auch Teil des Prüfvorgangs, der jetzt nach dieser Entscheidung ansteht.
0: Im Stadtrat wurde mehrfach die Meinung vertreten, dass man mit der Entscheidung einen Fehler vergangener Zeiten wieder gutmachen könne. Vor rund 20 Jahren wurde die Berufsfeuerwehr in Wittenberg aus Kostengründen abgeschafft. Ebenso drückten viele Stadträte große Wertschätzung für die Arbeit der Kameraden und für das Ehrenamt aus und betonten, wie wichtig es sei, dieses mit einer entsprechenden Entscheidung zu unterstützen.
2: Die Erich-Kästner-Schule in Bitterfeld hatte am 24. Juni allen Grund zum Feiern. Zwischen Festreden, musikalischer Unterhaltung und der Übergabe von Spendenschecks stand für die Förderschule ein besonderer Tag auf dem Programm.
3: Wir feiern heute das 50-jährige Jubiläum unserer Schule. Die Schule wurde vor 50 Jahren gebaut und eröffnet und seit 30 Jahren tragen wir den Namen Erich Kästner. Also sind zwei Jubiläen in einem.
2: Doch nicht nur das Schuljubiläum bot Anlass zur Freude. Zu den Gästen zählten unter anderem Landrat Andy Grabner sowie Thomas Morch, Inhaber der ÖSA-Agentur Bitterfeld. Die ÖSA schüttet regelmäßig eine schadensquotenabhängige Gewinnbeteiligung an Kommunen aus. Werden durch gute Präventionsarbeit im Vorjahr nur wenige Schäden verzeichnet, fließt ein Teil der Mittel in gemeinnützige Projekte. In diesem Jahr profitierten davon auch mehrere Förderschulen im Landkreis Anhalt-Bitterfeld.
4: Die Landräte und Bürgermeister dürfen dann natürlich selber entscheiden, wo das Geld hingeht. Und als wir mit dem Landrat zusammensaßen und über die Verwendung gesprochen haben, kam die Idee ganz schnell, dass wir gesagt haben, hey, wieso machen wir das nicht für die Förderschulen im Landkreis? Dann haben wir die Summe dafür genommen, aufgeteilt auf die 7 Förderschulen, noch ein bisschen aufgestockt meinerseits, weil mir das auch persönlich am Herzen liegt und ja,

0: So ist das dann entstanden.
1: Mit einem abwechslungsreichen Bühnenprogramm der Schüler sowie einem gemeinsamen Flashmob bot die Erich-Kästner-Schule einen würdigen Rahmen für die Übergabe des Spendenchecks. Die Freude über diesen war entsprechend groß.
2: Dies haben wir erhalten, weil wir eine Schule sind, wo die Lehrer wirklich ganz stark darauf achten, dass hier alles in Ordnung bleibt. Wir haben sehr, sehr wenig Schäden. Wir waren selber überrascht, aber wir achten da wirklich sehr drauf. Ja, und da haben wir diesen Scheck bekommen, der jetzt noch auf 1000 Euro aufgerundet wird. Wir hatten ja vorhin in der Veranstaltung gezeigt, dass wir diese Itzi-Roller, also Spielgeräte für unsere Kleinen, ja, da haben wir die Hälfte des Geldes dafür schon verwendet. Und für die andere Hälfte finden wir da auch noch was für unsere Kleinen.
3: Ja, und die andere Spende, die wir heute bekommen haben, war nochmal vom Landkreis. Der Landrat Andy Grabner hat uns nochmal 100 Euro für unser Fest zur freien Verfügung auch mitgebracht.
2: Dafür möchten wir uns nochmal bedanken.
1: Für Thomas Morch steht fest, das Engagement der Förderschulen verdient Anerkennung. Deshalb sei die finanzielle Unterstützung gut investiert.
0: Wenn wir sehen, was hier für Engagement betrieben wird, was hier für die Kinder und Jugendlichen geboten wird, wie was hier für AGs gestaltet werden, was für Projekte ringsherum passieren, das kostet halt auch alles Geld. Nicht nur immer, dass sich welche drum kümmern müssen, was auch schon viel wert ist, aber gerade auch die finanziellen Aspekte sind da doch nicht ganz von der Hand zu weisen. Und umso schöner ist, wenn man dann da auch mal ein bisschen was zurückgeben kann bzw. unterstützen kann, dass genau solche Projekte am Leben gehalten werden können.
1: Auch die Schule an der Kastanie erhielt einen Spendencheck in Höhe von 860 Euro. Dort soll das Geld ganz praktisch eingesetzt werden.
4: Wir haben das Geld vor, in unser Büro zu investieren, weil unsere Möbel schon ganz schön in die Jahre gekommen sind und unsere Aktenschränke zu erneuern, um unsere Schülerakten besser aufbewahren zu können.
1: Bei einem kleinen Rundgang durch die Schule an der Kastanie wurde deutlich, mit wie viel Engagement und Zusammenhalt hier gearbeitet wird. Besonders der Erweiterungsbau, der im November 2024 übergeben wurde, bietet neue Möglichkeiten für den Schulalltag. Neben dem neuen Mobiliar sollen auch zusätzliche Projekte unterstützt werden.
0: Auch soll ein Teil des Geldes noch ein bisschen mit in die Imkerei bzw. Imker AG oder in das Imkerprojekt mit reinfließen. Das finde ich auch wieder persönlich sehr interessant, weil ich finde auch hier ist es für mich immer ein tolles Thema, Bienen und deren Nutzen, gerade für die Umwelt und Natur, das Bienensterben, Insektensterben insgesamt, dass das hier doch auch einen Platz gefunden hat. Sollten noch viel mehr Schulen, egal welcher Natur, das auch gerne übernehmen. Bin ich auch gerne dabei, das ein bisschen mit zu unterstützen, wenn nötig. Aber das ist einfach toll, was mit dem Geld immer gemacht wird. Also ich glaube, das Geld ist immer gut angelegt.
1: Insgesamt konnten sich die 7 Förderschulen im Landkreis Anhalt-Bitterfeld über Spendenchecks im Gesamtwert von 6.000 Euro freuen. Eine Unterstützung, die Schulen sichtlich wertschätzten.
5: Zu einem großen Feldbrand ist es am Montagmittag zwischen den Autobahnanschlussstellen Bitterfeld-Wolfen und Dessau-Süd gekommen. Aufgrund der starken Rauchentwicklung musste der Autobahnverkehr in Fahrtrichtung Berlin bei Thurland abgeleitet werden. Ausgegangen sein könnte der Brand von dem nahegelegenen Autobahnrastplatz Mosigkauer Heide. Feuerwehren aus der gesamten Region waren zum Brandort geeilt und konnten das Feuer löschen. Der Landkreis Anhalt-Bitterfeld hatte die Katastrophenwarn-App NINA ausgelöst und speziell die Gebiete Quellendorf, Salzfurt-Kapelle, Lingenau und die nähere Umgebung vor starker Rauchentwicklung gewarnt.
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Schon eineinhalb Monate ist es her, dass die SG Union Sandersdorf ihr letztes Saisonspiel Ende Mai gegen Glauchau gewann. Damit sicherten sich die Männer in Grün ihren Platz in der Tabellenmitte. Die Vorbereitungen liefen und nun kam es am vergangenen Wochenende endlich zum ersten Testspiel. Hier empfingen sie jedoch nicht einen direkten Konkurrenten, sondern die U19-Mannschaft von RB Leipzig. Wir konnten uns in der zweiten

0: 2:1 für die SG. Das Kader scheint in Topform zu sein. Jetzt gehen die Sandersdorfer aber komplett in die Verteidigung über. Kein Ball kommt ins Tor, aber dafür bleibt er auch in der eigenen Hälfte. Hier in der 72. Spielminute. Weiter Pass an der Linie. Bei der Annahme hakt es aber noch. Der 16er kann durchlaufen, Pass ins Zentrum, Schuss, aber hier fehlen nur wenige Zentimeter. Die Leipziger kommen weiterhin einfach nicht an der Verteidigung vorbei. Hier noch die letzte Großchance im Spiel. Nur noch 4 Minuten auf der Uhr. Sponholz rettet den Ball nach einer verpassten Flanke. RB aber zur Stelle und greift direkt wieder an. Kurze Pässe, wieder steht der 16er frei, aber der Keeper blockt. Hechtet hinterher, Leipzig passt zurück, aber das war dem Schiedsrichter zu rau. Knappes Ding, aber damit ist das Spiel geklärt. Die Union zeigt sich in ihrem ersten Testspiel in Topform.
1: Ja, war für das erste Vorbereitungsspiel schon sehr ordentlich. Wir sind physisch ordentlich an die Belastungsgrenzen gegangen. Gut war natürlich, dass wir einen sehr ausgewogenen Kader haben, eine gute Qualität auch im Kader. Die Jungs, die jetzt zu uns dazugestoßen sind, plus die Jungs, die jetzt gerade noch so ein bisschen als Testspieler vorspielen, bringen sehr viel Qualität mit, das hat man gesehen. So dass wir auch sehr gut durchwechseln konnten, haben nach 45 Minuten komplett durchwechseln können, bis auf Paul, der hat durchgespielt. Das war gut, das hat man gemerkt. Dadurch konnten wir in den Abläufen mit viel Intensität gehen und das hat man gesehen. Dadurch hatten wir unsere Momente, haben viel Ballgewinne kreiert, gerade in Zone 3 im Pressing und haben umgekehrt in der Zone 2 im Verteidigungsmodus auch Bälle generiert, um dann gut ins Umschaltspiel zu kommen, gerade zweite Halbzeit. Wir sind jetzt in der Kaderdichte bei 17 Spielern, die wir als Feldspieler quasi haben, 2 Torhüter. Wir werden 2, maximal 3 Positionen noch besetzen. Aktuell haben wir da die freie Auswahl, haben 6 bis 8 Jungs, die da für die 3 Positionen in Frage kommen. Und ja, jetzt gilt es, die Jungs zu prüfen, Situationen zu schaffen, wo sie einfach zeigen müssen, was sie können. Wir werden da einen guten Mix schaffen zwischen einer technisch-taktischen Einheit und einer Einheit im Bereich Fußball-Fitness. Das wird sich immer wieder wiederkehren für die Jungs in Ritualen, im Rhythmus wiederfinden, Woche für Woche. Wir werden natürlich dann auch ein bisschen intensiver werden in manchen Phasen. Wir werden von Spielfeldgrößen, also von Steuerungsmitteln gut variieren, um uns dann halt schlussendlich auf dem ersten Spieltag komplett fit hinzustellen und hinzubekommen.
0: Fans müssen sich noch bis zum 9. August gedulden, wenn die SG Union Sandersdorf wieder in die Oberliga startet. Wenn sie die Leistung von diesem Spiel wieder aufbringen können, sollte die Liga kein Problem sein. In einer feierlichen Zeremonie zeichnete kürzlich die Europaabgeordnete Alexandra Mehnert Gudrun Weisel mit der Medaille für europäisches Engagement aus. Diese besondere Auszeichnung würdigt den jahrzehntelangen herausragenden Einsatz von Frau Weise und ihrer Mitstreiter, mit dem sie die Idee eines lebendigen und geeinigten Europas direkt an der Basis in der deutsch-französischen Städtepartnerschaft zwischen Sandersdorf-Brehna und der französischen Partnerstadt Semoux vorbildlich mitgestaltet hat.
2: Die EVP-Fraktion im Europäischen Parlament, da hat man die Möglichkeit als Abgeordneter für besonders verdiente Menschen, die sich im Europa im Ehrenamt verdient machen, eine Medaille zu übergeben. Und ich habe sie kennengelernt, ich glaube vor 2 Jahren war es, wo das Städtepartnerschaftstreffen hier im Brehner stattgefunden hat, war ich eingeladen. Und ich habe sie mit so viel Herzblut erlebt und sie macht das so mitreißend, wie sie diese Städtepartnerschaft auch lebt. Und da habe ich mich über sie erkundigt, habe gehört, dass sie das seit 30 Jahren macht und bin über die 2 Jahre bis jetzt so in diese Geschichte auch reingewachsen, um auch ihre Verdienste da kennengelernt zu haben und das einschätzen zu können und habe gedacht, das wäre genau die richtige Persönlichkeit für diese Medaille. Also die Europamedaille ist dafür gedacht, dass man wirklich vor Ort Leute aussucht, die das ehrenamtlich leben, Europa leben und das in einer herausragender Weise. Also nicht diejenigen, die das sowieso auch berufsmäßig oder immer machen, sondern Leute, die wirklich ehrenamtlich vor Ort sagen, ich habe mich da einer bestimmten Idee oder einer bestimmten Aufgabe wirklich verschrieben, mein Herz brennt dafür und die das auch in die Breite tragen und das herausragend machen. Und da ist Frau Weise die beste Vertreterin für.
0: Im Beisein des Landtagsabgeordneten Lars-Jörn Zimmer und der Bürgermeisterin Steffi Süsker trug sich Gudrun Weise im Anschluss in das Goldene Buch der Stadt Brehna ein,

0: dem Bestehen der Partnerschaft im Jahr 1995 war Gudrun Weise eine der tragenden Säulen und prägte diesen kommunalen Austausch ununterbrochen mit außergewöhnlichem persönlichem Einsatz. Durch die von ihr organisierten und begleiteten Jugendbegegnungen, Schulprojekte, Vereinsfahrten und kulturellen Austauschmaßnahmen hat sie nicht nur unzählige persönliche Begegnungen ermöglicht, sondern auch belastbare und tiefe Verbindungen zwischen den Bürgern beider Städte und Länder geschaffen und gelebt.
1: Ja, ich glaube, Gudrun Weise steht wie kaum jemand anders, nicht nur in Brehna und nicht nur in Sandersdorf-Brehna, sondern insgesamt auch in Anhalt-Bitterfeld und im gesamten Land Sachsen-Anhalt für eine gelebte Partnerschaft, für wirklich Jahre, Jahrzehnte partnerschaftlicher Beziehungen zwischen Sachsen-Anhalt und der Region Centre in Frankreich und hier im Speziellen zwischen Brehna und Samwer. Das lebt sie wie kaum ein anderer und deswegen sind alle Auszeichnungen über die vielen Jahrzehnte mehr als verdient.
0: Besonderer Dank galt mit ihrem Wirken für die junge Generation. Durch diese Begegnung vermittelt sie europäische Werte wie Offenheit, Respekt, Toleranz und gegenseitiges Verständnis und leistete damit einen maßgeblichen Beitrag zur Friedenssicherung und europäischen Integration an der Basis, sagte Alexandra Menet während der Würdigung. Für Gudrun Weise ein sehr emotionaler Moment.
2: Also Frau Menet hat es ja auch alles in Worten ausgedrückt in ihrer Rede. Ich war da sehr fasziniert davon, wie viel Stellenwert halt darin liegt, schon alleine das in Worte zu fassen, weil das sind ja mehrere Seiten Text gewesen, die sie für mich verlesen hat und ich könnte das nicht wiedergeben. Und die Medaille, okay, die sagt alles, aber die Worte sagen eigentlich mehr.
0: Auch im Jubiläumsjahr 2025, als die Städtepartnerschaft zwischen Brehna und Semo ihr 30-jähriges Bestehen feierte, zeigte sich, dass diese Verbindung tief in der Zivilgesellschaft verankert ist und aktiv gelebt wird. Zu diesem Erfolg hat Gudrun Weise durch ihren kontinuierlichen und verlässlichen Einsatz einen unschätzbaren Beitrag geleistet. Dabei war der Anfang ihrer ehrenamtlichen Arbeit in Sachen Städtepartnerschaft recht holprig.
2: Der Beginn war sehr interessant, weil keiner konnte Französisch. Und meine Kinder, die waren 4., 5. Klasse. Ulrike war, glaube ich, das 1. oder 2. Jahr im Gymnasium gewesen und hatte Französisch gelernt. Und über sie haben wir eigentlich alles, was vorzutragen war in französischer Sprache, haben wir über Schüler geleistet. Also und dadurch sind auch die ersten Schüler dann nach Frankreich gefahren und hergekommen. Also das war. Und die Kinder, die damals halt mitgewirkt haben, die Vereinbarung vorgelesen, vorher geübt, dass die Aussprache stimmt. Da war noch der hier Gigant draußen im Hotel, was jetzt Hotel Anhalt ist. Der mit Ulrike geübt hat, dass die Grammatik stimmt, dass alles stimmig ist. Das hat unser Bürgermeister nicht mal gewusst. Das ist dann alles, das waren die Freundinnen von meinen Kindern und die haben sich dann bei uns im Garten getroffen und haben Sketche einprobiert, was die Lehrerin mit ausgesucht hat. Und das war so der allererste Anfang. Und ich glaube, die meisten Kinder, die damals mitgewirkt haben, die haben alle irgendwas mit der französischen Sprache jetzt im Beruf zu tun oder leben im Ausland, wie meine Kinder ja auch.
0: Mit der Übergabe der Medaille für europäisches Engagement drückte Alexandra Menert ihren tiefen Dank und ihre Anerkennung für diesen vorbildlichen Einsatz aus, der die europäische Verständigung und die deutsch-französische Freundschaft nachhaltig gestärkt und bereichert hat. Die Rentnerin Gudrun Weise gibt allerdings die Organisation derartiger Zusammentreffen und Projekte schleichend ab. Denn mit ihren fast 70 Jahren ist sie reif für etwas mehr Ruhe im Alltag, wie sie selbst sagt. Im Juli gewann der Zürberger FC den RAN 1 RBW Kreispokal im spannenden Finale gegen den Dessauer SV 97. Nun sind im August jedoch schon wieder die ersten Spiele der nächsten Pokalsaison. Wir waren bei der Auslosung der ersten beiden Runden vor Ort.
3: SG Blau-Weiß Kliegen

außer Kreisliga Nord. Gegen den Kreisoberliga-Aufsteiger vom SV Mildensee. Kreisklassenvertreter SV Blau-Weiß-Basdorf. Gegen den VfL Groß-Zöberitz. SG Grün-Weiß-Dessau. Und das Spiel müssen wir drehen gegen FC Hertha aus der Nymburk. SV Schwarz-Gelb-Radegast. Gegen den Holzweisiger SV. Nächstes Spiel VfB Gröpzig. Gegen die SG Blau-Weiß-Quellenhof. SG Rot-Weiß-Elsdorf. Gegen die ASG Vorwärts-Dessau. LSG 1930 Brosig. Gegen die SG Jesnitz. SC Vorflemming-Nedlitz. Gegen den SV Kickers Ragun. Der SV Rotsch. Gegen die SG Airbus Dessau. Der SFV Rottleben. Der muss zum VfB Preußen-Grappin.

0: die in der Kreis, auch da jetzt Kreisklasse gegen Kreisliga. So, und die SG Ramsin. Spielt gegen den SV Ellerwitz.
1: Im Anschluss wurde auch die zweite Hauptrunde des Kreispokals ausgelost.
0: Zürich FC bleibt jetzt auch weiterhin draußen. Die jetzt vorn dran stehenden Partien 1 bis 13 sind als Siegerpartien mit drin. Und dazu kommen die Kreisoberligisten plus die verbleibenden Landesklasse-Teams außer Zürich. Erstes Spiel der SV Germania Roßlau. Und der haben uns zum Parschlever SV. So, der Sieger der Partie 6, sprich Elsdorf gegen Vorwärts, spielt gegen den ESV Petersroda. Der HSV Gröbern spielt gegen den FC Eintracht Köthen. Der TSV 1894 Mosigkau spielt gegen den SV 1922 Porösa. Der Sieger aus Spiel 8, also Vorflehem Nedlitz gegen Kickers Ragun, spielt gegen den SV Blau-Weiß Schottowitz. Finalist der DSV 97 muss zum Sieger aus Spiel 10, weil Landesklassenmannschaft wird in der ersten Hauptrunde ja nicht dabei sein. Sprich gegen den Sieger aus Krepin gegen Rottlehm. Der Sieger aus Spiel 9, Rutsch gegen Abus Dessau, spielt gegen den Sieger aus Spiel 13, Ramsin gegen Ellerwitz. Der FSV Löberitz muss zum Sieger aus Spiel 7, Brose gegen Jesnitz. Die SG Empor Waldersee empfängt den TSV Blau-Weiß Brena. Der SV Friedersdorf reist zum Sieger aus Spiel Nummer 3, also Osternienburg gegen Grün-Weiß Dessau. Der FC Stahl Aachen spielt gegen den Sieger aus Spiel 12, also SV Gölzau oder Borussia Gürzig, dementsprechend auch da schon feststehend in Gölzau oder Gürzig. Der Sieger aus Spiel 1, Kliegen gegen Mildensee, spielt gegen den SV 1889 Wulfen. Der SV Fortschritt Garitz spielt gegen den Sieger aus Spiel 4, Radegast gegen Holzweisig und dementsprechend auch auswärts. Sieger aus Spiel 11, Galaxy Wolfen gegen Merzin. Empfängt den Sieger aus Spiel 5, Kröpzig gegen Quellendorf. Und die TuS Kochstedt muss zum Sieger aus Spiel 2, also Barsdorf gegen Groß-Zöberitz.
1: Das sind sie nun, die spannenden Duelle, die uns im RAN 1 RBW-Kreispokal im August erwarten. Ein wenig müssen Fußballfans noch abwarten, doch in nicht einmal einem Monat wird schon gekickt.

0: Nachdem sich der Stadtrat Wittenbergs kürzlich für die Umwandlung der hauptamtlichen Wachbereitschaft zu einer Berufsfeuerwehr aussprach, sagte Oberbürgermeister Thorsten Zugehör dazu: Die Feuerwehr steht aktuell vor vielen Herausforderungen. Personalmangel, eingeschränkte Verfügbarkeit, steigende Risiken. Mit diesem Stadtratsbeschluss haben wir die Befähigung, die Probleme anzugehen und mehr Sicherheit zu schaffen für unsere Bürger, aber ebenso für die Kameraden der Feuerwehr. Die vorgestellte Konzeption umfasst 341 Seiten und eine ausführliche datenbasierte Risikoanalyse. Sie legt klar offen, warum mit Weiterführen der aktuellen Struktur keine leistungsfähige Feuerwehr möglich ist. Die Einführung einer Berufsfeuerwehr wird als Lösung beschrieben, um den aktuellen und zukünftigen Herausforderungen angemessen begegnen zu können. Wittenbergs Landrat, den wir während des Besuchs des Feuerwehrzeltlagers zu diesem Thema befragten, sagte dazu:
1: Die Vorhaltung einer leistungsfähigen Feuerwehr ist eine Pflichtaufgabe. Wie man die organisiert, ist dagegen freiwillig. Ich kann dazu nur sagen, dass die Lutherstadt Wittenberg mit uns nicht gesprochen hat. Sie hat sich selbstständig auf den Weg gemacht. Das ist in Teilen ihr gutes Recht, aber ich glaube, immer dann, wenn mehrere Ebenen immer auch zusammenwirken, ist es einfach auch eine Frage des kollegialen Umgangs miteinander, dass man vorher spricht. Das ist jetzt nicht passiert. Das heißt, auch wir müssen jetzt mit dieser Situation, die sich ergeben hat, zurechtkommen und sehen, was sich daraus ableitet. Da kann ich aber heute noch nichts Abschließendes zu sagen.
0: Bei der Erstellung der Konzeption arbeitete das beauftragte Ingenieurbüro eng mit den Kameraden der hauptamtlichen und freiwilligen Feuerwehren, der Stadtwehrleitung und der Stadtverwaltung zusammen. Gemeinsam wurde ein tragfähiger Plan entwickelt, um den Brandschutz in Wittenberg langfristig sicherzustellen. In der Wehrleiterberatung wurde dem Vorgehen einstimmig zugestimmt. Ebenso wurde die Konzeption in den Fraktionen und im Hauptausschuss ausführlich vorberaten und dem Stadtrat einstimmig mit der Empfehlung, der Vorlage zuzustimmen, freigegeben. So fand sich auch im Stadtrat große Unterstützung für die Beschlussvorlage. Landrat Tülsch hadert dennoch mit der Entscheidung.
1: Dass man einen Weg geht, der natürlich in den Blick nimmt, dass wir gerade am Tag in der Woche, wenn die ehrenamtlichen Kräfte arbeiten sind, manchmal ein Personalproblem haben, da bin ich dabei. Was die Frage der Organisationsform angeht, haben wir unterschiedliche Meinungen, weil ich glaube, man muss auch in Zeiten knapper Kassen gucken, ob ich die gleiche Aufgabe auch mit anderen Mitteln oder mit weniger Mitteln erreichen kann. Und da gibt es Optionen, die wurden für mich nicht ausreichend beleuchtet, aber das ist jetzt auch Teil des Prüfvorgangs, der jetzt nach dieser Entscheidung ansteht.
0: Im Stadtrat wurde mehrfach die Meinung vertreten, dass man mit der Entscheidung einen Fehler vergangener Zeiten wieder gut machen könne. Vor rund 20 Jahren wurde die Berufsfeuerwehr in Wittenberg aus Kostengründen abgeschafft. Ebenso drückten viele Stadträte große Wertschätzung für die Arbeit der Kameraden und für das Ehrenamt aus und betonten, wie wichtig es sei, dieses mit einer entsprechenden Entscheidung zu unterstützen.
2: Die Erich-Kästner-Schule in Bitterfeld hatte am 24. Juni allen Grund zum Feiern. Zwischen Festreden, musikalischer Unterhaltung und der Übergabe von Spendenschecks stand für die Förderschule ein besonderer Tag auf dem Programm.
3: Wir feiern heute das 50-jährige Jubiläum unserer Schule. Die Schule wurde vor 50 Jahren gebaut und eröffnet und seit 30 Jahren tragen wir den Namen Erich Kästner. Also sind zwei Jubiläen in einem.
2: Doch nicht nur das Schuljubiläum bot Anlass zur Freude. Zu den Gästen zählten unter anderem Landrat Andy Grabner sowie Thomas Morch, Inhaber der ÖSA-Agentur Bitterfeld. Die ÖSA schüttet regelmäßig eine schadensquotenabhängige Gewinnbeteiligung an Kommunen aus. Werden durch gute Präventionsarbeit im Vorjahr nur wenige Schäden verzeichnet,

0: fließt ein Teil der Mittel in gemeinnützige Projekte. In diesem Jahr profitierten davon auch mehrere Förderschulen im Landkreis Anhalt-Bitterfeld.
1: Die Landräte und Bürgermeister dürfen dann natürlich selber entscheiden, wo das Geld hingeht. Und als wir mit dem Landrat zusammensaßen und über die Verwendung gesprochen haben, kam die Idee ganz schnell, dass wir gesagt haben, hey, wieso machen wir das nicht für die Förderschulen im Landkreis? Dann haben wir die Summe dafür genommen, aufgeteilt auf die 7 Förderschulen, noch ein bisschen aufgestockt meinerseits, weil mir das auch persönlich am Herzen liegt und ja, so ist das dann entstanden.
0: Mit einem abwechslungsreichen Bühnenprogramm der Schüler sowie einem gemeinsamen Flashmob bot die Erich-Kästner-Schule einen würdigen Rahmen für die Übergabe des Spendenchecks. Die Freude über diesen war entsprechend groß.
2: Dies haben wir erhalten, weil wir eine Schule sind, wo die Lehrer wirklich ganz stark darauf achten, dass hier alles in Ordnung bleibt. Wir haben sehr, sehr wenig Schäden. Wir waren selber überrascht, aber wir achten da wirklich sehr drauf. Ja, und da haben wir diesen Scheck bekommen, der jetzt noch auf 1.000 Euro aufgerundet wird. Wir hatten ja vorhin in der Veranstaltung gezeigt, dass wir diese Itzi-Roller, also Spielgeräte für unsere Kleinen, ja, da haben wir die Hälfte des Geldes dafür schon verwendet. Und für die andere Hälfte finden wir da auch noch was für unsere Kleinen.
3: Ja, und die andere Spende, die wir heute bekommen haben, war nochmal vom Landkreis. Der Landrat Andy Grabner hat uns nochmal 100 Euro für unser Fest zur freien Verfügung auch mitgebracht.
2: Dafür möchten wir uns nochmal bedanken.
0: Für Thomas Morch steht fest, das Engagement der Förderschulen verdient Anerkennung. Deshalb sei die finanzielle Unterstützung gut investiert.
1: Wenn wir sehen, was hier für Engagement betrieben wird, was hier für die Kinder und Jugendlichen geboten wird, wie was hier für AGs gestaltet werden, was für Projekte ringsherum passieren, das kostet halt auch alles Geld. Nicht nur immer, dass sich welche drum kümmern müssen, was auch schon viel wert ist, aber gerade auch die finanziellen Aspekte sind da doch nicht ganz von der Hand zu weisen. Und umso schöner ist, wenn man dann da auch mal ein bisschen was zurückgeben kann bzw. unterstützen kann, dass genau solche Projekte am Leben gehalten werden können.
0: Auch die Schule an der Kastanie erhielt einen Spendencheck in Höhe von 860 Euro. Dort soll das Geld ganz praktisch eingesetzt werden.
4: Wir haben das Geld vor, in unser Büro zu investieren, weil unsere Möbel schon ganz schön in die Jahre gekommen sind und unsere Aktenschränke zu erneuern, um unsere Schülerakten besser aufbewahren zu können.
0: Bei einem kleinen Rundgang durch die Schule an der Kastanie wurde deutlich, mit wie viel Engagement und Zusammenhalt hier gearbeitet wird. Besonders der Erweiterungsbau, der im November 2024 übergeben wurde, bietet neue Möglichkeiten für den Schulalltag. Neben dem neuen Mobiliar sollen auch zusätzliche Projekte unterstützt werden.
1: Auch soll ein Teil des Geldes noch ein bisschen mit in die Imkerei bzw. Imker AG oder in das Imkerprojekt mit reinfließen. Das finde ich auch wieder persönlich sehr interessant, weil ich finde auch hier ist es für mich immer ein tolles Thema, Bienen und deren Nutzen, gerade für die Umwelt und Natur, das Bienensterben, Insektensterben insgesamt, dass das hier doch auch einen Platz gefunden hat. Sollten noch viel mehr Schulen, egal welcher Natur, das auch gerne übernehmen. Bin ich auch gerne dabei, das ein bisschen mit zu unterstützen, wenn nötig. Aber das ist einfach toll, was mit dem Geld immer gemacht wird. Also ich glaube, das Geld ist immer gut angelegt.
0: Insgesamt konnten sich die 7 Förderschulen im Landkreis Anhalt-Bitterfeld über Spendenchecks im Gesamtwert von 6.000 Euro freuen. Eine Unterstützung, die die Schulen sichtlich wertschätzten.
5: Zu einem großen Feldbrand ist es am Montagmittag zwischen den Autobahnanschlussstellen Bitterfeld-Wolfen und Dessau-Süd gekommen. Aufgrund der starken Rauchentwicklung musste der Autobahnverkehr in Fahrtrichtung Berlin bei Thurland abgeleitet werden. Ausgegangen sein könnte der Brand von dem nahegelegenen Autobahnrastplatz Mosigkauer Heide. Feuerwehren aus der gesamten Region waren zum Brandort geeilt und konnten das Feuer löschen. Der Landkreis Anhalt-Bitterfeld hatte die Katastrophenwarn-App Nina ausgelöst und speziell die Gebiete Quellendorf, Salzfurt-Kapelle, Lingenau und die nähere Umgebung vor starker Rauchentwicklung gewarnt.
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0: Schon 1,5 Monate ist es her, dass die SG Union Sandersdorf ihr letztes Saisonspiel Ende Mai gegen Glauchau gewann. Damit sicherten sich die Männer in Grün ihren Platz in der Tabellenmitte. Die Vorbereitungen liefen und nun kam es am vergangenen Wochenende endlich zum ersten Testspiel. Hier empfingen sie jedoch nicht einen direkten Konkurrenten, sondern die U19-Mannschaft von RB Leipzig. Wir konnten uns in der zweiten Halbzeit einen Eindruck verschaffen. Die erste Hälfte endete im 1:1, wie zu erwarten, ein Spiel auf Augenhöhe. Beide Mannschaften wiederholt mit kleineren Chancen, erstmal geht aber nichts rein. In der 62. wird es dann aber gefährlich. RB wirft ein. Die Union aber schnell zur Stelle und grätscht den Ball vor zu Silla. Kommt kurz ins Stocken, passt zu Brunner, zieht ab, aber knapp daneben. Jetzt kommt aber Action ins Spiel. Direkt die nächste Situation. Der Ball ist im Strafraum, kurze Pässe, Brunner zieht ab und dieses Mal trifft er auch. Mit dem zweiten trifft man anscheinend auch besser. 2:1 für die SG. Das Kader scheint in Topform zu sein. Jetzt gehen die Sandersdorfer aber komplett in die Verteidigung über. Kein Ball kommt ins Tor, aber dafür bleibt er auch in der eigenen Hälfte. Hier in der 72. Spielminute. Weiter Pass an der Linie. Bei der Annahme hakt es aber noch. Der 16er kann durchlaufen, Pass ins Zentrum, Schuss, aber hier fehlen nur wenige Zentimeter. Die Leipziger kommen weiterhin einfach nicht an der Verteidigung vorbei. Hier noch die letzte Großchance im Spiel. Nur noch 4 Minuten auf der Uhr. Sponholz rettet den Ball nach einer verpassten Flanke. RB aber zur Stelle und greift direkt wieder an. Kurze Pässe, wieder steht der 16er frei, aber der Keeper blockt. Hechtet hinterher, Leipzig passt zurück, aber das war dem Schiedsrichter zu rau. Knappes Ding, aber damit ist das Spiel geklärt. Die Union zeigt sich in ihrem ersten Testspiel in Topform.
1: Ja, war für das erste Vorbereitungsspiel schon sehr ordentlich. Wir sind physisch ordentlich an die Belastungsgrenzen gegangen. Gut war natürlich, dass wir einen sehr ausgewogenen Kader haben, eine gute Qualität auch im Kader. Die Jungs, die jetzt zu uns dazugestoßen sind, plus die Jungs, die jetzt gerade noch so ein bisschen als Testspieler vorspielen, bringen sehr viel Qualität mit, das hat man gesehen. So dass wir auch sehr gut durchwechseln konnten, haben nach 45 Minuten komplett durchwechseln können, bis auf Paul, der hat durchgespielt. Das war gut, das hat man gemerkt, dadurch konnten wir in den Abläufen mit viel Intensität gehen und das hat man gesehen. Dadurch hatten wir unsere Momente, haben viel Ballgewinne kreiert, gerade in Zone 3 im Pressing und haben umgekehrt in der Zone 2 im Verteidigungsmodus auch Bälle generiert, um dann gut ins Umschaltspiel zu kommen, gerade zweite Halbzeit. Wir sind jetzt in der Kaderdichte bei 17 Spielern, die wir als Feldspieler quasi haben. 2 Torhüter, wir werden 2, maximal 3 Positionen noch besetzen. Aktuell haben wir da die freie Auswahl, haben 6 bis 8 Jungs, die da für die 3 Positionen in Frage kommen. Und ja, jetzt gilt es, die Jungs zu prüfen, Situationen zu schaffen, wo sie einfach zeigen müssen, was sie können. Wir werden da einen guten Mix schaffen zwischen einer technisch-taktischen Einheit und einer Einheit im Bereich Fußball-Fitness. Das wird sich immer wieder wiederkehren für die Jungs in Ritualen, im Rhythmus wiederfinden, Woche für Woche. Wir werden natürlich dann auch ein bisschen intensiver werden in manchen Phasen. Wir werden von Spielfeldgrößen, also von Steuerungsmitteln gut variieren, um uns dann halt schlussendlich auf dem ersten Spieltag komplett fit hinzustellen und hinzubekommen.
0: Fans müssen sich noch bis zum 9. August gedulden, wenn die SG Union Sandersdorf wieder in die Oberliga startet. Wenn sie die Leistung von diesem Spiel wieder aufbringen können, sollte die Liga kein Problem sein. In einer feierlichen Zeremonie zeichnete kürzlich die Europaabgeordnete Alexandra Mehnert Gudrun Weise mit der Medaille für europäisches Engagement aus. Diese besondere Auszeichnung würdigt den jahrzehntelangen herausragenden Einsatz von Frau Weise und ihrer Mitstreiter, mit dem sie die Idee eines lebendigen und geeinigten Europas direkt an der Basis in der deutsch-französischen Städtepartnerschaft zwischen Sandersdorf-Brehna und der französischen Partnerstadt Semo vorbildlich mitgestaltet hat.
2: Die EVP-Fraktion im Europäischen Parlament, da hat man die Möglichkeit als Abgeordneter für besonders verdiente Menschen, die sich im Europa im Ehrenamt verdient machen, eine Medaille zu übergeben. Und ich habe sie kennengelernt, ich glaube vor 2 Jahren war es, wo das Städtepartnerschaftstreffen hier im Brenner stattgefunden hat, war ich eingeladen. Und ich habe sie mit so viel Herzblut erlebt und sie macht das so mitreißend, wie sie diese Städtepartnerschaft auch lebt. Und da habe ich mich über sie erkundigt, habe gehört, dass sie das seit 30 Jahren macht und bin über die 2 Jahre bis jetzt so in diese Geschichte auch reingewachsen, um auch ihre Verdienste da kennengelernt zu haben und das einschätzen zu können und habe gedacht, das wäre genau die richtige Persönlichkeit für diese Medaille. Also die Europamedaille ist dafür gedacht, dass man wirklich vor Ort Leute aussucht, die das ehrenamtlich leben, Europa leben und das in einer herausragender Weise. Also nicht diejenigen, die das sowieso auch berufsmäßig oder immer machen, sondern Leute, die wirklich ehrenamtlich vor Ort sagen, ich habe mich da einer bestimmten Idee oder einer bestimmten Aufgabe wirklich verschrieben, mein Herz brennt dafür und die das auch in die Breite tragen und das herausragend machen. Und da ist Frau Weise die beste Vertreterin für.
0: Im Beisein des Landtagsabgeordneten Lars-Jörn Zimmer und der Bürgermeisterin Steffi Süsker trug sich Gudrun Weise im Anschluss in das Goldene Buch der Stadt Brena ein. Seit dem Bestehen der Partnerschaft im Jahr 1995 war Gudrun Weise eine der tragenden Säulen und prägte diesen kommunalen Austausch ununterbrochen mit außergewöhnlichem persönlichem Einsatz. Durch die von ihr organisierten und begleiteten Jugendbegegnungen, Schulprojekte, Vereinsfahrten und kulturellen Austauschmaßnahmen hat sie nicht nur unzählige persönliche Begegnungen ermöglicht, sondern auch belastbare und tiefe Verbindungen zwischen den Bürgern beider Städte und Länder geschaffen und gelebt.
3: Ja, ich glaube, Gudrun Weise steht wie kaum jemand anders, nicht nur in Brena und nicht nur in Sandersdorf-Brena, sondern insgesamt auch in Anhalt-Bitterfeld und im gesamten Land Sachsen-Anhalt für eine gelebte Partnerschaft, für wirklich Jahre, Jahrzehnte partnerschaftlicher Beziehungen zwischen Sachsen-Anhalt und der Region Centre in Frankreich und hier im Speziellen zwischen Brena und Samwer. Das lebt sie wie kaum ein anderer und deswegen sind alle Auszeichnungen über die vielen Jahrzehnte mehr als verdient.
0: Besonderer Dank galt mit ihrem Wirken für die junge Generation. Durch diese Begegnung vermittelt sie europäische Werte wie Offenheit, Respekt, Toleranz und gegenseitiges Verständnis und leistete damit einen maßgeblichen Beitrag zur Friedenssicherung und europäischen Integration an der Basis, sagte Alexandra Mienert während der Würdigung. Für Gudrun Weise ein sehr emotionaler Moment.
4: Also Frau Mienert hat es ja auch alles in Worten ausgedrückt in ihrer Rede. Ich war da sehr fasziniert davon, wie viel Stellenwert halt darin liegt, schon alleine das in Worte zu fassen, weil das sind ja mehrere Seiten Text gewesen, die sie für mich verlesen hat und ich könnte das nicht wiedergeben. Und die Medaille, okay, die sagt alles, aber die Worte sagen eigentlich mehr.
0: Auch im Jubiläumsjahr 2025, als die Städtepartnerschaft zwischen Brena und Semo ihr 30-jähriges Bestehen feierte, zeigte sich, dass diese Verbindung tief in der Zivilgesellschaft verankert ist und aktiv gelebt wird. Zu diesem Erfolg hat Gudrun Weise durch ihren kontinuierlichen und verlässlichen Einsatz einen unschätzbaren Beitrag geleistet. Dabei war der Anfang ihrer ehrenamtlichen Arbeit in Sachen Städtepartnerschaft recht holprig.
4: Der Beginn war sehr interessant, weil keiner konnte Französisch. Und meine Kinder, die waren 4., 5. Klasse. Ulrike war, glaube ich, das 1. oder 2. Jahr im Gymnasium gewesen und hatte Französisch gelernt. Und über sie haben wir eigentlich alles, was vorzutragen war in französischer Sprache, haben wir über Schüler geleistet. Also und dadurch sind auch die ersten Schüler dann nach Frankreich gefahren und hergekommen. Also das war. Und die Kinder, die damals halt mitgewirkt haben, die Vereinbarung vorgelesen, vorher geübt, dass die Aussprache stimmt. Da war noch der hier Gigan draußen im Hotel, was jetzt Hotel Anhalt ist. Der mit Ulrike geübt hat, dass die Grammatik stimmt, dass alles stimmig ist. Das hat unser Bürgermeister nicht mal gewusst. Das ist dann alles, das waren die Freundinnen von meinen Kindern und die haben sich dann bei uns im Garten getroffen und haben Sketche einprobiert. was die Lehrerin mit ausgesucht hat. Und das war so der allererste Anfang. Und ich glaube, die meisten Kinder, die damals mitgewirkt haben, die haben alle irgendwas mit der französischen Sprache jetzt im Beruf zu tun oder leben im Ausland. Wie meine Kinder ja auch.
0: Mit der Übergabe der Medaille für europäisches Engagement drückte Alexandra Mehnert ihren tiefen Dank und ihre Anerkennung für diesen vorbildlichen Einsatz aus, der die europäische Verständigung und die deutsch-französische Freundschaft nachhaltig gestärkt und bereichert hat. Die Rentnerin Gudrun Weise gibt allerdings die Organisation derartiger Zusammentreffen und Projekte schleichend ab. Denn mit ihren fast 70 Jahren ist sie reif für etwas mehr Ruhe im Alltag, wie sie selbst sagt. Im Juli gewann der Zürberger FC den RAN 1 RBW Kreispokal im spannenden Finale gegen den Dessauer SV 97. Nun sind im August jedoch schon wieder die ersten Spiele der nächsten Pokalsaison. Wir waren bei der Auslosung der ersten beiden Runden vor Ort.
5: SG Blau-Weiß Kliegen aus der Kreisliga Nord. Gegen den Kreisoberliga-Aufsteiger vom SV Mildensee. Kreisklassenvertreter SV Blau-Weiß-Basdorf. Gegen den VfL Groß-Zöberitz. SG Grün-Weiß-Dessau und das Spiel müssen wir drehen gegen FC Hertha aus der Nymburk, SV Schwarz-Gelb Radegast, gegen den Holzweisiger SV, nächstes Spiel VfB Gröpzig, gegen die SG Blau-Weiß-Quellendorf. SG Rot-Weiß Elsdorf. Gegen die ASG Vorwärts Dessau. LSG 1930 Brosig. Gegen die SG Jesnitz. SC Vorflemming Nedlitz. Gegen den SV Kickers Ragun, der SV Rotsch, gegen die SG Airbus Dessau, der SFV Rottleben, der muss zum VfB Preußen-Grappin, die in der Kreisklasse Ost an den Start gehen und dementsprechend Heimrecht bekommen. Der FC Galaxy Wolfen gegen den FV 1920 Merzin, VfB Borussia Gürzig, der muss zum SV Gölzau, auch da jetzt Kreisklasse gegen Kreisliga. So, und die SG Ramsin spielt gegen den SV Elleritz.
0: Im Anschluss wurde auch die zweite Hauptrunde des Kreispokals ausgelost.
5: Zürich FC bleibt jetzt auch weiterhin draußen. Die jetzt vorn dran stehenden Partien 1 bis 13 sind als Siegerpartien mit drin. Und dazu kommen die Kreisoberligisten plus die verbleibenden Landesklasse-Teams außer Zürich. Erstes Spiel der SV Germania Roßlau. Und der muss zum Parschlöwer SV. So, der Sieger der Partie 6, sprich Elsdorf gegen Vorwärts. Spielt gegen den ESV Petersroda. Der HSV Gröbern spielt gegen den FC Eintracht Köthen. Der TSV 1894 Mosigkau spielt gegen den SV 1922 Porösa. Der Sieger aus Spiel 8, also Vorflehm in Nedlitz gegen Kickers Ragun, spielt gegen den SV Blau-Weiß-Schottowitz. Finalist der DSV 97 muss zum Sieger aus Spiel 10, weil Landesklassenmannschaft wird in der ersten Hauptrunde ja nicht dabei sein. Sprich gegen den Sieger aus Krepin gegen Rottleben. Der Sieger aus Spiel 9, Rutsch gegen Arbus Dessau, spielt gegen den Sieger aus Spiel 13, Ramsin gegen Edderitz. Der FSV Löberitz muss zum Sieger aus Spiel 7, Brose gegen Jesnitz. Die SG Empor Waldersee empfängt den TSV Blau-Weiß Brenner. Der SV Friedersdorf reist zum Sieger aus Spiel Nummer 3, also Osternienburg gegen Grün-Weiß Dessau. Der FC Stahl Aachen spielt gegen den Sieger aus Spiel 12, also SV Gölzau oder Borussia Gürzig, dementsprechend auch da schon feststehend in Gölzau oder Gürzig. Der Sieger aus Spiel 1, Kliegen gegen Mildensee, spielt gegen den SV 1889 Wulfen. Der SV Fortschritt Garitz spielt gegen den Sieger aus Spiel 4, Radegast gegen Holzweisig und dementsprechend auch auswärts. Sieger aus Spiel 11, Galaxy Wolfen gegen Merzin, empfängt den Sieger aus Spiel 5, Kröpzig gegen Quellendorf. Und die TuS Kochstedt muss zum Sieger aus Spiel 2, also Barsdorf gegen Groß-Zöberitz.
0: Das sind sie nun, die spannenden Duelle, die uns im RAN 1 RBW Kreispokal im August erwarten. Ein wenig müssen Fußballfans noch abwarten, doch in nicht einmal einem Monat wird schon gekickt.

0: Nachdem sich der Stadtrat Wittenbergs kürzlich für die Umwandlung der hauptamtlichen Wachbereitschaft zu einer Berufsfeuerwehr aussprach, sagte Oberbürgermeister Thorsten Zugehör dazu: Die Feuerwehr steht aktuell vor vielen Herausforderungen. Personalmangel, eingeschränkte Verfügbarkeit, steigende Risiken. Mit diesem Stadtratsbeschluss haben wir die Befähigung, die Probleme anzugehen und mehr Sicherheit zu schaffen für unsere Bürger, aber ebenso für die Kameraden der Feuerwehr. Die vorgestellte Konzeption umfasst 341 Seiten und eine ausführliche datenbasierte Risikoanalyse. Sie legt klar offen, warum mit Weiterführen der aktuellen Struktur keine leistungsfähige Feuerwehr möglich ist. Die Einführung einer Berufsfeuerwehr wird als Lösung beschrieben, um den aktuellen und zukünftigen Herausforderungen angemessen begegnen zu können. Wittenbergs Landrat, den wir während des Besuchs des Feuerwehrzeltlagers zu diesem Thema befragten, sagte dazu:
1: Die Vorhaltung einer leistungsfähigen Feuerwehr ist eine Pflichtaufgabe. Wie man die organisiert, ist dagegen freiwillig. Ich kann dazu nur sagen, dass die Lutherstadt Wittenberg mit uns nicht gesprochen hat. Sie hat sich selbstständig auf den Weg gemacht. Das ist in Teilen ihr gutes Recht, aber ich glaube, immer dann, wenn mehrere Ebenen immer auch zusammenwirken, ist es einfach auch eine Frage des kollegialen Umgangs miteinander, dass man vorher spricht. Das ist jetzt nicht passiert. Das heißt, auch wir müssen jetzt mit dieser Situation, die sich ergeben hat, zurechtkommen und sehen, was sich daraus ableitet. Da kann ich aber heute noch nichts Abschließendes zu sagen.
0: Bei der Erstellung der Konzeption arbeitete das beauftragte Ingenieurbüro eng mit den Kameraden der hauptamtlichen und freiwilligen Feuerwehren, der Stadtwehrleitung und der Stadtverwaltung zusammen. Gemeinsam wurde ein tragfähiger Plan entwickelt, um den Brandschutz in Wittenberg langfristig sicherzustellen. In der Wehrleiterberatung wurde dem Vorgehen einstimmig zugestimmt. Ebenso wurde die Konzeption in den Fraktionen und im Hauptausschuss ausführlich vorberaten und dem Stadtrat einstimmig mit der Empfehlung, der Vorlage zuzustimmen, freigegeben. So fand sich auch im Stadtrat große Unterstützung für die Beschlussvorlage. Landrat Tülsch hadert dennoch mit der Entscheidung.
1: Dass man einen Weg geht, der natürlich in den Blick nimmt, dass wir gerade am Tag in der Woche, wenn die ehrenamtlichen Kräfte arbeiten sind, manchmal ein Personalproblem haben, da bin ich dabei. Was die Frage der Organisationsform angeht, haben wir unterschiedliche Meinungen, weil ich glaube, man muss auch in Zeiten knapper Kassen gucken, ob ich die gleiche Aufgabe auch mit anderen Mitteln oder mit weniger Mitteln erreichen kann. Und da gibt es Optionen, die wurden für mich nicht ausreichend beleuchtet, aber das ist jetzt auch Teil des Prüfvorgangs, der jetzt nach dieser Entscheidung ansteht.
0: Im Stadtrat wurde mehrfach die Meinung vertreten, dass man mit der Entscheidung einen Fehler vergangener Zeiten wieder gutmachen könne. Vor rund 20 Jahren wurde die Berufsfeuerwehr in Wittenberg aus Kostengründen abgeschafft. Ebenso drückten viele Stadträte große Wertschätzung für die Arbeit der Kameraden und für das Ehrenamt aus und betonten, wie wichtig es sei, dieses mit einer entsprechenden Entscheidung zu unterstützen.
2: Die Erich-Kästner-Schule in Bitterfeld hatte am 24. Juni allen Grund zum Feiern. Zwischen Festreden, musikalischer Unterhaltung und der Übergabe von Spendenschecks stand für die Förderschule ein besonderer Tag auf dem Programm.
3: Wir feiern heute das 50-jährige Jubiläum unserer Schule. Die Schule wurde vor 50 Jahren gebaut und eröffnet und seit 30 Jahren tragen wir den Namen Erich Kästner. Also sind zwei Jubiläen in einem.
2: Doch nicht nur das Schuljubiläum bot Anlass zur Freude. Zu den Gästen zählten unter anderem Landrat Andy Grabner sowie Thomas Morch, Inhaber der ÖSA-Agentur Bitterfeld. Die ÖSA schüttet regelmäßig eine schadensquotenabhängige Gewinnbeteiligung an Kommunen aus. Werden durch gute Präventionsarbeit im Vorjahr nur wenige Schäden verzeichnet, fließt ein Teil der Mittel in gemeinnützige Projekte. In diesem Jahr profitierten davon auch mehrere Förderschulen im Landkreis Anhalt-Bitterfeld.
4: Die Landräte und Bürgermeister dürfen dann natürlich selber entscheiden, wo das Geld hingeht. Und als wir mit dem Landrat zusammensaßen und über die Verwendung gesprochen haben, kam die Idee ganz schnell, dass wir gesagt haben, hey, wieso machen wir das nicht für die Förderschulen im Landkreis? Dann haben wir die Summe dafür genommen, aufgeteilt auf die 7 Förderschulen, noch ein bisschen aufgestockt meinerseits, weil mir das auch persönlich am Herzen liegt und ja, so ist das dann entstanden.
2: Mit einem abwechslungsreichen Bühnenprogramm der Schüler sowie einem gemeinsamen Flashmob bot die Erich-Kästner-Schule einen würdigen Rahmen für die Übergabe des Spendenchecks. Die Freude über diesen war entsprechend groß.
5: Dies haben wir erhalten, weil wir eine Schule sind, wo die Lehrer wirklich ganz stark darauf achten, dass hier alles in Ordnung bleibt. Wir haben sehr, sehr wenig Schäden. Wir waren selber überrascht, aber wir achten da wirklich sehr drauf. Ja, und da haben wir diesen Scheck bekommen, der jetzt noch auf 1.000 Euro aufgerundet wird. Wir hatten ja vorhin in der Veranstaltung gezeigt, dass wir diese Itzi-Roller, also Spielgeräte für unsere Kleinen, ja, da haben wir die Hälfte des Geldes dafür schon verwendet. Und für die andere Hälfte finden wir da auch noch was für unsere Kleinen.
3: Ja, und die andere Spende, die wir heute bekommen haben, war nochmal vom Landkreis. Der Landrat Andy Grabner hat uns nochmal 100 Euro für unser Fest zur freien Verfügung auch mitgebracht.
5: Dafür möchten wir uns nochmal bedanken.
2: Für Thomas Morch steht fest, das Engagement der Förderschulen verdient Anerkennung. Deshalb sei die finanzielle Unterstützung gut investiert.
4: Wenn wir sehen, was hier für Engagement betrieben wird, was hier für die Kinder und Jugendlichen geboten wird, wie, was hier für AGs gestaltet werden, was für Projekte ringsherum passieren, das kostet halt auch alles Geld. Nicht nur immer, dass sich welche drum kümmern müssen, was auch schon viel wert ist, aber gerade auch die finanziellen Aspekte sind da doch nicht ganz von der Hand zu weisen. Und umso schöner ist, wenn man dann da auch mal ein bisschen was zurückgeben kann bzw. unterstützen kann, dass genau solche Projekte am Leben gehalten werden können.
2: Auch die Schule an der Kastanie erhielt einen Spendencheck in Höhe von 860 Euro. Dort soll das Geld ganz praktisch eingesetzt werden.
6: Wir haben das Geld vor, in unser Büro zu investieren, weil unsere Möbel schon ganz schön in die Jahre gekommen sind und unsere Aktenschränke zu erneuern, um unsere Schülerakten besser aufbewahren zu können.
2: Bei einem kleinen Rundgang durch die Schule an der Kastanie wurde deutlich, mit wie viel Engagement und Zusammenhalt hier gearbeitet wird. Besonders der Erweiterungsbau, der im November 2024 übergeben wurde, bietet neue Möglichkeiten für den Schulalltag. Neben dem neuen Mobiliar sollen auch zusätzliche Projekte unterstützt werden.
4: Auch soll ein Teil des Geldes noch ein bisschen mit in die Imkerei bzw. Imker-AG oder in das Imker-Projekt mit reinfließen. Das finde ich auch wieder persönlich sehr interessant, weil ich finde auch hier ist es für mich immer ein tolles Thema, Bienen und deren Nutzen, gerade für die Umwelt und Natur, das Bienensterben, Insektensterben insgesamt, dass das hier doch auch einen Platz gefunden hat. Sollten noch viel mehr Schulen, egal welcher Natur, das auch gerne übernehmen. Bin ich auch gern dabei, das ein bisschen mit zu unterstützen, wenn nötig. Aber das ist einfach toll, was mit dem Geld immer gemacht wird. Also ich glaube, das Geld ist immer gut angelegt.
2: Insgesamt konnten sich die 7 Förderschulen im Landkreis Anhalt-Bitterfeld über Spendenchecks im Gesamtwert von 6.000 Euro freuen. Eine Unterstützung, die Schulen sichtlich wertschätzten.
7: Zu einem großen Feldbrand ist es am Montagmittag zwischen den Autobahnanschlussstellen Bitterfeld-Wolfen und Dessau-Süd gekommen. Aufgrund der starken Rauchentwicklung musste der Autobahnverkehr in Fahrtrichtung Berlin bei Thurland abgeleitet werden. Ausgegangen sein könnte der Brand von dem nahegelegenen Autobahnrastplatz Mosigkauer Heide. Feuerwehren aus der gesamten Region waren zum Brandort geeilt und konnten das Feuer löschen. Der Landkreis Anhalt-Bitterfeld hatte die Katastrophenwarn-App Nina ausgelöst und speziell die Gebiete Quellendorf, Salzfurt-Kapelle, Lingenau und die nähere Umgebung vor starker Rauchentwicklung gewarnt.
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Schon 1,5 Monate ist es her, dass die SG Union Sandersdorf ihr letztes Saisonspiel Ende Mai gegen Glauchau gewann. Damit sicherten sich die Männer in Grün ihren Platz in der Tabellenmitte. Die Vorbereitungen liefen und nun kam es am vergangenen Wochenende endlich zum ersten Testspiel. Hier empfingen sie jedoch nicht einen direkten Konkurrenten, sondern die U19-Mannschaft von RB Leipzig. Wir konnten uns in der zweiten Halbzeit einen Eindruck verschaffen. Die erste Hälfte endete im 1:1, wie zu erwarten, ein Spiel auf Augenhöhe. Beide Mannschaften wiederholt mit kleineren Chancen, erstmal geht aber nichts rein. In der 62. wird es dann aber gefährlich. RB wirft ein. Die Union aber schnell zur Stelle und grätscht den Ball vor zu Silla. Kommt kurz ins Stocken, passt zu Brunner, zieht ab, aber knapp daneben.

0: der Uhr. Sponholz rettet den Ball nach einer verpassten Flanke. RB aber zur Stelle und greift direkt wieder an. Kurze Pässe, wieder steht der 16er frei, aber der Keeper blockt. Hechtet hinterher, Leipzig passt zurück, aber das war dem Schiedsrichter zu rau. Knappes Ding, aber damit ist das Spiel geklärt. Die Union zeigt sich in ihrem ersten Testspiel in Topform.
1: Ja, war fürs erste Vorbereitungsspiel schon sehr ordentlich. Wir sind physisch ordentlich an die Belastungsgrenzen gegangen. Gut war natürlich, dass wir einen sehr ausgewogenen Kader haben, eine gute Qualität auch im Kader. Die Jungs, die jetzt zu uns dazugestoßen sind, plus die Jungs, die jetzt gerade noch so ein bisschen als Testspieler vorspielen, bringen sehr viel Qualität mit. Das hat man gesehen. So dass wir auch sehr gut durchwechseln konnten, haben nach 45 Minuten komplett durchwechseln können, bis auf Paul, der hat durchgespielt. Das war gut, das hat man gemerkt. Dadurch konnten wir in den Abläufen mit viel Intensität gehen und das hat man gesehen. Dadurch hatten wir unsere Momente, haben viel Ballgewinne kreiert, gerade in Zone 3 im Pressing und haben umgekehrt in der Zone 2 im Verteidigungsmodus auch Bälle generiert, um dann gut ins Umschaltspiel zu kommen, gerade zweite Halbzeit. Wir sind jetzt in der Kaderdichte bei 17 Spielern, die wir als Feldspieler quasi haben, zwei Torhüter. Wir werden zwei, maximal drei Positionen noch besetzen. Aktuell haben wir da die freie Auswahl, haben 6 bis 8 Jungs, die da für die drei Positionen in Frage kommen. Und ja, jetzt gilt es, die Jungs zu prüfen, Situationen zu schaffen, wo sie einfach zeigen müssen, was sie können. Wir werden da einen guten Mix schaffen zwischen einer technisch-taktischen Einheit und einer Einheit im Bereich Fußball-Fitness. Das wird sich immer wieder wiederkehren für die Jungs in Ritualen, im Rhythmus wiederfinden, Woche für Woche. Wir werden natürlich dann auch ein bisschen intensiver werden in manchen Phasen. Wir werden von Spielfeldgrößen, also von Steuerungsmitteln gut variieren, um uns dann halt schlussendlich auf dem ersten Spieltag komplett fit hinzustellen und hinzubekommen.
0: Fans müssen sich noch bis zum 9. August gedulden, wenn die SG Union Sandersdorf wieder in die Oberliga startet. Wenn sie die Leistung von diesem Spiel wieder aufbringen können, sollte die Liga kein Problem sein. In einer feierlichen Zeremonie zeichnete kürzlich die Europaabgeordnete Alexandra Mehnert Gudrun Weise mit der Medaille für europäisches Engagement aus. Diese besondere Auszeichnung würdigt den jahrzehntelangen herausragenden Einsatz von Frau Weise und ihrer Mitstreiter, mit dem sie die Idee eines lebendigen und geeinigten Europas direkt an der Basis in der deutsch-französischen Städtepartnerschaft zwischen Sandersdorf-Brehna und der französischen Partnerstadt Semo vorbildlich mitgestaltet hat.
2: Die EVP-Fraktion im Europäischen Parlament, da hat man die Möglichkeit als Abgeordneter für besonders verdiente Menschen, die sich im Europa im Ehrenamt verdient machen, eine Medaille zu übergeben. Und ich habe sie kennengelernt, ich glaube vor 2 Jahren war es, wo das Städtepartnerschaftstreffen hier im Brehner stattgefunden hat, war ich eingeladen. Und ich habe sie mit so viel Herzblut erlebt und sie macht das so mitreißend, wie sie diese Städtepartnerschaft auch lebt. Und da habe ich mich über sie erkundigt, habe gehört, dass sie das seit 30 Jahren macht und bin über die 2 Jahre bis jetzt so in diese Geschichte auch reingewachsen, um auch ihre Verdienste da kennengelernt zu haben und das einschätzen zu können und habe gedacht, das wäre genau die richtige Persönlichkeit für diese Medaille. Also die Europamedaille ist dafür gedacht, dass man wirklich vor Ort Leute aussucht, die das ehrenamtlich leben, Europa leben und das in einer herausragender Weise. Also nicht diejenigen, die das sowieso auch berufsmäßig oder immer machen, sondern Leute, die wirklich ehrenamtlich vor Ort sagen, ich habe mich da einer bestimmten Idee oder einer bestimmten Aufgabe wirklich verschrieben, mein Herz brennt dafür und die das auch in die Breite tragen und das herausragend machen. Und da ist Frau Weise die beste Vertreterin für.
0: Im Beisein des Landtagsabgeordneten Lars-Jörn Zimmer und der Bürgermeisterin Steffi Süska trug sich Gudrun Weise im Anschluss in das Goldene Buch der Stadt Brehna ein. Seit dem Bestehen der Partnerschaft im Jahr 1995 war Gudrun Weise eine der tragenden Säulen und prägte diesen kommunalen Austausch ununterbrochen mit außergewöhnlichem persönlichem Einsatz. Durch die von ihr organisierten und begleiteten Jugendbegegnungen, Schulprojekte, Vereinsfahrten und kulturellen Austauschmaßnahmen hat sie nicht nur unzählige persönliche Begegnungen ermöglicht, sondern auch belastbare und tiefe Verbindungen zwischen den Bürgern beider Städte und Länder geschaffen und gelebt.
3: Ja, ich glaube, Gudrun Weise steht wie kaum jemand anders, nicht nur in Brehna und nicht nur in Sandersdorf-Brehna, sondern insgesamt auch in Anhalt-Bitterfeld und im gesamten Land Sachsen-Anhalt für eine Gelegenheit.

0: Lebte Partnerschaft für wirklich Jahre, Jahrzehnte partnerschaftlicher Beziehungen zwischen Sachsen-Anhalt und der Region Centre in Frankreich und hier im Speziellen zwischen Brenner und Samwer. Das lebt sie wie kaum ein anderer und deswegen sind alle Auszeichnungen über die vielen Jahrzehnte mehr als verdient.
1: Besonderer Dank galt mit ihrem Wirken für die junge Generation. Durch diese Begegnung vermittelt sie europäische Werte wie Offenheit, Respekt, Toleranz und gegenseitiges Verständnis und leistete damit einen maßgeblichen Beitrag zur Friedenssicherung und europäischen Integration an der Basis, sagte Alexandra Mienert während der Würdigung. Für Gudrun Weise ein sehr emotionaler Moment.
2: Also Frau Mienert hat es ja auch alles in Worten ausgedrückt in ihrer Rede. Ich war da sehr fasziniert davon, wie viel Stellenwert halt darin liegt, schon alleine das in Worte zu fassen, weil das sind ja mehrere Seiten Text gewesen, die sie für mich verlesen hat und ich könnte das nicht wiedergeben. Und die Medaille, okay, die sagt alles, aber die Worte sagen eigentlich mehr.
1: Auch im Jubiläumsjahr 2025, als die Städtepartnerschaft zwischen Brena und Semo ihr 30-jähriges Bestehen feierte, zeigte sich, dass diese Verbindung tief in der Zivilgesellschaft verankert ist und aktiv gelebt wird. Zu diesem Erfolg hat Gudrun Weise durch ihren kontinuierlichen und verlässlichen Einsatz einen unschätzbaren Beitrag geleistet. Dabei war der Anfang ihrer ehrenamtlichen Arbeit in Sachen Städtepartnerschaft recht holprig.
2: Der Beginn war sehr interessant, weil keiner konnte Französisch. Und meine Kinder, die waren vierte, fünfte Klasse. Ulrike war, glaube ich, das erste oder zweite Jahr im Gymnasium gewesen und hatte Französisch gelernt. Und über sie haben wir eigentlich alles, was vorzutragen war in französischer Sprache, haben wir über Schüler geleistet. Also und dadurch sind auch die ersten Schüler dann nach Frankreich gefahren und hergekommen. Also das war. Und die Kinder, die damals halt mitgewirkt haben, die Vereinbarung vorgelesen, vorher geübt, dass die Aussprache stimmt. Da war noch der hier Gigan draußen im Hotel, was jetzt Hotel Anhalt ist. Der mit Ulrike geübt hat, dass die Grammatik stimmt, dass alles stimmig ist. Das hat unser Bürgermeister nicht mal gewusst. Das ist dann alles, das waren die Freundinnen von meinen Kindern und die haben sich dann bei uns im Garten getroffen und haben Sketche einprobiert, was die Lehrerin mit ausgesucht hat. Und das war so der allererste Anfang. Und ich glaube, die meisten Kinder, die damals mitgewirkt haben, die haben alle irgendwas mit der französischen Sprache jetzt im Beruf zu tun oder leben im Ausland, wie meine Kinder ja auch.
1: Mit der Übergabe der Medaille für europäisches Engagement drückte Alexandra Mienert ihren tiefen Dank und ihre Anerkennung für diesen vorbildlichen Einsatz aus, der die europäische Verständigung und die deutsch-französische Freundschaft nachhaltig gestärkt und bereichert hat. Die Rentnerin Gudrun Weise gibt allerdings die Organisation derartiger Zusammentreffen und Projekte schleichend ab. Denn mit ihren fast 70 Jahren ist sie reif für etwas mehr Ruhe im Alltag, wie sie selbst sagt. Im Juli gewann der Zürbiger FC den RAN 1 RBW Kreispokal im spannenden Finale gegen den Dessauer SV 97. Nun sind im August jedoch schon wieder die ersten Spiele der nächsten Pokalsaison. Wir waren bei der Auslosung der ersten beiden Runden vor Ort.
3: SG Blau-Weiß Kliegen aus der Kreisliga Nord. Gegen den Kreisoberliga-Aufsteiger vom SV Mildensee. Kreisklassenvertreter SV Blau-Weiß-Basdorf. Gegen den VfL Groß-Zöberitz. SG Grün-Weiß Dessau. Und das Spiel müssen wir drehen gegen FC Hertha aus Nymburk. SV Schwarz-Gelb Radegast. Gegen den Holzweißiger SV. Nächstes Spiel VfB Gröpzig. Gegen die SG Blau-Weiß Quellenhof. SG Rot-Weiß Elsdorf. Gegen die ASG Vorwärts Dessau. LSG 1930 Brosig. Gegen die SG Jesnitz. SC Vorflemming Nedlitz. Gegen den SV Kickers Ragun. Der SV Rotsch. Gegen die SG Airbus Dessau. Der SFV Rottleben. Der muss zum VfB Preußen-Grappin, die in der Kreisklasse Ost an den Start gehen und dementsprechend Heimrecht bekommen. Der FC Galaxy Wolfen. Gegen den FV 1920 Merzin. VfB Borussia Gürzig. Der muss zum SV Gölzau. Auch da jetzt Kreisklasse gegen Kreisliga. So, und die SG Ramsin. Spielt gegen den SV Ellerwitz.
1: Im Anschluss wurde auch die zweite Hauptrunde des Kreispokals ausgelost.
3: Zürich FC bleibt jetzt auch weiterhin draußen. Die jetzt vorn dran stehenden Partien 1 bis 13 sind als Siegerpartien mit drin. Und dazu kommen die Kreisoberligisten plus die verbleibenden Landesklasse-Teams außer Zürich. Erstes Spiel der SV Germania Roßlau. Und der muss zum Parschlöver SV. So, der Sieger der Partie 6, sprich Elsdorf gegen Vorwärts, spielt gegen den ESV Petersroda. Der HSV Gröbern. Spielt gegen den FC Eintracht Köthen. Der TSV 1894 Mosigkau spielt gegen den SV 1922 Porösa. Der Sieger aus Spiel 8, also Vorflemming Nedlitz gegen Kickers Ragun, spielt gegen den SV Blau-Weiß Schottowitz. Finalist der DSV 97 muss zum Sieger aus Spiel 10, weil Landesklassenmannschaft wird in der ersten Hauptrunde ja nicht dabei sein. Sprich gegen den Sieger aus Krepin gegen Rottleben. Der Sieger aus Spiel 9, Rotsch gegen Airbus Dessau, spielt gegen den Sieger aus Spiel 13, Ramsin gegen Edderitz. Der FSV Löberitz muss zum Sieger aus Spiel 7, Brose gegen Jesnitz. Die SG Empor Waldersee. Empfängt den TSV Blau-Weiß Brenner. Der SV Friedersdorf. Reist zum Sieger aus Spiel Nummer 3. Also Osternienburg gegen Grün-Weiß Dessau. Der FC Stahl Aachen. Spielt gegen den Sieger aus Spiel 12, also SV Gölzau oder Borussia Gürzig, dementsprechend auch da schon feststehend in Gölzer oder Gürzig. Der Sieger aus Spiel 1, Kliegen gegen Mildensee, spielt gegen den SV 1889 Wulfen. Der SV Fortschritt Garitz spielt gegen den Sieger aus Spiel 4, Radegast gegen Holzweisig und dementsprechend auch auswärts. Sieger aus Spiel 11, Galaxy Wolfen gegen Merzin. Empfängt den Sieger aus Spiel 5, Gröbzig gegen Quellendorf. Und die TuS Kochstedt muss zum Sieger aus Spiel 2, also Barsdorf gegen Groß-Zöberitz.
1: Das sind sie nun, die spannenden Duelle, die uns im RAN 1 RBW Kreispokal im August erwarten. Ein wenig müssen Fußballfans noch abwarten, doch in nicht einmal einem Monat wird schon gekickt.

0: Nachdem sich der Stadtrat Wittenbergs kürzlich für die Umwandlung der hauptamtlichen Wachbereitschaft zu einer Berufsfeuerwehr aussprach, sagte Oberbürgermeister Thorsten Zugehör dazu: Die Feuerwehr steht aktuell vor vielen Herausforderungen. Personalmangel, eingeschränkte Verfügbarkeit, steigende Risiken. Mit diesem Stadtratsbeschluss haben wir die Befähigung, die Probleme anzugehen und mehr Sicherheit zu schaffen für unsere Bürger, aber ebenso für die Kameraden der Feuerwehr. Die vorgestellte Konzeption umfasst 341 Seiten und eine ausführliche datenbasierte Risikoanalyse. Sie legt klar offen, warum mit Weiterführen der aktuellen Struktur keine leistungsfähige Feuerwehr möglich ist. Die Einführung einer Berufsfeuerwehr wird als Lösung beschrieben, um den aktuellen und zukünftigen Herausforderungen angemessen begegnen zu können. Wittenbergs Landrat, den wir während des Besuchs des Feuerwehrzeltlagers zu diesem Thema befragten, sagte dazu:
1: Die Vorhaltung einer leistungsfähigen Feuerwehr ist eine Pflichtaufgabe. Wie man die organisiert, ist dagegen freiwillig. Ich kann dazu nur sagen, dass die Lutherstadt Wittenberg mit uns nicht gesprochen hat. Sie hat sich selbstständig auf den Weg gemacht. Das ist in Teilen ihr gutes Recht, aber ich glaube, immer dann, wenn mehrere Ebenen immer auch zusammenwirken, ist es einfach auch eine Frage des kollegialen Umgangs miteinander, dass man vorher spricht. Das ist jetzt nicht passiert. Das heißt, auch wir müssen jetzt mit dieser Situation, die sich ergeben hat, zurechtkommen und sehen, was sich daraus ableitet. Da kann ich aber heute noch nichts Abschließendes zu sagen.
0: Bei der Erstellung der Konzeption arbeitete das beauftragte Ingenieurbüro eng mit den Kameraden der hauptamtlichen und freiwilligen Feuerwehren, der Stadtwehrleitung und der Stadtverwaltung zusammen. Gemeinsam wurde ein tragfähiger Plan entwickelt, um den Brandschutz in Wittenberg langfristig sicherzustellen. In der Wehrleiterberatung wurde dem Vorgehen einstimmig zugestimmt. Ebenso wurde die Konzeption in den Fraktionen und im Hauptausschuss ausführlich vorberaten und dem Stadtrat einstimmig mit der Empfehlung, der Vorlage zuzustimmen, freigegeben. So fand sich auch im Stadtrat große Unterstützung für die Beschlussvorlage. Landrat Tülsch hadert dennoch mit der Entscheidung.

0: man einen Weg geht, der natürlich in den Blick nimmt, dass wir gerade am Tag in der Woche, wenn die ehrenamtlichen Kräfte arbeiten sind, manchmal ein Personalproblem haben, da bin ich dabei. Was die Frage der Organisationsform angeht, haben wir unterschiedliche Meinungen, weil ich glaube, man muss auch in Zeiten knapper Kassen gucken, ob ich die gleiche Aufgabe auch mit anderen Mitteln oder mit weniger Mitteln erreichen kann. Und da gibt es Optionen, die wurden für mich nicht ausreichend beleuchtet, aber das ist jetzt auch Teil des Prüfvorgangs, der jetzt nach dieser Entscheidung ansteht.
1: Im Stadtrat wurde mehrfach die Meinung vertreten, dass man mit der Entscheidung einen Fehler vergangener Zeiten wieder gut machen könne. Vor rund 20 Jahren wurde die Berufsfeuerwehr in Wittenberg aus Kostengründen abgeschafft. Ebenso drückten viele Stadträte große Wertschätzung für die Arbeit der Kameraden und für das Ehrenamt aus und betonten, wie wichtig es sei, dieses mit einer entsprechenden Entscheidung zu unterstützen.
2: Die Erich-Kästner-Schule in Bitterfeld hatte am 24. Juni allen Grund zum Feiern. Zwischen Festreden, musikalischer Unterhaltung und der Übergabe von Spendenschecks stand für die Förderschule ein besonderer Tag auf dem Programm.
3: Wir feiern heute das 50-jährige Jubiläum unserer Schule. Die Schule wurde vor 50 Jahren gebaut und eröffnet und seit 30 Jahren tragen wir den Namen Erich-Kästner. Also sind zwei Jubiläen in einem.
2: Doch nicht nur das Schuljubiläum bot Anlass zur Freude. Zu den Gästen zählten unter anderem Landrat Andy Grabner sowie Thomas Morch, Inhaber der ÖSA-Agentur Bitterfeld. Die ÖSA schüttet regelmäßig eine schadensquotenabhängige Gewinnbeteiligung an Kommunen aus. Werden durch gute Präventionsarbeit im Vorjahr nur wenige Schäden verzeichnet, fließt ein Teil der Mittel in gemeinnützige Projekte. In diesem Jahr profitierten davon auch mehrere Förderschulen im Landkreis Anhalt-Bitterfeld.
4: Die Landräte und Bürgermeister dürfen dann natürlich selber entscheiden, wo das Geld hingeht. Und als wir mit dem Landrat zusammensaßen und über die Verwendung gesprochen haben, kam die Idee ganz schnell, dass wir gesagt haben, hey, wieso machen wir das nicht für die Förderschulen im Landkreis? Dann haben wir die Summe dafür genommen, aufgeteilt auf die 7 Förderschulen, noch ein bisschen aufgestockt meinerseits, weil mir das auch persönlich am Herzen liegt und ja, so ist das dann entstanden.
2: Mit einem abwechslungsreichen Bühnenprogramm der Schüler sowie einem gemeinsamen Flashmob bot die Erich-Kästner-Schule einen würdigen Rahmen für die Übergabe des Spendenchecks. Die Freude über diesen war entsprechend groß.
5: Dies haben wir erhalten, weil wir eine Schule sind, wo die Lehrer wirklich ganz stark darauf achten, dass hier alles in Ordnung bleibt. Wir haben sehr, sehr wenig Schäden. Wir waren selber überrascht, aber wir achten da wirklich sehr drauf. Ja, und da haben wir diesen Scheck bekommen, der jetzt noch auf 1.000 Euro aufgerundet wird. Wir hatten ja vorhin in der Veranstaltung gezeigt, dass wir diese Itzi-Roller, also Spielgeräte für unsere Kleinen, ja, da haben wir die Hälfte des Geldes dafür schon verwendet und für die andere Hälfte finden wir da auch noch was für unsere Kleinen.
3: Ja, und die andere Spende, die wir heute bekommen haben, war nochmal vom Landkreis. Der Landrat Andy Grabner hat uns nochmal 100 Euro für unser Fest zur freien Verfügung auch mitgebracht.
5: Dafür möchten wir uns nochmal bedanken.
2: Für Thomas Morch steht fest, das Engagement der Förderschulen verdient Anerkennung. Deshalb sei die finanzielle Unterstützung gut investiert.
4: Wenn wir sehen, was hier für Engagement betrieben wird, was hier für die Kinder und Jugendlichen geboten wird, was hier für AGs gestaltet werden, was für Projekte ringsherum passieren, das kostet halt auch alles Geld. Nicht nur immer, dass sich welche drum kümmern müssen, was auch schon viel wert ist, aber gerade auch die finanziellen Aspekte sind da doch nicht ganz von der Hand zu weisen. Und umso schöner ist, wenn man dann da auch mal ein bisschen was zurückgeben kann bzw. unterstützen kann, dass genau solche Projekte am Leben gehalten werden können.
2: Auch die Schule an der Kastanie erhielt einen Spendencheck in Höhe von 860 Euro. Dort soll das Geld ganz praktisch eingesetzt werden.
6: Wir haben das Geld vor, in unser Büro zu investieren, weil unsere Möbel schon ganz schön in die Jahre gekommen sind und unsere Aktenschränke zu erneuern, um unsere Schülerakten besser aufbewahren zu können.
2: Bei einem kleinen Rundgang durch die Schule an der Kastanie wurde deutlich, mit wie viel Engagement und Zusammenhalt hier gearbeitet wird. Besonders der Erweiterungsbau, der im November 2024 übergeben wurde, bietet neue Möglichkeiten für den Schulalltag. Neben dem neuen Mobiliar sollen auch zusätzliche Projekte unterstützt werden.
4: auch soll ein Teil des Geldes noch ein bisschen mit in die Imkerei bzw. Imker AG oder in das Imkerprojekt mit reinfließen. Das finde ich auch wieder persönlich sehr interessant, weil ich finde auch hier ist es für mich immer ein tolles Thema, Bienen und deren Nutzen, gerade für die Umwelt und Natur, das Bienensterben, Insektensterben insgesamt, dass das hier doch auch einen Platz gefunden hat. Sollten noch viel mehr Schulen, egal welcher Natur, das auch gerne übernehmen. Bin ich auch gern dabei, das ein bisschen mit zu unterstützen, wenn nötig. Aber das ist einfach toll, was mit dem Geld immer gemacht wird. Also ich glaube, das Geld ist immer gut angelegt.
2: Insgesamt konnten sich die 7 Förderschulen im Landkreis Anhalt-Bitterfeld über Spendenchecks im Gesamtwert von 6.000 Euro freuen. Eine Unterstützung, die Schulen sichtlich wertschätzten.
7: Zu einem großen Feldbrand ist es am Montagmittag zwischen den Autobahnanschlussstellen Bitterfeld-Wolfen und Dessau-Süd gekommen. Aufgrund der starken Rauchentwicklung musste der Autobahnverkehr in Fahrtrichtung Berlin bei Thurland abgeleitet werden. Ausgegangen sein könnte der Brand von dem nahegelegenen Autobahnrastplatz Mosigkauer Heide. Feuerwehren aus der gesamten Region waren zum Brandort geeilt und konnten das Feuer löschen. Der Landkreis Anhalt-Bitterfeld hatte die Katastrophenwarn-App NINA ausgelöst und speziell die Gebiete Quellendorf, Salzfurt-Kapelle, Lingenau und die nähere Umgebung vor starker Rauchentwicklung gewarnt.
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0: Schon 1,5 Monate ist es her, dass die SG Union Sandersdorf ihr letztes Saisonspiel Ende Mai gegen Glauchau gewann. Damit sicherten sich die Männer in Grün ihren Platz in der Tabellenmitte. Die Vorbereitungen liefen und nun kam es am vergangenen Wochenende endlich zum ersten Testspiel. Hier empfingen sie jedoch nicht einen direkten Konkurrenten, sondern die U19-Mannschaft von RB Leipzig. Wir konnten uns in der zweiten Halbzeit einen Eindruck verschaffen. Die erste Hälfte endete im 1:1, wie zu erwarten, ein Spiel auf Augenhöhe. Beide Mannschaften wiederholt mit kleineren Chancen, erstmal geht aber nichts rein. In der 62. wird es dann aber gefährlich. RB wirft ein. Die Union aber schnell zur Stelle und grätscht den Ball vor zu Silla. Kommt kurz ins Stocken, passt zu Brunner, zieht ab, aber knapp daneben. Jetzt kommt aber Action ins Spiel. Direkt die nächste Situation. Der Ball ist im Strafraum, kurze Pässe, Brunner zieht ab und dieses Mal trifft er auch. Mit dem zweiten trifft man anscheinend auch besser. 2:1 für die SG. Das Kader scheint in Topform zu sein. Jetzt gehen die Sandersdorfer aber komplett in die Verteidigung über. Kein Ball kommt ins Tor, aber dafür bleibt er auch in der eigenen Hälfte. Hier in der 72. Spielminute. Weiter Pass an der Linie. Bei der Annahme hakt es aber noch. Der 16er kann durchlaufen, Pass ins Zentrum, Schuss, aber hier fehlen nur wenige Zentimeter. Die Leipziger kommen weiterhin einfach nicht an der Verteidigung vorbei. Hier noch die letzte Großchance im Spiel. Nur noch 4 Minuten auf der Uhr. Sponholz rettet den Ball nach einer verpassten Flanke. RB aber zur Stelle und greift direkt wieder an. Kurze Pässe, wieder steht der 16er frei, aber der Keeper blockt. Hechtet hinterher, Leipzig passt zurück, aber das war dem Schiedsrichter zu rau. Knappes Ding, aber damit ist das Spiel geklärt. Die Union zeigt sich in ihrem ersten Testspiel in Topform.
1: Ja, war für das erste Vorbereitungsspiel schon sehr ordentlich. Wir sind physisch ordentlich an die Belastungsgrenzen gegangen. Gut war natürlich, dass wir einen sehr ausgewogenen Kader haben, eine gute Qualität auch im Kader. Die Jungs, die jetzt zu uns dazugestoßen sind, plus die Jungs, die jetzt gerade noch so ein bisschen als Testspieler vorspielen, bringen sehr viel Qualität mit, das hat man gesehen. So dass wir auch sehr gut durchwechseln konnten, haben nach 45 Minuten komplett durchwechseln können, bis auf Paul, der hat durchgespielt. Das war gut, das hat man gemerkt. Dadurch konnten wir in den Abläufen mit viel Intensität gehen und das hat man gesehen. Dadurch hatten wir unsere Momente, haben viel Ballgewinne kreiert, gerade in Zone 3 im Pressing und haben umgekehrt in der Zone 2 im Verteidigungsmodus auch Bälle generiert, um dann gut ins Umschaltspiel zu kommen, gerade zweite Halbzeit. Wir sind jetzt in der Kaderdichte bei 17 Spielern, die wir als Feldspieler quasi haben, 2 Torhüter. Wir werden 2, maximal 3 Positionen noch besetzen. Aktuell haben wir da die freie Auswahl, haben 6 bis 8 Jungs, die da für die 3 Positionen in Frage kommen. Und ja, jetzt gilt es, die Jungs zu prüfen, Situationen zu schaffen, wo sie einfach zeigen müssen, was sie können. Wir werden da einen guten Mix schaffen zwischen einer technisch-taktischen Einheit und einer Einheit im Bereich Fußball-Fitness. Das wird sich immer wieder wiederkehren für die Jungs in Ritualen, im Rhythmus wiederfinden, Woche für Woche. Wir werden natürlich dann auch ein bisschen intensiver werden in manchen Phasen. Wir werden von Spielfeldgrößen, also von Steuerungsmitteln gut variieren, um uns dann halt schlussendlich auf dem ersten Spieltag komplett fit hinzustellen und hinzubekommen.
0: Fans müssen sich noch bis zum 9. August gedulden, wenn die SG Union Sandersdorf wieder in die Oberliga startet. Wenn sie die Leistung von diesem Spiel wieder aufbringen können, sollte die Liga kein Problem sein. In einer feierlichen Zeremonie zeichnete kürzlich die Europaabgeordnete Alexandra Mehnert Gudrun Weise mit der Medaille für europäisches Engagement aus. Diese besondere Auszeichnung würdigt den jahrzehntelangen herausragenden Einsatz von Frau Weise und ihrer Mitstreiter, mit dem sie die Idee eines lebendigen und geeinigten Europas direkt an der Basis in der deutsch-französischen Städtepartnerschaft zwischen Sandersdorf-Brehna und der französischen Partnerstadt Semo vorbildlich mitgestaltet hat.
2: Die EVP-Fraktion im Europäischen Parlament, da hat man die Möglichkeit als Abgeordneter für besonders verdiente Menschen, die sich im Europa im Ehrenamt verdient machen, eine Medaille zu übergeben. Und ich habe sie kennengelernt, ich glaube vor 2 Jahren war es, wo das Städtepartnerschaftstreffen hier im Brenner stattgefunden hat, war ich eingeladen. Und ich habe sie mit so viel Herzblut erlebt und sie macht das so mitreißend, wie sie diese Städtepartnerschaft auch lebt. Und da habe ich mich über sie erkundigt, habe gehört, dass sie das seit 30 Jahren macht und bin über die 2 Jahre bis jetzt so in diese Geschichte auch reingewachsen, um auch ihre Verdienste da kennengelernt zu haben und das einschätzen zu können und habe gedacht, das wäre genau die richtige Persönlichkeit für diese Medaille. Also die Europamedaille ist dafür gedacht, dass man wirklich vor Ort Leute aussucht, die das ehrenamtlich leben, Europa leben und das in einer herausragender Weise. Also nicht diejenigen, die das sowieso auch berufsmäßig oder immer machen, sondern Leute, die wirklich ehrenamtlich vor Ort sagen, ich habe mich da einer bestimmten Idee oder einer bestimmten Aufgabe wirklich verschrieben, mein Herz brennt dafür und die das auch in die Breite tragen und das herausragend machen. Und da ist Frau Weise die beste Vertreterin für.
0: Im Beisein des Landtagsabgeordneten Lars-Jörn Zimmer und der Bürgermeisterin Steffi Süska trug sich Gudrun Weise im Anschluss in das Goldene Buch der Stadt Brena ein. Seit dem Bestehen der Partnerschaft im Jahr 1995 war Gudrun Weise eine der tragenden Säulen und prägte diesen kommunalen Austausch ununterbrochen mit außergewöhnlichem persönlichem Einsatz. Durch die von ihr organisierten und begleiteten Jugendbegegnungen, Schulprojekte, Vereinsfahrten und kulturellen Austauschmaßnahmen hat sie nicht nur unzählige persönliche Begegnungen ermöglicht, sondern auch belastbare und tiefe Verbindungen zwischen den Bürgern beider Städte und Länder geschaffen und gelebt.
3: Ja, ich glaube, Gudrun Weise steht wie kaum jemand anders, nicht nur in Brena und nicht nur in Sandersdorf-Brena, sondern insgesamt auch in Anhalt-Bitterfeld und im gesamten Land Sachsen-Anhalt für eine gelebte Partnerschaft, für wirklich Jahre, Jahrzehnte partnerschaftlicher Beziehungen zwischen Sachsen-Anhalt und der Region Centre in Frankreich und hier im Speziellen zwischen Brena und Samwer. Das lebt sie wie kaum ein anderer und deswegen sind alle Auszeichnungen über die vielen Jahrzehnte mehr als verdient.
0: Besonderer Dank galt mit ihrem Wirken für die junge Generation. Durch diese Begegnung vermittelt sie europäische Werte wie Offenheit, Respekt, Toleranz und gegenseitiges Verständnis und leistete damit einen maßgeblichen Beitrag zur Friedenssicherung und europäischen Integration an der Basis, sagte Alexandra Mehnert während der Würdigung. Für Gudrun Weise ein sehr emotionaler Moment.
4: Also Frau Mehnert hat es ja auch alles in Worten ausgedrückt in ihrer Rede. Ich war da sehr fasziniert davon, wie viel Stellenwert halt darin liegt, schon alleine das in Worte zu fassen, weil das sind ja mehrere Seiten Text gewesen, die sie für mich verlesen hat und ich könnte das nicht wiedergeben. Und die Medaille, okay, die sagt alles, aber die Worte sagen eigentlich mehr.
0: Auch im Jubiläumsjahr 2025, als die Städtepartnerschaft zwischen Brena und Semo ihr 30-jähriges Bestehen feierte, zeigte sich, dass diese Verbindung tief in der Zivilgesellschaft verankert ist und aktiv gelebt wird. Zu diesem Erfolg hat Gudrun Weise durch ihren kontinuierlichen und verlässlichen Einsatz einen unschätzbaren Beitrag geleistet. Dabei war der Anfang ihrer ehrenamtlichen Arbeit in Sachen Städtepartnerschaft recht holprig.
4: Der Beginn war sehr interessant, weil keiner konnte Französisch. Und meine Kinder, die waren 4., 5. Klasse. Ulrike war, glaube ich, das 1. oder 2. Jahr im Gymnasium gewesen und hatte Französisch gelernt. Und über sie haben wir eigentlich alles, was vorzutragen war in französischer Sprache, haben wir über Schüler geleistet. Also und dadurch sind auch die ersten Schüler dann nach Frankreich gefahren und hergekommen. Also das war. Und die Kinder, die damals halt mitgewirkt haben, die Vereinbarungen vorgelesen, vorher geübt, dass die Aussprache stimmt. Da war noch der Gigant draußen im Hotel, was jetzt Hotel Anhalt ist. Der mit Ulrike geübt hat, dass die Grammatik stimmt, dass alles stimmig ist. Das hat unser Bürgermeister nicht mal gewusst. Das ist dann alles, das waren die Freundinnen von meinen Kindern und die haben sich dann bei uns im Garten getroffen und haben Sketche einprobiert. was die Lehrerin mit ausgesucht hat. Und das war so der allererste Anfang. Und ich glaube, die meisten Kinder, die damals mitgewirkt haben, die haben alle irgendwas mit der französischen Sprache jetzt im Beruf zu tun oder leben im Ausland. Wie meine Kinder ja auch.
0: Mit der Übergabe der Medaille für europäisches Engagement drückte Alexandra Mehnert ihren tiefen Dank und ihre Anerkennung für diesen vorbildlichen Einsatz aus, der die europäische Verständigung und die deutsch-französische Freundschaft nachhaltig gestärkt und bereichert hat. Die Rentnerin Gudrun Weise gibt allerdings die Organisation derartiger Zusammentreffen und Projekte schleichend ab. Denn mit ihren fast 70 Jahren ist sie reif für etwas mehr Ruhe im Alltag, wie sie selbst sagt. Im Juli gewann der Zürbiger FC den RAN 1 RBW Kreispokal im spannenden Finale gegen den Dessauer SV 97. Nun sind im August jedoch schon wieder die ersten Spiele der nächsten Pokalsaison. Wir waren bei der Auslosung der ersten beiden Runden vor Ort.
5: SG Blau-Weiß-Kliegen aus der Kreisliga Nord. Gegen den Kreisoberliga-Aufsteiger vom SV Mildensee. Kreisklassenvertreter SV Blau-Weiß-Basdorf. Gegen den VfL Groß-Zöberitz. SG Grün-Weiß-Dessau. Und das Spiel müssen wir drehen gegen FC Hertha aus der Nymburk. SV Schwarz-Gelb-Radegast. Gegen den Holzweißiger SV. Nächstes Spiel VfB Gröpzig. Gegen die SG Blau-Weiß-Quellendorf. SG Rot-Weiß-Elsdorf. Gegen die ASG Vorwärts-Dessau. LSG 1930 Brosig. Gegen die SG Jesnitz. SC Vorflemming-Nedlitz. Gegen den SV Kickers Ragun, der SV Rotsch, gegen die SG Airbus Dessau, der SFV Rottleben, der muss zum VfB Preußen-Grappin, die in der Kreisklasse Ost anstatt gehen und dementsprechend Heimrecht bekommen. Der FC Galaxy Wolfen gegen den FV 1920 Merzin, VfB Borussia Gürzig, der muss zum SV Gölzau, auch da jetzt Kreisklasse gegen Kreisliga. So, und die SG Ramsin spielt gegen den SV Elleritz.
0: Im Anschluss wurde auch die zweite Hauptrunde des Kreispokals ausgelost.
5: Zürcher FC bleibt jetzt auch weiterhin draußen. Die jetzt vorn dran stehenden Partien 1 bis 13 sind als Siegerpartien mit drin. Und dazu kommen die Kreisoberligisten plus die verbleibenden Landesklasse-Teams außer Zürich. Erstes Spiel der SV Germania Roßlau. Und der muss zum Paschlever SV. So, der Sieger der Partie 6, sprich Elsdorf gegen Vorwärts. Spielt gegen den ESV Petersroda. Der HSV Gröbern. Spielt gegen den FC Eintracht Köthen. Der TSV 1894 Mosigkau. Spielt gegen den SV 1922 Porösa. Der Sieger aus Spiel 8, also Vorflehming Nedlitz gegen Kick aus Ragun. Spielt gegen den SV Blau-Weiß Schottowitz. Finalist der DSV 97 muss zum Sieger aus Spiel 10, weil Landesklassenmannschaft wird in der ersten Hauptrunde ja nicht dabei sein. Sprich gegen den Sieger aus Krepin gegen Rottleben. Der Sieger aus Spiel 9, Rutsch gegen Abus Dessau. Spielt gegen den Sieger aus Spiel 13, Ramsin gegen Edderwitz. Der FSV Löberitz muss zum Sieger aus Spiel 7, Brose gegen Jesnitz. Die SG Empor Waldersee empfängt den TSV Blau-Weiß Brena. Der SV Friedersdorf reist zum Sieger aus Spiel Nummer 3, also Osternienburg gegen Grün-Weiß Dessau. Der FC Stahl Aachen spielt gegen den Sieger aus Spiel 12, also SV Gölzau oder Borussia Gürzig, dementsprechend auch da schon feststehend in Gölzau oder Gürzig. Der Sieger aus Spiel 1, Kliegen gegen Mildensee. Spielt gegen den SV 1889 Wulfen. Der SV Fortschritt Garitz spielt gegen den Sieger aus Spiel 4. Radegast gegen Holzweisig. Und dementsprechend auch auswärts. Sieger aus Spiel 11. Galaxy Wolfen gegen Merzin. Empfängt den Sieger aus Spiel 5. Kröpzig gegen Quellendorf. Und die TuS Kochstedt muss zum Sieger aus Spiel 2, also Barsdorf gegen Groß-Zöberitz.
0: Das sind sie nun, die spannenden Duelle, die uns im RAN 1 RBW Kreispokal im August erwarten. Ein wenig müssen Fußballfans noch abwarten, doch in nicht einmal einem Monat wird schon gekickt.

0: Nachdem sich der Stadtrat Wittenbergs kürzlich für die Umwandlung der hauptamtlichen Wachbereitschaft zu einer Berufsfeuerwehr aussprach, sagte Oberbürgermeister Thorsten Zugehör dazu: Die Feuerwehr steht aktuell vor vielen Herausforderungen. Personalmangel, eingeschränkte Verfügbarkeit, steigende Risiken. Mit diesem Stadtratsbeschluss haben wir die Befähigung, die Probleme anzugehen und mehr Sicherheit zu schaffen für unsere Bürger, aber ebenso für die Kameraden der Feuerwehr. Die vorgestellte Konzeption umfasst 341 Seiten und eine ausführliche datenbasierte Risikoanalyse. Sie legt klar offen, warum mit Weiterführen der aktuellen Struktur keine leistungsfähige Feuerwehr möglich ist. Die Einführung einer Berufsfeuerwehr wird als Lösung beschrieben, um den aktuellen und zukünftigen Herausforderungen angemessen begegnen zu können. Wittenbergs Landrat, den wir während des Besuchs des Feuerwehrzeltlagers zu diesem Thema befragten, sagte dazu:
1: Die Vorhaltung einer leistungsfähigen Feuerwehr ist eine Pflichtaufgabe. Wie man die organisiert, ist dagegen freiwillig. Ich kann dazu nur sagen, dass die Lutherstadt Wittenberg mit uns nicht gesprochen hat. Sie hat sich selbstständig auf den Weg gemacht. Das ist in Teilen ihr gutes Recht, aber ich glaube, immer dann, wenn mehrere Ebenen immer auch zusammenwirken, ist es einfach auch eine Frage des kollegialen Umgangs miteinander, dass man vorher spricht. Das ist jetzt nicht passiert. Das heißt, auch wir müssen jetzt mit dieser Situation, die sich ergeben hat, zurechtkommen und sehen, was sich daraus ableitet. Da kann ich aber heute noch nichts Abschließendes zu sagen.
0: Bei der Erstellung der Konzeption arbeitete das beauftragte Ingenieurbüro eng mit den Kameraden der hauptamtlichen und freiwilligen Feuerwehren, der Stadtwehrleitung und der Stadtverwaltung zusammen. Gemeinsam wurde ein tragfähiger Plan entwickelt, um den Brandschutz in Wittenberg langfristig sicherzustellen. In der Wehrleiterberatung wurde dem Vorgehen einstimmig zugestimmt. Ebenso wurde die Konzeption in den Fraktionen und im Hauptausschuss ausführlich vorberaten und dem Stadtrat einstimmig mit der Empfehlung, der Vorlage zuzustimmen, freigegeben. So fand sich auch im Stadtrat große Unterstützung für die Beschlussvorlage. Landrat Tülsch hadert dennoch mit der Entscheidung.
1: Dass man einen Weg geht, der natürlich in den Blick nimmt, dass wir gerade am Tag in der Woche, wenn die ehrenamtlichen Kräfte arbeiten sind, manchmal ein Personalproblem haben, da bin ich dabei. Was die Frage der Organisationsform angeht, haben wir unterschiedliche Meinungen, weil ich glaube, man muss auch in Zeiten knapper Kassen gucken, ob ich die gleiche Aufgabe auch mit anderen Mitteln oder mit weniger Mitteln erreichen kann. Und da gibt es Optionen, die wurden für mich nicht ausreichend beleuchtet, aber das ist jetzt auch Teil des Prüfvorgangs, der jetzt nach dieser Entscheidung ansteht.
0: Im Stadtrat wurde mehrfach die Meinung vertreten, dass man mit der Entscheidung einen Fehler vergangener Zeiten wieder gutmachen könne. Vor rund 20 Jahren wurde die Berufsfeuerwehr in Wittenberg aus Kostengründen abgeschafft. Ebenso drückten viele Stadträte große Wertschätzung für die Arbeit der Kameraden und für das Ehrenamt aus und betonten, wie wichtig es sei, dieses mit einer entsprechenden Entscheidung zu unterstützen.
2: Die Erich-Kästner-Schule in Bitterfeld hatte am 24. Juni allen Grund zum Feiern. Zwischen Festreden, musikalischer Unterhaltung und der Übergabe von Spendenschecks stand für die Förderschule ein besonderer Tag auf dem Programm.
3: Wir feiern heute das 50-jährige Jubiläum unserer Schule. Die Schule wurde vor 50 Jahren gebaut und eröffnet und seit 30 Jahren tragen wir den Namen Erich Kästner. Also sind zwei Jubiläen in einem.
2: Doch nicht nur das Schuljubiläum bot Anlass zur Freude. Zu den Gästen zählten unter anderem Landrat Andy Grabner sowie Thomas Morch, Inhaber der ÖSA-Agentur Bitterfeld. Die ÖSA schüttet regelmäßig eine schadensquotenabhängige Gewinnbeteiligung an Kommunen aus. Werden durch gute Präventionsarbeit im Vorjahr nur wenige Schäden verzeichnet, fließt ein Teil der Mittel in gemeinnützige Projekte. In diesem Jahr profitierten davon auch mehrere Förderschulen im Landkreis Anhalt-Bitterfeld.
4: Die Landräte und Bürgermeister dürfen dann natürlich selber entscheiden, wo das Geld hingeht. Und als wir mit dem Landrat zusammensaßen und über die Verwendung gesprochen haben, kam die Idee ganz schnell, dass wir gesagt haben, hey, wieso machen wir das nicht für die Förderschulen im Landkreis? Dann haben wir die Summe dafür genommen, aufgeteilt auf die 7 Förderschulen, noch ein bisschen aufgestockt meinerseits, weil mir das auch persönlich am Herzen liegt und ja, so ist das dann entstanden.
2: Mit einem abwechslungsreichen Bühnenprogramm der Schüler sowie einem gemeinsamen Flashmob bot die Erich-Kästner-Schule einen würdigen Rahmen für die Übergabe des Spendenchecks. Die Freude über diesen war entsprechend groß.
5: Dies haben wir erhalten, weil wir eine Schule sind, wo die Lehrer wirklich ganz stark darauf achten, dass hier alles in Ordnung bleibt. Wir haben sehr, sehr wenig Schäden. Wir waren selber überrascht, aber wir achten da wirklich sehr drauf. Ja, und da haben wir diesen Scheck bekommen, der jetzt noch auf 1.000 Euro aufgerundet wird. Wir hatten ja vorhin in der Veranstaltung gezeigt, dass wir diese Itzi-Roller, also Spielgeräte für unsere Kleinen, ja, da haben wir die Hälfte des Geldes dafür schon verwendet. Und für die andere Hälfte finden wir da auch noch was für unsere Kleinen.
3: Ja, und die andere Spende, die wir heute bekommen haben, war nochmal vom Landkreis. Der Landrat Andy Grabner hat uns nochmal 100 Euro für unser Fest zur freien Verfügung auch mitgebracht.
5: Dafür möchten wir uns nochmal bedanken.
2: Für Thomas Morch steht fest, das Engagement der Förderschulen verdient Anerkennung. Deshalb sei die finanzielle Unterstützung gut investiert.
4: Wenn wir sehen, was hier für Engagement betrieben wird, was hier für die Kinder und Jugendlichen geboten wird, wie, was hier für AGs gestaltet werden, was für Projekte ringsherum passieren. Das kostet halt auch alles Geld, nicht nur immer, dass sich welche drum kümmern müssen, was auch schon viel wert ist. Aber gerade auch die finanziellen Aspekte sind da doch nicht ganz von der Hand zu weisen. Und umso schöner ist, wenn man dann da auch mal ein bisschen was zurückgeben kann bzw. unterstützen kann, dass genau solche Projekte am Leben gehalten werden können.
2: Auch die Schule an der Kastanie erhielt einen Spendencheck in Höhe von 860 Euro. Dort soll das Geld ganz praktisch eingesetzt werden.
6: Wir haben das Geld vor, in unser Büro zu investieren, weil unsere Möbel schon ganz schön in die Jahre gekommen sind und unsere Aktenschränke zu erneuern, um unsere Schülerakten besser aufbewahren zu können.
2: Bei einem kleinen Rundgang durch die Schule an der Kastanie wurde deutlich, mit wie viel Engagement und Zusammenhalt hier gearbeitet wird. Besonders der Erweiterungsbau, der im November 2024 übergeben wurde, bietet neue Möglichkeiten für den Schulalltag. Neben dem neuen Mobiliar sollen auch zusätzliche Projekte unterstützt werden.
4: Auch soll ein Teil des Geldes noch ein bisschen mit in die Imkerei bzw. Imker-AG oder in das Imkerprojekt mit reinfließen. Das finde ich auch wieder persönlich sehr interessant, weil ich finde auch hier ist es für mich immer ein tolles Thema, Bienen und deren Nutzen, gerade für die Umwelt und Natur, das Bienensterben, Insektensterben insgesamt, dass das hier doch auch einen Platz gefunden hat. Sollten noch viel mehr Schulen, egal welcher Natur, das auch gerne übernehmen. Bin ich auch gerne dabei, das ein bisschen mit zu unterstützen, wenn nötig. Aber das ist einfach toll, was mit dem Geld immer gemacht wird. Also ich glaube, das Geld ist immer gut angelegt.
2: Insgesamt konnten sich die 7 Förderschulen im Landkreis Anhalt-Bitterfeld über Spendenchecks im Gesamtwert von 6.000 Euro freuen. Eine Unterstützung, die Schulen sichtlich wertschätzten.
7: Zu einem großen Feldbrand ist es am Montagmittag zwischen den Autobahnanschlussstellen Bitterfeld-Wolfen und Dessau-Süd gekommen. Aufgrund der starken Rauchentwicklung musste der Autobahnverkehr in Fahrtrichtung Berlin bei Thurland abgeleitet werden. Ausgegangen sein könnte der Brand von dem nahegelegenen Autobahnrastplatz Mosigkauer Heide. Feuerwehren aus der gesamten Region waren zum Brandort geeilt und konnten das Feuer löschen. Der Landkreis Anhalt-Bitterfeld hatte die Katastrophenwarn-App Nina ausgelöst und speziell die Gebiete Quellendorf, Salzfurt-Kapelle, Lingenau und die nähere Umgebung vor starker Rauchentwicklung gewarnt.
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Schon eineinhalb Monate ist es her, dass die SG Union Sandersdorf ihr letztes Saisonspiel Ende Mai gegen Glauchau gewann. Damit sicherten sich die Männer in Grün ihren Platz in der Tabellenmitte. Die Vorbereitungen liefen und nun kam es am vergangenen Wochenende endlich zum ersten Testspiel. Hier empfingen sie jedoch nicht einen direkten Konkurrenten, sondern die U19-Mannschaft von RB Leipzig. Wir konnten uns in der zweiten Halbzeit einen Eindruck verschaffen. Die erste Hälfte endete im 1:1, wie zu erwarten, ein Spiel auf Augenhöhe. Beide Mannschaften wiederholt mit kleineren Chancen, erstmal geht aber nichts rein. In der 62. wird es dann aber gefährlich. RB wirft ein. Die Union aber schnell zur Stelle und grätscht den Ball vor zu Silla. Kommt kurz ins Stocken, passt zu Brunner, zieht ab, aber knapp daneben. Jetzt kommt aber Action ins Spiel. Direkt die nächste Situation. Der Ball ist im Strafraum, kurze Pässe, Brunner zieht ab und dieses Mal trifft er auch. Mit dem zweiten trifft man anscheinend auch besser. 2:1 für die SG. Das Kader scheint in Topform zu sein. Jetzt gehen die Sandersdorfer aber komplett in die Verteidigung über. Kein Ball kommt ins Tor, aber dafür bleibt er auch in der eigenen Hälfte. Hier in der 72. Spielminute. Weiter Pass an der Linie. Bei der Annahme hakt es aber noch. Der 16er kann durchlaufen, Pass ins Zentrum, Schuss, aber hier fehlen nur wenige Zentimeter. Die Leipziger kommen weiterhin einfach nicht an der Verteidigung vorbei. Hier noch die letzte Großchance im Spiel. Nur noch 4 Minuten auf dem

0: Gut war natürlich, dass wir einen sehr ausgewogenen Kader haben, eine gute Qualität auch im Kader. Die Jungs, die jetzt zu uns dazugestoßen sind, plus die Jungs, die jetzt gerade noch so ein bisschen als Testspieler vorspielen, bringen sehr viel Qualität mit, das hat man gesehen. So dass wir auch sehr gut durchwechseln konnten, haben nach 45 Minuten komplett durchwechseln können, bis auf Paul, der hat durchgespielt. Das war gut, das hat man gemerkt. Dadurch konnten wir in den Abläufen mit viel Intensität gehen und das hat man gesehen. Dadurch hatten wir unsere Momente, haben viel Ballgewinne kreiert, gerade in Zone 3 im Pressing und haben umgekehrt in der Zone 2 im Verteidigungsmodus auch Bälle generiert, um dann gut ins Umschaltspiel zu kommen, gerade zweite Halbzeit. Wir sind jetzt in der Kaderdichte bei 17 Spielern, die wir als Feldspieler quasi haben, zwei Torhüter. Wir werden zwei, maximal drei Positionen noch besetzen. Aktuell haben wir da die freie Auswahl, haben 6 bis 8 Jungs, die da für die drei Positionen in Frage kommen. Und ja, jetzt gilt es, die Jungs zu prüfen, Situationen zu schaffen, wo sie einfach zeigen müssen, was sie können. Wir werden da einen guten Mix schaffen zwischen einer technisch-taktischen Einheit und einer Einheit im Bereich Fußball-Fitness. Das wird sich immer wieder wiederkehren für die Jungs in Ritualen, im Rhythmus wiederfinden, Woche für Woche. Wir werden natürlich dann auch ein bisschen intensiver werden in manchen Phasen. Wir werden von Spielfeldgrößen, also von Steuerungsmitteln gut variieren, um uns dann halt schlussendlich auf dem ersten Spieltag komplett fit hinzustellen und hinzubekommen.
1: Fans müssen sich noch bis zum 9. August gedulden, wenn die SG Union Sandersdorf wieder in die Oberliga startet. Wenn sie die Leistung von diesem Spiel wieder aufbringen können, sollte die Liga kein Problem sein. In einer feierlichen Zeremonie zeichnete kürzlich die Europaabgeordnete Alexandra Mienert Gudrun Weise mit der Medaille für europäisches Engagement aus. Diese besondere Auszeichnung würdigt den jahrzehntelangen herausragenden Einsatz von Frau Weise und ihrer Mitstreiter, mit dem sie die Idee eines lebendigen und geeinigten Europas direkt an der Basis in der deutsch-französischen Städtepartnerschaft zwischen Sandersdorf-Brehna und der französischen Partnerstadt Semoux vorbildlich mitgestaltet hat.
2: Die EVP-Fraktion im Europäischen Parlament, da hat man die Möglichkeit als Abgeordneter für besonders verdiente Menschen, die sich in Europa im Ehrenamt verdient machen, eine Medaille zu übergeben. Und ich habe sie kennengelernt, ich glaube vor 2 Jahren war es, wo das Städtepartnerschaftstreffen hier in Brehna stattgefunden hat, war ich eingeladen. Und ich habe sie mit so viel Herzblut erlebt und sie macht das so mitreißend, wie sie diese Städtepartnerschaft auch lebt. Und habe ich mich über sie erkundigt, habe gehört, dass sie das seit 30 Jahren macht und bin über die 2 Jahre bis jetzt so in diese Geschichte auch reingewachsen, um auch ihre Verdienste da kennengelernt zu haben und das einschätzen zu können und habe gedacht, das wäre genau die richtige Persönlichkeit für diese Medaille. Also die Europamedaille ist dafür gedacht, dass man wirklich vor Ort Leute aussucht, die das ehrenamtlich leben, Europa leben und das in einer herausragender Weise. Also nicht diejenigen, die das sowieso auch berufsmäßig oder immer machen, sondern Leute, die wirklich ehrenamtlich vor Ort sagen, ich habe mich da einer bestimmten Idee oder einer bestimmten Aufgabe wirklich verschrieben, mein Herz brennt dafür und die das auch in die Breite tragen und das herausragend machen. Und da ist Frau Weise die beste Vertreterin für.
1: Im Beisein des Landtagsabgeordneten Lars-Jörn Zimmer und der Bürgermeisterin Steffi Süsker trug sich Gudrun Weise im Anschluss in das Goldene Buch der Stadt Brehna ein. Seit dem Bestehen der Partnerschaft im Jahr 1995 war Gudrun Weise eine der tragenden Säulen und prägte diesen kommunalen Austausch ununterbrochen mit außergewöhnlichem persönlichem Einsatz. Durch die von ihr organisierten und begleiteten Jugendbegegnungen, Schulprojekte, Vereinsfahrten und kulturellen Austauschmaßnahmen hat sie nicht nur unzählige persönliche Begegnungen ermöglicht, sondern auch belastbare und tiefe Verbindungen zwischen den Bürgern beider Städte und Länder geschaffen und gelebt.
3: Ja, ich glaube, Gudrun Weise steht wie kaum jemand anders, nicht nur in Brehna und nicht nur in Sandersdorf-Brehna, sondern insgesamt auch in Anhalt-Bitterfeld und im gesamten Land Sachsen-Anhalt für eine gelebte Partnerschaft, für wirklich Jahre, Jahrzehnte partnerschaftlicher Beziehungen zwischen Sachsen-Anhalt und der Region Centre in Frankreich und hier im Speziellen zwischen Brehna und Samwer. Das lebt sie wie kaum ein anderer und deswegen sind alle Auszeichnungen über die vielen Jahrzehnte mehr als verdient.
1: Besonderer Dank galt mit ihrem Wirken für die junge Generation. Durch diese Begegnung vermittelt sie europäische Werte wie Offenheit, Respekt, Toleranz und gegenseitiges Verständnis und leistete damit einen maßgeblichen Beitrag zur Friedenssicherung und europäischen Integration.

0: Reaktion an der Basis, sagte Alexandra Mienert während der Würdigung. Für Gudrun Weise ein sehr emotionaler Moment.
1: Also Frau Mienert hat es ja auch alles in Worten ausgedrückt in ihrer Rede. Ich war da sehr fasziniert davon, wie viel Stellenwert halt darin liegt, schon alleine das in Worte zu fassen, weil das sind ja mehrere Seiten Text gewesen, die sie für mich verlesen hat und ich könnte das nicht wiedergeben. Und die Medaille, okay, die sagt alles, aber die Worte sagen eigentlich mehr.
0: Auch im Jubiläumsjahr 2025, als die Städtepartnerschaft zwischen Brena und Semo ihr 30-jähriges Bestehen feierte, zeigte sich, dass diese Verbindung tief in der Zivilgesellschaft verankert ist und aktiv gelebt wird. Zu diesem Erfolg hat Gudrun Weise durch ihren kontinuierlichen und verlässlichen Einsatz einen unschätzbaren Beitrag geleistet. Dabei war der Anfang ihrer ehrenamtlichen Arbeit in Sachen Städtepartnerschaft recht holprig.
1: Der Beginn war sehr interessant, weil keiner konnte Französisch. Und meine Kinder, die waren 4., 5. Klasse. Ulrike war, glaube ich, das 1. oder 2. Jahr im Gymnasium gewesen und hatte Französisch gelernt. Und über sie haben wir eigentlich alles, was vorzutragen war in französischer Sprache, haben wir über Schüler geleistet. Also, und dadurch sind auch die ersten Schüler dann nach Frankreich gefahren und hergekommen. Also das war... Und die Kinder, die damals halt mitgewirkt haben, die Vereinbarung vorgelesen, vorher geübt, dass die Aussprache stimmt. Da war noch der Gigant draußen im Hotel, was jetzt Hotel Anhalt ist, der mit Ulrike geübt hat, dass die Grammatik stimmt, dass alles stimmig ist. Das hat unser Bürgermeister nicht mal gewusst. Das ist dann alles, das waren die Freundinnen von meinen Kindern und die haben sich dann bei uns im Garten getroffen und haben Sketche einprobiert, was die Lehrerin mit ausgesucht hat. Und das war so der allererste Anfang. Und ich glaube, die meisten Kinder, die damals mitgewirkt haben, die haben alle irgendwas mit der französischen Sprache jetzt im Beruf zu tun oder leben im Ausland, wie meine Kinder ja auch.
0: Mit der Übergabe der Medaille für europäisches Engagement drückte Alexandra Mehnert ihren tiefen Dank und ihre Anerkennung für diesen vorbildlichen Einsatz aus, der die europäische Verständigung und die deutsch-französische Freundschaft nachhaltig gestärkt und bereichert hat. Die Rentnerin Gudrun Weise gibt allerdings die Organisation derartiger Zusammentreffen und Projekte schleichend ab. Denn mit ihren fast 70 Jahren ist sie reif für etwas mehr Ruhe im Alltag, wie sie selbst sagt. Im Juli gewann der Zürberger FC den RAN 1 RBW Kreispokal im spannenden Finale gegen den Dessauer SV 97. Nun sind im August jedoch schon wieder die ersten Spiele der nächsten Pokalsaison. Wir waren bei der Auslosung der ersten beiden Runden vor Ort.
2: SG Blau-Weiß Kliegen aus der Kreisliga Nord. Gegen den Kreisoberliga-Aufsteiger vom SV Mildensee. Kreisklassenvertreter SV Blau-Weiß-Basdorf. Gegen den VfL Groß-Zöberitz. SG Grün-Weiß-Dessau und das Spiel müssen wir drehen gegen FC Hertha aus der Nymburk, SV Schwarz-Gelb-Radegast gegen den Holzweisiger SV, nächstes Spiel VfB Gröpzig gegen die SG Blau-Weiß-Quellendorf. SG Rot-Weiß Elsdorf. Gegen die ASG Vorwärts Dessau. LSG 1930 Brosig. Gegen die SG Jesnitz. SC Vorfleming Nedlitz. Gegen den SV Kickers Ragun. Der SV Rotsch. Gegen die SG Airbus Dessau. Der SFV Rottleben. Der muss zum VfB Preußen-Grappin, die in der Kreisklasse Ost an den Start gehen und dementsprechend Heimrecht bekommen. Der FC Galaxy Wolfen. Gegen den FV 1920 Merzin. VfB Borussia Gürzig. Der muss zum SV Gölzau, auch da jetzt Kreisklasse gegen Kreisliga. So, und die SG Ramsin. Spielt gegen den SV Elleritz.
0: Im Anschluss wurde auch die zweite Hauptrunde des Kreispokals ausgelost.
2: Zürich FC bleibt jetzt auch weiterhin draußen. Die jetzt vorn dran stehenden Partien 1 bis 13 sind als Siegerpartien mit drin. Und dazu kommen die Kreisoberligisten plus die verbleibenden Landesklasse-Teams außer Zürich. Erstes Spiel der SV Germania Roßlau. Und der muss zum Parschlöber SV. So, der Sieger der Partie 6, sprich Elsdorf gegen Vorwärts, spielt gegen den ESV Petersroda. Der HSV Gröbern spielt gegen den FC Eintracht Köthen. Der TSV 1894 Mosigkau spielt gegen den SV 1922 Porösa. Der Sieger aus Spiel 8, also Vorfleming Nedlitz gegen Kickers Ragun, spielt gegen den SV Blau-Weiß Schottowitz. Der Finalist der DSV 97 muss zum Sieger aus Spiel 10. Weil Landesklassenmannschaft wird in der ersten Hauptrunde ja nicht dabei sein. Sprich gegen den Sieger aus Grappin gegen Rottleben. Der Sieger aus Spiel 9, Rotsch gegen Airbus Dessau. Spielt gegen den Sieger aus Spiel 13, Ramsin gegen Edderitz. Der FSV Löberitz muss zum Sieger aus Spiel 7, Brosig gegen Jesnitz. Die SG Empor Waldersee empfängt den TSV Blau-Weiß Brena. Der SV Friedersdorf reist zum Sieger aus Spiel Nummer 3, also Osternienburg gegen Grün-Weiß Dessau. Der FC Stahl Aachen spielt gegen den Sieger aus Spiel 12, also SV Gölzau oder Borussia Gürzig, dementsprechend auch da schon feststehend in Gölzau oder Gürzig. Der Sieger aus Spiel 1, Kliegen gegen Mildensee, spielt gegen den SV 1889 Wulfen. Der SV Fortschritt Garitz spielt gegen den Sieger aus Spiel 4, Radegast gegen Holzweisig und dementsprechend auch auswärts. Sieger aus Spiel 11, Galaxy Wolfen gegen Merzin. Empfängt den Sieger aus Spiel 5. Kröpzig gegen Quellendorf. Und die TuS Kochstedt muss zum Sieger aus Spiel 2, also Barsdorf gegen Groß-Zöberitz.
0: Das sind sie nun, die spannenden Duelle, die uns im RAN 1 RBW Kreispokal im August erwarten. Ein wenig müssen Fußballfans noch abwarten, doch in nicht einmal einem Monat wird schon gekickt.

0: Nachdem sich der Stadtrat Wittenbergs kürzlich für die Umwandlung der hauptamtlichen Wachbereitschaft zu einer Berufsfeuerwehr aussprach, sagte Oberbürgermeister Thorsten Zugehör dazu: Die Feuerwehr steht aktuell vor vielen Herausforderungen. Personalmangel, eingeschränkte Verfügbarkeit, steigende Risiken. Mit diesem Stadtratsbeschluss haben wir die Befähigung, die Probleme anzugehen und mehr Sicherheit zu schaffen für unsere Bürger, aber ebenso für die Kameraden der Feuerwehr. Die vorgestellte Konzeption umfasst 341 Seiten und eine ausführliche datenbasierte Risikoanalyse. Sie legt klar offen, warum mit Weiterführen der aktuellen Struktur keine leistungsfähige Feuerwehr möglich ist. Die Einführung einer Berufsfeuerwehr wird als Lösung beschrieben, um den aktuellen und zukünftigen Herausforderungen angemessen begegnen zu können. Wittenbergs Landrat, den wir während des Besuchs des Feuerwehrzeltlagers zu diesem Thema befragten, sagte dazu:
1: Die Vorhaltung einer leistungsfähigen Feuerwehr ist eine Pflichtaufgabe. Wie man die organisiert, ist dagegen freiwillig. Ich kann dazu nur sagen, dass die Lutherstadt Wittenberg mit uns nicht gesprochen hat. Sie hat sich selbstständig auf den Weg gemacht. Das ist in Teilen ihr gutes Recht, aber ich glaube, immer dann, wenn mehrere Ebenen immer auch zusammenwirken, ist es einfach auch eine Frage des kollegialen Umgangs miteinander, dass man vorher spricht. Das ist jetzt nicht passiert. Das heißt, auch wir müssen jetzt mit dieser Situation, die sich ergeben hat, zurechtkommen und sehen, was sich daraus ableitet. Da kann ich aber heute noch nichts Abschließendes zu sagen.
0: Bei der Erstellung der Konzeption arbeitete das beauftragte Ingenieurbüro eng mit den Kameraden der hauptamtlichen und freiwilligen Feuerwehren, der Stadtwehrleitung und der Stadtverwaltung zusammen. Gemeinsam wurde ein tragfähiger Plan entwickelt, um den Brandschutz in Wittenberg langfristig sicherzustellen. In der Wehrleiterberatung wurde dem Vorgehen einstimmig zugestimmt. Ebenso wurde die Konzeption in den Fraktionen und im Hauptausschuss ausführlich vorberaten und dem Stadtrat einstimmig mit der Empfehlung, der Vorlage zuzustimmen, freigegeben. So fand sich auch im Stadtrat große Unterstützung für die Beschlussvorlage. Landrat Tülsch hadert dennoch mit der Entscheidung.
1: Dass man einen Weg geht, der natürlich in den Blick nimmt, dass wir gerade am Tag in der Woche, wenn die ehrenamtlichen Kräfte arbeiten sind, manchmal ein Personalproblem haben, da bin ich dabei. Was die Frage der Organisationsform angeht, haben wir unterschiedliche Meinungen, weil ich glaube, man muss auch in Zeiten knapper Kassen gucken, ob ich die gleiche Aufgabe auch mit anderen Mitteln oder mit weniger Mitteln erreichen kann. Und da gibt es Optionen, die wurden für mich nicht ausreichend beleuchtet, aber das ist jetzt auch Teil des Prüfvorgangs, der jetzt nach dieser Entscheidung ansteht.
0: Im Stadtrat wurde mehrfach die Meinung vertreten, dass man mit der Entscheidung einen Fehler vergangener Zeiten wieder gut machen könne. Vor rund 20 Jahren wurde die Berufsfeuerwehr in Wittenberg aus Kostengründen abgeschafft. Ebenso drückten viele Stadträte große Wertschätzung für die Arbeit der Kameraden und für das Ehrenamt aus und betonten, wie wichtig es sei, dieses mit einer entsprechenden Entscheidung zu unterstützen.
2: Die Erich-Kästner-Schule in Bitterfeld hatte am 24. Juni allen Grund zum Feiern. Zwischen Festreden, musikalischer Unterhaltung und der Übergabe von Spendenschecks stand für die Förderschule ein besonderer Tag auf dem Programm.
3: Wir feiern heute das 50-jährige Jubiläum unserer Schule. Die Schule wurde vor 50 Jahren gebaut und eröffnet und seit 30 Jahren tragen wir den Namen Erich Kästner. Also sind zwei Jubiläen in einem.
2: Doch nicht nur das Schuljubiläum bot Anlass zur Freude. Zu den Gästen zählten unter anderem Landrat Andy Grabner sowie Thomas Morch, Inhaber der ÖSA-Agentur Bitterfeld. Die ÖSA schüttet regelmäßig eine schadensquotenabhängige Gewinnbeteiligung an Kommunen aus. Werden durch gute Präventionsarbeit im Vorjahr nur wenige Schäden verzeichnet, fließt ein Teil der Mittel in gemeinnützige Projekte. In diesem Jahr profitierten davon auch mehrere Förderschulen im Landkreis Anhalt-Bitterfeld.
4: Die Landräte und Bürgermeister dürfen dann natürlich selber entscheiden, wo das Geld hingeht. Und als wir mit dem Landrat zusammensaßen und über die Verwendung gesprochen haben, kam die Idee ganz schnell, dass wir gesagt haben, hey, wieso machen wir das nicht für die Förderschulen im Landkreis? Dann haben wir die Summe dafür genommen, aufgeteilt auf die 7 Förderschulen, noch ein bisschen aufgestockt meinerseits, weil mir das auch persönlich am Herzen liegt und ja, so ist das dann entstanden.
2: Mit einem abwechslungsreichen Bühnenprogramm der Schüler sowie einem gemeinsamen Flashmob bot die Erich-Kästner-Schule einen würdigen Rahmen für die Übergabe des Spendenchecks. Die Freude über diesen war entsprechend groß.
5: Dies haben wir erhalten, weil wir eine Schule sind, wo die Lehrer wirklich ganz stark darauf achten, dass hier alles in Ordnung bleibt. Wir haben sehr, sehr wenig Schäden. Wir waren selber überrascht, aber wir achten da wirklich sehr drauf. Ja, und da haben wir diesen Scheck bekommen, der jetzt noch auf 1.000 Euro aufgerundet wird. Wir hatten ja vorhin in der Veranstaltung gezeigt, dass wir diese Itzi-Roller, also Spielgeräte für unsere Kleinen, ja, da haben wir die Hälfte des Geldes dafür schon verwendet. Und für die andere Hälfte finden wir da auch noch was für unsere Kleinen.
3: Ja, und die andere Spende, die wir heute bekommen haben, war nochmal vom Landkreis. Der Landrat Andy Grabner hat uns nochmal 100 Euro für unser Fest zur freien Verfügung auch mitgebracht.
5: Dafür möchten wir uns nochmal bedanken.
2: Für Thomas Morch steht fest, das Engagement der Förderschulen verdient Anerkennung. Deshalb sei die finanzielle Unterstützung gut investiert.
4: Wenn wir sehen, was hier für Engagement betrieben wird, was hier für die Kinder und Jugendlichen geboten wird, wie, was hier für AGs gestaltet werden, was für Projekte ringsherum passieren. Das kostet halt auch alles Geld, nicht nur immer, dass sich welche drum kümmern müssen, was auch schon viel wert ist. Aber gerade auch die finanziellen Aspekte sind da doch nicht ganz von der Hand zu weisen. Und umso schöner ist, wenn man dann da auch mal ein bisschen was zurückgeben kann bzw. unterstützen kann, dass genau solche Projekte am Leben gehalten werden können.
2: Auch die Schule an der Kastanie erhielt einen Spendencheck in Höhe von 860 Euro. Dort soll das Geld ganz praktisch eingesetzt werden.
6: Wir haben das Geld vor, in unser Büro zu investieren, weil unsere Möbel schon ganz schön in die Jahre gekommen sind und unsere Aktenschränke zu erneuern, um unsere Schülerakten besser aufbewahren zu können.
2: Bei einem kleinen Rundgang durch die Schule an der Kastanie wurde deutlich, mit wie viel Engagement und Zusammenhalt hier gearbeitet wird. Besonders der Erweiterungsbau, der im November 2024 übergeben wurde, bietet neue Möglichkeiten für den Schulalltag. Neben dem neuen Mobiliar sollen auch zusätzliche Projekte unterstützt werden.
4: Auch soll ein Teil des Geldes noch ein bisschen mit in die Imkerei bzw. Imker-AG oder in das Imkerprojekt mit reinfließen. Das finde ich auch wieder persönlich sehr interessant, weil ich finde auch hier ist es für mich immer ein tolles Thema, Bienen und deren Nutzen, gerade für die Umwelt und Natur, dass Bienensterben, Insektensterben insgesamt, dass das hier doch auch einen Platz gefunden hat. Sollten noch viel mehr Schulen, egal welcher Natur, das auch gerne übernehmen. Bin ich auch gerne dabei, das ein bisschen mit zu unterstützen, wenn nötig. Aber das ist einfach toll, was mit dem Geld immer gemacht wird. Also ich glaube, das Geld ist immer gut angelegt.
2: Insgesamt konnten sich die 7 Förderschulen im Landkreis Anhalt-Bitterfeld über Spendenchecks im Gesamtwert von 6.000 Euro freuen. Eine Unterstützung, die Schulen sichtlich wertschätzten.
7: Zu einem großen Feldbrand ist es am Montagmittag zwischen den Autobahnanschlussstellen Bitterfeld-Wolfen und Dessau-Süd gekommen. Aufgrund der starken Rauchentwicklung musste der Autobahnverkehr in Fahrtrichtung Berlin bei Thurland abgeleitet werden. Ausgegangen sein könnte der Brand von dem nahegelegenen Autobahnrastplatz Mosigkauer Heide. Feuerwehren aus der gesamten Region waren zum Brandort geeilt und konnten das Feuer löschen. Der Landkreis Anhalt-Bitterfeld hatte die Katastrophenwarn-App NINA ausgelöst und speziell die Gebiete Quellendorf, Salzfurt-Kapelle, Lingenau und die nähere Umgebung vor starker Rauchentwicklung gewarnt.
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0: Schon 1,5 Monate ist es her, dass die SG Union Sandersdorf ihr letztes Saisonspiel Ende Mai gegen Glauchau gewann. Damit sicherten sich die Männer in Grün ihren Platz in der Tabellenmitte. Die Vorbereitungen liefen und nun kam es am vergangenen Wochenende endlich zum ersten Testspiel. Hier empfingen sie jedoch nicht einen direkten Konkurrenten, sondern die U19-Mannschaft von RB Leipzig. Wir konnten uns in der zweiten Halbzeit einen Eindruck verschaffen. Die erste Hälfte endete im 1:1, wie zu erwarten, ein Spiel auf Augenhöhe. Beide Mannschaften wiederholt mit kleineren Chancen, erstmal geht aber nichts rein. In der 62. wird es dann aber gefährlich. RB wirft ein. Die Union aber schnell zur Stelle und grätscht den Ball vor zu Silla. Kommt kurz ins Stocken, passt zu Brunner, zieht ab, aber knapp daneben. Jetzt kommt aber Action ins Spiel. Direkt die nächste Situation. Der Ball ist im Strafraum, kurze Pässe, Brunner zieht ab und dieses Mal trifft er auch. Mit dem zweiten trifft man anscheinend auch besser. 2:1 für die SG. Das Kader scheint in Topform zu sein. Jetzt gehen die Sandersdorfer aber komplett in die Verteidigung über. Kein Ball kommt ins Tor, aber dafür bleibt er auch in der eigenen Hälfte. Hier in der 72. Spielminute. Weiter Pass an der Linie. Bei der Annahme hakt es aber noch. Der 16er kann durchlaufen, Pass ins Zentrum, Schuss, aber hier fehlen nur wenige Zentimeter. Die Leipziger kommen weiterhin einfach nicht an der Verteidigung vorbei. Hier noch die letzte Großchance im Spiel. Nur noch 4 Minuten auf der Uhr. Sponholz rettet den Ball nach einer verpassten Flanke. RB aber zur Stelle und greift direkt wieder an. Kurze Pässe, wieder steht der 16er frei, aber der Keeper blockt. Hechtet hinterher, Leipzig passt zurück, aber das war dem Schiedsrichter zu rau. Knappes Ding, aber damit ist das Spiel geklärt. Die Union zeigt sich in ihrem ersten Testspiel in Topform.
1: Ja, war für das erste Vorbereitungsspiel schon sehr ordentlich. Wir sind physisch ordentlich an die Belastungsgrenzen gegangen.

0: Gut war natürlich, dass wir einen sehr ausgewogenen Kader haben, eine gute Qualität auch im Kader. Die Jungs, die jetzt zu uns dazugestoßen sind, plus die Jungs, die jetzt gerade noch so ein bisschen als Testspieler vorspielen, bringen sehr viel Qualität mit, das hat man gesehen. So dass wir auch sehr gut durchwechseln konnten, haben nach 45 Minuten komplett durchwechseln können, bis auf Paul, der hat durchgespielt. Das war gut, das hat man gemerkt, dadurch konnten wir in den Abläufen mit viel Intensität gehen und das hat man gesehen, dadurch hatten wir unsere Momente, haben viel Ballgewinne kreiert, gerade in Zone 3 im Pressing und haben umgekehrt in der Zone 2 im Verteidigungsmodus auch Bälle generiert, um dann gut ins Umschaltspiel zu kommen, gerade zweite Halbzeit. Wir sind jetzt in der Kaderdichte bei 17 Spielern, die wir als Feldspieler quasi haben, zwei Torhüter. Wir werden zwei, maximal drei Positionen noch besetzen. Aktuell haben wir da die freie Auswahl, haben 6 bis 8 Jungs, die da für die drei Positionen in Frage kommen. Und ja, jetzt gilt es, die Jungs zu prüfen, Situationen zu schaffen, wo sie einfach zeigen müssen, was sie können. Wir werden da einen guten Mix schaffen zwischen einer technisch-taktischen Einheit und einer Einheit im Bereich Fußball-Fitness. Das wird sich immer wieder wiederkehren für die Jungs in Ritualen, im Rhythmus wiederfinden, Woche für Woche. Wir werden natürlich dann auch ein bisschen intensiver werden in manchen Phasen. Wir werden von Spielfeldgrößen, also von Steuerungsmitteln gut variieren, um uns dann halt schlussendlich auf dem ersten Spieltag komplett fit hinzustellen und hinzubekommen.
1: Fans müssen sich noch bis zum 9. August gedulden, wenn die SG Union Sandersdorf wieder in die Oberliga startet. Wenn sie die Leistung von diesem Spiel wieder aufbringen können, sollte die Liga kein Problem sein. In einer feierlichen Zeremonie zeichnete kürzlich die Europaabgeordnete Alexandra Mienert Gudrun Weise mit der Medaille für europäisches Engagement aus. Diese besondere Auszeichnung würdigt den jahrzehntelangen herausragenden Einsatz von Frau Weise und ihrer Mitstreiter, mit dem sie die Idee eines lebendigen und geeinigten Europas direkt an der Basis in der deutsch-französischen Städtepartnerschaft zwischen Sandersdorf-Brehna und der französischen Partnerstadt Semoux vorbildlich mitgestaltet hat.
2: Die EVP-Fraktion im Europäischen Parlament, da hat man die Möglichkeit als Abgeordneter für besonders verdiente Menschen, die sich im Europa im Ehrenamt verdient machen, eine Medaille zu übergeben. Und ich habe sie kennengelernt, ich glaube vor 2 Jahren war es, wo das Städtepartnerschaftstreffen hier im Brenner stattgefunden hat, war ich eingeladen. Und ich habe sie mit so viel Herzblut erlebt und sie macht das so mitreißend, wie sie diese Städtepartnerschaft auch lebt. Und habe ich mich über sie erkundigt, habe gehört, dass sie das seit 30 Jahren macht und bin über die 2 Jahre bis jetzt so in diese Geschichte auch reingewachsen, um auch ihre Verdienste da kennengelernt zu haben und das einschätzen zu können und habe gedacht, das wäre genau die richtige Persönlichkeit für diese Medaille. Also die Europamedaille ist dafür gedacht, dass man wirklich vor Ort Leute aussucht, die das ehrenamtlich leben, Europa leben und das in einer herausragender Weise. Also nicht diejenigen, die das sowieso auch berufsmäßig oder immer machen, sondern Leute, die wirklich ehrenamtlich vor Ort sagen, ich habe mich da einer bestimmten Idee oder einer bestimmten Aufgabe wirklich verschrieben, mein Herz brennt dafür und die das auch in die Breite tragen und das herausragend machen. Und da ist Frau Weise die beste Vertreterin für.
1: Im Beisein des Landtagsabgeordneten Lars-Jörn Zimmer und der Bürgermeisterin Steffi Süska trug sich Gudrun Weise im Anschluss in das Goldene Buch der Stadt Brehna ein. Seit dem Bestehen der Partnerschaft im Jahr 1995 war Gudrun Weise eine der tragenden Säulen und prägte diesen kommunalen Austausch ununterbrochen mit außergewöhnlichem persönlichem Einsatz. Durch die von ihr organisierten und begleiteten Jugendbegegnungen, Schulprojekte, Vereinsfahrten und kulturellen Austauschmaßnahmen hat sie nicht nur unzählige persönliche Begegnungen ermöglicht, sondern auch belastbare und tiefe Verbindungen zwischen den Bürgern beider Städte und Länder geschaffen und gelebt.
3: Ja, ich glaube, Gudrun Weise steht wie kaum jemand anders, nicht nur in Brehna und nicht nur in Sandersdorf-Brehna, sondern insgesamt auch in Anhalt-Bitterfeld und im gesamten Land Sachsen-Anhalt für eine gelebte Partnerschaft, für wirklich Jahre, Jahrzehnte partnerschaftlicher Beziehungen zwischen Sachsen-Anhalt und der Region Centre in Frankreich und hier im Speziellen zwischen Brenner und Samwar. Das lebt sie wie kaum ein anderer und deswegen sind alle Auszeichnungen über die vielen Jahrzehnte mehr als verdient.
1: Besonderer Dank galt mit ihrem Wirken für die junge Generation. Durch diese Begegnung vermittelt sie europäische Werte wie Offenheit, Respekt, Toleranz und gegenseitiges Verständnis und leistete damit einen maßgeblichen Beitrag zur Friedenssicherung und europäischen Integration.

0: Emotionen an der Basis, sagte Alexandra Mienert während der Würdigung. Für Gudrun Weise ein sehr emotionaler Moment.
1: Also Frau Mienert hat es ja auch alles in Worten ausgedrückt in ihrer Rede. Ich war da sehr fasziniert davon, wie viel Stellenwert halt darin liegt, schon alleine das in Worte zu fassen, weil das sind ja mehrere Seiten Text gewesen, die sie für mich verlesen hat und ich könnte das nicht wiedergeben. Und die Medaille, okay, die sagt alles, aber die Worte sagen eigentlich mehr.
0: Auch im Jubiläumsjahr 2025, als die Städtepartnerschaft zwischen Brena und Semo ihr 30-jähriges Bestehen feierte, zeigte sich, dass diese Verbindung tief in der Zivilgesellschaft verankert ist und aktiv gelebt wird. Zu diesem Erfolg hat Gudrun Weise durch ihren kontinuierlichen und verlässlichen Einsatz einen unschätzbaren Beitrag geleistet. Dabei war der Anfang ihrer ehrenamtlichen Arbeit in Sachen Städtepartnerschaft recht holprig.
1: Der Beginn war sehr interessant, weil keiner konnte Französisch. Und meine Kinder, die waren 4., 5. Klasse. Ulrike war, glaube ich, das 1. oder 2. Jahr im Gymnasium gewesen und hatte Französisch gelernt. Und über sie haben wir eigentlich alles, was vorzutragen war in französischer Sprache, haben wir über Schüler geleistet. Also, und dadurch sind auch die ersten Schüler dann nach Frankreich gefahren und hergekommen. Also das war... Und die Kinder, die damals halt mitgewirkt haben, die Vereinbarung vorgelesen, vorher geübt, dass die Aussprache stimmt. Da war noch der Gigant draußen im Hotel, was jetzt Hotel Anhalt ist. Der mit Ulrike geübt hat, dass die Grammatik stimmt, dass alles stimmig ist. Das hat unser Bürgermeister nicht mal gewusst. Das ist dann alles, das waren die Freundinnen von meinen Kindern und die haben sich dann bei uns im Garten getroffen und haben Sketche einprobiert, was die Lehrerin mit ausgesucht hat. Und das war so der allererste Anfang. Und ich glaube, die meisten Kinder, die damals mitgewirkt haben, die haben alle irgendwas mit der französischen Sprache jetzt im Beruf zu tun oder leben im Ausland, wie meine Kinder ja auch.
0: Mit der Übergabe der Medaille für europäisches Engagement drückte Alexandra Mienert ihren tiefen Dank und ihre Anerkennung für diesen vorbildlichen Einsatz aus, der die europäische Verständigung und die deutsch-französische Freundschaft nachhaltig gestärkt und bereichert hat. Die Rentnerin Gudrun Weise gibt allerdings die Organisation derartiger Zusammentreffen und Projekte schleichend ab. Denn mit ihren fast 70 Jahren ist sie reif für etwas mehr Ruhe im Alltag, wie sie selbst sagt. Im Juli gewann der Zürbiger FC den RAN 1 RBW Kreispokal im spannenden Finale gegen den Dessauer SV 97. Nun sind im August jedoch schon wieder die ersten Spiele der nächsten Pokalsaison. Wir waren bei der Auslosung der ersten beiden Runden vor Ort.
2: SG Blau-Weiß Kliegen aus der Kreisliga Nord. Gegen den Kreisoberliga-Aufsteiger vom SV Mildensee. Kreisklassenvertreter SV Blau-Weiß-Basdorf. Gegen den VfL Groß-Zöberitz. SG Grün-Weiß-Dessau. Und das Spiel müssen wir drehen gegen FC Hertha aus der Nymburk. SV Schwarz-Gelb-Radegast. Gegen den Holzweißiger SV. Nächstes Spiel VfB Gröpzig. Gegen die SG Blau-Weiß-Quellenhof.

0: SG Rot-Weiß Elsdorf. Gegen die ASG Vorwärts Dessau. LSG 1930 Brosig. Gegen die SG Jesnitz. SC Vorfleming Nedlitz. Gegen den SV Kickers Ragun. Der SV Rotsch. Gegen die SG Airbus Dessau, der SFV Rottleben, der muss zum VfB Preußen-Grappin, die in der Kreisklasse Ost an den Start gehen und dementsprechend Heimrecht bekommen, der FC Galaxy Wolfen gegen den FV 1920 Merzin, VfB Borussia Gürzig. Der muss zum SV Gölzau, auch da jetzt Kreisklasse gegen Kreisliga. So, und die SG Ramsin. Spielt gegen den SV Ellerwitz.
1: Im Anschluss wurde auch die zweite Hauptrunde des Kreispokals ausgelost.
0: Zürich FC bleibt jetzt auch weiterhin draußen. Die jetzt vorn dran stehenden Partien 1 bis 13 sind als Siegerpartien mit drin und dazu kommen die Kreisoberligisten plus die verbleibenden Landesklasse-Teams außer Zürich. Erstes Spiel der SV Germania Roßlau. Und der muss zum Parschlever SV. So, der Sieger der Partie 6, sprich Elsdorf gegen Vorwärts, spielt gegen den ESV Petersroda. Der HSV Gröbern spielt gegen den FC Eintracht Köthen. Der TSV 1894 Mosigkau spielt gegen den SV 1922 Porösa. Der Sieger aus Spiel 8, also Vorfleming Nedlitz gegen Kickers Ragun, spielt gegen den SV Blau-Weiß Schottowitz. Der Finalist der DSV 97 muss zum Sieger aus Spiel 10. Weil Landesklassenmannschaft wird in der ersten Hauptrunde ja nicht dabei sein. Sprich gegen den Sieger aus Krepin gegen Rottleben. Der Sieger aus Spiel 9, Rotsch gegen Airbus Dessau. Spielt gegen den Sieger aus Spiel 13, Ramsin gegen Ellerwitz. Der FSV Löberitz muss zum Sieger aus Spiel 7, Brosig gegen Jesnitz, die SG Empor Waldersee, empfängt den TSV Blau-Weiß Brena, der SV Friedersdorf, reist zum Sieger aus Spiel Nummer 3, also Osternienburg gegen Grün-Weiß Dessau, der FC Stahl Aachen, spielt gegen den Sieger aus Spiel 12, also SV Gölzau oder Borussia Gürzig, dementsprechend auch da schon feststehend in Gölzau oder Gürzig. Der Sieger aus Spiel 1, Kliegen gegen Mildensee, spielt gegen den SV 1889 Wulfen. Der SV Fortschritt Garitz spielt gegen den Sieger aus Spiel 4, Radegast gegen Holzweißig und dementsprechend auch auswärts. Sieger aus Spiel 11, Galaxy Wolfen gegen Merzin. Empfängt den Sieger aus Spiel 5. Kröpzig gegen Quellendorf. Und die TuS Kochstedt muss zum Sieger aus Spiel 2, also Barsdorf gegen Groß-Zöberitz.
1: Das sind sie nun, die spannenden Duelle, die uns im RAN 1 RBW Kreispokal im August erwarten. Ein wenig müssen Fußballfans noch abwarten, doch in nicht einmal einem Monat wird schon gekickt.

0: Nachdem sich der Stadtrat Wittenbergs kürzlich für die Umwandlung der hauptamtlichen Wachbereitschaft zu einer Berufsfeuerwehr aussprach, sagte Oberbürgermeister Thorsten Zugehör dazu: Die Feuerwehr steht aktuell vor vielen Herausforderungen. Personalmangel, eingeschränkte Verfügbarkeit, steigende Risiken. Mit diesem Stadtratsbeschluss haben wir die Befähigung, die Probleme anzugehen und mehr Sicherheit zu schaffen für unsere Bürger, aber ebenso für die Kameraden der Feuerwehr. Die vorgestellte Konzeption umfasst 341 Seiten und eine ausführliche datenbasierte Risikoanalyse. Sie legt klar offen, warum mit Weiterführen der aktuellen Struktur keine leistungsfähige Feuerwehr möglich ist. Die Einführung einer Berufsfeuerwehr wird als Lösung beschrieben, um den aktuellen und zukünftigen Herausforderungen angemessen begegnen zu können. Wittenbergs Landrat, den wir während des Besuchs des Feuerwehrzeltlagers zu diesem Thema befragten, sagte dazu:
1: Die Vorhaltung einer leistungsfähigen Feuerwehr ist eine Pflichtaufgabe. Wie man die organisiert, ist dagegen freiwillig. Ich kann dazu nur sagen, dass die Lutherstadt Wittenberg mit uns nicht gesprochen hat. Sie hat sich selbstständig auf den Weg gemacht. Das ist in Teilen ihr gutes Recht, aber ich glaube, immer dann, wenn mehrere Ebenen immer auch zusammenwirken, ist es einfach auch eine Frage des kollegialen Umgangs miteinander, dass man vorher spricht. Das ist jetzt nicht passiert. Das heißt, auch wir müssen jetzt mit dieser Situation, die sich ergeben hat, zurechtkommen und sehen, was sich daraus ableitet. Da kann ich aber heute noch nichts Abschließendes zu sagen.
0: Bei der Erstellung der Konzeption arbeitete das beauftragte Ingenieurbüro eng mit den Kameraden der hauptamtlichen und freiwilligen Feuerwehren, der Stadtwehrleitung und der Stadtverwaltung zusammen. Gemeinsam wurde ein tragfähiger Plan entwickelt, um den Brandschutz in Wittenberg langfristig sicherzustellen. In der Wehrleiterberatung wurde dem Vorgehen einstimmig zugestimmt. Ebenso wurde die Konzeption in den Fraktionen und im Hauptausschuss ausführlich vorberaten und dem Stadtrat einstimmig mit der Empfehlung, der Vorlage zuzustimmen, freigegeben. So fand sich auch im Stadtrat große Unterstützung für die Beschlussvorlage. Landrat Tülsch hadert dennoch mit der Entscheidung.
1: Dass man einen Weg geht, der natürlich in den Blick nimmt, dass wir gerade am Tag in der Woche, wenn die ehrenamtlichen Kräfte arbeiten sind, manchmal ein Personalproblem haben, da bin ich dabei. Was die Frage der Organisationsform angeht, haben wir unterschiedliche Meinungen, weil ich glaube, man muss auch in Zeiten knapper Kassen gucken, ob ich die gleiche Aufgabe auch mit anderen Mitteln oder mit weniger Mitteln erreichen kann. Und da gibt es Optionen, die wurden für mich nicht ausreichend beleuchtet, aber das ist jetzt auch Teil des Prüfvorgangs, der jetzt nach dieser Entscheidung ansteht.
0: Im Stadtrat wurde mehrfach die Meinung vertreten, dass man mit der Entscheidung einen Fehler vergangener Zeiten wieder gut macht.

0: machen könne. Vor rund 20 Jahren wurde die Berufsfeuerwehr in Wittenberg aus Kostengründen abgeschafft. Ebenso drückten viele Stadträte große Wertschätzung für die Arbeit der Kameraden und für das Ehrenamt aus und betonten, wie wichtig es sei, dieses mit einer entsprechenden Entscheidung zu unterstützen.
1: Die Erich-Kästner-Schule in Bitterfeld hatte am 24. Juni allen Grund zum Feiern. Zwischen Festreden, musikalischer Unterhaltung und der Übergabe von Spendenschecks stand für die Förderschule ein besonderer Tag auf dem Programm.
2: Wir feiern heute das 50-jährige Jubiläum unserer Schule. Die Schule wurde vor 50 Jahren gebaut und eröffnet und seit 30 Jahren tragen wir den Namen Erich Kästner. Also sind zwei Jubiläen in einem.
1: Doch nicht nur das Schuljubiläum bot Anlass zur Freude. Zu den Gästen zählten unter anderem Landrat Andy Grabner sowie Thomas Morch, Inhaber der ÖSA-Agentur Bitterfeld. Die ÖSA schüttet regelmäßig eine schadensquotenabhängige Gewinnbeteiligung an Kommunen aus. Werden durch gute Präventionsarbeit im Vorjahr nur wenige Schäden verzeichnet, fließt ein Teil der Mittel in gemeinnützige Projekte. In diesem Jahr profitierten davon auch mehrere Förderschulen im Landkreis Anhalt-Bitterfeld.
3: Die Landräte und Bürgermeister dürfen dann natürlich selber entscheiden, wo das Geld hingeht. Und als wir mit dem Landrat zusammensaßen und über die Verwendung gesprochen haben, kam die Idee ganz schnell, dass wir gesagt haben, hey, wieso machen wir das nicht für die Förderschulen im Landkreis? Dann haben wir die Summe dafür genommen, aufgeteilt auf die 7 Förderschulen, noch ein bisschen aufgestockt meinerseits, weil mir das auch persönlich am Herzen liegt und ja, so ist das dann entstanden.
1: Mit einem abwechslungsreichen Bühnenprogramm der Schüler sowie einem gemeinsamen Flashmob bot die Erich-Kästner-Schule einen würdigen Rahmen für die Übergabe des Spendenchecks. Die Freude über diesen war entsprechend groß.
4: Dies haben wir erhalten, weil wir eine Schule sind, wo die Lehrer wirklich ganz stark darauf achten, dass hier alles in Ordnung bleibt. Wir haben sehr, sehr wenig Schäden. Wir waren selber überrascht, aber wir achten da wirklich sehr drauf. Ja, und da haben wir diesen Scheck bekommen, der jetzt noch auf 1.000 Euro aufgerundet wird. Wir hatten ja vorhin in der Veranstaltung gezeigt, dass wir diese Itzi-Roller, also Spielgeräte für unsere Kleinen, ja, da haben wir die Hälfte des Geldes dafür schon verwendet und für die andere Hälfte finden wir da auch noch was für unsere kleinen
2: Ja, und Schüler. Die andere Spende, die wir heute bekommen haben, war nochmal vom Landkreis. Der Landrat Andy Grabner hat uns nochmal 100 Euro für unser Fest zur freien Verfügung auch mitgebracht.
4: Dafür möchten wir uns nochmal bedanken.
1: Für Thomas Morch steht fest, das Engagement der Förderschulen verdient Anerkennung. Deshalb sei die finanzielle Unterstützung gut investiert.
3: Wenn wir sehen, was hier für Engagement betrieben wird, was hier für die Kinder und Jugendlichen geboten wird, was hier für AGs gestaltet werden, was für Projekte ringsherum passieren, das kostet halt auch alles Geld. Nicht nur immer, dass sich welche drum kümmern müssen, was auch schon viel wert ist, aber gerade auch die finanziellen Aspekte sind da doch nicht ganz von der Hand zu weisen. Und umso schöner ist, wenn man dann da auch mal ein bisschen was zurückgeben kann bzw. unterstützen kann, dass genau solche Projekte am Leben gehalten werden können.
1: Auch die Schule an der Kastanie erhielt einen Spendencheck in Höhe von 860 Euro. Dort soll das Geld ganz praktisch eingesetzt werden.
5: Wir haben das Geld vor, in unser Büro zu investieren, weil unsere Möbel schon ganz schön in die Jahre gekommen sind und unsere Aktenschränke zu erneuern, um unsere Schüleraktenbesser aufbewahren zu können.
1: Bei einem kleinen Rundgang durch die Schule an der Kastanie wurde deutlich, mit wie viel Engagement und Zusammenhalt hier gearbeitet wird. Besonders der Erweiterungsbau, der im November 2024 übergeben wurde, bietet neue Möglichkeiten für den Schulalltag. Neben dem neuen Mobiliar sollen auch zusätzliche Projekte unterstützt werden.
3: Auch soll ein Teil des Geldes noch ein bisschen mit in die Imkerei bzw. Imker-AG oder in das Imkerprojekt mit reinfließen. Das finde ich auch wieder persönlich sehr interessant, weil ich finde auch hier ist es für mich immer ein tolles Thema, Bienen und deren Nutzen, gerade für die Umwelt und Natur, dass Bienen sterben, Insekten sterben insgesamt, dass das hier doch auch einen Platz gefunden hat. Sollten noch viel mehr Schulen, egal welcher Natur, das auch gerne übernehmen. Bin ich auch gern dabei, das ein bisschen mit zu unterstützen, wenn nötig. Aber ja, das ist einfach toll, was mit dem Geld immer gemacht wird. Also ich glaube, das Geld ist immer gut angelegt.
1: Insgesamt konnten sich die 7 Förderschulen im Landkreis Anhalt-Bitterfeld über Spendenchecks im Gesamtwert von 6.000 Euro freuen. Eine Unterstützung, die Schulen sichtlich wertschätzten.
6: Zu einem großen Feldbrand ist es am Montagmittag zwischen den Autobahnanschlussstellen Bitterfeld-Wolfen und Dessau-Süd gekommen. Aufgrund der starken Rauchentwicklung musste der Autobahnverkehr in Fahrtrichtung Berlin bei Thurland abgeleitet werden. Ausgegangen sein könnte der Brand von dem nahegelegenen Autobahnrastplatz Mosigkauer Heide. Feuerwehren aus der gesamten Region waren zum Brandort geeilt und konnten das Feuer löschen. Der Landkreis Anhalt-Bitterfeld hatte die Katastrophenwarn-App Nina ausgelöst und speziell die Gebiete Quellendorf, Salzfurt-Kapelle, Lingenau und die nähere Umgebung vor starker Rauchentwicklung gewarnt.
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0: Schon eineinhalb Monate ist es her, dass die SG Union Sandersdorf ihr letztes Saisonspiel Ende Mai gegen Glauchau gewann. Damit sicherten sich die Männer in Grün ihren Platz in der Tabellenmitte. Die Vorbereitungen liefen und nun kam es am vergangenen Wochenende endlich zum ersten Testspiel. Hier empfingen sie jedoch nicht einen direkten Konkurrenten, sondern die U19-Mannschaft von RB Leipzig. Wir konnten uns in der zweiten Halbzeit einen Eindruck verschaffen. Die erste Hälfte endete im 1:1, wie zu erwarten, ein Spiel auf Augenhöhe. Beide Mannschaften wiederholt mit kleineren Chancen, erstmal geht aber nichts rein. In der 62. wird es dann aber gefährlich. RB wirft ein. Die Union aber schnell zur Stelle und grätscht den Ball vor zu Silla. Kommt kurz ins Stocken, passt zu Brunner, zieht ab, aber knapp daneben. Jetzt kommt aber Action ins Spiel. Direkt die nächste Situation. Der Ball ist im Strafraum, kurze Pässe, Brunner zieht ab und dieses Mal trifft er auch. Mit dem zweiten trifft man anscheinend auch besser. 2:1 für die SG. Das Kader scheint in Topform zu sein. Jetzt gehen die Sandersdorfer aber komplett in die Verteidigung über. Kein Ball kommt ins Tor, aber dafür bleibt er auch in der eigenen Hälfte. Hier in der 72. Spielminute. Weiter Pass an der Linie. Bei der Annahme hakt es aber noch. Der 16er kann durchlaufen, Pass ins Zentrum, Schuss, aber hier fehlen nur wenige Zentimeter. Die Leipziger kommen weiterhin einfach nicht an der Verteidigung vorbei. Hier noch die letzte Großchance im Spiel. Nur noch 4 Minuten auf der Uhr. Sponholz rettet den Ball nach einer verpassten Flanke. RB aber zur Stelle und greift direkt wieder an. Kurze Pässe, wieder steht der 16er frei, aber der Keeper blockt. Hechtet hinterher, Leipzig passt zurück, aber das war dem Schiedsrichter zu rau. Knappes Ding, aber damit ist das Spiel geklärt. Die Union zeigt sich in ihrem ersten Testspiel in Topform.
1: Ja, war für das erste Vorbereitungsspiel schon sehr ordentlich. Wir sind physisch ordentlich an die Belastungsgrenzen gegangen.

0: Umgekehrt in der Zone 2 im Verteidigungsmodus auch Bälle generiert, um dann gut ins Umschaltspiel zu kommen, gerade zweite Halbzeit. Wir sind jetzt in der Kaderdichte bei 17 Spielern, die wir als Feldspieler quasi haben, zwei Torhüter. Wir werden zwei, maximal drei Positionen noch besetzen. Aktuell haben wir da die freie Auswahl, haben 6 bis 8 Jungs, die da für die drei Positionen in Frage kommen. Und ja, jetzt gilt es, die Jungs zu prüfen, Situationen zu schaffen, wo sie einfach zeigen müssen, was sie können. Wir werden da einen guten Mix schaffen zwischen einer technisch-taktischen Einheit und einer Einheit im Bereich Fußball-Fitness. Das wird sich immer wieder wiederkehren für die Jungs in Ritualen, im Rhythmus wiederfinden, Woche für Woche. Wir werden natürlich dann auch ein bisschen intensiver werden in manchen Phasen. Wir werden von Spielfeldgrößen, also von Steuerungsmitteln gut variieren, um uns dann halt schlussendlich auf dem ersten Spieltag komplett fit hinzustellen und hinzubekommen.
1: Fans müssen sich noch bis zum 9. August gedulden, wenn die SG Union Sandersdorf wieder in die Oberliga startet. Wenn sie die Leistung von diesem Spiel wieder aufbringen können, sollte die Liga kein Problem sein. In einer feierlichen Zeremonie zeichnete kürzlich die Europaabgeordnete Alexandra Mehnert Gudrun Weise mit der Medaille für europäisches Engagement aus. Diese besondere Auszeichnung würdigt den jahrzehntelangen herausragenden Einsatz von Frau Weise und ihrer Mitstreiter, mit dem sie die Idee eines lebendigen und geeinigten Europas direkt an der Basis in der deutsch-französischen Städtepartnerschaft zwischen Sandersdorf-Brehna und der französischen Partnerstadt Semoux vorbildlich mitgestaltet hat.
2: Die EVP-Fraktion im Europäischen Parlament, da hat man die Möglichkeit als Abgeordneter für besonders verdiente Menschen, die sich in Europa im Ehrenamt verdient machen, eine Medaille zu übergeben. Und ich habe sie kennengelernt, ich glaube vor 2 Jahren war es, wo das Städtepartnerschaftstreffen hier in Brehna stattgefunden hat, war ich eingeladen. Und ich habe sie mit so viel Herzblut erlebt und sie macht das so mitreißend, wie sie diese Städtepartnerschaft auch lebt. Und da habe ich mich über sie erkundigt, habe gehört, dass sie das seit 30 Jahren macht und bin über die 2 Jahre bis jetzt so in diese Geschichte auch reingewachsen, um auch ihre Verdienste da kennengelernt zu haben und das einschätzen zu können, und habe gedacht, das wäre genau die richtige Persönlichkeit für diese Medaille. Also die Europamedaille ist dafür gedacht, dass man wirklich vor Ort Leute aussucht, die das ehrenamtlich leben, Europa leben, und das in einer herausragender Weise. Also nicht diejenigen, die das sowieso auch berufsmäßig oder immer machen, sondern Leute, die wirklich ehrenamtlich vor Ort sagen, ich habe mich da einer bestimmten Idee oder einer bestimmten Aufgabe wirklich verschrieben, mein Herz brennt dafür, und die das auch in die Breite tragen und das herausragend machen. Und da ist Frau Weise die beste Vertreterin für.
1: Im Beisein des Landtagsabgeordneten Lars-Jörn Zimmer und der Bürgermeisterin Steffi Süsker trug sich Gudrun Weise im Anschluss in das Goldene Buch der Stadt Brehna ein. Seit dem Bestehen der Partnerschaft im Jahr 1995 war Gudrun Weise eine der tragenden Säulen und prägte diesen kommunalen Austausch ununterbrochen mit außergewöhnlichem persönlichem Einsatz. Durch die von ihr organisierten und begleiteten Jugendbegegnungen, Schulprojekte, Vereinsfahrten und kulturellen Austauschmaßnahmen hat sie nicht nur unzählige persönliche Begegnungen ermöglicht, sondern auch belastbare und tiefe Verbindungen zwischen den Bürgern beider Städte und Länder geschaffen und gelebt.
3: Ja, ich glaube, Gudrun Weise steht wie kaum jemand anders, nicht nur in Brehna und nicht nur in Sandersdorf-Brehna, sondern insgesamt auch in Anhalt-Bitterfeld und im gesamten Land Sachsen-Anhalt für eine gelebte Partnerschaft, für wirklich Jahre, Jahrzehnte partnerschaftlicher Beziehungen zwischen Sachsen-Anhalt und der Region Centre in Frankreich und hier im Speziellen zwischen Brehna und Samwer. Das lebt sie wie kaum ein anderer, und deswegen sind alle Auszeichnungen über die vielen Jahrzehnte mehr als verdient.
1: Besonderer Dank galt mit ihrem Wirken für die junge Generation. Durch diese Begegnung vermittelt sie europäische Werte wie Offenheit, Respekt, Toleranz und gegenseitiges Verständnis und leistete damit einen maßgeblichen Beitrag zur Friedenssicherung und europäischen Integration an der Basis, sagte Alexandra Mehnert während der Würdigung. Für Gudrun Weise ein sehr emotionaler Moment.
4: Also Frau Mehnert hat es ja auch alles in Worten ausgedrückt in ihrer Rede. Ich war da sehr fasziniert davon, wie viel Stellenwert halt darin liegt, schon alleine das in Worte zu fassen, weil das sind ja mehrere Seiten Text gewesen, die sie für mich verlesen hat, und ich könnte das nicht wiedergeben. Und die Medaille, okay, die sagt alles, aber die Worte sagen eigentlich

0: mehr.
1: Auch im Jubiläumsjahr 2025, als die Städtepartnerschaft zwischen Brena und Semo ihr 30-jähriges Bestehen feierte, zeigte sich, dass diese Verbindung tief in der Zivilgesellschaft verankert ist und aktiv gelebt wird. Zu diesem Erfolg hat Gudrun Weise durch ihren kontinuierlichen und verlässlichen Einsatz einen unschätzbaren Beitrag geleistet. Dabei war der Anfang ihrer ehrenamtlichen Arbeit in Sachen Städtepartnerschaft recht holprig.
0: Der Beginn war sehr interessant, weil keiner konnte Französisch. Und meine Kinder, die waren 4., 5. Klasse. Ulrike war, glaube ich, das 1. oder 2. Jahr im Gymnasium gewesen und hatte Französisch gelernt. Und über sie haben wir eigentlich alles, was vorzutragen war in französischer Sprache, haben wir über Schüler geleistet. Also, und dadurch sind auch die ersten Schüler dann nach Frankreich gefahren und hergekommen. Also das war. Und die Kinder, die damals halt mitgewirkt haben, die Vereinbarung vorgelesen, vorher geübt, dass die Aussprache stimmt. Da war noch der Gigan draußen im Hotel, was jetzt Hotel Anhalt ist. Der mit Ulrike geübt hat, dass die Grammatik stimmt, dass alles stimmig ist. Das hat unser Bürgermeister nicht mal gewusst. Das ist dann alles, das waren die Freundinnen von meinen Kindern und die haben sich dann bei uns im Garten getroffen und haben Sketche einprobiert, was die Lehrerin mit ausgesucht hat. Und das war so der allererste Anfang. Und ich glaube, die meisten Kinder, die damals mitgewirkt haben, die haben alle irgendwas mit der französischen Sprache jetzt im Beruf zu tun oder leben im Ausland, wie meine Kinder ja auch.
1: Mit der Übergabe der Medaille für europäisches Engagement drückte Alexandra Mehnert ihren tiefen Dank und ihre Anerkennung für diesen vorbildlichen Einsatz aus, der die europäische Verständigung und die deutsch-französische Freundschaft nachhaltig gestärkt und bereichert hat. Die Rentnerin Gudrun Weise gibt allerdings die Organisation derartiger Zusammentreffen und Projekte schleichend ab. Denn mit ihren fast 70 Jahren ist sie reif für etwas mehr Ruhe im Alltag, wie sie selbst sagt. Im Juli gewann der Zürberger FC den RAN 1 RBW Kreispokal im spannenden Finale gegen den Dessauer SV 97. Nun sind im August jedoch schon wieder die ersten Spiele der nächsten Pokalsaison. Wir waren bei der Auslosung der ersten beiden Runden vor Ort.
2: SG Blau-Weiß Kliegen aus der Kreisliga Nord. Gegen den Kreisoberliga-Aufsteiger vom SV Mildensee. Kreisklassenvertreter SV Blau-Weiß-Basdorf. Gegen den VfL Groß-Zöberitz. SG Grün-Weiß-Dessau und das Spiel müssen wir drehen gegen FC Hertha aus der Nymburk, SV Schwarz-Gelb-Radegast gegen den Holzweisiger SV, nächstes Spiel VfB Gröbzig gegen die SG Blau-Weiß-Quellendorf. SG Rot-Weiß Elsdorf gegen die ASG Vorwärts Dessau, LSG 1930 Brosig gegen die SG Jesnitz, SC Vorflemming Nedlitz. Gegen den SV

0: Okay, Kickers Ragun. SV Roach. Gegen die SG Airbus Dessau. Der SFV Rottleben. Der muss zum VfB Preußen-Grappin, die in der Kreisklasse Ost an den Start gehen und dementsprechend Heimrecht bekommen. Der FC Galaxy Wolfen gegen den FV 1920 Merzin. VfB Borussia Gürzig. Der muss zum SV Gölzau, auch da jetzt Kreisklasse gegen Kreisliga. So, und die SG Ramsin. Spielt gegen den SV Elleritz.
1: Im Anschluss wurde auch die zweite Hauptrunde des Kreispokals ausgelost.
0: Zürich FC bleibt jetzt auch weiterhin draußen. Die jetzt vorn dran stehenden Partien 1 bis 13 sind als Siegerpartien mit drin. Und dazu kommen die Kreisoberligisten plus die verbleibenden Landesklasse-Teams außer Zürich. Erstes Spiel der SV Germania Roßlau. Und der muss zum Parschlever SV. So, der Sieger der Partie 6, sprich Elsdorf gegen Vorwärts, spielt gegen den ESV Petersroda. Der HSV Gröbern spielt gegen den FC Eintracht Köthen. Der TSV 1894 Mosigkau spielt gegen den SV 1922 Porösa. Der Sieger aus Spiel 8, also vor Fleming Nedlitz gegen Kickers Ragun, spielt gegen den SV Blau-Weiß Schottowitz. Der Finalist der DSV 97 muss zum Sieger aus Spiel 10, weil Landesklassenmannschaft wird in der ersten Hauptrunde ja nicht dabei sein. Sprich gegen den Sieger aus Grappin gegen Rottleben. Der Sieger aus Spiel 9, Rotsch gegen Airbus Dessau, spielt gegen den Sieger aus Spiel 13, Ramsin gegen Edderitz. Der FSV Löberitz muss zum Sieger aus Spiel 7, Brose gegen Jesnitz. Die SG Empor Waldersee empfängt den TSV Blau-Weiß Brenner. Der SV Friedersdorf reist zum Sieger aus Spiel Nummer 3, also Osternienburg gegen Grün-Weiß Dessau. Der FC Stahl Aachen spielt gegen den Sieger aus Spiel 12, also SV Gölzau oder Borussia Gürzig, dementsprechend auch da schon feststehend in Gölzau oder Gürzig. Der Sieger aus Spiel 1, Kliegen gegen Mildensee, spielt gegen den SV 1889 Wulfen. Der SV Fortschritt Garitz spielt gegen den Sieger aus Spiel 4, Radegast gegen Holzweisig und dementsprechend auch auswärts. Sieger aus Spiel 11, Galaxy Wolfen gegen Merzin, empfängt den Sieger aus Spiel 5, Gröbzig gegen Quellendorf. Und die TuS Kochstedt muss zum Sieger aus Spiel 2, also Barsdorf gegen Groß-Zöberitz.
1: Das sind sie nun, die spannenden Duelle, die uns im RAN 1 RBW Kreispokal im August erwarten. Ein wenig müssen Fußballfans noch abwarten, doch in nicht einmal

0: Nachdem sich der Stadtrat Wittenbergs kürzlich für die Umwandlung der hauptamtlichen Wachbereitschaft zu einer Berufsfeuerwehr aussprach, sagte Oberbürgermeister Thorsten Zugehör dazu: Die Feuerwehr steht aktuell vor vielen Herausforderungen. Personalmangel, eingeschränkte Verfügbarkeit, steigende Risiken. Mit diesem Stadtratsbeschluss haben wir die Befähigung, die Probleme anzugehen und mehr Sicherheit zu schaffen für unsere Bürger, aber ebenso für die Kameraden der Feuerwehr. Die vorgestellte Konzeption umfasst 341 Seiten und eine ausführliche datenbasierte Risikoanalyse. Sie legt klar offen, warum mit Weiterführen der aktuellen Struktur keine leistungsfähige Feuerwehr möglich ist. Die Einführung einer Berufsfeuerwehr wird als Lösung beschrieben, um den aktuellen und zukünftigen Herausforderungen angemessen begegnen zu können. Wittenbergs Landrat, den wir während des Besuchs des Feuerwehrzeltlagers zu diesem Thema befragten, sagte dazu:
1: Die Vorhaltung einer leistungsfähigen Feuerwehr ist eine Pflichtaufgabe. Wie man die organisiert, ist dagegen freiwillig. Ich kann dazu nur sagen, dass die Lutherstadt Wittenberg mit uns nicht gesprochen hat. Sie hat sich selbstständig auf den Weg gemacht. Das ist in Teilen ihr gutes Recht, aber ich glaube, immer dann, wenn mehrere Ebenen immer auch zusammenwirken, ist es einfach auch eine Frage des kollegialen Umgangs miteinander, dass man vorher spricht. Das ist jetzt nicht passiert. Das heißt, auch wir müssen jetzt mit dieser Situation, die sich ergeben hat, zurechtkommen und sehen, was sich daraus ableitet. Da kann ich aber heute noch nichts Abschließendes zu sagen.
0: Bei der Erstellung der Konzeption arbeitete das beauftragte Ingenieurbüro eng mit den Kameraden der hauptamtlichen und freiwilligen Feuerwehren, der Stadtwehrleitung und der Stadtverwaltung zusammen. Gemeinsam wurde ein tragfähiger Plan entwickelt, um den Brandschutz in Wittenberg langfristig sicherzustellen. In der Wehrleiterberatung wurde dem Vorgehen einstimmig zugestimmt. Ebenso wurde die Konzeption in den Fraktionen und im Hauptausschuss ausführlich vorberaten und dem Stadtrat einstimmig mit der Empfehlung, der Vorlage zuzustimmen, freigegeben. So fand sich auch im Stadtrat große Unterstützung für die Beschlussvorlage. Landrat Tülsch hadert dennoch mit der Entscheidung.
1: Dass man einen Weg geht, der natürlich in den Blick nimmt, dass wir gerade am Tag in der Woche, wenn die ehrenamtlichen Kräfte arbeiten sind, manchmal ein Personalproblem haben, da bin ich dabei. Was die Frage der Organisationsform angeht, haben wir unterschiedliche Meinungen, weil ich glaube, man muss auch in Zeiten knapper Kassen gucken, ob ich die gleiche Aufgabe auch mit anderen Mitteln oder mit weniger Mitteln erreichen kann. Und da gibt es Optionen, die wurden für mich nicht ausreichend beleuchtet, aber das ist jetzt auch Teil des Prüfvorgangs, der jetzt nach dieser Entscheidung ansteht.
0: Im Stadtrat wurde mehrfach die Meinung vertreten, dass man mit der Entscheidung einen Fehler vergangener Zeiten wieder gutmachen könne. Vor rund 20 Jahren wurde die Berufsfeuerwehr in Wittenberg aus Kostengründen abgeschafft. Ebenso drückten viele Stadträte große Wertschätzung für die Arbeit der Kameraden und für das Ehrenamt aus und betonten, wie wichtig es sei, dieses mit einer entsprechenden Entscheidung zu unterstützen.
2: Die Erich-Kästner-Schule in Bitterfeld hatte am 24. Juni allen Grund zum Feiern. Zwischen Festreden, musikalischer Unterhaltung und der Übergabe von Spendenschecks stand für die Förderschule ein besonderer Tag auf dem Programm.
3: Wir feiern heute das 50-jährige Jubiläum unserer Schule. Die Schule wurde vor 50 Jahren gebaut und eröffnet und seit 30 Jahren tragen wir den Namen Erich Kästner. Also sind zwei Jubiläen in einem.
2: Doch nicht nur das Schuljubiläum bot Anlass zur Freude. Zu den Gästen zählten unter anderem Landrat Andy Grabner sowie Thomas Morch, Inhaber der ÖSA-Agentur Bitterfeld. Die ÖSA schüttet regelmäßig eine schadensquotenabhängige Gewinnbeteiligung an Kommunen aus. Werden durch gute Präventionsarbeit im Vorjahr nur wenige Schäden verzeichnet, fließt ein Teil der Mittel in gemeinnützige Projekte. In diesem Jahr profitierten davon auch mehrere Förderschulen im Landkreis Anhalt-Bitterfeld.
4: Die Landräte und Bürgermeister dürfen dann natürlich selber entscheiden, wo das Geld hingeht. Und als wir mit dem Landrat zusammensaßen und über die Verwendung gesprochen haben, kam die Idee ganz schnell, dass wir gesagt haben, hey, wieso machen wir das nicht für die Förderschulen im Landkreis? Dann haben wir die Summe dafür genommen, aufgeteilt auf die 7 Förderschulen, noch ein bisschen aufgestockt meinerseits, weil mir das auch persönlich am Herzen liegt und ja, so ist das dann entstanden.
2: Mit einem abwechslungsreichen Bühnenprogramm der Schüler sowie einem gemeinsamen Flashmob bot die Erich-Kästner-Schule einen würdigen Rahmen für die Übergabe des Spendenchecks. Die Freude über diesen war entsprechend groß.
5: Dies haben wir erhalten, weil wir eine Schule sind, wo die Lehrer wirklich ganz stark darauf achten, dass hier alles in Ordnung bleibt. Wir haben sehr, sehr wenig Schäden. Wir waren selber überrascht, aber wir achten da wirklich sehr drauf. Ja, und da haben wir diesen Scheck bekommen, der jetzt noch auf 1.000 Euro aufgerundet wird. Wir hatten ja vorhin in der Veranstaltung gezeigt, dass wir diese Itzi-Roller, also Spielgeräte für unsere Kleinen, ja, da haben wir die Hälfte des Geldes dafür schon verwendet. Und für die andere Hälfte finden wir da auch noch was für unsere Kleinen.
3: Ja, und die andere Spende, die wir heute bekommen haben, war nochmal vom Landkreis. Der Landrat Andy Grabner hat uns nochmal 100 Euro für unser Fest zur freien Verfügung auch mitgebracht.
5: Dafür möchten wir uns nochmal bedanken.
2: Für Thomas Morch steht fest, das Engagement der Förderschulen verdient Anerkennung. Deshalb sei die finanzielle Unterstützung gut investiert.
4: Wenn wir sehen, was hier für Engagement betrieben wird, was hier für die Kinder und Jugendlichen geboten wird, wie, was hier für AGs gestaltet werden, was für Projekte ringsherum passieren, das kostet halt auch alles Geld. Nicht nur immer, dass sich welche drum kümmern müssen, was auch schon viel wert ist, aber gerade auch die finanziellen Aspekte sind da doch nicht ganz von der Hand zu weisen. Und umso schöner ist, wenn man dann da auch mal ein bisschen was zurückgeben kann bzw. unterstützen kann, dass genau solche Projekte am Leben gehalten werden können.
2: Auch die Schule an der Kastanie erhielt einen Spendencheck in Höhe von 860 Euro. Dort soll das Geld ganz praktisch eingesetzt werden.
6: Wir haben das Geld vor, in unser Büro zu investieren, weil unsere Möbel schon ganz schön in die Jahre gekommen sind und unsere Aktenschränke zu erneuern, um unsere Schülerakten besser aufbewahren zu können.
2: Bei einem kleinen Rundgang durch die Schule an der Kastanie wurde deutlich, mit wie viel Engagement und Zusammenhalt hier gearbeitet wird. Besonders der Erweiterungsbau, der im November 2024 übergeben wurde, bietet neue Möglichkeiten für den Schulalltag. Neben dem neuen Mobiliar sollen auch zusätzliche Projekte unterstützt werden.
4: Auch soll ein Teil des Geldes noch ein bisschen mit in die Imkerei bzw. Imker-AG oder in das Imker-Projekt mit reinfließen. Das finde ich auch wieder persönlich sehr interessant, weil ich finde auch hier ist es für mich immer ein tolles Thema, Bienen und deren Nutzen, gerade für die Umwelt und Natur, das Bienensterben, Insektensterben insgesamt, dass das hier doch auch einen Platz gefunden hat. Sollten noch viel mehr Schulen, egal welcher Natur, das auch gerne übernehmen. Bin ich auch gerne dabei, das ein bisschen mit zu unterstützen, wenn nötig. Aber das ist einfach toll, was mit dem Geld immer gemacht wird. Also ich glaube, das Geld ist immer gut angelegt.
2: Insgesamt konnten sich die 7 Förderschulen im Landkreis Anhalt-Bitterfeld über Spendenchecks im Gesamtwert von 6.000 Euro freuen. Eine Unterstützung, die die Schulen sichtlich wertschätzten.
7: Zu einem großen Feldbrand ist es am Montagmittag zwischen den Autobahnanschlussstellen Bitterfeld-Wolfen und Dessau-Süd gekommen. Aufgrund der starken Rauchentwicklung musste der Autobahnverkehr in Fahrtrichtung Berlin bei Thurland abgeleitet werden. Ausgegangen sein könnte der Brand von dem nahegelegenen Autobahnrastplatz Mosigkauer Heide. Feuerwehren aus der gesamten Region waren zum Brandort geeilt und konnten das Feuer löschen. Der Landkreis Anhalt-Bitterfeld hatte die Katastrophenwarn-App Nina ausgelöst und speziell die Gebiete Quellendorf, Salzfurt-Kapelle, Lingenau und die nähere Umgebung vor starker Rauchentwicklung gewarnt.
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0: Schon eineinhalb Monate ist es her, dass die SG Union Sandersdorf ihr letztes Saisonspiel Ende Mai gegen Glauchau gewann. Damit sicherten sich die Männer in Grün ihren Platz in der Tabellenmitte. Die Vorbereitungen liefen und nun kam es am vergangenen Wochenende endlich zum ersten Testspiel. Hier empfingen sie jedoch nicht einen direkten Konkurrenten, sondern die U19-Mannschaft von RB Leipzig. Wir konnten uns in der zweiten Halbzeit einen Eindruck verschaffen. Die erste Hälfte endete im 1:1, wie zu erwarten, ein Spiel auf Augenhöhe. Beide Mannschaften wiederholt mit kleineren Chancen, erstmal geht aber nichts rein. In der 62. wird es dann aber gefährlich. RB wirft ein. Die Union aber schnell zur Stelle und grätscht den Ball vor zu Silla. Kommt kurz ins Stocken, passt zu Brunner, zieht ab, aber knapp daneben. Jetzt kommt aber Action ins Spiel. Direkt die nächste Situation. Der Ball ist im Strafraum, kurze Pässe, Brunner zieht ab und dieses Mal trifft er auch. Mit dem zweiten trifft man anscheinend auch besser. 2:1 für die SG. Das Kader scheint in Topform zu sein. Jetzt gehen die Sandersdorfer aber komplett in die Verteidigung über. Kein Ball kommt ins Tor, aber dafür bleibt er auch in der eigenen Hälfte. Hier in der 72. Spielminute. Weiter Pass an der Linie. Bei der Annahme hakt es aber noch. Der 16er kann durchlaufen, Pass ins Zentrum, Schuss, aber hier fehlen nur wenige Zentimeter. Die Leipziger kommen weiterhin einfach nicht an der Verteidigung vorbei. Hier noch die letzte Großchance im Spiel. Nur noch 4 Minuten auf der Uhr. Sponholz rettet den Ball nach einer verpassten Flanke. RB aber zur Stelle und greift direkt wieder an. Kurze Pässe, wieder steht der 16er frei, aber der Keeper blockt. Hechtet hinterher, Leipzig passt zurück, aber das war dem Schiedsrichter zu rau. Knappes Ding, aber damit ist das Spiel geklärt. Die Union zeigt sich in ihrem ersten Testspiel in Topform.
1: Ja, war für das erste Vorbereitungsspiel schon sehr ordentlich. Wir sind physisch ordentlich an die Belastungsgrenzen gegangen. Gut war natürlich, dass wir einen sehr ausgewogenen Kader haben, eine gute Qualität auch im Kader. Die Jungs, die jetzt zu uns dazugestoßen sind, plus die Jungs, die jetzt gerade noch so ein bisschen als Testspieler vorspielen, bringen sehr viel Qualität mit, das hat man gesehen. So dass wir auch sehr gut durchwechseln konnten, haben nach 45 Minuten komplett durchwechseln können, bis auf Paul, der hat durchgespielt. Das war gut, das hat man gemerkt. Dadurch konnten wir in den Abläufen mit viel Intensität gehen und das hat man gesehen. Dadurch hatten wir unsere Momente, haben viel Ballgewinne kreiert, gerade in Zone 3 im Pressing und haben umgekehrt in der Zone 2 im Verteidigungsmodus auch Bälle generiert, um dann gut ins Umschaltspiel zu kommen, gerade zweite Halbzeit. Wir sind jetzt in der Kaderdichte bei 17 Spielern, die wir als Feldspieler quasi haben, 2 Torhüter. Wir werden 2, maximal 3 Positionen noch besetzen. Aktuell haben wir da die freie Auswahl, haben 6 bis 8 Jungs, die da für die 3 Positionen in Frage kommen. Und ja, jetzt gilt es, die Jungs zu prüfen, Situationen zu schaffen, wo sie einfach zeigen müssen, was sie können. Wir werden da einen guten Mix schaffen zwischen einer technisch-taktischen Einheit und einer Einheit im Bereich Fußball-Fitness. Das wird sich immer wieder wiederkehren für die Jungs in Ritualen, im Rhythmus wiederfinden, Woche für Woche. Wir werden natürlich dann auch ein bisschen intensiver werden in manchen Phasen. Wir werden von Spielfeldgrößen, also von Steuerungsmitteln gut variieren, um uns dann halt schlussendlich auf dem ersten Spieltag komplett fit hinzustellen und hinzubekommen.
0: Fans müssen sich noch bis zum 9. August gedulden, wenn die SG Union Sandersdorf wieder in die Oberliga startet. Wenn sie die Leistung von diesem Spiel wieder aufbringen können, sollte die Liga kein Problem sein. In einer feierlichen Zeremonie zeichnete kürzlich die Europaabgeordnete Alexandra Mehnert Gudrun Weise mit der Medaille für europäisches Engagement aus. Diese besondere Auszeichnung würdigt den jahrzehntelangen herausragenden Einsatz von Frau Weise und ihrer Mitstreiter, mit dem sie die Idee eines lebendigen und geeinigten Europas direkt an der Basis in der deutsch-französischen Städtepartnerschaft zwischen Sandersdorf-Brehna und der französischen Partnerstadt Semo vorbildlich mitgestaltet hat.
2: Die EVP-Fraktion im Europäischen Parlament, da hat man die Möglichkeit als Abgeordneter für besonders verdiente Menschen, die sich im Europa im Ehrenamt verdient machen, eine Medaille zu übergeben. Und ich habe sie kennengelernt, ich glaube vor 2 Jahren war es, wo das Städtepartnerschaftstreffen hier im Brenner stattgefunden hat, war ich eingeladen. Und ich habe sie mit so viel Herzblut erlebt und sie macht das so mitreißend, wie sie diese Städtepartnerschaft auch lebt. Und da habe ich mich über sie erkundigt, habe gehört, dass sie das seit 30 Jahren macht und bin über die 2 Jahre bis jetzt so in diese Geschichte auch reingewachsen, um auch ihre Verdienste da kennengelernt zu haben und das einschätzen zu können und habe gedacht, das wäre genau die richtige Persönlichkeit für diese Medaille. Also die Europamedaille ist dafür gedacht, dass man wirklich vor Ort Leute aussucht, die das ehrenamtlich leben, Europa leben und das in einer herausragender Weise. Also nicht diejenigen, die das sowieso auch berufsmäßig oder immer machen, sondern Leute, die wirklich ehrenamtlich vor Ort sagen, ich habe mich da einer bestimmten Idee oder einer bestimmten Aufgabe wirklich verschrieben, mein Herz brennt dafür und die das auch in die Breite tragen und das herausragend machen. Und da ist Frau Weiser die beste Vertreterin für.
0: Im Beisein des Landtagsabgeordneten Lars-Jörn Zimmer und der Bürgermeisterin Steffi Süsker trug sich Gudrun Weise im Anschluss in das Goldene Buch der Stadt Brena ein. Seit dem Bestehen der Partnerschaft im Jahr 1995 war Gudrun Weise eine der tragenden Säulen und prägte diesen kommunalen Austausch ununterbrochen mit außergewöhnlichem persönlichem Einsatz. Durch die von ihr organisierten und begleiteten Jugendbegegnungen, Schulprojekte, Vereinsfahrten und kulturellen Austauschmaßnahmen hat sie nicht nur unzählige persönliche Begegnungen ermöglicht, sondern auch belastbare und tiefe Verbindungen zwischen den Bürgern beider Städte und Länder geschaffen und gelebt.
3: Ja, ich glaube, Gudrun Weise steht wie kaum jemand anders, nicht nur in Brena und nicht nur in Sandersdorf-Brena, sondern insgesamt auch in Anhalt-Bitterfeld und im gesamten Land Sachsen-Anhalt für eine gelebte Partnerschaft, für wirklich Jahre, Jahrzehnte partnerschaftlicher Beziehungen zwischen Sachsen-Anhalt und der Region Centre in Frankreich und hier im Speziellen zwischen Brena und Samwer. Das lebt sie wie kaum ein anderer und deswegen sind alle Auszeichnungen über die vielen Jahrzehnte mehr als verdient.
0: Besonderer Dank galt mit ihrem Wirken für die junge Generation. Durch diese Begegnung vermittelt sie europäische Werte wie Offenheit, Respekt, Toleranz und gegenseitiges Verständnis und leistete damit einen maßgeblichen Beitrag zur Friedenssicherung und europäischen Integration an der Basis, sagte Alexandra Mienert während der Würdigung. Für Gudrun Weise ein sehr emotionaler Moment.
4: Also Frau Mienert hat es ja auch alles in Worten ausgedrückt in ihrer Rede. Ich war da sehr fasziniert davon, wie viel Stellenwert halt darin liegt, schon alleine das in Worte zu fassen, weil das sind ja mehrere Seiten Text gewesen, die sie für mich verlesen hat und ich könnte das nicht wiedergeben. Und die Medaille, okay, die sagt alles, aber die Worte sagen eigentlich mehr.
0: Auch im Jubiläumsjahr 2025, als die Städtepartnerschaft zwischen Brena und Semo ihr 30-jähriges Bestehen feierte, zeigte sich, dass diese Verbindung tief in der Zivilgesellschaft verankert ist und aktiv gelebt wird. Zu diesem Erfolg hat Gudrun Weise durch ihren kontinuierlichen und verlässlichen Einsatz einen unschätzbaren Beitrag geleistet. Dabei war der Anfang ihrer ehrenamtlichen Arbeit in Sachen Städtepartnerschaft recht holprig.
4: Der Beginn war sehr interessant, weil keiner konnte Französisch. Und meine Kinder, die waren 4., 5. Klasse. Ulrike war, glaube ich, das 1. oder 2. Jahr im Gymnasium gewesen und hatte Französisch gelernt. Und über sie haben wir eigentlich alles, was vorzutragen war in französischer Sprache, haben wir über Schüler geleistet. Also und dadurch sind auch die ersten Schüler dann nach Frankreich gefahren und hergekommen. Also das war. Und die Kinder, die damals halt mitgewirkt haben, die Vereinbarung vorgelesen, vorher geübt, dass die Aussprache stimmt. Da war noch der hier Gigan draußen im Hotel, was jetzt Hotel Anhalt ist. Der mit Ulrike geübt hat, dass die Grammatik stimmt, dass alles stimmig ist. Das hat unser Bürgermeister nicht mal gewusst. Das ist dann alles, das waren die Freundinnen von meinen Kindern und die haben sich dann bei uns im Garten getroffen und haben Sketche einprobiert, was die Lehrerin mit ausgesucht hat. Und das war so der allererste Anfang. Und ich glaube, die meisten Kinder, die damals mitgewirkt haben, die haben alle irgendwas mit der französischen Sprache jetzt im Beruf zu tun oder leben im Ausland. Wie meine Kinder ja auch.
0: Mit der Übergabe der Medaille für europäisches Engagement drückte Alexandra Mehnert ihren tiefen Dank und ihre Anerkennung für diesen vorbildlichen Einsatz aus, der die europäische Verständigung und die deutsch-französische Freundschaft nachhaltig gestärkt und bereichert hat. Die Rentnerin Gudrun Weise gibt allerdings die Organisation derartiger Zusammentreffen und Projekte schleichend ab. Denn mit ihren fast 70 Jahren ist sie reif für etwas mehr Ruhe im Alltag, wie sie selbst sagt. Im Juli gewann der Zürberger FC den RAN 1 RBW Kreispokal im spannenden Finale gegen den Dessauer SV 97. Nun sind im August jedoch schon wieder die ersten Spiele der nächsten Pokalsaison. Wir waren bei der Auslosung der ersten beiden Runden vor Ort.
5: SG Blau-Weiß Kliegen aus der Kreisliga Nord. Gegen den Kreisoberliga-Aufsteiger vom SV Mildensee. Kreisklassenvertreter SV Blau-Weiß-Basdorf. Gegen den VfL Groß-Zöberitz. SG Grün-Weiß-Dessau und das Spiel müssen wir drehen gegen FC Hertha aus der Nymburk, SV Schwarz-Gelb Radegast, gegen den Holzweisiger SV, nächstes Spiel VfB Gröpzig, gegen die SG Blau-Weiß Quellendorf. SG Rot-Weiß Elsdorf. Gegen die ASG Vorwärts Dessau. LSG 1930 Brosig. Gegen die SG Jesnitz. SC Vorflemming Nedlitz. Gegen den SV

0: Kickers Ragun. Der SV Roach. Gegen die SG Airbus Dessau. Der erste FV Rottleben. Der muss zum VfB Preußen-Grappin, die in der Kreisklasse Ost an den Start gehen und dementsprechend Heimrecht bekommen. Der FC Galaxy Wolfen gegen den FV 1920 Merzin. VfB Borussia Gürzig. Der muss zum SV Gölzau. Auch da jetzt Kreisklasse gegen Kreisliga. So, und die SG Ramsin. Spielt gegen den SV Ellerwitz.
1: Im Anschluss wurde auch die zweite Hauptrunde des Kreispokals ausgelost.
0: Zürich FC bleibt jetzt auch weiterhin draußen. Die jetzt vorn dran stehenden Partien 1 bis 13 sind als Siegerpartien mit drin. Und dazu kommen die Kreisoberligisten plus die verbleibenden Landesklasse-Teams außer Zürich. Erstes Spiel der SV Germania Roßlau. Und der muss zum Parschlever SV. So, der Sieger der Partie 6, sprich Elsdorf gegen Vorwärts, spielt gegen den ESV Petersroda. Der HSV Gröbern spielt gegen den FC Eintracht Köthen. Der TSV 1894 Mosigkau spielt gegen den SV 1922 Porösa. Der Sieger aus Spiel 8, also Vorflehem Nedlitz gegen Kickers Ragun, spielt gegen den SV Blau-Weiß Schottowitz. Der Finalist der DSV 97 muss zum Sieger aus Spiel 10. Weil Landesklassenmannschaft wird in der ersten Hauptrunde ja nicht dabei sein. Sprich gegen den Sieger aus Krepin gegen Rottleben. Der Sieger aus Spiel 9, Rotsch gegen Airbus Dessau. Spielt gegen den Sieger aus Spiel 13, Ramsin gegen Ellerwitz. Der FSV Löberitz muss zum Sieger aus Spiel 7, Brosig gegen Jesnitz. Die SG Empor Waldersee empfängt den TSV Blau-Weiß Brena. Der SV Friedersdorf reist zum Sieger aus Spiel Nummer 3, also Osternienburg gegen Grün-Weiß Dessau. Der FC Stahl Aachen spielt gegen den Sieger aus Spiel 12, also SV Gölzau oder Borussia Gürzig, dementsprechend auch da schon feststehend in Gölzau oder Gürzig. Der Sieger aus Spiel 1, Kliegen gegen Mildensee, spielt gegen den SV 1889 Wulfen. Der SV Fortschritt Garitz spielt gegen den Sieger aus Spiel 4, Radegast gegen Holzweisig und dementsprechend auch auswärts. Sieger aus Spiel 11, Galaxy Wolfen gegen Merzin. Empfängt den Sieger aus Spiel 5, Kröpzig gegen Quellendorf. Und die TuS Kochstedt muss zum Sieger aus Spiel 2, also Barsdorf gegen Groß-Zöberitz.
1: Das sind sie nun, die spannenden Duelle, die uns im RAN 1 RBW Kreispokal im August erwarten. Ein wenig müssen Fußballfans noch abwarten, doch in nicht einmal ein

0: Nachdem sich der Stadtrat Wittenbergs kürzlich für die Umwandlung der hauptamtlichen Wachbereitschaft zu einer Berufsfeuerwehr aussprach, sagte Oberbürgermeister Thorsten Zugehör dazu: Die Feuerwehr steht aktuell vor vielen Herausforderungen. Personalmangel, eingeschränkte Verfügbarkeit, steigende Risiken. Mit diesem Stadtratsbeschluss haben wir die Befähigung, die Probleme anzugehen und mehr Sicherheit zu schaffen für unsere Bürger, aber ebenso für die Kameraden der Feuerwehr. Die vorgestellte Konzeption umfasst 341 Seiten und eine ausführliche datenbasierte Risikoanalyse. Sie legt klar offen, warum mit Weiterführen der aktuellen Struktur keine leistungsfähige Feuerwehr möglich ist. Die Einführung einer Berufsfeuerwehr wird als Lösung beschrieben, um den aktuellen und zukünftigen Herausforderungen angemessen begegnen zu können. Wittenbergs Landrat, den wir während des Besuchs des Feuerwehrzeltlagers zu diesem Thema befragten, sagte dazu:
1: Die Vorhaltung einer leistungsfähigen Feuerwehr ist eine Pflichtaufgabe. Wie man die organisiert, ist dagegen freiwillig. Ich kann dazu nur sagen, dass die Lutherstadt Wittenberg mit uns nicht gesprochen hat. Sie hat sich selbstständig auf den Weg gemacht. Das ist in Teilen ihr gutes Recht, aber ich glaube, immer dann, wenn mehrere Ebenen immer auch zusammenwirken, ist es einfach auch eine Frage des kollegialen Umgangs miteinander, dass man vorher spricht. Das ist jetzt nicht passiert. Das heißt, auch wir müssen jetzt mit dieser Situation, die sich ergeben hat, zurechtkommen und sehen, was sich daraus ableitet. Da kann ich aber heute noch nichts Abschließendes zu sagen.
0: Bei der Erstellung der Konzeption arbeitete das beauftragte Ingenieurbüro eng mit den Kameraden der hauptamtlichen und freiwilligen Feuerwehren, der Stadtwehrleitung und der Stadtverwaltung zusammen. Gemeinsam wurde ein tragfähiger Plan entwickelt, um den Brandschutz in Wittenberg langfristig sicherzustellen. In der Wehrleiterberatung wurde dem Vorgehen einstimmig zugestimmt. Ebenso wurde die Konzeption in den Fraktionen und im Hauptausschuss ausführlich vorberaten und dem Stadtrat einstimmig mit der Empfehlung, der Vorlage zuzustimmen, freigegeben. So fand sich auch im Stadtrat große Unterstützung für die Beschlussvorlage. Landrat Tülsch hadert dennoch mit der Entscheidung.
1: Dass man einen Weg geht, der natürlich in den Blick nimmt, dass wir gerade am Tag in der Woche, wenn die ehrenamtlichen Kräfte arbeiten sind, manchmal ein Personalproblem haben, da bin ich dabei. Was die Frage der Organisationsform angeht, haben wir unterschiedliche Meinungen, weil ich glaube, man muss auch in Zeiten knapper Kassen gucken, ob ich die gleiche Aufgabe auch mit anderen Mitteln oder mit weniger Mitteln erreichen kann. Und da gibt es Optionen, die wurden für mich nicht ausreichend beleuchtet, aber das ist jetzt auch Teil des Prüfvorgangs, der jetzt nach dieser Entscheidung ansteht.
0: Im Stadtrat wurde mehrfach die Meinung vertreten, dass man mit der Entscheidung einen Fehler vergangener Zeiten wieder gut machen könne. Vor rund 20 Jahren wurde die Berufsfeuerwehr in Wittenberg aus Kostengründen abgeschafft. Ebenso drückten viele Stadträte große Wertschätzung für die Arbeit der Kameraden und für das Ehrenamt aus und betonten, wie wichtig es sei, dieses mit einer entsprechenden Entscheidung zu unterstützen.
2: Die Erich-Kästner-Schule in Bitterfeld hatte am 24. Juni allen Grund zum Feiern. Zwischen Festreden, musikalischer Unterhaltung und der Übergabe von Spendenschecks stand für die Förderschule ein besonderer Tag auf dem Programm.
3: Wir feiern heute das 50-jährige Jubiläum unserer Schule. Die Schule wurde vor 50 Jahren gebaut und eröffnet und seit 30 Jahren tragen wir den Namen Erich-Kästner. Also sind zwei Jubiläen in einem.
2: Doch nicht nur das Schuljubiläum bot Anlass zur Freude. Zu den Gästen zählten unter anderem Landrat Andy Grabner sowie Thomas Morch, Inhaber der ÖSA-Agentur Bitterfeld. Die ÖSA schüttet regelmäßig eine schadensquotenabhängige Gewinnbeteiligung an Kommunen aus. Werden durch gute Präventionsarbeit im Vorjahr nur wenige Schäden verzeichnet, fließt ein Teil der Mittel in gemeinnützige Projekte. In diesem Jahr profitierten davon auch mehrere Förderschulen im Landkreis Anhalt-Bitterfeld.
4: Die Landräte und Bürgermeister dürfen dann natürlich selber entscheiden, wo das Geld hingeht. Und als wir mit dem Landrat zusammensaßen und über die Verwendung gesprochen haben, kam die Idee ganz schnell, dass wir gesagt haben, hey, wieso machen wir das nicht für die Förderschulen im Landkreis? Dann haben wir die Summe dafür genommen, aufgeteilt auf die 7 Förderschulen, noch ein bisschen aufgestockt meinerseits, weil mir das auch persönlich am Herzen liegt und ja, so ist das dann entstanden.
2: Mit einem abwechslungsreichen Bühnenprogramm der Schüler sowie einem gemeinsamen Flashmob bot die Erich-Kästner-Schule einen würdigen Rahmen für die Übergabe des Spendenchecks. Die Freude über diesen war entsprechend groß.
5: Dies haben wir erhalten, weil wir eine Schule sind, wo die Lehrer wirklich ganz stark darauf achten, dass hier alles in Ordnung bleibt. Wir haben sehr, sehr wenig Schäden. Wir waren selber überrascht, aber wir achten da wirklich sehr drauf. Ja, und da haben wir diesen Scheck bekommen, der jetzt noch auf 1.000 Euro aufgerundet wird. Wir hatten ja vorhin in der Veranstaltung gezeigt, dass wir diese Itzi-Roller, also Spielgeräte für unsere Kleinen, ja, da haben wir die Hälfte des Geldes dafür schon verwendet. Und für die andere Hälfte finden wir da auch noch was für unsere Kleinen.
3: Ja, und die andere Spende, die wir heute bekommen haben, war nochmal vom Landkreis. Der Landrat Andy Grabner hat uns nochmal 100 Euro für unser Fest zur freien Verfügung auch mitgebracht.
5: Dafür möchten wir uns nochmal bedanken.
2: Für Thomas Morch steht fest, das Engagement der Förderschulen verdient Anerkennung. Deshalb sei die finanzielle Unterstützung gut investiert.
4: Wenn wir sehen, was hier für Engagement betrieben wird, was hier für die Kinder und Jugendlichen geboten wird, was hier für AGs gestaltet werden, was für Projekte ringsherum passieren, das kostet halt auch alles Geld. Nicht nur immer, dass sich welche drum kümmern müssen, was auch schon viel wert ist, aber gerade auch die finanziellen Aspekte sind da doch nicht ganz von der Hand zu weisen. Und umso schöner ist, wenn man dann da auch mal ein bisschen was zurückgeben kann bzw. unterstützen kann, dass genau solche Projekte am Leben gehalten werden können.
2: Auch die Schule an der Kastanie erhielt einen Spendencheck in Höhe von 860 Euro. Dort soll das Geld ganz praktisch eingesetzt werden.
6: Wir haben das Geld vor, in unser Büro zu investieren, weil unsere Möbel schon ganz schön in die Jahre gekommen sind und unsere Aktenschränke zu erneuern, um unsere Schülerakten besser aufbewahren zu können.
2: Bei einem kleinen Rundgang durch die Schule an der Kastanie wurde deutlich, mit wie viel Engagement und Zusammenhalt hier gearbeitet wird. Besonders der Erweiterungsbau, der im November 2024 übergeben wurde, bietet neue Möglichkeiten für den Schulalltag. Neben dem neuen Mobiliar sollen auch zusätzliche Projekte unterstützt werden.
4: Auch soll ein Teil des Geldes noch ein bisschen mit in die Imkerei bzw. Imker-AG oder in das Imkerprojekt mit reinfließen. Das finde ich auch wieder persönlich sehr interessant, weil ich finde auch hier ist es für mich immer ein tolles Thema, Bienen und deren Nutzen, gerade für die Umwelt und Natur, das Bienensterben, Insektensterben insgesamt, dass das hier doch auch einen Platz gefunden hat. Sollten noch viel mehr Schulen, egal welcher Natur, das auch gerne übernehmen. Bin ich auch gern dabei, das ein bisschen mit zu unterstützen, wenn nötig. Aber das ist einfach toll, was mit dem Geld immer gemacht wird. Also ich glaube, das Geld ist immer gut angelegt.
2: Insgesamt konnten sich die 7 Förderschulen im Landkreis Anhalt-Bitterfeld über Spendenchecks im Gesamtwert von 6.000 Euro freuen. Eine Unterstützung, die Schulen sichtlich wertschätzten.
7: Zu einem großen Feldbrand ist es am Montagmittag zwischen den Autobahnanschlussstellen Bitterfeld-Wolfen und Dessau-Süd gekommen. Aufgrund der starken Rauchentwicklung musste der Autobahnverkehr in Fahrtrichtung Berlin bei Thurland abgeleitet werden. Ausgegangen sein könnte der Brand von dem nahegelegenen Autobahnrastplatz Mosigkauer Heide. Feuerwehren aus der gesamten Region waren zum Brandort geeilt und konnten das Feuer löschen. Der Landkreis Anhalt-Bitterfeld hatte die Katastrophenwarn-App NINA ausgelöst und speziell die Gebiete Quellendorf, Salzfurt-Kapelle, Lingenau und die nähere Umgebung vor starker Rauchentwicklung gewarnt.
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0: Schon 1,5 Monate ist es her, dass die SG Union Sandersdorf ihr letztes Saisonspiel Ende Mai gegen Glauchau gewann. Damit sicherten sich die Männer in Grün ihren Platz in der Tabellenmitte. Die Vorbereitungen liefen und nun kam es am vergangenen Wochenende endlich zum ersten Testspiel. Hier empfingen sie jedoch nicht einen direkten Konkurrenten, sondern die U19-Mannschaft von RB Leipzig. Wir konnten uns in der zweiten Halbzeit einen Eindruck verschaffen. Die erste Hälfte endete im 1:1, wie zu erwarten, ein Spiel auf Augenhöhe. Beide Mannschaften wiederholt mit kleineren Chancen, erstmal geht aber nichts rein. In der 62. wird es dann aber gefährlich. RB wirft ein. Die Union aber schnell zur Stelle und grätscht den Ball vor zu Silla. Kommt kurz ins Stocken, passt zu Brunner, zieht ab, aber knapp daneben. Jetzt kommt aber Action ins Spiel. Direkt die nächste Situation. Der Ball ist im Strafraum, kurze Pässe, Brunner zieht ab und dieses Mal trifft er auch. Mit dem zweiten trifft man anscheinend auch besser. 2:1 für die SG. Das Kader scheint in Topform zu sein. Jetzt gehen die Sandersdorfer aber komplett in die Verteidigung über. Kein Ball kommt ins Tor, aber dafür bleibt er auch in der eigenen Hälfte. Hier in der 72. Spielminute. Weiter Pass an der Linie. Bei der Annahme hakt es aber noch. Der 16er kann durchlaufen, Pass ins Zentrum, Schuss, aber hier fehlen nur wenige Zentimeter. Die Leipziger kommen weiterhin einfach nicht an der Verteidigung vorbei. Hier noch die letzte Großchance im Spiel, nur noch 4 Minuten auf der Uhr. Sponholz rettet den Ball nach einer verpassten Flanke, RB aber zur Stelle und greift direkt wieder an. Kurze Pässe, wieder steht der 16er frei, aber der Keeper blockt. Hechtet hinterher, Leipzig passt zurück, aber das war dem Schiedsrichter zu rau. Knappes Ding, aber damit ist das Spiel geklärt. Die Union zeigt sich in ihrem ersten Testspiel in Topform.
1: Ja, war für das erste Vorbereitungsspiel schon sehr ordentlich. Wir sind physisch ordentlich an die Belastungsgrenzen gegangen. Gut war natürlich, dass wir einen sehr ausgewogenen Kader haben, eine gute Qualität auch im Kader. Die Jungs, die jetzt zu uns dazugestoßen sind, plus die Jungs, die jetzt gerade noch so ein bisschen als Testspieler vorspielen, bringen sehr viel Qualität mit, das hat man gesehen. Sodass wir auch sehr gut durchwechseln konnten, haben nach 45 Minuten komplett durchwechseln können, bis auf Paul, der hat durchgespielt. Das war gut, das hat man gemerkt. Dadurch konnten wir in den Abläufen mit viel Intensität gehen und das hat man gesehen. Dadurch hatten wir unsere Momente, haben viel Ballgewinne kreiert, gerade in Zone 3 im Pressing und haben

0: eine Einheit im Bereich Fußball-Fitness. Das wird sich immer wieder wiederkehren für die Jungs in Ritualen, im Rhythmus wiederfinden, Woche für Woche. Wir werden natürlich dann auch ein bisschen intensiver werden in manchen Phasen. Wir haben von Spielfeldgrößen, also von Steuerungsmitteln gut variieren, um uns dann halt schlussendlich auf dem ersten Spieltag komplett fit hinzustellen und hinzubekommen.
1: Fans müssen sich noch bis zum 9. August gedulden, wenn die SG Union Sandersdorf wieder in die Oberliga startet. Wenn sie die Leistung von diesem Spiel wieder aufbringen können, sollte die Liga kein Problem sein. In einer feierlichen Zeremonie zeichnete kürzlich die Europaabgeordnete Alexandra Mehnert Gudrun Weise mit der Medaille für europäisches Engagement aus. Diese besondere Auszeichnung würdigt den jahrzehntelangen herausragenden Einsatz von Frau Weise und ihrer Mitstreiter, mit dem sie die Idee eines lebendigen und geeinigten Europas direkt an der Basis in der deutsch-französischen Städtepartnerschaft zwischen Sandersdorf-Brehna und der französischen Partnerstadt Semo vorbildlich mitgestaltet hat.
2: Die EVP-Fraktion im Europäischen Parlament, da hat man die Möglichkeit als Abgeordneter für besonders verdiente Menschen, die sich im Europa im Ehrenamt verdient machen, eine Medaille zu übergeben. Und ich habe sie kennengelernt, ich glaube vor 2 Jahren war es, wo das Städtepartnerschaftstreffen hier im Brenner stattgefunden hat, war ich eingeladen. Und ich habe sie mit so viel Herzblut erlebt und sie macht das so mitreißend, wie sie diese Städtepartnerschaft auch lebt. Und da habe ich mich über sie erkundigt, habe gehört, dass sie das seit 30 Jahren macht und bin über die 2 Jahre bis jetzt so in diese Geschichte auch reingewachsen, um auch ihre Verdienste da kennengelernt zu haben und das einschätzen zu können und habe gedacht, das wäre genau die richtige Persönlichkeit für diese Medaille. Also die Europamedaille ist dafür gedacht, dass man wirklich vor Ort Leute aussucht, die das ehrenamtlich leben, Europa leben und das in einer herausragender Weise. Also nicht diejenigen, die das sowieso auch berufsmäßig oder immer machen, sondern Leute, die wirklich ehrenamtlich vor Ort sagen, ich habe mich da einer bestimmten Idee oder einer bestimmten Aufgabe wirklich verschrieben, mein Herz brennt dafür und die das auch in die Breite tragen und das herausragend machen. Und da ist Frau Weise die beste Vertreterin für.
1: Im Beisein des Landtagsabgeordneten Lars-Jörn Zimmer und der Bürgermeisterin Steffi Süska trug sich Gudrun Weise im Anschluss in das Goldene Buch der Stadt Brehna ein. Seit dem Bestehen der Partnerschaft im Jahr 1995 war Gudrun Weise eine der tragenden Säulen und prägte diesen kommunalen Austausch ununterbrochen mit außergewöhnlichem persönlichem Einsatz. Durch die von ihr organisierten und begleiteten Jugendbegegnungen, Schulprojekte, Vereinsfahrten und kulturellen Austauschmaßnahmen hat sie nicht nur unzählige persönliche Begegnungen ermöglicht, sondern auch belastbare und tiefe Verbindungen zwischen den Bürgern beider Städte und Länder geschaffen und gelebt.
3: Ja, ich glaube, Gudrun Weise steht wie kaum jemand anders, nicht nur in Brehna und nicht nur in Sandersdorf-Brehna, sondern insgesamt auch in Anhalt-Bitterfeld und im gesamten Land Sachsen-Anhalt für eine gelebte Partnerschaft, für wirklich Jahre, Jahrzehnte partnerschaftlicher Beziehungen zwischen Sachsen-Anhalt und der Region Centre in Frankreich und hier im Speziellen zwischen Brehna und Samwa. Das lebt sie wie kaum ein anderer und deswegen sind alle Auszeichnungen über die vielen Jahrzehnte mehr als verdient.
1: Besonderer Dank galt mit ihrem Wirken für die junge Generation. Durch diese Begegnung vermittelt sie europäische Werte wie Offenheit, Respekt, Toleranz und gegenseitiges Verständnis und leistete damit einen maßgeblichen Beitrag zur Friedenssicherung und europäischen Integration an der Basis, sagte Alexandra Mehnert während der Würdigung. Für Gudrun Weise ein sehr emotionaler Moment.
4: Also Frau Mehnert hat es ja auch alles in Worten ausgedrückt in ihrer Rede. Ich war da sehr fasziniert davon, wie viel Stellenwert halt darin liegt, schon alleine das in Worte zu fassen, weil das sind ja mehrere Seiten Text gewesen, die sie für mich verlesen hat und ich könnte das nicht wiedergeben. Und die Medaille, okay, die sagt alles, aber die Worte sagen eigentlich mehr.
1: Auch im Jubiläumsjahr 2025, als die Städtepartnerschaft zwischen Brehna und Semo ihr 30-jähriges Bestehen feierte, zeigte sich, dass diese Verbindung tief in der Zivilgesellschaft verankert ist und aktiv gelebt wird. Zu diesem Erfolg hat Gudrun Weise durch ihren kontinuierlichen und verlässlichen Einsatz einen unschätzbaren Beitrag geleistet. Dabei war der Anfang ihrer ehrenamtlichen Arbeit in Sachen Städtepartnerschaft recht holprig.
4: Der Beginn war sehr interessant, weil keiner konnte Französisch.

0: Und meine Kinder, die waren vierte, fünfte Klasse. Ulrike war, glaube ich, das erste oder das zweite Jahr im Gymnasium gewesen und hatte Französisch gelernt. Und über sie haben wir eigentlich alles, was vorzutragen war in französischer Sprache, haben wir über Schüler geleistet. Also, und dadurch sind auch die ersten Schüler dann nach Frankreich gefahren und hergekommen. Also, das war. Und die Kinder, die damals halt mitgewirkt haben, die Vereinbarung vorgelesen, vorher geübt, dass die Aussprache stimmt. Da war noch der hier Gigant draußen im Hotel, was jetzt Hotel Anhalt ist. Der mit Ulrike geübt hat, dass die Grammatik stimmt, dass alles stimmig ist. Das hat unser Bürgermeister nicht mal gewusst. Das ist dann alles, das waren die Freundinnen von meinen Kindern und die haben sich dann bei uns im Garten getroffen und haben Sketche einprobiert, was die Lehrerin mit ausgesucht hat. Und das war so der allererste Anfang. Und ich glaube, die meisten Kinder, die damals mitgewirkt haben, die haben alle irgendwas mit der französischen Sprache jetzt im Beruf zu tun oder leben im Ausland. Wie meine Kinder ja auch.
1: Mit der Übergabe der Medaille für europäisches Engagement drückte Alexandra Mehnert ihren tiefen Dank und ihre Anerkennung für diesen vorbildlichen Einsatz aus, der die europäische Verständigung und die deutsch-französische Freundschaft nachhaltig gestärkt und bereichert hat. Die Rentnerin Gudrun Weise gibt allerdings die Organisation derartiger Zusammentreffen und Projekte schleichend ab. Denn mit ihren fast 70 Jahren ist sie reif für etwas mehr Ruhe im Alltag, wie sie selbst sagt. Im Juli gewann der Zörberger FC den RAN 1 RBW Kreispokal im spannenden Finale gegen den Dessauer SV 97. Nun sind im August jedoch schon wieder die ersten Spiele der nächsten Pokalsaison. Wir waren bei der Auslosung der ersten beiden Runden vor Ort.
2: SG Blau-Weiß Kliegen aus der Kreisliga Nord. Gegen den Kreisoberliga-Aufsteiger vom SV Mildensee. Kreisklassenvertreter SV Blau-Weiß-Basdorf. Gegen den VfL Groß-Zöberitz. SG Grün-Weiß-Dessau. Und das Spiel müssen wir drehen gegen FC Hertha aus der Nymburk. SV Schwarz-Gelb-Radegast. Gegen den Holzweißiger SV. Nächstes Spiel VfB Gröpzig. Gegen die SG Blau-Weiß-Quellenhof. SG Rot-Weiß Elsdorf. Gegen die ASG Vorwärts Dessau. LSG 1930 Brosig. Gegen die SG Jesnitz. SC Vorflemming Nedlitz. Gegen den SV Kickers Ragun, der SV Rotsch, gegen die SG Airbus Dessau, der SFV Rottleben, der muss zum VfB Preußen-Grappin, die in der Kreisklasse Ost anstatt gehen und dementsprechend Heimrecht bekommen. Der FC Galaxy Wolfen gegen den FV 1920 Merzin. VfB Borussia Gürzig. Der muss zum SV Gölzau. Auch da jetzt Kreisklasse gegen Kreisliga. So, und die SG Ramsin. Spielt gegen den SV Ellerwitz.
1: Im Anschluss wurde auch die zweite Hauptrunde des Kreispokals ausgelost.
2: Zürich FC bleibt jetzt auch weiterhin draußen. Die jetzt vorn dran stehenden Partien 1 bis 13 sind als Siegerpartien mit drin. Und dazu kommen die Kreisoberligisten plus die verbleibenden Landesklasse-Teams außer Zürich. Erstes Spiel der SV Germania Roßlau. Und der muss zum Parschlöver SV. So, der Sieger der Partie 6, sprich Elsdorf gegen Vorwärts, spielt gegen den ESV Petersroda. Der HSV Gröbern spielt gegen den FC Eintracht Köthen. Der TSV 1894 Mosigkau spielt gegen den SV 1922 Porhösa. Der Sieger aus Spiel 8, also Vorflehme Nedlitz gegen Kickers Ragun, spielt gegen den SV Blau-Weiß Schottowitz. Finalist der DSV 97 muss zum Sieger aus Spiel 10, weil Landesklassenmannschaft wird in der ersten Hauptrunde ja nicht dabei sein. Sprich gegen den Sieger aus Krepin gegen Rottleben. Der Sieger aus Spiel 9, Rutsch gegen Abus Dessau, spielt gegen den Sieger aus Spiel 13, Ramsin gegen Edderitz. Der FSV Löberitz muss zum Sieger aus Spiel 7, Brose gegen Jesnitz. Die SG Empor Waldersee empfängt den TSV Blau-Weiß Brenner. Der SV Friedersdorf reist zum Sieger aus Spiel Nummer 3, also Osternienburg gegen Grün-Weiß Dessau. Der FC Stahl Aachen spielt gegen den Sieger aus Spiel 12, also SV Gölzau oder Borussia Gürzig, dementsprechend auch da schon feststehend in Gölzau oder Gürzig. Der Sieger aus Spiel 1, Kliegen gegen Mildensee, spielt gegen den SV 1889 Wulfen. Der SV Fortschritt Garitz spielt gegen den Sieger aus Spiel 4, Radegast gegen Holzweisig und dementsprechend auch auswärts. Sieger aus Spiel 11, Galaxy Wolfen gegen Merzin, empfängt den Sieger aus Spiel 5, Gröbzig gegen Quellendorf. Und die TuS Kochstedt muss zum Sieger aus Spiel 2, also Barsdorf gegen Groß-Zöberitz.
1: Das sind sie nun, die spannenden Duelle, die uns im RAN 1 RBW Kreispokal im August erwarten. Ein wenig müssen Fußballfans noch abwarten, doch in nicht einmal einem Monat wird schon gekickt.

0: Nachdem sich der Stadtrat Wittenbergs kürzlich für die Umwandlung der hauptamtlichen Wachbereitschaft zu einer Berufsfeuerwehr aussprach, sagte Oberbürgermeister Thorsten Zugehör dazu: Die Feuerwehr steht aktuell vor vielen Herausforderungen. Personalmangel, eingeschränkte Verfügbarkeit, steigende Risiken. Mit diesem Stadtratsbeschluss haben wir die Befähigung, die Probleme anzugehen und mehr Sicherheit zu schaffen für unsere Bürger, aber ebenso für die Kameraden der Feuerwehr. Die vorgestellte Konzeption umfasst 341 Seiten und eine ausführliche datenbasierte Risikoanalyse. Sie legt klar offen, warum mit Weiterführen der aktuellen Struktur keine leistungsfähige Feuerwehr möglich ist. Die Einführung einer Berufsfeuerwehr wird als Lösung beschrieben, um den aktuellen und zukünftigen Herausforderungen angemessen begegnen zu können. Wittenbergs Landrat, den wir während des Besuchs des Feuerwehrzeltlagers zu diesem Thema befragten, sagte dazu:
1: Die Vorhaltung einer leistungsfähigen Feuerwehr ist eine Pflichtaufgabe. Wie man die organisiert, ist dagegen freiwillig. Ich kann dazu nur sagen, dass die Lutherstadt Wittenberg mit uns nicht gesprochen hat. Sie hat sich selbstständig auf den Weg gemacht. Das ist in Teilen ihr gutes Recht, aber ich glaube, immer dann, wenn mehrere Ebenen immer auch zusammenwirken, ist es einfach auch eine Frage des kollegialen Umgangs miteinander, dass man vorher spricht. Das ist jetzt nicht passiert. Das heißt, auch wir müssen jetzt mit dieser Situation, die sich ergeben hat, zurechtkommen und sehen, was sich daraus ableitet. Da kann ich aber heute noch nichts Abschließendes zu sagen.
0: Bei der Erstellung der Konzeption arbeitete das beauftragte Ingenieurbüro eng mit den Kameraden der hauptamtlichen und freiwilligen Feuerwehren, der Stadtwehrleitung und der Stadtverwaltung zusammen. Gemeinsam wurde ein tragfähiger Plan entwickelt, um den Brandschutz in Wittenberg langfristig sicherzustellen. In der Wehrleiterberatung wurde dem Vorgehen einstimmig zugestimmt. Ebenso wurde die Konzeption in den Fraktionen und im Hauptausschuss ausführlich vorberaten und dem Stadtrat einstimmig mit der Empfehlung, der Vorlage zuzustimmen, freigegeben. So fand sich auch im Stadtrat große Unterstützung für die Beschlussvorlage. Landrat Tülsch hadert dennoch mit der Entscheidung.
1: Dass man einen Weg geht, der natürlich in den Blick nimmt, dass wir gerade am Tag in der Woche, wenn die ehrenamtlichen Kräfte arbeiten sind, manchmal ein Personalproblem haben, da bin ich dabei. Was die Frage der Organisationsform angeht, haben wir unterschiedliche Meinungen, weil ich glaube, man muss auch in Zeiten knapper Kassen gucken, ob ich die gleiche Aufgabe auch mit anderen Mitteln oder mit weniger Mitteln erreichen kann. Und da gibt es Optionen, die wurden für mich nicht ausreichend beleuchtet, aber das ist jetzt auch Teil des Prüfvorgangs, der jetzt nach dieser Entscheidung ansteht.
0: Im Stadtrat wurde mehrfach die Meinung vertreten, dass man mit der Entscheidung einen Fehler vergangener Zeiten wieder gut machen könne. Vor rund 20 Jahren wurde die Berufsfeuerwehr in Wittenberg aus Kostengründen abgeschafft. Ebenso drückten viele Stadträte große Wertschätzung für die Arbeit der Kameraden und für das Ehrenamt aus und betonten, wie wichtig es sei, dieses mit einer entsprechenden Entscheidung zu unterstützen.
2: Die Erich-Kästner-Schule in Bitterfeld hatte am 24. Juni allen Grund zum Feiern. Zwischen Festreden, musikalischer Unterhaltung und der Übergabe von Spendenschecks stand für die Förderschule ein besonderer Tag auf dem Programm.
3: Wir feiern heute das 50-jährige Jubiläum unserer Schule. Die Schule wurde vor 50 Jahren gebaut und eröffnet und seit 30 Jahren tragen wir den Namen Erich-Kästner. Also sind zwei Jubiläen in einem.
2: Doch nicht nur das Schuljubiläum bot Anlass zur Freude. Zu den Gästen zählten unter anderem Landrat Andy Grabner sowie Thomas Morch, Inhaber der ÖSA-Agentur Bitterfeld. Die ÖSA schüttet regelmäßig eine schadensquotenabhängige Gewinnbeteiligung.

0: an Kommunen aus. Werden durch gute Präventionsarbeit im Vorjahr nur wenige Schäden verzeichnet, fließt ein Teil der Mittel in gemeinnützige Projekte. In diesem Jahr profitierten davon auch mehrere Förderschulen im Landkreis Anhalt-Bitterfeld.
1: Die Landräte und Bürgermeister dürfen dann natürlich selber entscheiden, wo das Geld hingeht. Und als wir mit dem Landrat zusammensaßen und über die Verwendung gesprochen haben, kam die Idee ganz schnell, dass wir gesagt haben, hey, wieso machen wir das nicht für die Förderschulen im Landkreis? Ja, dann haben wir die Summe dafür genommen, aufgeteilt auf die 7 Förderschulen, noch ein bisschen aufgestockt meinerseits, weil mir das auch persönlich am Herzen liegt. Und ja, so ist das dann entstanden.
0: Mit einem abwechslungsreichen Bühnenprogramm der Schüler sowie einem gemeinsamen Flashmob bot die Erich-Kästner-Schule einen würdigen Rahmen für die Übergabe des Spendenchecks. Die Freude über diesen war entsprechend groß.
2: Dies haben wir erhalten, weil wir eine Schule sind, wo die Lehrer wirklich ganz stark darauf achten, dass hier alles in Ordnung bleibt. Wir haben sehr, sehr wenig Schäden. Wir waren selber überrascht, aber wir achten da wirklich sehr drauf. Ja, und da haben wir diesen Scheck bekommen, der jetzt noch auf 1000 Euro aufgerundet wird. Wir hatten ja vorhin in der Veranstaltung gezeigt, dass wir diese Itzi-Roller, also Spielgeräte für unsere Kleinen, ja, da haben wir die Hälfte des Geldes dafür schon verwendet. Und für die andere Hälfte finden wir da auch noch was für unsere Kleinen.
3: Ja, und die andere Spende, die wir heute bekommen haben, war nochmal vom Landkreis. Der Landrat Andy Grabner hat uns nochmal 100 Euro für unser Fest zur freien Verfügung auch mitgebracht.
2: Dafür möchten wir uns nochmal bedanken.
0: Für Thomas Morch steht fest, das Engagement der Förderschulen verdient Anerkennung. Deshalb sei die finanzielle Unterstützung gut investiert.
1: Wenn wir sehen, was hier für Engagement betrieben wird, was hier für die Kinder und Jugendlichen geboten wird, was hier für AGs gestaltet werden, was für Projekte ringsherum passieren. Das kostet halt auch alles Geld, nicht nur immer, dass sich welche drum kümmern müssen, was auch schon viel wert ist. Aber gerade auch die finanziellen Aspekte sind da doch nicht ganz von der Hand zu weisen. Und umso schöner ist, wenn man dann da auch mal ein bisschen was zurückgeben kann bzw. unterstützen kann, dass genau solche Projekte am Leben gehalten werden können.
0: Auch die Schule an der Kastanie erhielt einen Spendencheck in Höhe von 860 Euro. Dort soll das Geld ganz praktisch eingesetzt werden.
4: Wir haben das Geld vor, in unser Büro zu investieren, weil unsere Möbel schon ganz schön in die Jahre gekommen sind und unsere Aktenschränke zu erneuern, um unsere Schülerakten besser aufbewahren zu können.
0: Bei einem kleinen Rundgang durch die Schule an der Kastanie wurde deutlich, mit wie viel Engagement und Zusammenhalt hier gearbeitet wird. Besonders der Erweiterungsbau, der im November 2024 übergeben wurde, bietet neue Möglichkeiten für den Schulalltag. Neben dem neuen Mobiliar sollen auch zusätzliche Projekte unterstützt werden.
1: Auch soll ein Teil des Geldes noch ein bisschen mit in die Imkerei bzw. Imker AG oder in das Imkerprojekt mit reinfließen. Das finde ich auch wieder persönlich sehr interessant, weil ich finde auch hier ist es für mich immer ein tolles Thema, Bienen und deren Nutzen, gerade für die Umwelt und Natur, dass Bienensterben, Insektensterben insgesamt, dass das hier doch auch einen Platz gefunden hat. Sollten noch viel mehr Schulen, egal welcher Natur, das auch gerne übernehmen. Bin ich auch gern dabei, das ein bisschen mit zu unterstützen, wenn nötig. Aber ja, das ist einfach toll, was mit dem Geld immer gemacht wird. Also ich glaube, das Geld ist immer gut angelegt.
0: Insgesamt konnten sich die 7 Förderschulen im Landkreis Anhalt-Bitterfeld über Spendenchecks im Gesamtwert von 6.000 Euro freuen. Eine Unterstützung, die die Schulen sichtlich wertschätzten.

0: Zu einem großen Feldbrand ist es am Montagmittag zwischen den Autobahnanschlussstellen Bitterfeld-Wolfen und Dessau-Süd gekommen. Aufgrund der starken Rauchentwicklung musste der Autobahnverkehr in Fahrtrichtung Berlin bei Thurland abgeleitet werden. Ausgegangen sein könnte der Brand von dem nahegelegenen Autobahnrastplatz Mosigrauer Heide. Feuerwehren aus der gesamten Region waren zum Brandort geeilt und konnten das Feuer löschen. Der Landkreis Anhalt-Bitterfeld hatte die Katastrophenwarn-App NINA ausgelöst und speziell die Gebiete Quellendorf, Salzfurt-Kapelle, Lingenau und die nähere Umgebung vor starker Rauchentwicklung gewarnt.
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0: Schon 1,5 Monate ist es her, dass die SG Union Sandersdorf ihr letztes Saisonspiel Ende Mai gegen Glauchau gewann. Damit sicherten sich die Männer in Grün ihren Platz in der Tabellenmitte. Die Vorbereitungen liefen und nun kam es am vergangenen Wochenende endlich zum ersten Testspiel. Hier empfingen sie jedoch nicht einen direkten Konkurrenten, sondern die U19-Mannschaft von RB Leipzig. Wir konnten uns in der zweiten Halbzeit einen Eindruck verschaffen. Die erste Hälfte endete im 1:1, wie zu erwarten, ein Spiel auf Augenhöhe. Beide Mannschaften wiederholt mit kleineren Chancen, erstmal geht aber nichts rein. In der 62. wird es dann aber gefährlich. RB wirft ein. Die Union aber schnell zur Stelle und grätscht den Ball vor zu Silla. Kommt kurz ins Stocken, passt zu Brunner, zieht ab, aber knapp daneben. Jetzt kommt aber Action ins Spiel. Direkt die nächste Situation. Der Ball ist im Strafraum, kurze Pässe, Brunner zieht ab und dieses Mal trifft er auch. Mit dem zweiten trifft man anscheinend auch besser. 2:1 für die SG. Das Kader scheint in Topform zu sein. Jetzt gehen die Sandersdorfer aber komplett in die Verteidigung über. Kein Ball kommt ins Tor, aber dafür bleibt er auch in der eigenen Hälfte. Hier in der 72. Spielminute. Weiter Pass an der Linie. Bei der Annahme hakt es aber noch. Der 16er kann durchlaufen, Pass ins Zentrum, Schuss, aber hier fehlen nur wenige Zentimeter. Die Leipziger kommen weiterhin einfach nicht an der Verteidigung vorbei. Hier noch die letzte Großchance im Spiel. Nur noch 4 Minuten auf der Uhr. Sponholz rettet den Ball nach einer verpassten Flanke. RB aber zur Stelle und greift direkt wieder an. Kurze Pässe, wieder steht der 16er frei, aber der Keeper blockt. Hechtet hinterher, Leipzig passt zurück, aber das war dem Schiedsrichter zu rau. Knappes Ding, aber damit ist das Spiel geklärt. Die Union zeigt sich in ihrem ersten Testspiel in Topform.
1: Ja, war für das erste Vorbereitungsspiel schon sehr ordentlich. Wir sind physisch ordentlich an die Belastungsgrenzen gegangen. Gut war natürlich, dass wir einen sehr ausgewogenen Kader haben, eine gute Qualität auch im Kader. Die Jungs, die jetzt zu uns dazugestoßen sind, plus die Jungs, die jetzt gerade noch so ein bisschen als Testspieler vorspielen, bringen sehr viel Qualität mit, das hat man gesehen. So dass wir auch sehr gut durchwechseln konnten, haben nach 45 Minuten komplett durchwechseln können, bis auf Paul, der hat durchgespielt. Das war gut, das hat man gemerkt. Dadurch konnten wir in den Abläufen mit viel Intensität gehen und das hat man gesehen. Dadurch hatten wir unsere Momente, haben viel Ballgewinne kreiert, gerade in Zone 3 im Pressing und haben umgekehrt in der Zone 2 im Verteidigungsmodus auch Bälle generiert, um dann gut ins Umschaltspiel zu kommen, gerade zweite Halbzeit. Wir sind jetzt in der Kaderdichte bei 17 Spielern, die wir als Feldspieler quasi haben, 2 Torhüter. Wir werden 2, maximal 3 Positionen noch besetzen. Aktuell haben wir da die freie Auswahl, haben 6 bis 8 Jungs, die da für die 3 Positionen in Frage kommen. Und ja, jetzt gilt es, die Jungs zu prüfen, Situationen zu schaffen, wo sie einfach zeigen müssen, was sie können. Wir werden da einen guten Mix schaffen zwischen einer technisch-taktischen Einheit und einer Einheit im Bereich Fußball-Fitness. Das wird sich immer wieder wiederkehren für die Jungs in Ritualen, im Rhythmus wiederfinden, Woche für Woche. Wir werden natürlich dann auch ein bisschen intensiver werden in manchen Phasen. Wir werden von Spielfeldgrößen, also von Steuerungsmitteln gut variieren, um uns dann halt schlussendlich auf dem ersten Spieltag komplett fit hinzustellen und hinzubekommen.
0: Fans müssen sich noch bis zum 9. August gedulden, wenn die SG Union Sandersdorf wieder in die Oberliga startet. Wenn sie die Leistung von diesem Spiel wieder aufbringen können, sollte die Liga kein Problem sein. In einer feierlichen Zeremonie zeichnete kürzlich die Europaabgeordnete Alexandra Mienert Gudrun Weise mit der Medaille für europäisches Engagement aus. Diese besondere Auszeichnung würdigt den jahrzehntelangen herausragenden Einsatz von Frau Weise und ihrer Mitstreiter, mit dem sie die Idee eines lebendigen und geeinigten Europas direkt an der Basis in der deutsch-französischen Städtepartnerschaft zwischen Sandersdorf-Brehna und der französischen Partnerstadt Semo vorbildlich mitgestaltet hat.
2: Die EVP-Fraktion im Europäischen Parlament, da hat man die Möglichkeit als Abgeordneter für besonders verdiente Menschen, die sich im Europa im Ehrenamt verdient machen, eine Medaille zu übergeben. Und ich habe sie kennengelernt, ich glaube vor 2 Jahren war es, wo das Städtepartnerschaftstreffen hier im Brenner stattgefunden hat, war ich eingeladen. Und ich habe sie mit so viel Herzblut erlebt und sie macht das so mitreißend, wie sie diese Städtepartnerschaft auch lebt. Und habe ich mich über sie erkundigt, habe gehört, dass sie das seit 30 Jahren macht und bin über die 2 Jahre bis jetzt so in diese Geschichte auch reingewachsen, um auch ihre Verdienste da kennengelernt zu haben und das einschätzen zu können, und habe gedacht, das wäre genau die richtige Persönlichkeit für diese Medaille. Also die Europamedaille ist dafür gedacht, dass man wirklich vor Ort Leute aussucht, die das ehrenamtlich leben, Europa leben, und das in einer herausragender Weise. Also nicht diejenigen, die das sowieso auch berufsmäßig oder immer machen, sondern Leute, die wirklich ehrenamtlich vor Ort sagen, ich habe mich da einer bestimmten Idee oder einer bestimmten Aufgabe wirklich verschrieben, mein Herz brennt dafür, und die das auch in die Breite tragen und das herausragend machen. Und da ist Frau Weise die beste Vertreterin für.
0: Im Beisein des Landtagsabgeordneten Lars-Jörn Zimmer und der Bürgermeisterin Steffi Süska trug sich Gudrun Weise im Anschluss in das Goldene Buch der Stadt Brena ein. Seit dem Bestehen der Partnerschaft im Jahr 1995 war Gudrun Weise eine der tragenden Säulen und prägte diesen kommunalen Austausch ununterbrochen mit außergewöhnlichem persönlichem Einsatz. Durch die von ihr organisierten und begleiteten Jugendbegegnungen, Schulprojekte, Vereinsfahrten und kulturellen Austauschmaßnahmen hat sie nicht nur unzählige persönliche Begegnungen ermöglicht, sondern auch belastbare und tiefe Verbindungen zwischen den Bürgern beider Städte und Länder geschaffen und gelebt.
3: Ja, ich glaube, Gudrun Weise steht wie kaum jemand anders, nicht nur in Brena und nicht nur in Sandersdorf-Brena, sondern insgesamt auch in Anhalt-Bitterfeld und im gesamten Land Sachsen-Anhalt für eine gelebte Partnerschaft, für wirklich Jahre, Jahrzehnte partnerschaftlicher Beziehungen zwischen Sachsen-Anhalt und der Region Centre in Frankreich und hier im Speziellen zwischen Brenner und Samwer. Das lebt sie wie kaum ein anderer, und deswegen sind alle Auszeichnungen über die vielen Jahrzehnte mehr als verdient.
0: Besonderer Dank galt mit ihrem Wirken für die junge Generation. Durch diese Begegnung vermittelt sie europäische Werte wie Offenheit, Respekt, Toleranz und gegenseitiges Verständnis und leistete damit einen maßgeblichen Beitrag zur Friedenssicherung und europäischen Integration an der Basis, sagte Alexandra Menet während der Würdigung. Für Gudrun Weise ein sehr emotionaler Moment.
4: Also Frau Menet hat es ja auch alles in Worten ausgedrückt in ihrer Rede. Ich war da sehr fasziniert davon, wie viel Stellenwert halt darin liegt, schon alleine das in Worte zu fassen, weil das sind ja mehrere Seiten Text gewesen, die sie für mich verlesen hat, und ich könnte das nicht wiedergeben. Und die Medaille, okay, die sagt alles, aber die Worte sagen eigentlich mehr.
0: Auch im Jubiläumsjahr 2025, als die Städtepartnerschaft zwischen Brena und Semo ihr 30-jähriges Bestehen feierte, zeigte sich, dass diese Verbindung tief in der Zivilgesellschaft verankert ist und aktiv gelebt wird. Zu diesem Erfolg hat Gudrun Weise durch ihren kontinuierlichen und verlässlichen Einsatz einen unschätzbaren Beitrag geleistet. Dabei war der Anfang ihrer ehrenamtlichen Arbeit in Sachen Städtepartnerschaft recht holprig.
4: Der Beginn war sehr interessant, weil keiner konnte Französisch. Und meine Kinder, die waren 4., 5. Klasse. Ulrike war, glaube ich, das 1. oder 2. Jahr im Gymnasium gewesen und hatte Französisch gelernt. Und über sie haben wir eigentlich alles, was vorzutragen war in französischer Sprache, haben wir über Schüler geleistet. Also, und dadurch sind auch die ersten Schüler dann nach Frankreich gefahren und hergekommen. Also das war. Und die Kinder, die damals halt mitgewirkt haben, die Vereinbarungen vorgelesen, vorher geübt, dass die Aussprache stimmt. Da war noch der hier Gigan draußen im Hotel, was jetzt Hotel Anhalt ist. Der mit Ulrike geübt hat, dass die Grammatik stimmt, dass alles stimmig ist. Das hat unser Bürgermeister nicht mal gewusst. Das ist dann alles, das waren die Freundinnen von meinen Kindern, und die haben sich dann bei uns im Garten getroffen und haben Sketche einprobiert. was die Lehrerin mit ausgesucht hat. Und das war so der allererste Anfang. Und ich glaube, die meisten Kinder, die damals mitgewirkt haben, die haben alle irgendwas mit der französischen Sprache jetzt im Beruf zu tun oder leben im Ausland. Wie meine Kinder ja auch.
0: Mit der Übergabe der Medaille für europäisches Engagement drückte Alexandra Mehnert ihren tiefen Dank und ihre Anerkennung für diesen vorbildlichen Einsatz aus, der die europäische Verständigung und die deutsch-französische Freundschaft nachhaltig gestärkt und bereichert hat. Die Rentnerin Gudrun Weise gibt allerdings die Organisation derartiger Zusammentreffen und Projekte schleichend ab. Denn mit ihren fast 70 Jahren ist sie reif für etwas mehr Ruhe im Alltag, wie sie selbst sagt. Im Juli gewann der Zürberger FC den RAN 1 RBW Kreispokal im spannenden Finale gegen den Dessauer SV 97. Nun sind im August jedoch schon wieder die ersten Spiele der nächsten Pokalsaison. Wir waren bei der Auslosung der ersten beiden Runden vor Ort.
5: SG Blau-Weiß Kliegen aus der Kreisliga Nord. Gegen den Kreisoberliga-Aufsteiger vom SV Mildensee. Kreisklassenvertreter SV Blau-Weiß-Basdorf. Gegen den VfL Groß-Zöberitz. SG Grün-Weiß-Dessau und das Spiel müssen wir drehen gegen FC Hertha aus Nymburk, SV Schwarz-Gelb Radegast, gegen den Holzweisiger SV, nächstes Spiel VfB Gröbzig, gegen die SG Blau-Weiß Quellendorf. SG Rot-Weiß Elsdorf. Gegen die ASG Vorwärts Dessau. LSG 1930 Brosig. Gegen die SG Jesnitz. SC Vorflemming Nedlitz. Gegen den SV Kickers Ragun, der SV Rotsch, gegen die SG Airbus Dessau, der SFV Rottleben, der muss zum VfB Preußen-Grappin, die in der Kreisklasse Ost anstatt gehen und dementsprechend Heimrecht bekommen. Der FC Galaxy Wolfen gegen den FV 1920 Merzin, VfB Borussia Gürzig, der muss zum SV Gölzau, auch da jetzt Kreisklasse gegen Kreisliga. So, und die SG Ramsin spielt gegen den SV Elleritz.
0: Im Anschluss wurde auch die zweite Hauptrunde des Kreispokals ausgelost.
5: Zürcher FC bleibt jetzt auch weiterhin draußen. Die jetzt vorm Rand stehenden Partien 1 bis 13 sind als Siegerpartien mit drin. Und dazu kommen die Kreisoberligisten plus die verbleibenden Landesklasse-Teams außer Zürich. Erstes Spiel der SV Germania Roßlau. Und der muss zum Parschlever SV. So, der Sieger der Partie 6, sprich Elsdorf gegen Vorwärts. Spielt gegen den ESV Petersroda. Der HSV Gröbern. Spielt gegen den FC Eintracht Köthen. Der TSV 1894 Mosigkau. Spielt gegen den SV 1922 Porösa. Der Sieger aus Spiel 8, also vor Fleming Nedlitz gegen Kickers Ragun. Spielt gegen den SV Blau-Weiß Schottowitz. Finalist der DSV 97 muss zum Sieger aus Spiel 10, weil Landesklassenmannschaft wird in der ersten Hauptrunde ja nicht dabei sein. Sprich gegen den Sieger aus Krepin gegen Rottleben. Der Sieger aus Spiel 9, Rutsch gegen Arbus Dessau. Spielt gegen den Sieger aus Spiel 13, Ramsin gegen Edderitz. Der FSV Löberitz muss zum Sieger aus Spiel 7, Brose gegen Jesnitz. Die SG Empor Waldersee empfängt den TSV Blau-Weiß Brenner. Der SV Friedersdorf reist zum Sieger aus Spiel Nummer 3, also Osternienburg gegen Grün-Weiß Dessau. Der FC Stahl Aachen spielt gegen den Sieger aus Spiel 12, also SV Gölzau oder Borussia Gürzig, dementsprechend auch da schon feststehend in Gölzau oder Gürzig. Der Sieger aus Spiel 1, Kliegen gegen Mildensee. Spielt gegen den SV 1889 Wulfen. Der SV Fortschritt Garitz spielt gegen den Sieger aus Spiel 4. Radegast gegen Holzweisig und dementsprechend auch auswärts. Sieger aus Spiel 11. Galaxy Wolfen gegen Merzin. Empfängt den Sieger aus Spiel 5. Kröpzig gegen Quellendorf. Und die TuS Kochstedt muss zum Sieger aus Spiel 2, also Barsdorf gegen Groß-Zöberitz.
0: Das sind sie nun, die spannenden Duelle, die uns im RAN 1 RBW Kreispokal im August erwarten. Ein wenig müssen Fußballfans noch abwarten, doch in nicht einmal einem Monat wird schon gekickt.

0: Nachdem sich der Stadtrat Wittenbergs kürzlich für die Umwandlung der hauptamtlichen Wachbereitschaft zu einer Berufsfeuerwehr aussprach, sagte Oberbürgermeister Thorsten Zugehör dazu: Die Feuerwehr steht aktuell vor vielen Herausforderungen. Personalmangel, eingeschränkte Verfügbarkeit, steigende Risiken. Mit diesem Stadtratsbeschluss haben wir die Befähigung, die Probleme anzugehen und mehr Sicherheit zu schaffen für unsere Bürger, aber ebenso für die Kameraden der Feuerwehr. Die vorgestellte Konzeption umfasst 341 Seiten und eine ausführliche datenbasierte Risikoanalyse. Sie legt klar offen, warum mit Weiterführen der aktuellen Struktur keine leistungsfähige Feuerwehr möglich ist. Die Einführung einer Berufsfeuerwehr wird als Lösung beschrieben, um den aktuellen und zukünftigen Herausforderungen angemessen begegnen zu können. Wittenbergs Landrat, den wir während des Besuchs des Feuerwehrzeltlagers zu diesem Thema befragten, sagte dazu:
1: Die Vorhaltung einer leistungsfähigen Feuerwehr ist eine Pflichtaufgabe. Wie man die organisiert, ist dagegen freiwillig. Ich kann dazu nur sagen, dass die Lutherstadt Wittenberg mit uns nicht gesprochen hat. Sie hat sich selbstständig auf den Weg gemacht. Das ist in Teilen ihr gutes Recht, aber ich glaube, immer dann, wenn mehrere Ebenen immer auch zusammenwirken, ist es einfach auch eine Frage des kollegialen Umgangs miteinander, dass man vorher spricht. Das ist jetzt nicht passiert. Das heißt, auch wir müssen jetzt mit dieser Situation, die sich ergeben hat, zurechtkommen und sehen, was sich daraus ableitet. Da kann ich aber heute noch nichts Abschließendes zu sagen.
0: Bei der Erstellung der Konzeption arbeitete das beauftragte Ingenieurbüro eng mit den Kameraden der hauptamtlichen und freiwilligen Feuerwehren, der Stadtwehrleitung und der Stadtverwaltung zusammen. Gemeinsam wurde ein tragfähiger Plan entwickelt, um den Brandschutz in Wittenberg langfristig sicherzustellen. In der Wehrleiterberatung wurde dem Vorgehen einstimmig zugestimmt. Ebenso wurde die Konzeption in den Fraktionen und im Hauptausschuss ausführlich vorberaten und dem Stadtrat einstimmig mit der Empfehlung, der Vorlage zuzustimmen, freigegeben. So fand sich auch im Stadtrat große Unterstützung für die Beschlussvorlage. Landrat Tülsch hadert dennoch mit der Entscheidung.
1: Dass man einen Weg geht, der natürlich in den Blick nimmt, dass wir gerade am Tag in der Woche, wenn die ehrenamtlichen Kräfte arbeiten sind, manchmal ein Personalproblem haben, da bin ich dabei. Was die Frage der Organisationsform angeht, haben wir unterschiedliche Meinungen, weil ich glaube, man muss auch in Zeiten knapper Kassen gucken, ob ich die gleiche Aufgabe auch mit anderen Mitteln oder mit weniger Mitteln erreichen kann. Und da gibt es Optionen, die wurden für mich nicht ausreichend beleuchtet, aber das ist jetzt auch Teil des Prüfvorgangs, der jetzt nach dieser Entscheidung ansteht.
0: Im Stadtrat wurde mehrfach die Meinung vertreten, dass man mit der Entscheidung einen Fehler vergangener Zeiten wieder gutmachen könne. Vor rund 20 Jahren wurde die Berufsfeuerwehr in Wittenberg aus Kostengründen abgeschafft. Ebenso drückten viele Stadträte große Wertschätzung für die Arbeit der Kameraden und für das Ehrenamt aus und betonten, wie wichtig es sei, dieses mit einer entsprechenden Entscheidung zu unterstützen.
2: Die Erich-Kästner-Schule in Bitterfeld hatte am 24. Juni allen Grund zum Feiern. Zwischen Festreden, musikalischer Unterhaltung und der Übergabe von Spendenschecks stand für die Förderschule ein besonderer Tag auf dem Programm.
3: Wir feiern heute das 50-jährige Jubiläum unserer Schule. Die Schule wurde vor 50 Jahren gebaut und eröffnet und seit 30 Jahren tragen wir den Namen Erich Kästner. Also sind zwei Jubiläen in einem.
2: Doch nicht nur das Schuljubiläum bot Anlass zur Freude. Zu den Gästen zählten unter anderem Landrat Andy Grabner sowie Thomas Morch, Inhaber der ÖSA-Agentur Bitterfeld. Die ÖSA schüttet regelmäßig eine schadensquotenabhängige Gewinnbeteiligung an Kommunen aus. Werden durch gute Präventionsarbeit im Vorjahr nur wenige Schäden verzeichnet, fließt ein Teil der Mittel in gemeinnützige Projekte. In diesem Jahr profitierten davon auch mehrere Förderschulen im Landkreis Anhalt-Bitterfeld.
4: Die Landräte und Bürgermeister dürfen dann natürlich selber entscheiden, wo das Geld hingeht. Und als wir mit dem Landrat zusammensaßen und über die Verwendung gesprochen haben, kam die Idee ganz schnell, dass wir gesagt haben, hey, wieso machen wir das nicht für die Förderschulen im Landkreis? Dann haben wir die Summe dafür genommen, aufgeteilt auf die 7 Förderschulen, noch ein bisschen aufgestockt meinerseits, weil mir das auch persönlich am Herzen liegt und ja, so ist das dann entstanden.
2: Mit einem abwechslungsreichen Bühnenprogramm der Schüler sowie einem gemeinsamen Flashmob bot die Erich-Kästner-Schule einen würdigen Rahmen für die Übergabe des Spendenchecks. Die Freude über diesen war entsprechend groß.
5: Dies haben wir erhalten, weil wir eine Schule sind, wo die Lehrer wirklich ganz stark darauf achten, dass hier alles in Ordnung bleibt. Wir haben sehr, sehr wenig Schäden. Wir waren selber überrascht, aber wir achten da wirklich sehr drauf. Ja, und da haben wir diesen Scheck bekommen, der jetzt noch auf 1.000 Euro aufgerundet wird. Wir hatten ja vorhin in der Veranstaltung gezeigt, dass wir diese Itzi-Roller, also Spielgeräte für unsere Kleinen, ja, da haben wir die Hälfte des Geldes dafür schon verwendet. Und für die andere Hälfte finden wir da auch noch was für unsere Kleinen.
3: Ja, und die andere Spende, die wir heute bekommen haben, war nochmal vom Landkreis. Der Landrat Andy Grabner hat uns nochmal 100 Euro für unser Fest zur freien Verfügung auch mitgebracht.
5: Dafür möchten wir uns nochmal bedanken.
2: Für Thomas Morch steht fest, das Engagement der Förderschulen verdient Anerkennung. Deshalb sei die finanzielle Unterstützung gut investiert.
4: Wenn wir sehen, was hier für Engagement betrieben wird, was hier für die Kinder und Jugendlichen geboten wird, wie, was hier für AGs gestaltet werden, was für Projekte ringsherum passieren. Das kostet halt auch alles Geld, nicht nur immer, dass sich welche drum kümmern müssen, was auch schon viel wert ist. Aber gerade auch die finanziellen Aspekte sind da doch nicht ganz von der Hand zu weisen. Und umso schöner ist, wenn man dann da auch mal ein bisschen was zurückgeben kann bzw. unterstützen kann, dass genau solche Projekte am Leben gehalten werden können.
2: Auch die Schule an der Kastanie erhielt einen Spendencheck in Höhe von 860 Euro. Dort soll das Geld ganz praktisch eingesetzt werden.
6: Wir haben das Geld vor, in unser Büro zu investieren, weil unsere Möbel schon ganz schön in die Jahre gekommen sind und unsere Aktenschränke zu erneuern, um unsere Schülerakten besser aufbewahren zu können.
2: Bei einem kleinen Rundgang durch die Schule an der Kastanie wurde deutlich, mit wie viel Engagement und Zusammenhalt hier gearbeitet wird. Besonders der Erweiterungsbau, der im November 2024 übergeben wurde, bietet neue Möglichkeiten für den Schulalltag. Neben dem neuen Mobiliar sollen auch zusätzliche Projekte unterstützt werden.
4: Auch soll ein Teil des Geldes noch ein bisschen mit in die Imkerei bzw. Imker-AG oder in das Imkerprojekt mit reinfließen. Das finde ich auch wieder persönlich sehr interessant, weil ich finde auch hier ist es für mich immer ein tolles Thema, Bienen und deren Nutzen, gerade für die Umwelt und Natur, das Bienensterben, Insektensterben insgesamt, dass das hier doch auch einen Platz gefunden hat. Sollten noch viel mehr Schulen, egal welcher Natur, das auch gerne übernehmen. Bin ich auch gerne dabei, das ein bisschen mit zu unterstützen, wenn nötig. Aber das ist einfach toll, was mit dem Geld immer gemacht wird. Also ich glaube, das Geld ist immer gut angelegt.
2: Insgesamt konnten sich die 7 Förderschulen im Landkreis Anhalt-Bitterfeld über Spendenchecks im Gesamtwert von 6.000 Euro freuen. Eine Unterstützung, die Schulen sichtlich wertschätzten.
7: Zu einem großen Feldbrand ist es am Montagmittag zwischen den Autobahnanschlussstellen Bitterfeld-Wolfen und Dessau-Süd gekommen. Aufgrund der starken Rauchentwicklung musste der Autobahnverkehr in Fahrtrichtung Berlin bei Thurland abgeleitet werden. Ausgegangen sein könnte der Brand von dem nahegelegenen Autobahnrastplatz Mosigkauer Heide. Feuerwehren aus der gesamten Region waren zum Brandort geeilt und konnten das Feuer löschen. Der Landkreis Anhalt-Bitterfeld hatte die Katastrophenwarn-App Nina ausgelöst und speziell die Gebiete Quellendorf, Salzfurt-Kapelle, Lingenau und die nähere Umgebung vor starker Rauchentwicklung gewarnt.
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0: Schon 1,5 Monate ist es her, dass die SG Union Sandersdorf ihr letztes Saisonspiel Ende Mai gegen Glauchau gewann. Damit sicherten sich die Männer in Grün ihren Platz in der Tabellenmitte. Die Vorbereitungen liefen und nun kam es am vergangenen Wochenende endlich zum ersten Testspiel. Hier empfingen sie jedoch nicht einen direkten Konkurrenten, sondern die U19-Mannschaft von RB Leipzig. Wir konnten uns in der zweiten Halbzeit einen Eindruck verschaffen. Die erste Hälfte endete im 1:1, wie zu erwarten, ein Spiel auf Augenhöhe. Beide Mannschaften wiederholt mit kleineren Chancen, erstmal geht aber nichts rein. In der 62. wird es dann aber gefährlich. RB wirft ein. Die Union aber schnell zur Stelle und grätscht den Ball vor zu Silla. Kommt kurz ins Stocken, passt zu Brunner, zieht ab, aber knapp daneben. Jetzt kommt aber Action ins Spiel. Direkt die nächste Situation. Der Ball ist im Strafraum, kurze Pässe, Brunner zieht ab und dieses Mal trifft er auch. Mit dem zweiten trifft man anscheinend auch besser. 2:1 für die SG. Das Kader scheint in Topform zu sein. Jetzt gehen die Sandersdorfer aber komplett in die Verteidigung über. Kein Ball kommt ins Tor, aber dafür bleibt er auch in der eigenen Hälfte. Hier in der 72. Spielminute. Weiter Pass an der Linie. Bei der Annahme hakt es aber noch. Der 16er kann durchlaufen, Pass ins Zentrum, Schuss, aber hier fehlen nur wenige Zentimeter. Die Leipziger kommen weiterhin einfach nicht an der Verteidigung vorbei. Hier noch die letzte Großchance im Spiel. Nur noch 4 Minuten auf der Uhr. Sponholz rettet den Ball nach einer verpassten Flanke. RB aber zur Stelle und greift direkt wieder an. Kurze Pässe, wieder steht der 16er frei, aber der Keeper blockt. Hechtet hinterher, Leipzig passt zurück, aber das war dem Schiedsrichter zu rau. Knappes Ding, aber damit ist das Spiel geklärt. Die Union zeigt sich in ihrem ersten Testspiel in Topform.
1: Ja, war für das erste Vorbereitungsspiel schon sehr ordentlich. Wir sind physisch ordentlich an die Belastungsgrenzen gegangen. Gut war natürlich, dass wir einen sehr ausgewogenen Kader haben, eine gute Qualität auch im Kader. Die Jungs, die jetzt zu uns dazugestoßen sind, plus die Jungs, die jetzt gerade noch so ein bisschen als Testspieler vorspielen, bringen sehr viel Qualität mit, das hat man gesehen. So dass wir auch sehr gut durchwechseln konnten, haben nach 45 Minuten komplett durchwechseln können, bis auf Paul, der hat durchgespielt. Das war gut, das hat man gemerkt. Dadurch konnten wir in den Abläufen mit viel Intensität gehen und das hat man gesehen. Dadurch hatten wir unsere Momente, haben viel Ballgewinne kreiert, gerade in Zone 3 im Pressing und haben umgekehrt in der Zone 2 im Verteidigungsmodus auch Bälle generiert, um dann gut ins Umschaltspiel zu kommen, gerade zweite Halbzeit. Wir sind jetzt in der Kaderdichte bei 17 Spielern, die wir als Feldspieler quasi haben, 2 Torhüter. Wir werden 2, maximal 3 Positionen noch besetzen. Aktuell haben wir da die freie Auswahl, haben 6 bis 8 Jungs, die da für die 3 Positionen in Frage kommen. Und ja, jetzt gilt es, die Jungs zu prüfen, Situationen zu schaffen, wo sie einfach zeigen müssen, was sie können. Wir werden da einen guten Mix schaffen zwischen einer technisch-taktischen Einheit und einem...

0: In einer feierlichen Zeremonie zeichnete kürzlich die Europaabgeordnete Alexandra Mehnert Gudrun Weise mit der Medaille für europäisches Engagement aus. Diese besondere Auszeichnung würdigt den jahrzehntelangen herausragenden Einsatz von Frau Weise und ihrer Mitstreiter, mit dem sie die Idee eines lebendigen und geeinigten Europas direkt an der Basis in der deutsch-französischen Städtepartnerschaft zwischen Sandersdorf-Brehna und der französischen Partnerstadt Semoux vorbildlich mitgestaltet hat.
1: Die EVP-Fraktion im Europäischen Parlament, da hat man die Möglichkeit als Abgeordneter für besonders verdiente Menschen, die sich im Europa im Ehrenamt verdient machen, eine Medaille zu übergeben. Und ich habe sie kennengelernt, ich glaube vor 2 Jahren war es, wo das Städtepartnerschaftstreffen hier im Brehner stattgefunden hat, war ich eingeladen. Und ich habe sie mit so viel Herzblut erlebt und sie macht das so mitreißend, wie sie diese Städtepartnerschaft auch lebt. Und habe ich mich über sie erkundigt, habe gehört, dass sie das seit 30 Jahren macht und bin über die 2 Jahre bis jetzt so in diese Geschichte auch reingewachsen, um auch ihre Verdienste da kennengelernt zu haben und das einschätzen zu können, und habe gedacht, das wäre genau die richtige Persönlichkeit für diese Medaille. Also die Europamedaille ist dafür gedacht, dass man wirklich vor Ort Leute aussucht, die das ehrenamtlich leben, Europa leben, und das in einer herausragenden Weise. Also nicht diejenigen, die das sowieso auch berufsmäßig oder immer machen, sondern Leute, die wirklich ehrenamtlich vor Ort sagen, ich habe mich da einer bestimmten Idee oder einer bestimmten Aufgabe wirklich verschrieben, mein Herz brennt dafür, und die das auch in die Breite tragen und das herausragend machen. Und da ist Frau Weise die beste Vertreterin für.
0: Im Beisein des Landtagsabgeordneten Lars-Jörn Zimmer und der Bürgermeisterin Steffi Süska trug sich Gudrun Weise im Anschluss in das Goldene Buch der Stadt Brehna ein. Seit dem Bestehen der Partnerschaft im Jahr 1995 war Gudrun Weise eine der tragenden Säulen und prägte diesen kommunalen Austausch ununterbrochen mit außergewöhnlichem persönlichem Einsatz. Durch die von ihr organisierten und begleiteten Jugendbegegnungen, Schulprojekte, Vereinsfahrten und kulturellen Austauschmaßnahmen hat sie nicht nur unzählige persönliche Begegnungen ermöglicht, sondern auch belastbare und tiefe Verbindungen zwischen den Bürgern beider Städte und Länder geschaffen und gelebt.
2: Ja, ich glaube, Gudrun Weise steht wie kaum jemand anders, nicht nur in Brehna und nicht nur in Sandersdorf-Brehna, sondern insgesamt auch in Anhalt-Bitterfeld und im gesamten Land Sachsen-Anhalt für eine gelebte Partnerschaft, für wirklich Jahre, Jahrzehnte partnerschaftlicher Beziehungen zwischen Sachsen-Anhalt und der Region Centre in Frankreich und hier im Speziellen zwischen Brehna und Samwer. Das lebt sie wie kaum ein anderer, und deswegen sind alle Auszeichnungen über die vielen Jahrzehnte mehr als verdient.
0: Besonderer Dank galt mit ihrem Wirken für die junge Generation. Durch diese Begegnung vermittelt sie europäische Werte wie Offenheit, Respekt, Toleranz und gegenseitiges Verständnis und leistete damit einen maßgeblichen Beitrag zur Friedenssicherung und europäischen Integration an der Basis, sagte Alexandra Mehnert während der Würdigung. Für Gudrun Weise ein sehr emotionaler Moment.
3: Also Frau Mehnert hat es ja auch alles in Worten ausgedrückt in ihrer Rede. Ich war da sehr fasziniert davon, wie viel Stellenwert halt darin liegt, schon alleine das in Worte zu fassen, weil das sind ja mehrere Seiten Text gewesen, die sie für mich verlesen hat, und ich könnte das nicht wiedergeben. Und die Medaille, okay, die sagt alles, aber die Worte sagen eigentlich mehr.
0: Auch im Jubiläumsjahr 2025, als die Städtepartnerschaft zwischen Brehna und Semoux ihr 30-jähriges Bestehen feierte, zeigte sich, dass diese Verbindung tief in der Zivilgesellschaft verankert ist und aktiv gelebt wird. Zu diesem Erfolg hat Gudrun Weise durch ihren kontinuierlichen und verlässlichen Einsatz einen unschätzbaren Beitrag geleistet. Dabei war der Anfang ihrer ehrenamtlichen Arbeit in Sachen Städtepartnerschaft recht holprig.
3: Der Beginn war sehr interessant, weil keiner konnte Französisch. Und meine Kinder, die waren 4., 5. Klasse. Ulrike war, glaube ich, das 1. oder 2. Jahr im Gymnasium gewesen und hatte Französisch gelernt. Und über sie haben wir eigentlich alles, was vorzutragen war in französischer Sprache, haben wir über Schüler geleistet. Also, und dadurch sind auch die ersten Schüler dann nach Frankreich gefahren und hergekommen. Also das war. Und die Kinder, die damals halt mitgewirkt haben, die Vereinbarung vorgelesen haben,

0: Vorher geübt, dass die Aussprache stimmt. Da war noch der hier Gigan draußen im Hotel, was jetzt Hotel Anhalt ist. Der mit Ulrike geübt hat, dass die Grammatik stimmt, dass alles stimmig ist. Das hat unser Bürgermeister nicht mal gewusst. Das ist dann alles, das waren die Freundinnen von meinen Kindern und die haben sich dann bei uns im Garten getroffen und haben Sketche einprobiert, was die Lehrerin mit ausgesucht hat. Und das war so der allererste Anfang. Und ich glaube, die meisten Kinder, die damals mitgewirkt haben, die haben alle irgendwas mit der französischen Sprache jetzt im Beruf zu tun oder leben im Ausland. Wie meine Kinder ja auch.
1: Mit der Übergabe der Medaille für europäisches Engagement drückte Alexandra Mehnert ihren tiefen Dank und ihre Anerkennung für diesen vorbildlichen Einsatz aus, der die europäische Verständigung und die deutsch-französische Freundschaft nachhaltig gestärkt und bereichert hat. Die Rentnerin Gudrun Weise gibt allerdings die Organisation derartiger Zusammentreffen und Projekte schleichend ab. Denn mit ihren fast 70 Jahren ist sie reif für etwas mehr Ruhe im Alltag, wie sie selbst sagt. Im Juli gewann der Zörberger FC den RAN 1 RBW Kreispokal im spannenden Finale gegen den Dessauer SV 97. Nun sind im August jedoch schon wieder die ersten Spiele der nächsten Pokalsaison. Wir waren bei der Auslosung der ersten beiden Runden vor Ort.
2: SG Blau-Weiß Kliegen aus der Kreisliga Nord. Gegen den Kreisoberliga-Aufsteiger vom SV Mildensee. Kreisklassenvertreter SV Blau-Weiß-Basdorf. Gegen den VfL Groß-Zöberitz. SG Grün-Weiß-Dessau. Und das Spiel müssen wir drehen gegen FC Hertha aus der Nymburk. SV Schwarz-Gelb-Radegast. Gegen den Holzweisiger SV. Nächstes Spiel VfB Gröpzig. Gegen die SG Blau-Weiß-Quellendorf. SG Rot-Weiß Elsdorf. Gegen die ASG Vorwärts Dessau. LSG 1930 Brosig. Gegen die SG Jesnitz. SC Vorfleming Nedlitz. Gegen den SV Kickers Ragun, der SV Rotsch, gegen die SG Airbus Dessau, der SFV Rottleben, der muss zum VfB Preußen-Grappin, die in der Kreisklasse Ost an den Start gehen und dementsprechend Heimrecht bekommen. Der FC Galaxy Wolfen gegen den FV 1920 Merzin, VfB Borussia Gürzig, der muss zum SV Gölzau, auch da jetzt Kreisklasse gegen Kreisliga. So, und die SG Ramsin spielt gegen den SV Ellerwitz.
1: Im Anschluss wurde auch die zweite Hauptrunde des Kreispokals ausgelost.
2: Zürcher FC bleibt jetzt auch weiterhin draußen. Die jetzt vorn dran stehenden Partien 1 bis 13.

0: sind als Siegerpartien mit drin und dazu kommen die Kreisoberligisten plus die verbleibenden Landesklasse-Teams außer Zürich. Erstes Spiel der SV Germania Roßlau. Und der muss zum Parschlever SV. So, der Sieger der Partie 6, sprich Elsdorf gegen Vorwärts, spielt gegen den ESV Petersroda. Der HSV Gröbern spielt gegen den FC Eintracht Köthen. Der TSV 1894 Mosigkau spielt gegen den SV 1922 Porösa. Der Sieger aus Spiel 8, also Vorflehem Nedlitz gegen Kickers Ragun, spielt gegen den SV Blau-Weiß Schottowitz. Finalist der DSV 97 muss zum Sieger aus Spiel 10, weil Landesklassenmannschaft wird in der ersten Hauptrunde ja nicht dabei sein. Sprich gegen den Sieger aus Krepin gegen Rottleben. Der Sieger aus Spiel 9, Rutsch gegen Abus Dessau, spielt gegen den Sieger aus Spiel 13, Ramsin gegen Edderitz. Der FSV Löberitz muss zum Sieger aus Spiel 7, Brosig gegen Jesnitz. Die SGM Pro Waldersee empfängt den TSV Blau-Weiß Brena. Der SV Friedersdorf reist zum Sieger aus Spiel Nummer 3, also Osternienburg gegen Grün-Weiß Dessau. Der FC Stahl Aken spielt gegen den Sieger aus Spiel 12, also SV Gölzau oder Borussia Gürzig, dementsprechend auch da schon feststehend in Gölzau oder Gürzig. Der Sieger aus Spiel 1, Kliegen gegen Mildensee, spielt gegen den SV 1889 Wulfen. Der SV Fortschritt Garitz spielt gegen den Sieger aus Spiel 4, Radegast gegen Holzweisig und dementsprechend auch auswärts. Sieger aus Spiel 11, Galaxy Wolfen gegen Merzin, empfängt den Sieger aus Spiel 5, Kröpzig gegen Quellendorf. Und die TuS Kochstedt muss zum Sieger aus Spiel 2, also Barsdorf gegen Groß-Zöberitz.
1: Das sind sie nun, die spannenden Duelle, die uns im RAN 1 RBW Kreispokal im August erwarten. Ein wenig müssen Fußballfans noch abwarten, doch in nicht einmal einem Monat wird schon gekickt.

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4: Hier ist ERF Yes, willkommen in unserem Talkwerk. Schön, dass ihr mit dabei seid. Es gibt ja so Momente im Leben, die verändern irgendwie alles. Und meine Gäste können auch davon erzählen, was in ihrem Leben so passiert ist und wie sich Dinge geändert haben. Ich freue mich sehr drauf. Ganz außen, da sitzt Petro Griassidis, alias Pisti. Ist ein Künstlername, Rapper, in dessen Texten es meist um Hoffnung, um seinen Glauben an Jesus geht. Jahrelang hat er aber so eine Art Doppelleben geführt. Einerseits Mitglied einer Kirche, in der er auch sowas wie geistlichen Machtmissbrauch erlebt hat. Andererseits spielsüchtig, drogensüchtig, Kontakte in die Rockerszene. Und das klingt beides nicht besonders gesund. Danke, dass du uns heute davon erzählst und auch davon, wie sich was verändert hat bei dir. Daneben Ilka Tran-An. Sie leitet den Verein Mercy Beyond. Und dieser Verein hat die Vision, Menschen mit zerbrochenem Herzen zu heilen und ihnen zu helfen, Freiheit zu erleben. Sie selbst hat aber diese Freiheit jahrelang gar nicht erlebt, hat jahrelang mit Essstörungen zu tun gehabt. Und ihre eigene Heilung ist einerseits ein Wunder, aber andererseits auch ein harter Weg gewesen. Und wie das beides zusammenpasst, da werden wir heute drüber reden. Danke, dass du da bist. Und schließlich Jacqueline Scholz. Jacqueline war als Model erfolgreich und trotzdem kämpfte sie gleichzeitig mit sehr großen Selbstzweifeln. Und das hat unter anderem auch mit Fotos zu tun, zu denen sie sich schon im Alter von 13 Jahren hat überreden lassen und die so einiges ausgelöst haben in ihrem Leben. Mhm. Danke, dass du so mutig bist, uns heute davon zu erzählen und so offen.
1: Ja, gerne.
4: Jacqueline, vielleicht starten wir genau mal da rein, was dir als Teenagerin mit 13 Jahren passiert ist. Was war da los?
1: Ja, mit 13 Jahren habe ich jemanden kennengelernt online, den ich toll fand. Mhm. Ein Junge, der war ein paar Jahre älter als ich. Ja, und wie das so ist, man möchte einen Freund haben und ich fand ihn toll. Und ja, er hat immer wieder gefragt, ob er ein Foto von mir haben kann, aber nicht ein normales Bild, sondern eben ein, wo ich unbekleidet bin, ein Nacktfoto. Und ich wollte das gar nicht, aber er hat immer wieder gefragt, bis er es irgendwann bekommen hat. Hm. Mhm.
4: Kannst du dich erinnern, mit was für einer Motivation und was für einem Gefühl du das dann doch gemacht hast, obwohl du es eigentlich gar nicht wolltest?
1: Ja, also es war mir sehr, sehr, sehr unangenehm. Ich wollte das gar nicht. Ich habe es dann gemacht, weil ich dachte, vielleicht fragt ihr dann nicht mehr. Dann habe ich es gemacht und dann ist Ruhe oder so. Oder mich einfach überwunden. Aber ich habe mich gar nicht gut dabei gefühlt, überhaupt nicht. Er hat mir versprochen, das ist nur für ihn. Er wird es niemandem zeigen. Und ich habe einfach vertraut und dachte, nee, wenn ich das mache, vielleicht liebt er mich dann.
4: Hm. Ja. Hast du trotzdem auch in dem Alter schon so eine Ahnung gehabt, dass das auch mal schwerwiegende Folgen haben könnte?
1: Ich habe gar nicht so weit gedacht, wirklich nicht. Also es war mir super unangenehm, aber ich habe ihm wirklich vertraut, als er gesagt hat, das ist nur für ihn. Da dachte ich, okay. Hm. Ja.
4: Hat sich denn dann diese Beziehung, diese Online-Freundschaft wirklich positiv weiterentwickelt?
1: Nein, eigentlich nicht. Also der Kontakt ist irgendwann abgerissen. Ich kann nicht mehr genau sagen, wie lange danach, aber ich war nie mit ihm zusammen. Und ja, es ging einfach auseinander. Gar nicht auch im Streit, aber ja.
4: hat dich das dann gedanklich irgendwann in der nächsten Zeit noch begleitet? Okay, da ist ein Mensch, dem habe ich mal so ein Foto geschickt, oder war das eigentlich für dich damit abgehakt?
1: Das war abgehakt. Ich habe das, glaube ich, ziemlich verdrängt, weil es mir unangenehm war. Und habe es abgehakt. Für eine ganze Weile.
4: Aber eine Zeit später, ein paar Jahre später, sind dann die Bilder wieder aufgetaucht. Ja. Wie kam das?
1: Ja, ich war da gerade mit Freunden auf einem Maifeuer. Das gibt es bei uns in der Gegend. Und auf einmal kamen alle Menschen zu mir und haben irgendwie gesagt, schönes Foto, darf ich noch ein Foto? Wow, und so ganz viele Kommentare. Und ich habe gar nicht verstanden, was die alle von mir wollten. Ich kannte diese Menschen alle nicht. Und irgendwann hat mir irgendeine Freundin gesagt, dass da ein Bild von dir rumgeht. Und ich gefragt, was für ein Bild denn? Ja, ein Nacktfoto. Ich war total geschockt und dachte, das kann doch gar nicht sein. Und dann später habe ich mich erst erinnert, ja, vor ein paar Jahren habe ich diesem Jungen ein Foto geschickt. Das kann ja dann nur das sein. Und das war einfach, ja, ein Schock.
4: Wie bist du dann in dem Moment damit umgegangen? Wie alt warst du da?
1: Da war ich 15 oder 16. Okay. 15 noch,
4: ja. Ist ja nicht das Alter, wo man jetzt eine super stabile Persönlichkeit hat. Nee. Und genau weiß, was hast du damit gemacht, mit diesem Schock?
1: Also in dem Moment bin ich einfach nur nach Hause gerannt. Das war Nacht, mitten in der Nacht nach Hause gerannt. Ich war einfach nur geschockt. Ich habe die Welt nicht verstanden, dass dieses Bild herumgeht, dass jeder das sieht. Ja, es war einfach ein unendlich großer Schock.
4: Konntest du mit irgendjemand darüber sprechen?
1: Ja, mit meinen engsten Freundinnen habe ich darüber gesprochen. Ich hatte zwei Freundinnen, die ich ja sehr lange Zeit schon hatte. Und mit denen ein bisschen konnte ich darüber sprechen. Meine eine Freundin, Lisa, hat mich auch zur Polizei begleitet.
4: Ja. Und das heißt, du hast das auch angezeigt?
1: Ja, meine Eltern wollten das. Die haben das dann auch erfahren. Mhm. Genau, aber das war alles super unangenehm. Auch bei der Polizei, ich habe mich einfach nur geschämt ohne Ende. Ja.
4: Was hast du über dich selbst so an Gedanken gehabt?
1: Nichts Gutes. Also ich habe mich wirklich unendlich geschämt einfach nur. Wenn jeder dich so sieht. Ja, ich hatte sowieso auch nicht das beste Selbstbild von mir. Das kommt wahrscheinlich noch oben drauf. Es war einfach nur peinlich. Und ich habe mich wirklich wertlos gefühlt irgendwie.
4: Ja. Konnte das irgendwas Positives ausrichten, dass ihr bei der Polizei wart?
1: Ja, also die sind dann natürlich zu ihm gegangen. Er hat auch, glaube ich, Sozialstunden bekommen dafür, so eine kleine Strafe. Aber keine Strafe der Welt kann, glaube ich, das reparieren, was in meinem Herzen da wirklich zerbrochen ist dadurch. Ja.
4: Man konnte es ja auch nicht wieder rückgängig machen.
1: Nein, eben.
4: Wohin bist du denn dann mit all diesen negativen Gefühlen, die da in dir waren, mit dieser ganzen Scham?
1: Ja, es ist schwierig. Also das meiste habe ich mit mir selber irgendwie ausgemacht. Es war auch schwer für mich, überhaupt darüber zu sprechen. Ich habe mich halt einfach schuldig gefühlt und gedacht, ich bin selber schuld. Ich hätte ja dieses Bild nicht schicken müssen. Ja, ich hatte wirklich schwer damit zu kämpfen.
4: Gab es irgendwie ein Ventil, wo du diese Gefühle rauslassen konntest oder wo die hin sind?
1: Ja, also ich habe mir in diesem ganzen Schmerz, also dieser Herzschmerz, diese Last, die angefangen, die Arme aufzuschneiden, irgendwie hat das in dem Moment geholfen, diesen Schmerz einfach, der in meinem Herzen war, dann zu spüren. Und ja, aber es hat natürlich nicht langfristig geholfen. Und ich hatte zu dieser Zeit dann auch einen Freund, meinen ersten Freund, der ist leider mittlerweile verstorben. Aber der hat mir geholfen, weil ich habe Zeit mit ihm verbracht und das war wie in einer anderen Welt, was mich abgelenkt hat davon. Ja.
4: Du bist in einem Elternhaus groß geworden, wo Glaube durchaus eine wichtige Rolle auch gespielt hat. War dir das in dem Moment irgendwie eine Stütze? War das eher ein Problem, dass christlicher Glaube bei euch wichtig war?
1: Ja, also ich wurde so erzogen, dass es Gott gibt und alles. Ich habe daran auch nicht wirklich gezweifelt, aber ich habe ihn irgendwie nicht erlebt. Ich habe sehr viel Leid erlebt und gedacht, er sieht mich nicht oder interessiert sich nicht für mich. Deswegen in der Situation hat Gott, also mir nicht wirklich geholfen. Ich bin auch nicht wirklich zu Gott irgendwie, also ich habe nicht gebetet oder irgendwas. Ich habe wirklich einfach nur vor mich hingelitten, glaube ich. Ja, es war sehr schlimm.
4: So, wir spulen jetzt mal eine ganze Menge Jahre vor ja. in deinem Leben.
1: Ja.
4: Irgendwann hast du, das Mädchen, das eigentlich so viel schamhafte Gedanken über sich selbst hatte, angefangen zu modeln, an Misswahlen teilzunehmen. Wir sehen ja auch Fotos von ja. dir aus der Zeit.
1: Ja.
4: Wie ist das denn dazu gekommen, dass du plötzlich als Model vor der Kamera standst?
1: Das war eher Zufall. Also ich hatte mit 17 Jahren eine ziemlich aufwendige Wirbelsäulenoperation, wo meine ganze Wirbelsäule verschraubt wurde, weil sie ganz schief war, Skoliose.
4: Mhm.
1: Und ja, ich wurde viel gemobbt, auch deswegen, und habe mich immer unwohl gefühlt. Und es hat sich zufällig ergeben, dass ich ein Shooting von mir gemacht habe, mit geradem Rücken.
4: Mhm.
1: Und der Fotograf gesagt hat, ey, du machst es gut, komm doch wieder, mach doch wieder sowas. Und dann hat mich eine andere Freundin überredet, bei einer Misswahl teilzunehmen in meiner Gegend. Und irgendwie war das dann aufregend, hat Spaß gemacht. Und da war ich auf einmal dann doch gut genug, obwohl ich mich nie so gefühlt habe.
4: Mhm.
1: So ging das los. Und dann hatte ich irgendwie Glück. Also es war nie mein Traum, Model zu werden oder irgendeinen Misstitel zu gewinnen. Da bin ich ehrlich, ich war dabei und hatte Glück, ja.
4: Gab es so Highlights, an die du dich erinnerst, die für dich besonders waren in der Zeit beim Modeln?
1: Ja, also sicherlich gab es ein paar Highlights. Einmal, ich war Miss Queen of Frankreich, weil ich die deutsche und französische Staatsangehörigkeit habe. Hatte Shootings überall, auch in London zum Beispiel.
4: Mhm.
1: Ja.
4: Und dann kommen da so Fotos wie die hierbei raus. Aber ja. wenn du die selber so in einer stillen Stunde zu Hause so deine Modelfotos angeguckt hast, was hast denn du da für einen Menschen gesehen?
1: Naja, von außen betrachtet findet die vielleicht jeder schön, die Bilder, aber ich weiß halt, wie es mir in dem Moment ging.
4: Hm.
1: Wie zerbrochen ich eigentlich war, obwohl ich in dieser aufregenden Welt war und weiß, ja, dass das eher Fassade war, eine Flucht vor ja, vielen Dingen, ja.
4: Du hast auch in der Zeit so in Richtung erotische Aufnahmen auch Dinge gemacht.
1: Mhm.
4: Jetzt überlege ich so bei der Vorgeschichte, die du hast mit diesem Mobbing, mit dem Nacktfoto, ja. was du da erlebt hast. Warum hast du das gemacht und da nicht so für dich selber so eine Grenze damals gezogen?
1: Ja, also tatsächlich war das nie mein Plan, das zu machen. Aber irgendwie bin ich da reingeraten und ich bin ehrlich, ich habe das hauptsächlich gemacht. Also Dessous- und Aktbilder. Ja, und ich glaube, ich habe einfach so meinen Wert verloren, dass mir das egal war.
4: Mhm.
1: Ich habe Geld damit verdient und ja.
4: Also nach außen war es auch verheiratet dann, ein schönes Haus gewohnt, hat einen tollen Job. Viele haben wahrscheinlich gedacht, hey, wow. So ein Leben wie die möchte ich auch.
1: Ja, ich glaube, viele haben mein Leben irgendwie beneidet, von außen betrachtet. Ja, aber das war alles dahinter ganz anders. Also mein Herz war leer.
4: Könntest du sagen, oder hättest du damals sagen können, was dir überhaupt gefehlt hat?
1: Ich habe mich einfach so sehr danach gesehnt, geliebt zu werden und nach einer ganz, ganz tiefen Liebe. Ich glaube, das war in all den Jahren so das, meine größte Sehnsucht.
4: Und du warst ja verheiratet.
1: Ja, ich war verheiratet. Mhm. Aber die Ehe war halt auch nicht so, wie sie sein sollte. Und die Beziehung auch nicht. Diese Sehnsucht war einfach da, richtig geliebt zu werden. Und ich habe diese Liebe einfach in so vielen Dingen gesucht. Zum Beispiel in Modeln.
4: Mhm.
1: In dem Moment war ich gut genug. Ich habe mich selber nie gut genug gefühlt irgendwie. Ich wurde immer kritisiert, weil ich so schlank bin. Du bist so dünn, ess mal mehr, bist du magersüchtig. Ich war nie magersüchtig, aber das war wirklich, ich habe sehr mit mir selber gerungen. Ja.
4: Gab es dann Strategien, wie du versucht hast, diese Liebe dann doch irgendwie zu finden? Weil jeder Mensch, wenn ich auf der Suche nach Liebe, ich entwickle meine Strategien, wo ich mir das hole. Hattest du welche?
1: Ja, also ich habe meinen Ex-Mann damals leider auch betrogen, weil ich diese Liebe in anderen Männern gesucht habe. Also nicht Abenteuer, sondern wirklich Liebe. Also wenn ich gemerkt habe, jemand interessiert sich für mein Herz, das Ja, aber natürlich war das nicht richtig und hat eigentlich mich nur noch mehr kaputt gemacht.
4: Was würdest du sagen, wann hast du so deinen persönlichen Tiefpunkt erreicht?
1: Das war 2019. Da wusste ich, das geht so nicht mehr weiter, dass du, ja, ich war einfach so kaputt, so leer, so unglücklich. Ich habe auch mich selber nicht verstanden, weil ich hatte ja von außen betrachtet alles. Wir hatten ein Haus, ich hatte mein Traumauto. Wir haben überall an den schönsten Orten der Welt Urlaub gemacht. Ich hatte einen Mann, ein Kind, alles. Und ich war so unglücklich. Ich habe es selbst nicht verstanden. Und erinnere mich, wie ich im Grand Canyon zum Beispiel saß und dachte, jeder träumt davon, einmal hier zu sein. Und ich bin jetzt hier mit meiner Familie. Und ich hatte Tränen in den Augen. Ich war so unglücklich. Ich dachte, was stimmt denn mit mir nicht? Ich kann es nicht verstehen. Und war so unglücklich. Und dass ich die Liebe in anderen Männern gesucht habe, hat mich mehr kaputt gemacht. Und ich wusste, es ist nicht richtig. Und ich will einfach nur mein Leben in Ordnung bringen. Und ich muss aus dieser Ehe raus, weil ich war einfach so unglücklich. Und habe keinen anderen Ausweg gesehen damals. Und ja, so mich meinen Ex-Mann verlassen und bin gegangen aus unserem Haus. Ich habe eigentlich alles verloren. In einer kleinen Wohnung angefangen, hatte nichts mehr, keine Möbel, nichts. Wusste, ich muss jetzt Gott kennenlernen, weil ich habe alles selbst versucht und bin so gescheitert, obwohl ich das niemals wollte. Wenn es diesen Gott gibt, dann hilf mir bitte jetzt.
4: Und dann?
1: Gesagt, geschrien, unter Tränen. Und ja, dann hat er mir geholfen. Das hätte ich nicht gedacht.
4: Wie ist das passiert?
1: Ja, er hat mir Menschen geschickt. Also er hat mir Josef geschickt, Josef Müller. Vielleicht kennt den.
4: Der war auch schon mal hier zu Gast.
1: Der war auch schon hier zu Gast, ja. Der ist schon
4: der bekannt. Ziemlich beste Schurke, so seine Autobiografie ist so. Ne?
1: Ja, ja, er hat mir Josef geschickt. Und zwar war es so, meine Eltern haben in einer Firma gearbeitet, die mal ein Traktat über ihn gemacht haben.
4: Also so
1: seine Lebensgeschichte. Genau, über seine Lebensgeschichte, die ziemlich verrückt ist, weil er auch viel erlebt hat. Er war Millionär, ist im Gefängnis gelandet und so weiter. Und ich fand das spannend und deswegen habe ich ihm auf Facebook gefolgt. Aber mir wurde nie ein Beitrag von ihm angezeigt. Und genau in dieser Zeit, wo wirklich mein Tiefpunkt war, wurde mir auf einmal jeden Tag ein Beitrag von ihm angezeigt. Er schreibt immer so Ermutigungen täglich und das war wie für mich persönlich. Und ich habe dann morgens schon gewartet vor der Arbeit, dass der tägliche Beitrag kommt. Hab mich irgendwann bedankt bei ihm, aber auch keine Antwort erwartet. Er hat mir aber geantwortet und hat später auch mir gesagt, Gott hat ihm so ins Herz gelegt, sich um mich zu kümmern. Und es ist eine Freundschaft entstanden. Also er kam immer zwischen all seinen Auftritten in ganz Deutschland zu mir, beziehungsweise hier nach Wetzlar, weil er hier so wegen ERF öfters war und es in meiner Nähe ist. Und dann haben wir uns hier getroffen und er hat mir erstmal alles erzählt über Gott. Du brauchst eine Beziehung zu Gott. Und ich habe gesagt, ja, wie denn? Ich sehe ihn doch gar nicht. Ich höre ihn nicht. Wo ist er denn? Und dann hat er mir meine ganzen Fragen einfach erklärt. Er hatte Geduld und mir eine Bibel geschenkt und hat mich mit auf seine Tour genommen, dass ich ihm assistieren durfte. Dadurch habe ich viele Menschen kennengelernt, die auch an Gott glauben. Und ich war geflasht von dieser Liebe, die diese Menschen hatten. Und Josef war wie ein Vater für mich. Ich habe ihm alles erzählt, auch was ich verbockt habe, was ich falsch gemacht habe. Und ich habe mich gewundert, er hat mich nicht verurteilt.
4: Ja, der hat ja auch so einiges auf dem Kerbholz.
1: Jo, jo.
4: Kann ich gerne mal angucken bei uns das Video.
1: Ja, das stimmt. Ja. Nee, aber er hat mich nicht verurteilt. Und er hat wirklich mich quasi an die Hand genommen wie ein Kind in ein gutes Leben, mich geführt mit Gott, ja.
4: Was sind denn die Dinge, die dich jetzt wirklich so bewusst angesprochen haben? Was waren so Gedanken? Was hast du über Gott gelernt? Du sagst, das hat für mich so einen Riesenunterschied gemacht.
1: Also irgendwie hat er mich so frei gemacht von dieser Last meiner Vergangenheit. Ich glaube, diese Sache mit dem Foto, was rumgeht, diese Scham und auch, was ich danach gemacht habe, diese ganzen Dixon-Aktbilder, ich bin da nicht stolz drauf. Und dass ich meinen Ex-Mann betrogen habe. All diese Dinge, diese Schuld, die eigentlich irgendwie auf meinen Schultern gelastet hat, die hat Gott mir genommen, weil ich einfach begriffen habe, warum Jesus ans Kreuz gegangen ist für uns, um unsere Fehler auf sich zu nehmen, damit wir frei davon sein können, frei von Scham, von Schuld, von all diesem Schmutz unserer Vergangenheit. Und das habe ich einfach gespürt, wirklich, dass er alles neu macht. Und das war so das Größte für mich, dass ich wirklich die Liebe eigentlich, nach der ich mich so gesehnt habe, in ihm gefunden habe. Denn für ihn bin ich immer gut genug. Und ja, er hat alles neu gemacht.
4: Was würdest du denn dein Teenager-Ich von damals, so in der Zeit 13, 14, 15 Jahre, was würdest du dem gerne sagen aus heutiger Sicht?
1: Aus heutiger Sicht, weil ich ja so auf der Suche nach Liebe war, würde ich ihr sagen, die wahre Liebe, diese ganz tiefe Liebe findest du nur in Jesus, in nichts anderem. Und dass man auch nicht alles machen muss, um geliebt zu werden. Hm. Ja.
4: Danke, mögen das Kinder hören. Man muss nicht alles machen, um geliebt zu werden.
1: Ja.
4: Vielen Dank für deine Offenheit.
1: Gerne.
4: Alles Gute dir. Was würdest du denn sagen, wer bist du heute?
1: Heute.
4: Wie siehst du dich selbst? Wenn du heute so Fotos anguckst, heute in den Spiegel guckst, was für einen Menschen siehst du denn?
1: Also ich bin ehrlich, ich finde mich nach wie vor nicht perfekt, aber ich bin einfach gewiss darüber, dass ich für Jesus gut genug bin, perfekt. Hm. Und das ist irgendwie genug, ja.
4: Vielen Dank dir. Eka, gut genug. Ich glaube, das ist tatsächlich ein Thema, da können wir weitermachen bei dir mit. Du hast auch schon angesprochen, dass sich manchmal Menschen gefragt haben, ob du denn wohl mit Magersucht zu tun hast. Mhm. Eka, du kennst das tatsächlich. Nicht nur, dass Leute das vermuten, sondern wirklich mit Anorexie zu tun zu haben. Wir haben das mal nachgeguckt, so die Zahl der 10- bis 17-jährigen Mädchen, die wegen Essstörungen stationär behandelt haben, die hat sich in den letzten 20 Jahren verdoppelt. Und gleichzeitig gibt es so auf TikTok so Skinny-Talk, so einen richtigen Boom, immer dünner und noch dünner. Du hast das jahrelang erlebt. Wenn du die Zahlen so hörst, was geht da in dir vor?
2: Tiefer Schmerz, tiefe Trauer. Dass diese Mädchen nicht sehen, wie wunderschön sie sind.
4: Hast du lange Zeit auch nicht gesehen? Wie hat das denn bei dir angefangen?
2: Wir sind damals als Familie von Köln nach Belgien gezogen, durch den Job meines Vaters. Und ich hatte hier so meinen Safe Space Unterstützungsfreundeskreis. Genau, und als wir dann nach Belgien gezogen sind, dann war es so, wie als wäre so meine letzte Stütze, irgendwie das, was mir Halt gibt, weggebrochen. Und dann bin ich ziemlich schnell in so eine Depression und dann in die Essstörung gerutscht, ja.
4: Aber kannst du dich erinnern, warum gerade die Essstörung so ein Weg war? Weil es gibt ja viele Möglichkeiten, irgendwie mit Schmerz umzugehen.
2: Ja, absolut. Ich habe das letztens noch mal so reflektiert und ich finde es spannend, dass du das sagst. In den letzten 20 Jahren hat sich die Zahl verdoppelt, weil es ist ziemlich genau 20 Jahre her, dass ich erkrankt bin. Da war ich 11. Und warum genau die Essstörung? Ich glaube, meine Mutter, die hat Depressionen, seit ich 3 bin oder 4. Und es gab immer wieder Situationen, dass ich im Kindergarten war und ich kam nach Hause und es hat mich irgendwie jemand anders abgeholt. Und dann wusste ich schon so, alles klar, jetzt bricht wieder eine Season an, jetzt sind wir monatelang ohne meine Mutter zu Hause. Und ich glaube, so was damit in mein Leben gekommen ist, ist eine Angst oder eine Furcht vor unvorhersehbaren Situationen. Ich hatte so dieses Gefühl, so okay, wir sind jetzt alle als Familie und dann komme ich nach Hause und es ist auf einmal alles anders. Ich weiß nicht, wo werden wir die nächsten Tage sein? Ich weiß nicht, wer wird nach uns gucken? Mein Dad, ne, war immer da, also wir waren nicht komplett alleine, aber so dieses, okay, komplette Umstellung, das war schon sehr herausfordernd. Und dann sind wir nach Belgien gezogen und ich hatte eine sehr, sehr enge Freundin, immer hier in meiner Grundschulzeit. Und dann war die auch weg. Und dann war ich in einem fremden Land. Und eine Essstörung ist eine Kontrollstörung. Das bedeutet, dass du das Gefühl bekommst, dass du die Kontrolle hast über dein Leben. Und ich glaube, das ist genau auch ein großer Grund dafür gewesen, warum die Essstörung, weil anhand den Kalorien, die ich esse oder der Zahl auf der Waage, so diesem gefühlten, dieser Disziplin, die dir echt irgendwie ein Gefühl von Kontrolle und Stärke gibt, das suggeriert dir ein Gefühl von Sicherheit. Das heißt, auf einmal, das war meine Methode, in diesem ganzen Unvorhersehbaren Sicherheit zu haben. Hm. Das Gefühl zu haben, ich habe Kontrolle.
4: Ja. Hast du für dich selber aber irgendwann erkannt, dass du ein Problem hast? Oder ist das bei diesem einfach nur guten Gefühl von Kontrolle geblieben?
2: Dadurch, dass wir ja in dieser ganzen psychischen Erkrankungswelt schon sehr lange dann unterwegs waren durch meine Mutter, waren meine Eltern schon sehr geschult. Also meine Mutter hatte selber eine Freundin, die eine Essstörung hat. Das heißt, die haben das ziemlich schnell gesehen. Mhm. Und dann kam tatsächlich die Intervention durch meine Eltern, dass sie dann gehandelt haben. Ich weiß
4: gar nicht. Klinikaufhalt.
2: Auch ja, ich war ziemlich schnell dann in der Klinik. Also ich glaube, es ging los im Sommer und im Winter war ich das erste Mal in der Klinik. Mhm. In Aachen dann, ja, genau.
4: Es ist dann irgendwann bei dir passiert, was ich schon öfter gehört habe im Zusammenhang mit Essstörungen, dass Menschen erst eine Anorexie hatten, also quasi magersüchtig ganz wenig gegessen haben und dann ist da irgendwann draus eine Bulimie geworden. Also ein ganz viel Essen und es dann künstlich wieder loswerden. Mhm. Wie ist das denn bei dir passiert, dass das von einem zum anderen geworden ist?
2: Ich habe es in einem meiner zahlreichen Klinikaufenthalte kennengelernt. Also es ist schon einfach krass, die Dynamik, die ich erlebt habe in den Kliniken, wo ich war. Ich meine, du hast das eben so ein bisschen angesprochen, dieses, was es auf TikTok für Hashtags gibt und so. Früher hatte das andere Namen, ne? Da waren das gewisse Foren, wo Menschen mit Essstörungen sich informiert haben, wie man möglichst noch schneller abnehmen kann und so weiter und so fort. Ja, und irgendwie wird das wie so ein, also du hilfst dir tatsächlich. Auf der einen Seite nutzt du dein Gegenüber, um noch dünner zu werden, weil du denkst, oh, ich bin noch nicht dünn genug. Also ganz viel Vergleich. Und auf der anderen Seite erklärst du dir halt, ja, du könntest jetzt auch einfach kotzen. Weil dann kannst du wieder essen. Und ich saß in der Klinik und dann hat mir eben diese Person erzählt, ja, ich gehe jetzt dann halt Döner essen und dann kotze ich danach. Dann kann ich wieder Döner essen. Also das klingt jetzt vielleicht ein bisschen hart gerade, aber das war halt krass für mich. Ne? Also ich war teilweise so runtergehungert, dass ich war ja auch auf Intensivstation und so, an den Tagen, da habe ich ein Apfelstück oder einen Süßstoff gegessen. Ne? Also und wenn du dann auf einmal jemand sagt, ja, du könntest auch einfach Döner essen und dann kotzen, ich zeig dir, wie es geht.
4: So nach dem Motto, hat ja den gleichen Effekt, ja. Aber ist nicht so anstrengend.
2: Ja,
4: oder wie?
2: Genau.
4: Ja, okay.
2: Keine Ahnung, was, aber...
4: Aber hat sich denn dadurch dann auch dein Selbstbild verändert? Weil, wenn ich es richtig verstehe, war ja dieses, ich habe es im Griff, ich habe Kontrolle, war ja total wichtig. Als dann da draußen eine Bulimie wurde, hattest du immer noch dieses Kontrollgefühl?
2: Ja, das war ehrlich gesagt ziemlich schrecklich. Also, nee, hatte ich nicht. im Gegenteil. Ich sage das tatsächlich oft, also und das geht mir jetzt gerade gar nicht darum, die beiden Krankheitsbilder zu vergleichen, aber in meinem persönlichen Erleben habe ich die Bulimie als deutlich herausfordernder empfunden. Eben genau deswegen. Und Jackie hat es eben schon immer wieder gesagt, diese Scham so krass wurde. Also auf verschiedenen Ebenen, aber so dieses, dieser eben dann wurde auf einmal aus einer Kontrolle ein Kontrollverlust. Ein täglicher, mehrmals täglicher Kontrollverlust. Und ich habe mir immer wieder gezeigt, Tag für Tag, ich kann es nicht. Ich bin eine Versagerin. Ich habe gar nichts in der Hand. Und ich würde sagen, das war dann noch zu diesem Gefühl von Stärke, was ich irgendwie mir wirklich auch hart erarbeitet hatte, kam dann so, wie so, als wäre so, für mich hat es irgendwie wie so diese Wahrheit rausgekommen, aber eigentlich bin ich halt gar nichts.
4: Ja.
2: So, und schaffe ich auch gar nichts.
4: So eine richtige Suchtspirale. Man spürt eigentlich, das ist totaler Mist, was ich hier mache, macht es aber trotzdem immer wieder.
2: Ja, und ich meine, das ist ja Bulimie, ne? Das ist halt, also dieses, ich sage immer, das ist wie so eine Dissoziation, weil du versuchst, die Gefühle, die du hast und all diese Gedanken, die nimmst du so sehr wahr und weißt aber gar nicht, wie du die verarbeiten kannst und wie du damit umgehen kannst. Und dann ist halt dieses in sich hinein essen und wieder loswerden, wie so ein, okay, ich werde das Gefühl los, das mich überfordert.
4: Ja. Du bist auch in einer christlichen Familie groß geworden. Was hat denn diese ganze Krankheitsgeschichte, diese ganze Essstörungsgeschichte mit deinem Glauben gemacht mit deinem Verhältnis zu Gott?

0: hat mich die Frage stellen lassen, ob Gott wirklich gut ist. Ich weiß nicht, ich bin so krass mich herum christlich aufgewachsen, ich konnte gar nicht jetzt unbedingt Gott in Frage stellen. Also ich finde, ich kann das auch einfach nicht, wenn ich mich umblicke, ich nur einen Mensch ansehe. Also für mich ist das so, ich sehe, also ich weiß einfach, es muss Gott geben. Aber so, ich hatte halt nie eine Beziehung mit ihm und ich konnte nicht verstehen, wie ein guter Gott, der mich ja irgendwie auch offenbar wollte, dieses Leben so zulassen kann. Das war mein, damit habe ich sehr stark gehadert, ja.
1: Was würdest du denn sagen, woran das lag, warum du dich dann trotzdem wieder diesem Gott angenähert hast?
0: Als ich mich quasi von Gott verabschiedet habe, das war wirklich ein Dialog zwischen Gott und mir. Ein, ich verstehe das nicht und ich mache jetzt mal meinen Weg und du holst mich eh zurück, wenn du mich haben willst, habe ich zu
1: ihm
0: gesagt.
1: Aber so wie so ein Schluss machen, was mit Gott Schluss gemacht oder was?
0: Ich würde das tatsächlich so beschreiben, ja. Weil ich einfach gedacht habe, so, okay, ich meine, irgendwie hat der Weg ja nicht funktioniert, dann versuche ich jetzt, mir auf anderen Wegen halt die Liebe zu holen, ne? So, und die Bestätigung zu holen. Ich meine, offensichtlich, dass es dann schlimmer wurde. Aber was hat mich zurückgezogen? Ja, ich glaube, Gott hat mich zurückgezogen, ne? Also ich weiß noch, ein Jahr danach habe ich einfach so dieses Ziehen in meinem Herzen gespürt. Aber es war halt komplett verbarrikadiert durch Scham. Ich hatte halt einfach durch diese Scham, wie Eva damals, die diese Frucht gegessen hat im Garten Eden, einfach so dieses, aber ich habe diese Distanz zu Gott gebaut durch Scham, aber ich habe es halt gedacht, Gott hätte sich von mir entfernt und deswegen konnte ich mich ihm nicht nähern.
1: Aber wenn das so ein langsamer Prozess war, wie du es jetzt beschreibst, gab es denn dann trotzdem so eine Art Wendepunkt oder mehrere Punkte, wo du sagen würdest, dass das... Das hat jetzt für mich einen Unterschied gemacht in meinem Denken über Gott?
0: Okay, also das, wie ich über Gott denke, hat sich, glaube ich, in den letzten 15 Jahren immer mehr verändert und verändert. Aber dieser Moment, wo ich mich entschieden habe, okay, ich probiere es doch noch mal mit Gott, das war 2016. Das war dann 3 Jahre, nachdem ich Schluss gemacht hatte. Da war ich in der Kirche, wo ich auch jetzt immer noch bin, und war im Gottesdienst und habe einfach gemerkt, boah, krass, hier ist, ich glaube, Gott ist irgendwie hier. Und ich habe nur geweint und einfach seine Gegenwart gespürt. Und dann habe ich gewusst, okay, eigentlich habe ich nicht viele Alternativen. Entweder ich probiere es nochmal mit ihm oder ja, mal schauen, wo die Reise sonst landet.
1: Hattest du die Erwartung, dass das dann auch Auswirkungen hat? Wenn du sagst, ich probier's nochmal mit ihm auf deine gesundheitlichen Probleme, auf die Bulimie?
0: Also ich hatte natürlich, nee, also ich glaube tatsächlich, in dem Moment war ich einfach so hoffnungslos, dass ich einfach wusste, boah, ich brauche einfach erstmal ihn. Also ich brauche einfach erstmal Jesus. Und ich wusste durchaus, dass das bedeutet, ich muss auch Dinge verändern in meinem Alltag und in meinem Leben. Also ich muss Beziehungen beenden. Ich muss mich füllen mit Gottes Wort, mich mit Menschen umgeben, die mich in seine Gegenwart ziehen. Und das habe ich auch ganz aktiv gemacht.
1: Und wie ist das dann passiert, dass es auch mit der Bulimie, dass du das in den Griff bekommen hast?
0: Das Schöne ist, ich habe es nicht in den Griff bekommen. Sondern ich durfte dann am Ende diesen Jahres, also am Ende von 2016, durfte ich beten und Gott hat mich erhört. Das war richtig krass, weil ich das erste Mal in diesen Jahren der Essstörung gesagt habe, Jesus, hilf mir. Gott, hilf mir hier raus. Und das konnte ich vorher nie beten, weil die Scham mich davon abgehalten hat. Weil ich ja gedacht habe, ist ja mein, ich habe es ja verbockt. Und es ist, wenn du wirklich in einer Bulimie bist, die dich so einnimmt, also jeden Tag deines Lebens, das, was ich da erlebt habe, das war ein krasses Wunder, weil ich einen Tag später, das war damals Silvester, das heißt, das war dann der 1.1., ich wusste einfach, ich bin frei. Also ich wurde befreit von dieser Essstörung. Ich hatte keine Symptome mehr, ich hatte kein Verlangen mehr, einfach dieser Krankheit nachzugehen. Das war enorm. Und das wird auch immer enorm bleiben in meinem Leben.
1: Du sagst, Wunder könnte auch ein psychologischer Effekt sein. Plötzlich wolltest du es wirklich.
0: ehrlich gesagt, wollte ich da die ganzen letzten Jahre raus. Mhm. Weil Bulimie ist nichts, was dein Leben lebenswert macht. Mhm. Also gesund werden wollen, wollte ich immer.
1: Ja. Jetzt steckt ja hinter so einer Essstörung, das haben wir auch am Anfang einmal drüber gesprochen, auch eine seelische Not. Oft so tiefe Verhaltensmuster in der Persönlichkeit.
0: Mhm.
1: War das auch von einem auf den anderen Tag alles dann geheilt? War dann alles gut?
0: Ja, ich hatte keine Probleme mehr in meinem Leben.
1: Das ist
0: Leben.
1: Wunderbar. Ja. Dann danke ich dir für das Gespräch.
0: Danke. nee, im Gegenteil. Ja. Also ich konnte immer noch nicht in den Spiegel gucken und sagen, irgendwie, ich bin wundervoll gemacht. Mhm. Ich erinnere mich wirklich an Situationen mit meinem Mann, wo ich war immer noch sehr, sehr autoaggressiv. Also ich war immer noch sehr gegen mich gerichtet und gegen, wie ich bin. Ich konnte nicht mal aussprechen, ich bin eine geliebte Tochter Gottes. Das konnte ich gar nicht sagen. Also es war nicht möglich. Also es gab Situationen mit meinem Mann im Zimmer, und er so, Ilka, jetzt hör auf, so über dich zu reden. Sag jetzt, ich bin geliebt. Und das habe ich tatsächlich mit ihm gelernt. Also wir hatten, also er sagt das immer so, am Anfang, als wir uns kennengelernt haben, hat er das tatsächlich nicht so mitbekommen, weil wir waren nur sehr kurz zusammen, als ich noch krank war. Aber er sagt immer so, danach habe ich es dann schon mitbekommen, dass da einfach noch was war, was Heilung brauchte. Und also ich würde wirklich sagen, dass ich wirklich Befreiung erlebt habe von diesen Symptomen der Bulimie und das war einfach Gnade Gottes. Aber dass ich danach wirklich lernen durfte, wie ich mit Jesus an die Erlebnisse in meinem Leben gehe, an die Glaubenssätze in meinem Leben gehe, die nicht die Wahrheit sind und wo ich einfach ihn brauche, wo ich Heilung brauche.
1: Was würdest du sagen, wo du heute auf dem Weg bist, in diesem Heilungsprozess?
0: Also tatsächlich habe ich gar nichts mehr mit diesem ganzen Thema am Hut, mit Thema Essstörungen. Es ist wirklich krass, was ich für eine Freiheit davon erleben durfte. Es ist wirklich ein Riesenwunder. Es geht so weit, dass wenn ich heute mit Menschen spreche, die eine Essstörung haben, dass ich das gar nicht verstehen kann. Also so, ne, dass ich nicht verstehen kann. Und deswegen, du hast mich gesagt, was macht das mit mir? Ehrlich gesagt, macht es mich vor allem wütend. Ich bin nicht wütend auf die Menschen, sondern mich macht wütend zu sehen, was diese Krankheit mit Menschen macht. Und heute habe ich andere Challenges in meinem Leben. Ich glaube, der Weg geht immer weiter.
1: Ja. Würdest du aber sagen, du hast manchmal noch so schlechtes Selbstbildrückfälle?
0: auf jeden Fall. Klar, ich gucke auch nicht immer in den Spiegel, wie Decke gesagt hat, und denke mir so, Halleluja. Ja. Überhaupt nicht. Aber ich fand es so schön, was sie auch gesagt hat, so, ich weiß, Gott sieht mich und er sagt, wow, dich habe ich richtig gut gemacht.
1: Das ist doch schön, wenn man das über sich selber so sagen kann. Du leitest heute den Verein Mercy Beyond. Was genau willst du mit der Arbeit erreichen?
0: Ich glaube, als ich damals Freiheit erlebt habe, was für mich wirklich ein riesen, riesen Wunder war, habe ich immer gesagt, okay, weil das war eine Zeitspanne von 10, 11 Jahren, die ich krank war. Und ich habe immer gesagt, okay, wenn ich einer Person mit meiner Story Mut machen kann, nicht direkt irgendwie ne Heilung zu erwarten, aber einfach nochmals mit Jesus zu versuchen, nochmal ihn irgendwie hineinzulassen in das eigene Leben, dann für mich hat sich das so angefühlt wie, okay, dann habe ich so mein Soll des Lebens erfüllt. Ne? Und dann durfte ich aber 2019 tatsächlich die Arbeit kennenlernen, die hinter Mercy Beyond Deutschland jetzt steckt. Das ist eine jahrzehntelange Arbeit aus UK und den USA, die dahinter steht. Und es hat mich zutiefst berührt, wie Menschen einen Ort schaffen, einen Raum schaffen, dass Menschen Jesus begegnen können, mitten in diesem ganzen Schlamassel, wo sie gerade stecken, und ihn kennenlernen können als der, der er wirklich ist.
1: Was würdest du gerne erreichen? Was ist dein Wunsch für Menschen?
0: Meine Sehnsucht ist wirklich, dass Menschen Jesus kennenlernen, so wie er ist. Dass Menschen ihn kennenlernen als jemand, der die Hand reicht, als jemand, der mit dir weinen will, als jemand, der mit dir schimpfen will, als jemand, der dich umarmt, als jemand, er ist niemand, der mit dem Finger auf dich zeigt. Er ist nicht gekommen, um zu verurteilen, sondern um zu lieben und zu retten. Also Jesus so zu kennen, wie er wirklich ist. Weil das macht frei. Ja. Das, wenn wir ihn dann so sehen, dann erleben wir Freiheit.
1: Wir werden alles, wo Leute sagen, oh, da möchte ich mehr drüber wissen, ich möchte Kontakt gerne zu Ilka, leiten wir gerne weiter.
0: Danke.
1: Petro, so, nach den beiden Damen, unterhalten wir uns jetzt mal. Pisti, das ist dein Künstlername und ich sage auch Pisti, oder? Du hast eben gesagt, alle sagen Pisti zu mir.
2: Ja, wie du magst, also Pisti ist auch, hat eine gute Bedeutung, deswegen
1: Pisti. Nämlich, was heißt Pisti?
2: Pisti heißt auf Griechisch, da ich griechische Wurzeln habe, Glaube, Treue, Zuverlässigkeit, Diener Christi, im biblischen Kontext Pistis.
1: Ja.
2: Genau.
1: Das ist auch, das ist ein positives Selbstbild, oder?
2: Ja, schon.
1: Ja. Hast du das schon immer, so ein Selbstvertrauen und so ein, hey, ich bin wer?
2: Tatsächlich nicht, nee. Tatsächlich nicht. Das Thema Identität haben wir heute, glaube ich, hier gehört und das hat uns beschäftigt. Aber ja, ich wusste nicht, wer ich bin. Ich war wie eine Feder im Wind und jetzt weiß ich aber, wer ich bin, vor allem in Jesus. So.
1: Ja. Ja. Heute redest du und singst unglaublich viel von deinem Glauben, von Hoffnung, auch von Freiheit. Aber so Freiheit war jetzt nicht unbedingt das Thema lange Zeiten, was du wirklich erlebt hast. Und du warst tatsächlich auch schon länger Mitglied in einer Kirche, aber da hast du eher so ein bisschen die Schattenseiten erlebt. Was genau war denn da los in dieser Kirche und wie habe ich mir die Kultur, die da geherrscht hat, vorzustellen?
2: Ja, also ich hatte zunächst mal erstmal das Privileg, dass ich Jesus jung kennenlernen durfte, auch in dieser Gemeinde, beziehungsweise damals war es keine Gemeinde, es war dieser der Pastor quasi, der damals kein Pastor war, aber gepreacht hat und mir von Jesus erzählt hat. Und dann hatte ich auch so meine persönliche Begegnung mit Jesus und ich wusste, das ist einfach die Wahrheit. So, da hat mich etwas wirklich gezogen. Und dann hat sich das so ein bisschen negativ entwickelt, so dass es nicht mehr um Jesus ging, sondern irgendwie nur um den Pastor. Und deswegen am Ende des Tages war es eine Art Missbrauch, würde ich sagen. Ja.
1: Könntest du da ein konkretes Beispiel bringen, was da so passiert ist oder wie der so drauf war?
2: Ja, also wir sollten halt unser ganzes Leben offenbaren und er hatte die Kontrolle darüber. Das sprich, keine Ahnung, wenn du studiert hast, sollst du dein Studium abbrechen, immer der Gemeinde zuliebe quasi oder ihm zuliebe. Ich sollte nie Musik machen. Es hieß, die größte Anfechtung ist auf der Bühne, mach das auf gar keinen Fall. Und wenn du es irgendwann machst, dann machen wir einen Vertrag zusammen, halt in die Richtung. Also komplett dein ganzes Leben sollte einfach unter seiner Obhut stehen. Ob du eine Beziehung haben wolltest oder wie deine Kinder heißen, also egal was.
1: Was hat das denn dann mit deinem persönlichen Glauben gemacht, dass du da so erlebt hast, boah, da ist so einer, der will mich total kontrollieren?
2: Sehr schwierig, weil ich das nicht anders kannte. Ich war sehr jung. Und ich kannte es nicht anders und ich dachte, das ist normal und ich habe gedacht, ich werde Gottes Maßstab nicht gerecht, aber es war halt der Maßstab von diesem Pastor. Und deswegen natürlich kommen dann irgendwie so Zweifel auf und man denkt, man ist einfach nicht gut genug. Und ja.
1: Das heißt, du hast das nicht gecheckt, wie ungesund das eigentlich ist, was da läuft?
2: Nee, total nicht. Man wurde gebrainwashed. Also es war wie normal. Ich könnte hier wirklich 30, 40 Leute hinstellen und jeder könnte so seine persönliche Story erzählen und die würden genau das Gleiche sagen. Die würden sagen, in dem Moment, du bist jung, wir wollten uns untereinander zum Beispiel auch treffen, unter Brüdern und Geschwistern, wie es ja eigentlich normal ist, aber sollten wir nicht, weil dann könnte Rebellion herrschen.
1: Okay.
2: Also, aber wenn du es nicht anders kennst, dann hältst du es halt für normal.
1: Ja. Ist schon irgendwie krass. Und umso mehr frage ich mich, aber wenn da so ein Controlletti-Pastor war und du so ein Doppelleben geführt hast, wie hast du es denn dann geschafft, auf der anderen Seite so ein ganz anderes Leben zu führen? Ne? Wir reden hier von Süchten, dass du spielsüchtig warst, mit Drogen zu tun hattest und so. Der Typ wollte doch Kontrolle über alles.
2: Nee, in der Zeit ging ich auch nicht mehr hin.
1: Bist du einfach nicht mehr hingegangen?
2: Ja, genau. Ich hatte immer so meine Phasen, wo ich hinging und nicht.
1: Okay.
2: Und also wo ich diese ganzen Sachen gemacht habe, hatte ich auch komplett andere Freundeskreise und ich war einfach tief in der Welt und ich kam immer zurück und ich sollte dann auch immer voller Demut. Ich wusste, also du bist dann in der Welt, musst du dir vorstellen, und dann denkst du, boah, ich muss wieder zurück zu Gott. Und dann kennst du nur diese Kirche und dann kommst du zurück und du kommst dann und dann sagt er, ja, aber du sollst dich zum Beispiel vor der ganzen Gemeinde entschuldigen. Ah. Und dann stellt er dich vor so ein Podest und dann sollst du wirklich Buße tun. Vor der ganzen Gemeinde. Ah. Das kam halt auch schon vor.
1: Schon krass. Aber das heißt, es war so eine On-Off-Beziehung, du und diese Kirche.
2: Ja, schon.
1: Dieser Pastor.
2: Kirche, genau.
1: Ah. Genau. Und wie würdest du sagen, war dein Verhältnis zu Gott, war das auch so eine On-Off-Beziehung?
2: Also wie gesagt, natürlich fängt man an zu zweifeln, weil man es nicht anders kennt. Aber ich wusste einfach, Gott war immer da.

0: das passiert?
1: Ich war immer sehr ein guter Kicker und sehr fußballaffin. Mhm. Und ja, und dann war ich irgendwann in so einem Tipico, darf man eigentlich Tipico sagen.
0: Aber, ja, es gibt ja mehrere
1: Anbieter für sowas. Genau, ja, war ich auf jeden Fall drin und dann siehst du halt, du kannst da irgendwie Geld, so mehr Geld machen, aber dann kombiniert mit Fußball.
0: Sportwetten.
1: Ja. Mhm. Na, und dann machst du das und dann plötzlich merkst du, dein komplettes Leben dreht sich eigentlich nur um ja, diese Sucht zu stillen, weil dann hast du, dann verballerst du einfach wirklich dein ganzes Geld da rein. So, mir war es dann irgendwann wichtiger zu tippen als zu essen. Hm, so hat sich das hin entwickelt.
0: Ja. Krass. Gab es da auch gute Zeiten, wo du erstmal auch was gewonnen hast und auch eher im Plus warst damit? Oder war von Anfang an das einfach nur Geld verlieren?
1: Die gibt es immer. Mhm. Natürlich gewinnst du auch mal was. Aber es ist Zuckerbrot und Peitsche am Ende des Tages, weil die Bank, wie man so schön sagt, gewinnt immer. Ah. Genau, also du verlierst immer mehr, als du gewinnst. Also das ist normal.
0: Und die Sucht ist dann diesen Moment des Gewinnens nochmal wieder zu erleben, oder?
1: Ja, irgendwie schon, aber ja, schon. Man jagt dem hinter, man jagt dem nach, aber es ist auch einfach dieses, du guckst Fußball mit einem Erlebnis irgendwie, du bist viel tiefer drin. So.
0: Ja. Ja. Gab es so Momente, wo du selber gemerkt hast, jetzt bin ich wirklich ganz unten gelandet?
1: Ja, hundertprozentig. Also genau, die Freunde wurden immer krimineller und man hängt irgendwie mit drin und man macht Sachen, die man nicht machen sollte. Die Drogen wurden härter. Es fing an mit Kiffen, sehr, sehr früh auch. Und dann, es fing an mit Kiffen und später wurden halt die Freunde krimineller und härter und dann kam auch Kokain dazu oder Ecstasy. Und irgendwann wusste ich so, dann kam so ein Schlüsselmoment, wo ich einfach zusammengebrochen bin in meiner Wohnung, wo ich ganz alleine war in meiner Isolation auch später und wo ich wusste, es geht nicht mehr so weiter. Und dann habe ich mein ehrlichstes Gebet gesprochen, einfach ich habe geweint wie ein Baby und ich wusste, es gibt einen Gott, weil ich habe ihn kennengelernt. Und das habe ich auch genauso gesagt, wahrscheinlich. So, ich weiß, dass es dich gibt, aber gerade das geht nicht mehr so weiter.
0: Und hat das was geholfen?
1: Schon, natürlich. Es war ein Schlüsselmoment. Am nächsten Tag hat sich mein Onkel gemeldet und er meinte, willst du nicht bei mir wohnen? Das habe ich auch getan, aber ich habe natürlich danach noch immer noch Blödsinn gebaut. Aber es war so ein Schlüsselmoment, wo ich peu à peu auch Dinge abgeschnitten habe, wie bestimmte Freunde auch oder Gott hat sie irgendwie auch von mir genommen. Und es war ein Prozess. Und genau.
0: Bist du dann wieder in deine Kirche zurück?
1: In die Kirche?
0: Ja.
1: Nee, auf gar keinen
0: Allein
1: Fall.
0: Wie du es fragst, war dir in dem Moment klar, nee, da will ich nicht mehr hin?
1: Nee, das war auch irgendwann ganz klar. So, natürlich wird man noch älter und irgendwie hat man irgendwann auch gecheckt. So, also Freunde von mir, die dann so gemerkt haben, die dann, keine Ahnung, ein Kind bekommen haben, wussten, ich werde mein Kind da nicht aufwachsen lassen. So, ich muss ganz schnell weg. Das Einzige, was war, so, als ich natürlich so zu Jesus gekommen bin, ich habe meine ganze Familie dahin gebracht. Ich habe gesagt, ey, es gibt einen Jesus, der ist wahr, du kommst jetzt mit dahin.
0: Und die waren auch in dieser...
1: Ja, also fast meine ganze Familie. Aber ich bin auch froh darüber, weil ich sie in der Ewigkeit wiedersehe. Aber das Einzige, was war, meine Mutter war halt noch da. Die anderen haben mich irgendwie gecheckt und meine Mutter war noch, hing da irgendwie noch mit drin. Aber genau, das hat sie auch irgendwann gecheckt. Und jetzt bin ich einfach froh, dass wir alle... da irgendwie nichts mit zu tun haben und ich habe auch dann eine gesunde Kirche kennengelernt und gesunde Lehre und dann kam der Plot-Twist.
0: Das heißt, du bist dann in eine andere Kirche gegangen?
1: Ja.
0: Okay, was hast du denn da erlebt, was so anders war?
1: Ja, es ging nicht um den Pastor, sondern es ging um Jesus Christus und es hieß nicht, du musst gut genug sein, um irgendwie etwas zu machen, wie zum Beispiel Musik, sondern Gott hat alles für dich gemacht. Und jetzt folgst du ihm nach und er verändert dein Denken, Reden und Handeln. Das ist so ein wesentlicher Unterschied. Mhm. Und Kirche ist kein Gebäude. Mhm. So, Kirche sind zwei oder drei. Wo zwei oder drei sich versammeln, dann bin ich mitten unter ihnen. Mhm. So, das sagt Jesus Christus. Kirche ist nicht gebäudebedingt. Mhm. Und das ist so ein wesentlicher Unterschied. Ja.
0: Wie hast du Gott in diesem Prozess erlebt? Hat sich da was verändert? Vielleicht frage ich es mal so. Verändert in deinem Bild von ihm?
1: Von Gott? Mhm. Ja, hundertprozentig. Hundertprozentig durch diese Lehre auch und durch die persönliche Beziehung auch, die ich mit ihm führen darf einfach. Ja. Also wie ich ja bereits erwähnt habe, mein Denken, Reden und Handeln hat sich komplett verändert. Mhm. Und das ist das nämlich. Es ist diese persönliche Beziehung. Das ist das Wichtigste. Und das muss man auch jedem ganz klar sagen. So, du musst das auch

0: Ich habe gelernt, dass ich alles in meinem Herzen noch einordne, weil ich habe gelebt für die Kirche oder für diesen Pastor und jetzt lebe ich wahrhaftig für Jesus, weil ich führe eine persönliche Beziehung mit ihm. Das ist der Unterschied.
1: Ja.
0: Genau, und Kirche ist trotzdem, ich bin nicht, ich sage nicht, Kirche ist nicht gut. Also man soll in die Kirche gehen und das ist auch wichtig und finde ich auch biblisch. Aber check bitte ab, wo du hingehst. Wenn es nur um den Pastor geht, dann solltest du das hinterfragen. Aber weiß es doch einzuordnen. Das Wichtigste ist deine Beziehung, finde ich, und Familie danach und danach dein Commitment in der Kirche auch. Ja.
1: Welche Gefühle hast du heute, wenn du so über diesen ehemaligen Pastor nachdenkst?
0: Ehrlich gesagt, das war sehr, sehr wichtig für mich, ihn zu vergeben. Das war also für mein Herz erstmal wichtig, Vergebung auszusprechen. Wir haben uns auch dann später getroffen unter Ex-Mitgliedern und haben wirklich Vergebung ausgesprochen. Das war sehr, sehr wichtig für uns alle. Und ich wünsche mir einfach sehr, dass er wird irgendwann von Gott stehen. Ich habe ihn vergeben, er wird irgendwann von Gott stehen. Und ich wünsche mir sehr, dass vielleicht, wenn einer von da das jetzt vielleicht sogar sieht, dass er vielleicht irgendwie checkt, ey, vielleicht hat der Junge recht. Ja? Und vielleicht gehe ich mal ins Wort und frage mal Gott, ey, wie sieht es denn wirklich aus? Ja.
1: Du hast jetzt schon zweimal erwähnt, die Sache mit der Musik. Dieser Pastor wollte auf keinen Fall, dass du Musik machst, aber das war schon immer so eine Sehnsucht von dir auch, oder?
0: Ja, ich habe mich in Musik verliebt, würde ich sagen, im jungen Alter. Und immer noch, ist eine sehr, sehr große Leidenschaft. Aber damals wusste ich nicht, also ich habe einfach gemacht und ich wusste nicht, mit meiner Gabe umzugehen. Ja. Und jetzt weiß ich, dass es halt eine Gabe ist, von Gott gegeben. Und ich darf sie jetzt zu seiner Ehre nutzen. Das ist wirklich das Beste, wenn mir Leute schreiben, meine Musik, deine Musik gibt mir Kraft und zieht mich näher zu Jesus. Das ist das beste Kompliment und darum geht's am Ende. Ja.
1: Das heißt, das kam dann irgendwann der Moment, wo du gesagt hast, so, ich habe das Gefühl, ich soll das doch machen mit der Musik.
0: Ja, genau. Es kam aber auch, muss ich sagen, also es war Corona-Zeit, der Switch zu dieser neuen Church und also bis heute muss ich auch einfach zugeben, mir fällt es sehr, sehr schwer, Menschen zu vertrauen. Also da ist immer noch ein Heilungsprozess, hundertprozentig. Aber genau, ein Freund von mir hat gesagt, ey, hör dir doch mal da den Podcast von dieser Church an. Und dann habe ich halt einen Unterschied gemerkt, sondern ey, nutz deine Gabe für Jesus und wir sind alle nicht gut genug. Er ist gut genug, er ist der Einzige, der perfekt ist und ich folge diesem perfekten Gott. Und das hat mich motiviert dann, in der Corona-Phase auch mit Maske ein bisschen inkognito auch mal hinzugehen. Und dann, die Lehre war einfach eine andere. Und dann wusste ich, ich darf mein Talent ihn zur Ehre nutzen. Und der erste Song hieß dann auch Seelenfrieden, weil ich wusste dann, dass er mir wahrhaftigen Seelenfrieden gibt.
1: Und bei dir geht es auch fast ausschließlich, nicht fast, sondern ausschließlich um die Hoffnung, die du hast, um deinen Glauben. So mit Gangster-Rap und Co. wird man aber vielleicht ein bisschen erfolgreicher unterwegs sein, oder? Wäre das eine Option auch für dich oder müssen es diese Inhalte sein?
0: Da würde ich beantworten, erfolgreich sein heißt nicht durch erfolgreich sein, sondern ich sammle Schätze im Himmel. Also da hat sich auch meine Intention ist nicht damit irgendwie groß reich zu werden und in den Chart zu sein. Das ist schön, wenn es wäre. Also das nehme ich mit. Aber es ist nicht mein primärer Fokus. Darum geht es nicht. Es geht um Menschen, um Seelen, die gerettet werden sollen, die da draußen sind und nach Identität suchen, wie wir alle. Und das ist das Ding so. Ja.
1: Ich danke dir herzlich, ich danke euch herzlich. Vielen Dank, dass wir so ein bisschen reingucken konnten in die Momente in eurem Leben, wo sich wirklich was gedreht hat. Alles Gute für euch und danke für eure Offenheit. Und schön, dass ihr mit dabei wart bei dieser Ausgabe vom Talkwerk. Aber wir werden nicht müde, immer neue Ausgaben zu produzieren. Deshalb werden wir uns schon bald wiedersehen. Ich freue mich, wenn wir dann, ich weiß gar nicht, ob wir nächste Woche oder übernächste Woche, wir werden uns in einer neuen Episode wiedersehen und ich freue mich schon drauf. Bis dahin entdeckt einfach die große, weite Welt von ERF. Yes, da gibt es ja noch viel mehr als nur das Talkwerk. Macht's gut, bis dahin. Ciao.

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Es ist weltweit als Ikone der Moderne renommiert. Von Walter Gropius 1919 in Weimar gegründet, siedelte das Bauhaus im Jahr 1925 nach Dessau. In dem von Walter Gropius gebauten Schulgebäude, das am 4. Dezember 1996 eröffnet wurde, lebte und arbeitete in den folgenden 6 Jahren die Avantgarde aus Kunst, Architektur, Theater, Musik und Gestaltung. Bis heute ist die Bauhausschule in Dessau über die ganze Stadt verteilt, an vielen Orten zu sehen und zu erleben. Die Bauhausarchitektur konnte sich über die Zeit des Nationalsozialismus und den Zweiten Weltkrieg sowie auch über die Zeit der DDR erhalten. Im Jahr 1945 wurde das Gebäude teilweise zerstört. Notdürftig repariert, fand es in den folgenden Jahrzehnten immer wieder Verwendung als Schulgebäude für eine Berufsschule sowie als Hilfskrankenhaus. Erst 1976 entdeckt die DDR das Bauhauserbe und rekonstruiert das Haus denkmalgerecht. Es wird das Wissenschaftlich-Kulturelle Zentrum gegründet, das unter anderem den Aufbau der Sammlung initiiert und die Bauhausbühne reaktiviert. Als Folge der Wiedervereinigung wird im Jahr 1994 die Stiftung Bauhaus Dessau gegründet, die bis heute das Bauhauserbe in Form der Bauten, der Sammlung und der Vielfalt der Themen zu Architektur, Design und Kunst erforscht, erhält und vermittelt. Die Stiftung hat einen künstlerisch-wissenschaftlichen Auftrag. Seit 1996 zählt das Bauhaus mit den Meisterhäusern zum UNESCO-Weltkulturerbe. Außerdem ist es das Zuhause der Stiftung Bauhaus Dessau. Sie besitzt mit ihren ca. 40.000 Exponaten die zweitgrößte Sammlung zum Bauhaus weltweit. Hier ist Geschichte und Vielfalt der Hochschule für Gestaltung umfassend zu sehen und zu spüren. Jährlich kommen etwa 100.000 Besucher aus der ganzen Welt nach Dessau, um die Bauhausbauten zu besichtigen, sowie als Wissenschaftler, Architekt, Designer oder Student hier zu forschen, zu arbeiten und künstlerisch tätig zu sein. Seit Ende 2019 lohnt sich der Weg auch in das Stadtinnere. Nur wenige Minuten entfernt vom historischen Bauhaus entstand das neue Bauhausmuseum Dessau, das anlässlich des 100-jährigen Bauhausjubiläums im Jahr 2019 eröffnet wurde. Darin ist es erstmals möglich, Besuchern aus aller Welt in Dessau die Geschichte und Vielfalt der Hochschule für Gestaltung umfassend zu erzählen. Schwerpunkt der Museumsarbeit ist die Präsentation der wertvollen Sammlung der Stiftung, die mit ihren ca. 40.000 Exponaten die zweitgrößte Sammlung zum Bauhaus weltweit ist. Dessau-Roßlau ist demnach nicht nur für Architekturfans, sondern auch für Kunstliebhaber eine Reise wert.

Nachdem sich der Stadtrat Wittenbergs kürzlich für die Umwandlung der hauptamtlichen Wachbereitschaft zu einer Berufsfeuerwehr aussprach, sagte Oberbürgermeister Thorsten Zugehör dazu: Die Feuerwehr steht aktuell vor vielen Herausforderungen. Personalmangel, eingeschränkte Verfügbarkeit, steigende Risiken. Mit diesem Stadtratsbeschluss haben wir die Befähigung, die Probleme anzugehen.

0: gehen und mehr Sicherheit zu schaffen für unsere Bürger, aber ebenso für die Kameraden der Feuerwehr. Die vorgestellte Konzeption umfasst 341 Seiten und eine ausführliche datenbasierte Risikoanalyse. Sie legt klar offen, warum mit Weiterführen der aktuellen Struktur keine leistungsfähige Feuerwehr möglich ist. Die Einführung einer Berufsfeuerwehr wird als Lösung beschrieben, um den aktuellen und zukünftigen Herausforderungen angemessen begegnen zu können. Wittenbergs Landrat, den wir während des Besuchs des Feuerwehrzeltlagers zu diesem Thema befragten, sagte dazu:
1: Die Vorhaltung einer leistungsfähigen Feuerwehr ist eine Pflichtaufgabe. Wie man die organisiert, ist dagegen freiwillig. Ich kann dazu nur sagen, dass die Lutherstadt Wittenberg mit uns nicht gesprochen hat. Sie hat sich selbstständig auf den Weg gemacht. Das ist in Teilen ihr gutes Recht, aber ich glaube, immer dann, wenn mehrere Ebenen immer auch zusammenwirken, ist es einfach auch eine Frage des kollegialen Umgangs miteinander, dass man vorher spricht. Das ist jetzt nicht passiert. Das heißt, auch wir müssen jetzt mit dieser Situation, die sich ergeben hat, zurechtkommen und sehen, was sich daraus ableitet. Da kann ich aber heute noch nichts Abschließendes zu sagen.
0: Bei der Erstellung der Konzeption arbeitete das beauftragte Ingenieurbüro eng mit den Kameraden der hauptamtlichen und freiwilligen Feuerwehren, der Stadtwehrleitung und der Stadtverwaltung zusammen. Gemeinsam wurde ein tragfähiger Plan entwickelt, um den Brandschutz in Wittenberg langfristig sicherzustellen. In der Wehrleiterberatung wurde dem Vorgehen einstimmig zugestimmt. Ebenso wurde die Konzeption in den Fraktionen und im Hauptausschuss ausführlich vorberaten und dem Stadtrat einstimmig mit der Empfehlung, der Vorlage zuzustimmen, freigegeben. So fand sich auch im Stadtrat große Unterstützung für die Beschlussvorlage. Landrat Tülsch hadert dennoch mit der Entscheidung.
1: Dass man einen Weg geht, der natürlich in den Blick nimmt, dass wir gerade am Tag in der Woche, wenn die ehrenamtlichen Kräfte arbeiten sind, manchmal ein Personalproblem haben, da bin ich dabei. Was die Frage der Organisationsform angeht, haben wir unterschiedliche Meinungen, weil ich glaube, man muss auch in Zeiten knapper Kassen gucken, ob ich die gleiche Aufgabe auch mit anderen Mitteln oder mit weniger Mitteln erreichen kann. Und da gibt es Optionen, die wurden für mich nicht ausreichend beleuchtet, aber das ist jetzt auch Teil des Prüfvorgangs, der jetzt nach dieser Entscheidung ansteht.
0: Im Stadtrat wurde mehrfach die Meinung vertreten, dass man mit der Entscheidung einen Fehler vergangener Zeiten wieder gut machen könne. Vor rund 20 Jahren wurde die Berufsfeuerwehr in Wittenberg aus Kostengründen abgeschafft. Ebenso drückten viele Stadträte große Wertschätzung für die Arbeit der Kameraden und für das Ehrenamt aus und betonten, wie wichtig es sei, dieses mit einer entsprechenden Entscheidung zu unterstützen.
2: Die Erich-Kästner-Schule in Bitterfeld hatte am 24. Juni allen Grund zum Feiern. Zwischen Festreden, musikalischer Unterhaltung und der Übergabe von Spendenschecks stand für die Förderschule ein besonderer Tag auf dem Programm.
3: Wir feiern heute das 50-jährige Jubiläum unserer Schule. Die Schule wurde vor 50 Jahren gebaut und eröffnet und seit 30 Jahren tragen wir den Namen Erich-Kästner. Also sind zwei Jubiläen in einem.
2: Doch nicht nur das Schuljubiläum bot Anlass zur Freude. Zu den Gästen zählten unter anderem Landrat Andy Grabner sowie Thomas Morch, Inhaber der ÖSA-Agentur Bitterfeld. Die ÖSA schüttet regelmäßig eine schadensquotenabhängige Gewinnbeteiligung an Kommunen aus. Werden durch gute Präventionsarbeit im Vorjahr nur wenige Schäden verzeichnet, fließt ein Teil der Mittel in gemeinnützige Projekte. In diesem Jahr profitierten davon auch mehrere Förderschulen im Landkreis Anhalt-Bitterfeld.
4: Die Landräte und Bürgermeister dürfen dann natürlich selber entscheiden, wo das Geld hingeht. Und als wir mit dem Landrat zusammensaßen und über die Verwendung gesprochen haben, kam die Idee ganz schnell, dass wir gesagt haben, hey, wieso machen wir das nicht für die Förderschulen im Landkreis? Dann haben wir die Summe dafür genommen, aufgeteilt auf die 7 Förderschulen, noch ein bisschen aufgestockt meinerseits, weil mir das auch persönlich am Herzen liegt und ja, so ist das dann entstanden.
2: Mit einem abwechslungsreichen Bühnenprogramm der Schüler sowie einem gemeinsamen Flashmob bot die Erich-Kästner-Schule einen würdigen Rahmen für die Übergabe des Spendenchecks. Die Freude über diesen war entsprechend groß.
5: Dies haben wir erhalten, weil wir eine Schule sind, wo die Lehrer wirklich ganz stark darauf achten, dass hier alles in Ordnung bleibt. Wir haben sehr, sehr wenig Schäden. Wir waren selber überrascht, aber wir achten da wirklich sehr drauf. Ja, und da haben wir diesen Scheck bekommen, der jetzt noch auf 1000 Euro aufgerundet wird. Wir hatten ja vorhin in der Veranstaltung gezeigt, dass wir diese Itzi-Roller, also Spielgeräte für unsere Kleinen, ja, da haben wir die Hälfte des Geldes dafür schon verwendet. Und für die andere Hälfte finden wir da auch noch was für unsere Kleinen.
3: Ja, und die andere Spende, die wir heute bekommen haben, war nochmal vom Landkreis. Der Landrat Andy Grabner hat uns nochmal 100 Euro für unser Fest zur freien Verfügung auch mitgebracht.
5: Dafür möchten wir uns nochmal bedanken.
2: Für Thomas Morch steht fest, das Engagement der Förderschulen verdient Anerkennung. Deshalb sei die finanzielle Unterstützung gut investiert.
4: Wenn wir sehen, was hier für Engagement betrieben wird, was hier für die Kinder und Jugendlichen geboten wird, was hier für AGs gestaltet werden, was für Projekte ringsherum passieren, das kostet halt auch alles Geld. Nicht nur immer, dass sich welche drum kümmern müssen, was auch schon viel wert ist, aber gerade auch die finanziellen Aspekte sind da doch nicht ganz von der Hand zu weisen. Und umso schöner ist, wenn man dann da auch mal ein bisschen was zurückgeben kann bzw. unterstützen kann, dass genau solche Projekte am Leben gehalten werden können.
2: Auch die Schule an der Kastanie erhielt einen Spendencheck in Höhe von 860 Euro. Dort soll das Geld ganz praktisch eingesetzt werden.
6: Wir haben das Geld vor, in unser Büro zu investieren, weil unsere Möbel schon ganz schön in die Jahre gekommen sind und unsere Aktenschränke zu erneuern, um unsere Schülerakten besser aufbewahren zu können.
2: Bei einem kleinen Rundgang durch die Schule an der Kastanie wurde deutlich, mit wie viel Engagement und Zusammenhalt hier gearbeitet wird. Besonders der Erweiterungsbau, der im November 2024 übergeben wurde, bietet neue Möglichkeiten für den Schulalltag. Neben dem neuen Mobiliar sollen auch zusätzliche Projekte unterstützt werden.
4: Auch soll ein Teil des Geldes noch ein bisschen mit in die Imkerei bzw. Imker AG oder in das Imkerprojekt mit reinfließen. Das finde ich auch wieder persönlich sehr interessant, weil ich finde auch hier ist es für mich immer ein tolles Thema, Bienen und deren Nutzen, gerade für die Umwelt und Natur, das Bienensterben, Insektensterben insgesamt, dass das hier doch auch einen Platz gefunden hat. Sollten noch viel mehr Schulen, egal welcher Natur, das auch gerne übernehmen. Bin ich auch gerne dabei, das ein bisschen mit zu unterstützen, wenn nötig. Aber das ist einfach toll, was mit dem Geld immer gemacht wird. Also ich glaube, das Geld ist immer gut angelegt.
2: Insgesamt konnten sich die 7 Förderschulen im Landkreis Anhalt-Bitterfeld über Spendenchecks im Gesamtwert von 6.000 Euro freuen. Eine Unterstützung, die Schulen sichtlich wertschätzten.
7: Zu einem großen Feldbrand ist es am Montagmittag zwischen den Autobahnanschlussstellen Bitterfeld-Wolfen und Dessau-Süd gekommen. Aufgrund der starken Rauchentwicklung musste der Autobahnverkehr in Fahrtrichtung Berlin bei Thurland abgeleitet werden. Ausgegangen sein könnte der Brand von dem nahegelegenen Autobahnrastplatz Mosigkauer Heide. Feuerwehren aus der gesamten Region waren zum Brandort geeilt und konnten das Feuer löschen. Der Landkreis Anhalt-Bitterfeld hatte die Katastrophenwarn-App Nina ausgelöst und speziell die Gebiete Quellendorf, Salzfurt-Kapelle, Lingenau und die nähere Umgebung vor starker Rauchentwicklung gewarnt.
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0: Schon 1,5 Monate ist es her, dass die SG Union Sandersdorf ihr letztes Saisonspiel Ende Mai gegen Glauchau gewann. Damit sicherten sich die Männer in Grün ihren Platz in der Tabellenmitte. Die Vorbereitungen liefen und nun kam es am vergangenen Wochenende endlich zum ersten Testspiel. Hier empfingen sie jedoch nicht einen direkten Konkurrenten, sondern die U19-Mannschaft von RB Leipzig. Wir konnten uns in der zweiten Halbzeit einen Eindruck verschaffen. Die erste Hälfte endete im 1:1, wie zu erwarten, ein Spiel auf Augenhöhe. Beide Mannschaften wiederholt mit kleineren Chancen, erstmal geht aber nichts rein. In der 62. wird es dann aber gefährlich. RB wirft ein. Die Union aber schnell zur Stelle und grätscht den Ball vor zu Silla. Kommt kurz ins Stocken, passt zu Brunner, zieht ab, aber knapp daneben. Jetzt kommt aber Action ins Spiel. Direkt die nächste Situation. Der Ball ist im Strafraum, kurze Pässe, Brunner zieht ab und dieses Mal trifft er auch. Mit dem zweiten trifft man anscheinend auch besser. 2:1 für die SG. Das Kader scheint in Topform zu sein. Jetzt gehen die Sandersdorfer aber komplett in die Verteidigung über. Kein Ball kommt ins Tor, aber dafür bleibt er auch in der eigenen Hälfte. Hier in der 72. Spielminute. Weiter Pass an der Linie. Bei der Annahme hakt es aber noch. Der 16er kann durchlaufen, Pass ins Zentrum, Schuss, aber hier fehlen nur wenige Zentimeter. Die Leipziger kommen weiterhin einfach nicht an der Verteidigung vorbei. Hier noch die letzte Großchance im Spiel. Nur noch 4 Minuten auf der Uhr. Sponholz rettet den Ball nach einer verpassten Flanke. RB aber zur Stelle und greift direkt wieder an. Kurze Pässe, wieder steht der 16er frei, aber der Keeper blockt. Hechtet hinterher, Leipzig passt zurück, aber das war dem Schiedsrichter zu rau. Knappes Ding, aber damit ist das Spiel geklärt. Die Union zeigt sich in ihrem ersten Testspiel in Topform.
1: Ja, war fürs erste Vorbereitungsspiel schon sehr ordentlich. Wir sind physisch ordentlich an die Belastungsgrenzen gegangen. Gut war natürlich, dass wir einen sehr ausgewogenen Kader haben, eine gute Qualität auch im Kader. Die Jungs, die jetzt zu uns dazugestoßen sind, plus die Jungs, die jetzt gerade noch so ein bisschen als Testspieler vorspielen, bringen sehr viel Qualität mit, das hat man gesehen. So dass wir auch sehr gut durchwechseln konnten, haben nach 45 Minuten komplett durchwechseln können, bis auf Paul, der hat durchgespielt. Das war gut, das hat man gemerkt. Dadurch konnten wir in den Abläufen mit viel Intensität gehen und das hat man gesehen. Dadurch hatten wir unsere Momente, haben viel Ballgewinne kreiert, gerade in Zone 3 im Pressing und haben umgekehrt in der Zone 2 im Verteidigungsmodus auch Bälle generiert, um dann gut ins Umschaltspiel zu kommen, gerade zweite Halbzeit. Wir sind jetzt in der Kaderdichte bei 17 Spielern, die wir als Feldspieler quasi haben, 2 Torhüter. Wir werden 2, maximal 3 Positionen noch besetzen. Aktuell haben wir da die freie Auswahl, haben 6 bis 8 Jungs, die da für die 3 Positionen in Frage kommen. Und ja, jetzt gilt es, die Jungs zu prüfen, Situationen zu schaffen, wo sie einfach zeigen müssen, was sie können. Wir werden da einen guten Mix schaffen zwischen einer technisch-taktischen Einheit und einer Einheit im Bereich Fußball-Fitness. Das wird sich immer wieder wiederkehren für die Jungs in Ritualen, im Rhythmus wiederfinden, Woche für Woche. Wir werden natürlich dann auch ein bisschen intensiver werden in manchen Phasen. Wir werden von Spielfeldgrößen, also von Steuerungsmitteln gut variieren, um uns dann halt schlussendlich auf dem ersten Spieltag komplett fit hinzustellen und hinzubekommen.
0: Fans müssen sich noch bis zum 9. August gedulden, wenn die SG Union Sandersdorf wieder in die Oberliga startet. Wenn sie die Leistung von diesem Spiel wieder aufbringen können, sollte die Liga kein Problem sein. In einer feierlichen Zeremonie zeichnete kürzlich die Europaabgeordnete Alexandra Mehnert Gudrun Weise mit der Medaille für europäisches Engagement aus. Diese besondere Auszeichnung würdigt den jahrzehntelangen herausragenden Einsatz von Frau Weise und ihrer Mitstreiter, mit dem sie die Idee eines lebendigen und geeinigten Europas direkt an der Basis in der deutsch-französischen Städtepartnerschaft zwischen Sandersdorf-Brena und der französischen Partnerstadt Semoux vorbildlich mitgestaltet hat.
2: Die EVP-Fraktion im Europäischen Parlament, da hat man die Möglichkeit als Abgeordneter für

0: Besonders verdiente Menschen, die sich um Europa im Ehrenamt verdient machen, eine Medaille zu übergeben. Und ich habe sie kennengelernt, ich glaube vor 2 Jahren war es, wo das Städtepartnerschaftstreffen hier im Brenner stattgefunden hat, war ich eingeladen. Und ich habe sie mit so viel Herzblut erlebt und sie macht das so mitreißend, wie sie diese Städtepartnerschaft auch lebt. Und habe ich mich über sie erkundigt, habe gehört, dass sie das seit 30 Jahren macht und bin über die 2 Jahre bis jetzt so in diese Geschichte auch reingewachsen, um auch ihre Verdienste da kennengelernt zu haben und das einschätzen zu können, und habe gedacht, das wäre genau die richtige Persönlichkeit für diese Medaille. Also die Europamedaille ist dafür gedacht, dass man wirklich vor Ort Leute aussucht, die das ehrenamtlich leben, Europa leben, und das in einer herausragender Weise. Also nicht diejenigen, die das sowieso auch berufsmäßig oder immer machen, sondern Leute, die wirklich ehrenamtlich vor Ort sagen, ich habe mich da einer bestimmten Idee oder einer bestimmten Aufgabe wirklich verschrieben, mein Herz brennt dafür, und die das auch in die Breite tragen und das herausragend machen. Und da ist Frau Weise die beste Vertreterin für.
1: Im Beisein des Landtagsabgeordneten Lars-Jörn Zimmer und der Bürgermeisterin Steffi Süska trug sich Gudrun Weise im Anschluss in das Goldene Buch der Stadt Brena ein. Seit dem Bestehen der Partnerschaft im Jahr 1995 war Gudrun Weise eine der tragenden Säulen und prägte diesen kommunalen Austausch ununterbrochen mit außergewöhnlichem persönlichem Einsatz. Durch die von ihr organisierten und begleiteten Jugendbegegnungen, Schulprojekte, Vereinsfahrten und kulturellen Austauschmaßnahmen hat sie nicht nur unzählige persönliche Begegnungen ermöglicht, sondern auch belastbare und tiefe Verbindungen zwischen den Bürgern beider Städte und Länder geschaffen und gelebt.
2: Ja, ich glaube, Gudrun Weise steht wie kaum jemand anders, nicht nur in Brena und nicht nur in Sandersdorf-Brena, sondern insgesamt auch in Anhalt-Bitterfeld und im gesamten Land Sachsen-Anhalt für eine gelebte Partnerschaft, für wirklich Jahre, Jahrzehnte partnerschaftlicher Beziehungen zwischen Sachsen-Anhalt und der Region Centre in Frankreich und hier im Speziellen zwischen Brena und Samwer. Das lebt sie wie kaum ein anderer, und deswegen sind alle Auszeichnungen über die vielen Jahrzehnte mehr als verdient.
1: Besonderer Dank galt mit ihrem Wirken für die junge Generation. Durch diese Begegnung vermittelt sie europäische Werte wie Offenheit, Respekt, Toleranz und gegenseitiges Verständnis und leistete damit einen maßgeblichen Beitrag zur Friedenssicherung und europäischen Integration an der Basis, sagte Alexandra Mehnert während der Würdigung. Für Gudrun Weise ein sehr emotionaler Moment.
3: Also Frau Mehnert hat es ja auch alles in Worten ausgedrückt in ihrer Rede. Ich war da sehr fasziniert davon, wie viel Stellenwert halt darin liegt, schon alleine das in Worte zu fassen, weil das sind ja mehrere Seiten Text gewesen, die sie für mich verlesen hat, und ich könnte das nicht wiedergeben. Und die Medaille, okay, die sagt alles, aber die Worte sagen eigentlich mehr.
1: Auch im Jubiläumsjahr 2025, als die Städtepartnerschaft zwischen Brena und Semo ihr 30-jähriges Bestehen feierte, zeigte sich, dass diese Verbindung tief in der Zivilgesellschaft verankert ist und aktiv gelebt wird. Zu diesem Erfolg hat Gudrun Weise durch ihren kontinuierlichen und verlässlichen Einsatz einen unschätzbaren Beitrag geleistet. Dabei war der Anfang ihrer ehrenamtlichen Arbeit in Sachen Städtepartnerschaft recht holprig.
3: Der Beginn war sehr interessant, weil keiner konnte Französisch. Und meine Kinder, die waren 4., 5. Klasse. Ulrike war, glaube ich, das 1. oder 2. Jahr im Gymnasium gewesen und hatte Französisch gelernt. Und über sie haben wir eigentlich alles, was vorzutragen war in französischer Sprache, haben wir über Schüler geleistet. Also, und dadurch sind auch die ersten Schüler dann nach Frankreich gefahren und hergekommen. Also das war. Und die Kinder, die damals halt mitgewirkt haben, die Vereinbarungen vorgelesen, vorher geübt, dass die Aussprache stimmt. Da war noch der Gigant draußen im Hotel, was jetzt Hotel Anhalt ist. Der mit Ulrike geübt hat, dass die Grammatik stimmt, dass alles stimmig ist. Das hat unser Bürgermeister nicht mal gewusst. Das ist dann alles, das waren die Freundinnen von meinen Kindern, und die haben sich dann bei uns im Garten getroffen und haben Sketche einprobiert, was die Lehrerin mit ausgesucht hat. Und das war so der allererste Anfang. Und Ich glaube,

0: Die meisten Kinder, die damals mitgewirkt haben, die haben alle irgendwas mit der französischen Sprache jetzt im Beruf zu tun oder leben im Ausland. Wie meine Kinder ja auch.
1: Mit der Übergabe der Medaille für europäisches Engagement drückte Alexandra Mehnert ihren tiefen Dank und ihre Anerkennung für diesen vorbildlichen Einsatz aus, der die europäische Verständigung und die deutsch-französische Freundschaft nachhaltig gestärkt und bereichert hat. Die Rentnerin Gudrun Weise gibt allerdings die Organisation derartiger Zusammentreffen und Projekte schleichend ab. Denn mit ihren fast 70 Jahren ist sie reif für etwas mehr Ruhe im Alltag, wie sie selbst sagt. Im Juli gewann der Zörberger FC den RAN 1 RBW Kreispokal im spannenden Finale gegen den Dessauer SV 97. Nun sind im August jedoch schon wieder die ersten Spiele der nächsten Pokalsaison. Wir waren bei der Auslosung der ersten beiden Runden vor Ort.
2: SG Blau-Weiß Kliegen aus der Kreisliga Nord. Gegen den Kreisoberliga-Aufsteiger vom SV Mildensee. Kreisklassenvertreter SV Blau-Weiß-Basdorf. Gegen den VfL Groß-Zöberitz. SG Grün-Weiß-Dessau. Und das Spiel müssen wir drehen gegen FC Hertha aus der Nymburk, SV Schwarz-Gelb-Radegast. Gegen den Holzweißiger SV. Nächstes Spiel VfB Gröpzig. Gegen die SG Blau-Weiß-Quellenhof. SG Rot-Weiß Elsdorf. Gegen die ASG Vorwärts Dessau. LSG 1930 Brosig. Gegen die SG Jesnitz. SC Vorflemming Nedlitz. Gegen den SV Kickers Ragun, der SV Rotsch, gegen die SG Airbus Dessau, der SFV Rottleben, der muss zum VfB Preußen-Grappin, die in der Kreisklasse Ost anstatt gehen und dementsprechend Heimrecht bekommen. Der FC Galaxy Wolfen gegen den FV 1920 Merzin, VfB Borussia Gürzig, der muss zum SV Gölzau, auch da jetzt Kreisklasse gegen Kreisliga. So, und die SG Ramsin spielt gegen den SV Ellerwitz.
1: Im Anschluss wurde auch die zweite Hauptrunde des Kreispokals ausgelost.
2: Zürcher FC bleibt jetzt auch weiterhin draußen. Die jetzt vorn dran stehenden Partien 1 bis 13 sind als Siegerpartien mit drin. Und dazu kommen die Kreisoberligisten plus die verbleibenden Landesklasse-Teams außer Zürich. Erstes Spiel der SV Germania Roßlau. Und der muss zum Parschlever SV. So, der Sieger der Partie 6, sprich Elsdorf gegen Vorwärts, spielt gegen den ESV Petersroda. Der HSV Gröbern spielt gegen den FC Eintracht Köthen. Der TSV 1894 Mosigkau spielt gegen den SV 1922 Porhösa. Der Sieger aus Spiel 8, also Vorflehing Nedlitz gegen Kickers Ragun, spielt gegen den SV Blau-Weiß Schottowitz. Finalist der DSV 97 muss zum Sieger aus Spiel 10, weil Landesklassenmannschaft wird in der ersten Hauptrunde ja nicht dabei sein, sprich gegen den Sieger aus Krepin gegen Rottlem. Der Sieger aus Spiel 9, Rotsch gegen Abus Dessau, spielt gegen den Sieger aus Spiel 13, Ramsin gegen Edderwitz. Der FSV Löberitz muss zum Sieger aus Spiel 7, Brose gegen Jesnitz. Die SG Empor Waldersee empfängt den TSV Blau-Weiß Brena. Der SV Friedersdorf reist zum Sieger aus Spiel Nummer 3, also Osternienburg gegen Grün-Weiß Dessau. Der FC Stahl Aachen spielt gegen den Sieger aus Spiel 12, also SV Gölzau oder Borussia Gürzig, dementsprechend auch da schon feststehend in Gölzau oder Gürzig. Der Sieger aus Spiel 1, Kliegen gegen Mildensee, spielt gegen den SV 1889 Wulfen. Der SV Fortschritt Garitz spielt gegen den Sieger aus Spiel 4, Radegast gegen Holzweisig und dementsprechend auch auswärts. Sieger aus Spiel 11, Galaxy Wolfen gegen Merzin, empfängt den Sieger aus Spiel 5, Gröbzig gegen Quellendorf. Und die TuS Kochstedt muss zum Sieger aus Spiel 2, also Barsdorf gegen Groß-Zöberitz.
1: Das sind sie nun, die spannenden Duelle, die uns im RAN 1 RBW Kreispokal im August erwarten. Ein wenig müssen Fußballfans noch abwarten, doch in nicht einmal einem Monat wird schon gekickt.

Nachdem sich der Stadtrat Wittenbergs kürzlich für die Umwandlung der hauptamtlichen Wachbereitschaft zu einer Berufsfeuerwehr aussprach, sagte Oberbürgermeister Thorsten Zugehör dazu: Die Feuerwehr steht aktuell vor vielen Herausforderungen. Personalmangel, eingeschränkte Verfügbarkeit, steigende Risiken. Mit diesem Stadtratsbeschluss haben wir die Befähigung, die Probleme anzugehen.

0: gehen und mehr Sicherheit zu schaffen für unsere Bürger, aber ebenso für die Kameraden der Feuerwehr. Die vorgestellte Konzeption umfasst 341 Seiten und eine ausführliche datenbasierte Risikoanalyse. Sie legt klar offen, warum mit Weiterführen der aktuellen Struktur keine leistungsfähige Feuerwehr möglich ist. Die Einführung einer Berufsfeuerwehr wird als Lösung beschrieben, um den aktuellen und zukünftigen Herausforderungen angemessen begegnen zu können. Wittenbergs Landrat, den wir während des Besuchs des Feuerwehrzeltlagers zu diesem Thema befragten, sagte dazu:
1: Die Vorhaltung einer leistungsfähigen Feuerwehr ist eine Pflichtaufgabe. Wie man die organisiert, ist dagegen freiwillig. Ich kann dazu nur sagen, dass die Lutherstadt Wittenberg mit uns nicht gesprochen hat. Sie hat sich selbstständig auf den Weg gemacht. Das ist in Teilen ihr gutes Recht. Aber ich glaube, immer dann, wenn mehrere Ebenen immer auch zusammenwirken, ist es einfach auch eine Frage des kollegialen Umgangs miteinander, dass man vorher spricht. Das ist jetzt nicht passiert. Das heißt, auch wir müssen jetzt mit dieser Situation, die sich ergeben hat, zurechtkommen und sehen, was sich daraus ableitet. Da kann ich aber heute noch nichts Abschließendes zu sagen.
0: Bei der Erstellung der Konzeption arbeitete das beauftragte Ingenieurbüro eng mit den Kameraden der hauptamtlichen und freiwilligen Feuerwehren, der Stadtwehrleitung und der Stadtverwaltung zusammen. Gemeinsam wurde ein tragfähiger Plan entwickelt, um den Brandschutz in Wittenberg langfristig sicherzustellen. In der Wehrleiterberatung wurde dem Vorgehen einstimmig zugestimmt. Ebenso wurde die Konzeption in den Fraktionen und im Hauptausschuss ausführlich vorberaten und dem Stadtrat einstimmig mit der Empfehlung, der Vorlage zuzustimmen, freigegeben. So fand sich auch im Stadtrat große Unterstützung für die Beschlussvorlage. Landrat Tülsch hadert dennoch mit der Entscheidung.
1: Dass man einen Weg geht, der natürlich in den Blick nimmt, dass wir gerade am Tag in der Woche, wenn die ehrenamtlichen Kräfte arbeiten sind, manchmal ein Personalproblem haben, da bin ich dabei. Was die Frage der Organisationsform angeht, haben wir unterschiedliche Meinungen, weil ich glaube, man muss auch in Zeiten knapper Kassen gucken, ob ich die gleiche Aufgabe auch mit anderen Mitteln oder mit weniger Mitteln erreichen kann. Und da gibt es Optionen, die wurden für mich nicht ausreichend beleuchtet, aber das ist jetzt auch Teil des Prüfvorgangs, der jetzt nach dieser Entscheidung ansteht.
0: Im Stadtrat wurde mehrfach die Meinung vertreten, dass man mit der Entscheidung einen Fehler vergangener Zeiten wieder gutmachen könne. Vor rund 20 Jahren wurde die Berufsfeuerwehr in Wittenberg aus Kostengründen abgeschafft. Ebenso drückten viele Stadträte große Wertschätzung für die Arbeit der Kameraden und für das Ehrenamt aus und betonten, wie wichtig es sei, dieses mit einer entsprechenden Entscheidung zu unterstützen.
2: Die Erich-Kästner-Schule in Bitterfeld hatte am 24. Juni allen Grund zum Feiern. Zwischen Festreden, musikalischer Unterhaltung und der Übergabe von Spendenschecks stand für die Förderschule ein besonderer Tag auf dem Programm.
3: Wir feiern heute das 50-jährige Jubiläum unserer Schule. Die Schule wurde vor 50 Jahren gebaut und eröffnet und seit 30 Jahren tragen wir den Namen Erich Kästner. Also sind zwei Jubiläen in einem.
2: Doch nicht nur das Schuljubiläum bot Anlass zur Freude. Zu den Gästen zählten unter anderem Landrat Andy Grabner sowie Thomas Morch, Inhaber der ÖSA-Agentur Bitterfeld. Die ÖSA schüttet regelmäßig eine schadensquotenabhängige Gewinnbeteiligung an Kommunen aus. Werden durch gute Präventionsarbeit im Vorjahr nur wenige Schäden verzeichnet, fließt ein Teil der Mittel in gemeinnützige Projekte. In diesem Jahr profitierten davon auch mehrere Förderschulen im Landkreis Anhalt-Bitterfeld.
4: Die Landräte und Bürgermeister dürfen dann natürlich selber entscheiden, wo das Geld hingeht. Und als wir mit dem Landrat zusammensaßen und über die Verwendung gesprochen haben, kam die Idee ganz schnell, dass wir gesagt haben, hey, wieso machen wir das nicht für die Förderschulen im Landkreis? Dann haben wir die Summe dafür genommen, aufgeteilt auf die 7 Förderschulen, noch ein bisschen aufgestockt meinerseits, weil mir das auch persönlich am Herzen liegt und ja, so ist das dann entstanden.
2: Mit einem abwechslungsreichen Bühnenprogramm der Schüler sowie einem gemeinsamen Flashmob bot die Erich-Kästner-Schule einen würdigen Rahmen für die Übergabe des Spendenchecks. Die Freude über diesen war entsprechend groß.
5: Dies haben wir erhalten, weil wir eine Schule sind, wo die Lehrer wirklich ganz stark darauf achten, dass hier alles in Ordnung bleibt. Wir haben sehr, sehr wenig Schäden. Wir waren selber überrascht, aber wir achten da wirklich sehr drauf. Ja, und da haben wir diesen Scheck bekommen, der jetzt noch auf 1.000 Euro aufgerundet wird. Wir hatten ja vorhin in der Veranstaltung gezeigt, dass wir diese Itzi-Roller, also Spielgeräte für unsere Kleinen, ja, da haben wir die Hälfte des Geldes dafür schon verwendet. Und für die andere Hälfte finden wir da auch noch was für unsere Kleinen.
3: Ja, und die andere Spende, die wir heute bekommen haben, war nochmal vom Landkreis. Der Landrat Andy Grabner hat uns nochmal 100 Euro für unser Fest zur freien Verfügung auch mitgebracht.
5: Dafür möchten wir uns nochmal bedanken.
2: Für Thomas Morch steht fest, das Engagement der Förderschulen verdient Anerkennung. Deshalb sei die finanzielle Unterstützung gut investiert.
4: Wenn wir sehen, was hier für Engagement betrieben wird, was hier für die Kinder und Jugendlichen geboten wird, was hier für AGs gestaltet werden, was für Projekte ringsherum passieren. Das kostet halt auch alles Geld, nicht nur immer, dass sich welche drum kümmern müssen, was auch schon viel wert ist. Aber gerade auch die finanziellen Aspekte sind da doch nicht ganz von der Hand zu weisen. Und umso schöner ist, wenn man dann da auch mal ein bisschen was zurückgeben kann bzw. unterstützen kann, dass genau solche Projekte am Leben gehalten werden können.
2: Auch die Schule an der Kastanie erhielt einen Spendencheck in Höhe von 860 Euro. Dort soll das Geld ganz praktisch eingesetzt werden.
6: Wir haben das Geld vor, in unser Büro zu investieren, weil unsere Möbel schon ganz schön in die Jahre gekommen sind und unsere Aktenschränke zu erneuern, um unsere Schülerakten besser aufbewahren zu können.
2: Bei einem kleinen Rundgang durch die Schule an der Kastanie wurde deutlich, mit wie viel Engagement und Zusammenhalt hier gearbeitet wird. Besonders der Erweiterungsbau, der im November 2024 übergeben wurde, bietet neue Möglichkeiten für den Schulalltag. Neben dem neuen Mobiliar sollen auch zusätzliche Projekte unterstützt werden.
4: Auch soll ein Teil des Geldes noch ein bisschen mit in die Imkerei bzw. Imker-AG oder in das Imker-Projekt mit reinfließen. Das finde ich auch wieder persönlich sehr interessant, weil ich finde auch hier ist es für mich immer ein tolles Thema, Bienen und deren Nutzen, gerade für die Umwelt und Natur, das Bienensterben, Insektensterben insgesamt, dass das hier doch auch einen Platz gefunden hat. Sollten noch viel mehr Schulen, egal welcher Natur, das auch gerne übernehmen. Bin ich auch gerne dabei, das ein bisschen mit zu unterstützen, wenn nötig. Aber das ist einfach toll, was mit dem Geld immer gemacht wird. Also ich glaube, das Geld ist immer gut angelegt.
2: Insgesamt konnten sich die 7 Förderschulen im Landkreis Anhalt-Bitterfeld über Spendenchecks im Gesamtwert von 6.000 Euro freuen. Eine Unterstützung, die Schulen sichtlich wertschätzten.
7: Zu einem großen Feldbrand ist es am Montagmittag zwischen den Autobahnanschlussstellen Bitterfeld-Wolfen und Dessau-Süd gekommen. Aufgrund der starken Rauchentwicklung musste der Autobahnverkehr in Fahrtrichtung Berlin bei Thurland abgeleitet werden. Ausgegangen sein könnte der Brand von dem nahegelegenen Autobahnrastplatz Mosigkauer Heide. Feuerwehren aus der gesamten Region waren zum Brandort geeilt und konnten das Feuer löschen. Der Landkreis Anhalt-Bitterfeld hatte die Katastrophenwarn-App NINA ausgelöst und speziell die Gebiete Quellendorf, Salzfurt-Kapelle, Lingenau und die nähere Umgebung vor starker Rauchentwicklung gewarnt.
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0: Schon 1,5 Monate ist es her, dass die SG Union Sandersdorf ihr letztes Saisonspiel Ende Mai gegen Glauchau gewann. Damit sicherten sich die Männer in Grün ihren Platz in der Tabellenmitte. Die Vorbereitungen liefen und nun kam es am vergangenen Wochenende endlich zum ersten Testspiel. Hier empfingen sie jedoch nicht einen direkten Konkurrenten, sondern die U19-Mannschaft von RB Leipzig. Wir konnten uns in der zweiten Halbzeit einen Eindruck verschaffen. Die erste Hälfte endete im 1:1, wie zu erwarten, ein Spiel auf Augenhöhe. Beide Mannschaften wiederholt mit kleineren Chancen, erstmal geht aber nichts rein. In der 62. wird es dann aber gefährlich. RB wirft ein. Die Union aber schnell zur Stelle und grätscht den Ball vor zu Silla. Kommt kurz ins Stocken, passt zu Brunner, zieht ab, aber knapp daneben. Jetzt kommt aber Action ins Spiel. Direkt die nächste Situation. Der Ball ist im Strafraum, kurze Pässe, Brunner zieht ab und dieses Mal trifft er auch. Mit dem zweiten trifft man anscheinend auch besser. 2:1 für die SG. Das Kader scheint in Topform zu sein. Jetzt gehen die Sandersdorfer aber komplett in die Verteidigung über. Kein Ball kommt ins Tor, aber dafür bleibt er auch in der eigenen Hälfte. Hier in der 72. Spielminute. Weiter Pass an der Linie. Bei der Annahme hakt es aber noch. Der 16er kann durchlaufen, Pass ins Zentrum, Schuss, aber hier fehlen nur wenige Zentimeter. Die Leipziger kommen weiterhin einfach nicht an der Verteidigung vorbei. Hier noch die letzte Großchance im Spiel. Nur noch 4 Minuten auf der Uhr. Sponholz rettet den Ball nach einer verpassten Flanke. RB aber zur Stelle und greift direkt wieder an. Kurze Pässe, wieder steht der 16er frei, aber der Keeper blockt. Hechtet hinterher, Leipzig passt zurück, aber das war dem Schiedsrichter zu rau. Knappes Ding, aber damit ist das Spiel geklärt. Die Union zeigt sich in ihrem ersten Testspiel in Topform.
1: Ja, war für das erste Vorbereitungsspiel schon sehr ordentlich. Wir sind physisch ordentlich an die Belastungsgrenzen gegangen. Gut war natürlich, dass wir einen sehr ausgewogenen Kader haben, eine gute Qualität auch im Kader. Die Jungs, die jetzt zu uns dazugestoßen sind, plus die Jungs, die jetzt gerade noch so ein bisschen als Testspieler vorspielen, bringen sehr viel Qualität mit, das hat man gesehen. So dass wir auch sehr gut durchwechseln konnten, haben nach 45 Minuten komplett durchwechseln können, bis auf Paul, der hat durchgespielt. Das war gut, das hat man gemerkt. Dadurch konnten wir in den Abläufen mit viel Intensität gehen und das hat man gesehen. Dadurch hatten wir unsere Momente, haben viel Ballgewinne kreiert, gerade in Zone 3 im Pressing und haben umgekehrt in der Zone 2 im Verteidigungsmodus auch Bälle generiert, um dann gut ins Umschaltspiel zu kommen, gerade zweite Halbzeit. Wir sind jetzt in der Kaderdichte bei 17 Spielern, die wir als Feldspieler quasi haben, 2 Torhüter. Wir werden 2, maximal 3 Positionen noch besetzen. Aktuell haben wir da die freie Auswahl, haben 6 bis 8 Jungs, die da für die 3 Positionen in Frage kommen. Und ja, jetzt gilt es, die Jungs zu prüfen, Situationen zu schaffen, wo sie einfach zeigen müssen, was sie können. Wir werden da einen guten Mix schaffen zwischen einer technisch-taktischen Einheit und einer Einheit im Bereich Fußball-Fitness. Das wird sich immer wieder wiederkehren für die Jungs in Ritualen, im Rhythmus wiederfinden, Woche für Woche. Wir werden natürlich dann auch ein bisschen intensiver werden in manchen Phasen. Wir werden von Spielfeldgrößen, also von Steuerungsmitteln gut variieren, um uns dann halt schlussendlich auf dem ersten Spieltag komplett fit hinzustellen und hinzubekommen.
0: Fans müssen sich noch bis zum 9. August gedulden, wenn die SG Union Sandersdorf wieder in die Oberliga startet. Wenn sie die Leistung von diesem Spiel wieder aufbringen können, sollte die Liga kein Problem sein. In einer feierlichen Zeremonie zeichnete kürzlich die Europaabgeordnete Alexandra Mehnert Gudrun Weise mit der Medaille für europäisches Engagement aus. Diese besondere Auszeichnung würdigt den jahrzehntelangen herausragenden Einsatz von Frau Weise und ihrer Mitstreiter, mit dem sie die Idee eines lebendigen und geeinigten Europas direkt an der Basis in der deutsch-französischen Städtepartnerschaft zwischen Sandersdorf-Brehna und der französischen Partnerstadt Semoux vorbildlich mitgestaltet hat.
2: Die EVP-Fraktion im Europäischen Parlament, da hat man die Möglichkeit als Abgeordneter für

0: Persönlichkeit für diese Medaille?
1: Also die Europamedaille ist dafür gedacht, dass man wirklich vor Ort Leute aussucht, die das ehrenamtlich leben, Europa leben und das in herausragender Weise. Also nicht diejenigen, die das sowieso auch berufsmäßig oder immer machen, sondern Leute, die wirklich ehrenamtlich vor Ort sagen, ich habe mich da einer bestimmten Idee oder einer bestimmten Aufgabe wirklich verschrieben, mein Herz brennt dafür und die das auch in die Breite tragen und das herausragend machen. Und da ist Frau Weiser die beste Vertreterin für.
2: Im Beisein des Landtagsabgeordneten Lars-Jörn Zimmer und der Bürgermeisterin Steffi Süska trug sich Gudrun Weise im Anschluss in das Goldene Buch der Stadt Brehna ein. Seit dem Bestehen der Partnerschaft im Jahr 1995 war Gudrun Weise eine der tragenden Säulen und prägte diesen kommunalen Austausch ununterbrochen mit außergewöhnlichem persönlichem Einsatz. Durch die von ihr organisierten und begleiteten Jugendbegegnungen, Schulprojekte, Vereinsfahrten und kulturellen Austauschmaßnahmen hat sie nicht nur unzählige persönliche Begegnungen ermöglicht, sondern auch belastbare und tiefe Verbindungen zwischen den Bürgern beider Städte und Länder geschaffen und gelebt.
3: Ja, ich glaube, Gudrun Weise steht wie kaum jemand anders, nicht nur in Brehna und nicht nur in Sandersdorf-Brehna, sondern insgesamt auch in Anhalt-Bitterfeld und im gesamten Land Sachsen-Anhalt für eine gelebte Partnerschaft, für wirklich Jahre, Jahrzehnte partnerschaftlicher Beziehungen zwischen Sachsen-Anhalt und der Region Centre in Frankreich und hier im Speziellen zwischen Brehna und Samwer. Das lebt sie wie kaum ein anderer und deswegen sind alle Auszeichnungen über die vielen Jahrzehnte mehr als verdient.
2: Besonderer Dank galt mit ihrem Wirken für die junge Generation. Durch diese Begegnung vermittelt sie europäische Werte wie Offenheit, Respekt, Toleranz und gegenseitiges Verständnis und leistete damit einen maßgeblichen Beitrag zur Friedenssicherung und europäischen Integration an der Basis, sagte Alexandra Mienert während der Würdigung. Für Gudrun Weise ein sehr emotionaler Moment.
4: Also Frau Mienert hat es ja auch alles in Worten ausgedrückt in ihrer Rede. Ich war da sehr fasziniert davon, wie viel Stellenwert halt darin liegt, schon alleine das in Worte zu fassen, weil das sind ja mehrere Seiten Text gewesen, die sie für mich verlesen hat und ich könnte das nicht wiedergeben. Und die Medaille, okay, die sagt alles, aber die Worte sagen eigentlich mehr.
2: Auch im Jubiläumsjahr 2025, als die Städtepartnerschaft zwischen Brehna und Semo ihr 30-jähriges Bestehen feierte, zeigte sich, dass diese Verbindung tief in der Zivilgesellschaft verankert ist und aktiv gelebt wird. Zu diesem Erfolg hat Gudrun Weise durch ihren kontinuierlichen und verlässlichen Einsatz einen unschätzbaren Beitrag geleistet. Dabei war der Anfang ihrer ehrenamtlichen Arbeit in Sachen Städtepartnerschaft recht holprig.
4: Der Beginn war sehr interessant, weil keiner konnte Französisch. Und meine Kinder, die waren 4., 5. Klasse. Ulrike war, glaube ich, das 1. oder 2. Jahr im Gymnasium gewesen und hatte Französisch gelernt. Und über sie haben wir eigentlich alles, was vorzutragen war in französischer Sprache, haben wir über Schüler geleistet. Und dadurch sind auch die ersten Schüler dann nach Frankreich gefahren und hergekommen. Also das war. Und die Kinder, die damals halt mitgewirkt haben, die Vereinbarung vorgelesen, vorher geübt, dass die Aussprache stimmt. Da war noch der hier Gigant draußen im Hotel, was jetzt Hotel Anhalt ist. Der mit Ulrike geübt hat, dass die Grammatik stimmt, dass alles stimmig ist. Das hat unser Bürgermeister nicht mal gewusst. Das ist dann alles, das waren die Freundinnen von meinen Kindern und die haben sich dann bei uns im Garten getroffen und haben Sketche einprobiert, was die Lehrerin mit ausgesucht hat. Und das war so der allererste Anfang. Und ich glaube, die meisten Kinder, die damals mitgewirkt haben, die haben alle irgendwas mit der französischen Sprache jetzt im Beruf zu tun oder leben im Ausland, wie meine Kinder ja auch.
2: Mit der Übergabe der Medaille für europäisches Engagement drückte Alexandra Mienert ihren tiefen Dank und ihre Anerkennung für diesen vorbildlichen Einsatz aus, der die europäische Verständigung und die deutsch-französische Freundschaft nachhaltig gestärkt und bereichert hat. Die Rentnerin Gudrun Weise gibt allerdings die Organisation derartiger Zusammentreffen und Projekte schleichend ab. denn mit ihren fast 70 Jahren

0: ist sie reif für etwas mehr Ruhe im Alltag, wie sie selbst sagt. Im Juli gewann der Zürberger FC den RAN 1 RBW Kreispokal im spannenden Finale gegen den Dessauer SV 97. Nun sind im August jedoch schon wieder die ersten Spiele der nächsten Pokalsaison. Wir waren bei der Auslosung der ersten beiden Runden vor Ort.
1: SG Blau-Weiß Kliegen aus der Kreisliga Nord. Gegen den Kreisoberliga-Aufsteiger vom SV Mildensee. Kreisklassenvertreter SV Blau-Weiß-Basdorf. Gegen den VfL Groß-Zöberitz. SG Grün-Weiß-Dessau und das Spiel müssen wir drehen gegen FC Hertha aus der Nymburk, SV Schwarz-Gelb-Radegast gegen den Holzweißiger SV, nächstes Spiel VfB Gröbzig gegen die SG Blau-Weiß-Quellenhof. SG Rot-Weiß Elsdorf gegen die ASG Vorwärts Dessau, LSG 1930 Brosig gegen die SG Jesnitz, SC Vorflemming Nedlitz gegen den SV Kickers Ragun, der SV Rotsch gegen die SG Airbus Dessau, der SFV Rottleben der muss zum VfB Preußen-Grappin, die in der Kreisklasse Ost anstatt gehen und dementsprechend Heimrecht bekommen. Der FC Galaxy Wolfen gegen den FV 1920 Merzin, VfB Borussia Gürzig, der muss zum SV Gölzau, auch da jetzt Kreisklasse gegen Kreisliga. So, und die SG Ramsin spielt gegen den SV Elleritz.
0: Im Anschluss wurde auch die zweite Hauptrunde des Kreispokals ausgelost.
1: Zürcher FC bleibt jetzt auch weiterhin draußen. Die jetzt vorm Rand stehenden Partien 1 bis 13 sind als Siegerpartien mit drin. Und dazu kommen die Kreisoberligisten plus die verbleibenden Landesklasse-Teams außer Zürich. Erstes Spiel der SV Germania Roßlau. Und der muss zum Parschlöver SV. So, der Sieger der Partie 6, sprich Elsdorf gegen Vorwärts, spielt gegen den ESV Petersroda. Der HSV Gröbern spielt gegen den FC Eintracht Köthen. Der TSV 1894 Mosigkau spielt gegen den SV 1922 Porösa. Der Sieger aus Spiel 8, also Vorflemming Nedlitz gegen Kickers Ragun,

0: spielt gegen den SV Blau-Weiß Schottowitz. Finalist der DSV 97 muss zum Sieger aus Spiel 10, weil Landesklassenmannschaft wird in der ersten Hauptrunde ja nicht dabei sein. Sprich gegen den Sieger aus Krepin gegen Rottleben. Der Sieger aus Spiel 9, Rutsch gegen Arbus Dessau, spielt gegen den Sieger aus Spiel 13, Ramsin gegen Edderitz. Der FSV Löberitz muss zum Sieger aus Spiel 7, Brose gegen Jesnitz. Die SG Empor Waldersee empfängt den TSV Blau-Weiß Brenner. Der SV Friedersdorf reist zum Sieger aus Spiel Nummer 3, also Osternienburg gegen Grün-Weiß Dessau. Der FC Stahl Aachen spielt gegen den Sieger aus Spiel 12, also SV Gölzau oder Borussia Gürzig, dementsprechend auch da schon feststehend in Gölzau oder Gürzig. Der Sieger aus Spiel 1, Kliegen gegen Mildensee, spielt gegen den SV 1889 Wulfen. Der SV Fortschritt Garitz spielt gegen den Sieger aus Spiel 4, Radegast gegen Holzweisig und dementsprechend auch auswärts. Sieger aus Spiel 11, Galaxy Wolfen gegen Merzin, empfängt den Sieger aus Spiel 5, Gröbzig gegen Quellendorf. Und die TuS Kochstedt muss zum Sieger aus Spiel 2, also Barsdorf gegen Groß-Zöberitz.
1: Das sind sie nun, die spannenden Duelle, die uns im RAN 1 RBW Kreispokal im August erwarten. Ein wenig müssen Fußballfans noch abwarten, doch in nicht einmal einem Monat wird schon gekickt.

Nachdem sich der Stadtrat Wittenbergs kürzlich für die Umwandlung der hauptamtlichen Wachbereitschaft zu einer Berufsfeuerwehr aussprach, sagte Oberbürgermeister Thorsten Zugehör dazu: Die Feuerwehr steht aktuell vor vielen Herausforderungen. Personalmangel, eingeschränkte Verfügbarkeit, steigende Risiken. Mit diesem Stadtratsbeschluss haben wir die Befähigung, die Probleme anzugehen und mehr Sicherheit zu schaffen für unsere Bürger, aber ebenso für die Kameraden der Feuerwehr. Die vorgestellte Konzeption umfasst 341 Seiten und eine ausführliche datenbasierte Risikoanalyse. Sie legt klar offen, warum mit Weiterführen der aktuellen Struktur keine leistungsfähige Feuerwehr möglich ist. Die Einführung einer Berufsfeuerwehr wird als Lösung beschrieben, um den aktuellen und zukünftigen Herausforderungen angemessen begegnen zu können. Wittenbergs Landrat, den wir während des Besuchs des Feuerwehrs

0: Eldlagers zu diesem Thema befragten, sagte dazu:
1: Die Vorhaltung einer leistungsfähigen Feuerwehr ist eine Pflichtaufgabe. Wie man die organisiert, ist dagegen freiwillig. Ich kann dazu nur sagen, dass die Lutherstadt Wittenberg mit uns nicht gesprochen hat. Sie hat sich selbstständig auf den Weg gemacht. Das ist in Teilen ihr gutes Recht, aber ich glaube, immer dann, wenn mehrere Ebenen immer auch zusammenwirken, ist es einfach auch eine Frage des kollegialen Umgangs miteinander, dass man vorher spricht. Das ist jetzt nicht passiert. Das heißt, auch wir müssen jetzt mit dieser Situation, die sich ergeben hat, zurechtkommen und sehen, was sich daraus ableitet. Da kann ich aber heute noch nichts Abschließendes zu sagen.
0: Bei der Erstellung der Konzeption arbeitete das beauftragte Ingenieurbüro eng mit den Kameraden der hauptamtlichen und freiwilligen Feuerwehren, der Stadtwehrleitung und der Stadtverwaltung zusammen. Gemeinsam wurde ein tragfähiger Plan entwickelt, um den Brandschutz in Wittenberg langfristig sicherzustellen. In der Wehrleiterberatung wurde dem Vorgehen einstimmig zugestimmt. Ebenso wurde die Konzeption in den Fraktionen und im Hauptausschuss ausführlich vorberaten und dem Stadtrat einstimmig mit der Empfehlung, der Vorlage zuzustimmen, freigegeben. So fand sich auch im Stadtrat große Unterstützung für die Beschlussvorlage. Landrat Tülsch hadert dennoch mit der Entscheidung.
1: Dass man einen Weg geht, der natürlich in den Blick nimmt, dass wir gerade am Tag in der Woche, wenn die ehrenamtlichen Kräfte arbeiten sind, manchmal ein Personalproblem haben, da bin ich dabei. Was die Frage der Organisationsform angeht, haben wir unterschiedliche Meinungen, weil ich glaube, man muss auch in Zeiten knapper Kassen gucken, ob ich die gleiche Aufgabe auch mit anderen Mitteln oder mit weniger Mitteln erreichen kann. Und da gibt es Optionen, die wurden für mich nicht ausreichend beleuchtet, aber das ist jetzt auch Teil des Prüfvorgangs, der jetzt nach dieser Entscheidung ansteht.
0: Im Stadtrat wurde mehrfach die Meinung vertreten, dass man mit der Entscheidung einen Fehler vergangener Zeiten wieder gut machen könne. Vor rund 20 Jahren wurde die Berufsfeuerwehr in Wittenberg aus Kostengründen abgeschafft. Ebenso drückten viele Stadträte große Wertschätzung für die Arbeit der Kameraden und für das Ehrenamt aus und betonten, wie wichtig es sei, dieses mit einer entsprechenden Entscheidung zu unterstützen.
2: Die Erich-Kästner-Schule in Bitterfeld hatte am 24. Juni allen Grund zum Feiern. Zwischen Festreden, musikalischer Unterhaltung und der Übergabe von Spendenschecks stand für die Förderschule ein besonderer Tag auf dem Programm.
3: Wir feiern heute das 50-jährige Jubiläum unserer Schule. Die Schule wurde vor 50 Jahren gebaut und eröffnet und seit 30 Jahren tragen wir den Namen Erich-Kästner. Also sind zwei Jubiläen in einem.
2: Doch nicht nur das Schuljubiläum bot Anlass zur Freude. Zu den Gästen zählten unter anderem Landrat Andy Grabner sowie Thomas Morch, Inhaber der ÖSA-Agentur Bitterfeld. Die ÖSA schüttet regelmäßig eine schadensquotenabhängige Gewinnbeteiligung an Kommunen aus. Werden durch gute Präventionsarbeit im Vorjahr nur wenige Schäden verzeichnet, fließt ein Teil der Mittel in gemeinnützige Projekte. In diesem Jahr profitierten davon auch mehrere Förderschulen im Landkreis Anhalt-Bitterfeld.
4: Die Landräte und Bürgermeister dürfen dann natürlich selber entscheiden, wo das Geld hingeht. Und als wir mit dem Landrat zusammensaßen und über die Verwendung gesprochen haben, kam die Idee ganz schnell, dass wir gesagt haben, hey, wieso machen wir das nicht für die Förderschulen im Landkreis? Dann haben wir die Summe dafür genommen, aufgeteilt auf die 7 Förderschulen, noch ein bisschen aufgestockt meinerseits, weil mir das auch persönlich am Herzen liegt und ja, so ist das dann entstanden.
2: Mit einem abwechslungsreichen Bühnenprogramm der Schüler sowie einem gemeinsamen Flashmob bot die Erich-Kästner-Schule einen würdigen Rahmen für die Übergabe des Spendenchecks. Die Freude über diesen war entsprechend groß.
5: Dies haben wir erhalten, weil wir eine Schule sind, wo die Lehrer wirklich ganz stark darauf achten, dass hier alles in Ordnung bleibt. Wir haben sehr, sehr wenig Schäden. Wir waren selber überrascht, aber wir achten da wirklich sehr drauf. Ja, und da haben wir diesen Scheck bekommen, der jetzt noch auf 1.000 Euro aufgerundet wird. Wir hatten ja vorhin in der Veranstaltung gezeigt, dass wir diese Itzi-Roller, also Spielgeräte für unsere Kleinen, ja, da haben wir die Hälfte des Geldes dafür schon verwendet und für die andere Hälfte finden wir da auch noch was für unsere kleinen
3: Ja, und Schüler. Die andere Spende, die wir heute bekommen haben, war nochmal vom Landkreis. Der Landrat Andy Grabner hat uns nochmal 100 Euro für unser Fest zur freien Verfügung auch mitgebracht.
5: Dafür möchten wir uns nochmal bedanken.
2: Für Thomas Morch steht fest, das Engagement der Förderschulen verdient Anerkennung.

0: Anerkennung. Deshalb sei die finanzielle Unterstützung gut investiert.
1: Wenn wir sehen, was hier für Engagement betrieben wird, was hier für die Kinder und Jugendlichen geboten wird, was hier für AGs gestaltet werden, was für Projekte ringsherum passieren, das kostet halt auch alles Geld. Nicht nur immer, dass sich welche drum kümmern müssen, was auch schon viel wert ist, aber gerade auch die finanziellen Aspekte sind da doch nicht ganz von der Hand zu weisen. Und umso schöner ist, wenn man dann da auch mal ein bisschen was zurückgeben kann bzw. unterstützen kann, dass genau solche Projekte am Leben gehalten werden können.
0: Auch die Schule an der Kastanie erhielt einen Spendencheck in Höhe von 860 Euro. Dort soll das Geld ganz praktisch eingesetzt werden.
2: Wir haben das Geld vor, in unser Büro zu investieren, weil unsere Möbel schon ganz schön in die Jahre gekommen sind, und unsere Aktenschränke zu erneuern, um unsere Schülerakten besser aufbewahren zu können.
0: Bei einem kleinen Rundgang durch die Schule an der Kastanie wurde deutlich, mit wie viel Engagement und Zusammenhalt hier gearbeitet wird. Besonders der Erweiterungsbau, der im November 2024 übergeben wurde, bietet neue Möglichkeiten für den Schulalltag. Neben dem neuen Mobiliar sollen auch zusätzliche Projekte unterstützt werden.
1: Auch soll ein Teil des Geldes noch ein bisschen mit in die Imkerei bzw. Imker-AG oder in das Imkerprojekt mit reinfließen. Das finde ich auch wieder persönlich sehr interessant, weil ich finde auch hier ist es für mich immer ein tolles Thema, Bienen und deren Nutzen, gerade für die Umwelt und Natur, das Bienensterben, Insektensterben insgesamt, dass das hier doch auch einen Platz gefunden hat. Sollten noch viel mehr Schulen, egal welcher Natur, das auch gerne übernehmen. Bin ich auch gerne dabei, das ein bisschen mit zu unterstützen, wenn nötig. Aber das ist einfach toll, was mit dem Geld immer gemacht wird. Also ich glaube, das Geld ist immer gut angelegt.
0: Insgesamt konnten sich die 7 Förderschulen im Landkreis Anhalt-Bitterfeld über Spendenchecks im Gesamtwert von 6.000 Euro freuen. Eine Unterstützung, die Schulen sichtlich wertschätzten.
3: Zu einem großen Feldbrand ist es am Montagmittag zwischen den Autobahnanschlussstellen Bitterfeld-Wolfen und Dessau-Süd gekommen. Aufgrund der starken Rauchentwicklung musste der Autobahnverkehr in Fahrtrichtung Berlin bei Thurland abgeleitet werden. Ausgegangen sein könnte der Brand von dem nahegelegenen Autobahnrastplatz Mosigkauer Heide. Feuerwehren aus der gesamten Region waren zum Brandort geeilt und konnten das Feuer löschen. Der Landkreis Anhalt-Bitterfeld hatte die Katastrophenwarn-App NINA ausgelöst und speziell die Gebiete Quellendorf, Salzfurt-Kapelle, Lingenau und die nähere Umgebung vor starker Rauchentwicklung gewarnt.
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0: Schon 1,5 Monate ist es her, dass die SG Union Sandersdorf ihr letztes Saisonspiel Ende Mai gegen Glauchau gewann. Damit sicherten sich die Männer in Grün ihren Platz in der Tabellenmitte. Die Vorbereitungen liefen und nun kam es am vergangenen Wochenende endlich zum ersten Testspiel. Hier empfingen sie jedoch nicht einen direkten Konkurrenten, sondern die U19-Mannschaft von RB Leipzig. Wir konnten uns in der zweiten Halbzeit einen Eindruck verschaffen. Die erste Hälfte endete im 1:1, wie zu erwarten, ein Spiel auf Augenhöhe. Beide Mannschaften wiederholt mit kleineren Chancen, erstmal geht aber nichts rein. In der 62. wird es dann aber gefährlich. RB wirft ein. Die Union aber schnell zur Stelle und grätscht den Ball vor zu Silla. Kommt kurz ins Stocken, passt zu Brunner, zieht ab, aber knapp daneben. Jetzt kommt aber Action ins Spiel. Direkt die nächste Situation. Der Ball ist im Strafraum, kurze Pässe, Brunner zieht ab und dieses Mal trifft er auch. Mit dem zweiten trifft man anscheinend auch besser. 2:1 für die SG. Das Kader scheint in Topform zu sein. Jetzt gehen die Sandersdorfer aber komplett in die Verteidigung über. Kein Ball kommt ins Tor, aber dafür bleibt er auch in der eigenen Hälfte. Hier in der 72. Spielminute. Weiter Pass an der Linie. Bei der Annahme hakt es aber noch. Der 16er kann durchlaufen, Pass ins Zentrum, Schuss, aber hier fehlen nur wenige Zentimeter. Die Leipziger kommen weiterhin einfach nicht an der Verteidigung vorbei. Hier noch die letzte Großchance im Spiel. Nur noch 4 Minuten auf der Uhr. Sponholz rettet den Ball nach einer verpassten Flanke. RB aber zur Stelle und greift direkt wieder an. Kurze Pässe, wieder steht der 16er frei, aber der Keeper blockt. Hechtet hinterher, Leipzig passt zurück, aber das war dem Schiedsrichter zu rau. Knappes Ding, aber damit ist das Spiel geklärt. Die Union zeigt sich in ihrem ersten Testspiel in Topform.
1: Ja, war für das erste Vorbereitungsspiel schon sehr ordentlich. Wir sind physisch ordentlich an die Belastungsgrenzen gegangen. Gut war natürlich, dass wir einen sehr ausgewogenen Kader haben, eine gute Qualität auch im Kader. Die Jungs, die jetzt zu uns dazugestoßen sind, plus die Jungs, die jetzt gerade noch so ein bisschen als Testspieler vorspielen, bringen sehr viel Qualität mit, das hat man gesehen. Sodass wir auch sehr gut durchwechseln konnten, haben nach 45 Minuten komplett durchwechseln können, bis auf Paul, der hat durchgespielt. Das war gut, das hat man gemerkt. Dadurch konnten wir in den Abläufen mit viel Intensität gehen und das hat man gesehen. Dadurch hatten wir unsere Momente, haben viel Ballgewinne kreiert, gerade in Zone 3 im Pressing und haben umgekehrt in der Zone 2 im Verteidigungsmodus auch Bälle generiert, um dann gut ins Umschaltspiel zu kommen, gerade zweite Halbzeit. Wir sind jetzt in der Kaderdichte bei 17 Spielern, die wir als Feldspieler quasi haben, 2 Torhüter. Wir werden 2, maximal 3 Positionen noch besetzen. Aktuell haben wir da die freie Auswahl, haben 6 bis 8 Jungs, die da für die 3 Positionen in Frage kommen. Und ja, jetzt gilt es, die Jungs zu prüfen, Situationen zu schaffen, wo sie einfach zeigen müssen, was sie können. Wir werden da einen guten Mix schaffen zwischen einer technisch-taktischen Einheit und einer Einheit im Bereich Fußball-Fitness. Das wird sich immer wieder wiederkehren für die Jungs in Ritualen, im Rhythmus wiederfinden, Woche für Woche. Wir werden natürlich dann auch ein bisschen intensiver werden in manchen Phasen. Wir werden von Spielfeldgrößen, also von Steuerungsmitteln gut variieren, um uns dann halt schlussendlich auf dem ersten Spieltag komplett fit hinzustellen und hinzubekommen.
0: Fans müssen sich noch bis zum 9. August gedulden, wenn die SG Union Sandersdorf wieder in die Oberliga startet. Wenn sie die Leistung von diesem Spiel wieder aufbringen können, sollte die Liga kein Problem sein. In einer feierlichen Zeremonie zeichnete kürzlich die Europaabgeordnete Alexandra Mehnert Gudrun Weise mit der Medaille für europäisches Engagement aus. Diese besondere Auszeichnung würdigt den jahrzehntelangen herausragenden Einsatz von Frau Weise und ihrer Mitstreiter, mit dem sie die Idee eines lebendigen und geeinigten Europas direkt an der Basis in der deutsch-französischen Städtepartnerschaft zwischen Sandersdorf-Brehna und der französischen Partnerstadt Semo vorbildlich mitgestaltet hat.
2: Die EVP-Fraktion im Europäischen Parlament, da hat man die Möglichkeit als Abgeordneter für besonders verdiente Menschen, die sich im Europa im Ehrenamt verdient machen, eine Medaille zu übergeben. Und ich habe sie kennengelernt, ich glaube vor 2 Jahren war es, wo das Städtepartnerschaftstreffen hier im Brenner stattgefunden hat, war ich eingeladen. Und ich habe sie mit so viel Herzblut erlebt und sie macht das so mitreißend, wie sie diese Städtepartnerschaft auch lebt. Und habe ich mich über sie erkundigt, habe gehört, dass sie das seit 30 Jahren macht und bin über die 2 Jahre bis jetzt so in diese Geschichte auch reingewachsen, um auch ihre Verdienste da kennengelernt zu haben und das einschätzen zu können, und habe gedacht, das wäre genau die richtige Person.

0: Persönlichkeit für diese Medaille?
1: Also die Europamedaille ist dafür gedacht, dass man wirklich vor Ort Leute aussucht, die das ehrenamtlich leben, Europa leben und das in einer herausragenden Weise. Also nicht diejenigen, die das sowieso auch berufsmäßig oder immer machen, sondern Leute, die wirklich ehrenamtlich vor Ort sagen, ich habe mich da einer bestimmten Idee oder einer bestimmten Aufgabe wirklich verschrieben, mein Herz brennt dafür und die das auch in die Breite tragen und das herausragend machen. Und da ist Frau Weiser die beste Vertreterin für.
2: Im Beisein des Landtagsabgeordneten Lars-Jörn Zimmer und der Bürgermeisterin Steffi Süsker trug sich Gudrun Weise im Anschluss in das Goldene Buch der Stadt Brehna ein. Seit dem Bestehen der Partnerschaft im Jahr 1995 war Gudrun Weise eine der tragenden Säulen und prägte diesen kommunalen Austausch ununterbrochen mit außergewöhnlichem persönlichem Einsatz. Durch die von ihr organisierten und begleiteten Jugendbegegnungen, Schulprojekte, Vereinsfahrten und kulturellen Austauschmaßnahmen hat sie nicht nur unzählige persönliche Begegnungen ermöglicht, sondern auch belastbare und tiefe Verbindungen zwischen den Bürgern beider Städte und Länder geschaffen und gelebt.
3: Ja, ich glaube, Gudrun Weise steht wie kaum jemand anders, nicht nur in Brehna und nicht nur in Sandersdorf-Brehna, sondern insgesamt auch in Anhalt-Bitterfeld und im gesamten Land Sachsen-Anhalt für eine gelebte Partnerschaft, für wirklich Jahre, Jahrzehnte partnerschaftlicher Beziehungen zwischen Sachsen-Anhalt und der Region Centre in Frankreich und hier im Speziellen zwischen Brehna und Samwer. Das lebt sie wie kaum ein anderer und deswegen sind alle Auszeichnungen über die vielen Jahrzehnte mehr als verdient.
2: Besonderer Dank galt mit ihrem Wirken für die junge Generation. Durch diese Begegnung vermittelt sie europäische Werte wie Offenheit, Respekt, Toleranz und gegenseitiges Verständnis und leistete damit einen maßgeblichen Beitrag zur Friedenssicherung und europäischen Integration an der Basis, sagte Alexandra Mehnert während der Würdigung. Für Gudrun Weise ein sehr emotionaler Moment.
4: Also Frau Mehnert hat es ja auch alles in Worten ausgedrückt in ihrer Rede. Ich war da sehr fasziniert davon, wie viel Stellenwert halt darin liegt, schon alleine das in Worte zu fassen, weil das sind ja mehrere Seiten Text gewesen, die sie für mich verlesen hat und ich könnte das nicht wiedergeben. Und die Medaille, okay, die sagt alles, aber die Worte sagen eigentlich mehr.
2: Auch im Jubiläumsjahr 2025, als die Städtepartnerschaft zwischen Brehna und Semo ihr 30-jähriges Bestehen feierte, zeigte sich, dass diese Verbindung tief in der Zivilgesellschaft verankert ist und aktiv gelebt wird. Zu diesem Erfolg hat Gudrun Weise durch ihren kontinuierlichen und verlässlichen Einsatz einen unschätzbaren Beitrag geleistet. Dabei war der Anfang ihrer ehrenamtlichen Arbeit in Sachen Städtepartnerschaft recht holprig.
4: Der Beginn war sehr interessant, weil keiner konnte Französisch. Und meine Kinder, die waren 4., 5. Klasse. Ulrike war, glaube ich, das 1. oder 2. Jahr im Gymnasium gewesen und hatte Französisch gelernt. Und über sie haben wir eigentlich alles, was vorzutragen war in französischer Sprache, haben wir über Schüler geleistet. Also und dadurch sind auch die ersten Schüler dann nach Frankreich gefahren und hergekommen. Also das war. Und die Kinder, die damals halt mitgewirkt haben, die Vereinbarung vorgelesen, vorher geübt, dass die Aussprache stimmt. Da war noch der Gigant draußen im Hotel, was jetzt Hotel Anhalt ist. Der mit Ulrike geübt hat, dass die Grammatik stimmt, dass alles stimmig ist. Das hat unser Bürgermeister nicht mal gewusst. Das ist dann alles, das waren die Freundinnen von meinen Kindern und die haben sich dann bei uns im Garten getroffen und haben Sketche einprobiert, was die Lehrerin mit ausgesucht hat. Und das war so der allererste Anfang. Und ich glaube, die meisten Kinder, die damals mitgewirkt haben, die haben alle irgendwas mit der französischen Sprache jetzt im Beruf zu tun oder leben im Ausland, wie meine Kinder ja auch.
2: Mit der Übergabe der Medaille für europäisches Engagement drückte Alexandra Mehnert ihren tiefen Dank und ihre Anerkennung für diesen vorbildlichen Einsatz aus, der die europäische Verständigung und die deutsch-französische Freundschaft nachhaltig gestärkt und bereichert hat. Die Rentnerin Gudrun Weise gibt allerdings die Organisation derartiger Zusammentreffen und Projekte schleichend ab. Denn mit ihren fast 70 Jahren

0: ist sie reif für etwas mehr Ruhe im Alltag, wie sie selbst sagt. Im Juli gewann der Zürberger FC den RAN 1 RBW Kreispokal im spannenden Finale gegen den Dessauer SV 97. Nun sind im August jedoch schon wieder die ersten Spiele der nächsten Pokalsaison. Wir waren bei der Auslosung der ersten beiden Runden vor Ort.
1: SG Blau-Weiß Kliegen aus der Kreisliga Nord. Gegen den Kreisoberliga-Aufsteiger vom SV Mildensee. Kreisklassenvertreter SV Blau-Weiß-Basdorf. Gegen den VfL Groß-Zöberitz. SG Grün-Weiß-Dessau. Und das Spiel müssen wir drehen gegen FC Hertha aus der Niemurg. SV Schwarz-Gelb-Radegast. Gegen den Holzweisiger SV. Nächstes Spiel VfB Gröpzig. Gegen die SG Blau-Weiß-Quellendorf. SG Rot-Weiß-Elsdorf. Gegen die ASG Vorwärts-Dessau. LSG 1930 Brosig. Gegen die SG Jesnitz. SC Vorflemming-Nedlitz. Gegen den SV Kickers Ragun, der SV Rotsch, gegen die SG Airbus Dessau, der SFV Rottleben, der muss zum VfB Preußen-Grappin, die in der Kreisklasse Ost an den Start gehen und dementsprechend Heimrecht bekommen. Der FC Galaxy Wolfen gegen den FV 1920 Merzin, VfB Borussia Gürzig, der muss zum SV Gölzau, auch da jetzt Kreisklasse gegen Kreisliga. So, und die SG Ramsin spielt gegen den SV Ellerwitz.
0: Im Anschluss wurde auch die zweite Hauptrunde des Kreispokals ausgelost.
1: Zürcher FC bleibt jetzt auch weiterhin draußen. Die jetzt vorn dran stehenden Partien 1 bis 13 sind als Siegerpartien mit drin. Und dazu kommen die Kreisoberligisten plus die verbleibenden Landesklasse-Teams außer Zürich. Erstes Spiel der SV Germania Roßlau. Und der muss zum Parschlöver SV. So, der Sieger der Partie 6, sprich Elsdorf gegen Vorwärts, spielt gegen den ESV Petersroda. Der HSV Gröbern spielt gegen den FC Eintracht Köthen. Der TSV 1894 Mosigkau spielt gegen den SV 1922 Porhöser. Der Sieger aus Spiel 8, also Vorflemming-Nedlitz gegen Kickers Ragun,

0: Spielt gegen den SV Blau-Weiß-Schottowitz. Finalist der DSV 97. Muss zum Sieger aus Spiel 10. Weil Landesklassenmannschaft wird in der ersten Hauptrunde ja nicht dabei sein. Sprich gegen den Sieger aus Krepin gegen Rottleben. Der Sieger aus Spiel 9, Rutsch gegen Arbus Dessau. Spielt gegen den Sieger aus Spiel 13, Ramsin gegen Edderwitz. Der FSV Löberitz. Muss zum Sieger aus Spiel 7, Brosig gegen Jesnitz. Die SGM Pro Waldersee. Empfängt den TSV Blau-Weiß Brena. Der SV Friedersdorf reist zum Sieger aus Spiel Nummer 3, also Osternienburg gegen Grün-Weiß Dessau. Der FC Stahl Aachen spielt gegen den Sieger aus Spiel 12, also SV Gölzau oder Borussia Gürzig, dementsprechend auch da schon feststehend in Gölzau oder Gürzig. Der Sieger aus Spiel 1. Kliegen gegen Mildensee. Spielt gegen den SV 1889 Wulfen. Der SV Fortschritt Garitz. Spielt gegen den Sieger aus Spiel 4. Radegast gegen Holzweisig. Und dementsprechend auch auswärts. Sieger aus Spiel 11. Galaxy Wolfen gegen Merzin. Empfängt den Sieger aus Spiel 5, Kröpzig gegen Quellendorf. Und die TuS Kochstedt muss zum Sieger aus Spiel 2, also Barsdorf gegen Groß-Zöberitz.
1: Das sind sie nun, die spannenden Duelle, die uns im RAN 1 RBW Kreispokal im August erwarten. Ein wenig müssen Fußballfans noch abwarten, doch in nicht einmal einem Monat wird schon gekickt.

0: Nachdem sich der Stadtrat Wittenbergs kürzlich für die Umwandlung der hauptamtlichen Wachbereitschaft zu einer Berufsfeuerwehr aussprach, sagte Oberbürgermeister Thorsten Zugehör dazu: Die Feuerwehr steht aktuell vor vielen Herausforderungen. Personalmangel, eingeschränkte Verfügbarkeit, steigende Risiken. Mit diesem Stadtratsbeschluss haben wir die Befähigung, die Probleme anzugehen und mehr Sicherheit zu schaffen für unsere Bürger, aber ebenso für die Kameraden der Feuerwehr. Die vorgestellte Konzeption umfasst 341 Seiten und eine ausführliche datenbasierte Risikoanalyse. Sie legt klar offen, warum mit Weiterführen der aktuellen Struktur keine leistungsfähige Feuerwehr möglich ist. Die Einführung einer Berufsfeuerwehr wird als Lösung beschrieben, um den aktuellen und zukünftigen Herausforderungen angemessen begegnen zu können. Wittenbergs Landrat, den wir während des Besuchs des Feuerwehrzeltlagers zu diesem Thema befragten, sagte dazu:
1: Die Vorhaltung einer leistungsfähigen Feuerwehr ist eine Pflichtaufgabe. Wie man die organisiert, ist dagegen freiwillig. Ich kann dazu nur sagen, dass die Lutherstadt Wittenberg mit uns nicht gesprochen hat. Sie hat sich selbstständig auf den Weg gemacht. Das ist in Teilen ihr gutes Recht, aber ich glaube, immer dann, wenn mehrere Ebenen immer auch zusammenwirken, ist es einfach auch eine Frage des kollegialen Umgangs miteinander, dass man vorher spricht. Das ist jetzt nicht passiert. Das heißt, auch wir müssen jetzt mit dieser Situation, die sich ergeben hat, zurechtkommen und sehen, was sich daraus ableitet. Da kann ich aber heute noch nichts Abschließendes zu sagen.
0: Bei der Erstellung der Konzeption arbeitete das beauftragte Ingenieurbüro eng mit den Kameraden der hauptamtlichen und freiwilligen Feuerwehren, der Stadtwehrleitung und der Stadtverwaltung zusammen. Gemeinsam wurde ein tragfähiger Plan entwickelt, um den Brandschutz in Wittenberg langfristig sicherzustellen. In der Wehrleiterberatung wurde dem Vorgehen einstimmig zugestimmt. Ebenso wurde die Konzeption in den Fraktionen und im Hauptausschuss ausführlich vorberaten und dem Stadtrat einstimmig mit der Empfehlung, der Vorlage zuzustimmen, freigegeben. So fand sich auch im Stadtrat große Unterstützung für die Beschlussvorlage. Landrat Tülsch hadert dennoch mit der Entscheidung.
1: Dass man einen Weg geht, der natürlich in den Blick nimmt, dass wir gerade am Tag in der Woche, wenn die ehrenamtlichen Kräfte arbeiten sind, manchmal ein Personalproblem haben, da bin ich dabei. Was die Frage der Organisationsform angeht, haben wir unterschiedliche Meinungen, weil ich glaube, man muss auch in Zeiten knapper Kassen gucken, ob ich die gleiche Aufgabe auch mit anderen Mitteln oder mit weniger Mitteln erreichen kann. Und da gibt es Optionen, die wurden für mich nicht ausreichend beleuchtet, aber das ist jetzt auch Teil des Prüfvorgangs, der jetzt nach dieser Entscheidung ansteht.
0: Im Stadtrat wurde mehrfach die Meinung vertreten, dass man mit der Entscheidung einen Fehler vergangener Zeiten wieder gutmachen könne. Vor rund 20 Jahren wurde die Berufsfeuerwehr in Wittenberg aus Kostengründen abgeschafft. Ebenso drückten viele Stadträte große Wertschätzung für die Arbeit der Kameraden und für das Ehrenamt aus und betonten, wie wichtig es sei, dieses mit einer entsprechenden Entscheidung zu unterstützen.
2: Die Erich-Kästner-Schule in Bitterfeld hatte am 24. Juni allen Grund zum Feiern. Zwischen Festreden, musikalischer Unterhaltung und der Übergabe von Spendenschecks stand für die Förderschule ein besonderer Tag auf dem Programm.
3: Wir feiern heute das 50-jährige Jubiläum unserer Schule. Die Schule wurde vor 50 Jahren gebaut und eröffnet und seit 30 Jahren tragen wir den Namen Erich-Kästner. Also sind zwei Jubiläen in einem.
2: Doch nicht nur das Schuljubiläum bot Anlass zur Freude. Zu den Gästen zählten unter anderem Landrat Andy Grabner sowie Thomas Morch, Inhaber der ÖSA-Agentur Bitterfeld. Die ÖSA schüttet regelmäßig eine schadensquotenabhängige Gewinnbeteiligung an Kommunen aus. Werden durch gute Präventionsarbeit im Vorjahr nur wenige Schäden verzeichnet, fließt ein Teil der Mittel in gemeinnützige Projekte. In diesem Jahr profitierten davon auch mehrere Förderschulen im Landkreis Anhalt-Bitterfeld.
4: Die Landräte und Bürgermeister dürfen dann natürlich selber entscheiden, wo das Geld hingeht. Und als wir mit dem Landrat zusammensaßen und über die Verwendung gesprochen haben, kam die Idee ganz schnell, dass wir gesagt haben, hey, wieso machen wir das nicht für die Förderschulen im Landkreis? Dann haben wir die Summe dafür genommen, aufgeteilt auf die 7 Förderschulen, noch ein bisschen aufgestockt meinerseits, weil mir das auch persönlich am Herzen liegt und ja, so ist das dann entstanden.
2: Mit einem abwechslungsreichen Bühnenprogramm der Schüler sowie einem gemeinsamen Flashmob bot die Erich-Kästner-Schule einen würdigen Rahmen für die Übergabe des Spendenchecks. Die Freude über diesen war entsprechend groß.
5: Dies haben wir erhalten, weil wir eine Schule sind, wo die Lehrer wirklich ganz stark darauf achten, dass hier alles in Ordnung bleibt. Wir haben sehr, sehr wenig Schäden. Wir waren selber überrascht, aber wir achten da wirklich sehr drauf. Ja, und da haben wir diesen Scheck bekommen, der jetzt noch auf 1.000 Euro aufgerundet wird. Wir hatten ja vorhin in der Veranstaltung gezeigt, dass wir diese Itzi-Roller, also Spielgeräte für unsere Kleinen, ja, da haben wir die Hälfte des Geldes dafür schon verwendet. Und für die andere Hälfte finden wir da auch noch was für unsere Kleinen.
3: Ja, und die andere Spende, die wir heute bekommen haben, war nochmal vom Landkreis. Der Landrat Andy Grabner hat uns nochmal 100 Euro für unser Fest zur freien Verfügung auch mitgebracht.
5: Dafür möchten wir uns nochmal bedanken.
2: Für Thomas Morch steht fest, das Engagement der Förderschulen verdient Anerkennung.

0: Anerkennung. Deshalb sei die finanzielle Unterstützung gut investiert.
1: Wenn wir sehen, was hier für Engagement betrieben wird, was hier für die Kinder und Jugendlichen geboten wird, wie, was hier für AGs gestaltet werden, was für Projekte ringsherum passieren, das kostet halt auch alles Geld. Nicht nur immer, dass sich welche drum kümmern müssen, was auch schon viel wert ist, aber gerade auch die finanziellen Aspekte sind da doch nicht ganz von der Hand zu weisen. Und umso schöner ist, wenn man dann da auch mal ein bisschen was zurückgeben kann bzw. unterstützen kann, dass genau solche Projekte am Leben gehalten werden können.
0: Auch die Schule an der Kastanie erhielt einen Spendencheck in Höhe von 860 Euro. Dort soll das Geld ganz praktisch eingesetzt werden.
2: Wir haben das Geld vor, in unser Büro zu investieren, weil unsere Möbel schon ganz schön in die Jahre gekommen sind und unsere Aktenschränke zu erneuern, um unsere Schülerakten besser aufbewahren zu können.
0: Bei einem kleinen Rundgang durch die Schule an der Kastanie wurde deutlich, mit wie viel Engagement und Zusammenhalt hier gearbeitet wird. Besonders der Erweiterungsbau, der im November 2024 übergeben wurde, bietet neue Möglichkeiten für den Schulalltag. Neben dem neuen Mobiliar sollen auch zusätzliche Projekte unterstützt werden.
1: Auch soll ein Teil des Geldes noch ein bisschen mit in die Imkerei bzw. Imker AG oder in das Imkerprojekt mit reinfließen. Das finde ich auch wieder persönlich sehr interessant, weil ich finde auch hier ist es für mich immer ein tolles Thema, Bienen und deren Nutzen, gerade für die Umwelt und Natur, das Bienensterben, Insektensterben insgesamt, dass das hier doch auch einen Platz gefunden hat. Sollten noch viel mehr Schulen, egal welcher Natur, das auch gerne übernehmen. Bin ich auch gern dabei, das ein bisschen mit zu unterstützen, wenn nötig. Aber das ist einfach toll, was mit dem Geld immer gemacht wird. Also ich glaube, das Geld ist immer gut angelegt.
0: Insgesamt konnten sich die 7 Förderschulen im Landkreis Anhalt-Bitterfeld über Spendenchecks im Gesamtwert von 6.000 Euro freuen. Eine Unterstützung, die Schulen sichtlich wertschätzten.
3: Zu einem großen Feldbrand ist es am Montagmittag zwischen den Autobahnanschlussstellen Bitterfeld-Wolfen und Dessau-Süd gekommen. Aufgrund der starken Rauchentwicklung musste der Autobahnverkehr in Fahrtrichtung Berlin bei Thurland abgeleitet werden. Ausgegangen sein könnte der Brand von dem nahegelegenen Autobahnrastplatz Mosigkauer Heide. Feuerwehren aus der gesamten Region waren zum Brandort geeilt und konnten das Feuer löschen. Der Landkreis Anhalt-Bitterfeld hatte die Katastrophenwarn-App NINA ausgelöst und speziell die Gebiete Quellendorf, Salzfurt-Kapelle, Lingenau und die nähere Umgebung vor starker Rauchentwicklung gewarnt.
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0: Schon 1,5 Monate ist es her, dass die SG Union Sandersdorf ihr letztes Saisonspiel Ende Mai gegen Glauchau gewann. Damit sicherten sich die Männer in Grün ihren Platz in der Tabellenmitte. Die Vorbereitungen liefen und nun kam es am vergangenen Wochenende endlich zum ersten Testspiel. Hier empfingen sie jedoch nicht einen direkten Konkurrenten, sondern die U19-Mannschaft von RB Leipzig. Wir konnten uns in der zweiten Halbzeit einen Eindruck verschaffen. Die erste Hälfte endete im 1:1, wie zu erwarten, ein Spiel auf Augenhöhe. Beide Mannschaften wiederholt mit kleineren Chancen, erstmal geht aber nichts rein. In der 62. wird es dann aber gefährlich. RB wirft ein. Die Union aber schnell zur Stelle und grätscht den Ball vor zu Silla. Kommt kurz ins Stocken, passt zu Brunner, zieht ab, aber knapp daneben. Jetzt kommt aber Action ins Spiel. Direkt die nächste Situation. Der Ball ist im Strafraum, kurze Pässe, Brunner zieht ab und dieses Mal trifft er auch. Mit dem zweiten trifft man anscheinend auch besser. 2:1 für die SG. Das Kader scheint in Topform zu sein. Jetzt gehen die Sandersdorfer aber komplett in die Verteidigung über. Kein Ball kommt ins Tor, aber dafür bleibt er auch in der eigenen Hälfte. Hier in der 72. Spielminute. Weiter Pass an der Linie. Bei der Annahme hakt es aber noch. Der 16er kann durchlaufen, Pass ins Zentrum, Schuss, aber hier fehlen nur wenige Zentimeter. Die Leipziger kommen weiterhin einfach nicht an der Verteidigung vorbei. Hier noch die letzte Großchance im Spiel. Nur noch 4 Minuten auf der Uhr. Sponholz rettet den Ball nach einer verpassten Flanke. RB aber zur Stelle und greift direkt wieder an. Kurze Pässe, wieder steht der 16er frei, aber der Keeper blockt. Hechtet hinterher, Leipzig passt zurück, aber das war dem Schiedsrichter zu rau. Knappes Ding, aber damit ist das Spiel geklärt. Die Union zeigt sich in ihrem ersten Testspiel in Topform.
1: Ja, war für das erste Vorbereitungsspiel schon sehr ordentlich. Wir sind physisch ordentlich an die Belastungsgrenzen gegangen. Gut war natürlich, dass wir einen sehr ausgewogenen Kader haben, eine gute Qualität auch im Kader. Die Jungs, die jetzt zu uns dazugestoßen sind, plus die Jungs, die jetzt gerade noch so ein bisschen als Testspieler vorspielen, bringen sehr viel Qualität mit, das hat man gesehen. So dass wir auch sehr gut durchwechseln konnten, haben nach 45 Minuten komplett durchwechseln können, bis auf Paul, der hat durchgespielt. Das war gut, das hat man gemerkt. Dadurch konnten wir in den Abläufen mit viel Intensität gehen und das hat man gesehen. Dadurch hatten wir unsere Momente, haben viel Ballgewinne kreiert, gerade in Zone 3 im Pressing und haben umgekehrt in der Zone 2 im Verteidigungsmodus auch Bälle generiert, um dann gut ins Umschaltspiel zu kommen, gerade zweite Halbzeit. Wir sind jetzt in der Kaderdichte bei 17 Spielern, die wir als Feldspieler quasi haben, 2 Torhüter. Wir werden 2, maximal 3 Positionen noch besetzen. Aktuell haben wir da die freie Auswahl, haben 6 bis 8 Jungs, die da für die 3 Positionen in Frage kommen. Und ja, jetzt gilt es, die Jungs zu prüfen, Situationen zu schaffen, wo sie einfach zeigen müssen, was sie können. Wir werden da einen guten Mix schaffen zwischen einer technisch-taktischen Einheit und einer Einheit im Bereich Fußball-Fitness. Das wird sich immer wieder wiederkehren für die Jungs in Ritualen, im Rhythmus wiederfinden, Woche für Woche. Wir werden natürlich dann auch ein bisschen intensiver werden in manchen Phasen. Wir werden von Spielfeldgrößen, also von Steuerungsmitteln gut variieren, um uns dann halt schlussendlich auf dem ersten Spieltag komplett fit hinzustellen und hinzubekommen.
0: Fans müssen sich noch bis zum 9. August gedulden, wenn die SG Union Sandersdorf wieder in die Oberliga startet. Wenn sie die Leistung von diesem Spiel wieder aufbringen können, sollte die Liga kein Problem sein. In einer feierlichen Zeremonie zeichnete kürzlich die Europaabgeordnete Alexandra Mienert Gudrun Weise mit der Medaille für europäisches Engagement aus. Diese besondere Auszeichnung würdigt den jahrzehntelangen herausragenden Einsatz von Frau Weise und ihrer Mitstreiter, mit dem sie die Idee eines lebendigen und geeinigten Europas direkt an der Basis in der deutsch-französischen Städtepartnerschaft zwischen Sandersdorf-Brehna und der französischen Partnerstadt Semo vorbildlich mitgestaltet hat.
2: Die EVP-Fraktion im Europäischen Parlament, da hat man die Möglichkeit als Abgeordneter für besonders verdiente Menschen, die sich im Europa im Ehrenamt verdient machen, eine Medaille zu übergeben. Und ich habe sie kennengelernt, ich glaube vor 2 Jahren war es, wo das Städtepartnerschaftstreffen hier im Brenner stattgefunden hat, war ich eingeladen. Und ich habe sie mit so viel Herzblut erlebt und sie macht das so mitreißend, wie sie diese Städtepartnerschaft auch lebt. Und habe ich mich über sie erkundigt, habe gehört, dass sie das seit 30 Jahren macht und bin über die 2 Jahre bis jetzt so in diese Geschichte auch reingewachsen, um auch ihre Verdienste da kennengelernt zu haben und das einschätzen zu können, und habe gedacht, das wäre genau die richtige Person.

0: Seit dem Bestehen der Partnerschaft im Jahr 1995 war Gudrun Weise eine der tragenden Säulen und prägte diesen kommunalen Austausch ununterbrochen mit außergewöhnlichem persönlichem Einsatz. Durch die von ihr organisierten und begleiteten Jugendbegegnungen, Schulprojekte, Vereinsfahrten und kulturellen Austauschmaßnahmen hat sie nicht nur unzählige persönliche Begegnungen ermöglicht, sondern auch belastbare und tiefe Verbindungen zwischen den Bürgern beider Städte und Länder geschaffen und gelebt.
1: Ja, ich glaube, Gudrun Weise steht wie kaum jemand anders, nicht nur in Brena und nicht nur in Sandersdorf-Brena, sondern insgesamt auch in Anhalt-Bitterfeld und im gesamten Land Sachsen-Anhalt für eine gelebte Partnerschaft, für wirklich Jahre, Jahrzehnte partnerschaftlicher Beziehungen zwischen Sachsen-Anhalt und der Region Centre in Frankreich und hier im Speziellen zwischen Brena und Samwer. Das lebt sie wie kaum ein anderer und deswegen sind alle Auszeichnungen über die vielen Jahrzehnte mehr als verdient.
0: Besonderer Dank galt mit ihrem Wirken für die junge Generation. Durch diese Begegnung vermittelt sie europäische Werte wie Offenheit, Respekt, Toleranz und gegenseitiges Verständnis und leistete damit einen maßgeblichen Beitrag zur Friedenssicherung und europäischen Integration an der Basis, sagte Alexandra Mehnert während der Würdigung. Für Gudrun Weise ein sehr emotionaler Moment.
2: Also Frau Mehnert hat es ja auch alles in Worten ausgedrückt in ihrer Rede. Ich war da sehr fasziniert davon, wie viel Stellenwert halt darin liegt, schon alleine das in Worte zu fassen, weil das sind ja mehrere Seiten Text gewesen, die sie für mich verlesen hat und ich könnte das nicht wiedergeben. Und die Medaille, okay, die sagt alles, aber die Worte sagen eigentlich mehr.
0: Auch im Jubiläumsjahr 2025, als die Städtepartnerschaft zwischen Brena und Semo ihr 30-jähriges Bestehen feierte, zeigte sich, dass diese Verbindung tief in der Zivilgesellschaft verankert ist und aktiv gelebt wird. Zu diesem Erfolg hat Gudrun Weise durch ihren kontinuierlichen und verlässlichen Einsatz einen unschätzbaren Beitrag geleistet. Dabei war der Anfang ihrer ehrenamtlichen Arbeit in Sachen Städtepartnerschaft recht holprig.
2: Der Beginn war sehr interessant, weil keiner konnte Französisch. Und meine Kinder, die waren 4., 5. Klasse. Ulrike war, glaube ich, das 1. oder 2. Jahr im Gymnasium gewesen und hatte Französisch gelernt. Und über sie haben wir eigentlich alles, was vorzutragen war in französischer Sprache, haben wir über Schüler geleistet. Also, und dadurch sind auch die ersten Schüler dann nach Frankreich gefahren und hergekommen. Also das war. Und die Kinder, die damals halt mitgewirkt haben, die Vereinbarung vorgelesen, vorher geübt, dass die Aussprache stimmt. Da war noch der Gigant draußen im Hotel, was jetzt Hotel Anhalt ist. Der mit Ulrike geübt hat, dass die Grammatik stimmt, dass alles stimmig ist. Das hat unser Bürgermeister nicht mal gewusst. Das ist dann alles, das waren die Freundinnen von meinen Kindern und die haben sich dann bei uns im Garten getroffen und haben Sketche einprobiert, was die Lehrerin mit ausgesucht hat. Und das war so der allererste Anfang. Und ich glaube, die meisten Kinder, die damals mitgewirkt haben, die haben alle irgendwas mit der französischen Sprache jetzt im Beruf zu tun oder leben im Ausland, wie meine Kinder ja auch.
0: Mit der Übergabe der Medaille für europäisches Engagement drückte Alexandra Mehnert ihren tiefen Dank und ihre Anerkennung für diesen vorbildlichen Einsatz aus, der die europäische Verständigung und die deutsch-französische Freundschaft nachhaltig gestärkt und bereichert hat. Die Rentnerin Gudrun Weise gibt allerdings die Organisation derartiger Zusammentreffen und Projekte schleichend ab. Denn mit ihren fast 70 Jahren ist sie reif für etwas mehr Ruhe im Alltag, wie sie selbst sagt. Im Juli gewann der Zürberger FC den RAN 1 RBW Kreispokal im spannenden Finale gegen den Dessauer SV 97. Nun sind im August jedoch schon wieder die ersten Spiele der nächsten Pokalsaison. Wir waren bei der Auslosung der ersten beiden Runden vor Ort.
3: SG Blau-Weiß Kliegen

0: außer Kreisliga Nord. Gegen den Kreisoberliga-Aufsteiger vom SV Mildensee. Kreisklassenvertreter SV Blau-Weiß-Basdorf. Gegen den VfL Groß-Zöberitz. SG Grün-Weiß-Dessau. Und das Spiel müssen wir drehen gegen FC Hertha aus der Niemurg. SV Schwarz-Gelb-Radegast. Gegen den Holzweisiger SV. Nächstes Spiel VfB Gröpzig. Gegen die SG Blau-Weiß-Quellendorf. SG Rot-Weiß-Elsdorf. Gegen die ASG Vorwärts-Dessau. LSG 1930 Brosig. Gegen die SG Jesnitz. SC Vorflemming-Nedlitz. Gegen den SV Kickers Ragun. Der SV Rotsch. Gegen die SG Airbus Dessau. Der SFV Rottleben. Der muss zum VfB Preußen-Grappin, die in der Kreisklasse Ost anstatt gehen und dementsprechend Heimrecht bekommen. Der FC Galaxy Wolfen gegen den FV 1920 Merzin, VfB Borussia Gürzig, der muss zum SV Gölzau, auch da jetzt Kreisklasse gegen Kreisliga. So, und die SG Ramsin spielt gegen den SV Ellerwitz.
1: Im Anschluss wurde auch die zweite Hauptrunde des Kreispokals ausgelost.
0: Zürich FC bleibt jetzt auch weiterhin draußen. Die jetzt vorn dran stehenden Partien 1 bis 13 sind als Siegerpartien mit drin. Und dazu kommen die Kreisoberligisten plus die verbleibenden Landesklasse-Teams außer Zürich. Erstes Spiel der SV Germania Roßlau. Und der muss zum Parschlöver SV. So, der Sieger der Partie 6, sprich Elsdorf gegen Vorwärts, spielt gegen den ESV Petersroda. Der HSV Gröbern spielt gegen den FC Eintracht Köthen. Der TSV 1894 Mosigkau spielt gegen den SV 1922 Porösa. Der Sieger aus Spiel 8, also Vorflemming-Nedlitz gegen Kickers Ragun, spielt gegen den SV Blau-Weiß-Schottowitz. Finalist der DSV 97 muss zum Sieger aus Spiel 10, weil Landesklassenmannschaft wird in der ersten Hauptrunde ja nicht dabei sein. Sprich gegen den Sieger aus Krepin gegen Rottleben. Der Sieger aus Spiel 9, Rotsch gegen Airbus Dessau, spielt gegen den Sieger aus Spiel 13, Ramsin gegen Ellerwitz. Der FSV Löberitz Muss zum Sieger aus Spiel 7, Brosig gegen Jesnitz. Die SGM Pro Waldersee. Empfängt den TSV Blau-Weiß Brena. Der SV Friedersdorf. Reist zum Sieger aus Spiel Nummer 3. Also Osternienburg gegen Grün-Weiß Dessau. Der FC Stahl Aachen spielt gegen den Sieger aus Spiel 12. Also SV Gölzau oder Borussia Gürzig, dementsprechend auch da schon feststehend in Gölzau oder Gürzig. Der Sieger aus Spiel 1, Kliegen gegen Mildensee, spielt gegen den SV 1889 Wulfen. Der SV Fortschritt Garitz spielt gegen den Sieger aus Spiel 4, Radegast gegen Holzweisig und dementsprechend auch auswärts. Sieger aus Spiel 11, Galaxy Wolfen gegen Merzin. Empfängt den Sieger aus Spiel 5, Kröpzig gegen Quellendorf. Und die TuS Kochstedt muss zum Sieger aus Spiel 2, also Barsdorf gegen Groß-Zöberitz.
1: Das sind sie nun, die spannenden Duelle, die uns im RAN 1 RBW Kreispokal im August erwarten. Ein wenig müssen Fußballfans noch abwarten, doch in nicht einmal einem Monat wird schon gekickt.

0: Nachdem sich der Stadtrat Wittenbergs kürzlich für die Umwandlung der hauptamtlichen Wachbereitschaft zu einer Berufsfeuerwehr aussprach, sagte Oberbürgermeister Thorsten Zugehör dazu: Die Feuerwehr steht aktuell vor vielen Herausforderungen. Personalmangel, eingeschränkte Verfügbarkeit, steigende Risiken. Mit diesem Stadtratsbeschluss haben wir die Befähigung, die Probleme anzugehen und mehr Sicherheit zu schaffen für unsere Bürger, aber ebenso für die Kameraden der Feuerwehr. Die vorgestellte Konzeption umfasst 341 Seiten und eine ausführliche datenbasierte Risikoanalyse. Sie legt klar offen, warum mit Weiterführen der aktuellen Struktur keine leistungsfähige Feuerwehr möglich ist. Die Einführung einer Berufsfeuerwehr wird als Lösung beschrieben, um den aktuellen und zukünftigen Herausforderungen angemessen begegnen zu können. Wittenbergs Landrat, den wir während des Besuchs des Feuerwehrzeltlagers zu diesem Thema befragten, sagte dazu:
1: Die Vorhaltung einer leistungsfähigen Feuerwehr ist eine Pflichtaufgabe. Wie man die organisiert, ist dagegen freiwillig. Ich kann dazu nur sagen, dass die Lutherstadt Wittenberg mit uns nicht gesprochen hat. Sie hat sich selbstständig auf den Weg gemacht. Das ist in Teilen ihr gutes Recht, aber ich glaube, immer dann, wenn mehrere Ebenen immer auch zusammenwirken, ist es einfach auch eine Frage des kollegialen Umgangs miteinander, dass man vorher spricht. Das ist jetzt nicht passiert. Das heißt, auch wir müssen jetzt mit dieser Situation, die sich ergeben hat, zurechtkommen und sehen, was sich daraus ableitet. Da kann ich aber heute noch nichts Abschließendes zu sagen.
0: Bei der Erstellung der Konzeption arbeitete das beauftragte Ingenieurbüro

0: eng mit den Kameraden der hauptamtlichen und freiwilligen Feuerwehren, der Stadtwehrleitung und der Stadtverwaltung zusammen. Gemeinsam wurde ein tragfähiger Plan entwickelt, um den Brandschutz in Wittenberg langfristig sicherzustellen. In der Wehrleiterberatung wurde dem Vorgehen einstimmig zugestimmt. Ebenso wurde die Konzeption in den Fraktionen und im Hauptausschuss ausführlich vorberaten und dem Stadtrat einstimmig mit der Empfehlung, der Vorlage zuzustimmen, freigegeben. So fand sich auch im Stadtrat große Unterstützung für die Beschlussvorlage. Landrat Tülsch hadert dennoch mit der Entscheidung.
1: Dass man einen Weg geht, der natürlich in den Blick nimmt, dass wir gerade am Tag in der Woche, wenn die ehrenamtlichen Kräfte arbeiten sind, manchmal ein Personalproblem haben, da bin ich dabei. Was die Frage der Organisationsform angeht, haben wir unterschiedliche Meinungen, weil ich glaube, man muss auch in Zeiten knapper Kassen gucken, ob ich die gleiche Aufgabe auch mit anderen Mitteln oder mit weniger Mitteln erreichen kann. Und da gibt es Optionen, die wurden für mich nicht ausreichend beleuchtet, aber das ist jetzt auch Teil des Prüfvorgangs, der jetzt nach dieser Entscheidung ansteht.
0: Im Stadtrat wurde mehrfach die Meinung vertreten, dass man mit der Entscheidung einen Fehler vergangener Zeiten wieder gutmachen könne. Vor rund 20 Jahren wurde die Berufsfeuerwehr in Wittenberg aus Kostengründen abgeschafft. Ebenso drückten viele Stadträte große Wertschätzung für die Arbeit der Kameraden und für das Ehrenamt aus und betonten, wie wichtig es sei, dieses mit einer entsprechenden Entscheidung zu unterstützen.
2: Die Erich-Kästner-Schule in Bitterfeld hatte am 24. Juni allen Grund zum Feiern. Zwischen Festreden, musikalischer Unterhaltung und der Übergabe von Spendenschecks stand für die Förderschule ein besonderer Tag auf dem Programm.
3: Wir feiern heute das 50-jährige Jubiläum unserer Schule. Die Schule wurde vor 50 Jahren gebaut und eröffnet und seit 30 Jahren tragen wir den Namen Erich-Kästner. Also sind zwei Jubiläen in einem.
2: Doch nicht nur das Schuljubiläum bot Anlass zur Freude. Zu den Gästen zählten unter anderem Landrat Andy Grabner sowie Thomas Morch, Inhaber der ÖSA-Agentur Bitterfeld. Die ÖSA schüttet regelmäßig eine schadensquotenabhängige Gewinnbeteiligung an Kommunen aus. Werden durch gute Präventionsarbeit im Vorjahr nur wenige Schäden verzeichnet, fließt ein Teil der Mittel in gemeinnützige Projekte. In diesem Jahr profitierten davon auch mehrere Förderschulen im Landkreis Anhalt-Bitterfeld.
4: Die Landräte und Bürgermeister dürfen dann natürlich selber entscheiden, wo das Geld hingeht. Und als wir mit dem Landrat zusammensaßen und über die Verwendung gesprochen haben, kam die Idee ganz schnell, dass wir gesagt haben, hey, wieso machen wir das nicht für die Förderschulen im Landkreis? Dann haben wir die Summe dafür genommen, aufgeteilt auf die 7 Förderschulen, noch ein bisschen aufgestockt meinerseits, weil mir das auch persönlich am Herzen liegt und ja, so ist das dann entstanden.
2: Mit einem abwechslungsreichen Bühnenprogramm der Schüler sowie einem gemeinsamen Flashmob bot die Erich-Kästner-Schule einen würdigen Rahmen für die Übergabe des Spendenchecks. Die Freude über diesen war entsprechend groß.
5: Dies haben wir erhalten, weil wir eine Schule sind, wo die Lehrer wirklich ganz stark darauf achten, dass hier alles in Ordnung bleibt. Wir haben sehr, sehr wenig Schäden. Wir waren selber überrascht, aber wir achten da wirklich sehr drauf. Ja, und da haben wir diesen Scheck bekommen, der jetzt noch auf 1.000 Euro aufgerundet wird. Wir hatten ja vorhin in der Veranstaltung gezeigt, dass wir diese Itzi-Roller, also Spielgeräte für unsere Kleinen, ja, da haben wir die Hälfte des Geldes dafür schon verwendet und für die andere Hälfte finden wir da auch noch was für unsere kleinen Schüler.
3: Ja, und die andere Spende, die wir heute bekommen haben, war nochmal vom Landkreis. Der Landrat Andy Grabner hat uns nochmal 100 Euro für unser Fest zur freien Verfügung auch mitgebracht.
5: Dafür möchten wir uns nochmal bedanken.
2: Für Thomas Morch steht fest, das Engagement der Förderschulen verdient Anerkennung. Deshalb sei die finanzielle Unterstützung gut investiert.
4: Wenn wir sehen, was hier für Engagement betrieben wird, was hier für die Kinder und Jugendlichen geboten wird, was hier für AGs gestaltet werden, was für Projekte ringsherum passieren, das kostet halt auch alles Geld. Nicht nur immer, dass sich welche drum kümmern müssen, was auch schon viel wert ist, aber gerade auch die finanziellen Aspekte sind da doch nicht ganz von der Hand zu weisen. Und umso schöner ist, wenn man dann da auch mal ein bisschen was zurückgeben kann bzw. unterstützen kann, dass genau solche Projekte am Leben gehalten werden können.
2: Auch die Schule an der Kastanie erhielt einen Spendencheck in Höhe von 860 Euro. Dort soll das Geld

0: ganz praktisch eingesetzt werden.
1: Wir haben das Geld vor, in unser Büro zu investieren, weil unsere Möbel schon ganz schön in die Jahre gekommen sind, und unsere Aktenschränke zu erneuern, um unsere Schülerakten besser aufbewahren zu können.
0: Bei einem kleinen Rundgang durch die Schule an der Kastanie wurde deutlich, mit wie viel Engagement und Zusammenhalt hier gearbeitet wird. Besonders der Erweiterungsbau, der im November 2024 übergeben wurde, bietet neue Möglichkeiten für den Schulalltag. Neben dem neuen Mobiliar sollen auch zusätzliche Projekte unterstützt werden.
2: Auch soll ein Teil des Geldes noch ein bisschen mit in die Imkerei bzw. Imker AG oder in das Imkerprojekt mit reinfließen. Das finde ich auch wieder persönlich sehr interessant, weil ich finde auch hier ist es für mich immer ein tolles Thema, Bienen und deren Nutzen, gerade für die Umwelt und Natur, das Bienensterben, Insektensterben insgesamt, dass das hier doch auch einen Platz gefunden hat. Sollten noch viel mehr Schulen, egal welcher Natur, das auch gerne übernehmen. Bin ich auch gern dabei, das ein bisschen mit zu unterstützen, wenn nötig. Aber ja, das ist einfach toll, was mit dem Geld immer gemacht wird. Also ich glaube, das Geld ist immer gut angelegt.
0: Insgesamt konnten sich die 7 Förderschulen im Landkreis Anhalt-Bitterfeld über Spendenchecks im Gesamtwert von 6.000 Euro freuen. Eine Unterstützung, die die Schulen sichtlich wertschätzten.
3: Zu einem großen Feldbrand ist es am Montagmittag zwischen den Autobahnanschlussstellen Bitterfeld-Wolfen und Dessau-Süd gekommen. Aufgrund der starken Rauchentwicklung musste der Autobahnverkehr in Fahrtrichtung Berlin bei Thurland abgeleitet werden. Ausgegangen sein könnte der Brand von dem nahegelegenen Autobahnrastplatz Mosigkauer Heide. Feuerwehren aus der gesamten Region waren zum Brandort geeilt und konnten das Feuer löschen. Der Landkreis Anhalt-Bitterfeld hatte die Katastrophenwarn-App NINA ausgelöst und speziell die Gebiete Quellendorf, Salzfurt-Kapelle, Lingenau und die nähere Umgebung vor starker Rauchentwicklung gewarnt.
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Schon 1,5 Monate ist es her, dass die SG Union Sandersdorf ihr letztes Saisonspiel Ende Mai gegen Glauchau gewann. Damit sicherten sich die Männer in Grün ihren Platz in der Tabellenmitte. Die Vorbereitungen liefen und nun kam es am vergangenen Wochenende endlich zum ersten Testspiel. Hier empfingen sie jedoch nicht einen direkten Konkurrenten, sondern die U19-Mannschaft von RB Leipzig. Wir konnten uns in der zweiten Halbzeit einen Eindruck verschaffen. Die erste Hälfte endete im 1:1, wie zu erwarten, ein Spiel auf Augenhöhe. Beide Mannschaften wiederholt mit kleineren Chancen, erstmal geht aber nichts rein. In der 62. wird es dann aber gefährlich. RB wirft ein. Die Union aber schnell zur Stelle und grätscht den Ball vor zu Silla. Kommt kurz ins Stocken, passt zu Brunner, zieht ab, aber knapp daneben. Jetzt kommt aber Action ins Spiel. Direkt die nächste Situation. Der Ball ist im Strafraum, kurze Pässe, Brunner zieht ab und dieses Mal trifft er auch. Mit dem zweiten trifft man anscheinend auch besser.

0: 2:1 für die SG. Das Kader scheint in Topform zu sein. Jetzt gehen die Sandersdorfer aber komplett in die Verteidigung über. Kein Ball kommt ins Tor, aber dafür bleibt er auch in der eigenen Hälfte. Hier in der 72. Spielminute. Weiter Pass an der Linie. Bei der Annahme hakt es aber noch. Der 16er kann durchlaufen, Pass ins Zentrum, Schuss, aber hier fehlen nur wenige Zentimeter. Die Leipziger kommen weiterhin einfach nicht an der Verteidigung vorbei. Hier noch die letzte Großchance im Spiel. Nur noch 4 Minuten auf der Uhr. Sponholz rettet den Ball nach einer verpassten Flanke. RB aber zur Stelle und greift direkt wieder an. Kurze Pässe, wieder steht der 16er frei, aber der Keeper blockt. Hechtet hinterher, Leipzig passt zurück, aber das war dem Schiedsrichter zu rau. Knappes Ding, aber damit ist das Spiel geklärt. Die Union zeigt sich in ihrem ersten Testspiel in Topform.
1: Ja, war fürs erste Vorbereitungsspiel schon sehr ordentlich. Wir sind physisch ordentlich an die Belastungsgrenzen gegangen. Gut war natürlich, dass wir einen sehr ausgewogenen Kader haben, eine gute Qualität auch im Kader. Die Jungs, die jetzt zu uns dazugestoßen sind, plus die Jungs, die jetzt gerade noch so ein bisschen als Testspieler vorspielen, bringen sehr viel Qualität mit, das hat man gesehen. So dass wir auch sehr gut durchwechseln konnten, haben nach 45 Minuten komplett durchwechseln können, bis auf Paul, der hat durchgespielt. Das war gut, das hat man gemerkt. Dadurch konnten wir in den Abläufen mit viel Intensität gehen und das hat man gesehen. Dadurch hatten wir unsere Momente, haben viel Ballgewinne kreiert, gerade in Zone 3 im Pressing und haben umgekehrt in der Zone 2 im Verteidigungsmodus auch Bälle generiert, um dann gut ins Umschaltspiel zu kommen, gerade zweite Halbzeit. Wir sind jetzt in der Kaderdichte bei 17 Spielern, die wir als Feldspieler quasi haben, zwei Torhüter. Wir werden zwei, maximal drei Positionen noch besetzen. Aktuell haben wir da die freie Auswahl, haben 6 bis 8 Jungs, die da für die drei Positionen in Frage kommen. Und ja, jetzt gilt es, die Jungs zu prüfen, Situationen zu schaffen, wo sie einfach zeigen müssen, was sie können. Wir werden da einen guten Mix schaffen zwischen einer technisch-taktischen Einheit und einer Einheit im Bereich Fußball-Fitness. Das wird sich immer wieder wiederkehren für die Jungs in Ritualen, im Rhythmus wiederfinden, Woche für Woche. Wir werden natürlich dann auch ein bisschen intensiver werden in manchen Phasen. Wir werden von Spielfeldgrößen, also von Steuerungsmitteln gut variieren, um uns dann halt schlussendlich auf dem ersten Spieltag komplett fit hinzustellen und hinzubekommen.
0: Fans müssen sich noch bis zum 9. August gedulden, wenn die SG Union Sandersdorf wieder in die Oberliga startet. Wenn sie die Leistung von diesem Spiel wieder aufbringen können, sollte die Liga kein Problem sein. In einer feierlichen Zeremonie zeichnete kürzlich die Europaabgeordnete Alexandra Mehnert Gudrun Weise mit der Medaille für europäisches Engagement aus. Diese besondere Auszeichnung würdigt den jahrzehntelangen herausragenden Einsatz von Frau Weise und ihrer Mitstreiter, mit dem sie die Idee eines lebendigen und geeinigten Europas direkt an der Basis in der deutsch-französischen Städtepartnerschaft zwischen Sandersdorf-Brehna und der französischen Partnerstadt Semo vorbildlich mitgestaltet hat.
2: Die EVP-Fraktion im Europäischen Parlament, da hat man die Möglichkeit als Abgeordneter für besonders verdiente Menschen, die sich im Europa im Ehrenamt verdient machen, eine Medaille zu übergeben. Und ich habe sie kennengelernt, ich glaube vor 2 Jahren war es, wo das Städtepartnerschaftstreffen hier im Brehna stattgefunden hat, war ich eingeladen. Und ich habe sie mit so viel Herzblut erlebt und sie macht das so mitreißend, wie sie diese Städtepartnerschaft auch lebt. Und da habe ich mich über sie erkundigt, habe gehört, dass sie das seit 30 Jahren macht und bin über die 2 Jahre bis jetzt so in diese Geschichte auch reingewachsen, um auch ihre Verdienste da kennengelernt zu haben und das einschätzen zu können und habe gedacht, das wäre genau die richtige Persönlichkeit für diese Medaille. Also die Europamedaille ist dafür gedacht, dass man wirklich vor Ort Leute aussucht, die das ehrenamtlich leben, Europa leben und das in einer herausragender Weise. Also nicht diejenigen, die das sowieso auch berufsmäßig oder immer machen, sondern Leute, die wirklich ehrenamtlich vor Ort sagen, ich habe mich da einer bestimmten Idee oder einer bestimmten Aufgabe wirklich verschrieben, mein Herz brennt dafür und die das auch in die Breite tragen und das herausragend machen. Und da ist Frau Weise die beste Vertreterin für.
0: Im Beisein des Landtagsabgeordneten Lars-Jörn Zimmer und der Bürgermeisterin Steffi Süsker trug sich Gudrun Weise im Anschluss in das Goldene Buch der Stadt Brehna ein.

0: Seit dem Bestehen der Partnerschaft im Jahr 1995 war Gudrun Weise eine der tragenden Säulen und prägte diesen kommunalen Austausch ununterbrochen mit außergewöhnlichem persönlichem Einsatz. Durch die von ihr organisierten und begleiteten Jugendbegegnungen, Schulprojekte, Vereinsfahrten und kulturellen Austauschmaßnahmen hat sie nicht nur unzählige persönliche Begegnungen ermöglicht, sondern auch belastbare und tiefe Verbindungen zwischen den Bürgern beider Städte und Länder geschaffen und gelebt.
1: Ja, ich glaube, Gudrun Weise steht wie kaum jemand anders, nicht nur in Brehna und nicht nur in Sandersdorf-Brehna, sondern insgesamt auch in Anhalt-Bitterfeld und im gesamten Land Sachsen-Anhalt für eine gelebte Partnerschaft, für wirklich Jahre, Jahrzehnte partnerschaftlicher Beziehungen zwischen Sachsen-Anhalt und der Region Centre in Frankreich und hier im Speziellen zwischen Brehna und Samwer. Das lebt sie wie kaum ein anderer und deswegen sind alle Auszeichnungen über die vielen Jahrzehnte mehr als verdient.
0: Besonderer Dank galt mit ihrem Wirken für die junge Generation. Durch diese Begegnung vermittelt sie europäische Werte wie Offenheit, Respekt, Toleranz und gegenseitiges Verständnis und leistete damit einen maßgeblichen Beitrag zur Friedenssicherung und europäischen Integration an der Basis, sagte Alexandra Mehnert während der Würdigung. Für Gudrun Weise ein sehr emotionaler Moment.
2: Also Frau Mehnert hat es ja auch alles in Worten ausgedrückt in ihrer Rede. Ich war da sehr fasziniert davon, wie viel Stellenwert halt darin liegt, schon alleine das in Worte zu fassen, weil das sind ja mehrere Seiten Text gewesen, die sie für mich verlesen hat und ich könnte das nicht wiedergeben. Und die Medaille, okay, die sagt alles, aber die Worte sagen eigentlich mehr.
0: Auch im Jubiläumsjahr 2025, als die Städtepartnerschaft zwischen Brehna und Semo ihr 30-jähriges Bestehen feierte, zeigte sich, dass diese Verbindung tief in der Zivilgesellschaft verankert ist und aktiv gelebt wird. Zu diesem Erfolg hat Gudrun Weise durch ihren kontinuierlichen und verlässlichen Einsatz einen unschätzbaren Beitrag geleistet. Dabei war der Anfang ihrer ehrenamtlichen Arbeit in Sachen Städtepartnerschaft recht holprig.
2: Der Beginn war sehr interessant, weil keiner konnte Französisch. Und meine Kinder, die waren vierte, fünfte Klasse. Ulrike war, glaube ich, das erste oder zweite Jahr im Gymnasium gewesen und hatte Französisch gelernt. Und über sie haben wir eigentlich alles, was vorzutragen war in französischer Sprache, haben wir über Schüler geleistet. Also, und dadurch sind auch die ersten Schüler dann nach Frankreich gefahren und hergekommen. Also das war. Und die Kinder, die damals halt mitgewirkt haben, die Vereinbarung vorgelesen, vorher geübt, dass die Aussprache stimmt. Da war noch der hier Gigant draußen im Hotel, was jetzt Hotel Anhalt ist. Der mit Ulrike geübt hat, dass die Grammatik stimmt, dass alles stimmig ist. Das hat unser Bürgermeister nicht mal gewusst. Das ist dann alles, das waren die Freundinnen von meinen Kindern und die haben sich dann bei uns im Garten getroffen und haben Sketche einprobiert, was die Lehrerin mit ausgesucht hat. Und das war so der allererste Anfang. Und ich glaube, die meisten Kinder, die damals mitgewirkt haben, die haben alle irgendwas mit der französischen Sprache jetzt im Beruf zu tun oder leben im Ausland, wie meine Kinder ja auch.
0: Mit der Übergabe der Medaille für europäisches Engagement drückte Alexandra Mehnert ihren tiefen Dank und ihre Anerkennung für diesen vorbildlichen Einsatz aus, der die europäische Verständigung und die deutsch-französische Freundschaft nachhaltig gestärkt und bereichert hat. Die Rentnerin Gudrun Weise gibt allerdings die Organisation derartiger Zusammentreffen und Projekte schleichend ab. Denn mit ihren fast 70 Jahren ist sie reif für etwas mehr Ruhe im Alltag, wie sie selbst sagt. Im Juli gewann der Zörberger FC den RAN 1 RBW Kreispokal im spannenden Finale gegen den Dessauer SV 97. Nun sind im August jedoch schon wieder die ersten Spiele der nächsten Pokalsaison. Wir waren bei der Auslosung der ersten beiden Runden vor Ort.
3: SG Blau-Weiß Kliegen

0: außer kreislicher Not. Gegen den Kreisoberliga-Aufsteiger vom SV Mildensee. Kreisklassenvertreter SV Blau-Weiß-Basdorf. Gegen den VfL Groß-Zöberitz. SG Grün-Weiß-Dessau. Und das Spiel müssen wir drehen gegen FC Hertha aus der Nymburk. SV Schwarz-Gelb-Radegast. Gegen den Holzweißiger SV. Nächstes Spiel VfB Gröpzig. Gegen die SG Blau-Weiß-Quellenhof. SG Rot-Weiß-Elsdorf. Gegen die ASG Vorwärts-Dessau. LSG 1930 Brosig. Gegen die SG Jesnitz. SC Vorflemming-Nedlitz. Gegen den SV Kickers Ragun. Der SV Rotsch. Gegen die SG Airbus Dessau. Der SFV Rottleben. Der muss zum VfB Preußen-Grappin, die in der Kreisklasse Ost anstatt gehen und dementsprechend Heimrecht bekommen. Der FC Galaxy Wolfen gegen den FV 1920 Merzin, VfB Borussia Gürzig, der muss zum SV Gölzau, auch da jetzt Kreisklasse gegen Kreisliga. So, und die SG Ramsin spielt gegen den SV Ellerwitz.
1: Im Anschluss wurde auch die zweite Hauptrunde des Kreispokals ausgelost.
0: Zürich FC bleibt jetzt auch weiterhin draußen. Die jetzt vorn dran stehenden Partien 1 bis 13 sind als Siegerpartien mit drin. Und dazu kommen die Kreisoberligisten plus die verbleibenden Landesklasse-Teams außer Zürich. Erstes Spiel der SV Germania Roßlau. Und der muss zum Parschlever SV. So, der Sieger der Partie 6, sprich Elsdorf gegen Vorwärts, spielt gegen den ESV Petersroda. Der HSV Gröbern spielt gegen den FC Eintracht Köthen. Der TSV 1894 Mosigkau spielt gegen den SV 1922 Porösa. Der Sieger aus Spiel 8, also Vorflemming-Nedlitz gegen Kickers Ragun, spielt gegen den SV Blau-Weiß-Schottowitz. Finalist der DSV 97 muss zum Sieger aus Spiel 10, weil Landesklassenmannschaft wird in der ersten Hauptrunde ja nicht dabei sein. Sprich gegen den Sieger aus Krepin gegen Rottleben. Der Sieger aus Spiel 9, Rotsch gegen Airbus Dessau. Spielt gegen den Sieger aus Spiel 13, Ramsin gegen Edderwitz. Der FSV Löberitz Muss zum Sieger aus Spiel 7, Brose gegen Jesnitz. Die SG Empor Waldersee. Empfängt den TSV Blau-Weiß Brena. Der SV Friedersdorf. Reist zum Sieger aus Spiel Nummer 3, also Osternienburg gegen Grün-Weiß Dessau. Der FC Stahl Aachen spielt gegen den Sieger aus Spiel 12, also SV Gölzau oder Borussia Gürzig, dementsprechend auch da schon feststehend in Gölzau oder Gürzig. Der Sieger aus Spiel 1, Kliegen gegen Mildensee. Spielt gegen den SV 1889 Wulfen. Der SV Fortschritt Garitz spielt gegen den Sieger aus Spiel 4. Radegast gegen Holzweisig und dementsprechend auch auswärts. Sieger aus Spiel 11. Galaxy Wulfen gegen Merzin. Empfängt den Sieger aus Spiel 5. Gröbt sich gegen Quellendorf. Und die TuS Kochstedt muss zum Sieger aus Spiel 2, also Barsdorf gegen Groß-Zöberitz.
1: Das sind sie nun, die spannenden Duelle, die uns im RAN 1 RBW Kreispokal im August erwarten. Ein wenig müssen Fußballfans noch abwarten, doch in nicht einmal einem Monat wird schon gekickt.

0: Nachdem sich der Stadtrat Wittenbergs kürzlich für die Umwandlung der hauptamtlichen Wachbereitschaft zu einer Berufsfeuerwehr aussprach, sagte Oberbürgermeister Thorsten Zugehör dazu: Die Feuerwehr steht aktuell vor vielen Herausforderungen. Personalmangel, eingeschränkte Verfügbarkeit, steigende Risiken. Mit diesem Stadtratsbeschluss haben wir die Befähigung, die Probleme anzugehen und mehr Sicherheit zu schaffen für unsere Bürger, aber ebenso für die Kameraden der Feuerwehr. Die vorgestellte Konzeption umfasst 341 Seiten und eine ausführliche datenbasierte Risikoanalyse. Sie legt klar offen, warum mit Weiterführen der aktuellen Struktur keine leistungsfähige Feuerwehr möglich ist. Die Einführung einer Berufsfeuerwehr wird als Lösung beschrieben, um den aktuellen und zukünftigen Herausforderungen angemessen begegnen zu können. Wittenbergs Landrat, den wir während des Besuchs des Feuerwehrzeltlagers zu diesem Thema befragten, sagte dazu:
1: Die Vorhaltung einer leistungsfähigen Feuerwehr ist eine Pflichtaufgabe. Wie man die organisiert, ist dagegen freiwillig. Ich kann dazu nur sagen, dass die Lutherstadt Wittenberg mit uns nicht gesprochen hat. Sie hat sich selbstständig auf den Weg gemacht. Das ist in Teilen ihr gutes Recht, aber ich glaube, immer dann, wenn mehrere Ebenen immer auch zusammenwirken, ist es einfach auch eine Frage des kollegialen Umgangs miteinander, dass man vorher spricht. Das ist jetzt nicht passiert. Das heißt, auch wir müssen jetzt mit dieser Situation, die sich ergeben hat, zurechtkommen und sehen, was sich daraus ableitet. Da kann ich aber heute noch nichts Abschließendes zu sagen.
0: Bei der Erstellung der Konzeption arbeitete das beauftragte Ingenieurbüro eng mit den Kameraden der hauptamtlichen und freiwilligen Feuerwehren, der Stadtwehrleitung und der Stadtverwaltung zusammen. Gemeinsam wurde ein tragfähiger Plan entwickelt, um den Brandschutz in Wittenberg langfristig sicherzustellen. In der Wehrleiterberatung wurde dem Vorgehen einstimmig zugestimmt. Ebenso wurde die Konzeption in den Fraktionen und im Hauptausschuss ausführlich vorberaten und dem Stadtrat einstimmig mit der Empfehlung, der Vorlage zuzustimmen, freigegeben. So fand sich auch im Stadtrat große Unterstützung für die Beschlussvorlage. Landrat Tülsch hadert dennoch mit der Entscheidung.
1: Dass man einen Weg geht, der natürlich in den Blick nimmt, dass wir gerade am Tag in der Woche, wenn die ehrenamtlichen Kräfte arbeiten sind, manchmal ein Personalproblem haben, da bin ich dabei. Was die Frage der Organisationsform angeht, haben wir unterschiedliche Meinungen, weil ich glaube, man muss auch in Zeiten knapper Kassen gucken, ob ich die gleiche Aufgabe auch mit anderen Mitteln oder mit weniger Mitteln erreichen kann. Und da gibt es Optionen, die wurden für mich nicht ausreichend beleuchtet, aber das ist jetzt auch Teil des Prüfvorgangs, der jetzt nach dieser Entscheidung ansteht.
0: Im Stadtrat wurde mehrfach die Meinung vertreten, dass man mit der Entscheidung einen Fehler vergangener Zeiten wieder gut machen könne. Vor rund 20 Jahren wurde die Berufsfeuerwehr in Wittenberg aus Kostengründen abgeschafft. Ebenso drückten viele Stadträte große Wertschätzung für die Arbeit der Kameraden und für das Ehrenamt aus und betonten, wie wichtig es sei, dieses mit einer entsprechenden Entscheidung zu unterstützen.
2: Die Erich-Kästner-Schule in Bitterfeld hatte am 24. Juni allen Grund zum Feiern. Zwischen Festreden, musikalischer Unterhaltung und der Übergabe von Spendenschecks stand für die Förderschule ein besonderer Tag auf dem Programm.
3: Wir feiern heute das 50-jährige Jubiläum unserer Schule. Die Schule wurde vor 50 Jahren gebaut und eröffnet und seit 30 Jahren tragen wir den Namen Erich Kästner. Also sind zwei Jubiläen in einem.
2: Doch nicht nur das Schuljubiläum bot Anlass zur Freude. Zu den Gästen zählten unter anderem Landrat Andy Grabner sowie Thomas Morch, Inhaber der ÖSA-Agentur Bitterfeld. Die ÖSA schüttet regelmäßig eine schadensquotenabhängige Gewinnbeteiligung an Kommunen aus. Werden durch gute Präventionsarbeit im Vorjahr nur wenige Schäden verzeichnet, fließt ein Teil der Mittel in gemeinnützige Projekte. In diesem Jahr profitierten davon auch mehrere Förderschulen im Landkreis Anhalt-Bitterfeld.
4: Die Landräte und Bürgermeister dürfen dann natürlich selber entscheiden, wo das Geld hingeht. Und als wir mit dem Landrat zusammensaßen und über die Verwendung gesprochen haben, kam die Idee ganz schnell, dass wir gesagt haben, hey, wieso machen wir das nicht für die Förderschulen im Landkreis? Dann haben wir die Summe dafür genommen, aufgeteilt auf die 7 Förderschulen, noch ein bisschen aufgestockt meinerseits, weil mir das auch persönlich am Herzen liegt und ja, so ist das dann entstanden.
2: Mit einem abwechslungsreichen Bühnenprogramm der Schüler sowie einem gemeinsamen Flashmob bot die Erich-Kästner-Schule einen würdigen Rahmen für die Übergabe des Spendenchecks. Die Freude über diesen war entsprechend groß.
5: Dies haben wir erhalten, weil wir eine Schule sind, wo die Lehrer wirklich ganz stark darauf achten, dass hier alles in Ordnung bleibt. Wir haben sehr, sehr wenig Schäden. Wir waren selber überrascht, aber wir achten da wirklich sehr drauf. Ja, und da haben wir diesen Scheck bekommen, der jetzt noch auf 1.000 Euro aufgerundet wird. Wir hatten ja vorhin in der Veranstaltung gezeigt, dass wir diese Itzi-Roller, also Spielgeräte für unsere Kleinen, ja, da haben wir die Hälfte des Geldes dafür schon verwendet. Und für die andere Hälfte finden wir da auch noch was für unsere Kleinen.
3: Ja, und die andere Spende, die wir heute bekommen haben, war nochmal vom Landkreis. Der Landrat Andy Grabner hat uns nochmal 100 Euro für unser Fest zur freien Verfügung auch mitgebracht.
5: Dafür möchten wir uns nochmal bedanken.
2: Für Thomas Morch steht fest, das Engagement der Förderschulen verdient Anerkennung. Deshalb sei die finanzielle Unterstützung gut investiert.
4: Wenn wir sehen, was hier für Engagement betrieben wird, was hier für die Kinder und Jugendlichen geboten wird, wie was hier für AGs gestaltet werden, was für Projekte ringsherum passieren. Das kostet halt auch alles Geld, nicht nur immer, dass sich welche drum kümmern müssen, was auch schon viel wert ist. Aber gerade auch die finanziellen Aspekte sind da doch nicht ganz von der Hand zu weisen. Und umso schöner ist, wenn man dann da auch mal ein bisschen was zurückgeben kann bzw. unterstützen kann, dass genau solche Projekte am Leben gehalten werden können.
2: Auch die Schule an der Kastanie erhielt einen Spendencheck in Höhe von 860 Euro. Dort soll das Geld ganz praktisch eingesetzt werden.
6: Wir haben das Geld vor, in unser Büro zu investieren, weil unsere Möbel schon ganz schön in die Jahre gekommen sind und unsere Aktenschränke zu erneuern, um unsere Schülerakten besser aufbewahren zu können.
2: Bei einem kleinen Rundgang durch die Schule an der Kastanie wurde deutlich, mit wie viel Engagement und Zusammenhalt hier gearbeitet wird. Besonders der Erweiterungsbau, der im November 2024 übergeben wurde, bietet neue Möglichkeiten für den Schulalltag. Neben dem neuen Mobiliar sollen auch zusätzliche Projekte unterstützt werden.
4: Auch soll ein Teil des Geldes noch ein bisschen mit in die Imkerei bzw. Imker-AG oder in das Imkerprojekt mit reinfließen. Das finde ich auch wieder persönlich sehr interessant, weil ich finde auch hier ist es für mich immer ein tolles Thema, Bienen und deren Nutzen, gerade für die Umwelt und Natur, das Bienensterben, Insektensterben insgesamt, dass das hier doch auch einen Platz gefunden hat. Sollten noch viel mehr Schulen, egal welcher Natur, das auch gerne übernehmen. Bin ich auch gerne dabei, das ein bisschen mit zu unterstützen, wenn nötig. Aber das ist einfach toll, was mit dem Geld immer gemacht wird. Also ich glaube, das Geld ist immer gut angelegt.
2: Insgesamt konnten sich die 7 Förderschulen im Landkreis Anhalt-Bitterfeld über Spendenchecks im Gesamtwert von 6.000 Euro freuen. Eine Unterstützung, die Schulen sichtlich wertschätzten.
7: Zu einem großen Feldbrand ist es am Montagmittag zwischen den Autobahnanschlussstellen Bitterfeld-Wolfen und Dessau-Süd gekommen. Aufgrund der starken Rauchentwicklung musste der Autobahnverkehr in Fahrtrichtung Berlin bei Thurland abgeleitet werden. Ausgegangen sein könnte der Brand von dem nahegelegenen Autobahnrastplatz Mosigkauer Heide. Feuerwehren aus der gesamten Region waren zum Brandort geeilt und konnten das Feuer löschen. Der Landkreis Anhalt-Bitterfeld hatte die Katastrophenwarn-App Nina ausgelöst und speziell die Gebiete Quellendorf, Salzfurt-Kapelle, Lingenau und die nähere Umgebung vor starker Rauchentwicklung gewarnt.
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0: Schon 1,5 Monate ist es her, dass die SG Union Sandersdorf ihr letztes Saisonspiel Ende Mai gegen Glauchau gewann. Damit sicherten sich die Männer in Grün ihren Platz in der Tabellenmitte. Die Vorbereitungen liefen und nun kam es am vergangenen Wochenende endlich zum ersten Testspiel. Hier empfingen sie jedoch nicht einen direkten Konkurrenten, sondern die U19-Mannschaft von RB Leipzig. Wir konnten uns in der zweiten Halbzeit einen Eindruck verschaffen. Die erste Hälfte endete im 1:1, wie zu erwarten, ein Spiel auf Augenhöhe. Beide Mannschaften wiederholt mit kleineren Chancen, erstmal geht aber nichts rein. In der 62. wird es dann aber gefährlich. RB wirft ein. Die Union aber schnell zur Stelle und grätscht den Ball vor zu Silla. Kommt kurz ins Stocken, passt zu Brunner, zieht ab, aber knapp daneben. Jetzt kommt aber Action ins Spiel. Direkt die nächste Situation. Der Ball ist im Strafraum, kurze Pässe, Brunner zieht ab und dieses Mal trifft er auch. Mit dem zweiten trifft man anscheinend auch besser. 2:1 für die SG. Das Kader scheint in Topform zu sein. Jetzt gehen die Sandersdorfer aber komplett in die Verteidigung über. Kein Ball kommt ins Tor, aber dafür bleibt er auch in der eigenen Hälfte. Hier in der 72. Spielminute. Weiter Pass an der Linie. Bei der Annahme hakt es aber noch. Der 16er kann durchlaufen, Pass ins Zentrum, Schuss, aber hier fehlen nur wenige Zentimeter. Die Leipziger kommen weiterhin einfach nicht an der Verteidigung vorbei. Hier noch die letzte Großchance im Spiel. Nur noch 4 Minuten auf der Uhr. Sponholz rettet den Ball nach einer verpassten Flanke. RB aber zur Stelle und greift direkt wieder an. Kurze Pässe, wieder steht der 16er frei, aber der Keeper blockt. Hechtet hinterher, Leipzig passt zurück, aber das war dem Schiedsrichter zu rau. Knappes Ding, aber damit ist das Spiel geklärt. Die Union zeigt sich in ihrem ersten Testspiel in Topform.
1: Ja, war für das erste Vorbereitungsspiel schon sehr ordentlich. Wir sind physisch ordentlich an die Belastungsgrenzen gegangen. Gut war natürlich, dass wir einen sehr ausgewogenen Kader haben, eine gute Qualität auch im Kader. Die Jungs, die jetzt zu uns dazugestoßen sind, plus die Jungs, die jetzt gerade noch so ein bisschen als Testspieler vorspielen, bringen sehr viel Qualität mit, das hat man gesehen. So dass wir auch sehr gut durchwechseln konnten, haben nach 45 Minuten komplett durchwechseln können, bis auf Paul, der hat durchgespielt. Das war gut, das hat man gemerkt, dadurch konnten wir in den Abläufen mit viel Intensität gehen und das hat man gesehen. Dadurch hatten wir unsere Momente, haben viel Ballgewinne kreiert, gerade in Zone 3 im Pressing und haben umgekehrt in der Zone 2 im Verteidigungsmodus auch Bälle generiert, um dann gut ins Umschaltspiel zu kommen, gerade zweite Halbzeit. Wir sind jetzt in der Kaderdichte bei 17 Spielern, die wir als Feldspieler quasi haben. 2 Torhüter. Wir werden 2, maximal 3 Positionen noch besetzen. Aktuell haben wir da die freie Auswahl, haben 6 bis 8 Jungs, die da für die 3 Positionen in Frage kommen. Und ja, jetzt gilt es, die Jungs zu prüfen, Situationen zu schaffen, wo sie einfach zeigen müssen, was sie können. Wir werden da einen guten Mix schaffen zwischen einer technisch-taktischen Einheit und einer Einheit im Bereich Fußball-Fitness. Das wird sich immer wieder wiederkehren für die Jungs in Ritualen, im Rhythmus wiederfinden, Woche für Woche. Wir werden natürlich dann auch ein bisschen intensiver werden in manchen Phasen. Wir werden von Spielfeldgrößen, also von Steuerungsmitteln gut variieren, um uns dann halt schlussendlich auf dem ersten Spieltag komplett fit hinzustellen und hinzubekommen.
0: Fans müssen sich noch bis zum 9. August gedulden, wenn die SG Union Sandersdorf wieder in die Oberliga startet. Wenn sie die Leistung von diesem Spiel wieder aufbringen können, sollte die Liga kein Problem sein. In einer feierlichen Zeremonie zeichnete kürzlich die Europaabgeordnete Alexandra Mehnert Gudrun Weise mit der Medaille für europäisches Engagement aus. Diese besondere Auszeichnung würdigt den jahrzehntelangen herausragenden Einsatz von Frau Weise und ihrer Mitstreiter, mit dem sie die Idee eines lebendigen und geeinigten Europas direkt an der Basis in der deutsch-französischen Städtepartnerschaft zwischen Sandersdorf-Brehna und der französischen Partnerstadt Semo vorbildlich mitgestaltet hat.
2: Die EVP-Fraktion im Europäischen Parlament, da hat man die Möglichkeit als Abgeordneter für besonders verdiente Menschen, die sich im Europa im Ehrenamt verdient machen, eine Medaille zu übergeben. Und ich habe sie kennengelernt, ich glaube vor 2 Jahren war es, wo das Städtepartnerschaftstreffen hier im Brenner stattgefunden hat, war ich eingeladen. Und ich habe sie mit so viel Herzblut erlebt und sie macht das so mitreißend, wie sie diese Städtepartnerschaft auch lebt. Und habe ich mich über sie erkundigt, habe gehört, dass sie das seit 30 Jahren macht und bin über die 2 Jahre bis jetzt so in diese Geschichte auch reingewachsen, um auch ihre Verdienste da kennengelernt zu haben und das einschätzen zu können, und habe gedacht, das wäre genau die richtige Persönlichkeit für diese Medaille. Also die Europamedaille ist dafür gedacht, dass man wirklich vor Ort Leute aussucht, die das ehrenamtlich leben, Europa leben, und das in einer herausragender Weise. Also nicht diejenigen, die das sowieso auch berufsmäßig oder immer machen, sondern Leute, die wirklich ehrenamtlich vor Ort sagen, ich habe mich da einer bestimmten Idee oder einer bestimmten Aufgabe wirklich verschrieben, mein Herz brennt dafür, und die das auch in die Breite tragen und das herausragend machen. Und da ist Frau Weise die beste Vertreterin für.
0: Im Beisein des Landtagsabgeordneten Lars-Jörn Zimmer und der Bürgermeisterin Steffi Süsker trug sich Gudrun Weise im Anschluss in das Goldene Buch der Stadt Brena ein.

0: Anhalt Bitterfeld und im gesamten Land Sachsen-Anhalt für eine gelebte Partnerschaft, für wirklich Jahre, Jahrzehnte partnerschaftlicher Beziehungen zwischen Sachsen-Anhalt und der Region Centre in Frankreich und hier im Speziellen zwischen Brenna und Samwer. Das lebt sie wie kaum ein anderer und deswegen sind alle Auszeichnungen über die vielen Jahrzehnte mehr als verdient.
1: Besonderer Dank galt mit ihrem Wirken für die junge Generation. Durch diese Begegnung vermittelt sie europäische Werte wie Offenheit, Respekt, Toleranz und gegenseitiges Verständnis und leistete damit einen maßgeblichen Beitrag zur Friedenssicherung und europäischen Integration an der Basis, sagte Alexandra Mehnert während der Würdigung. Für Gudrun Weise ein sehr emotionaler Moment.
2: Also Frau Mehnert hat es ja auch alles in Worten ausgedrückt in ihrer Rede. Ich war da sehr fasziniert davon, wie viel Stellenwert halt darin liegt, schon alleine das in Worte zu fassen, weil das sind ja mehrere Seiten Text gewesen, die sie für mich verlesen hat und ich könnte das nicht wiedergeben. Und die Medaille, okay, die sagt alles, aber die Worte sagen eigentlich mehr.
1: Auch im Jubiläumsjahr 2025, als die Städtepartnerschaft zwischen Brenna und Semo ihr 30-jähriges Bestehen feierte, zeigte sich, dass diese Verbindung tief in der Zivilgesellschaft verankert ist und aktiv gelebt wird. Zu diesem Erfolg hat Gudrun Weise durch ihren kontinuierlichen und verlässlichen Einsatz einen unschätzbaren Beitrag geleistet. Dabei war der Anfang ihrer ehrenamtlichen Arbeit in Sachen Städtepartnerschaft recht holprig.
2: Der Beginn war sehr interessant, weil keiner konnte Französisch. Und meine Kinder, die waren vierte, fünfte Klasse. Ulrike war, glaube ich, das erste oder zweite Jahr im Gymnasium gewesen und hatte Französisch gelernt. Und über sie haben wir eigentlich alles, was vorzutragen war in französischer Sprache, haben wir über Schüler geleistet. Also und dadurch sind auch die ersten Schüler dann nach Frankreich gefahren und hergekommen. Also das war. Und die Kinder, die damals halt mitgewirkt haben, die Vereinbarung vorgelesen, vorher geübt, dass die Aussprache stimmt. Da war noch der Gigant draußen im Hotel, was jetzt Hotel Anhalt ist. Der mit Ulrike geübt hat, dass die Grammatik stimmt, dass alles stimmig ist. Das hat unser Bürgermeister nicht mal gewusst. Das ist dann alles, das waren die Freundinnen von meinen Kindern und die haben sich dann bei uns im Garten getroffen und haben Sketche einprobiert, was die Lehrerin mit ausgesucht hat. Und das war so der allererste Anfang. Und ich glaube, die meisten Kinder, die damals mitgewirkt haben, die haben alle irgendwas mit der französischen Sprache jetzt im Beruf zu tun oder leben im Ausland, wie meine Kinder ja auch.
1: Mit der Übergabe der Medaille für europäisches Engagement drückte Alexandra Mehnert ihren tiefen Dank und ihre Anerkennung für diesen vorbildlichen Einsatz aus, der die europäische Verständigung und die deutsch-französische Freundschaft nachhaltig gestärkt und bereichert hat. Die Rentnerin Gudrun Weise gibt allerdings die Organisation derartiger Zusammentreffen und Projekte schleichend ab. Denn mit ihren fast 70 Jahren ist sie reif für etwas mehr Ruhe im Alltag, wie sie selbst sagt. Im Juli gewann der Zörberger FC den RAN 1 RBW Kreispokal im spannenden Finale gegen den Dessauer SV 97. Nun sind im August jedoch schon wieder die ersten Spiele der nächsten Pokalsaison. Wir waren bei der Auslosung der ersten beiden Runden vor Ort.
3: SG Blau-Weiß Kliegen aus der Kreisliga Nord. Gegen den Kreisoberliga-Aufsteiger vom SV Mildensee. Kreisklassenvertreter SV Blau-Weiß-Basdorf. Gegen den

0: VfL Groß Zöberitz, SG Grün-Weiß Dessau. Und das Spiel müssen wir drehen gegen FC Hertha aus Niemburg, SV Schwarz-Gelb Radegast, gegen den Holzweißiger SV. Nächstes Spiel VfB Gröpzig. Gegen die SG Blau-Weiß Quellenhof. SG Rot-Weiß Elsdorf. Gegen die ASG Vorwärts Dessau. LSG 1930 Brosig. Gegen die SG Jesnitz, SC Vorflemming-Nedlitz, gegen den SV Kickers Ragun, der SV Rotsch, gegen die SG Airbus Dessau, der SFV Rottleben, der muss zum VfB Preußen-Grappin, die in der Kreisklasse Ost anstatt gehen und dementsprechend Heimrecht bekommen. Der FC Galaxy Wolfen gegen den FV 1920 Merzin. VfB Borussia Gürzig. Der muss zum SV Gölzau, auch da jetzt Kreisklasse gegen Kreisliga. So, und die SG Ramsin. Spielt gegen den SV Elleritz.
1: Im Anschluss wurde auch die zweite Hauptrunde des Kreispokals ausgelost.
0: Zürich FC bleibt jetzt auch weiterhin draußen. Die jetzt vorn dran stehenden Partien 1 bis 13 sind als Siegerpartien mit drin. Und dazu kommen die Kreisoberligisten plus die verbleibenden Landesklasse-Teams außer Zürich. Erstes Spiel der SV Germania Roßlau. Und der muss zum Parschlöver SV. So, der Sieger der Partie 6, sprich Elsdorf gegen Vorwärts. Spielt gegen den ESV Petersroda. Der HSV Gröbern. Spielt gegen den FC Eintracht Köthen. Der TSV 1894 Mosigkau. Spielt gegen den SV 1922 Porösa. Der Sieger aus Spiel 8, also Vorflemming-Nedlitz gegen Kickers Ragun. Spielt gegen den SV Blau-Weiß Schottowitz. Finalist der DSV 97 muss zum Sieger aus Spiel 10, weil Landesklassenmannschaft wird in der ersten Hauptrunde ja nicht dabei sein. Sprich gegen den Sieger aus Krepin gegen Rottleben. Der Sieger aus Spiel 9, Rotsch gegen Airbus Dessau. Spielt gegen den Sieger aus Spiel 13, Ramsin gegen Edderitz. Der FSV Löberitz muss zum Sieger aus Spiel 7, Brosig gegen Jesnitz. Die SG Empor Waldersee empfängt den TSV Blau-Weiß Brenner. Der SV Friedersdorf reist zum Sieger aus Spiel Nummer 3, also Osternienburg gegen Grün-Weiß Dessau. Der FC Stahl Aachen spielt gegen den Sieger aus Spiel 12, also SV Göln.

0: Holzau oder Borussia Gürzig dementsprechend auch da schon feststehend in Gölzau oder Gürzig. Der Sieger aus Spiel 1, Kliegen gegen Mildensee, spielt gegen den SV 1889 Wulfen. Der SV Fortschritt Garitz spielt gegen den Sieger aus Spiel 4, Radegast gegen Holzweisig und dementsprechend auch auswärts. Sieger aus Spiel 11, Galaxy Wolfen gegen Merzin. Empfängt den Sieger aus Spiel 5, Gröbzig gegen Quellendorf. Und die TuS Kochstedt muss zum Sieger aus Spiel 2, also Barsdorf gegen Groß-Zöberitz.
1: Das sind sie nun, die spannenden Duelle, die uns im RAN 1 RBW Kreispokal im August erwarten. Ein wenig müssen Fußballfans noch abwarten, doch in nicht einmal einem Monat wird schon gekickt.

0: Nachdem sich der Stadtrat Wittenbergs kürzlich für die Umwandlung der hauptamtlichen Wachbereitschaft zu einer Berufsfeuerwehr aussprach, sagte Oberbürgermeister Thorsten Zugehör dazu: Die Feuerwehr steht aktuell vor vielen Herausforderungen. Personalmangel, eingeschränkte Verfügbarkeit, steigende Risiken. Mit diesem Stadtratsbeschluss haben wir die Befähigung, die Probleme anzugehen und mehr Sicherheit zu schaffen für unsere Bürger, aber ebenso für die Kameraden der Feuerwehr. Die vorgestellte Konzeption umfasst 341 Seiten und eine ausführliche datenbasierte Risikoanalyse. Sie legt klar offen, warum mit Weiterführen der aktuellen Struktur keine leistungsfähige Feuerwehr möglich ist. Die Einführung einer Berufsfeuerwehr wird als Lösung beschrieben, um den aktuellen und zukünftigen Herausforderungen angemessen begegnen zu können. Wittenbergs Landrat, den wir während des Besuchs des Feuerwehrzeltlagers zu diesem Thema befragten, sagte dazu:
1: Die Vorhaltung einer leistungsfähigen Feuerwehr ist eine Pflichtaufgabe. Wie man die organisiert, ist dagegen freiwillig. Ich kann dazu nur sagen, dass die Lutherstadt Wittenberg mit uns nicht gesprochen hat. Sie hat sich selbstständig auf den Weg gemacht. Das ist in Teilen ihr gutes Recht, aber ich glaube, immer dann, wenn mehrere Ebenen immer auch zusammenwirken, ist es einfach auch eine Frage des kollegialen Umgangs miteinander, dass man vorher spricht. Das ist jetzt nicht passiert. Das heißt, auch wir müssen jetzt mit dieser Situation, die sich ergeben hat, zurechtkommen und sehen, was sich daraus ableitet. Da kann ich aber heute noch nichts Abschließendes zu sagen.
0: Bei der Erstellung der Konzeption arbeitete das beauftragte Ingenieurbüro eng mit den Kameraden der hauptamtlichen und freiwilligen Feuerwehren, der Stadtwehrleitung und der Stadtverwaltung zusammen. Gemeinsam wurde ein tragfähiger Plan entwickelt, um den Brandschutz in Wittenberg langfristig sicherzustellen. In der Wehrleiterberatung wurde dem Vorgehen einstimmig zugestimmt. Ebenso wurde die Konzeption in den Fraktionen und im Hauptausschuss ausführlich vorberaten und dem Stadtrat einstimmig mit der Empfehlung, der Vorlage zuzustimmen, freigegeben. So fand sich auch im Stadtrat große Unterstützung für die Beschlussvorlage. Landrat Tülsch hadert dennoch mit der Entscheidung.
1: Dass man einen Weg geht, der natürlich in den Blick nimmt, dass wir gerade am Tag in der Woche, wenn die ehrenamtlichen Kräfte arbeiten sind, manchmal ein Personalproblem haben, da bin ich dabei. Was die Frage der Organisationsform angeht, haben wir unterschiedliche Meinungen, weil ich glaube, man muss auch in Zeiten knapper Kassen gucken, ob ich die gleiche Aufgabe auch mit anderen Mitteln oder mit weniger Mitteln erreichen kann. Und da gibt es Optionen, die wurden für mich nicht ausreichend beleuchtet, aber das ist jetzt auch Teil des Prüfvorgangs, der jetzt nach dieser Entscheidung ansteht.
0: Im Stadtrat wurde mehrfach die Meinung vertreten, dass man mit der Entscheidung einen Fehler vergangener Zeiten wieder gut machen könne. Vor rund 20 Jahren wurde die Berufsfeuerwehr in Wittenberg aus Kostengründen abgeschafft. Ebenso drückten viele Stadträte große Wertschätzung für die Arbeit der Kameraden und für das Ehrenamt aus und betonten, wie wichtig es sei, dieses mit einer entsprechenden Entscheidung zu unterstützen.
2: Die Erich-Kästner-Schule in Bitterfeld hatte am 24. Juni allen Grund zum Feiern. Zwischen Festreden, musikalischer Unterhaltung und der Übergabe von Spendenschecks stand für die Förderschule ein besonderer Tag auf dem Programm.
3: Wir feiern heute das 50-jährige Jubiläum unserer Schule. Die Schule wurde vor 50 Jahren gebaut und eröffnet und seit 30 Jahren tragen wir den Namen Erich Kästner. Also sind zwei Jubiläen in einem.
2: Doch nicht nur das Schuljubiläum bot Anlass zur Freude. Zu den Gästen zählten unter anderem Landrat Andy Grabner sowie Thomas Morch, Inhaber der ÖSA-Agentur Bitterfeld. Die ÖSA schüttet regelmäßig eine schadensquotenabhängige Gewinnbeteiligung an Kommunen aus. Werden durch gute Präventionsarbeit im Vorjahr nur wenige Schäden verzeichnet, fließt ein Teil der Mittel in gemeinnützige Projekte. In diesem Jahr profitierten davon auch mehrere Förderschulen im Landkreis Anhalt-Bitterfeld.
4: Die Landräte und Bürgermeister dürfen dann natürlich selber entscheiden, wo das Geld hingeht. Und als wir mit dem Landrat zusammensaßen und über die Verwendung gesprochen haben, kam die Idee ganz schnell, dass wir gesagt haben, hey, wieso machen wir das nicht für die Förderschulen im Landkreis? Dann haben wir die Summe dafür genommen, aufgeteilt auf die 7 Förderschulen, noch ein bisschen aufgestockt meinerseits, weil mir das auch persönlich am Herzen liegt und ja, so ist das dann entstanden.
2: Mit einem abwechslungsreichen Bühnenprogramm der Schüler sowie einem gemeinsamen Flashmob bot die Erich-Kästner-Schule einen würdigen Rahmen für die Übergabe des Spendenchecks. Die Freude über diesen war entsprechend groß.
5: Dies haben wir erhalten, weil wir eine Schule sind, wo die Lehrer wirklich ganz stark darauf achten, dass hier alles in Ordnung bleibt. Wir haben sehr, sehr wenig Schäden. Wir waren selber überrascht, aber wir achten da wirklich sehr drauf. Ja, und da haben wir diesen Scheck bekommen, der jetzt noch auf 1.000 Euro aufgerundet wird. Wir hatten ja vorhin in der Veranstaltung gezeigt, dass wir diese Itzi-Roller, also Spielgeräte für unsere Kleinen, ja, da haben wir die Hälfte des Geldes dafür schon verwendet. Und für die andere Hälfte finden wir da auch noch was für unsere Kleinen.
3: Ja, und die andere Spende, die wir heute bekommen haben, war nochmal vom Landkreis. Der Landrat Andy Grabner hat uns nochmal 100 Euro für unser Fest zur freien Verfügung auch mitgebracht.
5: Dafür möchten wir uns nochmal bedanken.
2: Für Thomas Morch steht fest, das Engagement der Förderschulen verdient Anerkennung. Deshalb sei die finanzielle Unterstützung gut investiert.
4: Wenn wir sehen, was hier für Engagement betrieben wird, was hier für die Kinder und Jugendlichen geboten wird, wie was hier für AGs gestaltet werden, was für Projekte ringsherum passieren. Das kostet halt auch alles Geld, nicht nur immer, dass sich welche drum kümmern müssen, was auch schon viel wert ist. Aber gerade auch die finanziellen Aspekte sind da doch nicht ganz von der Hand zu weisen. Und umso schöner ist, wenn man dann da auch mal ein bisschen was zurückgeben kann bzw. unterstützen kann, dass genau solche Projekte am Leben gehalten werden können.
2: Auch die Schule an der Kastanie erhielt einen Spendencheck in Höhe von 860 Euro. Dort soll das Geld ganz praktisch eingesetzt werden.
6: Wir haben das Geld vor, in unser Büro zu investieren, weil unsere Möbel schon ganz schön in die Jahre gekommen sind und unsere Aktenschränke zu erneuern, um unsere Schülerakten besser aufbewahren zu können.
2: Bei einem kleinen Rundgang durch die Schule an der Kastanie wurde deutlich, mit wie viel Engagement und Zusammenhalt hier gearbeitet wird. Besonders der Erweiterungsbau, der im November 2024 übergeben wurde, bietet neue Möglichkeiten für den Schulalltag. Neben dem neuen Mobiliar sollen auch zusätzliche Projekte unterstützt werden.
4: Auch soll ein Teil des Geldes noch ein bisschen mit in die Imkerei bzw. Imker-AG oder in das Imker-Projekt mit reinfließen. Das finde ich auch wieder persönlich sehr interessant, weil ich finde auch hier ist es für mich immer ein tolles Thema, Bienen und deren Nutzen, gerade für die Umwelt und Natur, dass Bienensterben, Insektensterben insgesamt, dass das hier doch auch einen Platz gefunden hat. Sollten noch viel mehr Schulen, egal welcher Natur, das auch gerne übernehmen. Bin ich auch gerne dabei, das ein bisschen mit zu unterstützen, wenn nötig. Aber das ist einfach toll, was mit dem Geld immer gemacht wird. Also ich glaube, das Geld ist immer gut angelegt.
2: Insgesamt konnten sich die 7 Förderschulen im Landkreis Anhalt-Bitterfeld über Spendenchecks im Gesamtwert von 6.000 Euro freuen. Eine Unterstützung, die Schulen sichtlich wertschätzten.
7: Zu einem großen Feldbrand ist es am Montagmittag zwischen den Autobahnanschlussstellen Bitterfeld-Wolfen und Dessau-Süd gekommen. Aufgrund der starken Rauchentwicklung musste der Autobahnverkehr in Fahrtrichtung Berlin bei Thurland abgeleitet werden. Ausgegangen sein könnte der Brand von dem nahegelegenen Autobahnrastplatz Mosigkauer Heide. Feuerwehren aus der gesamten Region waren zum Brandort geeilt und konnten das Feuer löschen. Der Landkreis Anhalt-Bitterfeld hatte die Katastrophenwarn-App NINA ausgelöst und speziell die Gebiete Quellendorf, Salzfurt-Kapelle, Lingenau und die nähere Umgebung vor starker Rauchentwicklung gewarnt.
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0: Schon 1,5 Monate ist es her, dass die SG Union Sandersdorf ihr letztes Saisonspiel Ende Mai gegen Glauchau gewann. Damit sicherten sich die Männer in Grün ihren Platz in der Tabellenmitte. Die Vorbereitungen liefen und nun kam es am vergangenen Wochenende endlich zum ersten Testspiel. Hier empfingen sie jedoch nicht einen direkten Konkurrenten, sondern die U19-Mannschaft von RB Leipzig. Wir konnten uns in der zweiten Halbzeit einen Eindruck verschaffen. Die erste Hälfte endete im 1:1, wie zu erwarten, ein Spiel auf Augenhöhe. Beide Mannschaften wiederholt mit kleineren Chancen, erstmal geht aber nichts rein. In der 62. wird es dann aber gefährlich. RB wirft ein. Die Union aber schnell zur Stelle und grätscht den Ball vor zu Silla. Kommt kurz ins Stocken, passt zu Brunner, zieht ab, aber knapp daneben. Jetzt kommt aber Action ins Spiel. Direkt die nächste Situation. Der Ball ist im Strafraum, kurze Pässe, Brunner zieht ab und dieses Mal trifft er auch. Mit dem zweiten trifft man anscheinend auch besser. 2:1 für die SG. Das Kader scheint in Topform zu sein. Jetzt gehen die Sandersdorfer aber komplett in die Verteidigung über. Kein Ball kommt ins Tor, aber dafür bleibt er auch in der eigenen Hälfte. Hier in der 72. Spielminute. Weiter Pass an der Linie. Bei der Annahme hakt es aber noch. Der 16er kann durchlaufen, Pass ins Zentrum, Schuss, aber hier fehlen nur wenige Zentimeter. Die Leipziger kommen weiterhin einfach nicht an der Verteidigung vorbei. Hier noch die letzte Großchance im Spiel. Nur noch 4 Minuten auf der Uhr. Sponholz rettet den Ball nach einer verpassten Flanke. RB aber zur Stelle und greift direkt wieder an. Kurze Pässe, wieder steht der 16er frei, aber der Keeper blockt. Hechtet hinterher, Leipzig passt zurück, aber das war dem Schiedsrichter zu rau. Knappes Ding, aber damit ist das Spiel geklärt. Die Union zeigt sich in ihrem ersten Testspiel in Topform.
1: Ja, war fürs erste Vorbereitungsspiel schon sehr ordentlich. Wir sind physisch ordentlich an die Belastungsgrenzen gegangen. Gut war natürlich, dass wir einen sehr ausgewogenen Kader haben, eine gute Qualität auch im Kader. Die Jungs, die jetzt zu uns dazugestoßen sind, plus die Jungs, die jetzt gerade noch so ein bisschen als Testspieler vorspielen, bringen sehr viel Qualität mit, das hat man gesehen. So dass wir auch sehr gut durchwechseln konnten, haben nach 45 Minuten komplett durchwechseln können, bis auf Paul, der hat durchgespielt. Das war gut, das hat man gemerkt, dadurch konnten wir in den Abläufen mit viel Intensität gehen und das hat man gesehen. Dadurch hatten wir unsere Momente, haben viel Ballgewinne kreiert, gerade in Zone 3 im Pressing und haben umgekehrt in der Zone 2 im Verteidigungsmodus auch Bälle generiert, um dann gut ins Umschaltspiel zu kommen, gerade zweite Halbzeit. Wir sind jetzt in der Kaderdichte bei 17 Spielern, die wir als Feldspieler quasi haben, 2 Torhüter. Wir werden 2, maximal 3 Positionen noch besetzen. Aktuell haben wir da die freie Auswahl, haben 6 bis 8 Jungs, die da für die 3 Positionen in Frage kommen. Und ja, jetzt gilt es, die Jungs zu prüfen, Situationen zu schaffen, wo sie einfach zeigen müssen, was sie können. Wir werden da einen guten Mix schaffen zwischen einer technisch-taktischen Einheit und einer Einheit im Bereich Fußball-Fitness. Das wird sich immer wieder wiederkehren für die Jungs in Ritualen, im Rhythmus wiederfinden, Woche für Woche. Wir werden natürlich dann auch ein bisschen intensiver werden in manchen Phasen. Wir werden von Spielfeldgrößen, also von Steuerungsmitteln gut variieren, um uns dann halt schlussendlich auf dem ersten Spieltag komplett fit hinzustellen und hinzubekommen.
0: Fans müssen sich noch bis zum 9. August gedulden, wenn die SG Union Sandersdorf wieder in die Oberliga startet. Wenn sie die Leistung von diesem Spiel wieder aufbringen können, sollte die Liga kein Problem sein. In einer feierlichen Zeremonie zeichnete kürzlich die Europaabgeordnete Alexandra Mehnert Gudrun Weise mit der Medaille für europäisches Engagement aus. Diese besondere Auszeichnung würdigt den jahrzehntelangen herausragenden Einsatz von Frau Weise und ihrer Mitstreiter, mit dem sie die Idee eines lebendigen und geeinigten Europas direkt an der Basis in der deutsch-französischen Städtepartnerschaft zwischen Sandersdorf-Brehna und der französischen Partnerstadt Semo vorbildlich mitgestaltet hat.
2: Die EVP-Fraktion im Europäischen Parlament, da hat man die Möglichkeit als Abgeordneter für besonders verdiente Menschen, die sich im Europa im Ehrenamt verdient machen, eine Medaille zu übergeben. Und ich habe sie kennengelernt, ich glaube vor 2 Jahren war es, wo das Städtepartnerschaftstreffen hier im Brenner stattgefunden hat, war ich eingeladen. Und ich habe sie mit so viel Herzblut erlebt und sie macht das so mitreißend, wie sie diese Städtepartnerschaft auch lebt. Und da habe ich mich über sie erkundigt, habe gehört, dass sie das seit 30 Jahren macht und bin über die 2 Jahre bis jetzt so in diese Geschichte auch reingewachsen, um auch ihre Verdienste da kennengelernt zu haben und das einschätzen zu können und habe gedacht, das wäre genau die richtige Persönlichkeit für diese Medaille. Also die Europamedaille ist dafür gedacht, dass man wirklich vor Ort Leute aussucht, die das ehrenamtlich leben, Europa leben und das in herausragender Weise. Also nicht diejenigen, die das sowieso auch berufsmäßig oder immer machen, sondern Leute, die wirklich ehrenamtlich vor Ort sagen, ich habe mich da einer bestimmten Idee oder einer bestimmten Aufgabe wirklich verschrieben, mein Herz brennt dafür und die das auch in die Breite tragen und das herausragend machen. Und da ist Frau Weise die beste Vertreterin für.
0: Im Beisein des Landtagsabgeordneten Lars-Jörn Zimmer und der Bürgermeisterin Steffi Süsker trug sich Gudrun Weise im Anschluss in das Goldene Buch der Stadt Brehna ein. Seit dem Bestehen der Partnerschaft im Jahr 1995 war Gudrun Weise eine der tragenden Säulen und prägte diesen kommunalen Austausch ununterbrochen mit außergewöhnlichem persönlichem Einsatz. Durch die von ihr organisierten und begleiteten Jugendbegegnungen, Schulprojekte, Vereinsfahrten und kulturellen Austauschmaßnahmen hat sie nicht nur unzählige persönliche Begegnungen ermöglicht, sondern auch belastbare und tiefe Verbindungen zwischen den Bürgern beider Städte und Länder geschaffen und gelebt.
3: Ja, ich glaube, Gudrun Weise steht wie kaum jemand anders, nicht nur in Brehna und nicht nur in Sandersdorf-Brehna, sondern insgesamt auch in Anhalt-Bitterfeld und im gesamten Land Sachsen-Anhalt für eine gelebte Partnerschaft, für wirklich Jahre, Jahrzehnte partnerschaftlicher Beziehungen zwischen Sachsen-Anhalt und der Region Centre in Frankreich und hier im Speziellen zwischen Brehna und Samwer. Das lebt sie wie kaum ein anderer und deswegen sind alle Auszeichnungen über die vielen Jahrzehnte mehr als verdient.
0: Besonderer Dank galt mit ihrem Wirken für die junge Generation. Durch diese Begegnung vermittelt sie europäische Werte wie Offenheit, Respekt, Toleranz und gegenseitiges Verständnis und leistete damit einen maßgeblichen Beitrag zur Friedenssicherung und europäischen Integration an der Basis, sagte Alexandra Menet während der Würdigung. Für Gudrun Weise ein sehr emotionaler Moment.
4: Also Frau Menet hat es ja auch alles in Worten ausgedrückt in ihrer Rede. Ich war da sehr fasziniert davon, wie viel Stellenwert halt darin liegt, schon alleine das in Worte zu fassen, weil das sind ja mehrere Seiten Text gewesen, die sie für mich verlesen hat und ich könnte das nicht wiedergeben. Und die Medaille, okay, die sagt alles, aber die Worte sagen eigentlich mehr.
0: Auch im Jubiläumsjahr 2025, als die Städtepartnerschaft zwischen Brehna und Semo ihr 30-jähriges Bestehen feierte, zeigte sich, dass diese Verbindung tief in der Zivilgesellschaft verankert ist und aktiv gelebt wird. Zu diesem Erfolg hat Gudrun Weise durch ihren kontinuierlichen und verlässlichen Einsatz einen unschätzbaren Beitrag geleistet. Dabei war der Anfang ihrer ehrenamtlichen Arbeit in Sachen Städtepartnerschaft recht holprig.
4: Der Beginn war sehr interessant, weil keiner konnte Französisch. Und meine Kinder, die waren 4., 5. Klasse. Ulrike war, glaube ich, das 1. oder 2. Jahr im Gymnasium gewesen und hatte Französisch gelernt. Und über sie haben wir eigentlich alles, was vorzutragen war in französischer Sprache, haben wir über Schüler geleistet. Also und dadurch sind auch die ersten Schüler dann nach Frankreich gefahren und hergekommen. Also das war. Und die Kinder, die damals halt mitgewirkt haben, die Vereinbarung vorgelesen, vorher geübt, dass die Aussprache stimmt. Da war noch der hier Gigan draußen im Hotel, was jetzt Hotel Anhalt ist. Der mit Ulrike geübt hat, dass die Grammatik stimmt, dass alles stimmig ist. Das hat unser Bürgermeister nicht mal gewusst. Das ist dann alles, das waren die Freundinnen von meinen Kindern und die haben sich dann bei uns im Garten getroffen und haben Sketche einprobiert. was die Lehrerin mit ausgesucht hat. Und das war so der allererste Anfang. Und ich glaube, die meisten Kinder, die damals mitgewirkt haben, die haben alle irgendwas mit der französischen Sprache jetzt im Beruf zu tun oder leben im Ausland. Wie meine Kinder ja auch.
0: Mit der Übergabe der Medaille für europäisches Engagement drückte Alexandra Mehnert ihren tiefen Dank und ihre Anerkennung für diesen vorbildlichen Einsatz aus, der die europäische Verständigung und die deutsch-französische Freundschaft nachhaltig gestärkt und bereichert hat. Die Rentnerin Gudrun Weise gibt allerdings die Organisation derartiger Zusammentreffen und Projekte schleichend ab. Denn mit ihren fast 70 Jahren ist sie reif für etwas mehr Ruhe im Alltag, wie sie selbst sagt. Im Juli gewann der Zürbiger FC den RAN 1 RBW Kreispokal im spannenden Finale gegen den Dessauer SV 97. Nun sind im August jedoch schon wieder die ersten Spiele der nächsten Pokalsaison. Wir waren bei der Auslosung der ersten beiden Runden vor Ort.
5: SG Blau-Weiß Kliegen aus der Kreisliga Nord. Gegen den Kreisoberliga-Aufsteiger vom SV Mildensee. Kreisklassenvertreter SV Blau-Weiß-Basdorf. Gegen den

0: VfL Groß-Zöberitz, SG Grün-Weiß-Dessau. Und das Spiel müssen wir drehen gegen FC Hertha aus der Nymburk, SV Schwarz-Gelb-Radegast, gegen den Holzweißiger SV. Nächstes Spiel VfB Gröpzig. Gegen die SG Blau-Weiß-Quellendorf. SG Rot-Weiß-Elsdorf. Gegen die ASG Vorwärts-Dessau. LSG 1930 Brosig. Gegen die SG Jesnitz, SC Vorflemming-Nedlitz, gegen den SV Kickers Ragun, der SV Rotsch, gegen die SG Airbus Dessau, der SFV Rottleben, der muss zum VfB Preußen-Grappin, die in der Kreisklasse Ost an den Start gehen und dementsprechend Heimrecht bekommen. Der FC Galaxy Wolfen gegen den FV 1920 Merzin. VfB Borussia Gürzig. Der muss zum SV Gölzau, auch da jetzt Kreisklasse gegen Kreisliga. So, und die SG Ramsin. Spielt gegen den SV Ellerwitz.
1: Im Anschluss wurde auch die zweite Hauptrunde des Kreispokals ausgelost.
0: Zürich FC bleibt jetzt auch weiterhin draußen. Die jetzt vorn dran stehenden Partien 1 bis 13 sind als Siegerpartien mit drin. Und dazu kommen die Kreisoberligisten plus die verbleibenden Landesklasse-Teams außer Zürich. Erstes Spiel der SV Germania Roßlau. Und der muss zum Parschlever SV. So, der Sieger der Partie 6, sprich Elsdorf gegen Vorwärts. Spielt gegen den ESV Petersroda. Der HSV Gröbern. Spielt gegen den FC Eintracht Köthen. Der TSV 1894 Mosigkau. Spielt gegen den SV 1922 Porösa. Der Sieger aus Spiel 8. Also Vorflemming-Nedlitz gegen Kickers Ragun. Spielt gegen den SV Blau-Weiß-Schottowitz. Finalist der DSV 97 muss zum Sieger aus Spiel 10, weil Landesklassenmannschaft wird in der ersten Hauptrunde ja nicht dabei sein. Sprich gegen den Sieger aus Krepin gegen Rottleben. Der Sieger aus Spiel 9, Rotsch gegen Airbus Dessau. Spielt gegen den Sieger aus Spiel 13, Ramsin gegen Ellerwitz. Der FSV Löberitz muss zum Sieger aus Spiel 7, Brosig gegen Jesnitz. Die SG Empor Waldersee empfängt den TSV Blau-Weiß Brena. Der SV Friedersdorf reist zum Sieger aus Spiel Nummer 3, also Osternienburg gegen Grün-Weiß Dessau. Der FC Stahl Aken spielt gegen den Sieger aus Spiel 12, also SV Göln.

0: Lützow oder Borussia Gürzig, dementsprechend auch da schon feststehend in Gölzow oder Gürzig. Der Sieger aus Spiel 1, Kliegen gegen Mildensee, spielt gegen den SV 1889 Wulfen. Der SV Fortschritt Garitz spielt gegen den Sieger aus Spiel 4, Radegast gegen Holzweisig und dementsprechend auch auswärts. Sieger aus Spiel 11, Galaxy Wolfen gegen Merzin, empfängt den Sieger aus Spiel 5, Gröbzig gegen Quellendorf. Und die TuS Kochstedt muss zum Sieger aus Spiel 2, also Barsdorf gegen Groß-Zöberitz.
1: Das sind sie nun, die spannenden Duelle, die uns im RAN 1 RBW Kreispokal im August erwarten. Ein wenig müssen Fußballfans noch abwarten, doch in nicht einmal einem Monat wird schon gekickt.

0: Nachdem sich der Stadtrat Wittenbergs kürzlich für die Umwandlung der hauptamtlichen Wachbereitschaft zu einer Berufsfeuerwehr aussprach, sagte Oberbürgermeister Thorsten Zugehör dazu: Die Feuerwehr steht aktuell vor vielen Herausforderungen. Personalmangel, eingeschränkte Verfügbarkeit, steigende Risiken. Mit diesem Stadtratsbeschluss haben wir die Befähigung, die Probleme anzugehen und mehr Sicherheit zu schaffen für unsere Bürger, aber ebenso für die Kameraden der Feuerwehr. Die vorgestellte Konzeption umfasst 341 Seiten und eine ausführliche datenbasierte Risikoanalyse. Sie legt klar offen, warum mit Weiterführen der aktuellen Struktur keine leistungsfähige Feuerwehr möglich ist. Die Einführung einer Berufsfeuerwehr wird als Lösung beschrieben, um den aktuellen und zukünftigen Herausforderungen angemessen begegnen zu können. Wittenbergs Landrat, den wir während des Besuchs des Feuerwehrzeltlagers zu diesem Thema befragten, sagte dazu:
1: Die Vorhaltung einer leistungsfähigen Feuerwehr ist eine Pflichtaufgabe. Wie man die organisiert, ist dagegen freiwillig. Ich kann dazu nur sagen, dass die Lutherstadt Wittenberg mit uns nicht gesprochen hat. Sie hat sich selbstständig auf den Weg gemacht. Das ist in Teilen ihr gutes Recht, aber ich glaube, immer dann, wenn mehrere Ebenen immer auch zusammenwirken, ist es einfach auch eine Frage des kollegialen Umgangs miteinander, dass man vorher spricht. Das ist jetzt nicht passiert. Das heißt, auch wir müssen jetzt mit dieser Situation, die sich ergeben hat, zurechtkommen und sehen, was sich daraus ableitet. Da kann ich aber heute noch nichts Abschließendes zu sagen.
0: Bei der Erstellung der Konzeption arbeitete das beauftragte Ingenieurbüro eng mit den Kameraden der hauptamtlichen und freiwilligen Feuerwehren, der Stadtwehrleitung und der Stadtverwaltung zusammen. Gemeinsam wurde ein tragfähiger Plan entwickelt, um den Brandschutz in Wittenberg langfristig sicherzustellen. In der Wehrleiterberatung wurde dem Vorgehen einstimmig zugestimmt. Ebenso wurde die Konzeption in den Fraktionen und im Hauptausschuss ausführlich vorberaten und dem Stadtrat einstimmig mit der Empfehlung, der Vorlage zuzustimmen, freigegeben. So fand sich auch im Stadtrat große Unterstützung für die Beschlussvorlage. Landrat Tülsch hadert dennoch mit der Entscheidung.
1: Dass man einen Weg geht, der natürlich in den Blick nimmt, dass wir gerade am Tag in der Woche, wenn die ehrenamtlichen Kräfte arbeiten sind, manchmal ein Personalproblem haben, da bin ich dabei. Was die Frage der Organisationsform angeht, haben wir unterschiedliche Meinungen, weil ich glaube, man muss auch in Zeiten knapper Kassen gucken, ob ich die gleiche Aufgabe auch mit anderen Mitteln oder mit weniger Mitteln erreichen kann. Und da gibt es Optionen, die wurden für mich nicht ausreichend beleuchtet, aber das ist jetzt auch Teil des Prüfvorgangs, der jetzt nach dieser Entscheidung ansteht.
0: Im Stadtrat wurde mehrfach die Meinung vertreten, dass man mit der Entscheidung einen Fehler vergangener Zeiten wieder gutmachen könne. Vor rund 20 Jahren wurde die Berufsfeuerwehr in Wittenberg aus Kostengründen abgeschafft. Ebenso drückten viele Stadträte große Wertschätzung für die Arbeit der Kameraden und für das Ehrenamt aus und betonten, wie wichtig es sei, dieses mit einer entsprechenden Entscheidung zu unterstützen.
2: Die Erich-Kästner-Schule in Bitterfeld hatte am 24. Juni allen Grund zum Feiern. Zwischen Festreden, musikalischer Unterhaltung und der Übergabe von Spendenschecks stand für die Förderschule ein besonderer Tag auf dem Programm.
3: Wir feiern heute das 50-jährige Jubiläum unserer Schule. Die Schule wurde vor 50 Jahren gebaut und eröffnet und seit 30 Jahren tragen wir den Namen Erich Kästner. Also sind zwei Jubiläen in einem.
2: Doch nicht nur das Schuljubiläum bot Anlass zur Freude. Zu den Gästen zählten unter anderem Landrat Andy Grabner sowie Thomas Morch, Inhaber der ÖSA-Agentur Bitterfeld. Die ÖSA schüttet regelmäßig eine schadensquotenabhängige Gewinnbeteiligung an Kommunen aus. Werden durch gute Präventionsarbeit im Vorjahr nur wenige Schäden verzeichnet, fließt ein Teil der Mittel in gemeinnützige Projekte. In diesem Jahr profitierten davon auch mehrere Förderschulen im Landkreis Anhalt-Bitterfeld.
4: Die Landräte und Bürgermeister dürfen dann natürlich selber entscheiden, wo das Geld hingeht. Und als wir mit dem Landrat zusammensaßen und über die Verwendung gesprochen haben, kam die Idee ganz schnell, dass wir gesagt haben, hey, wieso machen wir das nicht für die Förderschulen im Landkreis? Dann haben wir die Summe dafür genommen, aufgeteilt auf die 7 Förderschulen, noch ein bisschen aufgestockt meinerseits, weil mir das auch persönlich am Herzen liegt und ja, so ist das dann entstanden.
2: Mit einem abwechslungsreichen Bühnenprogramm der Schüler sowie einem gemeinsamen Flashmob bot die Erich-Kästner-Schule einen würdigen Rahmen für die Übergabe des Spendenchecks. Die Freude über diesen war entsprechend groß.
5: Dies haben wir erhalten, weil wir eine Schule sind, wo die Lehrer wirklich ganz stark darauf achten, dass hier alles in Ordnung bleibt. Wir haben sehr, sehr wenig Schäden. Wir waren selber überrascht, aber wir achten da wirklich sehr drauf. Ja, und da haben wir diesen Scheck bekommen, der jetzt noch auf 1.000 Euro aufgerundet wird. Wir hatten ja vorhin in der Veranstaltung gezeigt, dass wir diese Itzi-Roller, also Spielgeräte für unsere Kleinen, ja, da haben wir die Hälfte des Geldes dafür schon verwendet. Und für die andere Hälfte finden wir da auch noch was für unsere Kleinen.
3: Ja, und die andere Spende, die wir heute bekommen haben, war nochmal vom Landkreis. Der Landrat Andy Grabner hat uns nochmal 100 Euro für unser Fest zur freien Verfügung auch mitgebracht.
5: Dafür möchten wir uns nochmal bedanken.
2: Für Thomas Morch steht fest, das Engagement der Förderschulen verdient Anerkennung. Deshalb sei die finanzielle Unterstützung gut investiert.
4: Wenn wir sehen, was hier für Engagement betrieben wird, was hier für die Kinder und Jugendlichen geboten wird, wie, was hier für AGs gestaltet werden, was für Projekte ringsherum passieren. Das kostet halt auch alles Geld, nicht nur immer, dass sich welche drum kümmern müssen, was auch schon viel wert ist. Aber gerade auch die finanziellen Aspekte sind da doch nicht ganz von der Hand zu weisen. Und umso schöner ist, wenn man dann da auch mal ein bisschen was zurückgeben kann bzw. unterstützen kann, dass genau solche Projekte am Leben gehalten werden können.
2: Auch die Schule an der Kastanie erhielt einen Spendencheck in Höhe von 860 Euro. Dort soll das Geld ganz praktisch eingesetzt werden.
6: Wir haben das Geld vor, in unser Büro zu investieren, weil unsere Möbel schon ganz schön in die Jahre gekommen sind und unsere Aktenschränke zu erneuern, um unsere Schülerakten besser aufbewahren zu können.
2: Bei einem kleinen Rundgang durch die Schule an der Kastanie wurde deutlich, mit wie viel Engagement und Zusammenhalt hier gearbeitet wird. Besonders der Erweiterungsbau, der im November 2024 übergeben wurde, bietet neue Möglichkeiten für den Schulalltag. Neben dem neuen Mobiliar sollen auch zusätzliche Projekte unterstützt werden.
4: Auch soll ein Teil des Geldes noch ein bisschen mit in die Imkerei bzw. Imker-AG oder in das Imkerprojekt mit reinfließen. Das finde ich auch wieder persönlich sehr interessant, weil ich finde auch hier ist es für mich immer ein tolles Thema, Bienen und deren Nutzen, gerade für die Umwelt und Natur, das Bienensterben, Insektensterben insgesamt, dass das hier doch auch einen Platz gefunden hat. Sollten noch viel mehr Schulen, egal welcher Natur, das auch gerne übernehmen. Bin ich auch gerne dabei, das ein bisschen mit zu unterstützen, wenn nötig. Aber das ist einfach toll, was mit dem Geld immer gemacht wird. Also ich glaube, das Geld ist immer gut angelegt.
2: Insgesamt konnten sich die 7 Förderschulen im Landkreis Anhalt-Bitterfeld über Spendenchecks im Gesamtwert von 6.000 Euro freuen. Eine Unterstützung, die Schulen sichtlich wertschätzten.
7: Zu einem großen Feldbrand ist es am Montagmittag zwischen den Autobahnanschlussstellen Bitterfeld-Wolfen und Dessau-Süd gekommen. Aufgrund der starken Rauchentwicklung musste der Autobahnverkehr in Fahrtrichtung Berlin bei Thurland abgeleitet werden. Ausgegangen sein könnte der Brand von dem nahegelegenen Autobahnrastplatz Mosigkauer Heide. Feuerwehren aus der gesamten Region waren zum Brandort geeilt und konnten das Feuer löschen. Der Landkreis Anhalt-Bitterfeld hatte die Katastrophenwarn-App Nina ausgelöst und speziell die Gebiete Quellendorf, Salzfurt-Kapelle, Lingenau und die nähere Umgebung vor starker Rauchentwicklung gewarnt.
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0: Schon eineinhalb Monate ist es her, dass die SG Union Sandersdorf ihr letztes Saisonspiel Ende Mai gegen Glauchau gewann. Damit sicherten sich die Männer in Grün ihren Platz in der Tabellenmitte. Die Vorbereitungen liefen und nun kam es am vergangenen Wochenende endlich zum ersten Testspiel. Hier empfingen sie jedoch nicht einen direkten Konkurrenten, sondern die U19-Mannschaft von RB Leipzig. Wir konnten uns in der zweiten Halbzeit einen Eindruck verschaffen. Die erste Hälfte endete im 1:1, wie zu erwarten, ein Spiel auf Augenhöhe. Beide Mannschaften wiederholt mit kleineren Chancen, erstmal geht aber nichts rein. In der 62. wird es dann aber gefährlich. RB wirft ein. Die Union aber schnell zur Stelle und grätscht den Ball vor zu Silla. Kommt kurz ins Stocken, passt zu Brunner, zieht ab, aber knapp daneben. Jetzt kommt aber Action ins Spiel. Direkt die nächste Situation. Der Ball ist im Strafraum, kurze Pässe, Brunner zieht ab und dieses Mal trifft er auch. Mit dem zweiten trifft man anscheinend auch besser. 2:1 für die SG. Das Kader scheint in Topform zu sein. Jetzt gehen die Sandersdorfer aber komplett in die Verteidigung über. Kein Ball kommt ins Tor, aber dafür bleibt er auch in der eigenen Hälfte. Hier in der 72. Spielminute. Weiter Pass an der Linie. Bei der Annahme hakt es aber noch. Der 16er kann durchlaufen, Pass ins Zentrum, Schuss, aber hier fehlen nur wenige Zentimeter. Die Leipziger kommen weiterhin einfach nicht an der Verteidigung vorbei. Hier noch die letzte Großchance im Spiel. Nur noch 4 Minuten auf der Uhr. Sponholz rettet den Ball nach einer verpassten Flanke. RB aber zur Stelle und greift direkt wieder an. Kurze Pässe, wieder steht der 16er frei, aber der Keeper blockt. Hechtet hinterher, Leipzig passt zurück, aber das war dem Schiedsrichter zu rau. Knappes Ding, aber damit ist das Spiel geklärt. Die Union zeigt sich in ihrem ersten Testspiel in Topform.
1: Ja, war für das erste Vorbereitungsspiel schon sehr ordentlich. Wir sind physisch ordentlich an die Belastungsgrenzen gegangen. Gut war natürlich, dass wir einen sehr ausgewogenen Kader haben, eine gute Qualität auch im Kader. Die Jungs, die jetzt zu uns dazugestoßen sind, plus die Jungs, die jetzt gerade noch so ein bisschen als Testspieler vorspielen, bringen sehr viel Qualität mit, das hat man gesehen. So dass wir auch sehr gut durchwechseln konnten, haben nach 45 Minuten komplett durchwechseln können, bis auf Paul, der hat durchgespielt. Das war gut, das hat man gemerkt. Dadurch konnten wir in den Abläufen mit viel Intensität gehen und das hat man gesehen. Dadurch hatten wir unsere Momente, haben viel Ballgewinne kreiert, gerade in Zone 3 im Pressing und haben umgekehrt in der Zone 2 im Verteidigungsmodus auch Bälle generiert, um dann gut ins Umschaltspiel zu kommen, gerade zweite Halbzeit. Wir sind jetzt in der Kaderdichte bei 17 Spielern, die wir als Feldspieler quasi haben, 2 Torhüter. Wir werden 2, maximal 3 Positionen noch besetzen. Aktuell haben wir da die freie Auswahl, haben 6 bis 8 Jungs, die da für die 3 Positionen in Frage kommen. Und ja, jetzt gilt es, die Jungs zu prüfen, Situationen zu schaffen, wo sie einfach zeigen müssen, was sie können. Wir werden da einen guten Mix schaffen zwischen einer technisch-taktischen Einheit und einer Einheit im Bereich Fußball-Fitness. Das wird sich immer wieder wiederkehren für die Jungs in Ritualen, im Rhythmus wiederfinden, Woche für Woche. Wir werden natürlich dann auch ein bisschen intensiver werden in manchen Phasen. Wir werden von Spielfeldgrößen, also von Steuerungsmitteln gut variieren, um uns dann halt schlussendlich auf dem ersten Spieltag komplett fit hinzustellen und hinzubekommen.
0: Fans müssen sich noch bis zum 9. August gedulden, wenn die SG Union Sandersdorf wieder in die Oberliga startet. Wenn sie die Leistung von diesem Spiel wieder aufbringen können, sollte die Liga kein Problem sein. In einer feierlichen Zeremonie zeichnete kürzlich die Europaabgeordnete Alexandra Mehnert Gudrun Weise mit der Medaille für europäisches Engagement aus. Diese besondere Auszeichnung würdigt den jahrzehntelangen herausragenden Einsatz von Frau Weise und ihrer Mitstreiter, mit dem sie die Idee eines lebendigen und geeinigten Europas direkt an der Basis in der deutsch-französischen Städtepartnerschaft zwischen Sandersdorf-Brehna und der französischen Partnerstadt Semo vorbildlich mitgestaltet hat.
2: Die EVP-Fraktion im Europäischen Parlament, da hat man die Möglichkeit als Abgeordneter für besonders verdiente Menschen, die sich im Europa im Ehrenamt verdient machen, eine Medaille zu übergeben. Und ich habe sie kennengelernt, ich glaube vor 2 Jahren war es, wo das Städtepartnerschaftstreffen hier im Brenner stattgefunden hat, war ich eingeladen. Und ich habe sie mit so viel Herzblut erlebt und sie macht das so mitreißend, wie sie diese Städtepartnerschaft auch lebt. Und da habe ich mich über sie erkundigt, habe gehört, dass sie das seit 30 Jahren macht und bin über die 2 Jahre bis jetzt so in diese Geschichte auch reingewachsen, um auch ihre Verdienste da kennengelernt zu haben und es einschätzen zu können und habe gedacht, das wäre genau die richtige Persönlichkeit für diese Medaille. Also die Europamedaille ist dafür gedacht, dass man wirklich vor Ort Leute aussucht, die das ehrenamtlich leben, Europa leben und das in einer herausragender Weise. Also nicht diejenigen, die das sowieso auch berufsmäßig oder immer machen, sondern Leute, die wirklich ehrenamtlich vor Ort sagen, ich habe mich da einer bestimmten Idee oder einer bestimmten Aufgabe wirklich verschrieben, mein Herz brennt dafür und die das auch in die Breite tragen und das herausragend machen. Und da ist Frau Weise die beste Vertreterin für.
0: Im Beisein des Landtagsabgeordneten Lars-Jörn Zimmer und der Bürgermeisterin Steffi Süsker trug sich Gudrun Weise im Anschluss in das Goldene Buch der Stadt Brena ein. Seit dem Bestehen der Partnerschaft im Jahr 1995 war Gudrun Weise eine der tragenden Säulen und prägte diesen kommunalen Austausch ununterbrochen mit außergewöhnlichem persönlichem Einsatz. Durch die von ihr organisierten und begleiteten Jugendbegegnungen, Schulprojekte, Vereinsfahrten und kulturellen Austauschmaßnahmen hat sie nicht nur unzählige persönliche Begegnungen ermöglicht, sondern auch belastbare und tiefe Verbindungen zwischen den Bürgern beider Städte und Länder geschaffen und gelebt.
3: Ja, ich glaube, Gudrun Weise steht wie kaum jemand anders, nicht nur in Brena und nicht nur in Sandersdorf-Brena, sondern insgesamt auch in

0: zur Friedenssicherung und europäischen Integration an der Basis, sagte Alexandra Mehnert während der Würdigung. Für Gudrun Weise ein sehr emotionaler Moment.
1: Also Frau Mehnert hat es ja auch alles in Worten ausgedrückt in ihrer Rede. Ich war da sehr fasziniert davon, wie viel Stellenwert halt darin liegt, schon alleine das in Worte zu fassen, weil das sind ja mehrere Seiten Text gewesen, die sie für mich verlesen hat und ich könnte das nicht wiedergeben. Und die Medaille, okay, die sagt alles, aber die Worte sagen eigentlich mehr.
0: Auch im Jubiläumsjahr 2025, als die Städtepartnerschaft zwischen Brena und Semo ihr 30-jähriges Bestehen feierte, zeigte sich, dass diese Verbindung tief in der Zivilgesellschaft verankert ist und aktiv gelebt wird. Zu diesem Erfolg hat Gudrun Weise durch ihren kontinuierlichen und verlässlichen Einsatz einen unschätzbaren Beitrag geleistet. Dabei war der Anfang ihrer ehrenamtlichen Arbeit in Sachen Städtepartnerschaft recht holprig.
1: Der Beginn war sehr interessant, weil keiner konnte Französisch. Und meine Kinder, die waren 4., 5. Klasse. Ulrike war, glaube ich, das 1. oder 2. Jahr im Gymnasium gewesen und hatte Französisch gelernt. Und über sie haben wir eigentlich alles, was vorzutragen war in französischer Sprache, haben wir über Schüler geleistet. Also, und dadurch sind auch die ersten Schüler dann nach Frankreich gefahren und hergekommen. Also das war... Und die Kinder, die damals halt mitgewirkt haben, die Vereinbarungen vorgelesen, vorher geübt, dass die Aussprache stimmt. Da war noch der hier Gigan draußen im Hotel, was jetzt Hotel Anhalt ist. Der mit Ulrike geübt hat, dass die Grammatik stimmt, dass alles stimmig ist. Das hat unser Bürgermeister nicht mal gewusst. Das ist dann alles, das waren die Freundinnen von meinen Kindern und die haben sich dann bei uns im Garten getroffen und haben Sketche einprobiert, was die Lehrerin mit ausgesucht hat. Und das war so der allererste Anfang. Und ich glaube, die meisten Kinder, die damals mitgewirkt haben, die haben alle irgendwas mit der französischen Sprache jetzt im Beruf zu tun oder leben im Ausland, wie meine Kinder ja auch.
0: Mit der Übergabe der Medaille für europäisches Engagement drückte Alexandra Mehnert ihren tiefen Dank und ihre Anerkennung für diesen vorbildlichen Einsatz aus, der die europäische Verständigung und die deutsch-französische Freundschaft nachhaltig gestärkt und bereichert hat. Die Rentnerin Gudrun Weise gibt allerdings die Organisation derartiger Zusammentreffen und Projekte schleichend ab. Denn mit ihren fast 70 Jahren ist sie reif für etwas mehr Ruhe im Alltag, wie sie selbst sagt. Im Juli gewann der Zürberger FC den RAN 1 RBW Kreispokal im spannenden Finale gegen den Dessauer SV 97. Nun sind im August jedoch schon wieder die ersten Spiele der nächsten Pokalsaison. Wir waren bei der Auslosung der ersten beiden Runden vor Ort.
2: SG Blau-Weiß Kliegen aus der Kreisliga Nord. Gegen den Kreisoberliga-Aufsteiger vom SV Mildensee. Kreisklassenvertreter SV Blau-Weiß-Basdorf. Gegen den VfL Groß-Zöberitz. SG Grün-Weiß-Dessau und das Spiel müssen wir drehen gegen FC Hertha aus der Nymburk, SV Schwarz-Gelb-Radegast gegen den Holzweisiger SV, nächstes Spiel VfB Gröpzig gegen die SG Blau-Weiß-Quellendorf.

0: SG Rot-Weiß Elsdorf. Gegen die ASG Vorwärts Dessau. LSG 1930 Brosig. Gegen die SG Jesnitz. SC Vorflemming Nedlitz. Gegen den SV Kickers Ragun. Der SV Rotsch. Gegen die SG Airbus Dessau. Der erste FV Rottleben. Der muss zum VfB Preußen-Grappin, die in der Kreisklasse Ost an den Start gehen und dementsprechend Heimrecht bekommen. Der FC Galaxy Wolfen. Gegen den FV 1920 Merzin. VfB Borussia Gürzig. Der muss zum SV Gölzau, auch da jetzt Kreisklasse gegen Kreisliga. So, und die SG Ramsin. Spielt gegen den SV Ellerwitz.
1: Im Anschluss wurde auch die zweite Hauptrunde des Kreispokals ausgelost.
0: Zur BFC bleibt jetzt auch weiterhin draußen. Die jetzt vorn dran stehenden Partien 1 bis 13 sind als Siegerpartien mit drin. Und dazu kommen die Kreisoberligisten plus die verbleibenden Landesklasse-Teams außer Zürich. Erstes Spiel der SV Germania Roßlau. Und der muss zum Parschlever SV. So, der Sieger der Partie 6, sprich Elsdorf gegen Vorwärts, spielt gegen den ESV Petersroda. Der HSV Gröbern spielt gegen den FC Eintracht Köthen. Der TSV 1894 Mosigkau spielt gegen den SV 1922 Porösa. Der Sieger aus Spiel 8, also Vorflemming Nedlitz gegen Kickers Ragun, spielt gegen den SV Blau-Weiß Schottowitz. Finalist der DSV 97 muss zum Sieger aus Spiel 10. Weil Landesklassenmannschaft wird in der ersten Hauptrunde ja nicht dabei sein. Sprich gegen den Sieger aus Grappin gegen Rottleben. Der Sieger aus Spiel 9, Rotsch gegen Airbus Dessau. Spielt gegen den Sieger aus Spiel 13, Ramsin gegen Ellerwitz. Der FSV Löberitz muss zum Sieger aus Spiel 7, Brosig gegen Jesnitz. Die SG Empor Waldersee empfängt den TSV Blau-Weiß Brena. Der SV Friedersdorf reist zum Sieger aus Spiel Nummer 3, also Osternienburg gegen Grün-Weiß Dessau. Der FC Stahl Aachen spielt gegen den Sieger aus Spiel 12, also SV Gölzau oder Borussia Gürzig, dementsprechend auch da schon feststehend in Gölzau oder Gürzig. Der Sieger aus Spiel 1, Kliegen gegen Mildensee, spielt gegen den SV 1889 Wulfen. Der SV Fortschritt Garitz spielt gegen den Sieger aus Spiel 4, Radegast gegen Holzweisig und dementsprechend auch auswärts. Sieger aus

0: Spiel 11. Galaxy Wolfen gegen Merzin. Empfängt den Sieger aus Spiel 5. Kröpzig gegen Quellendorf. Und die TuS Kochstedt muss zum Sieger aus Spiel 2. Also Barsdorf gegen Groß-Zöberitz.
1: Das sind sie nun, die spannenden Duelle, die uns im RAN 1 RBW Kreispokal im August erwarten. Ein wenig müssen Fußballfans noch abwarten, doch in nicht einmal einem Monat wird schon gekickt.

0: Nachdem sich der Stadtrat Wittenbergs kürzlich für die Umwandlung der hauptamtlichen Wachbereitschaft zu einer Berufsfeuerwehr aussprach, sagte Oberbürgermeister Thorsten Zugehör dazu: Die Feuerwehr steht aktuell vor vielen Herausforderungen. Personalmangel, eingeschränkte Verfügbarkeit, steigende Risiken. Mit diesem Stadtratsbeschluss haben wir die Befähigung, die Probleme anzugehen und mehr Sicherheit zu schaffen für unsere Bürger, aber ebenso für die Kameraden der Feuerwehr. Die vorgestellte Konzeption umfasst 341 Seiten und eine ausführliche datenbasierte Risikoanalyse. Sie legt klar offen, warum mit Weiterführen der aktuellen Struktur keine leistungsfähige Feuerwehr möglich ist. Die Einführung einer Berufsfeuerwehr wird als Lösung beschrieben, um den aktuellen und zukünftigen Herausforderungen angemessen begegnen zu können. Wittenbergs Landrat, den wir während des Besuchs des Feuerwehrzeltlagers zu diesem Thema befragten, sagte dazu:
1: Die Vorhaltung einer leistungsfähigen Feuerwehr ist eine Pflichtaufgabe. Wie man die organisiert, ist dagegen freiwillig. Ich kann dazu nur sagen, dass die Lutherstadt Wittenberg mit uns nicht gesprochen hat. Sie hat sich selbstständig auf den Weg gemacht. Das ist in Teilen ihr gutes Recht, aber ich glaube, immer dann, wenn mehrere Ebenen immer auch zusammenwirken, ist es einfach auch eine Frage des kollegialen Umgangs miteinander, dass man vorher spricht. Das ist jetzt nicht passiert. Das heißt, auch wir müssen jetzt mit dieser Situation, die sich ergeben hat, zurechtkommen und sehen, was sich daraus ableitet. Da kann ich aber heute noch nichts Abschließendes zu sagen.
0: Bei der Erstellung der Konzeption arbeitete das beauftragte Ingenieurbüro eng mit den Kameraden der hauptamtlichen und freiwilligen Feuerwehren, der Stadtwehrleitung und der Stadtverwaltung zusammen. Gemeinsam wurde ein tragfähiger Plan entwickelt, um den Brandschutz in Wittenberg langfristig sicherzustellen. In der Wehrleiterberatung wurde dem Vorgehen einstimmig zugestimmt. Ebenso wurde die Konzeption in den Fraktionen und im Hauptausschuss ausführlich vorberaten und dem Stadtrat einstimmig mit der Empfehlung, der Vorlage zuzustimmen, freigegeben. So fand sich auch im Stadtrat große Unterstützung für die Beschlussvorlage. Landrat Tülsch hadert dennoch mit der Entscheidung.
1: Dass man einen Weg geht, der natürlich in den Blick nimmt, dass wir gerade am Tag in der Woche, wenn die ehrenamtlichen Kräfte arbeiten sind, manchmal ein Personalproblem haben, da bin ich dabei. Was die Frage der Organisationsform angeht, haben wir unterschiedliche Meinungen, weil ich glaube, man muss auch in Zeiten knapper Kassen gucken, ob ich die gleiche Aufgabe auch mit anderen Mitteln oder mit weniger Mitteln erreichen kann. Und da gibt es Optionen, die wurden für mich nicht ausreichend beleuchtet, aber das ist jetzt auch Teil des Prüfvorgangs, der jetzt nach dieser Entscheidung ansteht.
0: Im Stadtrat wurde mehrfach die Meinung vertreten, dass man mit der Entscheidung

0: Entscheidung, einen Fehler vergangener Zeiten wieder gutmachen könne. Vor rund 20 Jahren wurde die Berufsfeuerwehr in Wittenberg aus Kostengründen abgeschafft. Ebenso drückten viele Stadträte große Wertschätzung für die Arbeit der Kameraden und für das Ehrenamt aus und betonten, wie wichtig es sei, dieses mit einer entsprechenden Entscheidung zu unterstützen.
1: Die Erich-Kästner-Schule in Bitterfeld hatte am 24. Juni allen Grund zum Feiern. Zwischen Festreden, musikalischer Unterhaltung und der Übergabe von Spendenschecks stand für die Förderschule ein besonderer Tag auf dem Programm.
2: Wir feiern heute das 50-jährige Jubiläum unserer Schule. Die Schule wurde vor 50 Jahren gebaut und eröffnet und seit 30 Jahren tragen wir den Namen Erich Kästner. Also sind zwei Jubiläen in einem.
1: Doch nicht nur das Schuljubiläum bot Anlass zur Freude. Zu den Gästen zählten unter anderem Landrat Andy Grabner sowie Thomas Morch, Inhaber der ÖSA-Agentur Bitterfeld. Die ÖSA schüttet regelmäßig eine schadensquotenabhängige Gewinnbeteiligung an Kommunen aus. Werden durch gute Präventionsarbeit im Vorjahr nur wenige Schäden verzeichnet, fließt ein Teil der Mittel in gemeinnützige Projekte. In diesem Jahr profitierten davon auch mehrere Förderschulen im Landkreis Anhalt-Bitterfeld.
3: Die Landräte und Bürgermeister dürfen dann natürlich selber entscheiden, wo das Geld hingeht. Und als wir mit dem Landrat zusammensaßen und über die Verwendung gesprochen haben, kam die Idee ganz schnell, dass wir gesagt haben, hey, wieso machen wir das nicht für die Förderschulen im Landkreis? Dann haben wir die Summe dafür genommen, aufgeteilt auf die 7 Förderschulen, noch ein bisschen aufgestockt meinerseits, weil mir das auch persönlich am Herzen liegt und ja, so ist das dann entstanden.
1: Mit einem abwechslungsreichen Bühnenprogramm der Schüler sowie einem gemeinsamen Flashmob bot die Erich-Kästner-Schule einen würdigen Rahmen für die Übergabe des Spendenchecks. Die Freude über diesen war entsprechend groß.
4: Dies haben wir erhalten, weil wir eine Schule sind, wo die Lehrer wirklich ganz stark darauf achten, dass hier alles in Ordnung bleibt. Wir haben sehr, sehr wenig Schäden. Wir waren selber überrascht, aber wir achten da wirklich sehr drauf. Ja, und da haben wir diesen Scheck bekommen, der jetzt noch auf 1.000 Euro aufgerundet wird. Wir hatten ja vorhin in der Veranstaltung gezeigt, dass wir diese Itzi-Roller, also Spielgeräte für unsere Kleinen, ja, da haben wir die Hälfte des Geldes dafür schon verwendet und für die andere Hälfte finden wir da auch noch was für unsere kleinen Schüler.
2: Ja, und die andere Spende, die wir heute bekommen haben, war nochmal vom Landkreis. Der Landrat Andy Grabner hat uns nochmal 100 Euro für unser Fest zur freien Verfügung auch mitgebracht.
4: Dafür möchten wir uns nochmal bedanken.
1: Für Thomas Morch steht fest, das Engagement der Förderschulen verdient Anerkennung. Deshalb sei die finanzielle Unterstützung gut investiert.
3: Wenn wir sehen, was hier für Engagement betrieben wird, was hier für die Kinder und Jugendlichen geboten wird, was hier für AGs gestaltet werden, was für Projekte ringsherum passieren, das kostet halt auch alles Geld. Nicht nur immer, dass sich welche drum kümmern müssen, was auch schon viel wert ist, aber gerade auch die finanziellen Aspekte sind da doch nicht ganz von der Hand zu weisen. Und umso schöner ist, wenn man dann da auch mal ein bisschen was zurückgeben kann bzw. unterstützen kann, dass genau solche Projekte am Leben gehalten werden können.
1: Auch die Schule an der Kastanie erhielt einen Spendencheck in Höhe von 860 Euro. Dort soll das Geld ganz praktisch eingesetzt werden.
5: Wir haben das Geld vor, in unser Büro zu investieren, weil unsere Möbel schon ganz schön in die Jahre gekommen sind und unsere Aktenschränke zu erneuern, um unsere Schülerakten besser aufbewahren zu können.
1: Bei einem kleinen Rundgang durch die Schule an der Kastanie wurde deutlich, mit wie viel Engagement und Zusammenhalt hier gearbeitet wird. Besonders der Erweiterungsbau, der im November 2024 übergeben wurde, bietet neue Möglichkeiten für den Schulalltag. Neben dem neuen Mobiliar sollen auch zusätzliche Projekte unterstützt werden.
3: Auch soll ein Teil des Geldes noch ein bisschen mit in die Imkerei bzw. Imker AG oder in das Imkerprojekt mit reinfließen. Das finde ich auch wieder persönlich sehr interessant, weil ich finde auch hier ist es für mich immer ein tolles Thema, Bienen und deren Nutzen, gerade für die Umwelt und Natur, dass Bienen sterben, Insekten sterben insgesamt, dass das hier doch auch einen Platz gefunden hat. Sollten noch viel mehr Schulen, egal welcher Natur, das auch gerne übernehmen. Bin ich auch gern dabei, das ein bisschen mit zu unterstützen, wenn nötig. Aber

0: Das ist einfach toll, was mit dem Geld immer gemacht wird. Also ich glaube, das Geld ist immer gut angelegt.
1: Insgesamt konnten sich die 7 Förderschulen im Landkreis Anhalt-Bitterfeld über Spendenchecks im Gesamtwert von 6.000 Euro freuen. Eine Unterstützung, die die Schulen sichtlich wertschätzten.
2: Zu einem großen Feldbrand ist es am Montagmittag zwischen den Autobahnanschlussstellen Bitterfeld-Wolfen und Dessau-Süd gekommen. Aufgrund der starken Rauchentwicklung musste der Autobahnverkehr in Fahrtrichtung Berlin bei Thurland abgeleitet werden. Ausgegangen sein könnte der Brand von dem nahegelegenen Autobahnrastplatz Mosigkauer Heide. Feuerwehren aus der gesamten Region waren zum Brandort geeilt und konnten das Feuer löschen. Der Landkreis Anhalt-Bitterfeld hatte die Katastrophenwarn-App NINA ausgelöst und speziell die Gebiete Quellendorf, Salzfurt-Kapelle, Lingenau und die nähere Umgebung vor starker Rauchentwicklung gewarnt.
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0: Schon 1,5 Monate ist es her, dass die SG Union Sandersdorf ihr letztes Saisonspiel Ende Mai gegen Glauchau gewann. Damit sicherten sich die Männer in Grün ihren Platz in der Tabellenmitte. Die Vorbereitungen liefen und nun kam es am vergangenen Wochenende endlich zum ersten Testspiel. Hier empfingen sie jedoch nicht einen direkten Konkurrenten, sondern die U19-Mannschaft von RB Leipzig. Wir konnten uns in der zweiten Halbzeit einen Eindruck verschaffen. Die erste Hälfte endete im 1:1, wie zu erwarten, ein Spiel auf Augenhöhe. Beide Mannschaften wiederholt mit kleineren Chancen, erstmal geht aber nichts rein. In der 62. wird es dann aber gefährlich. RB wirft ein. Die Union aber schnell zur Stelle und grätscht den Ball vor zu Silla. Kommt kurz ins Stocken, passt zu Brunner, zieht ab, aber knapp daneben. Jetzt kommt aber Action ins Spiel. Direkt die nächste Situation. Der Ball ist im Strafraum, kurze Pässe, Brunner zieht ab und dieses Mal trifft er auch. Mit dem zweiten trifft man anscheinend auch besser. 2:1 für die SG. Das Kader scheint in Topform zu sein. Jetzt gehen die Sandersdorfer aber komplett in die Verteidigung über. Kein Ball kommt ins Tor, aber dafür bleibt er auch in der eigenen Hälfte. Hier in der 72. Spielminute. Weiter Pass an der Linie. Bei der Annahme hakt es aber noch. Der 16er kann durchlaufen, Pass ins Zentrum, Schuss, aber hier fehlen nur wenige Zentimeter. Die Leipziger kommen weiterhin einfach nicht an der Verteidigung vorbei. Hier noch die letzte Großchance im Spiel. Nur noch 4 Minuten auf der Uhr. Sponholz rettet den Ball nach einer verpassten Flanke. RB aber zur Stelle und greift direkt wieder an. Kurze Pässe, wieder steht der 16er frei, aber der Keeper blockt. Hechtet hinterher, Leipzig passt zurück, aber das war dem Schiedsrichter zu rau. Knappes Ding, aber damit ist das Spiel geklärt. Die Union zeigt sich in ihrem ersten Testspiel in Topform.
1: Ja, war für das erste Vorbereitungsspiel schon sehr ordentlich. Wir sind physisch.

0: ordentlich an die Belastungsgrenzen gegangen. Gut war natürlich, dass wir einen sehr ausgewogenen Kader haben, eine gute Qualität auch im Kader. Die Jungs, die jetzt zu uns dazugestoßen sind, plus die Jungs, die jetzt gerade noch so ein bisschen als Testspieler vorspielen, bringen sehr viel Qualität mit, das hat man gesehen. So dass wir auch sehr gut durchwechseln konnten, haben nach 45 Minuten komplett durchwechseln können, bis auf Paul, der hat durchgespielt. Das war gut, das hat man gemerkt. Dadurch konnten wir in den Abläufen mit viel Intensität gehen und das hat man gesehen. Dadurch hatten wir unsere Momente, haben viel Ballgewinne kreiert, gerade in Zone 3 im Pressing und haben umgekehrt in der Zone 2 im Verteidigungsmodus auch Bälle generiert, um dann gut ins Umschaltspiel zu kommen, gerade zweite Halbzeit. Wir sind jetzt in der Kaderdichte bei 17 Spielern, die wir als Feldspieler quasi haben, zwei Torhüter. Wir werden zwei, maximal drei Positionen noch besetzen. Aktuell haben wir da die freie Auswahl, haben 6 bis 8 Jungs, die da für die drei Positionen in Frage kommen. Und ja, jetzt gilt es, die Jungs zu prüfen, Situationen zu schaffen, wo sie einfach zeigen müssen, was sie können. Wir werden da einen guten Mix schaffen zwischen einer technisch-taktischen Einheit und einer Einheit im Bereich Fußball-Fitness. Das wird sich immer wieder wiederkehren für die Jungs in Ritualen, im Rhythmus wiederfinden, Woche für Woche. Wir werden natürlich dann auch ein bisschen intensiver werden in manchen Phasen. Wir werden von Spielfeldgrößen, also von Steuerungsmitteln gut variieren, um uns dann halt schlussendlich auf dem ersten Spieltag komplett fit hinzustellen und hinzubekommen.
1: Fans müssen sich noch bis zum 9. August gedulden, wenn die SG Union Sandersdorf wieder in die Oberliga startet. Wenn sie die Leistung von diesem Spiel wieder aufbringen können, sollte die Liga kein Problem sein. In einer feierlichen Zeremonie zeichnete kürzlich die Europaabgeordnete Alexandra Mehnert Gudrun Weise mit der Medaille für europäisches Engagement aus. Diese besondere Auszeichnung würdigt den jahrzehntelangen herausragenden Einsatz von Frau Weise und ihrer Mitstreiter, mit dem sie die Idee eines lebendigen und geeinigten Europas direkt an der Basis in der deutsch-französischen Städtepartnerschaft zwischen Sandersdorf-Brehna und der französischen Partnerstadt Semoux vorbildlich mitgestaltet hat.
2: Die EVP-Fraktion im Europäischen Parlament, da hat man die Möglichkeit als Abgeordneter für besonders verdiente Menschen, die sich in Europa im Ehrenamt verdient machen, eine Medaille zu übergeben. Und ich habe sie kennengelernt, ich glaube vor 2 Jahren war es, wo das Städtepartnerschaftstreffen hier in Brehna stattgefunden hat, war ich eingeladen. Und ich habe sie mit so viel Herzblut erlebt und sie macht das so mitreißend, wie sie diese Städtepartnerschaft auch lebt. Und habe ich mich über sie erkundigt, habe gehört, dass sie das seit 30 Jahren macht und bin über die 2 Jahre bis jetzt so in diese Geschichte auch reingewachsen, um auch ihre Verdienste da kennengelernt zu haben und das einschätzen zu können und habe gedacht, das wäre genau die richtige Persönlichkeit für diese Medaille. Also die Europamedaille ist dafür gedacht, dass man wirklich vor Ort Leute aussucht, die das ehrenamtlich leben, Europa leben und das in einer herausragenden Weise. Also nicht diejenigen, die das sowieso auch berufsmäßig oder immer machen, sondern Leute, die wirklich ehrenamtlich vor Ort sagen, ich habe mich da einer bestimmten Idee oder einer bestimmten Aufgabe wirklich verschrieben, mein Herz brennt dafür und die das auch in die Breite tragen und das herausragend machen. Und da ist Frau Weise die beste Vertreterin für.
1: Im Beisein des Landtagsabgeordneten Lars-Jörn Zimmer und der Bürgermeisterin Steffi Süsker trug sich Gudrun Weise im Anschluss in das Goldene Buch der Stadt Brehna ein. Seit dem Bestehen der Partnerschaft im Jahr 1995 war Gudrun Weise eine der tragenden Säulen und prägte diesen kommunalen Austausch ununterbrochen mit außergewöhnlichem persönlichem Einsatz. Durch die von ihr organisierten und begleiteten Jugendbegegnungen, Schulprojekte, Vereinsfahrten und kulturellen Austauschmaßnahmen hat sie nicht nur unzählige persönliche Begegnungen ermöglicht, sondern auch belastbare und tiefe Verbindungen zwischen den Bürgern beider Städte und Länder geschaffen und gelebt.
3: Ja, ich glaube, Gudrun Weise steht wie kaum jemand anders, nicht nur in Brehna und nicht nur in Sandersdorf-Brehna, sondern insgesamt auch in Anhalt-Bitterfeld und im gesamten Land Sachsen-Anhalt für eine gelebte Partnerschaft, für wirklich Jahre, Jahrzehnte partnerschaftlicher Beziehungen zwischen Sachsen-Anhalt und der Region Centre in Frankreich und hier im Speziellen zwischen Brehna und Samwer. Das lebt sie wie kaum ein anderer und deswegen sind alle Auszeichnungen über die vielen Jahrzehnte mehr als verdient.
1: Besonderer Dank galt mit ihrem Wirken für die junge Generation. Durch diese Begegnung vermittelt sie europäische Werte wie Offenheit, Respekt, Toleranz und gegenseitiges Verständnis und leistete damit einen maßgeblichen Beitrag

0: für Friedenssicherung und europäischen Integration an der Basis, sagte Alexandra Mehnert während der Würdigung. Für Gudrun Weise ein sehr emotionaler Moment.
1: Also Frau Mehnert hat es ja auch alles in Worten ausgedrückt in ihrer Rede. Ich war da sehr fasziniert davon, wie viel Stellenwert halt darin liegt, schon alleine das in Worte zu fassen, weil das sind ja mehrere Seiten Text gewesen, die sie für mich verlesen hat und ich könnte das nicht wiedergeben. Und die Medaille, okay, die sagt alles, aber die Worte sagen eigentlich mehr.
0: Auch im Jubiläumsjahr 2025, als die Städtepartnerschaft zwischen Brena und Semo ihr 30-jähriges Bestehen feierte, zeigte sich, dass diese Verbindung tief in der Zivilgesellschaft verankert ist und aktiv gelebt wird. Zu diesem Erfolg hat Gudrun Weise durch ihren kontinuierlichen und verlässlichen Einsatz einen unschätzbaren Beitrag geleistet. Dabei war der Anfang ihrer ehrenamtlichen Arbeit in Sachen Städtepartnerschaft recht holprig.
1: Der Beginn war sehr interessant, weil keiner konnte Französisch. Und meine Kinder, die waren 4., 5. Klasse. Ulrike war, glaube ich, das 1. oder 2. Jahr im Gymnasium gewesen und hatte Französisch gelernt. Und über sie haben wir eigentlich alles, was vorzutragen war in französischer Sprache, haben wir über Schüler geleistet. Also, und dadurch sind auch die ersten Schüler dann nach Frankreich gefahren und hergekommen. Also das war. Und die Kinder, die damals halt mitgewirkt haben, die Vereinbarung vorgelesen, vorher geübt, dass die Aussprache stimmt. Da war noch der hier Gigan draußen im Hotel, was jetzt Hotel Anhalt ist. Der mit Ulrike geübt hat, dass die Grammatik stimmt, dass alles stimmig ist. Das hat unser Bürgermeister nicht mal gewusst. Das ist dann alles, das waren die Freundinnen von meinen Kindern und die haben sich dann bei uns im Garten getroffen und haben Sketche einprobiert, was die Lehrerin mit ausgesucht hat. Und das war so der allererste Anfang. Und ich glaube, die meisten Kinder, die damals mitgewirkt haben, die haben alle irgendwas mit der französischen Sprache jetzt im Beruf zu tun oder leben im Ausland, wie meine Kinder ja auch.
0: Mit der Übergabe der Medaille für europäisches Engagement drückte Alexandra Mehnert ihren tiefen Dank und ihre Anerkennung für diesen vorbildlichen Einsatz aus, der die europäische Verständigung und die deutsch-französische Freundschaft nachhaltig gestärkt und bereichert hat. Die Rentnerin Gudrun Weise gibt allerdings die Organisation derartiger Zusammentreffen und Projekte schleichend ab. Denn mit ihren fast 70 Jahren ist sie reif für etwas mehr Ruhe im Alltag, wie sie selbst sagt. Im Juli gewann der Zürberger FC den RAN 1 RBW Kreispokal im spannenden Finale gegen den Dessauer SV 97. Nun sind im August jedoch schon wieder die ersten Spiele der nächsten Pokalsaison. Wir waren bei der Auslosung der ersten beiden Runden vor Ort.
2: SG Blau-Weiß Kliegen aus der Kreisliga Nord. Gegen den Kreisoberliga-Aufsteiger vom SV Mildensee. Kreisklassenvertreter SV Blau-Weiß-Basdorf. Gegen den VfL Groß-Zöberitz. SG Grün-Weiß-Dessau und das Spiel müssen wir drehen gegen FC Hertha aus der Nymburk, SV Schwarz-Gelb-Radegast gegen den Holzweißiger SV, nächstes Spiel VfB Gröpzig gegen die SG Blau-Weiß-Quellendorf.

0: SG Rot-Weiß Elsdorf. Gegen die ASG Vorwärts Dessau. LSG 1930 Brosig. Gegen die SG Jesnitz. SC Vorflemming Nedlitz. Gegen den SV Kickers Ragun. Der SV Rotsch. Gegen die SG Airbus Dessau. Der SFV Rottleben. Der muss zum VfB Preußen-Grappin, die in der Kreisklasse Ost an den Start gehen und dementsprechend Heimrecht bekommen. Der FC Galaxy Wolfen. Gegen den FV 1920 Merzin. VfB Borussia Gürzig. Der muss zum SV Gölzau, auch da jetzt Kreisklasse gegen Kreisliga. So, und die SG Ramsin. Spielt gegen den SV Ellerwitz.
1: Im Anschluss wurde auch die zweite Hauptrunde des Kreispokals ausgelost.
0: Zur BFC bleibt es auch weiterhin draußen. Die jetzt vorn dran stehenden Partien 1 bis 13 sind als Siegerpartien mit drin. Und dazu kommen die Kreisoberligisten plus die verbleibenden Landesklasse-Teams außer Zürich. Erstes Spiel der SV Germania Roßlau. Und der muss zum Parschlever SV. So, der Sieger der Partie 6, sprich Elsdorf gegen Vorwärts, spielt gegen den ESV Petersroda. Der HSV Gröbern spielt gegen den FC Eintracht Köthen. Der TSV 1894 Mosigkau spielt gegen den SV 1922 Porösa. Der Sieger aus Spiel 8, also Vorflemming Nedlitz gegen Kickers Ragun, spielt gegen den SV Blau-Weiß Schortowitz. Finalist der DSV 97 muss zum Sieger aus Spiel 10. Weil Landesklassenmannschaft wird in der ersten Hauptrunde ja nicht dabei sein. Sprich gegen den Sieger aus Grappin gegen Rottleben. Der Sieger aus Spiel 9, Rotsch gegen Airbus Dessau. Spielt gegen den Sieger aus Spiel 13, Ramsin gegen Ellerwitz. Der FSV Löberitz muss zum Sieger aus Spiel 7, Brosig gegen Jesnitz. Die SG Empor Waldersee empfängt den TSV Blau-Weiß Brena. Der SV Friedersdorf reist zum Sieger aus Spiel Nummer 3, also Osternienburg gegen Grün-Weiß Dessau. Der FC Stahl Aachen spielt gegen den Sieger aus Spiel 12, also SV Gölzau oder Borussia Gürzig, dementsprechend auch da schon feststehend in Gölzau oder Gürzig. Der Sieger aus Spiel 1, Kliegen gegen Mildensee, spielt gegen den SV 1889 Wulfen. Der SV Fortschritt Garitz spielt gegen den Sieger aus Spiel 4, Radegast gegen Holzweisig und dementsprechend auch auswärts. Sieger aus Spiel 11, Galaxy Wolfen gegen Merzin. Empfängt den Sieger aus Spiel 5. Gröpzig gegen Quellendorf. Und die TuS Kochstedt muss zum Sieger aus Spiel 2. Also Barsdorf gegen Groß-Zöberitz.
1: Das sind sie nun, die spannenden Duelle, die uns im RAN 1 RBW Kreispokal im August erwarten. Ein wenig müssen Fußballfans noch abwarten, doch in nicht einmal einem Monat wird schon gekickt.

0: Nachdem sich der Stadtrat Wittenbergs kürzlich für die Umwandlung der hauptamtlichen Wachbereitschaft zu einer Berufsfeuerwehr aussprach, sagte Oberbürgermeister Thorsten Zugehör dazu: Die Feuerwehr steht aktuell vor vielen Herausforderungen. Personalmangel, eingeschränkte Verfügbarkeit, steigende Risiken. Mit diesem Stadtratsbeschluss haben wir die Befähigung, die Probleme anzugehen und mehr Sicherheit zu schaffen für unsere Bürger, aber ebenso für die Kameraden der Feuerwehr. Die vorgestellte Konzeption umfasst 341 Seiten und eine ausführliche datenbasierte Risikoanalyse. Sie legt klar offen, warum mit Weiterführen der aktuellen Struktur keine leistungsfähige Feuerwehr möglich ist. Die Einführung einer Berufsfeuerwehr wird als Lösung beschrieben, um den aktuellen und zukünftigen Herausforderungen angemessen begegnen zu können. Wittenbergs Landrat, den wir während des Besuchs des Feuerwehrzeltlagers zu diesem Thema befragten, sagte dazu:
1: Die Vorhaltung einer leistungsfähigen Feuerwehr ist eine Pflichtaufgabe. Wie man die organisiert, ist dagegen freiwillig. Ich kann dazu nur sagen, dass die Lutherstadt Wittenberg mit uns nicht gesprochen hat. Sie hat sich selbstständig auf den Weg gemacht. Das ist in Teilen ihr gutes Recht. Aber ich glaube, immer dann, wenn mehrere Ebenen immer auch zusammenwirken, ist es einfach auch eine Frage des kollegialen Umgangs miteinander, dass man vorher spricht. Das ist jetzt nicht passiert. Das heißt, auch wir müssen jetzt mit dieser Situation, die sich ergeben hat, zurechtkommen und sehen, was sich daraus ableitet. Da kann ich aber heute noch nichts Abschließendes zu sagen.
0: Bei der Erstellung der Konzeption arbeitete das beauftragte Ingenieurbüro eng mit den Kameraden der hauptamtlichen und freiwilligen Feuerwehren, der Stadtwehrleitung und der Stadtverwaltung zusammen. Gemeinsam wurde ein tragfähiger Plan entwickelt, um den Brandschutz in Wittenberg langfristig sicherzustellen. In der Wehrleiterberatung wurde dem Vorgehen einstimmig zugestimmt. Ebenso wurde die Konzeption in den Fraktionen und im Hauptausschuss ausführlich vorberaten und dem Stadtrat einstimmig mit der Empfehlung, der Vorlage zuzustimmen, freigegeben. So fand sich auch im Stadtrat große Unterstützung für die Beschlussvorlage. Landrat Tülsch hadert dennoch mit der Entscheidung.
1: Dass man einen Weg geht, der natürlich in den Blick nimmt, dass wir gerade am Tag in der Woche, wenn die ehrenamtlichen Kräfte arbeiten sind, manchmal ein Personalproblem haben, da bin ich dabei. Was die Frage der Organisationsform angeht, haben wir unterschiedliche Meinungen, weil ich glaube, man muss auch in Zeiten knapper Kassen gucken, ob ich die gleiche Aufgabe auch mit anderen Mitteln oder mit weniger Mitteln erreichen kann. Und da gibt es Optionen, die wurden für mich nicht ausreichend beleuchtet, aber das ist jetzt auch Teil des Prüfvorgangs, der jetzt nach dieser Entscheidung ansteht.
0: Im Stadtrat wurde mehrfach die Meinung vertreten, dass man mit der Entscheidung

0: Entscheidung, einen Fehler vergangener Zeiten wieder gutmachen könne. Vor rund 20 Jahren wurde die Berufsfeuerwehr in Wittenberg aus Kostengründen abgeschafft. Ebenso drückten viele Stadträte große Wertschätzung für die Arbeit der Kameraden und für das Ehrenamt aus und betonten, wie wichtig es sei, dieses mit einer entsprechenden Entscheidung zu unterstützen.
1: Die Erich-Kästner-Schule in Bitterfeld hatte am 24. Juni allen Grund zum Feiern. Zwischen Festreden, musikalischer Unterhaltung und der Übergabe von Spendenschecks stand für die Förderschule ein besonderer Tag auf dem Programm.
2: Wir feiern heute das 50-jährige Jubiläum unserer Schule. Die Schule wurde vor 50 Jahren gebaut und eröffnet und seit 30 Jahren tragen wir den Namen Erich Kästner. Also sind zwei Jubiläen in einem.
1: Doch nicht nur das Schuljubiläum bot Anlass zur Freude. Zu den Gästen zählten unter anderem Landrat Andy Grabner sowie Thomas Morch, Inhaber der ÖSA-Agentur Bitterfeld. Die ÖSA schüttet regelmäßig eine schadensquotenabhängige Gewinnbeteiligung an Kommunen aus. Werden durch gute Präventionsarbeit im Vorjahr nur wenige Schäden verzeichnet, fließt ein Teil der Mittel in gemeinnützige Projekte. In diesem Jahr profitierten davon auch mehrere Förderschulen im Landkreis Anhalt-Bitterfeld.
3: Die Landräte und Bürgermeister dürfen dann natürlich selber entscheiden, wo das Geld hingeht. Und als wir mit dem Landrat zusammensaßen und über die Verwendung gesprochen haben, kam die Idee ganz schnell, dass wir gesagt haben, hey, wieso machen wir das nicht für die Förderschulen im Landkreis? Dann haben wir die Summe dafür genommen, aufgeteilt auf die 7 Förderschulen, noch ein bisschen aufgestockt meinerseits, weil mir das auch persönlich am Herzen liegt und ja, so ist das dann entstanden.
1: Mit einem abwechslungsreichen Bühnenprogramm der Schüler sowie einem gemeinsamen Flashmob bot die Erich-Kästner-Schule einen würdigen Rahmen für die Übergabe des Spendenchecks. Die Freude über diesen war entsprechend groß.
4: Dies haben wir erhalten, weil wir eine Schule sind, wo die Lehrer wirklich ganz stark darauf achten, dass hier alles in Ordnung bleibt. Wir haben sehr, sehr wenig Schäden. Wir waren selber überrascht, aber wir achten da wirklich sehr drauf. Ja, und da haben wir diesen Scheck bekommen, der jetzt noch auf 1.000 Euro aufgerundet wird. Wir hatten ja vorhin in der Veranstaltung gezeigt, dass wir diese Itzi-Roller, also Spielgeräte für unsere Kleinen, ja, da haben wir die Hälfte des Geldes dafür schon verwendet und für die andere Hälfte finden wir da auch noch was für unsere Kleinen.
2: Ja, und die andere Spende, die wir heute bekommen haben, war nochmal vom Landkreis. Der Landrat Andy Grabner hat uns nochmal 100 Euro für unser Fest zur freien Verfügung auch mitgebracht.
4: Dafür möchten wir uns nochmal bedanken.
1: Für Thomas Morch steht fest, das Engagement der Förderschulen verdient Anerkennung. Deshalb sei die finanzielle Unterstützung gut investiert.
3: Wenn wir sehen, was hier für Engagement betrieben wird, was hier für die Kinder und Jugendlichen geboten wird, was hier für AGs gestaltet werden, was für Projekte ringsherum passieren, das kostet halt auch alles Geld. Nicht nur immer, dass sich welche drum kümmern müssen, was auch schon viel wert ist, aber gerade auch die finanziellen Aspekte sind da doch nicht ganz von der Hand zu weisen. Und umso schöner ist, wenn man dann da auch mal ein bisschen was zurückgeben kann bzw. unterstützen kann, dass genau solche Projekte am Leben gehalten werden können.
1: Auch die Schule an der Kastanie erhielt einen Spendencheck in Höhe von 860 Euro. Dort soll das Geld ganz praktisch eingesetzt werden.
5: Wir haben das Geld vor, in unser Büro zu investieren, weil unsere Möbel schon ganz schön in die Jahre gekommen sind und unsere Aktenschränke zu erneuern, um unsere Schülerakten besser aufbewahren zu können.
1: Bei einem kleinen Rundgang durch die Schule an der Kastanie wurde deutlich, mit wie viel Engagement und Zusammenhalt hier gearbeitet wird. Besonders der Erweiterungsbau, der im November 2024 übergeben wurde, bietet neue Möglichkeiten für den Schulalltag. Neben dem neuen Mobiliar sollen auch zusätzliche Projekte unterstützt werden.
3: Auch soll ein Teil des Geldes noch ein bisschen mit in die Imkerei bzw. Imker-AG oder in das Imkerprojekt mit reinfließen. Das finde ich auch wieder persönlich sehr interessant, weil ich finde auch hier ist es für mich immer ein tolles Thema, Bienen und deren Nutzen, gerade für die Umwelt und Natur, das Bienensterben, Insektensterben insgesamt, dass das hier doch auch einen Platz gefunden hat. Sollten noch viel mehr Schulen, egal welcher Natur, das auch gerne übernehmen. Bin ich auch gern dabei, das ein bisschen mit zu unterstützen, wenn nötig. Aber

0: Das ist einfach toll, was mit dem Geld immer gemacht wird. Also ich glaube, das Geld ist immer gut angelegt.
1: Insgesamt konnten sich die 7 Förderschulen im Landkreis Anhalt-Bitterfeld über Spendenchecks im Gesamtwert von 6.000 Euro freuen. Eine Unterstützung, die die Schulen sichtlich wertschätzten.
2: Zu einem großen Feldbrand ist es am Montagmittag zwischen den Autobahnanschlussstellen Bitterfeld-Wolfen und Dessau-Süd gekommen. Aufgrund der starken Rauchentwicklung musste der Autobahnverkehr in Fahrtrichtung Berlin bei Thurland abgeleitet werden. Ausgegangen sein könnte der Brand von dem nahegelegenen Autobahnrastplatz Moosigrauer Heide. Feuerwehren aus der gesamten Region waren zum Brandort geeilt und konnten das Feuer löschen. Der Landkreis Anhalt-Bitterfeld hatte die Katastrophenwarn-App Nina ausgelöst und speziell die Gebiete Quellendorf, Salzfurt-Kapelle, Lingenau und die nähere Umgebung vor starker Rauchentwicklung gewarnt.
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0: Schon 1,5 Monate ist es her, dass die SG Union Sandersdorf ihr letztes Saisonspiel Ende Mai gegen Glauchau gewann. Damit sicherten sich die Männer in Grün ihren Platz in der Tabellenmitte. Die Vorbereitungen liefen und nun kam es am vergangenen Wochenende endlich zum ersten Testspiel. Hier empfingen sie jedoch nicht einen direkten Konkurrenten, sondern die U19-Mannschaft von RB Leipzig. Wir konnten uns in der zweiten Halbzeit einen Eindruck verschaffen. Die erste Hälfte endete im 1:1, wie zu erwarten, ein Spiel auf Augenhöhe. Beide Mannschaften wiederholt mit kleineren Chancen, erstmal geht aber nichts rein. In der 62. wird es dann aber gefährlich. RB wirft ein. Die Union aber schnell zur Stelle und grätscht den Ball vor zu Silla. Kommt kurz ins Stocken, passt zu Brunner, zieht ab, aber knapp daneben. Jetzt kommt aber Action ins Spiel. Direkt die nächste Situation. Der Ball ist im Strafraum, kurze Pässe, Brunner zieht ab und dieses Mal trifft er auch. Mit dem zweiten trifft man anscheinend auch besser. 2:1 für die SG. Das Kader scheint in Topform zu sein. Jetzt gehen die Sandersdorfer aber komplett in die Verteidigung über. Kein Ball kommt ins Tor, aber dafür bleibt er auch in der eigenen Hälfte. Hier in der 72. Spielminute. Weiter Pass an der Linie. Bei der Annahme hakt es aber noch. Der 16er kann durchlaufen, Pass ins Zentrum, Schuss, aber hier fehlen nur wenige Zentimeter. Die Leipziger kommen weiterhin einfach nicht an der Verteidigung vorbei. Hier noch die letzte Großchance im Spiel, nur noch 4 Minuten auf der Uhr. Sponholz rettet den Ball nach einer verpassten Flanke, RB aber zur Stelle und greift direkt wieder an. Kurze Pässe, wieder steht der 16er frei, aber der Keeper blockt. Hechtet hinterher, Leipzig passt zurück, aber das war dem Schiedsrichter zu rau. Knappes Ding, aber damit ist das Spiel geklärt. Die Union zeigt sich in ihrem ersten Testspiel in Topform.
1: Ja, war für das erste Vorbereitungsspiel schon sehr ordentlich. Wir sind physisch.

0: ordentlich an die Belastungsgrenzen gegangen. Gut war natürlich, dass wir einen sehr ausgewogenen Kader haben, eine gute Qualität auch im Kader. Die Jungs, die jetzt zu uns dazugestoßen sind, plus die Jungs, die jetzt gerade noch so ein bisschen als Testspieler vorspielen, bringen sehr viel Qualität mit, das hat man gesehen. So dass wir auch sehr gut durchwechseln konnten, haben nach 45 Minuten komplett durchwechseln können, bis auf Paul, der hat durchgespielt. Das war gut, das hat man gemerkt, dadurch konnten wir in den Abläufen mit viel Intensität gehen und das hat man gesehen. Dadurch hatten wir unsere Momente, haben viel Ballgewinne kreiert, gerade in Zone 3 im Pressing und haben umgekehrt in der Zone 2 im Verteidigungsmodus auch Bälle generiert, um dann gut ins Umschaltspiel zu kommen, gerade zweite Halbzeit. Wir sind jetzt in der Kaderdichte bei 17 Spielern, die wir als Feldspieler quasi haben, zwei Torhüter. Wir werden zwei, maximal drei Positionen noch besetzen. Aktuell haben wir da die freie Auswahl, haben 6 bis 8 Jungs, die da für die drei Positionen in Frage kommen. Und ja, jetzt gilt es, die Jungs zu prüfen, Situationen zu schaffen, wo sie einfach zeigen müssen, was sie können. Wir werden da einen guten Mix schaffen zwischen einer technisch-taktischen Einheit und einer Einheit im Bereich Fußball-Fitness. Das wird sich immer wieder wiederkehren für die Jungs in Ritualen, im Rhythmus wiederfinden, Woche für Woche. Wir werden natürlich dann auch ein bisschen intensiver werden in manchen Phasen. Wir werden von Spielfeldgrößen, also von Steuerungsmitteln gut variieren, um uns dann halt schlussendlich auf dem ersten Spieltag komplett fit hinzustellen und hinzubekommen.
1: Fans müssen sich noch bis zum 9. August gedulden, wenn die SG Union Sandersdorf wieder in die Oberliga startet. Wenn sie die Leistung von diesem Spiel wieder aufbringen können, sollte die Liga kein Problem sein. In einer feierlichen Zeremonie zeichnete kürzlich die Europaabgeordnete Alexandra Mienert Gudrun Weise mit der Medaille für europäisches Engagement aus. Diese besondere Auszeichnung würdigt den jahrzehntelangen herausragenden Einsatz von Frau Weise und ihrer Mitstreiter, mit dem sie die Idee eines lebendigen und geeinigten Europas direkt an der Basis in der deutsch-französischen Städtepartnerschaft zwischen Sandersdorf-Brehna und der französischen Partnerstadt Semoux vorbildlich mitgestaltet hat.
2: Die EVP-Fraktion im Europäischen Parlament, da hat man die Möglichkeit als Abgeordneter für besonders verdiente Menschen, die sich im Europa im Ehrenamt verdient machen, eine Medaille zu übergeben. Und ich habe sie kennengelernt, ich glaube vor 2 Jahren war es, wo das Städtepartnerschaftstreffen hier im Brenner stattgefunden hat, war ich eingeladen. Und ich habe sie mit so viel Herzblut erlebt und sie macht das so mitreißend, wie sie diese Städtepartnerschaft auch lebt. Und habe ich mich über sie erkundigt, habe gehört, dass sie das seit 30 Jahren macht und bin über die 2 Jahre bis jetzt so in diese Geschichte auch reingewachsen, um auch ihre Verdienste da kennengelernt zu haben und das einschätzen zu können und habe gedacht, das wäre genau die richtige Persönlichkeit für diese Medaille. Also die Europamedaille ist dafür gedacht, dass man wirklich vor Ort Leute aussucht, die das ehrenamtlich leben, Europa leben und das in einer herausragender Weise. Also nicht diejenigen, die das sowieso auch berufsmäßig oder immer machen, sondern Leute, die wirklich ehrenamtlich vor Ort sagen, ich habe mich da einer bestimmten Idee oder einer bestimmten Aufgabe wirklich verschrieben, mein Herz brennt dafür und die das auch in die Breite tragen und das herausragend machen. Und da ist Frau Weise die beste Vertreterin für.
1: Im Beisein des Landtagsabgeordneten Lars-Jörn Zimmer und der Bürgermeisterin Steffi Süska trug sich Gudrun Weise im Anschluss in das Goldene Buch der Stadt Brehna ein. Seit dem Bestehen der Partnerschaft im Jahr 1995 war Gudrun Weise eine der tragenden Säulen und prägte diesen kommunalen Austausch ununterbrochen mit außergewöhnlichem persönlichem Einsatz. Durch die von ihr organisierten und begleiteten Jugendbegegnungen, Schulprojekte, Vereinsfahrten und kulturellen Austauschmaßnahmen hat sie nicht nur unzählige persönliche Begegnungen ermöglicht, sondern auch belastbare und tiefe Verbindungen zwischen den Bürgern beider Städte und Länder geschaffen und gelebt.
3: Ja, ich glaube, Gudrun Weise steht wie kaum jemand anders, nicht nur in Brehna und nicht nur in Sandersdorf-Brehna, sondern insgesamt auch in Anhalt-Bitterfeld und im gesamten Land Sachsen-Anhalt für eine gelebte Partnerschaft, für wirklich Jahre, Jahrzehnte partnerschaftlicher Beziehungen zwischen Sachsen-Anhalt und der Region Centre in Frankreich und hier im Speziellen zwischen Brenner und Samwer. Das lebt sie wie kaum ein anderer und deswegen sind alle Auszeichnungen über die vielen Jahrzehnte mehr als verdient.
1: Besonderer Dank galt mit ihrem Wirken für die junge Generation. Durch diese Begegnung vermittelt sie europäische Werte wie Offenheit, Respekt, Toleranz und gegenseitiges Verständnis und leistete damit einen maßgeblichen Beitrag

0: Auch im Jubiläumsjahr 2025, als die Städtepartnerschaft zwischen Brena und Semo ihr 30-jähriges Bestehen feierte, zeigte sich, dass diese Verbindung tief in der Zivilgesellschaft verankert ist und aktiv gelebt wird. Zu diesem Erfolg hat Gudrun Weise durch ihren kontinuierlichen und verlässlichen Einsatz einen unschätzbaren Beitrag geleistet. Dabei war der Anfang ihrer ehrenamtlichen Arbeit in Sachen Städtepartnerschaft recht holprig.
1: Der Beginn war sehr interessant, weil keiner konnte Französisch. Und meine Kinder, die waren 4., 5. Klasse. Ulrike war, glaube ich, das 1. oder 2. Jahr im Gymnasium gewesen und hatte Französisch gelernt. Und über sie haben wir eigentlich alles, was vorzutragen war in französischer Sprache, haben wir über Schüler geleistet. Also, und dadurch sind auch die ersten Schüler dann nach Frankreich gefahren und hergekommen. Also das war. Und die Kinder, die damals halt mitgewirkt haben, die Vereinbarung vorgelesen, vorher geübt, dass die Aussprache stimmt. Da war noch der hier Gigan draußen im Hotel, was jetzt Hotel Anhalt ist. Der mit Ulrike geübt hat, dass die Grammatik stimmt, dass alles stimmig ist. Das hat unser Bürgermeister nicht mal gewusst. Das ist dann alles, das waren die Freundinnen von meinen Kindern und die haben sich dann bei uns im Garten getroffen und haben Sketche einprobiert, was die Lehrerin mit ausgesucht hat. Und das war so der allererste Anfang. Und ich glaube, die meisten Kinder, die damals mitgewirkt haben, die haben alle irgendwas mit der französischen Sprache jetzt im Beruf zu tun oder leben im Ausland, wie meine Kinder ja auch.
0: Mit der Übergabe der Medaille für europäisches Engagement drückte Alexandra Mehnert ihren tiefen Dank und ihre Anerkennung für diesen vorbildlichen Einsatz aus, der die europäische Verständigung und die deutsch-französische Freundschaft nachhaltig gestärkt und bereichert hat. Die Rentnerin Gudrun Weise gibt allerdings die Organisation derartiger Zusammentreffen und Projekte schleichend ab. Denn mit ihren fast 70 Jahren ist sie reif für etwas mehr Ruhe im Alltag, wie sie selbst sagt. Im Juli gewann der Zörberger FC den RAN 1 RBW Kreispokal im spannenden Finale gegen den Dessauer SV 97. Nun sind im August jedoch schon wieder die ersten Spiele der nächsten Pokalsaison. Wir waren bei der Auslosung der ersten beiden Runden vor Ort.
2: SG Blau-Weiß Kliegen aus der Kreisliga Nord. Gegen den Kreisoberliga-Aufsteiger vom SV Mildensee. Kreisklassenvertreter SV Blau-Weiß-Basdorf. Gegen den VfL Groß-Zöberitz. SG Grün-Weiß-Dessau. Und das Spiel müssen wir drehen gegen FC Hertha aus der Nymburk, SV Schwarz-Gelb-Radegast. Gegen den Holzweißiger SV. Nächstes Spiel VfB Gröbzig. Gegen die SG Blau-Weiß-Quellenhof. SG Rot-Weiß Elsdorf. Gegen die ASG Vorwärts Dessau. LSG 1930 Brosig. Gegen die SG Jesnitz. SC Vorflemming Nedlitz. Gegen den SV Kickers Ragun.

0: Der SV Rotsch gegen die SG Airbus Dessau. Der SFV Rottleben der muss zum VfB Preußen-Grappin, die in der Kreisklasse Ost an den Start gehen und dementsprechend Heimrecht bekommen. Der FC Galaxy Wolfen gegen den FV 1920 Merzin. VfB Borussia Gürzig. Der muss zum SV Gölzau. Auch da jetzt Kreisklasse gegen Kreisliga. So, und die SG Ramsin. Spielt gegen den SV Elleritz.
1: Im Anschluss wurde auch die zweite Hauptrunde des Kreispokals ausgelost.
0: Zürich FC bleibt jetzt auch weiterhin draußen. Die jetzt vorn dran stehenden Partien 1 bis 13 sind als Siegerpartien mit drin. Und dazu kommen die Kreisoberligisten plus die verbleibenden Landesklasse-Teams außer Zürich. Erstes Spiel der SV Germania Roßlau. Und der muss zum Parschlöver SV. So, der Sieger der Partie 6, sprich Elsdorf gegen Vorwärts, spielt gegen den ESV Petersroda. Der HSV Gröbern spielt gegen den FC Eintracht Köthen. Der TSV 1894 Mosigkau spielt gegen den SV 1922 Porösa. Der Sieger aus Spiel 8, also vor Fleming Nedlitz gegen Kickers Ragun, spielt gegen den SV Blau-Weiß Schottowitz. Der Finalist der DSV 97 muss zum Sieger aus Spiel 10, weil Landesklassenmannschaft wird in der ersten Hauptrunde ja nicht dabei sein. Sprich gegen den Sieger aus Grappin gegen Rottleben. Der Sieger aus Spiel 9, Rotsch gegen Airbus Dessau, spielt gegen den Sieger aus Spiel 13, Ramsin gegen Edderitz. Der FSV Löberitz muss zum Sieger aus Spiel 7, Brose gegen Jesnitz. Die SG Empor Waldersee empfängt den TSV Blau-Weiß Brenner. Der SV Friedersdorf reist zum Sieger aus Spiel Nummer 3, also Osternienburg gegen Grün-Weiß Dessau. Der FC Stahl Aachen spielt gegen den Sieger aus Spiel 12, also SV Gölzau oder Borussia Gürzig, dementsprechend auch da schon feststehend in Gölzau oder Gürzig. Der Sieger aus Spiel 1, Kliegen gegen Mildensee, spielt gegen den SV 1889 Wulfen. Der SV Fortschritt Garitz spielt gegen den Sieger aus Spiel 4, Radegast gegen Holzweisig und dementsprechend auch auswärts. Sieger aus Spiel 11, Galaxy Wolfen gegen Merzin. Empfängt den Sieger aus Spiel 5, Gröbzig gegen Quellendorf. Und die TuS Kochstedt muss zum Sieger aus Spiel 2, also Barsdorf gegen Groß-Zöberitz.
1: Das sind sie nun, die spannenden Duelle, die uns im RAN 1 RBW Kreispokal im August erwarten. Ein wenig müssen Fußballfans noch abwarten, doch in nicht einmal einem Monat wird schon gekickt.

0: Nachdem sich der Stadtrat Wittenbergs kürzlich für die Umwandlung der hauptamtlichen Wachbereitschaft zu einer Berufsfeuerwehr aussprach, sagte Oberbürgermeister Thorsten Zugehör dazu: Die Feuerwehr steht aktuell vor vielen Herausforderungen. Personalmangel, eingeschränkte Verfügbarkeit, steigende Risiken. Mit diesem Stadtratsbeschluss haben wir die Befähigung, die Probleme anzugehen und mehr Sicherheit zu schaffen für unsere Bürger, aber ebenso für die Kameraden der Feuerwehr. Die vorgestellte Konzeption umfasst 341 Seiten und eine ausführliche datenbasierte Risikoanalyse. Sie legt klar offen, warum mit Weiterführen der aktuellen Struktur keine leistungsfähige Feuerwehr möglich ist. Die Einführung einer Berufsfeuerwehr wird als Lösung beschrieben, um den aktuellen und zukünftigen Herausforderungen angemessen begegnen zu können. Wittenbergs Landrat, den wir während des Besuchs des Feuerwehrzeltlagers zu diesem Thema befragten, sagte dazu:
1: Die Vorhaltung einer leistungsfähigen Feuerwehr ist eine Pflichtaufgabe. Wie man die organisiert, ist dagegen freiwillig. Ich kann dazu nur sagen, dass die Lutherstadt Wittenberg mit uns nicht gesprochen hat. Sie hat sich selbstständig auf den Weg gemacht. Das ist in Teilen ihr gutes Recht, aber ich glaube, immer dann, wenn mehrere Ebenen immer auch zusammenwirken, ist es einfach auch eine Frage des kollegialen Umgangs miteinander, dass man vorher spricht. Das ist jetzt nicht passiert. Das heißt, auch wir müssen jetzt mit dieser Situation, die sich ergeben hat, zurechtkommen und sehen, was sich daraus ableitet. Da kann ich aber heute noch nichts Abschließendes zu sagen.
0: Bei der Erstellung der Konzeption arbeitete das beauftragte Ingenieurbüro eng mit den Kameraden der hauptamtlichen und freiwilligen Feuerwehren, der Stadtwehrleitung und der Stadtverwaltung zusammen. Gemeinsam wurde ein tragfähiger Plan entwickelt, um den Brandschutz in Wittenberg langfristig sicherzustellen. In der Wehrleiterberatung wurde dem Vorgehen einstimmig zugestimmt. Ebenso wurde die Konzeption in den Fraktionen und im Hauptausschuss ausführlich vorberaten und dem Stadtrat einstimmig mit der Empfehlung, der Vorlage zuzustimmen, freigegeben. So fand sich auch im Stadtrat große Unterstützung für die Beschlussvorlage. Landrat Tülsch hadert dennoch mit der Entscheidung.
1: Dass man einen Weg geht, der natürlich in den Blick nimmt, dass wir gerade am Tag in der Woche, wenn die ehrenamtlichen Kräfte arbeiten sind, manchmal ein Personalproblem haben, da bin ich dabei. Was die Frage der Organisationsform angeht, haben wir unterschiedliche Meinungen, weil ich glaube, man muss auch in Zeiten knapper Kassen gucken, ob ich die gleiche Aufgabe auch mit anderen Mitteln oder mit weniger Mitteln erreichen kann. Und da gibt es Optionen, die wurden für mich nicht ausreichend beleuchtet, aber das ist jetzt auch Teil des Prüfvorgangs, der jetzt nach dieser Entscheidung ansteht.
0: Im Stadtrat wurde mehrfach die Meinung vertreten, dass man mit der Entscheidung einen Fehler vergangener Zeiten wieder gut machen könne. Vor rund 20 Jahren wurde die Berufsfeuerwehr in Wittenberg aus Kostengründen abgeschafft. Ebenso drückten viele Stadträte große Wertschätzung für die Arbeit der Kameraden und für das Ehrenamt aus und betonten, wie wichtig es sei, dieses mit einer entsprechenden Entscheidung zu unterstützen.
2: Die Erich-Kästner-Schule in Bitterfeld hatte am 24. Juni allen Grund zum Feiern. Zwischen Festreden, musikalischer Unterhaltung und der Übergabe von Spendenschecks stand für die Förderschule ein besonderer Tag auf dem Programm.
3: Wir feiern heute das 50-jährige Jubiläum unserer Schule. Die Schule wurde vor 50 Jahren gebaut und eröffnet und seit 30 Jahren tragen wir den Namen Erich-Kästner. Also sind zwei Jubiläen in einem.
2: Doch nicht nur das Schuljubiläum bot Anlass zur Freude. Zu den Gästen zählten unter anderem Landrat Andy Grabner sowie Thomas Morch, Inhaber der ÖSA-Agentur Bitterfeld. Die ÖSA schüttet regelmäßig eine schadensquotenabhängige Gewinnbeteiligung an Kommunen aus. Werden durch gute Präventionsarbeit im Vorjahr nur wenige Schäden verzeichnet, fließt ein Teil der Mittel in gemeinnützige Projekte. In diesem Jahr profitierten davon auch mehrere Förderschulen im Landkreis Anhalt-Bitterfeld.
4: Die Landräte und Bürgermeister dürfen dann natürlich selber entscheiden, wo das Geld hingeht. Und als wir mit dem Landrat zusammensaßen und über die Verwendung gesprochen haben, kam die Idee ganz schnell, dass wir gesagt haben, hey, wieso machen wir das nicht für die Förderschulen im Landkreis? Dann haben wir die Summe dafür genommen, aufgeteilt auf die 7 Förderschulen, noch ein bisschen aufgestockt meinerseits, weil mir das auch persönlich am Herzen liegt und ja, so ist das dann entstanden.
2: Mit einem abwechslungsreichen Bühnenprogramm der Schüler sowie einem gemeinsamen Flashmob bot die Erich-Kästner-Schule einen würdigen Rahmen für die Übergabe des Spendenchecks. Die Freude über diesen war entsprechend groß.
5: Dies haben wir erhalten, weil wir eine Schule sind, wo die Lehrer wirklich ganz stark darauf achten, dass hier alles in Ordnung bleibt. Wir haben sehr, sehr wenig Schäden. Wir waren selber überrascht, aber wir achten da wirklich sehr drauf. Ja, und da haben wir diesen Scheck bekommen, der jetzt noch auf 1.000 Euro aufgerundet wird. Wir hatten ja vorhin in der Veranstaltung gezeigt, dass wir diese Itzi-Roller, also Spielgeräte für unsere Kleinen, ja, da haben wir die Hälfte des Geldes dafür schon verwendet. Und für die andere Hälfte finden wir da auch noch was für unsere Kleinen.
3: Ja, und die andere Spende, die wir heute bekommen haben, war nochmal vom Landkreis. Der Landrat Andy Grabner hat uns nochmal 100 Euro für unser Fest zur freien Verfügung auch mitgebracht.
5: Dafür möchten wir uns nochmal bedanken.
2: Für Thomas Morch steht fest, das Engagement der Förderschulen verdient Anerkennung. Deshalb sei die finanzielle Unterstützung gut investiert.
4: Wenn wir sehen, was hier für Engagement betrieben wird, was hier für die Kinder und Jugendlichen geboten wird, was hier für AGs gestaltet werden, was für Projekte ringsherum passieren. Das kostet halt auch alles Geld, nicht nur immer, dass sich welche drum kümmern müssen, was auch schon viel wert ist. Aber gerade auch die finanziellen Aspekte sind da doch nicht ganz von der Hand zu weisen. Und umso schöner ist, wenn man dann da auch mal ein bisschen was zurückgeben kann bzw. unterstützen kann, dass genau solche Projekte am Leben gehalten werden können.
2: Auch die Schule an der Kastanie erhielt einen Spendencheck in Höhe von 860 Euro. Dort soll das Geld ganz praktisch eingesetzt werden.
6: Wir haben das Geld vor, in unser Büro zu investieren, weil unsere Möbel schon ganz schön in die Jahre gekommen sind und unsere Aktenschränke zu erneuern, um unsere Schülerakten besser aufbewahren zu können.
2: Bei einem kleinen Rundgang durch die Schule an der Kastanie wurde deutlich, mit wie viel Engagement und Zusammenhalt hier gearbeitet wird. Besonders der Erweiterungsbau, der im November 2024 übergeben wurde, bietet neue Möglichkeiten für den Schulalltag. Neben dem neuen Mobiliar sollen auch zusätzliche Projekte unterstützt werden.
4: Auch soll ein Teil des Geldes noch ein bisschen mit in die Imkerei bzw. Imker-AG oder in das Imker-Projekt mit reinfließen. Das finde ich auch wieder persönlich sehr interessant, weil ich finde auch hier ist es für mich immer ein tolles Thema, Bienen und deren Nutzen, gerade für die Umwelt und Natur, dass Bienen sterben, Insekten sterben insgesamt, dass das hier doch auch einen Platz gefunden hat. Sollten noch viel mehr Schulen, egal welcher Natur, das auch gerne übernehmen. Bin ich auch gern dabei, das ein bisschen mit zu unterstützen, wenn nötig. Aber das ist einfach toll, was mit dem Geld immer gemacht wird. Also ich glaube, das Geld ist immer gut angelegt.
2: Insgesamt konnten sich die 7 Förderschulen im Landkreis Anhalt-Bitterfeld über Spendenchecks im Gesamtwert von 6.000 Euro freuen. Eine Unterstützung, die Schulen sichtlich wertschätzten.
7: Zu einem großen Feldbrand ist es am Montagmittag zwischen den Autobahnanschlussstellen Bitterfeld-Wolfen und Dessau-Süd gekommen. Aufgrund der

0: starken Rauchentwicklung musste der Autobahnverkehr in Fahrtrichtung Berlin bei Thurland abgeleitet werden. Ausgegangen sein könnte der Brand von dem nahegelegenen Autobahnrastplatz Mosigkauer Heide. Feuerwehren aus der gesamten Region waren zum Brandort geeilt und konnten das Feuer löschen. Der Landkreis Anhalt-Bitterfeld hatte die Katastrophenwarn-App NINA ausgelöst und speziell die Gebiete Quellendorf, Salzfurt-Kapelle, Lingenau und die nähere Umgebung vor starker Rauchentwicklung gewarnt.
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0: Schon 1,5 Monate ist es her, dass die SG Union Sandersdorf ihr letztes Saisonspiel Ende Mai gegen Glauchau gewann. Damit sicherten sich die Männer in Grün ihren Platz in der Tabellenmitte. Die Vorbereitungen liefen und nun kam es am vergangenen Wochenende endlich zum ersten Testspiel. Hier empfingen sie jedoch nicht einen direkten Konkurrenten, sondern die U19-Mannschaft von RB Leipzig. Wir konnten uns in der zweiten Halbzeit einen Eindruck verschaffen. Die erste Hälfte endete im 1:1, wie zu erwarten, ein Spiel auf Augenhöhe. Beide Mannschaften wiederholt mit kleineren Chancen, erstmal geht aber nichts rein. In der 62. wird es dann aber gefährlich. RB wirft ein. Die Union aber schnell zur Stelle und grätscht den Ball vor zu Silla. Kommt kurz ins Stocken, passt zu Brunner, zieht ab, aber knapp daneben. Jetzt kommt aber Action ins Spiel. Direkt die nächste Situation. Der Ball ist im Strafraum, kurze Pässe, Brunner zieht ab und dieses Mal trifft er auch. Mit dem zweiten trifft man anscheinend auch besser. 2:1 für die SG. Das Kader scheint in Topform zu sein. Jetzt gehen die Sandersdorfer aber komplett in die Verteidigung über. Kein Ball kommt ins Tor, aber dafür bleibt er auch in der eigenen Hälfte. Hier in der 72. Spielminute. Weiter Pass an der Linie. Bei der Annahme hakt es aber noch. Der 16er kann durchlaufen, Pass ins Zentrum, Schuss, aber hier fehlen nur wenige Zentimeter. Die Leipziger kommen weiterhin einfach nicht an der Verteidigung vorbei. Hier noch die letzte Großchance im Spiel. Nur noch 4 Minuten auf der Uhr. Sponholz rettet den Ball nach einer verpassten Flanke. RB aber zur Stelle und greift direkt wieder an. Kurze Pässe, wieder steht der 16er frei, aber der Keeper blockt. Hechtet hinterher, Leipzig passt zurück, aber das war dem Schiedsrichter zu rau. Knappes Ding, aber damit ist das Spiel geklärt. Die Union zeigt sich in ihrem ersten Testspiel in Topform.
1: Ja, war für das erste Vorbereitungsspiel schon sehr ordentlich. Wir sind physisch ordentlich an die Belastungsgrenzen gegangen. Gut war natürlich, dass wir einen sehr ausgewogenen Kader haben, eine gute Qualität auch im Kader. Die Jungs, die jetzt zu uns dazugestoßen sind, plus die Jungs, die jetzt gerade noch so ein bisschen als Testspieler vorspielen, bringen sehr viel Qualität mit, das hat man gesehen. So dass wir auch sehr gut durchwechseln konnten, haben nach 45 Minuten komplett durchwechseln können, bis auf Paul, der hat durchgespielt. Das war gut, das hat man gemerkt, dadurch konnten wir in den Abläufen mit viel Intensität gehen und das hat man gesehen, dadurch hatten wir unsere Momente, haben viel Ballgewinne kreiert, gerade in Zone 3 im Pressing und haben umgekehrt in der Zone 2 im Verteidigungsmodus auch Bälle generiert, um dann gut ins Umschaltspiel zu kommen, gerade zweite Halbzeit. Wir sind jetzt in der Kaderdichte bei 17 Spielern, die wir als Feldspieler quasi haben, 2 Torhüter. Wir werden 2, maximal 3 Positionen noch besetzen. Aktuell haben wir da die freie Auswahl, haben 6 bis 8 Jungs, die da für die 3 Positionen in Frage kommen. Und ja, jetzt gilt es, die Jungs zu prüfen, Situationen zu schaffen, wo sie einfach zeigen müssen, was sie können. Wir werden da einen guten Mix schaffen zwischen einer technisch-taktischen Einheit und einer Einheit im Bereich Fußball-Fitness. Das wird sich immer wieder wiederkehren für die Jungs in Ritualen, im Rhythmus wiederfinden, Woche für Woche. Wir werden natürlich dann auch ein bisschen intensiver werden in manchen Phasen. Wir werden von Spielfeldgrößen, also von Steuerungsmitteln gut variieren, um uns dann halt schlussendlich auf dem ersten Spieltag komplett fit hinzustellen und hinzubekommen.
0: Fans müssen sich noch bis zum 9. August gedulden, wenn die SG Union Sandersdorf wieder in die Oberliga startet. Wenn sie die Leistung von diesem Spiel wieder aufbringen können, sollte die Liga kein Problem sein. In einer feierlichen Zeremonie zeichnete kürzlich die Europaabgeordnete Alexandra Mehnert Gudrun Weise mit der Medaille für europäisches Engagement aus. Diese besondere Auszeichnung würdigt den jahrzehntelangen herausragenden Einsatz von Frau Weise und ihrer Mitstreiter, mit dem sie die Idee eines lebendigen und geeinigten Europas direkt an der Basis in der deutsch-französischen Städtepartnerschaft zwischen Sandersdorf-Brehna und der französischen Partnerstadt Semo vorbildlich mitgestaltet hat.
2: Die EVP-Fraktion im Europäischen Parlament, da hat man die Möglichkeit als Abgeordneter für besonders verdiente Menschen, die sich im Europa im Ehrenamt verdient machen, eine Medaille zu übergeben. Und ich habe sie kennengelernt, ich glaube vor 2 Jahren war es, wo das Städtepartnerschaftstreffen hier im Brenner stattgefunden hat, war ich eingeladen. Und ich habe sie mit so viel Herzblut erlebt und sie macht das so mitreißend, wie sie diese Städtepartnerschaft auch lebt. Und habe ich mich über sie erkundigt, habe gehört, dass sie das seit 30 Jahren macht und bin über die 2 Jahre bis jetzt so in diese Geschichte auch reingewachsen, um auch ihre Verdienste da kennengelernt zu haben und das einschätzen zu können, und habe gedacht, das wäre genau die richtige Persönlichkeit für diese Medaille. Also die Europamedaille ist dafür gedacht, dass man wirklich vor Ort Leute aussucht, die das ehrenamtlich leben, Europa leben, und das in einer herausragender Weise. Also nicht diejenigen, die das sowieso auch berufsmäßig oder immer machen, sondern Leute, die wirklich ehrenamtlich vor Ort sagen, ich habe mich da einer bestimmten Idee oder einer bestimmten Aufgabe wirklich verschrieben, mein Herz brennt dafür, und die das auch in die Breite tragen und das herausragend machen. Und da ist Frau Weise die beste Vertreterin für.
0: Im Beisein des Landtagsabgeordneten Lars-Jörn Zimmer und der Bürgermeisterin Steffi Süsker trug sich Gudrun Weise im Anschluss in das Goldene Buch der Stadt Brena ein. Seit dem Bestehen der Partnerschaft im Jahr 1995 war Gudrun Weise eine der tragenden Säulen und prägte diesen kommunalen Austausch ununterbrochen mit außergewöhnlichem persönlichem Einsatz. Durch die von ihr organisierten und begleiteten Jugendbegegnungen, Schulprojekte, Vereinsfahrten und kulturellen Austauschmaßnahmen hat sie nicht nur unzählige persönliche Begegnungen ermöglicht, sondern auch belastbare und tiefe Verbindungen zwischen den Bürgern beider Städte und Länder geschaffen und gelebt.
3: Ja, ich glaube, Gudrun Weise steht wie kaum jemand anders, nicht nur in Brena und nicht nur in Sandersdorf-Brena, sondern insgesamt auch in Anhalt-Bitterfeld und im gesamten Land Sachsen-Anhalt für eine gelebte Partnerschaft, für wirklich Jahre, Jahrzehnte partnerschaftlicher Beziehungen zwischen Sachsen-Anhalt und der Region Centre in Frankreich und hier im Speziellen zwischen Brena und Samwer. Das lebt sie wie kaum ein anderer, und deswegen sind alle Auszeichnungen über die vielen Jahrzehnte mehr als verdient.
0: Besonderer Dank galt mit ihrem Wirken für die junge Generation. Durch diese Begegnung vermittelt sie europäische Werte wie Offenheit, Respekt, Toleranz und gegenseitiges Verständnis und leistete damit einen maßgeblichen Beitrag zur Friedenssicherung und europäischen Integration an der Basis, sagte Alexandra Mienert während der Würdigung. Für Gudrun Weise ein sehr emotionaler Moment.
4: Also Frau Mienert hat es ja auch alles in Worten ausgedrückt in ihrer Rede. Ich war da sehr fasziniert davon, wie viel Stellenwert halt darin liegt, schon alleine das in Worte zu fassen, weil das sind ja mehrere Seiten Text gewesen, die sie für mich verlesen hat, und ich könnte das nicht wiedergeben. Und die Medaille, okay, die sagt alles, aber die Worte sagen eigentlich mehr. Ja.

0: Auch im Jubiläumsjahr 2025, als die Städtepartnerschaft zwischen Brena und Semo ihr 30-jähriges Bestehen feierte, zeigte sich, dass diese Verbindung tief in der Zivilgesellschaft verankert ist und aktiv gelebt wird. Zu diesem Erfolg hat Gudrun Weise durch ihren kontinuierlichen und verlässlichen Einsatz einen unschätzbaren Beitrag geleistet. Dabei war der Anfang ihrer ehrenamtlichen Arbeit in Sachen Städtepartnerschaft recht holprig.
1: Der Beginn war sehr interessant, weil keiner konnte Französisch. Und meine Kinder, die waren 4., 5. Klasse. Ulrike war, glaube ich, das erste oder das zweite Jahr im Gymnasium gewesen und hatte Französisch gelernt. Und über sie haben wir eigentlich alles, was vorzutragen war in französischer Sprache, haben wir über Schüler geleistet. Also, und dadurch sind auch die ersten Schüler dann nach Frankreich gefahren und hergekommen. Also das war. Und die Kinder, die damals halt mitgewirkt haben, die Vereinbarung vorgelesen, vorher geübt, dass die Aussprache stimmt. Da war noch der hier, Gigan, draußen im Hotel, was jetzt Hotel Anhalt ist. Der mit Ulrike geübt hat, dass die Grammatik stimmt, dass alles stimmig ist. Das hat unser Bürgermeister nicht mal gewusst. Das ist dann alles, das waren die Freundinnen von meinen Kindern und die haben sich dann bei uns im Garten getroffen und haben Sketche einprobiert, was die Lehrerin mit ausgesucht hat. Und das war so der allererste Anfang. Und ich glaube, die meisten Kinder, die damals mitgewirkt haben, die haben alle irgendwas mit der französischen Sprache jetzt im Beruf zu tun oder leben im Ausland, wie meine Kinder ja auch.
0: Mit der Übergabe der Medaille für europäisches Engagement drückte Alexandra Mehnert ihren tiefen Dank und ihre Anerkennung für diesen vorbildlichen Einsatz aus, der die europäische Verständigung und die deutsch-französische Freundschaft nachhaltig gestärkt und bereichert hat. Die Rentnerin Gudrun Weise gibt allerdings die Organisation derartiger Zusammentreffen und Projekte schleichend ab, denn mit ihren fast 70 Jahren ist sie reif für etwas mehr Ruhe im Alltag, wie sie selbst sagt. Im Juli gewann der Zürbiger FC den RAN 1 RBW Kreispokal im spannenden Finale gegen den Dessauer SV 97. Nun sind im August jedoch schon wieder die ersten Spiele der nächsten Pokalsaison. Wir waren bei der Auslosung der ersten beiden Runden vor Ort.
2: SG Blau-Weiß Kliegen aus der Kreisliga Nord. Gegen den Kreisoberliga-Aufsteiger vom SV Mildensee. Kreisklassenvertreter SV Blau-Weiß-Basdorf. Gegen den VfL Groß-Zöberitz. SG Grün-Weiß-Dessau. Und das Spiel müssen wir drehen gegen FC Hertha aus der Nymburk. SV Schwarz-Gelb-Radegast. Gegen den Holzweißiger SV. Nächstes Spiel VfB Gröpzig. Gegen die SG Blau-Weiß-Quellenhof. SG Rot-Weiß Elsdorf. Gegen die ASG Vorwärts Dessau. LSG 1930 Brosig. Gegen die SG Jesnitz. SC Vorfleming Nedlitz. gegen den SV Kickers Ragun. Der SV Rotsch gegen die SG Airbus Dessau. Der SFV Rottleben der muss zum VfB Preußen-Grappin, die in der Kreisklasse Ost anstatt gehen und dementsprechend Heimrecht bekommen. Der FC Galaxy Wolfen gegen den FV 1920 Merzin. VfB Borussia Gürzig. Der muss zum SV Gölzau, auch da jetzt Kreisklasse gegen Kreisliga. So, und die SG Ramsin. Spielt gegen den SV Ellerwitz.
0: Im Anschluss wurde auch die zweite Hauptrunde des Kreispokals ausgelost.
2: Zürich FC bleibt jetzt auch weiterhin draußen. Die jetzt vorn dran stehenden Partien 1 bis 13 sind als Siegerpartien mit drin. Und dazu kommen die Kreisoberligisten plus die verbleibenden Landesklasse-Teams außer Zürich. Erstes Spiel der SV Germania Roßlau. Und der muss zum Parschlöver SV. So, der Sieger der Partie 6, sprich Elsdorf gegen Vorwärts, spielt gegen den ESV Petersroda. Der HSV Gröbern spielt gegen den FC Eintracht Köthen. Der TSV 1894 Mosigkau spielt gegen den SV 1922 Porösa. Der Sieger aus Spiel 8, also Vorflehem Nedlitz gegen Kickers Ragun, spielt gegen den SV Blau-Weiß Schottowitz. Der Finalist der DSV 97 muss zum Sieger aus Spiel 10. Weil Landesklassenmannschaft wird in der ersten Hauptrunde ja nicht dabei sein. Sprich gegen den Sieger aus Grappin gegen Rottleben. Der Sieger aus Spiel 9, Rotsch gegen Airbus Dessau. Spielt gegen den Sieger aus Spiel 13, Ramsin gegen Ellerwitz. Der FSV Löberitz muss zum Sieger aus Spiel 7, Rose gegen Jesnitz, die SG Empor Waldersee, empfängt den TSV Blau-Weiß Brena, der SV Friedersdorf, reist zum Sieger aus Spiel Nummer 3, also Osternienburg gegen Grün-Weiß Dessau, der FC Stahl Aachen, spielt gegen den Sieger aus Spiel 12, also SV Gölzau oder Borussia Gürzig, dementsprechend auch da schon feststehend in Gölzau oder Gürzig. Der Sieger aus Spiel 1, Kliegen gegen Mildensee, spielt gegen den SV 1889 Wulfen. Der SV Fortschritt Garitz spielt gegen den Sieger aus Spiel 4, Radegast gegen Holzweißig und dementsprechend auch auswärts. Sieger aus Spiel 11, Galaxy Wolfen gegen Merzin. Empfängt den Sieger aus Spiel 5, Gröbzig gegen Quellendorf. Und die TuS Kochstedt muss zum Sieger aus Spiel 2, also Barsdorf gegen Groß-Zöberitz.
0: Das sind sie nun, die spannenden Duelle, die uns im RAN 1 RBW Kreispokal im August erwarten. Ein wenig müssen Fußballfans noch abwarten, doch in nicht einmal einem Monat wird schon gekickt.

0: Nachdem sich der Stadtrat Wittenbergs kürzlich für die Umwandlung der hauptamtlichen Wachbereitschaft zu einer Berufsfeuerwehr aussprach, sagte Oberbürgermeister Thorsten Zugehör dazu: Die Feuerwehr steht aktuell vor vielen Herausforderungen. Personalmangel, eingeschränkte Verfügbarkeit, steigende Risiken. Mit diesem Stadtratsbeschluss haben wir die Befähigung, die Probleme anzugehen und mehr Sicherheit zu schaffen für unsere Bürger, aber ebenso für die Kameraden der Feuerwehr. Die vorgestellte Konzeption umfasst 341 Seiten und eine ausführliche datenbasierte Risikoanalyse. Sie legt klar offen, warum mit Weiterführen der aktuellen Struktur keine leistungsfähige Feuerwehr möglich ist. Die Einführung einer Berufsfeuerwehr wird als Lösung beschrieben, um den aktuellen und zukünftigen Herausforderungen angemessen begegnen zu können. Wittenbergs Landrat, den wir während des Besuchs des Feuerwehrzeltlagers zu diesem Thema befragten, sagte dazu:
1: Die Vorhaltung einer leistungsfähigen Feuerwehr ist eine Pflichtaufgabe. Wie man die organisiert, ist dagegen freiwillig. Ich kann dazu nur sagen, dass die Lutherstadt Wittenberg mit uns nicht gesprochen hat. Sie hat sich selbstständig auf den Weg gemacht. Das ist in Teilen ihr gutes Recht, aber ich glaube, immer dann, wenn mehrere Ebenen immer auch zusammenwirken, ist es einfach auch eine Frage des kollegialen Umgangs miteinander, dass man vorher spricht. Das ist jetzt nicht passiert. Das heißt, auch wir müssen jetzt mit dieser Situation, die sich ergeben hat, zurechtkommen und sehen, was sich daraus ableitet. Da kann ich aber heute noch nichts Abschließendes zu sagen.
0: Bei der Erstellung der Konzeption arbeitete das beauftragte Ingenieurbüro eng mit den Kameraden der hauptamtlichen und freiwilligen Feuerwehren, der Stadtwehrleitung und der Stadtverwaltung zusammen. Gemeinsam wurde ein tragfähiger Plan entwickelt, um den Brandschutz in Wittenberg langfristig sicherzustellen. In der Wehrleiterberatung wurde dem Vorgehen einstimmig zugestimmt. Ebenso wurde die Konzeption in den Fraktionen und im Hauptausschuss ausführlich vorberaten und dem Stadtrat einstimmig mit der Empfehlung, der Vorlage zuzustimmen, freigegeben. So fand sich auch im Stadtrat große Unterstützung für die Beschlussvorlage. Landrat Tülsch hadert dennoch mit der Entscheidung.
1: Dass man einen Weg geht, der natürlich in den Blick nimmt, dass wir gerade am Tag in der Woche, wenn die ehrenamtlichen Kräfte arbeiten sind, manchmal ein Personalproblem haben, da bin ich dabei. Was die Frage der Organisationsform angeht, haben wir unterschiedliche Meinungen, weil ich glaube, man muss auch in Zeiten knapper Kassen gucken, ob ich die gleiche Aufgabe auch mit anderen Mitteln oder mit weniger Mitteln erreichen kann. Und da gibt es Optionen, die wurden für mich nicht ausreichend beleuchtet, aber das ist jetzt auch Teil des Prüfvorgangs, der jetzt nach dieser Entscheidung ansteht.
0: Im Stadtrat wurde mehrfach die Meinung vertreten, dass man mit der Entscheidung einen Fehler vergangener Zeiten wieder gut machen könne. Vor rund 20 Jahren wurde die Berufsfeuerwehr in Wittenberg aus Kostengründen abgeschafft. Ebenso drückten viele Stadträte große Wertschätzung für die Arbeit der Kameraden und für das Ehrenamt aus und betonten, wie wichtig es sei, dieses mit einer entsprechenden Entscheidung zu unterstützen.
2: Die Erich-Kästner-Schule in Bitterfeld hatte am 24. Juni allen Grund zum Feiern. Zwischen Festreden, musikalischer Unterhaltung und der Übergabe von Spendenschecks stand für die Förderschule ein besonderer Tag auf dem Programm.
3: Wir feiern heute das 50-jährige Jubiläum unserer Schule. Die Schule wurde vor 50 Jahren gebaut und eröffnet und seit 30 Jahren tragen wir den Namen Erich Kästner. Also sind zwei Jubiläen in einem.
2: Doch nicht nur das Schuljubiläum bot Anlass zur Freude. Zu den Gästen zählten unter anderem Landrat Andy Grabner sowie Thomas Morch, Inhaber der ÖSA-Agentur Bitterfeld. Die ÖSA schüttet regelmäßig eine schadensquotenabhängige Gewinnbeteiligung an Kommunen aus. Werden durch gute Präventionsarbeit im Vorjahr nur wenige Schäden verzeichnet, fließt ein Teil der Mittel in gemeinnützige Projekte. In diesem Jahr profitierten davon auch mehrere Förderschulen im Landkreis Anhalt-Bitterfeld.
4: Die Landräte und Bürgermeister dürfen dann natürlich selber entscheiden, wo das Geld hingeht. Und als wir mit dem Landrat zusammensaßen und über die Verwendung gesprochen haben, kam die Idee ganz schnell, dass wir gesagt haben, hey, wieso machen wir das nicht für die Förderschulen im Landkreis? Dann haben wir die Summe dafür genommen, aufgeteilt auf die 7 Förderschulen, noch ein bisschen aufgestockt meinerseits, weil mir das auch persönlich am Herzen liegt und ja, so ist das dann entstanden.
2: Mit einem abwechslungsreichen Bühnenprogramm der Schüler sowie einem gemeinsamen Flashmob bot die Erich-Kästner-Schule einen würdigen Rahmen für die Übergabe des Spendenchecks. Die Freude über diesen war entsprechend groß.
5: Dies haben wir erhalten, weil wir eine Schule sind, wo die Lehrer wirklich ganz stark darauf achten, dass hier alles in Ordnung bleibt. Wir haben sehr, sehr wenig Schäden. Wir waren selber überrascht, aber wir achten da wirklich sehr drauf. Ja, und da haben wir diesen Scheck bekommen, der jetzt noch auf 1.000 Euro aufgerundet wird. Wir hatten ja vorhin in der Veranstaltung gezeigt, dass wir diese Itzi-Roller, also Spielgeräte für unsere Kleinen, ja, da haben wir die Hälfte des Geldes dafür schon verwendet. Und für die andere Hälfte finden wir da auch noch was für unsere Kleinen.
3: Ja, und die andere Spende, die wir heute bekommen haben, war nochmal vom Landkreis. Der Landrat Andy Grabner hat uns nochmal 100 Euro für unser Fest zur freien Verfügung auch mitgebracht.
5: Dafür möchten wir uns nochmal bedanken.
2: Für Thomas Morch steht fest, das Engagement der Förderschulen verdient Anerkennung. Deshalb sei die finanzielle Unterstützung gut investiert.
4: Wenn wir sehen, was hier für Engagement betrieben wird, was hier für die Kinder und Jugendlichen geboten wird, was hier für AGs gestaltet werden, was für Projekte ringsherum passieren. Das kostet halt auch alles Geld, nicht nur immer, dass sich welche drum kümmern müssen, was auch schon viel wert ist. Aber gerade auch die finanziellen Aspekte sind da doch nicht ganz von der Hand zu weisen. Und umso schöner ist, wenn man dann da auch mal ein bisschen was zurückgeben kann bzw. unterstützen kann, dass genau solche Projekte am Leben gehalten werden können.
2: Auch die Schule an der Kastanie erhielt einen Spendencheck in Höhe von 860 Euro. Dort soll das Geld ganz praktisch eingesetzt werden.
6: Wir haben das Geld vor, in unser Büro zu investieren, weil unsere Möbel schon ganz schön in die Jahre gekommen sind und unsere Aktenschränke zu erneuern, um unsere Schülerakten besser aufbewahren zu können.
2: Bei einem kleinen Rundgang durch die Schule an der Kastanie wurde deutlich, mit wie viel Engagement und Zusammenhalt hier gearbeitet wird. Besonders der Erweiterungsbau, der im November 2024 übergeben wurde, bietet neue Möglichkeiten für den Schulalltag. Neben dem neuen Mobiliar sollen auch zusätzliche Projekte unterstützt werden.
4: Auch soll ein Teil des Geldes noch ein bisschen mit in die Imkerei bzw. Imker AG oder in das Imkerprojekt mit reinfließen. Das finde ich auch wieder persönlich sehr interessant, weil ich finde auch hier ist es für mich immer ein tolles Thema, Bienen und deren Nutzen, gerade für die Umwelt und Natur, das Bienensterben, Insektensterben insgesamt, dass das hier doch auch einen Platz gefunden hat. Sollten noch viel mehr Schulen, egal welcher Natur, das auch gerne übernehmen. Bin ich auch gern dabei, das ein bisschen mit zu unterstützen, wenn nötig. Aber das ist einfach toll, was mit dem Geld immer gemacht wird. Also ich glaube, das Geld ist immer gut angelegt.
2: Insgesamt konnten sich die 7 Förderschulen im Landkreis Anhalt-Bitterfeld über Spendenchecks im Gesamtwert von 6.000 Euro freuen. Eine Unterstützung, die die Schulen sichtlich wertschätzten.

0: Zu einem großen Feldbrand ist es am Montagmittag zwischen den Autobahnanschlussstellen Bitterfeld-Wolfen und Dessau-Süd gekommen. Aufgrund der starken Rauchentwicklung musste der Autobahnverkehr in Fahrtrichtung Berlin bei Thurland abgeleitet werden. Ausgegangen sein könnte der Brand von dem nahegelegenen Autobahnrastplatz Mosigkauer Heide. Feuerwehren aus der gesamten Region waren zum Brandort geeilt und konnten das Feuer löschen. Der Landkreis Anhalt-Bitterfeld hatte die Katastrophenwarn-App NINA ausgelöst und speziell die Gebiete Quellendorf, Salzfurt-Kapelle, Lingenau und die nähere Umgebung vor starker Rauchentwicklung gewarnt.
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0: Schon 1,5 Monate ist es her, dass die SG Union Sandersdorf ihr letztes Saisonspiel Ende Mai gegen Glauchau gewann. Damit sicherten sich die Männer in Grün ihren Platz in der Tabellenmitte. Die Vorbereitungen liefen und nun kam es am vergangenen Wochenende endlich zum ersten Testspiel. Hier empfingen sie jedoch nicht einen direkten Konkurrenten, sondern die U19-Mannschaft von RB Leipzig. Wir konnten uns in der zweiten Halbzeit einen Eindruck verschaffen. Die erste Hälfte endete im 1:1, wie zu erwarten, ein Spiel auf Augenhöhe. Beide Mannschaften wiederholt mit kleineren Chancen, erstmal geht aber nichts rein. In der 62. wird es dann aber gefährlich. RB wirft ein. Die Union aber schnell zur Stelle und grätscht den Ball vor zu Silla. Kommt kurz ins Stocken, passt zu Brunner, zieht ab, aber knapp daneben. Jetzt kommt aber Action ins Spiel. Direkt die nächste Situation. Der Ball ist im Strafraum, kurze Pässe, Brunner zieht ab und dieses Mal trifft er auch. Mit dem zweiten trifft man anscheinend auch besser. 2:1 für die SG. Das Kader scheint in Topform zu sein. Jetzt gehen die Sandersdorfer aber komplett in die Verteidigung über. Kein Ball kommt ins Tor, aber dafür bleibt er auch in der eigenen Hälfte. Hier in der 72. Spielminute. Weiter Pass an der Linie. Bei der Annahme hakt es aber noch. Der 16er kann durchlaufen, Pass ins Zentrum, Schuss, aber hier fehlen nur wenige Zentimeter. Die Leipziger kommen weiterhin einfach nicht an der Verteidigung vorbei. Hier noch die letzte Großchance im Spiel. Nur noch 4 Minuten auf der Uhr. Sponholz rettet den Ball nach einer verpassten Flanke. RB aber zur Stelle und greift direkt wieder an. Kurze Pässe, wieder steht der 16er frei, aber der Keeper blockt. Hechtet hinterher, Leipzig passt zurück, aber das war dem Schiedsrichter zu rau. Knappes Ding, aber damit ist das Spiel geklärt. Die Union zeigt sich in ihrem ersten Testspiel in Topform.
1: Ja, war für das erste Vorbereitungsspiel schon sehr ordentlich. Wir sind physisch ordentlich an die Belastungsgrenzen gegangen. Gut war natürlich, dass wir einen sehr ausgewogenen Kader haben, eine gute Qualität auch im Kader. Die Jungs, die jetzt zu uns dazugestoßen sind, plus die Jungs, die jetzt gerade noch so ein bisschen als Testspieler vorspielen, bringen sehr viel Qualität mit, das hat man gesehen. So dass wir auch sehr gut durchwechseln konnten, haben nach 45 Minuten komplett durchwechseln können, bis auf Paul, der hat durchgespielt. Das war gut, das hat man gemerkt. Dadurch konnten wir in den Abläufen mit viel Intensität gehen und das hat man gesehen. Dadurch hatten wir unsere Momente, haben viel Ballgewinne kreiert, gerade in Zone 3 im Pressing und haben umgekehrt in der Zone 2 im Verteidigungsmodus auch Bälle generiert, um dann gut ins Umschaltspiel zu kommen, gerade zweite Halbzeit. Wir sind jetzt in der Kaderdichte bei 17 Spielern, die wir als Feldspieler quasi haben, 2 Torhüter. Wir werden 2, maximal 3 Positionen noch besetzen. Aktuell haben wir da die freie Auswahl, haben 6 bis 8 Jungs, die da für die 3 Positionen in Frage kommen. Und ja, jetzt gilt es, die Jungs zu prüfen, Situationen zu schaffen, wo sie einfach zeigen müssen, was sie können. Wir werden da einen guten Mix schaffen zwischen einer technisch-taktischen Einheit und einer Einheit im Bereich Fußball-Fitness. Das wird sich immer wieder wiederkehren für die Jungs in Ritualen, im Rhythmus wiederfinden, Woche für Woche. Wir werden natürlich dann auch ein bisschen intensiver werden in manchen Phasen. Wir werden von Spielfeldgrößen, also von Steuerungsmitteln gut variieren, um uns dann halt schlussendlich auf dem ersten Spieltag komplett fit hinzustellen und hinzubekommen.
0: Fans müssen sich noch bis zum 9. August gedulden, wenn die SG Union Sandersdorf wieder in die Oberliga startet. Wenn sie die Leistung von diesem Spiel wieder aufbringen können, sollte die Liga kein Problem sein. In einer feierlichen Zeremonie zeichnete kürzlich die Europaabgeordnete Alexandra Mienert Gudrun Weise mit der Medaille für europäisches Engagement aus. Diese besondere Auszeichnung würdigt den jahrzehntelangen herausragenden Einsatz von Frau Weise und ihrer Mitstreiter, mit dem sie die Idee eines lebendigen und geeinigten Europas direkt an der Basis in der deutsch-französischen Städtepartnerschaft zwischen Sandersdorf-Brehna und der französischen Partnerstadt Semo vorbildlich mitgestaltet hat.
2: Die EVP-Fraktion im Europäischen Parlament, da hat man die Möglichkeit als Abgeordneter für besonders verdiente Menschen, die sich im Europa im Ehrenamt verdient machen, eine Medaille zu übergeben. Und ich habe sie kennengelernt, ich glaube vor 2 Jahren war es, wo das Städtepartnerschaftstreffen hier im Brenner stattgefunden hat, war ich eingeladen. Und ich habe sie mit so viel Herzblut erlebt und sie macht das so mitreißend, wie sie diese Städtepartnerschaft auch lebt. Und habe ich mich über sie erkundigt, habe gehört, dass sie das seit 30 Jahren macht und bin über die 2 Jahre bis jetzt so in diese Geschichte auch reingewachsen, um auch ihre Verdienste da kennengelernt zu haben und das einschätzen zu können, und habe gedacht, das wäre genau die richtige Persönlichkeit für diese Medaille. Also die Europamedaille ist dafür gedacht, dass man wirklich vor Ort Leute aussucht, die das ehrenamtlich leben, Europa leben, und das in einer herausragender Weise. Also nicht diejenigen, die das sowieso auch berufsmäßig oder immer machen, sondern Leute, die wirklich ehrenamtlich vor Ort sagen, ich habe mich da einer bestimmten Idee oder einer bestimmten Aufgabe wirklich verschrieben, mein Herz brennt dafür, und die das auch in die Breite tragen und das herausragend machen. Und da ist Frau Weiser die beste Vertreterin für.
0: Im Beisein des Landtagsabgeordneten Lars-Jörn Zimmer und der Bürgermeisterin Steffi Süsker trug sich Gudrun Weise im Anschluss in das Goldene Buch der Stadt Brena ein. Seit dem Bestehen der Partnerschaft im Jahr 1995 war Gudrun Weise eine der tragenden Säulen und prägte diesen kommunalen Austausch ununterbrochen mit außergewöhnlichem persönlichem Einsatz. Durch die von ihr organisierten und begleiteten Jugendbegegnungen, Schulprojekte, Vereinsfahrten und kulturellen Austauschmaßnahmen hat sie nicht nur unzählige persönliche Begegnungen ermöglicht, sondern auch belastbare und tiefe Verbindungen zwischen den Bürgern beider Städte und Länder geschaffen und gelebt.
3: Ja, ich glaube, Gudrun Weise steht wie kaum jemand anders, nicht nur in Brena und nicht nur in Sandersdorf-Brena, sondern insgesamt auch in Anhalt-Bitterfeld und im gesamten Land Sachsen-Anhalt für eine gelebte Partnerschaft, für wirklich Jahre, Jahrzehnte partnerschaftlicher Beziehungen zwischen Sachsen-Anhalt und der Region Centre in Frankreich und hier im Speziellen zwischen Brena und Samwer. Das lebt sie wie kaum ein anderer, und deswegen sind alle Auszeichnungen über die vielen Jahrzehnte mehr als verdient.
0: Besonderer Dank galt mit ihrem Wirken für die junge Generation. Durch diese Begegnung vermittelt sie europäische Werte wie Offenheit, Respekt, Toleranz und gegenseitiges Verständnis und leistete damit einen maßgeblichen Beitrag zur Friedenssicherung und europäischen Integration an der Basis, sagte Alexandra Mienert während der Würdigung. Für Gudrun Weise ein sehr emotionaler Moment.
4: Also Frau Mienert hat es ja auch alles in Worten ausgedrückt in ihrer Rede. Ich war da sehr fasziniert davon, wie viel Stellenwert halt darin liegt, schon alleine das in Worte zu fassen, weil das sind ja mehrere Seiten Text gewesen, die sie für mich verlesen hat, und ich könnte das nicht wiedergeben. Und die Medaille, okay, die sagt alles, aber die Worte sagen eigentlich mehr. Ja.

0: Und meine Kinder, die waren vierte, fünfte Klasse. Ulrike war, glaube ich, das erste oder zweite Jahr im Gymnasium gewesen und hatte Französisch gelernt. Und über sie haben wir eigentlich alles, was vorzutragen war in französischer Sprache, haben wir über Schüler geleistet. Also, und dadurch sind auch die ersten Schüler dann nach Frankreich gefahren und hergekommen. Also, das war. Und die Kinder, die damals halt mitgewirkt haben, die Vereinbarung vorgelesen, vorher geübt, dass die Aussprache stimmt. Da war noch der hier, Gigan, draußen im Hotel, was jetzt Hotel Anhalt ist, der mit Ulrike geübt hat, dass die Grammatik stimmt, dass alles stimmig ist. Das hat unser Bürgermeister nicht mal gewusst. Das ist dann alles, das waren die Freundinnen von meinen Kindern und die haben sich dann bei uns im Garten getroffen und haben Sketche einprobiert, was die Lehrerin mit ausgesucht hat. Und das war so der allererste Anfang. Und ich glaube, die meisten Kinder, die damals mitgewirkt haben, die haben alle irgendwas mit der französischen Sprache jetzt im Beruf zu tun oder leben im Ausland. Wie meine Kinder ja auch.
1: Mit der Übergabe der Medaille für europäisches Engagement drückte Alexandra Mehnert ihren tiefen Dank und ihre Anerkennung für diesen vorbildlichen Einsatz aus, der die europäische Verständigung und die deutsch-französische Freundschaft nachhaltig gestärkt und bereichert hat. Die Rentnerin Gudrun Weise gibt allerdings die Organisation derartiger Zusammentreffen und Projekte schleichend ab. Denn mit ihren fast 70 Jahren ist sie reif für etwas mehr Ruhe im Alltag, wie sie selbst sagt. Im Juli gewann der Zörberger FC den RAN 1 RBW Kreispokal im spannenden Finale gegen den Dessauer SV 97. Nun sind im August jedoch schon wieder die ersten Spiele der nächsten Pokalsaison. Wir waren bei der Auslosung der ersten beiden Runden vor Ort.
2: SG Blau-Weiß Kliegen aus der Kreisliga Nord. Gegen den Kreisoberliga-Aufsteiger vom SV Mildensee. Kreisklassenvertreter SV Blau-Weiß Basdorf. Gegen den VfL Groß-Zöberitz. SG Grün-Weiß Dessau. Und das Spiel müssen wir drehen gegen FC Hertha aus der Nymburk, SV Schwarz-Gelb Radegast, gegen den Holzweißiger SV. Nächstes Spiel VfB Gröbzig. Gegen die SG Blau-Weiß Quellendorf. SG Rot-Weiß Elsdorf. Gegen die ASG Vorwärts Dessau. LSG 1930 Brosig. Gegen die SG Jesnitz. SC Vorfleming Nedlitz. Gegen den SV Kickers Ragun, der SV Rotsch, gegen die SG Airbus Dessau, der SFV Rottleben, der muss zum VfB Preußen-Grappin, die in der Kreisklasse Ost anstatt gehen und dementsprechend Heimrecht bekommen. Der FC Galaxy Wolfen gegen den FV 1920 Merzin.

0: VfB Borussia Gürzig. Der muss zum SV Gölzau. Auch da jetzt Kreisklasse gegen Kreisliga. So, und die SG Ramsin. Spielt gegen den SV Elleritz.
1: Im Anschluss wurde auch die zweite Hauptrunde des Kreispokals ausgelost.
0: Zürich FC bleibt jetzt auch weiterhin draußen. Die jetzt vorn dran stehenden Partien 1 bis 13 sind als Siegerpartien mit drin. Und dazu kommen die Kreisoberligisten plus die verbleibenden Landesklasse-Teams außer Zürich. Erstes Spiel der SV Germania Roßlau. Und der muss zum Parschlöver SV. So, der Sieger der Partie 6, sprich Elsdorf gegen Vorwärts, spielt gegen den ESV Petersroda. Der HSV Gröbern spielt gegen den FC Eintracht Köthen. Der TSV 1894 Mosigkau spielt gegen den SV 1922 Porösa. Der Sieger aus Spiel 8, also Vorflehem Nedlitz gegen Kickers Ragun, spielt gegen den SV Blau-Weiß Schortowitz. Finalist der DSV 97 muss zum Sieger aus Spiel 10, weil Landesklassenmannschaft wird in der ersten Hauptrunde ja nicht dabei sein. Sprich gegen den Sieger aus Krepin gegen Rottlem. Der Sieger aus Spiel 9, Rotsch gegen Arbus Dessau, spielt gegen den Sieger aus Spiel 13, Ramsin gegen Edderitz. Der FSV Löberitz muss zum Sieger aus Spiel 7, Brose gegen Jesnitz. Die SG Empor Waldersee empfängt den TSV Blau-Weiß Brena. Der SV Friedersdorf reist zum Sieger aus Spiel Nummer 3, also Osternienburg gegen Grün-Weiß Dessau. Der FC Stahl Aachen spielt gegen den Sieger aus Spiel 12, also SV Gölzau oder Borussia Gürzig, dementsprechend auch da schon feststehend in Gölzau oder Gürzig. Der Sieger aus Spiel 1, Kliegen gegen Mildensee, spielt gegen den SV 1889 Wulfen. Der SV Fortschritt Garitz spielt gegen den Sieger aus Spiel 4, Radegast gegen Holzweisig und dementsprechend auch auswärts. Sieger aus Spiel 11, Galaxy Wolfen gegen Merzin, empfängt den Sieger aus Spiel 5, Gröbzig gegen Quellendorf. Und die TuS Kochstedt muss zum Sieger aus Spiel 2, also Barsdorf gegen Groß-Zöberitz.
1: Das sind sie nun, die spannenden Duelle, die uns im RAN 1 RBW Kreispokal im August erwarten. Ein wenig müssen Fußballfans noch abwarten, doch in nicht einmal einem Monat wird schon gekickt.

0: Nachdem sich der Stadtrat Wittenbergs kürzlich für die Umwandlung der hauptamtlichen Wachbereitschaft zu einer Berufsfeuerwehr aussprach, sagte Oberbürgermeister Thorsten Zugehör dazu: Die Feuerwehr steht aktuell vor vielen Herausforderungen. Personalmangel, eingeschränkte Verfügbarkeit, steigende Risiken. Mit diesem Stadtratsbeschluss haben wir die Befähigung, die Probleme anzugehen und mehr Sicherheit zu schaffen für unsere Bürger, aber ebenso für die Kameraden der Feuerwehr. Die vorgestellte Konzeption umfasst 341 Seiten und eine ausführliche datenbasierte Risikoanalyse. Sie legt klar offen, warum mit Weiterführen der aktuellen Struktur keine leistungsfähige Feuerwehr möglich ist. Die Einführung einer Berufsfeuerwehr wird als Lösung beschrieben, um den aktuellen und zukünftigen Herausforderungen angemessen begegnen zu können. Wittenbergs Landrat, den wir während des Besuchs des Feuerwehrzeltlagers zu diesem Thema befragten, sagte dazu:
1: Die Vorhaltung einer leistungsfähigen Feuerwehr ist eine Pflichtaufgabe. Wie man die organisiert, ist dagegen freiwillig. Ich kann dazu nur sagen, dass die Lutherstadt Wittenberg mit uns nicht gesprochen hat. Sie hat sich selbstständig auf den Weg gemacht. Das ist in Teilen ihr gutes Recht, aber ich glaube, immer dann, wenn mehrere Ebenen immer auch zusammenwirken, ist es einfach auch eine Frage des kollegialen Umgangs miteinander, dass man vorher spricht. Das ist jetzt nicht passiert. Das heißt, auch wir müssen jetzt mit dieser Situation, die sich ergeben hat, zurechtkommen und sehen, was sich daraus ableitet. Da kann ich aber heute noch nichts Abschließendes zu sagen.
0: Bei der Erstellung der Konzeption arbeitete das beauftragte Ingenieurbüro eng mit den Kameraden der hauptamtlichen und freiwilligen Feuerwehren, der Stadtwehrleitung und der Stadtverwaltung zusammen. Gemeinsam wurde ein tragfähiger Plan entwickelt, um den Brandschutz in Wittenberg langfristig sicherzustellen. In der Wehrleiterberatung wurde dem Vorgehen einstimmig zugestimmt. Ebenso wurde die Konzeption in den Fraktionen und im Hauptausschuss ausführlich vorberaten und dem Stadtrat einstimmig mit der Empfehlung, der Vorlage zuzustimmen, freigegeben. So fand sich auch im Stadtrat große Unterstützung für die Beschlussvorlage. Landrat Tülsch hadert dennoch mit der Entscheidung.
1: Dass man einen Weg geht, der natürlich in den Blick nimmt, dass wir gerade am Tag in der Woche, wenn die ehrenamtlichen Kräfte arbeiten sind, manchmal ein Personalproblem haben, da bin ich dabei. Was die Frage der Organisationsform angeht, haben wir unterschiedliche Meinungen, weil ich glaube, man muss auch in Zeiten knapper Kassen gucken, ob ich die gleiche Aufgabe auch mit anderen Mitteln oder mit weniger Mitteln erreichen kann. Und da gibt es Optionen, die wurden für mich nicht ausreichend beleuchtet, aber das ist jetzt auch Teil des Prüfvorgangs, der jetzt nach dieser Entscheidung ansteht.
0: Im Stadtrat wurde mehrfach die Meinung vertreten, dass man mit der Entscheidung einen Fehler vergangener Zeiten wieder gutmachen könne. Vor rund 20 Jahren wurde die Berufsfeuerwehr in Wittenberg aus Kostengründen abgeschafft. Ebenso drückten viele Stadträte große Wertschätzung für die Arbeit der Kameraden und für das Ehrenamt aus und betonten, wie wichtig es sei, dieses mit einer entsprechenden Entscheidung zu unterstützen.
2: Die Erich-Kästner-Schule in Bitterfeld hatte am 24. Juni allen Grund zum Feiern. Zwischen Festreden, musikalischer Unterhaltung und der Übergabe von Spendenschecks stand für die Förderschule ein besonderer Tag auf dem Programm.
3: Wir feiern heute das 50-jährige Jubiläum unserer Schule. Die Schule wurde vor 50 Jahren gebaut und eröffnet und seit 30 Jahren tragen wir den Namen Erich Kästner. Also sind zwei Jubiläen in einem.
2: Doch nicht nur das Schuljubiläum bot Anlass zur Freude. Zu den Gästen zählten unter anderem Landrat Andy Grabner sowie Thomas Morch, Inhaber der ÖSA-Agentur Bitterfeld. Die ÖSA schüttet regelmäßig eine schadensquotenabhängige Gewinnbeteiligung an.

0: anderen Kommunen aus. Werden durch gute Präventionsarbeit im Vorjahr nur wenige Schäden verzeichnet, fließt ein Teil der Mittel in gemeinnützige Projekte. In diesem Jahr profitierten davon auch mehrere Förderschulen im Landkreis Anhalt-Bitterfeld.
1: Die Landräte und Bürgermeister dürfen dann natürlich selber entscheiden, wo das Geld hingeht. Und als wir mit dem Landrat zusammensaßen und über die Verwendung gesprochen haben, kam die Idee ganz schnell, dass wir gesagt haben, hey, wieso machen wir das nicht für die Förderschulen im Landkreis? Dann haben wir die Summe dafür genommen, aufgeteilt auf die 7 Förderschulen, noch ein bisschen aufgestockt meinerseits, weil mir das auch persönlich am Herzen liegt und ja, so ist das dann entstanden.
0: Mit einem abwechslungsreichen Bühnenprogramm der Schüler sowie einem gemeinsamen Flashmob bot die Erich-Kästner-Schule einen würdigen Rahmen für die Übergabe des Spendenchecks. Die Freude über diesen war entsprechend groß.
2: Dies haben wir erhalten, weil wir eine Schule sind, wo die Lehrer wirklich ganz stark darauf achten, dass hier alles in Ordnung bleibt. Wir haben sehr, sehr wenig Schäden. Wir waren selber überrascht, aber wir achten da wirklich sehr drauf. Ja, und da haben wir diesen Scheck bekommen, der jetzt noch auf 1.000 Euro aufgerundet wird. Wir hatten ja vorhin in der Veranstaltung gezeigt, dass wir diese Itzi-Roller, also Spielgeräte für unsere Kleinen, ja, da haben wir die Hälfte des Geldes dafür schon verwendet und für die andere Hälfte finden wir da auch noch was für unsere Kleinen.
3: Ja, und die andere Spende, die wir heute bekommen haben, war nochmal vom Landkreis. Der Landrat Andy Grabner hat uns nochmal 100 Euro für unser Fest zur freien Verfügung auch mitgebracht.
2: Dafür möchten wir uns nochmal bedanken.
0: Für Thomas Morch steht fest, das Engagement der Förderschulen verdient Anerkennung. Deshalb sei die finanzielle Unterstützung gut investiert.
1: Wenn wir sehen, was hier für Engagement betrieben wird, was hier für die Kinder und Jugendlichen geboten wird, was hier für AGs gestaltet werden, was für Projekte ringsherum passieren, das kostet halt auch alles Geld. Nicht nur immer, dass sich welche drum kümmern müssen, was auch schon viel wert ist, aber gerade auch die finanziellen Aspekte sind da doch nicht ganz von der Hand zu weisen. Und umso schöner ist, wenn man dann da auch mal ein bisschen was zurückgeben kann bzw. unterstützen kann, dass genau solche Projekte am Leben gehalten werden können.
0: Auch die Schule an der Kastanie erhielt einen Spendencheck in Höhe von 860 Euro. Dort soll das Geld ganz praktisch eingesetzt werden.
4: Wir haben das Geld vor, in unser Büro zu investieren, weil unsere Möbel schon ganz schön in die Jahre gekommen sind und unsere Aktenschränke zu erneuern, um unsere Schülerakten besser aufbewahren zu können.
0: Bei einem kleinen Rundgang durch die Schule an der Kastanie wurde deutlich, mit wie viel Engagement und Zusammenhalt hier gearbeitet wird. Besonders der Erweiterungsbau, der im November 2024 übergeben wurde, bietet neue Möglichkeiten für den Schulalltag. Neben dem neuen Mobiliar sollen auch zusätzliche Projekte unterstützt werden.
1: Auch soll ein Teil des Geldes noch ein bisschen mit in die Imkerei bzw. Imker AG oder in das Imkerprojekt mit reinfließen. Das finde ich auch wieder persönlich sehr interessant, weil ich finde auch hier ist es für mich immer ein tolles Thema, Bienen und deren Nutzen, gerade für die Umwelt und Natur, dass Bienen sterben, Insekten sterben insgesamt, dass das hier doch auch einen Platz gefunden hat. Sollten noch viel mehr Schulen, egal welcher Natur, das auch gerne übernehmen. Bin ich auch gern dabei, das ein bisschen mit zu unterstützen, wenn nötig. Aber das ist einfach toll, was mit dem Geld immer gemacht wird. Also ich glaube, das Geld ist immer gut angelegt.
0: Insgesamt konnten sich die 7 Förderschulen im Landkreis Anhalt-Bitterfeld über Spendenchecks im Gesamtwert von 6.000 Euro freuen. Eine Unterstützung, die Schulen sichtlich wertschätzten.
5: Zu einem großen Feldbrand ist es am Montagmittag zwischen den Autobahnanschlussstellen Bitterfeld-Wolfen und Dessau-Süd gekommen. Aufgrund der starken Rauchentwicklung musste der Autobahnverkehr in Fahrtrichtung Berlin bei Thurland abgeleitet werden. Ausgegangen sein könnte der Brand von dem nahegelegenen Autobahnrastplatz Mosigkauer Heide. Feuerwehren aus der gesamten Region waren zum Brandort geeilt und konnten das Feuer löschen. Der Landkreis Anhalt-Bitterfeld hatte die Katastrophenwarn-App Nina ausgelöst und speziell die Gebiete Quellendorf, Salzfurt-Kapelle, Lingenau und die nähere Umgebung vor starker Rauchentwicklung gewarnt.
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0: Schon 1,5 Monate ist es her, dass die SG Union Sandersdorf ihr letztes Saisonspiel Ende Mai gegen Glauchau gewann. Damit sicherten sich die Männer in Grün ihren Platz in der Tabellenmitte. Die Vorbereitungen liefen und nun kam es am vergangenen Wochenende endlich zum ersten Testspiel. Hier empfingen sie jedoch nicht einen direkten Konkurrenten, sondern die U19-Mannschaft von RB Leipzig. Wir konnten uns in der zweiten Halbzeit einen Eindruck verschaffen. Die erste Hälfte endete im 1:1, wie zu erwarten, ein Spiel auf Augenhöhe. Beide Mannschaften wiederholt mit kleineren Chancen, erstmal geht aber nichts rein. In der 62. wird es dann aber gefährlich. RB wirft ein. Die Union aber schnell zur Stelle und grätscht den Ball vor zu Silla. Kommt kurz ins Stocken, passt zu Brunner, zieht ab, aber knapp daneben. Jetzt kommt aber Action ins Spiel. Direkt die nächste Situation. Der Ball ist im Strafraum, kurze Pässe, Brunner zieht ab und dieses Mal trifft er auch. Mit dem zweiten trifft man anscheinend auch besser. 2:1 für die SG. Das Kader scheint in Topform zu sein. Jetzt gehen die Sandersdorfer aber komplett in die Verteidigung über. Kein Ball kommt ins Tor, aber dafür bleibt er auch in der eigenen Hälfte. Hier in der 72. Spielminute. Weiter Pass an der Linie. Bei der Annahme hakt es aber noch. Der 16er kann durchlaufen, Pass ins Zentrum, Schuss, aber hier fehlen nur wenige Zentimeter. Die Leipziger kommen weiterhin einfach nicht an der Verteidigung vorbei. Hier noch die letzte Großchance im Spiel. Nur noch 4 Minuten auf der Uhr. Sponholz rettet den Ball nach einer verpassten Flanke. RB aber zur Stelle und greift direkt wieder an. Kurze Pässe, wieder steht der 16er frei, aber der Keeper blockt. Hechtet hinterher, Leipzig passt zurück, aber das war dem Schiedsrichter zu rau. Knappes Ding, aber damit ist das Spiel geklärt. Die Union zeigt sich in ihrem ersten Testspiel in Topform.
1: Ja, war fürs erste Vorbereitungsspiel schon sehr ordentlich. Wir sind physisch ordentlich an die Belastungsgrenzen gegangen. Gut war natürlich, dass wir einen sehr ausgewogenen Kader haben, eine gute Qualität auch im Kader. Die Jungs, die jetzt zu uns dazugestoßen sind, plus die Jungs, die jetzt gerade noch so ein bisschen als Testspieler vorspielen, bringen sehr viel Qualität mit, das hat man gesehen. So dass wir auch sehr gut durchwechseln konnten, haben nach 45 Minuten komplett durchwechseln können, bis auf Paul, der hat durchgespielt. Das war gut, das hat man gemerkt. Dadurch konnten wir in den Abläufen mit viel Intensität gehen und das hat man gesehen. Dadurch hatten wir unsere Momente, haben viel Ballgewinne kreiert, gerade in Zone 3 im Pressing und haben umgekehrt in der Zone 2 im Verteidigungsmodus auch Bälle generiert, um dann gut ins Umschaltspiel zu kommen, gerade zweite Halbzeit. Wir sind jetzt in der Kaderdichte bei 17 Spielern, die wir als Feldspieler quasi haben, 2 Torhüter. Wir werden 2, maximal 3 Positionen noch besetzen. Aktuell haben wir da die freie Auswahl, haben 6 bis 8 Jungs, die da für die 3 Positionen in Frage kommen. Und ja, jetzt gilt es, die Jungs zu prüfen, Situationen zu schaffen, wo sie einfach zeigen müssen, was sie können. Wir werden da einen guten Mix schaffen zwischen einer technisch-taktischen Einheit und einer Einheit,

0: im Bereich Fußball-Fitness. Das wird sich immer wieder wiederkehren für die Jungs in Ritualen, im Rhythmus wiederfinden, Woche für Woche. Wir werden natürlich dann auch ein bisschen intensiver werden in manchen Phasen. Wir werden von Spielfeldgrößen, also von Steuerungsmitteln gut variieren, um uns dann halt schlussendlich auf dem ersten Spieltag komplett fit hinzustellen und hinzubekommen.
1: Fans müssen sich noch bis zum 9. August gedulden, wenn die SG Union Sandersdorf wieder in die Oberliga startet. Wenn sie die Leistung von diesem Spiel wieder aufbringen können, sollte die Liga kein Problem sein. In einer feierlichen Zeremonie zeichnete kürzlich die Europaabgeordnete Alexandra Mehnert Gudrun Weise mit der Medaille für europäisches Engagement aus. Diese besondere Auszeichnung würdigt den jahrzehntelangen herausragenden Einsatz von Frau Weise und ihrer Mitstreiter, mit dem sie die Idee eines lebendigen und geeinigten Europas direkt an der Basis in der deutsch-französischen Städtepartnerschaft zwischen Sandersdorf-Brehna und der französischen Partnerstadt Semoux vorbildlich mitgestaltet hat.
2: Die EVP-Fraktion im Europäischen Parlament, da hat man die Möglichkeit als Abgeordneter für besonders verdiente Menschen, die sich in Europa im Ehrenamt verdient machen, eine Medaille zu übergeben. Und ich habe sie kennengelernt, ich glaube vor 2 Jahren war es, wo das Städtepartnerschaftstreffen hier in Brehna stattgefunden hat, war ich eingeladen. Und ich habe sie mit so viel Herzblut erlebt und sie macht das so mitreißend, wie sie diese Städtepartnerschaft auch lebt. Und da habe ich mich über sie erkundigt, habe gehört, dass sie das seit 30 Jahren macht und bin über die 2 Jahre bis jetzt so in diese Geschichte auch reingewachsen, um auch ihre Verdienste da kennengelernt zu haben und das einschätzen zu können und habe gedacht, das wäre genau die richtige Persönlichkeit für diese Medaille. Also die Europamedaille ist dafür gedacht, dass man wirklich vor Ort Leute aussucht, die das ehrenamtlich leben, Europa leben und das in einer herausragenden Weise. Also nicht diejenigen, die das sowieso auch berufsmäßig oder immer machen, sondern Leute, die wirklich ehrenamtlich vor Ort sagen, ich habe mich da einer bestimmten Idee oder einer bestimmten Aufgabe wirklich verschrieben, mein Herz brennt dafür und die das auch in die Breite tragen und das herausragend machen. Und da ist Frau Weise die beste Vertreterin für.
1: Im Beisein des Landtagsabgeordneten Lars-Jörn Zimmer und der Bürgermeisterin Steffi Süsker trug sich Gudrun Weise im Anschluss in das Goldene Buch der Stadt Brehna ein. Seit dem Bestehen der Partnerschaft im Jahr 1995 war Gudrun Weise eine der tragenden Säulen und prägte diesen kommunalen Austausch ununterbrochen mit außergewöhnlichem persönlichem Einsatz. Durch die von ihr organisierten und begleiteten Jugendbegegnungen, Schulprojekte, Vereinsfahrten und kulturellen Austauschmaßnahmen hat sie nicht nur unzählige persönliche Begegnungen ermöglicht, sondern auch belastbare und tiefe Verbindungen zwischen den Bürgern beider Städte und Länder geschaffen und gelebt.
3: Ja, ich glaube, Gudrun Weise steht wie kaum jemand anders, nicht nur in Brehna und nicht nur in Sandersdorf-Brehna, sondern insgesamt auch in Anhalt-Bitterfeld und im gesamten Land Sachsen-Anhalt für eine gelebte Partnerschaft, für wirklich Jahre, Jahrzehnte partnerschaftlicher Beziehungen zwischen Sachsen-Anhalt und der Region Centre in Frankreich und hier im Speziellen zwischen Brehna und Samwer. Das lebt sie wie kaum ein anderer und deswegen sind alle Auszeichnungen über die vielen Jahrzehnte mehr als verdient.
1: Besonderer Dank galt mit ihrem Wirken für die junge Generation. Durch diese Begegnung vermittelt sie europäische Werte wie Offenheit, Respekt, Toleranz und gegenseitiges Verständnis und leistete damit einen maßgeblichen Beitrag zur Friedenssicherung und europäischen Integration an der Basis, sagte Alexandra Mehnert während der Würdigung. Für Gudrun Weise ein sehr emotionaler Moment.
4: Also Frau Mehnert hat es ja auch alles in Worten ausgedrückt in ihrer Rede. Ich war da sehr fasziniert davon, wie viel Stellenwert halt darin liegt, schon alleine das in Worte zu fassen, weil das sind ja mehrere Seiten Text gewesen, die sie für mich verlesen hat und ich könnte das nicht wiedergeben. Und die Medaille, okay, die sagt alles, aber die Worte sagen eigentlich mehr.
1: Auch im Jubiläumsjahr 2025, als die Städtepartnerschaft zwischen Brehna und Semoux ihr 30-jähriges Bestehen feierte, zeigte sich, dass diese Verbindung tief in der Zivilgesellschaft verankert ist und aktiv gelebt wird. Zu diesem Erfolg hat Gudrun Weise durch ihren kontinuierlichen und verlässlichen Einsatz einen unschätzbaren Beitrag geleistet. Dabei war der Anfang ihrer ehrenamtlichen Arbeit in Sachen Städtepartnerschaft recht holprig.
4: Der Beginn war sehr interessant, weil keiner konnte Französisch.

0: Und meine Kinder, die waren vierte, fünfte Klasse. Ulrike war, glaube ich, das erste oder das zweite Jahr im Gymnasium gewesen und hatte Französisch gelernt. Und über sie haben wir eigentlich alles, was vorzutragen war in französischer Sprache, haben wir über Schüler geleistet. Also, und dadurch sind auch die ersten Schüler dann nach Frankreich gefahren und hergekommen. Also, das war. Und die Kinder, die damals halt mitgewirkt haben, die Vereinbarung vorgelesen, vorher geübt, dass die Aussprache stimmt. Da war noch der hier Gigan draußen im Hotel, was jetzt Hotel Anhalt ist, der mit Ulrike geübt hat, dass die Grammatik stimmt, dass alles stimmig ist. Das hat unser Bürgermeister nicht mal gewusst. Das ist dann alles, das waren die Freundinnen von meinen Kindern und die haben sich dann bei uns im Garten getroffen und haben Sketche einprobiert, was die Lehrerin mit ausgesucht hat. Und das war so der allererste Anfang. Und ich glaube, die meisten Kinder, die damals mitgewirkt haben, die haben alle irgendwas mit der französischen Sprache jetzt im Beruf zu tun oder leben im Ausland. Wie meine Kinder ja auch.
1: Mit der Übergabe der Medaille für europäisches Engagement drückte Alexandra Mehnert ihren tiefen Dank und ihre Anerkennung für diesen vorbildlichen Einsatz aus, der die europäische Verständigung und die deutsch-französische Freundschaft nachhaltig gestärkt und bereichert hat. Die Rentnerin Gudrun Weise gibt allerdings die Organisation derartiger Zusammentreffen und Projekte schleichend ab. Denn mit ihren fast 70 Jahren ist sie reif für etwas mehr Ruhe im Alltag, wie sie selbst sagt. Im Juli gewann der Zörberger FC den RAN 1 RBW Kreispokal im spannenden Finale gegen den Dessauer SV 97. Nun sind im August jedoch schon wieder die ersten Spiele der nächsten Pokalsaison. Wir waren bei der Auslosung der ersten beiden Runden vor Ort.
2: SG Blau-Weiß Kliegen aus der Kreisliga Nord. Gegen den Kreisoberliga-Aufsteiger vom SV Mildensee. Kreisklassenvertreter SV Blau-Weiß-Basdorf. Gegen den VfL Groß-Zöberitz. SG Grün-Weiß-Dessau. Und das Spiel müssen wir drehen gegen FC Hertha aus der Nymburk, SV Schwarz-Gelb-Radegast. Gegen den Holzweisiger SV. Nächstes Spiel VfB Gröpzig. Gegen die SG Blau-Weiß-Quellendorf. SG Rot-Weiß Elsdorf. Gegen die ASG Vorwärts Dessau. LSG 1930 Brosig. Gegen die SG Jesnitz. SC Vorfleming Nedlitz. Gegen den SV Kickers Ragun, der SV Rotsch, gegen die SG Airbus Dessau, der SFV Rottleben, der muss zum VfB Preußen-Grappin, die in der Kreisklasse Ost an den Start gehen und dementsprechend Heimrecht bekommen. Der FC Galaxy Wolfen gegen den FV 1920 Merzin.

0: VfB Borussia Gürzig. Der muss zum SV Gölzau. Auch da jetzt Kreisklasse gegen Kreisliga. So, und die SG Ramsin. Spielt gegen den SV Elleritz.
1: Im Anschluss wurde auch die zweite Hauptrunde des Kreispokals ausgelost.
0: Zürich FC bleibt jetzt auch weiterhin draußen. Die jetzt vorn dran stehenden Partien 1 bis 13 sind als Siegerpartien mit drin. Und dazu kommen die Kreisoberligisten plus die verbleibenden Landesklasse-Teams außer Zürich. Erstes Spiel der SV Germania Roßlau. Und der muss zum Parschlever SV. So, der Sieger der Partie 6, sprich Elsdorf gegen Vorwärts, spielt gegen den ESV Petersroda. Der HSV Gröbern spielt gegen den FC Eintracht Köthen. Der TSV 1894 Mosigkau spielt gegen den SV 1922 Porösa. Der Sieger aus Spiel 8, also vor Fleming Nedlitz gegen Kickers Ragun, spielt gegen den SV Blau-Weiß Schottowitz. Der Finalist der DSV 97 muss zum Sieger aus Spiel 10, weil Landesklassenmannschaft wird in der ersten Hauptrunde ja nicht dabei sein. Sprich gegen den Sieger aus Krepin gegen Rottlem. Der Sieger aus Spiel 9, Rotsch gegen Abus Dessau, spielt gegen den Sieger aus Spiel 13, Ramsin gegen Edderitz. Der FSV Löberitz muss zum Sieger aus Spiel 7, Rose gegen Jesnitz. Die SG Empor Waldersee empfängt den TSV Blau-Weiß Brena. Der SV Friedersdorf reist zum Sieger aus Spiel Nummer 3, also Osternienburg gegen Grün-Weiß Dessau. Der FC Stahl Aken spielt gegen den Sieger aus Spiel 12, also SV Gölzau oder Borussia Gürzig, dementsprechend auch da schon feststehend in Gölzau oder Gürzig. Der Sieger aus Spiel 1, Kliegen gegen Mildensee, spielt gegen den SV 1889 Wulfen. Der SV Fortschritt Garitz spielt gegen den Sieger aus Spiel 4, Radegast gegen Holzweißig und dementsprechend auch auswärts. Sieger aus Spiel 11, Galaxy Wolfen gegen Merzin, empfängt den Sieger aus Spiel 5, Kröpzig gegen Quellendorf. Und die TuS Kochstedt muss zum Sieger aus Spiel 2, also Barsdorf gegen Groß-Zöberitz.
1: Das sind sie nun, die spannenden Duelle, die uns im RAN 1 RBW Kreispokal im August erwarten. Ein wenig müssen Fußballfans noch abwarten, doch in nicht einmal einem Monat wird schon gekickt.

0: Nachdem sich der Stadtrat Wittenbergs kürzlich für die Umwandlung der hauptamtlichen Wachbereitschaft zu einer Berufsfeuerwehr aussprach, sagte Oberbürgermeister Thorsten Zugehör dazu: Die Feuerwehr steht aktuell vor vielen Herausforderungen. Personalmangel, eingeschränkte Verfügbarkeit, steigende Risiken. Mit diesem Stadtratsbeschluss haben wir die Befähigung, die Probleme anzugehen und mehr Sicherheit zu schaffen für unsere Bürger, aber ebenso für die Kameraden der Feuerwehr. Die vorgestellte Konzeption umfasst 341 Seiten und eine ausführliche datenbasierte Risikoanalyse. Sie legt klar offen, warum mit Weiterführen der aktuellen Struktur keine leistungsfähige Feuerwehr möglich ist. Die Einführung einer Berufsfeuerwehr wird als Lösung beschrieben, um den aktuellen und zukünftigen Herausforderungen angemessen begegnen zu können. Wittenbergs Landrat, den wir während des Besuchs des Feuerwehrzeltlagers zu diesem Thema befragten, sagte dazu:
1: Die Vorhaltung einer leistungsfähigen Feuerwehr ist eine Pflichtaufgabe. Wie man die organisiert, ist dagegen freiwillig. Ich kann dazu nur sagen, dass die Lutherstadt Wittenberg mit uns nicht gesprochen hat. Sie hat sich selbstständig auf den Weg gemacht. Das ist in Teilen ihr gutes Recht, aber ich glaube, immer dann, wenn mehrere Ebenen immer auch zusammenwirken, ist es einfach auch eine Frage des kollegialen Umgangs miteinander, dass man vorher spricht. Das ist jetzt nicht passiert. Das heißt, auch wir müssen jetzt mit dieser Situation, die sich ergeben hat, zurechtkommen und sehen, was sich daraus ableitet. Da kann ich aber heute noch nichts Abschließendes zu sagen.
0: Bei der Erstellung der Konzeption arbeitete das beauftragte Ingenieurbüro eng mit den Kameraden der hauptamtlichen und freiwilligen Feuerwehren, der Stadtwehrleitung und der Stadtverwaltung zusammen. Gemeinsam wurde ein tragfähiger Plan entwickelt, um den Brandschutz in Wittenberg langfristig sicherzustellen. In der Wehrleiterberatung wurde dem Vorgehen einstimmig zugestimmt. Ebenso wurde die Konzeption in den Fraktionen und im Hauptausschuss ausführlich vorberaten und dem Stadtrat einstimmig mit der Empfehlung, der Vorlage zuzustimmen, freigegeben. So fand sich auch im Stadtrat große Unterstützung für die Beschlussvorlage. Landrat Tülsch hadert dennoch mit der Entscheidung.
1: Dass man einen Weg geht, der natürlich in den Blick nimmt, dass wir gerade am Tag in der Woche, wenn die ehrenamtlichen Kräfte arbeiten sind, manchmal ein Personalproblem haben, da bin ich dabei. Was die Frage der Organisationsform angeht, haben wir unterschiedliche Meinungen, weil ich glaube, man muss auch in Zeiten knapper Kassen gucken, ob ich die gleiche Aufgabe auch mit anderen Mitteln oder mit weniger Mitteln erreichen kann. Und da gibt es Optionen, die wurden für mich nicht ausreichend beleuchtet, aber das ist jetzt auch Teil des Prüfvorgangs, der jetzt nach dieser Entscheidung ansteht.
0: Im Stadtrat wurde mehrfach die Meinung vertreten, dass man mit der Entscheidung einen Fehler vergangener Zeiten wieder gut machen könne. Vor rund 20 Jahren wurde die Berufsfeuerwehr in Wittenberg aus Kostengründen abgeschafft. Ebenso drückten viele Stadträte große Wertschätzung für die Arbeit der Kameraden und für das Ehrenamt aus und betonten, wie wichtig es sei, dieses mit einer entsprechenden Entscheidung zu unterstützen.
2: Die Erich-Kästner-Schule in Bitterfeld hatte am 24. Juni allen Grund zum Feiern. Zwischen Festreden, musikalischer Unterhaltung und der Übergabe von Spendenschecks stand für die Förderschule ein besonderer Tag auf dem Programm.
3: Wir feiern heute das 50-jährige Jubiläum unserer Schule. Die Schule wurde vor 50 Jahren gebaut und eröffnet und seit 30 Jahren tragen wir den Namen Erich-Kästner. Also sind zwei Jubiläen in einem.
2: Doch nicht nur das Schuljubiläum bot Anlass zur Freude. Zu den Gästen zählten unter anderem Landrat Andy Grabner sowie Thomas Morch, Inhaber der ÖSA-Agentur Bitterfeld. Die ÖSA schüttet regelmäßig eine schadensquotenabhängige Gewinnbeteiligung an.

0: Kommunen aus. Werden durch gute Präventionsarbeit im Vorjahr nur wenige Schäden verzeichnet, fließt ein Teil der Mittel in gemeinnützige Projekte. In diesem Jahr profitierten davon auch mehrere Förderschulen im Landkreis Anhalt-Bitterfeld.
1: Die Landräte und Bürgermeister dürfen dann natürlich selber entscheiden, wo das Geld hingeht. Und als wir mit dem Landrat zusammensaßen und über die Verwendung gesprochen haben, kam die Idee ganz schnell, dass wir gesagt haben, hey, wieso machen wir das nicht für die Förderschulen im Landkreis? Dann haben wir die Summe dafür genommen, aufgeteilt auf die 7 Förderschulen, noch ein bisschen aufgestockt meinerseits, weil mir das auch persönlich am Herzen liegt. Und ja, so ist das dann entstanden.
0: Mit einem abwechslungsreichen Bühnenprogramm der Schüler sowie einem gemeinsamen Flashmob bot die Erich-Kästner-Schule einen würdigen Rahmen für die Übergabe des Spendenchecks. Die Freude über diesen war entsprechend groß.
2: Dies haben wir erhalten, weil wir eine Schule sind, wo die Lehrer wirklich ganz stark darauf achten, dass hier alles in Ordnung bleibt. Wir haben sehr, sehr wenig Schäden. Wir waren selber überrascht, aber wir achten da wirklich sehr drauf. Ja, und da haben wir diesen Scheck bekommen, der jetzt noch auf 1.000 Euro aufgerundet wird. Wir hatten ja vorhin in der Veranstaltung gezeigt, dass wir diese Itzi-Roller, also Spielgeräte für unsere Kleinen, ja, da haben wir die Hälfte des Geldes dafür schon verwendet. Und für die andere Hälfte finden wir da auch noch was für unsere Kleinen.
3: Ja, und die andere Spende, die wir heute bekommen haben, war nochmal vom Landkreis. Der Landrat Andy Grabner hat uns nochmal 100 Euro für unser Fest zur freien Verfügung auch mitgebracht.
2: Dafür möchten wir uns nochmal bedanken.
0: Für Thomas Morch steht fest, das Engagement der Förderschulen verdient Anerkennung. Deshalb sei die finanzielle Unterstützung gut investiert.
1: Wenn wir sehen, was hier für Engagement betrieben wird, was hier für die Kinder und Jugendlichen geboten wird, wie was hier für AGs gestaltet werden, was für Projekte ringsherum passieren, das kostet halt auch alles Geld. Nicht nur immer, dass sich welche drum kümmern müssen, was auch schon viel wert ist, aber gerade auch die finanziellen Aspekte sind da doch nicht ganz von der Hand zu weisen. Und umso schöner ist, wenn man dann da auch mal ein bisschen was zurückgeben kann bzw. unterstützen kann, dass genau solche Projekte am Leben gehalten werden können.
0: Auch die Schule an der Kastanie erhielt einen Spendencheck in Höhe von 860 Euro. Dort soll das Geld ganz praktisch eingesetzt werden.
4: Wir haben das Geld vor, in unser Büro zu investieren, weil unsere Möbel schon ganz schön in die Jahre gekommen sind und unsere Aktenschränke zu erneuern, um unsere Schülerakten besser aufbewahren zu können.
0: Bei einem kleinen Rundgang durch die Schule an der Kastanie wurde deutlich, mit wie viel Engagement und Zusammenhalt hier gearbeitet wird. Besonders der Erweiterungsbau, der im November 2024 übergeben wurde, bietet neue Möglichkeiten für den Schulalltag. Neben dem neuen Mobiliar sollen auch zusätzliche Projekte unterstützt werden.
1: Auch soll ein Teil des Geldes noch ein bisschen mit in die Imkerei bzw. Imker-AG oder in das Imker-Projekt mit reinfließen. Das finde ich auch wieder persönlich sehr interessant, weil ich finde auch hier ist es für mich immer ein tolles Thema, Bienen und deren Nutzen, gerade für die Umwelt und Natur, das Bienensterben, Insektensterben insgesamt, dass das hier doch auch einen Platz gefunden hat. Sollten noch viel mehr Schulen, egal welcher Natur, das auch gerne übernehmen. Bin ich auch gerne dabei, das ein bisschen mit zu unterstützen, wenn nötig. Aber das ist einfach toll, was mit dem Geld immer gemacht wird. Also ich glaube, das Geld ist immer gut angelegt.
0: Insgesamt konnten sich die 7 Förderschulen im Landkreis Anhalt-Bitterfeld über Spendenchecks im Gesamtwert von 6.000 Euro freuen. Eine Unterstützung, die die Schulen sichtlich wertschätzten.
5: Zu einem großen Feldbrand ist es am Montagmittag zwischen den Autobahnanschlussstellen Bitterfeld-Wolfen und Dessau-Süd gekommen. Aufgrund der starken Rauchentwicklung musste der Autobahnverkehr in Fahrtrichtung Berlin bei Thurland abgeleitet werden. Ausgegangen sein könnte der Brand von dem nahegelegenen Autobahnrastplatz Musichgrauer Heide. Feuerwehren aus der gesamten Region waren zum Brandort geeilt und konnten das Feuer löschen. Der Landkreis Anhalt-Bitterfeld hatte die Katastrophenwarn-App Nina ausgelöst und speziell die Gebiete Quellendorf, Salzfurt-Kapelle, Lingenau und die nähere Umgebung vor starker Rauchentwicklung gewarnt.
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0: Schon 1,5 Monate ist es her, dass die SG Union Sandersdorf ihr letztes Saisonspiel Ende Mai gegen Glauchau gewann. Damit sicherten sich die Männer in Grün ihren Platz in der Tabellenmitte. Die Vorbereitungen liefen und nun kam es am vergangenen Wochenende endlich zum ersten Testspiel. Hier empfingen sie jedoch nicht einen direkten Konkurrenten, sondern die U19-Mannschaft von RB Leipzig. Wir konnten uns in der zweiten Halbzeit einen Eindruck verschaffen. Die erste Hälfte endete im 1:1, wie zu erwarten, ein Spiel auf Augenhöhe. Beide Mannschaften wiederholt mit kleineren Chancen, erstmal geht aber nichts rein. In der 62. wird es dann aber gefährlich. RB wirft ein. Die Union aber schnell zur Stelle und grätscht den Ball vor zu Silla. Kommt kurz ins Stocken, passt zu Brunner, zieht ab, aber knapp daneben. Jetzt kommt aber Action ins Spiel. Direkt die nächste Situation. Der Ball ist im Strafraum, kurze Pässe, Brunner zieht ab und dieses Mal trifft er auch. Mit dem zweiten trifft man anscheinend auch besser. 2:1 für die SG. Das Kader scheint in Topform zu sein. Jetzt gehen die Sandersdorfer aber komplett in die Verteidigung über. Kein Ball kommt ins Tor, aber dafür bleibt er auch in der eigenen Hälfte. Hier in der 72. Spielminute. Weiter Pass an der Linie. Bei der Annahme hakt es aber noch. Der 16er kann durchlaufen, Pass ins Zentrum, Schuss, aber hier fehlen nur wenige Zentimeter. Die Leipziger kommen weiterhin einfach nicht an der Verteidigung vorbei. Hier noch die letzte Großchance im Spiel. Nur noch 4 Minuten auf der Uhr. Sponholz rettet den Ball nach einer verpassten Flanke. RB aber zur Stelle und greift direkt wieder an. Kurze Pässe, wieder steht der 16er frei, aber der Keeper blockt. Hechtet hinterher, Leipzig passt zurück, aber das war dem Schiedsrichter zu rau. Knappes Ding, aber damit ist das Spiel geklärt. Die Union zeigt sich in ihrem ersten Testspiel in Topform.
1: Ja, war für das erste Vorbereitungsspiel schon sehr ordentlich. Wir sind physisch ordentlich an die Belastungsgrenzen gegangen. Gut war natürlich, dass wir einen sehr ausgewogenen Kader haben, eine gute Qualität auch im Kader. Die Jungs, die jetzt zu uns dazugestoßen sind, plus die Jungs, die jetzt gerade noch so ein bisschen als Testspieler vorspielen, bringen sehr viel Qualität mit, das hat man gesehen. So dass wir auch sehr gut durchwechseln konnten, haben nach 45 Minuten komplett durchwechseln können, bis auf Paul, der hat durchgespielt. Das war gut, das hat man gemerkt, dadurch konnten wir in den Abläufen mit viel Intensität gehen und das hat man gesehen. Dadurch hatten wir unsere Momente, haben viel Ballgewinne kreiert, gerade in Zone 3 im Pressing und haben umgekehrt in der Zone 2 im Verteidigungsmodus auch Bälle generiert, um dann gut ins Umschaltspiel zu kommen, gerade zweite Halbzeit. Wir sind jetzt in der Kaderdichte bei 17 Spielern, die wir als Feldspieler quasi haben, 2 Torhüter. Wir werden 2, maximal 3 Positionen noch besetzen. Aktuell haben wir da die freie Auswahl, haben 6 bis 8 Jungs, die da für die 3 Positionen in Frage kommen. Und ja, jetzt gilt es, die Jungs zu prüfen, Situationen zu schaffen, wo sie einfach zeigen müssen, was sie können. Wir werden da einen guten Mix schaffen zwischen einer technisch-taktischen Einheit und einer Einheit,

0: im Bereich Fußball-Fitness. Das wird sich immer wieder wiederkehren für die Jungs in Ritualen, im Rhythmus wiederfinden, Woche für Woche. Wir werden natürlich dann auch ein bisschen intensiver werden in manchen Phasen. Wir haben von Spielfeldgrößen, also von Steuerungsmitteln gut variieren, um uns dann halt schlussendlich auf dem ersten Spieltag komplett fit hinzustellen und hinzubekommen.
1: Fans müssen sich noch bis zum 9. August gedulden, wenn die SG Union Sandersdorf wieder in die Oberliga startet. Wenn sie die Leistung von diesem Spiel wieder aufbringen können, sollte die Liga kein Problem sein. In einer feierlichen Zeremonie zeichnete kürzlich die Europaabgeordnete Alexandra Mehnert Gudrun Weise mit der Medaille für europäisches Engagement aus. Diese besondere Auszeichnung würdigt den jahrzehntelangen herausragenden Einsatz von Frau Weise und ihrer Mitstreiter, mit dem sie die Idee eines lebendigen und geeinigten Europas direkt an der Basis in der deutsch-französischen Städtepartnerschaft zwischen Sandersdorf-Brehna und der französischen Partnerstadt Semoux vorbildlich mitgestaltet hat.
2: Die EVP-Fraktion im Europäischen Parlament, da hat man die Möglichkeit als Abgeordneter für besonders verdiente Menschen, die sich im Europa im Ehrenamt verdient machen, eine Medaille zu übergeben. Und ich habe sie kennengelernt, ich glaube vor 2 Jahren war es, wo das Städtepartnerschaftstreffen hier in Brehna stattgefunden hat, war ich eingeladen. Und ich habe sie mit so viel Herzblut erlebt und sie macht das so mitreißend, wie sie diese Städtepartnerschaft auch lebt. Und da habe ich mich über sie erkundigt, habe gehört, dass sie das seit 30 Jahren macht und bin über die 2 Jahre bis jetzt so in diese Geschichte auch reingewachsen, um auch ihre Verdienste da kennengelernt zu haben und das einschätzen zu können, und habe gedacht, das wäre genau die richtige Persönlichkeit für diese Medaille. Also die Europamedaille ist dafür gedacht, dass man wirklich vor Ort Leute aussucht, die das ehrenamtlich leben, Europa leben, und das in herausragender Weise. Also nicht diejenigen, die das sowieso auch berufsmäßig oder immer machen, sondern Leute, die wirklich ehrenamtlich vor Ort sagen, ich habe mich da einer bestimmten Idee oder einer bestimmten Aufgabe wirklich verschrieben, mein Herz brennt dafür, und die das auch in die Breite tragen und das herausragend machen. Und da ist Frau Weise die beste Vertreterin für.
1: Im Beisein des Landtagsabgeordneten Lars-Jörn Zimmer und der Bürgermeisterin Steffi Süska trug sich Gudrun Weise im Anschluss in das Goldene Buch der Stadt Brehna ein. Seit dem Bestehen der Partnerschaft im Jahr 1995 war Gudrun Weise eine der tragenden Säulen und prägte diesen kommunalen Austausch ununterbrochen mit außergewöhnlichem persönlichem Einsatz. Durch die von ihr organisierten und begleiteten Jugendbegegnungen, Schulprojekte, Vereinsfahrten und kulturellen Austauschmaßnahmen hat sie nicht nur unzählige persönliche Begegnungen ermöglicht, sondern auch belastbare und tiefe Verbindungen zwischen den Bürgern beider Städte und Länder geschaffen und gelebt.
3: Ja, ich glaube, Gudrun Weise steht wie kaum jemand anders, nicht nur in Brehna und nicht nur in Sandersdorf-Brehna, sondern insgesamt auch in Anhalt-Bitterfeld und im gesamten Land Sachsen-Anhalt für eine gelebte Partnerschaft, für wirklich Jahre, Jahrzehnte partnerschaftlicher Beziehungen zwischen Sachsen-Anhalt und der Region Centre in Frankreich und hier im Speziellen zwischen Brehna und Samwer. Das lebt sie wie kaum ein anderer, und deswegen sind alle Auszeichnungen über die vielen Jahrzehnte mehr als verdient.
1: Besonderer Dank galt mit ihrem Wirken für die junge Generation. Durch diese Begegnung vermittelt sie europäische Werte wie Offenheit, Respekt, Toleranz und gegenseitiges Verständnis und leistete damit einen maßgeblichen Beitrag zur Friedenssicherung und europäischen Integration an der Basis, sagte Alexandra Mehnert während der Würdigung. Für Gudrun Weise ein sehr emotionaler Moment.
4: Also Frau Mehnert hat es ja auch alles in Worten ausgedrückt in ihrer Rede. Ich war da sehr fasziniert davon, wie viel Stellenwert halt darin liegt, schon alleine das in Worte zu fassen, weil das sind ja mehrere Seiten Text gewesen, die sie für mich verlesen hat, und ich könnte das nicht wiedergeben. Und die Medaille, okay, die sagt alles, aber die Worte sagen eigentlich mehr.
1: Auch im Jubiläumsjahr 2025, als die Städtepartnerschaft zwischen Brehna und Semoux ihr 30-jähriges Bestehen feierte, zeigte sich, dass diese Verbindung tief in der Zivilgesellschaft verankert ist und aktiv gelebt wird. Zu diesem Erfolg hat Gudrun Weise durch ihren kontinuierlichen und verlässlichen Einsatz einen unschätzbaren Beitrag geleistet. Dabei war der Anfang ihrer ehrenamtlichen Arbeit in Sachen Städtepartnerschaft recht holprig.
4: Der Beginn war sehr interessant, weil keiner konnte Französisch.

0: Aufforderungen vorgelesen, vorher geübt, dass die Aussprache stimmt. Da war noch der hier Gigan draußen im Hotel, was jetzt Hotel Anhalt ist. Der mit Ulrike geübt hat, dass die Grammatik stimmt, dass alles stimmig ist. Das hat unser Bürgermeister nicht mal gewusst. Das ist dann alles, das waren die Freundinnen von meinen Kindern und die haben sich dann bei uns im Garten getroffen und haben Sketche einprobiert, was die Lehrerin mit ausgesucht hat. Und das war so der allererste Anfang. Und ich glaube, die meisten Kinder, die damals mitgewirkt haben, die haben alle irgendwas mit der französischen Sprache jetzt im Beruf zu tun oder leben im Ausland. Wie meine Kinder ja auch.
1: Mit der Übergabe der Medaille für europäisches Engagement drückte Alexandra Mehnert ihren tiefen Dank und ihre Anerkennung für diesen vorbildlichen Einsatz aus, der die europäische Verständigung und die deutsch-französische Freundschaft nachhaltig gestärkt und bereichert hat. Die Rentnerin Gudrun Weise gibt allerdings die Organisation derartiger Zusammentreffen und Projekte schleichend ab. Denn mit ihren fast 70 Jahren ist sie reif für etwas mehr Ruhe im Alltag, wie sie selbst sagt. Im Juli gewann der Zörberger FC den RAN 1 RBW Kreispokal im spannenden Finale gegen den Dessauer SV 97. Nun sind im August jedoch schon wieder die ersten Spiele der nächsten Pokalsaison. Wir waren bei der Auslosung der ersten beiden Runden vor Ort.
2: SG Blau-Weiß Kliegen aus der Kreisliga Nord. Gegen den Kreisoberliga-Aufsteiger vom SV Mildensee. Kreisklassenvertreter SV Blau-Weiß-Basdorf. Gegen den VfL Groß-Zöberitz. SG Grün-Weiß-Dessau. Und das Spiel müssen wir drehen gegen FC Hertha aus der Nymburk. SV Schwarz-Gelb-Radegast. Gegen den Holzweißiger SV. Nächstes Spiel VfB Gröpzig. Gegen die SG Blau-Weiß-Quellenhof. SG Rot-Weiß-Elsdorf. Gegen die ASG Vorwärts-Dessau. LSG 1930 Brosig. Gegen die SG Jesnitz. SC Vorfleming-Nedlitz. Gegen den SV Kickers Ragun, der SV Rotsch, gegen die SG Airbus Dessau, der SFV Rottleben, der muss zum VfB Preußen-Grappin, die in der Kreisklasse Ost an Start gehen und dementsprechend Heimrecht bekommen. Der FC Galaxy Wolfen gegen den FV 1920 Merzin, VfB Borussia Gürzig, der muss zum SV Gölzau, auch da jetzt Kreisklasse gegen Kreisliga. So, und die SG Ramsin spielt gegen den SV Elleritz.
1: Im Anschluss wurde auch die zweite Hauptrunde des Kreispokals ausgelost.
2: Zürich FC bleibt jetzt noch weiterhin draußen. Die jetzt vor

0: Vom Rand stehenden Partien 1 bis 13 sind als Siegerpartien mit drin und dazu kommen die Kreisoberligisten plus die verbleibenden Landesklasse-Teams außer Zürich. Erstes Spiel der SV Germania Roßlau. Und der muss zum Parschlever SV. So, der Sieger der Partie 6, sprich Elsdorf gegen Vorwärts, spielt gegen den ESV Petersroda. Der HSV Gröbern spielt gegen den FC Eintracht Köthen. Der TSV 1894 Mosigkau spielt gegen den SV 1922 Porösa. Der Sieger aus Spiel 8, also Vorflehming Nedlitz gegen Kickers Ragun, spielt gegen den SV Blau-Weiß Schottowitz. Der Finalist der DSV 97 muss zum Sieger aus Spiel 10, weil Landesklassenmannschaft wird in der ersten Hauptrunde ja nicht dabei sein. Sprich gegen den Sieger aus Krepin gegen Rottlem. Der Sieger aus Spiel 9, Rutsch gegen Abus Dessau, spielt gegen den Sieger aus Spiel 13, Ramsin gegen Edderitz. Der FSV Löberitz muss zum Sieger aus Spiel 7, Brosig gegen Jesnitz. Die SG Empor Waldersee empfängt den TSV Blau-Weiß Brena. Der SV Friedersdorf reist zum Sieger aus Spiel Nummer 3, also Osternienburg gegen Grün-Weiß Dessau. Der FC Stahl Aachen spielt gegen den Sieger aus Spiel 12, also SV Gölzau oder Borussia Gürzig, dementsprechend auch da schon feststehend in Gölzau oder Gürzig. Der Sieger aus Spiel 1, Kliegen gegen Mildensee, spielt gegen den SV 1889 Wulfen. Der SV Fortschritt Garitz spielt gegen den Sieger aus Spiel 4, Radegast gegen Holzweißig und dementsprechend auch auswärts. Sieger aus Spiel 11, Galaxy Wolfen gegen Merzin, empfängt den Sieger aus Spiel 5, Gröbzig gegen Quellendorf. Und die TuS Kochstedt muss zum Sieger aus Spiel 2, also Barsdorf gegen Groß-Zöberitz.
1: Das sind sie nun, die spannenden Duelle, die uns im RAN 1 RBW Kreispokal im August erwarten. Ein wenig müssen Fußballfans noch abwarten, doch in nicht einmal einem Monat wird schon gekickt.

0: Nachdem sich der Stadtrat Wittenbergs kürzlich für die Umwandlung der hauptamtlichen Wachbereitschaft zu einer Berufsfeuerwehr aussprach, sagte Oberbürgermeister Thorsten Zugehör dazu: Die Feuerwehr steht aktuell vor vielen Herausforderungen. Personalmangel, eingeschränkte Verfügbarkeit, steigende Risiken. Mit diesem Stadtratsbeschluss haben wir die Befähigung, die Probleme anzugehen und mehr Sicherheit zu schaffen für unsere Bürger, aber ebenso für die Kameraden der Feuerwehr. Die vorgestellte Konzeption umfasst 341 Seiten und eine ausführliche datenbasierte Risikoanalyse. Sie legt klar offen, warum mit Weiterführen der aktuellen Struktur keine leistungsfähige Feuerwehr möglich ist. Die Einführung einer Berufsfeuerwehr wird als Lösung beschrieben, um den aktuellen und zukünftigen Herausforderungen angemessen begegnen zu können. Wittenbergs Landrat, den wir während des Besuchs des Feuerwehrzeltlagers zu diesem Thema befragten, sagte dazu:
1: Die Vorhaltung einer leistungsfähigen Feuerwehr ist eine Pflichtaufgabe. Wie man die organisiert, ist dagegen freiwillig. Ich kann dazu nur sagen, dass die Lutherstadt Wittenberg mit uns nicht gesprochen hat. Sie hat sich selbstständig auf den Weg gemacht. Das ist in Teilen ihr gutes Recht. Aber ich glaube, immer dann, wenn mehrere Ebenen immer auch zusammenwirken, ist es einfach auch eine Frage des kollegialen Umgangs miteinander, dass man vorher spricht. Das ist jetzt nicht passiert. Das heißt, auch wir müssen jetzt mit dieser Situation, die sich ergeben hat, zurechtkommen und sehen, was sich daraus ableitet. Da kann ich aber heute noch nichts Abschließendes zu sagen.
0: Bei der Erstellung der Konzeption arbeitete das beauftragte Ingenieurbüro eng mit den Kameraden der hauptamtlichen und freiwilligen Feuerwehren, der Stadtwehrleitung und der Stadtverwaltung zusammen. Gemeinsam wurde ein tragfähiger Plan entwickelt, um den Brandschutz in Wittenberg langfristig sicherzustellen. In der Wehrleiterberatung wurde dem Vorgehen einstimmig zugestimmt. Ebenso wurde die Konzeption in den Fraktionen und im Hauptausschuss ausführlich vorberaten und dem Stadtrat einstimmig mit der Empfehlung, der Vorlage zuzustimmen, freigegeben. So fand sich auch im Stadtrat große Unterstützung für die Beschlussvorlage. Landrat Tülsch hadert dennoch mit der Entscheidung.
1: Dass man einen Weg geht, der natürlich in den Blick nimmt, dass wir gerade am Tag in der Woche, wenn die ehrenamtlichen Kräfte arbeiten sind, manchmal ein Personalproblem haben, da bin ich dabei. Was die Frage der Organisationsform angeht, haben wir unterschiedliche Meinungen, weil ich glaube, man muss auch in Zeiten knapper Kassen gucken, ob ich die gleiche Aufgabe auch mit anderen Mitteln oder mit weniger Mitteln erreichen kann. Und da gibt es Optionen, die wurden für mich nicht ausreichend beleuchtet, aber das ist jetzt auch Teil des Prüfvorgangs, der jetzt nach dieser Entscheidung ansteht.
0: Im Stadtrat wurde mehrfach die Meinung vertreten, dass man mit der Entscheidung einen Fehler vergangener Zeiten wieder gut machen könne. Vor rund 20 Jahren wurde die Berufsfeuerwehr in Wittenberg aus Kostengründen abgeschafft. Ebenso drückten viele Stadträte große Wertschätzung für die Arbeit der Kameraden und für das Ehrenamt aus und betonten, wie wichtig es sei, dieses mit einer entsprechenden Entscheidung zu unterstützen.
2: Die Erich-Kästner-Schule in Bitterfeld hatte am 24. Juni allen Grund zum Feiern. Zwischen Festreden, musikalischer Unterhaltung und der Übergabe von Spendenschecks stand für die Förderschule ein besonderer Tag auf dem Programm.
3: Wir feiern heute das 50-jährige Jubiläum unserer Schule. Die Schule wurde vor 50 Jahren gebaut und eröffnet und seit 30 Jahren tragen wir den Namen Erich Kästner. Also sind zwei Jubiläen in einem.
2: Doch nicht nur das Schuljubiläum bot Anlass zur Freude. Zu den Gästen zählten unter anderem Landrat Andy Grabner sowie Thomas Morch, Inhaber der ÖSA-Agentur Bitterfeld. Die ÖSA schüttet regelmäßig eine schadensquotenabhängige Gewinnbeteiligung an Kommunen aus. Werden durch gute Präventionsarbeit im Vorjahr nur wenige Schäden verzeichnet, fließt ein Teil der Mittel in gemeinnützige Projekte. In diesem Jahr profitierten davon auch mehrere Förderschulen im Landkreis Anhalt-Bitterfeld.
4: Die Landräte und Bürgermeister dürfen dann natürlich selber entscheiden, wo das Geld hingeht. Und als wir mit dem Landrat zusammensaßen und über die Verwendung gesprochen haben, kam die Idee ganz schnell, dass wir gesagt haben, hey, wieso machen wir das nicht für die Förderschulen im Landkreis? Dann haben wir die Summe dafür genommen, aufgeteilt auf die 7 Förderschulen, noch ein bisschen aufgestockt meinerseits, weil mir das auch persönlich am Herzen liegt und ja, so ist das dann entstanden.
2: Mit einem abwechslungsreichen Bühnenprogramm der Schüler sowie einem gemeinsamen Flashmob bot die Erich-Kästner-Schule einen würdigen Rahmen für die Übergabe des Spendenchecks. Die Freude über diesen war entsprechend groß.
5: Dies haben wir erhalten, weil wir eine Schule sind, wo die Lehrer wirklich ganz stark darauf achten, dass hier alles in Ordnung bleibt. Wir haben sehr, sehr wenig Schäden. Wir waren selber überrascht, aber wir achten da wirklich sehr drauf. Ja, und da haben wir diesen Scheck bekommen, der jetzt noch auf 1.000 Euro aufgerundet wird. Wir hatten ja vorhin in der Veranstaltung gezeigt, dass wir diese Itzi-Roller, also Spielgeräte für unsere Kleinen, ja, da haben wir die Hälfte des Geldes dafür schon verwendet. Und für die andere Hälfte finden wir da auch noch was für unsere Kleinen.
3: Ja, und die andere Spende, die wir heute bekommen haben, war nochmal vom Landkreis. Der Landrat Andy Grabner hat uns nochmal 100 Euro für unser Fest zur freien Verfügung auch mitgebracht.
5: Dafür möchten wir uns nochmal bedanken.
2: Für Thomas Morch steht fest, das Engagement der Förderschulen verdient Anerkennung. Deshalb sei die finanzielle Unterstützung gut investiert.
4: Wenn wir sehen, was hier für Engagement betrieben wird, was hier für die Kinder und Jugendlichen geboten wird, wie, was hier für AGs gestaltet werden, was für Projekte ringsherum passieren. Das kostet halt auch alles Geld, nicht nur immer, dass sich welche drum kümmern müssen, was auch schon viel wert ist. Aber gerade auch die finanziellen Aspekte sind da doch nicht ganz von der Hand zu weisen. Und umso schöner ist, wenn man dann da auch mal ein bisschen was zurückgeben kann bzw. unterstützen kann, dass genau solche Projekte am Leben gehalten werden können.
2: Auch die Schule an der Kastanie erhielt einen Spendencheck in Höhe von 860 Euro. Dort soll das Geld ganz praktisch eingesetzt werden.
6: Wir haben das Geld vor, in unser Büro zu investieren, weil unsere Möbel schon ganz schön in die Jahre gekommen sind und unsere Aktenschränke zu erneuern, um unsere Schülerakten besser aufbewahren zu können.
2: Bei einem kleinen Rundgang durch die Schule an der Kastanie wurde deutlich, mit wie viel Engagement und Zusammenhalt hier gearbeitet wird. Besonders der Erweiterungsbau, der im November 2024 übergeben wurde, bietet neue Möglichkeiten für den Schulalltag. Neben dem neuen Mobiliar sollen auch zusätzliche Projekte unterstützt werden.
4: Auch soll ein Teil des Geldes noch ein bisschen mit in die Imkerei bzw. im Imker-AG oder in das Imker-Projekt mit reinfließen. Das finde ich auch wieder persönlich sehr interessant, weil ich finde auch hier ist es für mich immer ein tolles Thema, Bienen und deren Nutzen, gerade für die Umwelt und Natur, das Bienensterben, Insektensterben insgesamt, dass das hier doch auch einen Platz gefunden hat. Sollten noch viel mehr Schulen, egal welcher Natur, das auch gerne übernehmen. Bin ich auch gerne dabei, das ein bisschen mit zu unterstützen, wenn nötig. Aber das ist einfach toll, was mit dem Geld immer gemacht wird. Also ich glaube, das Geld ist immer gut angelegt.
2: Insgesamt konnten sich die 7 Förderschulen im Landkreis Anhalt-Bitterfeld über Spendenchecks im Gesamtwert von 6.000 Euro freuen. Eine Unterstützung, die die Schulen sichtlich wertschätzten.
7: Zu einem großen Feldbrand ist es am Montagmittag zwischen den Autobahnanschlussstellen Bitterfeld-Wolfen und Dessau-Süd gekommen. Aufgrund der starken Rauchentwicklung musste der Autobahnverkehr in Fahrtrichtung Berlin bei Thurland abgeleitet werden. Ausgegangen sein könnte der Brand von dem nahegelegenen Autobahnrastplatz Mosigkauer Heide. Feuerwehren aus der gesamten Region waren zum Brandort geeilt und konnten das Feuer löschen. Der Landkreis Anhalt-Bitterfeld hatte die Katastrophenwarn-App Nina ausgelöst und speziell die Gebiete Quellendorf, Salzfurt-Kapelle, Lingenau und die nähere Umgebung vor starker Rauchentwicklung gewarnt.
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0: Schon eineinhalb Monate ist es her, dass die SG Union Sandersdorf ihr letztes Saisonspiel Ende Mai gegen Glauchau gewann. Damit sicherten sich die Männer in Grün ihren Platz in der Tabellenmitte. Die Vorbereitungen liefen und nun kam es am vergangenen Wochenende endlich zum ersten Testspiel. Hier empfingen sie jedoch nicht einen direkten Konkurrenten, sondern die U19-Mannschaft von RB Leipzig. Wir konnten uns in der zweiten Halbzeit einen Eindruck verschaffen. Die erste Hälfte endete im 1:1, wie zu erwarten, ein Spiel auf Augenhöhe. Beide Mannschaften wiederholt mit kleineren Chancen, erstmal geht aber nichts rein. In der 62. wird es dann aber gefährlich. RB wirft ein. Die Union aber schnell zur Stelle und grätscht den Ball vor zu Silla. Kommt kurz ins Stocken, passt zu Brunner, zieht ab, aber knapp daneben. Jetzt kommt aber Action ins Spiel. Direkt die nächste Situation. Der Ball ist im Strafraum, kurze Pässe, Brunner zieht ab und dieses Mal trifft er auch. Mit dem zweiten trifft man anscheinend auch besser. 2:1 für die SG. Das Kader scheint in Topform zu sein. Jetzt gehen die Sandersdorfer aber komplett in die Verteidigung über. Kein Ball kommt ins Tor, aber dafür bleibt er auch in der eigenen Hälfte. Hier in der 72. Spielminute. Weiter Pass an der Linie. Bei der Annahme hakt es aber noch. Der 16er kann durchlaufen, Pass ins Zentrum, Schuss, aber hier fehlen nur wenige Zentimeter. Die Leipziger kommen weiterhin einfach nicht an der Verteidigung vorbei. Hier noch die letzte Großchance im Spiel. Nur noch 4 Minuten auf der Uhr. Sponholz rettet den Ball nach einer verpassten Flanke. RB aber zur Stelle und greift direkt wieder an. Kurze Pässe, wieder steht der 16er frei, aber der Keeper blockt. Hechtet hinterher, Leipzig passt zurück, aber das war dem Schiedsrichter zu rau. Knappes Ding, aber damit ist das Spiel geklärt. Die Union zeigt sich in ihrem ersten Testspiel in Topform.
1: Ja, war fürs erste Vorbereitungsspiel schon sehr ordentlich. Wir sind physisch ordentlich an die Belastungsgrenzen gegangen. Gut war natürlich, dass wir einen sehr ausgewogenen Kader haben, eine gute Qualität auch im Kader. Die Jungs, die jetzt zu uns dazugestoßen sind, plus die Jungs, die jetzt gerade noch so ein bisschen als Testspieler vorspielen, bringen sehr viel Qualität mit, das hat man gesehen. So dass wir auch sehr gut durchwechseln konnten, haben nach 45 Minuten komplett durchwechseln können, bis auf Paul, der hat durchgespielt. Das war gut, das hat man gemerkt. Dadurch konnten wir in den Abläufen mit viel Intensität gehen und das hat man gesehen. Dadurch hatten wir unsere Momente, haben viel Ballgewinne kreiert, gerade in Zone 3 im Pressing und haben umgekehrt in der Zone 2 im Verteidigungsmodus auch Bälle generiert, um dann gut ins Umschaltspiel zu kommen, gerade zweite Halbzeit. Wir sind jetzt in der Kaderdichte bei 17 Spielern, die wir als Feldspieler quasi haben, 2 Torhüter. Wir werden 2, maximal 3 Positionen noch besetzen. Aktuell haben wir da die freie Auswahl, haben 6 bis 8 Jungs, die da für die 3 Positionen in Frage kommen. Und ja, jetzt gilt es, die Jungs zu prüfen, Situationen zu schaffen, wo sie einfach zeigen müssen, was sie können. Wir werden da einen guten Mix schaffen zwischen einer technisch-taktischen Einheit und einer Einheit im Bereich Fußball-Fitness. Das wird sich immer wieder wiederkehren für die Jungs in Ritualen, im Rhythmus wiederfinden, Woche für Woche. Wir werden natürlich dann auch ein bisschen intensiver werden in manchen Phasen. Wir werden von Spielfeldgrößen, also von Steuerungsmitteln gut variieren, um uns dann halt schlussendlich auf dem ersten Spieltag komplett fit hinzustellen und hinzubekommen.
0: Fans müssen sich noch bis zum 9. August gedulden, wenn die SG Union Sandersdorf wieder in die Oberliga startet. Wenn sie die Leistung von diesem Spiel wieder aufbringen können, sollte die Liga kein Problem sein. In einer feierlichen Zeremonie zeichnete kürzlich die Europaabgeordnete Alexandra Mienert Gudrun Weise mit der Medaille für europäisches Engagement aus. Diese besondere Auszeichnung würdigt den jahrzehntelangen herausragenden Einsatz von Frau Weise und ihrer Mitstreiter, mit dem sie die Idee eines lebendigen und geeinigten Europas direkt an der Basis in der deutsch-französischen Städtepartnerschaft zwischen Sandersdorf-Brehna und der französischen Partnerstadt Semo vorbildlich mitgestaltet hat.
2: Die EVP-Fraktion im Europäischen Parlament, da hat man die Möglichkeit als Abgeordneter für besonders verdiente Menschen, die sich im Europa im Ehrenamt verdient machen, eine Medaille zu übergeben. Und ich habe sie kennengelernt, ich glaube vor 2 Jahren war es, wo das Städtepartnerschaftstreffen hier im Brenner stattgefunden hat, war ich eingeladen. Und ich habe sie mit so viel Herzblut erlebt und sie macht das so mitreißend, wie sie diese Städtepartnerschaft auch lebt. Und da habe ich mich über sie erkundigt, habe gehört, dass sie das seit 30 Jahren macht und bin über die 2 Jahre bis jetzt so in diese Geschichte auch reingewachsen, um auch ihre Verdienste da kennengelernt zu haben und das einschätzen zu können, und habe gedacht, das wäre genau die richtige Persönlichkeit für diese Medaille. Also die Europamedaille ist dafür gedacht, dass man wirklich vor Ort Leute aussucht, die das ehrenamtlich leben, Europa leben, und das in herausragender Weise. Also nicht diejenigen, die das sowieso auch berufsmäßig oder immer machen, sondern Leute, die wirklich ehrenamtlich vor Ort sagen, ich habe mich da einer bestimmten Idee oder einer bestimmten Aufgabe wirklich verschrieben, mein Herz brennt dafür, und die das auch in die Breite tragen und das herausragend machen. Und da ist Frau Weise die beste Vertreterin für.
0: Im Beisein des Landtagsabgeordneten Lars-Jörn Zimmer und der Bürgermeisterin Steffi Süsker trug sich Gudrun Weise im Anschluss in das Goldene Buch der Stadt Brena ein. Seit dem Bestehen der Partnerschaft im Jahr 1995 war Gudrun Weise eine der tragenden Säulen und prägte diesen kommunalen Austausch ununterbrochen mit außergewöhnlichem persönlichem Einsatz. Durch die von ihr organisierten und begleiteten Jugendbegegnungen, Schulprojekte, Vereinsfahrten und kulturellen Austauschmaßnahmen hat sie nicht nur unzählige persönliche Begegnungen ermöglicht, sondern auch belastbare und tiefe Verbindungen zwischen den Bürgern beider Städte und Länder geschaffen und gelebt.
3: Ja, ich glaube, Gudrun Weise steht wie kaum jemand anders, nicht nur in Brena und nicht nur in Sandersdorf-Brena, sondern insgesamt auch in Anhalt-Bitterfeld und im gesamten Land Sachsen-Anhalt für eine gelebte Partnerschaft, für wirklich Jahre, Jahrzehnte partnerschaftlicher Beziehungen zwischen Sachsen-Anhalt und der Region Centre in Frankreich und hier im Speziellen zwischen Brena und Samwer. Das lebt sie wie kaum ein anderer, und deswegen sind alle Auszeichnungen über die vielen Jahrzehnte mehr als verdient.
0: Besonderer Dank galt mit ihrem Wirken für die junge Generation. Durch diese Begegnung vermittelt sie europäische Werte wie Offenheit, Respekt, Toleranz und gegenseitiges Verständnis und leistete damit einen maßgeblichen Beitrag zur Friedenssicherung und europäischen Integration an der Basis, sagte Alexandra Mehnert während der Würdigung. Für Gudrun Weise ein sehr emotionaler Moment.
4: Also Frau Mehnert hat es ja auch alles in Worten ausgedrückt in ihrer Rede. Ich war da sehr fasziniert davon, wie viel Stellenwert halt darin liegt, schon alleine das in Worte zu fassen, weil das sind ja mehrere Seiten Text gewesen, die sie für mich verlesen hat, und ich könnte das nicht wiedergeben. Und die Medaille, okay, die sagt alles, aber die Worte sagen eigentlich mehr.
0: Auch im Jubiläumsjahr 2025, als die Städtepartnerschaft zwischen Brena und Semo ihr 30-jähriges Bestehen feierte, zeigte sich, dass diese Verbindung tief in der Zivilgesellschaft verankert ist und aktiv gelebt wird. Zu diesem Erfolg hat Gudrun Weise durch ihren kontinuierlichen und verlässlichen Einsatz einen unschätzbaren Beitrag geleistet. Dabei war der Anfang ihrer ehrenamtlichen Arbeit in Sachen Städtepartnerschaft recht holprig.
4: Der Beginn war sehr interessant, weil keiner konnte Französisch. Und meine Kinder, die waren 4., 5. Klasse. Ulrike war, glaube ich, das 1. oder 2. Jahr im Gymnasium gewesen und hatte Französisch gelernt. Und über sie haben wir eigentlich alles, was vorzutragen war in französischer Sprache, haben wir über Schüler geleistet. Also, und dadurch sind auch die ersten Schüler dann nach Frankreich gefahren und hergekommen. Also das war. Und die Kinder, die damals halt mitgewirkt haben, die Vereinbarung.

0: Vorgelesen, vorher geübt, dass die Aussprache stimmt. Da war noch der hier Gigan draußen im Hotel, was jetzt Hotel Anhalt ist. Der mit Ulrike geübt hat, dass die Grammatik stimmt, dass alles stimmig ist. Das hat unser Bürgermeister nicht mal gewusst. Das ist dann alles, das waren die Freundinnen von meinen Kindern und die haben sich dann bei uns im Garten getroffen und haben Sketche einprobiert, was die Lehrerin mit ausgesucht hat. Und das war so der allererste Anfang. Und ich glaube, die meisten Kinder, die damals mitgewirkt haben, die haben alle irgendwas mit der französischen Sprache jetzt im Beruf zu tun oder leben im Ausland. Wie meine Kinder ja auch.
1: Mit der Übergabe der Medaille für europäisches Engagement drückte Alexandra Mehnert ihren tiefen Dank und ihre Anerkennung für diesen vorbildlichen Einsatz aus, der die europäische Verständigung und die deutsch-französische Freundschaft nachhaltig gestärkt und bereichert hat. Die Rentnerin Gudrun Weise gibt allerdings die Organisation derartiger Zusammentreffen und Projekte schleichend ab. Denn mit ihren fast 70 Jahren ist sie reif für etwas mehr Ruhe im Alltag, wie sie selbst sagt. Im Juli gewann der Zörberger FC den RAN 1 RBW Kreispokal im spannenden Finale gegen den Dessauer SV 97. Nun sind im August jedoch schon wieder die ersten Spiele der nächsten Pokalsaison. Wir waren bei der Auslosung der ersten beiden Runden vor Ort.
2: SG Blau-Weiß-Kliegen aus der Kreisliga Nord. Gegen den Kreisoberliga-Aufsteiger vom SV Mildensee. Kreisklassenvertreter SV Blau-Weiß-Basdorf. Gegen den VfL Groß-Zöberitz. SG Grün-Weiß-Dessau und das Spiel müssen wir drehen gegen FC Hertha aus der Nymburk, SV Schwarz-Gelb-Radegast gegen den Holzweißiger SV. Nächstes Spiel VfB Gröpzig gegen die SG Blau-Weiß-Quellenhof. SG Rot-Weiß Elsdorf gegen die ASG Vorwärts Dessau, LSG 1930 Brosig gegen die SG Jesnitz, SC Vorflemming Nedlitz. Gegen den SV Kickers Ragun, der SV Rotsch, gegen die SG Airbus Dessau, der SFV Rottleben, der muss zum VfB Preußen-Grappin, die in der Kreisklasse Ost anstatt gehen und dementsprechend Heimrecht bekommen. Der FC Galaxy Wolfen gegen den FV 1920 Merzin, VfB Borussia Gürzig, der muss zum SV Gölzau, auch da jetzt Kreisklasse gegen Kreisliga. So, und die SG Ramsin spielt gegen den SV Elleritz.
1: Im Anschluss wurde auch die zweite Hauptrunde des Kreispokals ausgelost.
2: Zürcher FC bleibt jetzt auch weiterhin draußen. die jetzt vor

0: Dranstehende Partien 1 bis 13 sind als Siegerpartien mit drin und dazu kommen die Kreisoberligisten plus die verbleibenden Landesklasse-Teams außer Zürich. Erstes Spiel der SV Germania Roßlau. Und der muss zum Parschlever SV. So, der Sieger der Partie 6, sprich Elsdorf gegen Vorwärts, spielt gegen den ESV Petersroda. Der HSV Gröbern spielt gegen den FC Eintracht Köthen. Der TSV 1894 Mosigkau spielt gegen den SV 1922 Porösa. Der Sieger aus Spiel 8, also vor Fleming Nedlitz gegen Kickers Ragun, spielt gegen den SV Blau-Weiß Schottowitz. Finalist der DSV 97 muss zum Sieger aus Spiel 10, weil Landesklassenmannschaft wird in der ersten Hauptrunde ja nicht dabei sein. Sprich gegen den Sieger aus Krepin gegen Rottleben. Der Sieger aus Spiel 9, Rotsch gegen Arbus Dessau, spielt gegen den Sieger aus Spiel 13, Ramsin gegen Edderitz. Der FSV Löberitz muss zum Sieger aus Spiel 7, Brosig gegen Jesnitz. Die SG Empor Waldersee empfängt den TSV Blau-Weiß Brena. Der SV Friedersdorf reist zum Sieger aus Spiel Nummer 3, also Osternienburg gegen Grün-Weiß Dessau. Der FC Stahl Aachen spielt gegen den Sieger aus Spiel 12, also SV Gölzau oder Borussia Gürzig, dementsprechend auch da schon feststehend in Gölzau oder Gürzig. Der Sieger aus Spiel 1, Kliegen gegen Mildensee, spielt gegen den SV 1889 Wulfen. Der SV Fortschritt Garitz spielt gegen den Sieger aus Spiel 4, Radegast gegen Holzweisig und dementsprechend auch auswärts. Sieger aus Spiel 11, Galaxy Wolfen gegen Merzin, empfängt den Sieger aus Spiel 5, Gröbzig gegen Quellendorf. Und die TuS Kochstedt muss zum Sieger aus Spiel 2, also Barsdorf gegen Groß-Zöberitz.
1: Das sind sie nun, die spannenden Duelle, die uns im RAN 1 RBW Kreispokal im August erwarten. Ein wenig müssen Fußballfans noch abwarten, doch in nicht einmal einem Monat wird schon gekickt.

0: Nachdem sich der Stadtrat Wittenbergs kürzlich für die Umwandlung der hauptamtlichen Wachbereitschaft zu einer Berufsfeuerwehr aussprach, sagte Oberbürgermeister Thorsten Zugehör dazu: Die Feuerwehr steht aktuell vor vielen Herausforderungen. Personalmangel, eingeschränkte Verfügbarkeit, steigende Risiken. Mit diesem Stadtratsbeschluss haben wir die Befähigung, die Probleme anzugehen und mehr Sicherheit zu schaffen für unsere Bürger, aber ebenso für die Kameraden der Feuerwehr. Die vorgestellte Konzeption umfasst 341 Seiten und eine ausführliche datenbasierte Risikoanalyse. Sie legt klar offen, warum mit Weiterführen der aktuellen Struktur keine leistungsfähige Feuerwehr möglich ist. Die Einführung einer Berufsfeuerwehr wird als Lösung beschrieben, um den aktuellen und zukünftigen Herausforderungen angemessen begegnen zu können. Wittenbergs Landrat, den wir während des Besuchs des Feuerwehrzeltlagers zu diesem Thema befragten, sagte dazu:
1: Die Vorhaltung einer leistungsfähigen Feuerwehr ist eine Pflichtaufgabe. Wie man die organisiert, ist dagegen freiwillig. Ich kann dazu nur sagen, dass die Lutherstadt Wittenberg mit uns nicht gesprochen hat. Sie hat sich selbstständig auf den Weg gemacht. Das ist in Teilen ihr gutes Recht, aber ich glaube, immer dann, wenn mehrere Ebenen immer auch zusammenwirken, ist es einfach auch eine Frage des kollegialen Umgangs miteinander, dass man vorher spricht. Das ist jetzt nicht passiert. Das heißt, auch wir müssen jetzt mit dieser Situation, die sich ergeben hat, zurechtkommen und sehen, was sich daraus ableitet. Da kann ich aber heute noch nichts Abschließendes zu sagen.
0: Bei der Erstellung der Konzeption arbeitete das beauftragte Ingenieurbüro eng mit den Kameraden der hauptamtlichen und freiwilligen Feuerwehren, der Stadtwehrleitung und der Stadtverwaltung zusammen. Gemeinsam wurde ein tragfähiger Plan entwickelt, um den Brandschutz in Wittenberg langfristig sicherzustellen. In der Wehrleiterberatung wurde dem Vorgehen einstimmig zugestimmt. Ebenso wurde die Konzeption in den Fraktionen und im Hauptausschuss ausführlich vorberaten und dem Stadtrat einstimmig mit der Empfehlung, der Vorlage zuzustimmen, freigegeben. So fand sich auch im Stadtrat große Unterstützung für die Beschlussvorlage. Landrat Tülsch hadert dennoch mit der Entscheidung.
1: Dass man einen Weg geht, der natürlich in den Blick nimmt, dass wir gerade am Tag in der Woche, wenn die ehrenamtlichen Kräfte arbeiten sind, manchmal ein Personalproblem haben, da bin ich dabei. Was die Frage der Organisationsform angeht, haben wir unterschiedliche Meinungen, weil ich glaube, man muss auch in Zeiten knapper Kassen gucken, ob ich die gleiche Aufgabe auch mit anderen Mitteln oder mit weniger Mitteln erreichen kann. Und da gibt es Optionen, die wurden für mich nicht ausreichend beleuchtet, aber das ist jetzt auch Teil des Prüfvorgangs, der jetzt nach dieser Entscheidung ansteht.
0: Im Stadtrat wurde mehrfach die Meinung vertreten, dass man mit der Entscheidung einen Fehler vergangener Zeiten wieder gut machen könne. Vor rund 20 Jahren wurde die Berufsfeuerwehr in Wittenberg aus Kostengründen abgeschafft. Ebenso drückten viele Stadträte große Wertschätzung für die Arbeit der Kameraden und für das Ehrenamt aus und betonten, wie wichtig es sei, dieses mit einer entsprechenden Entscheidung zu unterstützen.
2: Die Erich-Kästner-Schule in Bitterfeld hatte am 24. Juni allen Grund zum Feiern. Zwischen Festreden, musikalischer Unterhaltung und der Übergabe von Spendenschecks stand für die Förderschule ein besonderer Tag auf dem Programm.
3: Wir feiern heute das 50-jährige Jubiläum unserer Schule. Die Schule wurde vor 50 Jahren gebaut und eröffnet und seit 30 Jahren tragen wir den Namen Erich-Kästner. Also sind zwei Jubiläen in einem.
2: Doch nicht nur das Schuljubiläum bot Anlass zur Freude. Zu den Gästen zählten unter anderem Landrat Andy Grabner sowie Thomas Morch, Inhaber der ÖSA-Agentur Bitterfeld. Die ÖSA schüttet regelmäßig eine schadensquotenabhängige Gewinnbeteiligung an Kommunen aus. Werden durch gute Präventionsarbeit im Vorjahr nur wenige Schäden verzeichnet, fließt ein Teil der Mittel in gemeinnützige Projekte. In diesem Jahr profitierten davon auch mehrere Förderschulen im Landkreis Anhalt-Bitterfeld.
4: Die Landräte und Bürgermeister dürfen dann natürlich selber entscheiden, wo das Geld hingeht. Und als wir mit dem Landrat zusammensaßen und über die Verwendung gesprochen haben, kam die Idee ganz schnell, dass wir gesagt haben, hey, wieso machen wir das nicht für die Förderschulen im Landkreis? Dann haben wir die Summe dafür genommen, aufgeteilt auf die 7 Förderschulen, noch ein bisschen aufgestockt meinerseits, weil mir das auch persönlich am Herzen liegt und ja, so ist das dann entstanden.
2: Mit einem abwechslungsreichen Bühnenprogramm der Schüler sowie einem gemeinsamen Flashmob bot die Erich-Kästner-Schule einen würdigen Rahmen für die Übergabe des Spendenchecks. Die Freude über diesen war entsprechend groß.
5: Dies haben wir erhalten, weil wir eine Schule sind, wo die Lehrer wirklich ganz stark darauf achten, dass hier alles in Ordnung bleibt. Wir haben sehr, sehr wenig Schäden. Wir waren selber überrascht, aber wir achten da wirklich sehr drauf. Ja, und da haben wir diesen Scheck bekommen, der jetzt noch auf 1000 Euro aufgerundet wird. Wir hatten ja vorhin in der Veranstaltung gezeigt, dass wir diese Itzi-Roller, also Spielgeräte für unsere Kleinen, ja, da haben wir die Hälfte des Geldes dafür schon verwendet und für die andere Hälfte finden wir da auch noch was für unsere Kleinen.
3: Ja, und die andere Spende, die wir heute bekommen haben, war nochmal vom Landkreis. Der Landrat Andy Grabner hat uns nochmal 100 Euro für unser Fest zur freien Verfügung auch mitgebracht.
5: Dafür möchten wir uns nochmal bedanken.
2: Für Thomas Morch steht fest, das Engagement der Förderschulen verdient Anerkennung. Deshalb sei die finanzielle Unterstützung gut investiert.
4: Wenn wir sehen, was hier für Engagement betrieben wird, was hier für die Kinder und Jugendlichen geboten wird, was hier für AGs gestaltet werden, was für Projekte ringsherum passieren, das kostet halt auch alles Geld. Nicht nur immer, dass sich welche drum kümmern müssen, was auch schon viel wert ist, aber gerade auch die finanziellen Aspekte sind da doch nicht ganz von der Hand zu weisen. Und umso schöner ist, wenn man dann da auch mal ein bisschen was zurückgeben kann bzw. unterstützen kann, dass genau solche Projekte am Leben gehalten werden können.
2: Auch die Schule an der Kastanie erhielt einen Spendencheck in Höhe von 860 Euro. Dort soll das Geld ganz praktisch eingesetzt werden.
6: Wir haben das Geld vor, in unser Büro zu investieren, weil unsere Möbel schon ganz schön in die Jahre gekommen sind und unsere Aktenschränke zu erneuern, um unsere Schülerakten besser aufbewahren zu können.
2: Bei einem kleinen Rundgang durch die Schule an der Kastanie wurde deutlich, mit wie viel Engagement und Zusammenhalt hier gearbeitet wird. Besonders der Erweiterungsbau, der im November 2024 übergeben wurde, bietet neue Möglichkeiten für den Schulalltag. Neben dem neuen Mobiliar sollen auch zusätzliche Projekte unterstützt werden.
4: Auch soll ein Teil des Geldes noch ein bisschen mit in die Imkerei bzw. Imker AG oder in das Imkerprojekt mit reinfließen. Das finde ich auch wieder persönlich sehr interessant, weil ich finde auch hier ist es für mich immer ein tolles Thema, Bienen und deren Nutzen, gerade für die Umwelt und Natur, dass Bienen sterben, Insekten sterben insgesamt, dass das hier doch auch einen Platz gefunden hat. Sollten noch viel mehr Schulen, egal welcher Natur, das auch gerne übernehmen. Bin ich auch gern dabei, das ein bisschen mit zu unterstützen, wenn nötig. Aber das ist einfach toll, was mit dem Geld immer gemacht wird. Also ich glaube, das Geld ist immer gut angelegt.
2: Insgesamt konnten sich die 7 Förderschulen im Landkreis Anhalt-Bitterfeld über Spendenchecks im Gesamtwert von 6.000 Euro freuen. Eine Unterstützung, die Schulen sichtlich wertschätzten.
7: Zu einem großen Feldbrand ist es am Montagmittag zwischen den Autobahnanschlussstellen Bitterfeld-Wolfen und Dessau-Süd gekommen. Aufgrund der starken Rauchentwicklung musste der Autobahnverkehr in Fahrtrichtung Berlin bei Thurland abgeleitet werden. Ausgegangen sein könnte der Brand von dem nahegelegenen Autobahnrastplatz Mosigkauer Heide. Feuerwehren aus der gesamten Region waren zum Brandort geeilt und konnten das Feuer löschen. Der Landkreis Anhalt-Bitterfeld hatte die Katastrophenwarn-App Nina ausgelöst und speziell die Gebiete Quellendorf, Salzfurt-Kapelle, Lingenau und die nähere Umgebung vor starker Rauchentwicklung gewarnt.
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0: Schon 1,5 Monate ist es her, dass die SG Union Sandersdorf ihr letztes Saisonspiel Ende Mai gegen Glauchau gewann. Damit sicherten sich die Männer in Grün ihren Platz in der Tabellenmitte. Die Vorbereitungen liefen und nun kam es am vergangenen Wochenende endlich zum ersten Testspiel. Hier empfingen sie jedoch nicht einen direkten Konkurrenten, sondern die U19-Mannschaft von RB Leipzig. Wir konnten uns in der zweiten Halbzeit einen Eindruck verschaffen. Die erste Hälfte endete im 1:1, wie zu erwarten, ein Spiel auf Augenhöhe. Beide Mannschaften wiederholt mit kleineren Chancen, erstmal geht aber nichts rein. In der 62. wird es dann aber gefährlich. RB wirft ein. Die Union aber schnell zur Stelle und grätscht den Ball vor zu Silla. Kommt kurz ins Stocken, passt zu Brunner, zieht ab, aber knapp daneben. Jetzt kommt aber Action ins Spiel. Direkt die nächste Situation. Der Ball ist im Strafraum, kurze Pässe, Brunner zieht ab und dieses Mal trifft er auch. Mit dem zweiten trifft man anscheinend auch besser. 2:1 für die SG. Das Kader scheint in Topform zu sein. Jetzt gehen die Sandersdorfer aber komplett in die Verteidigung über. Kein Ball kommt ins Tor, aber dafür bleibt er auch in der eigenen Hälfte. Hier in der 72. Spielminute. Weiter Pass an der Linie. Bei der Annahme hakt es aber noch. Der 16er kann durchlaufen, Pass ins Zentrum, Schuss, aber hier fehlen nur wenige Zentimeter. Die Leipziger kommen weiterhin einfach nicht an der Verteidigung vorbei. Hier noch die letzte Großchance im Spiel. Nur noch 4 Minuten auf der Uhr. Sponholz rettet den Ball nach einer verpassten Flanke. RB aber zur Stelle und greift direkt wieder an. Kurze Pässe, wieder steht der 16er frei, aber der Keeper blockt. Hechtet hinterher, Leipzig passt zurück, aber das war dem Schiedsrichter zu rau. Knappes Ding, aber damit ist das Spiel geklärt. Die Union zeigt sich in ihrem ersten Testspiel in Topform.
1: Ja, war für das erste Vorbereitungsspiel schon sehr ordentlich. Wir sind physisch ordentlich an die Belastungsgrenzen gegangen. Gut war natürlich, dass wir einen sehr ausgewogenen Kader haben, eine gute Qualität auch im Kader. Die Jungs, die jetzt zu uns dazugestoßen sind, plus die Jungs, die jetzt gerade noch so ein bisschen als Testspieler vorspielen, bringen sehr viel Qualität mit, das hat man gesehen. So dass wir auch sehr gut durchwechseln konnten, haben nach 45 Minuten komplett durchwechseln können, bis auf Paul, der hat durchgespielt. Das war gut, das hat man gemerkt, dadurch konnten wir in den Abläufen mit viel Intensität gehen und das hat man gesehen. Dadurch hatten wir unsere Momente, haben viel Ballgewinne kreiert, gerade in Zone 3 im Pressing und haben umgekehrt in der Zone 2 im Verteidigungsmodus auch Bälle generiert, um dann gut ins Umschaltspiel zu kommen, gerade zweite Halbzeit. Wir sind jetzt in der Kaderdichte bei 17 Spielern, die wir als Feldspieler quasi haben, 2 Torhüter. Wir werden 2, maximal 3 Positionen noch besetzen. Aktuell haben wir da die freie Auswahl, haben 6 bis 8 Jungs, die da für die 3 Positionen in Frage kommen. Und ja, jetzt gilt es, die Jungs zu prüfen, Situationen zu schaffen, wo sie einfach zeigen müssen, was sie können. Wir werden da einen guten Mix schaffen zwischen einer technisch-taktischen Einheit und einer Einheit im Bereich Fußball-Fitness. Das wird sich immer wieder wiederkehren für die Jungs in Ritualen, im Rhythmus wiederfinden, Woche für Woche. Wir werden natürlich dann auch ein bisschen intensiver werden in manchen Phasen. Wir werden von Spielfeldgrößen, also von Steuerungsmitteln gut variieren, um uns dann halt schlussendlich auf dem ersten Spieltag komplett fit hinzustellen und hinzubekommen.
0: Fans müssen sich noch bis zum 9. August gedulden, wenn die SG Union Sandersdorf wieder in die Oberliga startet. Wenn sie die Leistung von diesem Spiel wieder aufbringen können, sollte die Liga kein Problem sein.

0: In einer feierlichen Zeremonie zeichnete kürzlich die Europaabgeordnete Alexandra Mehnert Gudrun Weise mit der Medaille für europäisches Engagement aus. Diese besondere Auszeichnung würdigt den jahrzehntelangen herausragenden Einsatz von Frau Weise und ihrer Mitstreiter, mit dem sie die Idee eines lebendigen und geeinigten Europas direkt an der Basis in der deutsch-französischen Städtepartnerschaft zwischen Sandersdorf-Brehna und der französischen Partnerstadt Semoux vorbildlich mitgestaltet hat.
1: Die EVP-Fraktion im Europäischen Parlament, da hat man die Möglichkeit als Abgeordneter für besonders verdiente Menschen, die sich in Europa im Ehrenamt verdient machen, eine Medaille zu übergeben. Und ich habe sie kennengelernt, ich glaube vor 2 Jahren war es, wo das Städtepartnerschaftstreffen hier in Brehna stattgefunden hat, war ich eingeladen. Und ich habe sie mit so viel Herzblut erlebt und sie macht das so mitreißend, wie sie diese Städtepartnerschaft auch lebt. Und da habe ich mich über sie erkundigt, habe gehört, dass sie das seit 30 Jahren macht und bin über die 2 Jahre bis jetzt so in diese Geschichte auch reingewachsen, um auch ihre Verdienste da kennengelernt zu haben und es einschätzen zu können, und habe gedacht, das wäre genau die richtige Persönlichkeit für diese Medaille. Also die Europamedaille ist dafür gedacht, dass man wirklich vor Ort Leute aussucht, die das ehrenamtlich leben, Europa leben, und das in herausragender Weise. Also nicht diejenigen, die das sowieso auch berufsmäßig oder immer machen, sondern Leute, die wirklich ehrenamtlich vor Ort sagen, ich habe mich da einer bestimmten Idee oder einer bestimmten Aufgabe wirklich verschrieben, mein Herz brennt dafür, und die das auch in die Breite tragen und das herausragend machen. Und da ist Frau Weise die beste Vertreterin für.
0: Im Beisein des Landtagsabgeordneten Lars-Jörn Zimmer und der Bürgermeisterin Steffi Süsker trug sich Gudrun Weise im Anschluss in das Goldene Buch der Stadt Brehna ein. Seit dem Bestehen der Partnerschaft im Jahr 1995 war Gudrun Weise eine der tragenden Säulen und prägte diesen kommunalen Austausch ununterbrochen mit außergewöhnlichem persönlichem Einsatz. Durch die von ihr organisierten und begleiteten Jugendbegegnungen, Schulprojekte, Vereinsfahrten und kulturellen Austauschmaßnahmen hat sie nicht nur unzählige persönliche Begegnungen ermöglicht, sondern auch belastbare und tiefe Verbindungen zwischen den Bürgern beider Städte und Länder geschaffen und gelebt.
2: Ja, ich glaube, Gudrun Weise steht wie kaum jemand anders, nicht nur in Brehna und nicht nur in Sandersdorf-Brehna, sondern insgesamt auch in Anhalt-Bitterfeld und im gesamten Land Sachsen-Anhalt für eine gelebte Partnerschaft, für wirklich Jahre, Jahrzehnte partnerschaftlicher Beziehungen zwischen Sachsen-Anhalt und der Region Centre in Frankreich und hier im Speziellen zwischen Brehna und Samwer. Das lebt sie wie kaum ein anderer, und deswegen sind alle Auszeichnungen über die vielen Jahrzehnte mehr als verdient.
0: Besonderer Dank galt mit ihrem Wirken für die junge Generation. Durch diese Begegnung vermittelt sie europäische Werte wie Offenheit, Respekt, Toleranz und gegenseitiges Verständnis und leistete damit einen maßgeblichen Beitrag zur Friedenssicherung und europäischen Integration an der Basis, sagte Alexandra Mehnert während der Würdigung. Für Gudrun Weise ein sehr emotionaler Moment.
3: Also Frau Mehnert hat es ja auch alles in Worten ausgedrückt in ihrer Rede. Ich war da sehr fasziniert davon, wie viel Stellenwert halt darin liegt, schon alleine das in Worte zu fassen, weil das sind ja mehrere Seiten Text gewesen, die sie für mich verlesen hat, und ich könnte das nicht wiedergeben. Und die Medaille, okay, die sagt alles, aber die Worte sagen eigentlich mehr.
0: Auch im Jubiläumsjahr 2025, als die Städtepartnerschaft zwischen Brehna und Semoux ihr 30-jähriges Bestehen feierte, zeigte sich, dass diese Verbindung tief in der Zivilgesellschaft verankert ist und aktiv gelebt wird. Zu diesem Erfolg hat Gudrun Weise durch ihren kontinuierlichen und verlässlichen Einsatz einen unschätzbaren Beitrag geleistet. Dabei war der Anfang ihrer ehrenamtlichen Arbeit in Sachen Städtepartnerschaft recht holprig.
3: Der Beginn war sehr interessant, weil keiner konnte Französisch. Und meine Kinder, die waren 4., 5. Klasse. Ulrike war, glaube ich, das 1. oder 2. Jahr im Gymnasium gewesen und hatte Französisch gelernt. Und über sie haben wir eigentlich alles, was vorzutragen war in französischer Sprache, haben wir über Schüler geleistet. Also, und dadurch sind auch die ersten Schüler dann nach Frankreich gefahren und hergekommen. Also das war. Und die Kinder, die damals halt mitgewirkt haben, die Vereinbarung,

0: die damals mitgewirkt haben, die haben alle irgendwas mit der französischen Sprache jetzt im Beruf zu tun oder leben im Ausland. Wie meine Kinder ja auch.
1: Mit der Übergabe der Medaille für europäisches Engagement drückte Alexandra Mehnert ihren tiefen Dank und ihre Anerkennung für diesen vorbildlichen Einsatz aus, der die europäische Verständigung und die deutsch-französische Freundschaft nachhaltig gestärkt und bereichert hat. Die Rentnerin Gudrun Weise gibt allerdings die Organisation derartiger Zusammentreffen und Projekte schleichend ab. Denn mit ihren fast 70 Jahren ist sie reif für etwas mehr Ruhe im Alltag, wie sie selbst sagt. Im Juli gewann der Zörberger FC den RAN 1 RBW Kreispokal im spannenden Finale gegen den Dessauer SV 97. Nun sind im August jedoch schon wieder die ersten Spiele der nächsten Pokalsaison. Wir waren bei der Auslosung der ersten beiden Runden vor Ort.
2: SG Blau-Weiß Kliegen aus der Kreisliga Nord. Gegen den Kreisoberliga-Aufsteiger vom SV Mildensee. Kreisklassenvertreter SV Blau-Weiß-Basdorf. Gegen den VfL Groß-Zöberitz. SG Grün-Weiß-Dessau und das Spiel müssen wir drehen gegen FC Hertha aus der Nymburk, SV Schwarz-Gelb-Radegast gegen den Holzweisiger SV, nächstes Spiel VfB Gröbzig gegen die SG Blau-Weiß-Quellenhof. SG Rot-Weiß Elsdorf gegen die ASG Vorwärts Dessau, LSG 1930 Brosig gegen die SG Jesnitz, SC Vorflemming Nedlitz. Gegen den SV Kickers Ragun, der SV Rotsch, gegen die SG Airbus Dessau, der SFV Rottleben, der muss zum VfB Preußen-Grappin, die in der Kreisklasse Ost anstatt gehen und dementsprechend Heimrecht bekommen. Der FC Galaxy Wolfen gegen den FV 1920 Merzin, VfB Borussia Gürzig, der muss zum SV Gölzau, auch da jetzt Kreisklasse gegen Kreisliga. So, und die SG Ramsin spielt gegen den SV Oelleritz.
1: Im Anschluss wurde auch die zweite Hauptrunde des Kreispokals ausgelost.
2: Zürich FC bleibt jetzt auch weiterhin draußen. Die jetzt vorn dran stehenden Partien 1 bis 13 sind als Siegerpartien mit drin. Und dazu kommen die Kreisoberligisten plus die verbleibenden Landesklasse-Teams außer Zürich. Erstes Spiel der SV Germania Roßlau. Und der muss zum Parschlever SV. So, der Sieger der Partie 6, sprich Elsdorf gegen Vorwärts.

0: spielt gegen den ESV Petersroda. Der HSV Gröbern spielt gegen den FC Eintracht Köthen. Der TSV 1894 Mosigkau spielt gegen den SV 1922 Porhösa. Der Sieger aus Spiel 8, also Vorflehing Nedlitz gegen Kickers Ragun, spielt gegen den SV Blau-Weiß Schottowitz. Der Finalist der DSV 97 muss zum Sieger aus Spiel 10, weil Landesklassenmannschaft wird in der ersten Hauptrunde ja nicht dabei sein. Sprich gegen den Sieger aus Krepin gegen Rottlem. Der Sieger aus Spiel 9, Rotsch gegen Abus Dessau, spielt gegen den Sieger aus Spiel 13, Ramsin gegen Edderitz. Der FSV Löberitz muss zum Sieger aus Spiel 7, Brosig gegen Jesnitz. Die SG Empor Waldersee empfängt den TSV Blau-Weiß Brena. Der SV Friedersdorf reist zum Sieger aus Spiel Nummer 3, also Osternienburg gegen Grün-Weiß Dessau. Der FC Stahl Aachen spielt gegen den Sieger aus Spiel 12, also SV Gölzau oder Borussia Gürzig, dementsprechend auch da schon feststehend in Gölzau oder Gürzig. Der Sieger aus Spiel 1, Kliegen gegen Mildensee, spielt gegen den SV 1889 Wulfen. Der SV Fortschritt Garitz spielt gegen den Sieger aus Spiel 4, Radegast gegen Holzweisig und dementsprechend auch auswärts. Sieger aus Spiel 11, Galaxy Wolfen gegen Merzin, empfängt den Sieger aus Spiel 5, Gröbzig gegen Quellendorf. Und die TuS Kochstedt muss zum Sieger aus Spiel 2, also Barsdorf gegen Groß-Zöberitz.
1: Das sind sie nun, die spannenden Duelle, die uns im RAN 1 RBW Kreispokal im August erwarten. Ein wenig müssen Fußballfans noch abwarten, doch in nicht einmal einem Monat wird schon gekickt.

0: Nachdem sich der Stadtrat Wittenbergs kürzlich für die Umwandlung der hauptamtlichen Wachbereitschaft zu einer Berufsfeuerwehr aussprach, sagte Oberbürgermeister Thorsten Zugehör dazu: Die Feuerwehr steht aktuell vor vielen Herausforderungen. Personalmangel, eingeschränkte Verfügbarkeit, steigende Risiken. Mit diesem Stadtratsbeschluss haben wir die Befähigung, die Probleme anzugehen und mehr Sicherheit zu schaffen für unsere Bürger, aber ebenso für die Kameraden der Feuerwehr. Die vorgestellte Konzeption umfasst 341 Seiten und eine ausführliche datenbasierte Risikoanalyse. Sie legt klar offen, warum mit Weiterführen der aktuellen Struktur keine leistungsfähige Feuerwehr möglich ist. Die Einführung einer Berufsfeuerwehr wird als Lösung beschrieben, um den aktuellen und zukünftigen Herausforderungen angemessen begegnen zu können. Wittenbergs Landrat, den wir während des Besuchs des Feuerwehrzeltlagers zu diesem Thema befragten, sagte dazu:
1: Die Vorhaltung einer leistungsfähigen Feuerwehr ist eine Pflichtaufgabe. Wie man die organisiert, ist dagegen freiwillig. Ich kann dazu nur sagen, dass die Lutherstadt Wittenberg mit uns nicht gesprochen hat. Sie hat sich selbstständig auf den Weg gemacht. Das ist in Teilen ihr gutes Recht, aber ich glaube, immer dann, wenn mehrere Ebenen immer auch zusammenwirken, ist es einfach auch eine Frage des kollegialen Umgangs miteinander, dass man vorher spricht. Das ist jetzt nicht passiert. Das heißt, auch wir müssen jetzt mit dieser Situation, die sich ergeben hat, zurechtkommen und sehen, was sich daraus ableitet. Da kann ich aber heute noch nichts Abschließendes zu sagen.
0: Bei der Erstellung der Konzeption arbeitete das beauftragte Ingenieurbüro eng mit den Kameraden der hauptamtlichen und freiwilligen Feuerwehren, der Stadtwehrleitung und der Stadtverwaltung zusammen. Gemeinsam wurde ein tragfähiger Plan entwickelt, um den Brandschutz in Wittenberg langfristig sicherzustellen. In der Wehrleiterberatung wurde dem Vorgehen einstimmig zugestimmt. Ebenso wurde die Konzeption in den Fraktionen und im Hauptausschuss ausführlich vorberaten und dem Stadtrat einstimmig mit der Empfehlung, der Vorlage zuzustimmen, freigegeben. So fand sich auch im Stadtrat große Unterstützung für die Beschlussvorlage. Landrat Tülsch hadert dennoch mit der Entscheidung.
1: Dass man einen Weg geht, der natürlich in den Blick nimmt, dass wir gerade am Tag in der Woche, wenn die ehrenamtlichen Kräfte arbeiten sind, manchmal ein Personalproblem haben, da bin ich dabei. Was die Frage der Organisationsform angeht, haben wir unterschiedliche Meinungen, weil ich glaube, man muss auch in Zeiten knapper Kassen gucken, ob ich die gleiche Aufgabe auch mit anderen Mitteln oder mit weniger Mitteln erreichen kann. Und da gibt es Optionen, die wurden für mich nicht ausreichend beleuchtet, aber das ist jetzt auch Teil des Prüfvorgangs, der jetzt nach dieser Entscheidung ansteht.
0: Im Stadtrat wurde mehrfach die Meinung vertreten, dass man mit der Entscheidung einen Fehler vergangener Zeiten wieder gutmachen könne. Vor rund 20 Jahren wurde die Berufsfeuerwehr in Wittenberg aus Kostengründen abgeschafft. Ebenso drückten viele Stadträte große Wertschätzung für die Arbeit der Kameraden und für das Ehrenamt aus und betonten, wie wichtig es sei, dieses mit einer entsprechenden Entscheidung zu unterstützen.
2: Die Erich-Kästner-Schule in Bitterfeld hatte am 24. Juni allen Grund zum Feiern. Zwischen Festreden, musikalischer Unterhaltung und der Übergabe von Spendenschecks stand für die Förderschule ein besonderer Tag auf dem Programm.
3: Wir feiern heute das 50-jährige Jubiläum unserer Schule. Die Schule wurde vor 50 Jahren gebaut und eröffnet und seit 30 Jahren tragen wir den Namen Erich Kästner. Also sind zwei Jubiläen in einem.
2: Doch nicht nur das Schuljubiläum bot Anlass zur Freude. Zu den Gästen zählten unter anderem Landrat Andy Grabner sowie Thomas Morch, Inhaber der ÖSA-Agentur Bitterfeld. Die ÖSA schüttet regelmäßig eine schadensquotenabhängige Gewinnbeteiligung an Kommunen aus. Werden durch gute Präventionsarbeit im Vorjahr nur wenige Schäden verzeichnet, fließt ein Teil der Mittel in gemeinnützige Projekte. In diesem Jahr profitierten davon auch mehrere Förderschulen im Landkreis Anhalt-Bitterfeld.
4: Die Landräte und Bürgermeister dürfen dann natürlich selber entscheiden, wo das Geld hingeht. Und als wir mit dem Landrat zusammensaßen und über die Verwendung gesprochen haben, kam die Idee ganz schnell, dass wir gesagt haben, hey, wieso machen wir das nicht für die Förderschulen im Landkreis? Dann haben wir die Summe dafür genommen, aufgeteilt auf die 7 Förderschulen, noch ein bisschen aufgestockt meinerseits, weil mir das auch persönlich am Herzen liegt und ja, so ist das dann entstanden.
2: Mit einem abwechslungsreichen Bühnenprogramm der Schüler sowie einem gemeinsamen Flashmob bot die Erich-Kästner-Schule einen würdigen Rahmen für die Übergabe des Spendenchecks. Die Freude über diesen war entsprechend groß.
5: Dies haben wir erhalten, weil wir eine Schule sind, wo die Lehrer wirklich ganz stark darauf achten, dass hier alles in Ordnung bleibt. Wir haben sehr, sehr wenig Schäden. Wir waren selber überrascht, aber wir achten da wirklich sehr drauf. Ja, und da haben wir diesen Scheck bekommen, der jetzt noch auf 1.000 Euro

0: Euro aufgerundet wird. Wir hatten ja vorhin in der Veranstaltung gezeigt, dass wir diese Itzi-Roller, also Spielgeräte für unsere Kleinen, ja, da haben wir die Hälfte des Geldes dafür schon verwendet. Und für die andere Hälfte finden wir da auch noch was für unsere Kleinen.
1: Ja, und die andere Spende, die wir heute bekommen haben, war nochmal vom Landkreis. Der Landrat Andy Grabner hat uns nochmal 100 Euro für unser Fest zur freien Verfügung auch mitgebracht.
0: Dafür möchten wir uns nochmal bedanken.
2: Für Thomas Morch steht fest, das Engagement der Förderschulen verdient Anerkennung. Deshalb sei die finanzielle Unterstützung gut investiert.
3: Wenn wir sehen, was hier für Engagement betrieben wird, was hier für die Kinder und Jugendlichen geboten wird, was hier für AGs gestaltet werden, was für Projekte ringsherum passieren, das kostet halt auch alles Geld. Nicht nur immer, dass sich welche drum kümmern müssen, was auch schon viel wert ist, aber gerade auch die finanziellen Aspekte sind da doch nicht ganz von der Hand zu weisen. Und umso schöner ist, wenn man dann da auch mal ein bisschen was zurückgeben kann bzw. unterstützen kann, dass genau solche Projekte am Leben gehalten werden können.
2: Auch die Schule an der Kastanie erhielt einen Spendencheck in Höhe von 860 Euro. Dort soll das Geld ganz praktisch eingesetzt werden.
4: Wir haben das Geld vor, in unser Büro zu investieren, weil unsere Möbel schon ganz schön in die Jahre gekommen sind und unsere Aktenschränke zu erneuern, um unsere Schülerakten besser aufbewahren zu können.
2: Bei einem kleinen Rundgang durch die Schule an der Kastanie wurde deutlich, mit wie viel Engagement und Zusammenhalt hier gearbeitet wird. Besonders der Erweiterungsbau, der im November 2024 übergeben wurde, bietet neue Möglichkeiten für den Schulalltag. Neben dem neuen Mobiliar sollen auch zusätzliche Projekte unterstützt werden.
3: Auch soll ein Teil des Geldes noch ein bisschen mit in die Imkerei bzw. Imker AG oder in das Imkerprojekt mit reinfließen. Das finde ich auch wieder persönlich sehr interessant, weil ich finde auch hier ist es für mich immer ein tolles Thema, Bienen und deren Nutzen, gerade für die Umwelt und Natur, dass Bienen sterben, Insekten sterben insgesamt, dass das hier doch auch einen Platz gefunden hat. Sollten noch viel mehr Schulen, egal welcher Natur, das auch gerne übernehmen. Bin ich auch gern dabei, das ein bisschen mit zu unterstützen, wenn nötig. Aber das ist einfach toll, was mit dem Geld immer gemacht wird. Also ich glaube, das Geld ist immer gut angelegt.
2: Insgesamt konnten sich die 7 Förderschulen im Landkreis Anhalt-Bitterfeld über Spendenchecks im Gesamtwert von 6.000 Euro freuen. Eine Unterstützung, die Schulen sichtlich wertschätzten.
5: Zu einem großen Feldbrand ist es am Montagmittag zwischen den Autobahnanschlussstellen Bitterfeld-Wolfen und Dessau-Süd gekommen. Aufgrund der starken Rauchentwicklung musste der Autobahnverkehr in Fahrtrichtung Berlin bei Thurland abgeleitet werden. Ausgegangen sein könnte der Brand von dem nahegelegenen Autobahnrastplatz Mosigrauer Heide. Feuerwehren aus der gesamten Region waren zum Brandort geeilt und konnten das Feuer löschen. Der Landkreis Anhalt-Bitterfeld hatte die Katastrophenwarn-App Nina ausgelöst und speziell die Gebiete Quellendorf, Salzfurt-Kapelle, Lingenau und die nähere Umgebung vor starker Rauchentwicklung gewarnt.
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0: Schon eineinhalb Monate ist es her, dass die SG Union Sandersdorf ihr letztes Saisonspiel Ende Mai gegen Glauchau gewann. Damit sicherten sich die Männer in Grün ihren Platz in der Tabellenmitte. Die Vorbereitungen liefen und nun kam es am vergangenen Wochenende endlich zum ersten Testspiel. Hier empfingen sie jedoch nicht einen direkten Konkurrenten, sondern die U19-Mannschaft von RB Leipzig. Wir konnten uns in der zweiten Halbzeit einen Eindruck verschaffen. Die erste Hälfte endete im 1:1, wie zu erwarten, ein Spiel auf Augenhöhe. Beide Mannschaften wiederholt mit kleineren Chancen, erstmal geht aber nichts rein. In der 62. wird es dann aber gefährlich. RB wirft ein. Die Union aber schnell zur Stelle und grätscht den Ball vor zu Silla. Kommt kurz ins Stocken, passt zu Brunner, zieht ab, aber knapp daneben. Jetzt kommt aber Action ins Spiel. Direkt die nächste Situation. Der Ball ist im Strafraum, kurze Pässe, Brunner zieht ab und dieses Mal trifft er auch. Mit dem zweiten trifft man anscheinend auch besser. 2:1 für die SG. Das Kader scheint in Topform zu sein. Jetzt gehen die Sandersdorfer aber komplett in die Verteidigung über. Kein Ball kommt ins Tor, aber dafür bleibt er auch in der eigenen Hälfte. Hier in der 72. Spielminute. Weiter Pass an der Linie. Bei der Annahme hakt es aber noch. Der 16er kann durchlaufen, Pass ins Zentrum, Schuss, aber hier fehlen nur wenige Zentimeter. Die Leipziger kommen weiterhin einfach nicht an der Verteidigung vorbei. Hier noch die letzte Großchance im Spiel. Nur noch 4 Minuten auf der Uhr. Sponholz rettet den Ball nach einer verpassten Flanke. RB aber zur Stelle und greift direkt wieder an. Kurze Pässe, wieder steht der 16er frei, aber der Keeper blockt. Hechtet hinterher, Leipzig passt zurück, aber das war dem Schiedsrichter zu rau. Knappes Ding, aber damit ist das Spiel geklärt. Die Union zeigt sich in ihrem ersten Testspiel in Topform.
1: Ja, war für das erste Vorbereitungsspiel schon sehr ordentlich. Wir sind physisch ordentlich an die Belastungsgrenzen gegangen. Gut war natürlich, dass wir einen sehr ausgewogenen Kader haben, eine gute Qualität auch im Kader. Die Jungs, die jetzt zu uns dazugestoßen sind, plus die Jungs, die jetzt gerade noch so ein bisschen als Testspieler vorspielen, bringen sehr viel Qualität mit, das hat man gesehen. So dass wir auch sehr gut durchwechseln konnten, haben nach 45 Minuten komplett durchwechseln können, bis auf Paul, der hat durchgespielt. Das war gut, das hat man gemerkt. Dadurch konnten wir in den Abläufen mit viel Intensität gehen und das hat man gesehen. Dadurch hatten wir unsere Momente, haben viel Ballgewinne kreiert, gerade in Zone 3 im Pressing und haben umgekehrt in der Zone 2 im Verteidigungsmodus auch Bälle generiert, um dann gut ins Umschaltspiel zu kommen, gerade zweite Halbzeit. Wir sind jetzt in der Kaderdichte bei 17 Spielern, die wir als Feldspieler quasi haben, 2 Torhüter. Wir werden 2, maximal 3 Positionen noch besetzen. Aktuell haben wir da die freie Auswahl, haben 6 bis 8 Jungs, die da für die 3 Positionen in Frage kommen. Und ja, jetzt gilt es, die Jungs zu prüfen, Situationen zu schaffen, wo sie einfach zeigen müssen, was sie können. Wir werden da einen guten Mix schaffen zwischen einer technisch-taktischen Einheit und einer Einheit im Bereich Fußball-Fitness. Das wird sich immer wieder wiederkehren für die Jungs in Ritualen, im Rhythmus wiederfinden, Woche für Woche. Wir werden natürlich dann auch ein bisschen intensiver werden in manchen Phasen. Wir werden von Spielfeldgrößen, also von Steuerungsmitteln gut variieren, um uns dann halt schlussendlich auf dem ersten Spieltag komplett fit hinzustellen und hinzubekommen.
0: Fans müssen sich noch bis zum 9. August gedulden, wenn die SG Union Sandersdorf wieder in die Oberliga startet. Wenn sie die Leistung von diesem Spiel wieder aufbringen können, sollte die Liga kein Problem sein. In einer feierlichen Zeremonie zeichnete kürzlich die Europaabgeordnete Alexandra Mehnert Gudrun Weise mit der Medaille für europäisches Engagement aus. Diese besondere Auszeichnung würdigt den jahrzehntelangen herausragenden Einsatz von Frau Weise und ihrer Mitstreiter, mit dem sie die Idee eines lebendigen und geeinigten Europas direkt an der Basis in der deutsch-französischen Städtepartnerschaft zwischen Sandersdorf-Brehna und der französischen Partnerstadt Semo vorbildlich mitgestaltet hat.
2: Die EVP-Fraktion im Europäischen Parlament, da hat man die Möglichkeit als Abgeordneter für besonders verdiente Menschen, die sich im Europa im Ehrenamt verdient machen, eine Medaille zu übergeben. Und ich habe sie kennengelernt, ich glaube vor 2 Jahren war es, wo das Städtepartnerschaftstreffen hier im Brenner stattgefunden hat, war ich eingeladen. Und ich habe sie mit so viel Herzblut erlebt und sie macht das so mitreißend, wie sie diese Städtepartnerschaft auch lebt. Und da habe ich mich über sie erkundigt, habe gehört, dass sie das seit 30 Jahren macht und bin über die 2 Jahre bis jetzt so in diese Geschichte auch reingewachsen, um auch ihre Verdienste da kennengelernt zu haben und das einschätzen zu können und habe gedacht, das wäre genau die richtige Persönlichkeit für diese Medaille. Also die Europamedaille ist dafür gedacht, dass man wirklich vor Ort Leute aussucht, die das ehrenamtlich leben, Europa leben und das in einer herausragender Weise. Also nicht diejenigen, die das sowieso auch berufsmäßig oder immer machen, sondern Leute, die wirklich ehrenamtlich vor Ort sagen, ich habe mich da einer bestimmten Idee oder einer bestimmten Aufgabe wirklich verschrieben, mein Herz brennt dafür und die das auch in die Breite tragen und das herausragend machen. Und da ist Frau Weiser die beste Vertreterin für.
0: Im Beisein des Landtagsabgeordneten Lars-Jörn Zimmer und der Bürgermeisterin Steffi Süsker trug sich Gudrun Weise im Anschluss in das Goldene Buch der Stadt Brena ein. Seit dem Bestehen der Partnerschaft im Jahr 1995 war Gudrun Weise eine der tragenden Säulen und prägte diesen kommunalen Austausch ununterbrochen mit außergewöhnlichem persönlichem Einsatz. Durch die von ihr organisierten und begleiteten Jugendbegegnungen, Schulprojekte, Vereinsfahrten und kulturellen Austauschmaßnahmen hat sie nicht nur unzählige persönliche Begegnungen ermöglicht, sondern auch belastbare und tiefe Verbindungen zwischen den Bürgern beider Städte und Länder geschaffen und gelebt.
3: Ja, ich glaube, Gudrun Weise steht wie kaum jemand anders, nicht nur in Brena und nicht nur in Sandersdorf-Brena, sondern insgesamt auch in Anhalt-Bitterfeld und im gesamten Land Sachsen-Anhalt für eine gelebte Partnerschaft, für wirklich Jahre, Jahrzehnte partnerschaftlicher Beziehungen zwischen Sachsen-Anhalt und der Region Centre in Frankreich und hier im Speziellen zwischen Brena und Samwer. Das lebt sie wie kaum ein anderer und deswegen sind alle Auszeichnungen über die vielen Jahrzehnte mehr als verdient.
0: Besonderer Dank galt mit ihrem Wirken für die junge Generation. Durch diese Begegnung vermittelt sie europäische Werte wie Offenheit, Respekt, Toleranz und gegenseitiges Verständnis und leistete damit einen maßgeblichen Beitrag zur Friedenssicherung und europäischen Integration an der Basis, sagte Alexandra Mienert während der Würdigung. Für Gudrun Weise ein sehr emotionaler Moment.
4: Also Frau Mienert hat es ja auch alles in Worten ausgedrückt in ihrer Rede. Ich war da sehr fasziniert davon, wie viel Stellenwert halt darin liegt, schon alleine das in Worte zu fassen, weil das sind ja mehrere Seiten Text gewesen, die sie für mich verlesen hat und ich könnte das nicht wiedergeben. Und die Medaille, okay, die sagt alles, aber die Worte sagen eigentlich mehr.
0: Auch im Jubiläumsjahr 2025, als die Städtepartnerschaft zwischen Brena und Semo ihr 30-jähriges Bestehen feierte, zeigte sich, dass diese Verbindung tief in der Zivilgesellschaft verankert ist und aktiv gelebt wird. Zu diesem Erfolg hat Gudrun Weise durch ihren kontinuierlichen und verlässlichen Einsatz einen unschätzbaren Beitrag geleistet. Dabei war der Anfang ihrer ehrenamtlichen Arbeit in Sachen Städtepartnerschaft recht holprig.
4: Der Beginn war sehr interessant, weil keiner konnte Französisch. Und meine Kinder, die waren 4., 5. Klasse. Ulrike war, glaube ich, das 1. oder 2. Jahr im Gymnasium gewesen und hatte Französisch gelernt. Und über sie haben wir eigentlich alles, was vorzutragen war in französischer Sprache, haben wir über Schüler geleistet. Also und dadurch sind auch die ersten Schüler dann nach Frankreich gefahren und hergekommen. Also das war. Und die Kinder, die damals halt mitgewirkt haben, die Vereinbarung vorgelesen, vorher geübt, dass die Aussprache stimmt. Da war noch der hier Gigan draußen im Hotel, was jetzt Hotel Anhalt ist. Der mit Ulrike geübt hat, dass die Grammatik stimmt, dass alles stimmig ist. Das hat unser Bürgermeister nicht mal gewusst. Das ist dann alles, das waren die Freundinnen von meinen Kindern und die haben sich dann bei uns im Garten getroffen und haben Sketche einprobiert, was die Lehrerin mit ausgesucht hat. Und das war so der allererste Anfang. Und ich glaube, die meisten Kinder, die damals mitgewirkt haben, die haben alle irgendwas mit der französischen Sprache jetzt im Beruf zu tun oder leben im Ausland. Wie meine Kinder ja auch.
0: Mit der Übergabe der Medaille für europäisches Engagement drückte Alexandra Mehnert ihren tiefen Dank und ihre Anerkennung für diesen vorbildlichen Einsatz aus, der die europäische Verständigung und die deutsch-französische Freundschaft nachhaltig gestärkt und bereichert hat. Die Rentnerin Gudrun Weise gibt allerdings die Organisation derartiger Zusammentreffen und Projekte schleichend ab. Denn mit ihren fast 70 Jahren ist sie reif für etwas mehr Ruhe im Alltag, wie sie selbst sagt. Im Juli gewann der Zürberger FC den RAN 1 RBW Kreispokal im spannenden Finale gegen den Dessauer SV 97. Nun sind im August jedoch schon wieder die ersten Spiele der nächsten Pokalsaison. Wir waren bei der Auslosung der ersten beiden Runden vor Ort.
5: SG Blau-Weiß Kliegen aus der Kreisliga Nord. Gegen den Kreisoberliga-Aufsteiger vom SV Mildensee. Kreisklassenvertreter SV Blau-Weiß-Basdorf. Gegen den VfL Groß-Zöberitz. SG Grün-Weiß-Dessau und das Spiel müssen wir drehen gegen FC Hertha aus der Nymburk, SV Schwarz-Gelb Radegast gegen den Holzweisiger SV, nächstes Spiel VfB Gröbzig gegen die SG Blau-Weiß Quellendorf. SG Rot-Weiß Elsdorf gegen die ASG Vorwärts Dessau, LSG 1930 Brosig gegen die SG Jesnitz, SC Vorflemming Nedlitz gegen den SV Kickers Ragun, der SV Rotsch, gegen die SG Airbus Dessau, der SFV Rottleben, der muss zum VfB Preußen-Grappin, die in der Kreisklasse Ost anstatt gehen und dementsprechend Heimrecht bekommen. Der FC Galaxy Wolfen gegen den FV 1920 Merzin, VfB Borussia Gürzig, der muss zum SV Gölzau, auch da jetzt Kreisklasse gegen Kreisliga. So, und die SG Ramsin spielt gegen den SV Elleritz.
0: Im Anschluss wurde auch die zweite Hauptrunde des Kreispokals ausgelost.
5: Zürich FC bleibt jetzt auch weiterhin draußen. Die jetzt vorm Rand stehenden Partien 1 bis 13 sind als Siegerpartien mit drin. Und dazu kommen die Kreisoberligisten plus die verbleibenden Landesklasse-Teams außer Zürich. Erstes Spiel der SV Germania Roßlau. Und der muss zum Paschlever SV. So, der Sieger der Partie 6, sprich Elsdorf gegen Vorwärts.

0: spielt gegen den ESV Petersroda. Der HSV Gröbern spielt gegen den FC Eintracht Köthen. Der TSV 1894 Mosigkau spielt gegen den SV 1922 Porösa. Der Sieger aus Spiel 8, also vor Fleming Nedlitz gegen Kickers Ragun, spielt gegen den SV Blau-Weiß Schottowitz. Der Finalist der DSV 97 muss zum Sieger aus Spiel 10, weil Landesklassenmannschaft wird in der ersten Hauptrunde ja nicht dabei sein. Sprich gegen den Sieger aus Krepin gegen Rottleben. Der Sieger aus Spiel 9, Rutsch gegen Arbus Dessau, spielt gegen den Sieger aus Spiel 13, Ramsin gegen Edderitz. Der FSV Löberitz muss zum Sieger aus Spiel 7, Brosig gegen Jesnitz. Die SGM Port Waldersee empfängt den TSV Blau-Weiß Brena. Der SV Friedersdorf reist zum Sieger aus Spiel Nummer 3, also Osternienburg gegen Grün-Weiß Dessau. Der FC Stahl Aachen spielt gegen den Sieger aus Spiel 12, also SV Gölzau oder Borussia Gürzig, dementsprechend auch da schon feststehend in Gölzau oder Gürzig. Der Sieger aus Spiel 1, Kliegen gegen Mildensee, spielt gegen den SV 1889 Wulfen. Der SV Fortschritt Garitz spielt gegen den Sieger aus Spiel 4, Radegast gegen Holzweisig und dementsprechend auch auswärts. Sieger aus Spiel 11, Galaxy Wolfen gegen Merzin, empfängt den Sieger aus Spiel 5, Gröbzig gegen Quellendorf. Und die TuS Kochstedt muss zum Sieger aus Spiel 2, also Barsdorf gegen Groß-Zöberitz.
1: Das sind sie nun, die spannenden Duelle, die uns im RAN 1 RBW Kreispokal im August erwarten. Ein wenig müssen Fußballfans noch abwarten, doch in nicht einmal einem Monat wird schon gekickt.

Nachdem sich der Stadtrat Wittenbergs kürzlich für die Umwandlung der hauptamtlichen Wachbereitschaft zu einer Berufsfeuerwehr aussprach, sagte Oberbürgermeister Thorsten Zugehör dazu: Die Feuerwehr steht aktuell vor vielen Herausforderungen. Personalmangel, eingeschränkte Verfügbarkeit, steigende Risiken. Mit diesem Stadtratsbeschluss haben wir die Befähigung, die Probleme anzugehen und mehr Sicherheit zu schaffen.

0: Waffen für unsere Bürger, aber ebenso für die Kameraden der Feuerwehr. Die vorgestellte Konzeption umfasst 341 Seiten und eine ausführliche datenbasierte Risikoanalyse. Sie legt klar offen, warum mit Weiterführen der aktuellen Struktur keine leistungsfähige Feuerwehr möglich ist. Die Einführung einer Berufsfeuerwehr wird als Lösung beschrieben, um den aktuellen und zukünftigen Herausforderungen angemessen begegnen zu können. Wittenbergs Landrat, den wir während des Besuchs des Feuerwehrzeltlagers zu diesem Thema befragten, sagte dazu:
1: Die Vorhaltung einer leistungsfähigen Feuerwehr ist eine Pflichtaufgabe. Wie man die organisiert, ist dagegen freiwillig. Ich kann dazu nur sagen, dass die Lutherstadt Wittenberg mit uns nicht gesprochen hat. Sie hat sich selbstständig auf den Weg gemacht. Das ist in Teilen ihr gutes Recht, aber ich glaube, immer dann, wenn mehrere Ebenen immer auch zusammenwirken, ist es einfach auch eine Frage des kollegialen Umgangs miteinander, dass man vorher spricht. Das ist jetzt nicht passiert. Das heißt, auch wir müssen jetzt mit dieser Situation, die sich ergeben hat, zurechtkommen und sehen, was sich daraus ableitet. Da kann ich aber heute noch nichts Abschließendes zu sagen.
0: Bei der Erstellung der Konzeption arbeitete das beauftragte Ingenieurbüro eng mit den Kameraden der hauptamtlichen und freiwilligen Feuerwehren, der Stadtwehrleitung und der Stadtverwaltung zusammen. Gemeinsam wurde ein tragfähiger Plan entwickelt, um den Brandschutz in Wittenberg langfristig sicherzustellen. In der Wehrleiterberatung wurde dem Vorgehen einstimmig zugestimmt. Ebenso wurde die Konzeption in den Fraktionen und im Hauptausschuss ausführlich vorberaten und dem Stadtrat einstimmig mit der Empfehlung, der Vorlage zuzustimmen, freigegeben. So fand sich auch im Stadtrat große Unterstützung für die Beschlussvorlage. Landrat Tülsch hadert dennoch mit der Entscheidung.
1: Dass man einen Weg geht, der natürlich in den Blick nimmt, dass wir gerade am Tag in der Woche, wenn die ehrenamtlichen Kräfte arbeiten sind, manchmal ein Personalproblem haben, da bin ich dabei. Was die Frage der Organisationsform angeht, haben wir unterschiedliche Meinungen, weil ich glaube, man muss auch in Zeiten knapper Kassen gucken, ob ich die gleiche Aufgabe auch mit anderen Mitteln oder mit weniger Mitteln erreichen kann. Und da gibt es Optionen, die wurden für mich nicht ausreichend beleuchtet, aber das ist jetzt auch Teil des Prüfvorgangs, der jetzt nach dieser Entscheidung ansteht.
0: Im Stadtrat wurde mehrfach die Meinung vertreten, dass man mit der Entscheidung einen Fehler vergangener Zeiten wieder gut machen könne. Vor rund 20 Jahren wurde die Berufsfeuerwehr in Wittenberg aus Kostengründen abgeschafft. Ebenso drückten viele Stadträte große Wertschätzung für die Arbeit der Kameraden und für das Ehrenamt aus und betonten, wie wichtig es sei, dieses mit einer entsprechenden Entscheidung zu unterstützen.
2: Die Erich-Kästner-Schule in Bitterfeld hatte am 24. Juni allen Grund zum Feiern. Zwischen Festreden, musikalischer Unterhaltung und der Übergabe von Spendenschecks stand für die Förderschule ein besonderer Tag auf dem Programm.
3: Wir feiern heute das 50-jährige Jubiläum unserer Schule. Die Schule wurde vor 50 Jahren gebaut und eröffnet und seit 30 Jahren tragen wir den Namen Erich Kästner. Also sind zwei Jubiläen in einem.
2: Doch nicht nur das Schuljubiläum bot Anlass zur Freude. Zu den Gästen zählten unter anderem Landrat Andy Grabner sowie Thomas Morch, Inhaber der ÖSA-Agentur Bitterfeld. Die ÖSA schüttet regelmäßig eine schadensquotenabhängige Gewinnbeteiligung an Kommunen aus. Werden durch gute Präventionsarbeit im Vorjahr nur wenige Schäden verzeichnet, fließt ein Teil der Mittel in gemeinnützige Projekte. In diesem Jahr profitierten davon auch mehrere Förderschulen im Landkreis Anhalt-Bitterfeld.
4: Die Landräte und Bürgermeister dürfen dann natürlich selber entscheiden, wo das Geld hingeht. Und als wir mit dem Landrat zusammensaßen und über die Verwendung gesprochen haben, kam die Idee ganz schnell, dass wir gesagt haben, hey, wieso machen wir das nicht für die Förderschulen im Landkreis? Dann haben wir die Summe dafür genommen, aufgeteilt auf die 7 Förderschulen, noch ein bisschen aufgestockt meinerseits, weil mir das auch persönlich am Herzen liegt und ja, so ist das dann entstanden.
2: Mit einem abwechslungsreichen Bühnenprogramm der Schüler sowie einem gemeinsamen Flashmob bot die Erich-Kästner-Schule einen würdigen Rahmen für die Übergabe des Spendenchecks. Die Freude über diesen war entsprechend groß.
5: Dies haben wir erhalten, weil wir eine Schule sind, wo die Lehrer wirklich ganz stark darauf achten, dass hier alles in Ordnung bleibt. Wir haben sehr, sehr wenig Schäden. Wir waren selber überrascht, aber wir achten da wirklich sehr drauf. Ja, und da haben wir diesen Scheck bekommen, der jetzt noch auf 1000 Euro aufgerundet wird. Wir hatten ja vorhin in der Veranstaltung gezeigt, dass wir diese Itzi-Roller, also Spielgeräte für unsere Kleinen, ja, da haben wir die Hälfte des Geldes dafür schon verwendet. Und für die andere Hälfte finden wir da auch noch was für unsere Kleinen.
3: Ja, und die andere Spende, die wir heute bekommen haben, war nochmal vom Landkreis. Der Landrat Andy Grabner hat uns nochmal 100 Euro für unser Fest zur freien Verfügung auch mitgebracht.
5: Dafür möchten wir uns nochmal bedanken.
2: Für Thomas Morch steht fest, das Engagement der Förderschulen verdient Anerkennung. Deshalb sei die finanzielle Unterstützung gut investiert.
4: Wenn wir sehen, was hier für Engagement betrieben wird, was hier für die Kinder und Jugendlichen geboten wird, was hier für AGs gestaltet werden, was für Projekte ringsherum passieren. Das kostet halt auch alles Geld, nicht nur immer, dass sich welche drum kümmern müssen, was auch schon viel wert ist. Aber gerade auch die finanziellen Aspekte sind da doch nicht ganz von der Hand zu weisen. Und umso schöner ist, wenn man dann da auch mal ein bisschen was zurückgeben kann bzw. unterstützen kann, dass genau solche Projekte am Leben gehalten werden können.
2: Auch die Schule an der Kastanie erhielt einen Spendencheck in Höhe von 860 Euro. Dort soll das Geld ganz praktisch eingesetzt werden.
6: Wir haben das Geld vor, in unser Büro zu investieren, weil unsere Möbel schon ganz schön in die Jahre gekommen sind und unsere Aktenschränke zu erneuern, um unsere Schülerakten besser aufbewahren zu können.
2: Bei einem kleinen Rundgang durch die Schule an der Kastanie wurde deutlich, mit wie viel Engagement und Zusammenhalt hier gearbeitet wird. Besonders der Erweiterungsbau, der im November 2024 übergeben wurde, bietet neue Möglichkeiten für den Schulalltag. Neben dem neuen Mobiliar sollen auch zusätzliche Projekte unterstützt werden.
4: Auch soll ein Teil des Geldes noch ein bisschen mit in die Imkerei bzw. Imker AG oder in das Imkerprojekt mit reinfließen. Das finde ich auch wieder persönlich sehr interessant, weil ich finde auch hier ist es für mich immer ein tolles Thema, Bienen und deren Nutzen, gerade für die Umwelt und Natur, das Bienensterben, Insektensterben insgesamt, dass das hier doch auch einen Platz gefunden hat. Sollten noch viel mehr Schulen, egal welcher Natur, das auch gerne übernehmen. Bin ich auch gerne dabei, das ein bisschen mit zu unterstützen, wenn nötig. Aber das ist einfach toll, was mit dem Geld immer gemacht wird. Also ich glaube, das Geld ist immer gut angelegt.
2: Insgesamt konnten sich die 7 Förderschulen im Landkreis Anhalt-Bitterfeld über Spendenchecks im Gesamtwert von 6.000 Euro freuen. Eine Unterstützung, die Schulen sichtlich wertschätzten.
7: Zu einem großen Feldbrand ist es am Montagmittag zwischen den Autobahnanschlussstellen Bitterfeld-Wolfen und Dessau-Süd gekommen. Aufgrund der starken Rauchentwicklung musste der Autobahnverkehr in Fahrtrichtung Berlin bei Thurland abgeleitet werden. Ausgegangen sein könnte der Brand von dem nahegelegenen Autobahnrastplatz Mosigkauer Heide. Feuerwehren aus der gesamten Region waren zum Brandort geeilt und konnten das Feuer löschen. Der Landkreis Anhalt-Bitterfeld hatte die Katastrophenwarn-App NINA ausgelöst und speziell die Gebiete Quellendorf, Salzfurt-Kapelle, Lingenau und die nähere Umgebung vor starker Rauchentwicklung gewarnt.
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0: Schon 1,5 Monate ist es her, dass die SG Union Sandersdorf ihr letztes Saisonspiel Ende Mai gegen Glauchau gewann. Damit sicherten sich die Männer in Grün ihren Platz in der Tabellenmitte. Die Vorbereitungen liefen und nun kam es am vergangenen Wochenende endlich zum ersten Testspiel. Hier empfingen sie jedoch nicht einen direkten Konkurrenten, sondern die U19-Mannschaft von RB Leipzig. Wir konnten uns in der zweiten Halbzeit einen Eindruck verschaffen. Die erste Hälfte endete im 1:1, wie zu erwarten, ein Spiel auf Augenhöhe. Beide Mannschaften wiederholt mit kleineren Chancen, erstmal geht aber nichts rein. In der 62. wird es dann aber gefährlich. RB wirft ein. Die Union aber schnell zur Stelle und grätscht den Ball vor zu Silla. Kommt kurz ins Stocken, passt zu Brunner, zieht ab, aber knapp daneben. Jetzt kommt aber Action ins Spiel. Direkt die nächste Situation. Der Ball ist im Strafraum, kurze Pässe, Brunner zieht ab und dieses Mal trifft er auch. Mit dem zweiten trifft man anscheinend auch besser. 2:1 für die SG. Das Kader scheint in Topform zu sein. Jetzt gehen die Sandersdorfer aber komplett in die Verteidigung über. Kein Ball kommt ins Tor, aber dafür bleibt er auch in der eigenen Hälfte. Hier in der 72. Spielminute. Weiter Pass an der Linie. Bei der Annahme hakt es aber noch. Der 16er kann durchlaufen, Pass ins Zentrum, Schuss, aber hier fehlen nur wenige Zentimeter. Die Leipziger kommen weiterhin einfach nicht an der Verteidigung vorbei. Hier noch die letzte Großchance im Spiel. Nur noch 4 Minuten auf der Uhr. Sponholz rettet den Ball nach einer verpassten Flanke. RB aber zur Stelle und greift direkt wieder an. Kurze Pässe, wieder steht der 16er frei, aber der Keeper blockt. Hechtet hinterher, Leipzig passt zurück, aber das war dem Schiedsrichter zu rau. Knappes Ding, aber damit ist das Spiel geklärt. Die Union zeigt sich in ihrem ersten Testspiel in Topform.
1: Ja, war für das erste Vorbereitungsspiel schon sehr ordentlich. Wir sind physisch ordentlich an die Belastungsgrenzen gegangen. Gut war natürlich, dass wir einen sehr ausgewogenen Kader haben, eine gute Qualität auch im Kader. Die Jungs, die jetzt zu uns dazugestoßen sind, plus die Jungs, die jetzt gerade noch so ein bisschen als Testspieler vorspielen, bringen sehr viel Qualität mit, das hat man gesehen. Sodass wir auch sehr gut durchwechseln konnten, haben nach 45 Minuten komplett durchwechseln können, bis auf Paul, der hat durchgespielt. Das war gut, das hat man gemerkt. Dadurch konnten wir in den Abläufen mit viel Intensität gehen und das hat man gesehen. Dadurch hatten wir unsere Momente, haben viel Ballgewinne kreiert, gerade in Zone 3 im Pressing und haben umgekehrt in der Zone 2 im Verteidigungsmodus auch Bälle generiert, um dann gut ins Umschaltspiel zu kommen, gerade zweite Halbzeit. Wir sind jetzt in der Kaderdichte bei 17 Spielern, die wir als Feldspieler quasi haben, 2 Torhüter. Wir werden 2, maximal 3 Positionen noch besetzen. Aktuell haben wir da die freie Auswahl, haben 6 bis 8 Jungs, die da für die 3 Positionen in Frage kommen. Und ja, jetzt gilt es, die Jungs zu prüfen, Situationen zu schaffen, wo sie einfach zeigen müssen, was sie können. Wir werden da einen guten Mix schaffen zwischen einer technisch-taktischen Einheit und einer Einheit im Bereich Fußball-Fitness. Das wird sich immer wieder wiederkehren für die Jungs in Ritualen, im Rhythmus wiederfinden, Woche für Woche. Wir werden natürlich dann auch ein bisschen intensiver werden in manchen Phasen. Wir werden von Spielfeldgrößen, also von Steuerungsmitteln gut variieren, um uns dann halt schlussendlich auf dem ersten Spieltag komplett fit hinzustellen und hinzubekommen.
0: Fans müssen sich noch bis zum 9. August gedulden, wenn die SG Union Sandersdorf wieder in die Oberliga startet. Wenn sie die Leistung von diesem Spiel wieder aufbringen können, sollte die Liga kein Problem sein. In einer feierlichen Zeremonie zeichnete kürzlich die Europaabgeordnete Alexandra Mehnert Gudrun Weise mit der Medaille für europäisches Engagement aus. Diese besondere Auszeichnung würdigt den jahrzehntelangen herausragenden Einsatz von Frau Weise und ihrer Mitstreiter, mit dem sie die Idee eines lebendigen und geeinigten Europas direkt an der Basis in der deutsch-französischen Städtepartnerschaft zwischen Sandersdorf-Brehna und der französischen Partnerstadt Semo vorbildlich mitgestaltet hat.
2: Die EVP-Fraktion im Europäischen Parlament, da hat man die Möglichkeit als Abgeordneter für besonders verdiente Menschen, die sich im Europa im Ehrenamt verdient machen, eine Medaille zu übergeben. Und ich habe sie kennengelernt, ich glaube vor 2 Jahren war es, wo das Städtepartnerschaftstreffen hier im Brenner stattgefunden hat, war ich eingeladen. Und ich habe sie mit so viel Herzblut erlebt und sie macht das so mitreißend, wie sie diese Städtepartnerschaft auch lebt. Und habe ich mich über sie erkundigt, habe gehört, dass sie das seit 30 Jahren macht und bin über die 2 Jahre bis jetzt so in diese Geschichte auch reingewachsen, um auch ihre Verdienste da kennengelernt zu haben und das einschätzen zu können, und habe gedacht, das wäre genau die richtige Persönlichkeit für diese Medaille. Also die Europamedaille ist dafür gedacht, dass man wirklich vor Ort Leute aussucht, die das ehrenamtlich leben, Europa leben, und das in herausragender Weise. Also nicht diejenigen, die das sowieso auch berufsmäßig oder immer machen, sondern Leute, die wirklich ehrenamtlich vor Ort sagen, ich habe mich da einer bestimmten Idee oder einer bestimmten Aufgabe wirklich verschrieben, mein Herz brennt dafür, und die das auch in die Breite tragen und das herausragend machen. Und da ist Frau Weiser die beste Vertreterin für.
0: Im Beisein des Landtagsabgeordneten Lars-Jörn Zimmer und der Bürgermeisterin Steffi Süsker trug sich Gudrun Weise im Anschluss in das Goldene Buch der Stadt Brena ein. Seit dem Bestehen der Partnerschaft im Jahr 1995 war Gudrun Weise eine der tragenden Säulen und prägte diesen kommunalen Austausch ununterbrochen mit außergewöhnlichem persönlichem Einsatz. Durch die von ihr organisierten und begleiteten Jugendbegegnungen, Schulprojekte, Vereinsfahrten und kulturellen Austauschmaßnahmen hat sie nicht nur unzählige persönliche Begegnungen ermöglicht, sondern auch belastbare und tiefe Verbindungen zwischen den Bürgern beider Städte und Länder geschaffen und gelebt.
3: Ja, ich glaube, Gudrun Weise steht wie kaum jemand anders, nicht nur in Brena und nicht nur in Sandersdorf-Brena, sondern insgesamt auch in Anhalt-Bitterfeld und im gesamten Land Sachsen-Anhalt für eine gelebte Partnerschaft, für wirklich Jahre, Jahrzehnte partnerschaftlicher Beziehungen zwischen Sachsen-Anhalt und der Region Centre in Frankreich und hier im Speziellen zwischen Brena und Samwer. Das lebt sie wie kaum ein anderer, und deswegen sind alle Auszeichnungen über die vielen Jahrzehnte mehr als verdient.
0: Besonderer Dank galt mit ihrem Wirken für die junge Generation. Durch diese Begegnung vermittelt sie europäische Werte wie Offenheit, Respekt, Toleranz und gegenseitiges Verständnis und leistete damit einen maßgeblichen Beitrag zur Friedenssicherung und europäischen Integration an der Basis, sagte Alexandra Mehnert während der Würdigung. Für Gudrun Weise ein sehr emotionaler Moment.
4: Also Frau Mehnert hat es ja auch alles in Worten ausgedrückt in ihrer Rede. Ich war da sehr fasziniert davon, wie viel Stellenwert halt darin liegt, schon alleine das in Worte zu fassen, weil das sind ja mehrere Seiten Text gewesen, die sie für mich verlesen hat, und ich könnte das nicht wiedergeben. Und die Medaille, okay, die sagt alles, aber die Worte sagen eigentlich mehr.
0: Auch im Jubiläumsjahr 2025, als die Städtepartnerschaft zwischen Brena und Semo ihr 30-jähriges Bestehen feierte, zeigte sich, dass diese Verbindung tief in der Zivilgesellschaft verankert ist und aktiv gelebt wird. Zu diesem Erfolg hat Gudrun Weise durch ihren kontinuierlichen und verlässlichen Einsatz einen unschätzbaren Beitrag geleistet. Dabei war der Anfang ihrer ehrenamtlichen Arbeit in Sachen Städtepartnerschaft recht holprig.
4: Der Beginn war sehr interessant, weil keiner konnte Französisch. Und meine Kinder, die waren 4., 5. Klasse. Ulrike war, glaube ich, das 1. oder 2. Jahr im Gymnasium gewesen und hatte Französisch gelernt. Und über sie haben wir eigentlich alles, was vorzutragen war in französischer Sprache, haben wir über Schüler geleistet. Also, und dadurch sind auch die ersten Schüler dann nach Frankreich gefahren und hergekommen. Also das war. Und die Kinder, die damals halt mitgewirkt haben, die Vereinbarung vorgelesen, vorher geübt, dass die Aussprache stimmt. Da war noch der hier Gigan draußen im Hotel, was jetzt Hotel Anhalt ist. Der mit Ulrike geübt hat, dass die Grammatik stimmt, dass alles stimmig ist. Das hat unser Bürgermeister nicht mal gewusst. Das ist dann alles, das waren die Freundinnen von meinen Kindern, und die haben sich dann bei uns im Garten getroffen und haben Sketche einprobiert. was die Lehrerin mit ausgesucht hat. Und das war so der allererste Anfang. Und ich glaube, die meisten Kinder,

0: Im Juli gewann der Zörberger FC den RAN 1 RBW Kreispokal im spannenden Finale gegen den Dessauer SV 97. Nun sind im August jedoch schon wieder die ersten Spiele der nächsten Pokalsaison. Wir waren bei der Auslosung der ersten beiden Runden vor Ort.
1: SG Blau-Weiß Kliegen aus der Kreisliga Nord. Gegen den Kreisoberliga-Aufsteiger vom SV Mildensee. Kreisklassenvertreter SV Blau-Weiß-Basdorf. Gegen den VfL Groß-Zöberitz. SG Grün-Weiß Dessau. Und das Spiel müssen wir drehen gegen FC Hertha aus der Nymburk. SV Schwarz-Gelb Radegast. Gegen den Holzweißiger SV. Nächstes Spiel VfB Gröpzig. Gegen die SG Blau-Weiß Quellendorf. SG Rot-Weiß Elsdorf. Gegen die ASG Vorwärts Dessau. LSG 1930 Brosig. Gegen die SG Jesnitz. SC Vorflemming Nedlitz. Gegen den SV Kickers Ragun, der SV Rotsch, gegen die SG Airbus Dessau, der SFV Rottleben, der muss zum VfB Preußen-Grappin, die in der Kreisklasse Ost anstatt gehen und dementsprechend Heimrecht bekommen. Der FC Galaxy Wolfen gegen den FV 1920 Merzin, VfB Borussia Gürzig, der muss zum SV Gölzau, auch da jetzt Kreisklasse gegen Kreisliga. So, und die SG Ramsin spielt gegen den SV Elleritz.
0: Im Anschluss wurde auch die zweite Hauptrunde des Kreispokals ausgelost.
1: Zürcher FC bleibt jetzt auch weiterhin draußen. Die jetzt vorm Rand stehenden Partien 1 bis 13 sind als Siegerpartien mit drin. Und dazu kommen die Kreisoberligisten plus die verbleibenden Landesklasse-Teams außer Zürich. Erstes Spiel der SV Germania Roßlau. Und der muss zum Parschlöver SV. So, der Sieger der Partie 6, sprich Elsdorf gegen Vorwärts, spielt gegen den ESV Petersroda. Der HSV Gröbern spielt gegen den FC Eintracht Köthen. Der TSV 1894 Mosigkau spielt gegen den SV 1922 Porösa. Der Sieger aus Spiel 8, also Vorflemming Nedlitz gegen Kickers Ragun, spielt gegen den SV Blau-Weiß Schottowitz.

0: Finalist der DSV 97 muss zum Sieger aus Spiel 10, weil Landesklassenmannschaft wird in der ersten Hauptrunde ja nicht dabei sein. Sprich gegen den Sieger aus Krepin gegen Rottleben. Der Sieger aus Spiel 9, Rotsch gegen Arbus Dessau, spielt gegen den Sieger aus Spiel 13, Ramsin gegen Edderitz. Der FSV Löberitz muss zum Sieger aus Spiel 7, Brose gegen Jesnitz. Die SGM Port Waldersee empfängt den TSV Blau-Weiß Brenner. Der SV Friedersdorf reist zum Sieger aus Spiel Nummer 3, also Osternienburg gegen Grün-Weiß Dessau. Der FC Stahl Aachen spielt gegen den Sieger aus Spiel 12, also SV Gölzau oder Borussia Gürzig, dementsprechend auch da schon feststehend in Gölzau oder Gürzig. Der Sieger aus Spiel 1, Kliegen gegen Mildensee, spielt gegen den SV 1889 Wulfen. Der SV Fortschritt Garitz spielt gegen den Sieger aus Spiel 4, Radegast gegen Holzweisig und dementsprechend auch auswärts. Sieger aus Spiel 11, Galaxy Wolfen gegen Merzin, empfängt den Sieger aus Spiel 5, Gröbzig gegen Quellendorf. Und die TuS Kochstedt muss zum Sieger aus Spiel 2, also Barsdorf gegen Groß-Zöberitz.
1: Das sind sie nun, die spannenden Duelle, die uns im RAN 1 RBW Kreispokal im August erwarten. Ein wenig müssen Fußballfans noch abwarten, doch in nicht einmal einem Monat wird schon gekickt.

0: Nachdem sich der Stadtrat Wittenbergs kürzlich für die Umwandlung der hauptamtlichen Wachbereitschaft zu einer Berufsfeuerwehr aussprach, sagte Oberbürgermeister Thorsten Zugehör dazu: Die Feuerwehr steht aktuell vor vielen Herausforderungen. Personalmangel, eingeschränkte Verfügbarkeit, steigende Risiken. Mit diesem Stadtratsbeschluss haben wir die Befähigung, die Probleme anzugehen und mehr Sicherheit zu schaffen für unsere Bürger, aber ebenso für die Kameraden der Feuerwehr. Die vorgestellte Konzeption umfasst 341 Seiten und eine ausführliche datenbasierte Risikoanalyse. Sie legt klar offen, warum mit Weiterführen der aktuellen Struktur keine leistungsfähige Feuerwehr möglich ist. Die Einführung einer Berufsfeuerwehr wird als Lösung beschrieben, um den aktuellen und zukünftigen Herausforderungen angemessen begegnen zu können. Wittenbergs Landrat, den wir während des Besuchs des Feuerwehrzeltlagers zu diesem Thema befragten, sagte dazu:
1: Die Vorhalte

0: einer leistungsfähigen Feuerwehr ist eine Pflichtaufgabe. Wie man die organisiert, ist dagegen freiwillig. Ich kann dazu nur sagen, dass die Lutherstadt Wittenberg mit uns nicht gesprochen hat. Sie hat sich selbstständig auf den Weg gemacht. Das ist in Teilen ihr gutes Recht. Aber ich glaube, immer dann, wenn mehrere Ebenen immer auch zusammenwirken, ist es einfach auch eine Frage des kollegialen Umgangs miteinander, dass man vorher spricht. Das ist jetzt nicht passiert. Das heißt, auch wir müssen jetzt mit dieser Situation, die sich ergeben hat, zurechtkommen und sehen, was sich daraus ableitet. Da kann ich aber heute noch nichts Abschließendes zu sagen.
1: Bei der Erstellung der Konzeption arbeitete das beauftragte Ingenieurbüro eng mit den Kameraden der hauptamtlichen und freiwilligen Feuerwehren, der Stadtwehrleitung und der Stadtverwaltung zusammen. Gemeinsam wurde ein tragfähiger Plan entwickelt, um den Brandschutz in Wittenberg langfristig sicherzustellen. In der Wehrleiterberatung wurde dem Vorgehen einstimmig zugestimmt. Ebenso wurde die Konzeption in den Fraktionen und im Hauptausschuss ausführlich vorberaten und dem Stadtrat einstimmig mit der Empfehlung, der Vorlage zuzustimmen, freigegeben. So fand sich auch im Stadtrat große Unterstützung für die Beschlussvorlage. Landrat Tülsch hadert dennoch mit der Entscheidung.
0: Dass man einen Weg geht, der natürlich in den Blick nimmt, dass wir gerade am Tag in der Woche, wenn die ehrenamtlichen Kräfte arbeiten sind, manchmal ein Personalproblem haben, da bin ich dabei. Was die Frage der Organisationsform angeht, haben wir unterschiedliche Meinungen, weil ich glaube, man muss auch in Zeiten knapper Kassen gucken, ob ich die gleiche Aufgabe auch mit anderen Mitteln oder mit weniger Mitteln erreichen kann. Und da gibt es Optionen, die wurden für mich nicht ausreichend beleuchtet, aber das ist jetzt auch Teil des Prüfvorgangs, der jetzt nach dieser Entscheidung ansteht.
1: Im Stadtrat wurde mehrfach die Meinung vertreten, dass man mit der Entscheidung einen Fehler vergangener Zeiten wieder gutmachen könne. Vor rund 20 Jahren wurde die Berufsfeuerwehr in Wittenberg aus Kostengründen abgeschafft. Ebenso drückten viele Stadträte große Wertschätzung für die Arbeit der Kameraden und für das Ehrenamt aus und betonten, wie wichtig es sei, dieses mit einer entsprechenden Entscheidung zu unterstützen.
2: Die Erich-Kästner-Schule in Bitterfeld hatte am 24. Juni allen Grund zum Feiern. Zwischen Festreden, musikalischer Unterhaltung und der Übergabe von Spendenschecks stand für die Förderschule ein besonderer Tag auf dem Programm.
3: Wir feiern heute das 50-jährige Jubiläum unserer Schule. Die Schule wurde vor 50 Jahren gebaut und eröffnet und seit 30 Jahren tragen wir den Namen Erich-Kästner. Also sind zwei Jubiläen in einem.
2: Doch nicht nur das Schuljubiläum bot Anlass zur Freude. Zu den Gästen zählten unter anderem Landrat Andy Grabner sowie Thomas Morch, Inhaber der ÖSA-Agentur Bitterfeld. Die ÖSA schüttet regelmäßig eine schadensquotenabhängige Gewinnbeteiligung an Kommunen aus. Werden durch gute Präventionsarbeit im Vorjahr nur wenige Schäden verzeichnet, fließt ein Teil der Mittel in gemeinnützige Projekte. In diesem Jahr profitierten davon auch mehrere Förderschulen im Landkreis Anhalt-Bitterfeld.
4: Die Landräte und Bürgermeister dürfen dann natürlich selber entscheiden, wo das Geld hingeht. Und als wir mit dem Landrat zusammensaßen und über die Verwendung gesprochen haben, kam die Idee ganz schnell, dass wir gesagt haben, hey, wieso machen wir das nicht für die Förderschulen im Landkreis? Dann haben wir die Summe dafür genommen, aufgeteilt auf die 7 Förderschulen, noch ein bisschen aufgestockt meinerseits, weil mir das auch persönlich am Herzen liegt und ja, so ist das dann entstanden.
2: Mit einem abwechslungsreichen Bühnenprogramm der Schüler sowie einem gemeinsamen Flashmob bot die Erich-Kästner-Schule einen würdigen Rahmen für die Übergabe des Spendenchecks. Die Freude über diesen war entsprechend groß.
5: Dies haben wir erhalten, weil wir eine Schule sind, wo die Lehrer wirklich ganz stark darauf achten, dass hier alles in Ordnung bleibt. Wir haben sehr, sehr wenig Schäden. Wir waren selber überrascht, aber wir achten da wirklich sehr drauf. Ja, und da haben wir diesen Scheck bekommen, der jetzt noch auf 1.000 Euro aufgerundet wird. Wir hatten ja vorhin in der Veranstaltung gezeigt, dass wir diese Itzi-Roller, also Spielgeräte für unsere Kleinen, ja, da haben wir die Hälfte des Geldes dafür schon verwendet und für die andere Hälfte finden wir da auch noch was für unsere kleinen
3: Ja, und Schüler. Die andere Spende, die wir heute bekommen haben, war nochmal vom Landkreis. Der Landrat Andy Grabner hat uns nochmal 100 Euro für unser Fest zur freien Verfügung auch mitgebracht.
5: Dafür möchten wir uns nochmal bedanken.
2: Für Thomas Morch steht fest, das Engagement der Förderschulen verdient Anerkennung. Deshalb sei die finanzielle Unterstützung gut investiert.
4: Wenn wir sehen, was hier für Engagement betrieben wird, was hier für die Kinder und Jugendlichen geboten wird, was hier für AGs gestaltet werden, was für Projekte ringsherum passieren, das kostet halt auch alles Geld. Nicht nur immer, dass sich welche drum kümmern müssen, was auch schon viel wert ist, aber gerade auch die finanziellen Aspekte sind da doch nicht ganz von der Hand zu weisen. Und umso schöner ist, wenn man dann da auch mal ein bisschen was zurückgeben kann bzw. unterstützen kann, dass genau solche Projekte am Leben gehalten werden können.
2: Auch die Schule an der Kastanie erhielt einen Spendencheck in Höhe von 860 Euro. Dort soll das Geld ganz praktisch eingesetzt werden.
6: Wir haben das Geld vor, in unser Büro zu investieren, weil unsere Möbel schon ganz schön in die Jahre gekommen sind und unsere Aktenschränke zu erneuern, um unsere Schülerakten besser aufbewahren zu können.
2: Bei einem kleinen Rundgang durch die Schule an der Kastanie wurde deutlich, mit wie viel Engagement und Zusammenhalt hier gearbeitet wird. Besonders der Erweiterungsbau, der im November 2024 übergeben wurde, bietet neue Möglichkeiten für den Schulalltag. Neben dem neuen Mobiliar sollen auch zusätzliche Projekte unterstützt werden.
4: Auch soll ein Teil des Geldes noch ein bisschen mit in die Imkerei bzw. Imker-AG oder in das Imkerprojekt mit reinfließen. Das finde ich auch wieder persönlich sehr interessant, weil ich finde auch hier ist es für mich immer ein tolles Thema, Bienen und deren Nutzen, gerade für die Umwelt und Natur, das Bienensterben, Insektensterben insgesamt, dass das hier doch auch einen Platz gefunden hat. Sollten noch viel mehr Schulen, egal welcher Natur, das auch gerne übernehmen. Bin ich auch gern dabei, das ein bisschen mit zu unterstützen, wenn nötig. Aber das ist einfach toll, was mit dem Geld immer gemacht wird. Also ich glaube, das Geld ist immer gut angelegt.
2: Insgesamt konnten sich die 7 Förderschulen im Landkreis Anhalt-Bitterfeld über Spendenchecks im Gesamtwert von 6.000 Euro freuen. Eine Unterstützung, die Schulen sichtlich wertschätzten.
7: Zu einem großen Feldbrand ist es am Montagmittag zwischen den Autobahnanschlussstellen Bitterfeld-Wolfen und Dessau-Süd gekommen. Aufgrund der starken Rauchentwicklung musste der Autobahnverkehr in Fahrtrichtung Berlin bei Thurland abgeleitet werden. Ausgegangen sein könnte der Brand von dem nahegelegenen Autobahnrastplatz Mosigkauer Heide. Feuerwehren aus der gesamten Region waren zum Brandort geeilt und konnten das Feuer löschen. Der Landkreis Anhalt-Bitterfeld hatte die Katastrophenwarn-App Nina ausgelöst und speziell die Gebiete Quellendorf, Salzfurt-Kapelle, Lingenau und die nähere Umgebung vor starker Rauchentwicklung gewarnt.
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Schon 1,5 Monate ist es her, dass die SG Union Sandersdorf ihr letztes Saisonspiel Ende Mai gegen Glauchau gewann. Damit sicherten sich die Männer in Grün ihren Platz in der Tabellenmitte. Die Vorbereitungen liefen und nun kam es am vergangenen Wochenende endlich zum ersten Testspiel. Hier empfingen sie jedoch nicht einen direkten Konkurrenten, sondern die U19-Mannschaft von RB Leipzig. Wir konnten uns in der zweiten Halbzeit einen Eindruck verschaffen. Die erste Hälfte endete im 1:1, wie

0: zu erwarten ein Spiel auf Augenhöhe. Beide Mannschaften wiederholt mit kleineren Chancen, erstmal geht aber nichts rein. In der 62. wird es dann aber gefährlich. RB wirft ein. Die Union aber schnell zur Stelle und grätscht den Ball vor zu Silla. Kommt kurz ins Stocken, passt zu Brunner, zieht ab, aber knapp daneben. Jetzt kommt aber Action ins Spiel. Direkt die nächste Situation. Der Ball ist im Strafraum, kurze Pässe, Brunner zieht ab und dieses Mal trifft er auch. Mit dem zweiten trifft man anscheinend auch besser. 2:1 für die SG. Das Kader scheint in Topform zu sein. Jetzt gehen die Sandersdorfer aber komplett in die Verteidigung über. Kein Ball kommt ins Tor, aber dafür bleibt er auch in der eigenen Hälfte. Hier in der 72. Spielminute. Weiter Pass an der Linie. Bei der Annahme hakt es aber noch. Der 16er kann durchlaufen, Pass ins Zentrum, Schuss, aber hier fehlen nur wenige Zentimeter. Die Leipziger kommen weiterhin einfach nicht an der Verteidigung vorbei. Hier noch die letzte Großchance im Spiel. Nur noch 4 Minuten auf der Uhr. Sponholz rettet den Ball nach einer verpassten Flanke. RB aber zur Stelle und greift direkt wieder an. Kurze Pässe, wieder steht der 16er frei, aber der Keeper blockt. Hechtet hinterher, Leipzig passt zurück, aber das war dem Schiedsrichter zu rau. Knappes Ding, aber damit ist das Spiel geklärt. Die Union zeigt sich in ihrem ersten Testspiel in Topform.
1: Ja, war für das erste Vorbereitungsspiel schon sehr ordentlich. Wir sind physisch ordentlich an die Belastungsgrenzen gegangen. Gut war natürlich, dass wir einen sehr ausgewogenen Kader haben, eine gute Qualität auch im Kader. Die Jungs, die jetzt zu uns dazugestoßen sind, plus die Jungs, die jetzt gerade noch so ein bisschen als Testspieler vorspielen, bringen sehr viel Qualität mit, das hat man gesehen. So dass wir auch sehr gut durchwechseln konnten, haben nach 45 Minuten komplett durchwechseln können, bis auf Paul, der hat durchgespielt. Das war gut, das hat man gemerkt, dadurch konnten wir in den Abläufen mit viel Intensität gehen und das hat man gesehen. Dadurch hatten wir unsere Momente, haben viel Ballgewinne kreiert, gerade in Zone 3 im Pressing und haben umgekehrt in der Zone 2 im Verteidigungsmodus auch Bälle generiert, um dann gut ins Umschaltspiel zu kommen, gerade zweite Halbzeit. Wir sind jetzt in der Kaderdichte bei 17 Spielern, die wir als Feldspieler quasi haben, 2 Torhüter. Wir werden 2, maximal 3 Positionen noch besetzen. Aktuell haben wir da die freie Auswahl, haben 6 bis 8 Jungs, die da für die 3 Positionen in Frage kommen. Und ja, jetzt gilt es, die Jungs zu prüfen, Situationen zu schaffen, wo sie einfach zeigen müssen, was sie können. Wir werden da einen guten Mix schaffen zwischen einer technisch-taktischen Einheit und einer Einheit im Bereich Fußball-Fitness. Das wird sich immer wieder wiederkehren für die Jungs in Ritualen, im Rhythmus wiederfinden, Woche für Woche. Wir werden natürlich dann auch ein bisschen intensiver werden in manchen Phasen. Wir werden von Spielfeldgrößen, also von Steuerungsmitteln gut variieren, um uns dann halt schlussendlich auf dem ersten Spieltag komplett fit hinzustellen und hinzubekommen.
0: Fans müssen sich noch bis zum 9. August gedulden, wenn die SG Union Sandersdorf wieder in die Oberliga startet. Wenn sie die Leistung von diesem Spiel wieder aufbringen können, sollte die Liga kein Problem sein. In einer feierlichen Zeremonie zeichnete kürzlich die Europaabgeordnete Alexandra Mehnert Gudrun Weise mit der Medaille für europäisches Engagement aus. Diese besondere Auszeichnung würdigt den jahrzehntelangen herausragenden Einsatz von Frau Weise und ihrer Mitstreiter, mit dem sie die Idee eines lebendigen und geeinigten Europas direkt an der Basis in der deutsch-französischen Städtepartnerschaft zwischen Sandersdorf-Brehna und der französischen Partnerstadt Semoux vorbildlich mitgestaltet hat.
2: Die EVP-Fraktion im Europäischen Parlament, da hat man die Möglichkeit als Abgeordneter für besonders verdiente Menschen, die sich im Europa im Ehrenamt verdient machen, eine Medaille zu übergeben. Und ich habe sie kennengelernt, ich glaube vor 2 Jahren war es, wo das Städtepartnerschaftstreffen hier im Brehner stattgefunden hat, war ich eingeladen. Und ich habe sie mit so viel Herzblut erlebt und sie macht das so mitreißend, wie sie diese Städtepartnerschaft auch lebt. Und habe ich mich über sie erkundigt, habe gehört, dass sie das seit 30 Jahren macht und bin über die 2 Jahre bis jetzt so in diese Geschichte auch reingewachsen, um auch ihre Verdienste da kennengelernt zu haben und das einschätzen zu können und habe gedacht, das wäre genau die richtige Persönlichkeit für diese Medaille. Also die Europamedaille ist dafür gedacht, dass man wirklich vor Ort Leute aussucht, die das ehrenamtlich leben, Europa leben und das in einer herausragenden Weise. Also nicht diejenigen, die das sowieso auch berufsmäßig oder immer machen, sondern Leute, die wirklich ehrenamtlich vor Ort sagen, ich habe mich da einer bestimmten Idee oder einer bestimmten Aufgabe wirklich verschrieben, mein Herz brennt dafür und die das auch in die Breite tragen und das herausragend machen. Und da ist Frau Weiser die beste Vertreterin für.
0: Im Beisein des Landtagsabgeordneten Lars-Jörn Zimmer und der Bürgermeisterin Steffi Süska trug sich Gudrun Weise im Anschluss in das Goldene Buch der Stadt Brehna ein. Seit dem Bestehen der Partnerschaft im Jahr 1995 war Gudrun Weise eine der tragenden Säulen und prägte diesen kommunalen Austausch ununterbrochen mit außergewöhnlichem persönlichem Einsatz. Durch die von ihr organisierten und begleiteten Jugendbegegnungen, Schulprojekte, Vereinsfahrten und kulturellen Austauschmaßnahmen hat sie nicht nur unzählige persönliche Begegnungen ermöglicht, sondern auch belastbare und tiefe Verbindungen zwischen den Bürgern beider Städte und Länder geschaffen und gelebt.
3: Ja, ich glaube, Gudrun Weise steht wie kaum jemand anders, nicht nur in Brehna und nicht nur in Sandersdorf-Brehna, sondern insgesamt auch in Anhalt-Bitterfeld und im gesamten Land Sachsen-Anhalt für eine gelebte Partnerschaft, für wirklich Jahre, Jahrzehnte partnerschaftlicher Beziehungen zwischen Sachsen-Anhalt und der Region Centre in Frankreich und hier im Speziellen zwischen Brehna und Samwer. Das lebt sie wie kaum ein anderer und deswegen sind alle Auszeichnungen über die vielen Jahrzehnte mehr als verdient.
0: Besonderer Dank galt mit ihrem Wirken für die junge Generation. Durch diese Begegnung vermittelt sie europäische Werte wie Offenheit, Respekt, Toleranz und gegenseitiges Verständnis und leistete damit einen maßgeblichen Beitrag zur Friedenssicherung und europäischen Integration an der Basis, sagte Alexandra Menet während der Würdigung. Für Gudrun Weise ein sehr emotionaler Moment.
4: Also Frau Menet hat es ja auch alles in Worten ausgedrückt in ihrer Rede. Ich war da sehr fasziniert davon, wie viel Stellenwert halt darin liegt, schon alleine das in Worte zu fassen, weil das sind ja mehrere Seiten Text gewesen, die sie für mich verlesen hat und ich könnte das nicht wiedergeben. Und die Medaille, okay, die sagt alles, aber die Worte sagen eigentlich mehr.
0: Auch im Jubiläumsjahr 2025, als die Städtepartnerschaft zwischen Brehna und Semo ihr 30-jähriges Bestehen feierte, zeigte sich, dass diese Verbindung tief in der Zivilgesellschaft verankert ist und aktiv gelebt wird. Zu diesem Erfolg hat Gudrun Weise durch ihren kontinuierlichen und verlässlichen Einsatz einen unschätzbaren Beitrag geleistet. Dabei war der Anfang ihrer ehrenamtlichen Arbeit in Sachen Städtepartnerschaft recht holprig.
4: Der Beginn war sehr interessant, weil keiner konnte Französisch. Und meine Kinder, die waren 4., 5. Klasse. Ulrike war, glaube ich, das 1. oder 2. Jahr im Gymnasium gewesen und hatte Französisch gelernt. Und über sie haben wir eigentlich alles, was vorzutragen war in französischer Sprache, haben wir über Schüler geleistet. Also und dadurch sind auch die ersten Schüler dann nach Frankreich gefahren und hergekommen. Also das war. Und die Kinder, die damals halt mitgewirkt haben, die Vereinbarung vorgelesen, vorher geübt, dass die Aussprache stimmt. Da war noch der hier Gigant draußen im Hotel, was jetzt Hotel Anhalt ist. Der mit Ulrike geübt hat, dass die Grammatik stimmt, dass alles stimmig ist. Das hat unser Bürgermeister nicht mal gewusst. Das ist dann alles, das waren die Freundinnen von meinen Kindern und die haben sich dann bei uns im Garten getroffen und haben Sketche einprobiert, was die Lehrerin mit ausgesucht hat. Und das war so der allererste Anfang. Und ich glaube, die meisten Kinder, die damals mitgewirkt haben, die haben alle irgendwas mit der französischen Sprache jetzt im Beruf zu tun oder leben im Ausland, wie meine Kinder ja auch.
0: Mit der Übergabe der Medaille für europäisches Engagement drückte Alexandra Menert ihren tiefen Dank und ihre Anerkennung für diesen vorbildlichen Einsatz aus, der die europäische Verständigung und die deutsch-französische Freundschaft nachhaltig gestärkt und bereichert hat. Die Rentnerin Gudrun Weise gibt allerdings die Organisation derartiger Zusammentreffen und Projekte schleichend ab. Denn mit ihren fast 70 Jahren ist sie reif für etwas mehr Ruhe im Alltag, wie sie selbst sagt.

0: Im Juli gewann der Zürberger FC den Rang 1 RBW Kreispokal im spannenden Finale gegen den Dessauer SV 97. Nun sind im August jedoch schon wieder die ersten Spiele der nächsten Pokalsaison. Wir waren bei der Auslosung der ersten beiden Runden vor Ort.
1: SG Blau-Weiß Kliegen aus der Kreisliga Nord. Gegen den Kreisoberliga-Aufsteiger vom SV Mildensee. Kreisklassenvertreter SV Blau-Weiß Basdorf. Gegen den VfL Groß-Zöberitz. SG Grün-Weiß Dessau. Und das Spiel müssen wir drehen gegen FC Hertha aus der Niemurg. SV Schwarz-Gelb Radegast. Gegen den Holzweißiger SV. Nächstes Spiel VfB Gröpzig. Gegen die SG Blau-Weiß Quellenhof. SG Rot-Weiß Elsdorf. Gegen die ASG Vorwärts Dessau. LSG 1930 Brosig. Gegen die SG Jesnitz. SC Vorflemming Nedlitz. Gegen den SV Kickers Ragun. Der SV Rotsch. Gegen die SG Airbus Dessau. Der SFV Rottleben. Der muss zum VfB Preußen-Grappin, die in der Kreisklasse Ost an den Start gehen und dementsprechend Heimrecht bekommen. Der FC Galaxy Wolfen gegen den FV 1920 Merzin, VfB Borussia Gürzig, der muss zum SV Gölzau, auch da jetzt Kreisklasse gegen Kreisliga. So, und die SG Ramsin spielt gegen den SV Ellerwitz.
0: Im Anschluss wurde auch die zweite Hauptrunde des Kreispokals ausgelost.
1: Zürcher FC bleibt jetzt auch weiterhin draußen. Die jetzt vorn dran stehenden Partien 1 bis 13 sind als Siegerpartien mit drin. Und dazu kommen die Kreisoberligisten plus die verbleibenden Landesklasse-Teams außer Zürich. Erstes Spiel der SV Germania Roßlau. Und der muss zum Parschlever SV. So, der Sieger der Partie 6, sprich Elsdorf gegen Vorwärts, spielt gegen den ESV Petersroda. Der HSV Gröbern spielt gegen den FC Eintracht Köthen. Der TSV 1894 Mosigkau spielt gegen den SV 1922 Porösa. Der Sieger aus Spiel 8, also Vorflemming Nedlitz gegen Kickers Ragun, spielt gegen den SV Blau-Weiß Schottowitz.

0: Finalist der DSV 97 muss zum Sieger aus Spiel 10, weil Landesklassenmannschaft wird in der ersten Hauptrunde ja nicht dabei sein. Sprich gegen den Sieger aus Krepin gegen Rottleben. Der Sieger aus Spiel 9, Rotsch gegen Arbus Dessau, spielt gegen den Sieger aus Spiel 13, Ramsin gegen Edderwitz. Der FSV Löberitz muss zum Sieger aus Spiel 7, Brosig gegen Jesnitz. Die SGM Pro Waldersee empfängt den TSV Blau-Weiß Brena. Der SV Friedersdorf reist zum Sieger aus Spiel Nummer 3, also Osternienburg gegen Grün-Weiß Dessau. Der FC Stahl Aachen spielt gegen den Sieger aus Spiel 12, also SV Gölzau oder Borussia Gürzig, dementsprechend auch da schon feststehend in Gölzau oder Gürzig. Der Sieger aus Spiel 1, Kliegen gegen Mildensee, spielt gegen den SV 1889 Wulfen. Der SV Fortschritt Garitz spielt gegen den Sieger aus Spiel 4, Radegast gegen Holzweisig und dementsprechend auch auswärts. Sieger aus Spiel 11, Galaxy Wolfen gegen Merzin, empfängt den Sieger aus Spiel 5, Kröpzig gegen Quellendorf. Und die TuS Kochstedt muss zum Sieger aus Spiel 2, also Barsdorf gegen Groß-Zöberitz.
1: Das sind sie nun, die spannenden Duelle, die uns im RAN 1 RBW Kreispokal im August erwarten. Ein wenig müssen Fußballfans noch abwarten, doch in nicht einmal einem Monat wird schon gekickt.

0: Nachdem sich der Stadtrat Wittenbergs kürzlich für die Umwandlung der hauptamtlichen Wachbereitschaft zu einer Berufsfeuerwehr aussprach, sagte Oberbürgermeister Thorsten Zugehör dazu: Die Feuerwehr steht aktuell vor vielen Herausforderungen. Personalmangel, eingeschränkte Verfügbarkeit, steigende Risiken. Mit diesem Stadtratsbeschluss haben wir die Befähigung, die Probleme anzugehen und mehr Sicherheit zu schaffen für unsere Bürger, aber ebenso für die Kameraden der Feuerwehr. Die vorgestellte Konzeption umfasst 341 Seiten und eine ausführliche datenbasierte Risikoanalyse. Sie legt klar offen, warum mit Weiterführen der aktuellen Struktur keine leistungsfähige Feuerwehr möglich ist. Die Einführung einer Berufsfeuerwehr wird als Lösung beschrieben, um den aktuellen und zukünftigen Herausforderungen angemessen begegnen zu können. Wittenbergs Landrat, den wir während des Besuchs des Feuerwehrzeltlagers zu diesem Thema befragten, sagte dazu:
1: Die Vorhaltung

0: einer leistungsfähigen Feuerwehr ist eine Pflichtaufgabe. Wie man die organisiert, ist dagegen freiwillig. Ich kann dazu nur sagen, dass die Lutherstadt Wittenberg mit uns nicht gesprochen hat. Sie hat sich selbstständig auf den Weg gemacht. Das ist in Teilen ihr gutes Recht, aber ich glaube, immer dann, wenn mehrere Ebenen immer auch zusammenwirken, ist es einfach auch eine Frage des kollegialen Umgangs miteinander, dass man vorher spricht. Das ist jetzt nicht passiert. Das heißt, auch wir müssen jetzt mit dieser Situation, die sich ergeben hat, zurechtkommen und sehen, was sich daraus ableitet. Da kann ich aber heute noch nichts Abschließendes zu sagen.
1: Bei der Erstellung der Konzeption arbeitete das beauftragte Ingenieurbüro eng mit den Kameraden der hauptamtlichen und freiwilligen Feuerwehren, der Stadtwehrleitung und der Stadtverwaltung zusammen. Gemeinsam wurde ein tragfähiger Plan entwickelt, um den Brandschutz in Wittenberg langfristig sicherzustellen. In der Wehrleiterberatung wurde dem Vorgehen einstimmig zugestimmt. Ebenso wurde die Konzeption in den Fraktionen und im Hauptausschuss ausführlich vorberaten und dem Stadtrat einstimmig mit der Empfehlung, der Vorlage zuzustimmen, freigegeben. So fand sich auch im Stadtrat große Unterstützung für die Beschlussvorlage. Landrat Tülsch hadert dennoch mit der Entscheidung.
0: Dass man einen Weg geht, der natürlich in den Blick nimmt, dass wir gerade am Tag in der Woche, wenn die ehrenamtlichen Kräfte arbeiten sind, manchmal ein Personalproblem haben, da bin ich dabei. Was die Frage der Organisationsform angeht, haben wir unterschiedliche Meinungen, weil ich glaube, man muss auch in Zeiten knapper Kassen gucken, ob ich die gleiche Aufgabe auch mit anderen Mitteln oder mit weniger Mitteln erreichen kann. Und da gibt es Optionen, die wurden für mich nicht ausreichend beleuchtet, aber das ist jetzt auch Teil des Prüfvorgangs, der jetzt nach dieser Entscheidung ansteht.
1: Im Stadtrat wurde mehrfach die Meinung vertreten, dass man mit der Entscheidung einen Fehler vergangener Zeiten wieder gut machen könne. Vor rund 20 Jahren wurde die Berufsfeuerwehr in Wittenberg aus Kostengründen abgeschafft. Ebenso drückten viele Stadträte große Wertschätzung für die Arbeit der Kameraden und für das Ehrenamt aus und betonten, wie wichtig es sei, dieses mit einer entsprechenden Entscheidung zu unterstützen.
2: Die Erich-Kästner-Schule in Bitterfeld hatte am 24. Juni allen Grund zum Feiern. Zwischen Festreden, musikalischer Unterhaltung und der Übergabe von Spendenschecks stand für die Förderschule ein besonderer Tag auf dem Programm.
3: Wir feiern heute das 50-jährige Jubiläum unserer Schule. Die Schule wurde vor 50 Jahren gebaut und eröffnet und seit 30 Jahren tragen wir den Namen Erich Kästner. Also sind zwei Jubiläen in einem.
2: Doch nicht nur das Schuljubiläum bot Anlass zur Freude. Zu den Gästen zählten unter anderem Landrat Andy Grabner sowie Thomas Morch, Inhaber der ÖSA-Agentur Bitterfeld. Die ÖSA schüttet regelmäßig eine schadensquotenabhängige Gewinnbeteiligung an Kommunen aus. Werden durch gute Präventionsarbeit im Vorjahr nur wenige Schäden verzeichnet, fließt ein Teil der Mittel in gemeinnützige Projekte. In diesem Jahr profitierten davon auch mehrere Förderschulen im Landkreis Anhalt-Bitterfeld.
4: Die Landräte und Bürgermeister dürfen dann natürlich selber entscheiden, wo das Geld hingeht. Und als wir mit dem Landrat zusammensaßen und über die Verwendung gesprochen haben, kam die Idee ganz schnell, dass wir gesagt haben, hey, wieso machen wir das nicht für die Förderschulen im Landkreis? Dann haben wir die Summe dafür genommen, aufgeteilt auf die 7 Förderschulen, noch ein bisschen aufgestockt meinerseits, weil mir das auch persönlich am Herzen liegt und ja, so ist das dann entstanden.
2: Mit einem abwechslungsreichen Bühnenprogramm der Schüler sowie einem gemeinsamen Flashmob bot die Erich-Kästner-Schule einen würdigen Rahmen für die Übergabe des Spendenchecks. Die Freude über diesen war entsprechend groß.
5: Dies haben wir erhalten, weil wir eine Schule sind, wo die Lehrer wirklich ganz stark darauf achten, dass hier alles in Ordnung bleibt. Wir haben sehr, sehr wenig Schäden. Wir waren selber überrascht, aber wir achten da wirklich sehr drauf. Ja, und da haben wir diesen Scheck bekommen, der jetzt noch auf 1.000 Euro aufgerundet wird. Wir hatten ja vorhin in der Veranstaltung gezeigt, dass wir diese Itzi-Roller, also Spielgeräte für unsere Kleinen, ja, da haben wir die Hälfte des Geldes dafür schon verwendet und für die andere Hälfte finden wir da auch noch was für unsere kleinen Schüler.
3: Ja, und die andere Spende, die wir heute bekommen haben, war nochmal vom Landkreis. Der Landrat Andy Grabner hat uns nochmal 100 Euro für unser Fest zur freien Verfügung auch mitgebracht.
5: Dafür möchten wir uns nochmal bedanken.
2: Für Thomas Morch steht fest, das Engagement der Förderschulen verdient Anerkennung. Deshalb sei die finanzielle Unterstützung gut investieren.

0: passiert.
1: Wenn wir sehen, was hier für Engagement betrieben wird, was hier für die Kinder und Jugendlichen geboten wird, wie, was hier für AGs gestaltet werden, was für Projekte ringsherum passieren. Das kostet halt auch alles Geld, nicht nur immer, dass sich welche drum kümmern müssen, was auch schon viel wert ist. Aber gerade auch die finanziellen Aspekte sind da doch nicht ganz von der Hand zu weisen. Und umso schöner ist, wenn man dann da auch mal ein bisschen was zurückgeben kann bzw. unterstützen kann, dass genau solche Projekte am Leben gehalten werden können.
0: Auch die Schule an der Kastanie erhielt einen Spendencheck in Höhe von 860 Euro. Dort soll das Geld ganz praktisch eingesetzt werden.
2: Wir haben das Geld vor, in unser Büro zu investieren, weil unsere Möbel schon ganz schön in die Jahre gekommen sind und unsere Aktenschränke zu erneuern, um unsere Schülerakten besser aufbewahren zu können.
0: Bei einem kleinen Rundgang durch die Schule an der Kastanie wurde deutlich, mit wie viel Engagement und Zusammenhalt hier gearbeitet wird. Besonders der Erweiterungsbau, der im November 2024 übergeben wurde, bietet neue Möglichkeiten für den Schulalltag. Neben dem neuen Mobiliar sollen auch zusätzliche Projekte unterstützt werden.
1: Auch soll ein Teil des Geldes noch ein bisschen mit in die Imkerei bzw. Imker AG oder in das Imkerprojekt mit reinfließen. Das finde ich auch wieder persönlich sehr interessant, weil ich finde auch hier ist es für mich immer ein tolles Thema, Bienen und deren Nutzen, gerade für die Umwelt und Natur, das Bienensterben, Insektensterben insgesamt, dass das hier doch auch einen Platz gefunden hat. Sollten noch viel mehr Schulen, egal welcher Natur, das auch gerne übernehmen. Bin ich auch gern dabei, das ein bisschen mit zu unterstützen, wenn nötig. Aber das ist einfach toll, was mit dem Geld immer gemacht wird. Also ich glaube, das Geld ist immer gut angelegt.
0: Insgesamt konnten sich die 7 Förderschulen im Landkreis Anhalt-Bitterfeld über Spendenchecks im Gesamtwert von 6.000 Euro freuen. Eine Unterstützung, die Schulen sichtlich wertschätzten.
3: Zu einem großen Feldbrand ist es am Montagmittag zwischen den Autobahnanschlussstellen Bitterfeld-Wolfen und Dessau-Süd gekommen. Aufgrund der starken Rauchentwicklung musste der Autobahnverkehr in Fahrtrichtung Berlin bei Thurland abgeleitet werden. Ausgegangen sein könnte der Brand von dem nahegelegenen Autobahnrastplatz Mosigrauer Heide. Feuerwehren aus der gesamten Region waren zum Brandort geeilt und konnten das Feuer löschen. Der Landkreis Anhalt-Bitterfeld hatte die Katastrophenwarn-App Nina ausgelöst und speziell die Gebiete Quellendorf, Salzfurt-Kapelle, Lingenau und die nähere Umgebung vor starker Rauchentwicklung gewarnt.
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0: Schon 1,5 Monate ist es her, dass die SG Union Sandersdorf ihr letztes Saisonspiel Ende Mai gegen Glauchau gewann. Damit sicherten sich die Männer in Grün ihren Platz in der Tabellenmitte. Die Vorbereitungen liefen und nun kam es am vergangenen Wochenende endlich zum ersten Testspiel. Hier empfingen sie jedoch nicht einen direkten Konkurrenten, sondern die U19-Mannschaft von RB Leipzig. Wir konnten uns in der zweiten Halbzeit einen Eindruck verschaffen. Die erste Hälfte endete im 1:1, wie zu erwarten, ein Spiel auf Augenhöhe. Beide Mannschaften wiederholt mit kleineren Chancen, erstmal geht aber nichts rein. In der 62. wird es dann aber gefährlich. RB wirft ein. Die Union aber schnell zur Stelle und grätscht den Ball vor zu Silla. Kommt kurz ins Stocken, passt zu Brunner, zieht ab, aber knapp daneben. Jetzt kommt aber Action ins Spiel. Direkt die nächste Situation. Der Ball ist im Strafraum, kurze Pässe, Brunner zieht ab und dieses Mal trifft er auch. Mit dem zweiten trifft man anscheinend auch besser. 2:1 für die SG. Das Kader scheint in Topform zu sein. Jetzt gehen die Sandersdorfer aber komplett in die Verteidigung über. Kein Ball kommt ins Tor, aber dafür bleibt er auch in der eigenen Hälfte. Hier in der 72. Spielminute. Weiter Pass an der Linie. Bei der Annahme hakt es aber noch. Der 16er kann durchlaufen, Pass ins Zentrum, Schuss, aber hier fehlen nur wenige Zentimeter. Die Leipziger kommen weiterhin einfach nicht an der Verteidigung vorbei. Hier noch die letzte Großchance im Spiel. Nur noch 4 Minuten auf der Uhr. Sponholz rettet den Ball nach einer verpassten Flanke. RB aber zur Stelle und greift direkt wieder an. Kurze Pässe, wieder steht der 16er frei, aber der Keeper blockt. Hechtet hinterher, Leipzig passt zurück, aber das war dem Schiedsrichter zu rau. Knappes Ding, aber damit ist das Spiel geklärt. Die Union zeigt sich in ihrem ersten Testspiel in Topform.
1: Ja, war für das erste Vorbereitungsspiel schon sehr ordentlich. Wir sind physisch ordentlich an die Belastungsgrenzen gegangen. Gut war natürlich, dass wir einen sehr ausgewogenen Kader haben, eine gute Qualität auch im Kader. Die Jungs, die jetzt zu uns dazugestoßen sind, plus die Jungs, die jetzt gerade noch so ein bisschen als Testspieler vorspielen, bringen sehr viel Qualität mit, das hat man gesehen. So dass wir auch sehr gut durchwechseln konnten, haben nach 45 Minuten komplett durchwechseln können, bis auf Paul, der hat durchgespielt. Das war gut, das hat man gemerkt. Dadurch konnten wir in den Abläufen mit viel Intensität gehen und das hat man gesehen. Dadurch hatten wir unsere Momente, haben viel Ballgewinne kreiert, gerade in Zone 3 im Pressing und haben umgekehrt in der Zone 2 im Verteidigungsmodus auch Bälle generiert, um dann gut ins Umschaltspiel zu kommen, gerade zweite Halbzeit. Wir sind jetzt in der Kaderdichte bei 17 Spielern, die wir als Feldspieler quasi haben, 2 Torhüter. Wir werden 2, maximal 3 Positionen noch besetzen. Aktuell haben wir da die freie Auswahl, haben 6 bis 8 Jungs, die da für die 3 Positionen in Frage kommen. Und ja, jetzt gilt es, die Jungs zu prüfen, Situationen zu schaffen, wo sie einfach zeigen müssen, was sie können. Wir werden da einen guten Mix schaffen zwischen einer technisch-taktischen Einheit und einer Einheit im Bereich Fußball-Fitness. Das wird sich immer wieder wiederkehren für die Jungs in Ritualen, im Rhythmus wiederfinden, Woche für Woche. Wir werden natürlich dann auch ein bisschen intensiver werden in manchen Phasen. Wir werden von Spielfeldgrößen, also von Steuerungsmitteln gut variieren, um uns dann halt schlussendlich auf dem ersten Spieltag komplett fit hinzustellen und hinzubekommen.
0: Fans müssen sich noch bis zum 9. August gedulden, wenn die SG Union Sandersdorf wieder in die Oberliga startet. Wenn sie die Leistung von diesem Spiel wieder aufbringen können, sollte die Liga kein Problem sein. In einer feierlichen Zeremonie zeichnete kürzlich die Europaabgeordnete Alexandra Mehnert Gudrun Weise mit der Medaille für europäisches Engagement aus. Diese besondere Auszeichnung würdigt den jahrzehntelangen herausragenden Einsatz von Frau Weise und ihrer Mitstreiter, mit dem sie die Idee eines lebendigen und geeinigten Europas direkt an der Basis in der deutsch-französischen Städtepartnerschaft zwischen Sandersdorf-Brehna und der französischen Partnerstadt Semo vorbildlich mitgestaltet hat.
2: Die EVP-Fraktion im Europäischen Parlament, da hat man die Möglichkeit als Abgeordneter für besonders verdiente Menschen, die sich im Europa im Ehrenamt verdient machen, eine Medaille zu übergeben. Und ich habe sie kennengelernt, ich glaube vor 2 Jahren war es, wo das Städtepartnerschaftstreffen hier im Brenner stattgefunden hat, war ich eingeladen. Und ich habe sie mit so viel Herzblut erlebt und sie macht das so mitreißend, wie sie diese Städtepartnerschaft auch lebt. Und da habe ich mich über sie erkundigt, habe gehört, dass sie das seit 30 Jahren macht und bin über die 2 Jahre bis jetzt so in diese Geschichte auch reingewachsen, um auch ihre Verdienste da kennengelernt zu haben und das einschätzen zu können, und habe gedacht, das wäre genau die richtige Persönlichkeit für diese Medaille. Also die Europamedaille ist dafür gedacht, dass man wirklich vor Ort Leute aussucht, die das ehrenamtlich leben, Europa leben, und das in einer herausragender Weise. Also nicht diejenigen, die das sowieso auch berufsmäßig oder immer machen, sondern Leute, die wirklich ehrenamtlich vor Ort sagen, ich habe mich da einer bestimmten Idee oder einer bestimmten Aufgabe wirklich verschrieben, mein Herz brennt dafür, und die das auch in die Breite tragen und das herausragend machen. Und da ist Frau Weise die beste Vertreterin für.
0: Im Beisein des Landtagsabgeordneten Lars-Jörn Zimmer und der Bürgermeisterin Steffi Süsker trug sich Gudrun Weise im Anschluss in das Goldene Buch der Stadt Brena ein. Seit dem Bestehen der Partnerschaft im Jahr 1995 war Gudrun Weise eine der tragenden Säulen und prägte diesen kommunalen Austausch ununterbrochen mit außergewöhnlichem persönlichem Einsatz. Durch die von ihr organisierten und begleiteten Jugendbegegnungen, Schulprojekte, Vereinsfahrten und kulturellen Austauschmaßnahmen hat sie nicht nur unzählige persönliche Begegnungen ermöglicht, sondern auch belastbare und tiefe Verbindungen zwischen den Bürgern beider Städte und Länder geschaffen und gelebt.
3: Ja, ich glaube, Gudrun Weise steht wie kaum jemand anders, nicht nur in Brena und nicht nur in Sandersdorf-Brena, sondern insgesamt auch in Anhalt-Bitterfeld und im gesamten Land Sachsen-Anhalt für eine gelebte Partnerschaft, für wirklich Jahre, Jahrzehnte partnerschaftlicher Beziehungen zwischen Sachsen-Anhalt und der Region Centre in Frankreich und hier im Speziellen zwischen Brena und Samwer. Das lebt sie wie kaum ein anderer, und deswegen sind alle Auszeichnungen über die vielen Jahrzehnte mehr als verdient.
0: Besonderer Dank galt mit ihrem Wirken für die junge Generation. Durch diese Begegnung vermittelt sie europäische Werte wie Offenheit, Respekt, Toleranz und gegenseitiges Verständnis und leistete damit einen maßgeblichen Beitrag zur Friedenssicherung und europäischen Integration an der Basis, sagte Alexandra Mehnert während der Würdigung. Für Gudrun Weise ein sehr emotionaler Moment.
4: Also Frau Mehnert hat es ja auch alles in Worten ausgedrückt in ihrer Rede. Ich war da sehr fasziniert davon, wie viel Stellenwert halt darin liegt, schon alleine das in Worte zu fassen, weil das sind ja mehrere Seiten Text gewesen, die sie für mich verlesen hat, und ich könnte das nicht wiedergeben. Und die Medaille, okay, die sagt alles, aber die Worte sagen eigentlich mehr.
0: Auch im Jubiläumsjahr 2025, als die Städtepartnerschaft zwischen Brena und Semo ihr 30-jähriges Bestehen feierte, zeigte sich, dass diese Verbindung tief in der Zivilgesellschaft verankert ist und aktiv gelebt wird. Zu diesem Erfolg hat Gudrun Weise durch ihren kontinuierlichen und verlässlichen Einsatz einen unschätzbaren Beitrag geleistet. Dabei war der Anfang ihrer ehrenamtlichen Arbeit in Sachen Städtepartnerschaft recht holprig.
4: Der Beginn war sehr interessant, weil keiner konnte Französisch. Und meine Kinder, die waren 4., 5. Klasse. Ulrike war, glaube ich, das 1. oder 2. Jahr im Gymnasium gewesen und hatte Französisch gelernt. Und über sie haben wir eigentlich alles, was vorzutragen war in französischer Sprache, haben wir über Schüler geleistet. Also, und dadurch sind auch die ersten Schüler dann nach Frankreich gefahren und hergekommen. Also das war. Und die Kinder, die damals halt mitgewirkt haben, die Vereinbarung vorgelesen, vorher geübt, dass die Aussprache stimmt. Da war noch der Gigant draußen im Hotel, was jetzt Hotel Anhalt ist. Der mit Ulrike geübt hat, dass die Grammatik stimmt, dass alles stimmig ist. Das hat unser Bürgermeister nicht mal gewusst. Das ist dann alles, das waren die Freundinnen von meinen Kindern, und die haben sich dann bei uns im Garten getroffen und haben Sketche einprobiert. was die Lehrerin mit ausgesucht hat. Und das war so der allererste Anfang. Und ich glaube, die meisten Kinder, die damals mitgewirkt haben, die haben alle irgendwas mit der französischen Sprache jetzt im Beruf zu tun oder leben im Ausland. Wie meine Kinder ja auch.
0: Mit der Übergabe der Medaille für europäisches Engagement drückte Alexandra Mehnert ihren tiefen Dank und ihre Anerkennung für diesen vorbildlichen Einsatz aus, der die europäische Verständigung und die deutsch-französische Freundschaft nachhaltig gestärkt und bereichert hat. Die Rentnerin Gudrun Weise gibt allerdings die Organisation derartiger Zusammentreffen und Projekte schleichend ab. Denn mit ihren fast 70 Jahren ist sie reif für etwas mehr Ruhe im Alltag, wie sie selbst sagt.

0: gegen den Kreisoberliga-Aufsteiger vom SV Mildensee. Kreisklassenvertreter SV Blau-Weiß-Basdorf. Gegen den VfL Groß-Zöberitz. SG Grün-Weiß-Dessau. Und das Spiel müssen wir drehen gegen FC Hertha aus Niemurg. SV Schwarz-Gelb Radegast. Gegen den Holzweisiger SV. Nächstes Spiel VfB Gröpzig. Gegen die SG Blau-Weiß Quellendorf. SG Rot-Weiß Elsdorf. Gegen die ASG Vorwärts Dessau. LSG 1930 Brosig. Gegen die SG Jesnitz, SC Vorflemming-Nedlitz, gegen den SV Kickers Ragun, der SV Rotsch, gegen die SG Airbus Dessau, der SFV Rottleben, der muss zum VfB Preußen-Grappin, die in der Kreisklasse Ost an den Start gehen und dementsprechend Heimrecht bekommen. Der FC Galaxy Wolfen gegen den FV 1920 Merzin. VfB Borussia Gürzig. Der muss zum SV Gölzau, auch da jetzt Kreisklasse gegen Kreisliga. So, und die SG Ramsin. Spielt gegen den SV Elleritz.
1: Im Anschluss wurde auch die zweite Hauptrunde des Kreispokals ausgelost.
0: Zürich FC bleibt jetzt auch weiterhin draußen. Die jetzt vorm Rand stehenden Partien 1 bis 13 sind als Siegerpartien mit drin. Und dazu kommen die Kreisoberligisten plus die verbleibenden Landesklasse-Teams außer Zürich. Erstes Spiel der SV Germania Roßlau. Und der muss zum Parschlever SV. So, der Sieger der Partie 6, sprich Elsdorf gegen Vorwärts. Spielt gegen den ESV Petersroda. Der HSV Gröbern. Spielt gegen den FC Eintracht Köthen. Der TSV 1894 Mosigkau. Spielt gegen den SV 1922 Porösa. Der Sieger aus Spiel 8, also Vorflemming-Nedlitz gegen Kickers Ragun. Spielt gegen den SV Blau-Weiß-Schottowitz. Finalist der DSV 97 muss zum Sieger aus Spiel 10, weil Landesklassenmannschaft wird in der ersten Hauptrunde ja nicht dabei sein. Sprich gegen den Sieger aus Krepin gegen Rottleben. Der Sieger aus Spiel 9, Rotsch gegen Airbus Dessau. Spielt gegen den Sieger aus Spiel 13, Ramsin gegen Edderitz. Der FSV Löberitz muss zum Sieger aus Spiel 7, Brosig gegen Jesnitz.

0: Die SG Empor Waldersee. Empfängt den TSV Blau-Weiß Brena. Der SV Friedersdorf. Reist zum Sieger aus Spiel Nummer 3. Also Osternienburg gegen Grün-Weiß Dessau. Der FC Stahl Aachen spielt gegen den Sieger aus Spiel 12. Also SV Gölzau oder Borussia Gürzig, dementsprechend auch da schon feststehend in Gölzau oder Gürzig. Der Sieger aus Spiel 1, Kliegen gegen Mildensee, spielt gegen den SV 1889 Wulfen. Der SV Fortschritt Garitz spielt gegen den Sieger aus Spiel 4. Radegast gegen Holzweisig und dementsprechend auch auswärts. Sieger aus Spiel 11, Galaxy Wolfen gegen Merzin. Empfängt den Sieger aus Spiel 5, Gröbzig gegen Quellendorf. Und die TuS Kochstedt muss zum Sieger aus Spiel 2. Also Barsdorf gegen Groß-Zöberitz.
1: Das sind sie nun, die spannenden Duelle, die uns im RAN 1 RBW Kreispokal im August erwarten. Ein wenig müssen Fußballfans noch abwarten, doch in nicht einmal einem Monat wird schon gekickt.

0: Nachdem sich der Stadtrat Wittenbergs kürzlich für die Umwandlung der hauptamtlichen Wachbereitschaft zu einer Berufsfeuerwehr aussprach, sagte Oberbürgermeister Thorsten Zugehör dazu: Die Feuerwehr steht aktuell vor vielen Herausforderungen. Personalmangel, eingeschränkte Verfügbarkeit, steigende Risiken. Mit diesem Stadtratsbeschluss haben wir die Befähigung, die Probleme anzugehen und mehr Sicherheit zu schaffen für unsere Bürger, aber ebenso für die Kameraden der Feuerwehr. Die vorgestellte Konzeption umfasst 341 Seiten und eine ausführliche datenbasierte Risikoanalyse. Sie legt klar offen, warum mit Weiterführen der aktuellen Struktur keine leistungsfähige Feuerwehr möglich ist. Die Einführung einer Berufsfeuerwehr wird als Lösung beschrieben, um den aktuellen und zukünftigen Herausforderungen angemessen begegnen zu können. Wittenbergs Landrat, den wir während des Besuchs des Feuerwehrzeltlagers zu diesem Thema befragten, sagte dazu:
1: Die Vorhaltung einer leistungsfähigen Feuerwehr ist eine Pflichtaufgabe. Wie man die organisiert, ist dagegen freiwillig. Ich kann dazu nur sagen, dass die Lutherstadt Wittenberg mit uns nicht gesprochen hat. Sie hat sich selbstständig auf den Weg gemacht. Das ist in Teilen ihr gutes Recht, aber ich glaube, immer dann, wenn mehrere Ebenen immer auch zusammenwirken, ist es einfach auch eine Frage des kollegialen Umgangs miteinander, dass man vorher spricht. Das ist jetzt nicht passiert. Das heißt, auch wir müssen jetzt mit dieser Situation, die sich ergeben hat, zurechtkommen und sehen, was sich daraus ableitet. Da kann ich aber heute noch nichts Abschließendes zu sagen.
0: Bei der Erstellung der Konzeption arbeitete das beauftragte Ingenieurbüro eng mit den Kameraden der hauptamtlichen und freiwilligen Feuerwehren der Stadtwehrleitung.

0: und der Stadtverwaltung zusammen. Gemeinsam wurde ein tragfähiger Plan entwickelt, um den Brandschutz in Wittenberg langfristig sicherzustellen. In der Wehrleiterberatung wurde dem Vorgehen einstimmig zugestimmt. Ebenso wurde die Konzeption in den Fraktionen und im Hauptausschuss ausführlich vorberaten und dem Stadtrat einstimmig mit der Empfehlung, der Vorlage zuzustimmen, freigegeben. So fand sich auch im Stadtrat große Unterstützung für die Beschlussvorlage. Landrat Tülsch hadert dennoch mit der Entscheidung.
1: Dass man einen Weg geht, der natürlich in den Blick nimmt, dass wir gerade am Tag in der Woche, wenn die ehrenamtlichen Kräfte arbeiten sind, manchmal ein Personalproblem haben, da bin ich dabei. Was die Frage der Organisationsform angeht, haben wir unterschiedliche Meinungen, weil ich glaube, man muss auch in Zeiten knapper Kassen gucken, ob ich die gleiche Aufgabe auch mit anderen Mitteln oder mit weniger Mitteln erreichen kann. Und da gibt es Optionen, die wurden für mich nicht ausreichend beleuchtet, aber das ist jetzt auch Teil des Prüfvorgangs, der jetzt nach dieser Entscheidung ansteht.
0: Im Stadtrat wurde mehrfach die Meinung vertreten, dass man mit der Entscheidung einen Fehler vergangener Zeiten wieder gutmachen könne. Vor rund 20 Jahren wurde die Berufsfeuerwehr in Wittenberg aus Kostengründen abgeschafft. Ebenso drückten viele Stadträte große Wertschätzung für die Arbeit der Kameraden und für das Ehrenamt aus und betonten, wie wichtig es sei, dieses mit einer entsprechenden Entscheidung zu unterstützen.
2: Die Erich-Kästner-Schule in Bitterfeld hatte am 24. Juni allen Grund zum Feiern. Zwischen Festreden, musikalischer Unterhaltung und der Übergabe von Spendenschecks stand für die Förderschule ein besonderer Tag auf dem Programm.
3: Wir feiern heute das 50-jährige Jubiläum unserer Schule. Die Schule wurde vor 50 Jahren gebaut und eröffnet und seit 30 Jahren tragen wir den Namen Erich-Kästner. Also sind zwei Jubiläen in einem.
2: Doch nicht nur das Schuljubiläum bot Anlass zur Freude. Zu den Gästen zählten unter anderem Landrat Andy Grabner sowie Thomas Morch, Inhaber der ÖSA-Agentur Bitterfeld. Die ÖSA schüttet regelmäßig eine schadensquotenabhängige Gewinnbeteiligung an Kommunen aus. Werden durch gute Präventionsarbeit im Vorjahr nur wenige Schäden verzeichnet, fließt ein Teil der Mittel in gemeinnützige Projekte. In diesem Jahr profitierten davon auch mehrere Förderschulen im Landkreis Anhalt-Bitterfeld.
4: Die Landräte und Bürgermeister dürfen dann natürlich selber entscheiden, wo das Geld hingeht. Und als wir mit dem Landrat zusammensaßen und über die Verwendung gesprochen haben, kam die Idee ganz schnell, dass wir gesagt haben, hey, wieso machen wir das nicht für die Förderschulen im Landkreis? Dann haben wir die Summe dafür genommen, aufgeteilt auf die 7 Förderschulen, noch ein bisschen aufgestockt meinerseits, weil mir das auch persönlich am Herzen liegt und ja, so ist das dann entstanden.
2: Mit einem abwechslungsreichen Bühnenprogramm der Schüler sowie einem gemeinsamen Flashmob bot die Erich-Kästner-Schule einen würdigen Rahmen für die Übergabe des Spendenchecks. Die Freude über diesen war entsprechend groß.
5: Dies haben wir erhalten, weil wir eine Schule sind, wo die Lehrer wirklich ganz stark darauf achten, dass hier alles in Ordnung bleibt. Wir haben sehr, sehr wenig Schäden. Wir waren selber überrascht, aber wir achten da wirklich sehr drauf. Ja, und da haben wir diesen Scheck bekommen, der jetzt noch auf 1.000 Euro aufgerundet wird. Wir hatten ja vorhin in der Veranstaltung gezeigt, dass wir diese Itzi-Roller, also Spielgeräte für unsere Kleinen, ja, da haben wir die Hälfte des Geldes dafür schon verwendet und für die andere Hälfte finden wir da auch noch was für unsere kleinen Schüler.
3: Ja, die andere Spende, die wir heute bekommen haben, war nochmal vom Landkreis. Der Landrat Andy Grabner hat uns nochmal 100 Euro für unser Fest zur freien Verfügung auch mitgebracht.
5: Dafür möchten wir uns nochmal bedanken.
2: Für Thomas Morch steht fest, das Engagement der Förderschulen verdient Anerkennung. Deshalb sei die finanzielle Unterstützung gut investiert.
4: Wenn wir sehen, was hier für Engagement betrieben wird, was hier für die Kinder und Jugendlichen geboten wird, was hier für AGs gestaltet werden, was für Projekte ringsherum passieren, das kostet halt auch alles Geld. Nicht nur immer, dass sich welche drum kümmern müssen, was auch schon viel wert ist, aber gerade auch die finanziellen Aspekte sind da doch nicht ganz von der Hand zu weisen. Und umso schöner ist, wenn man dann da auch mal ein bisschen was zurückgeben kann bzw. unterstützen kann, dass genau solche Projekte am Leben gehalten werden können.
2: Auch die Schule an der Kastanie erhielt einen Spendencheck in Höhe von 860 Euro. Dort soll das Geld ganz praktisch eingesetzt werden.
6: Wir haben das Geld vor, in unser Büro zu investieren, weil unsere Möbel schon ganz schön in die Jahre gekommen sind und unsere Aktenschränke zu erneuern, um unsere Schülerakten besser aufbewahren zu können.
2: Bei einem kleinen Rundgang durch die Schule an der Kastanie wurde deutlich, mit wie viel Engagement und Zusammenhalt hier gearbeitet wird. Besonders der Erweiterungsbau, der im November 2024 übergeben wurde, bietet neue Möglichkeiten für den Schulalltag. Neben dem neuen Mobiliar sollen auch zusätzliche Projekte unterstützt werden.
4: Auch soll ein Teil des Geldes noch ein bisschen mit in die Imkerei bzw. Imker AG oder in das Imkerprojekt mit reinfließen. Das finde ich auch wieder persönlich sehr interessant, weil ich finde auch hier ist es für mich immer ein tolles Thema, Bienen und deren Nutzen, gerade für die Umwelt und Natur, das Bienensterben, Insektensterben insgesamt, dass das hier doch auch einen Platz gefunden hat. Sollten noch viel mehr Schulen, egal welcher Natur, das auch gerne übernehmen. Bin ich auch gern dabei, das ein bisschen mit zu unterstützen, wenn nötig. Aber das ist einfach toll, was mit dem Geld immer gemacht wird. Also ich glaube, das Geld ist immer gut angelegt.
2: Insgesamt konnten sich die 7 Förderschulen im Landkreis Anhalt-Bitterfeld über Spendenchecks im Gesamtwert von 6.000 Euro freuen. Eine Unterstützung, die Schulen sichtlich wertschätzten.
7: Zu einem großen Feldbrand ist es am Montagmittag zwischen den Autobahnanschlussstellen Bitterfeld-Wolfen und Dessau-Süd gekommen. Aufgrund der starken Rauchentwicklung musste der Autobahnverkehr in Fahrtrichtung Berlin bei Thurland abgeleitet werden. Ausgegangen sein könnte der Brand von dem nahegelegenen Autobahnrastplatz Mosigkauer Heide. Feuerwehren aus der gesamten Region waren zum Brandort geeilt und konnten das Feuer löschen. Der Landkreis Anhalt-Bitterfeld hatte die Katastrophenwarn-App Nina ausgelöst und speziell die Gebiete Quellendorf, Salzfurt-Kapelle, Lingenau und die nähere Umgebung vor starker Rauchentwicklung gewarnt.
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Schon 1,5 Monate ist es her, dass die SG Union Sandersdorf ihr letztes Saisonspiel Ende Mai gegen Glauchau gewann. Damit sicherten sich die Männer in Grün ihren Platz in der Tabellenmitte. Die Vorbereitungen liefen und nun kam es am vergangenen Wochenende endlich zum ersten Testspiel. Hier empfingen sie jedoch nicht einen direkten Konkurrenten, sondern die U19-Mannschaft von RB Leipzig. Wir konnten uns in der zweiten Halbzeit einen Eindruck verschaffen. Die erste Hälfte endete im 1:1, wie zu erwarten, ein Spiel auf Augenhöhe. Beide Mannschaften wiederholt mit kleineren Chancen, erstmal geht aber nichts rein. In der 62. wird es dann aber gefährlich. RB wirft ein. Die Union aber schnell zur Stelle und grätscht den Ball vor zu Silla. Kommt kurz ins Stocken, passt zu Brunner, zieht ab, aber knapp daneben. Jetzt kommt aber Action ins Spiel. Direkt die nächste Situation. Der Ball ist im Strafraum, kurze Pässe, Brunner zieht ab und dieses Mal trifft er auch. Mit dem zweiten trifft man anscheinend auch besser. 2:1 für die SG. Das Kader scheint in Topform zu sein.

0: Jetzt gehen die Sandersdorfer aber komplett in die Verteidigung über. Kein Ball kommt ins Tor, aber dafür bleibt er auch in der eigenen Hälfte. Hier in der 72. Spielminute. Weiter Pass an der Linie. Bei der Annahme hakt es aber noch. Der 16er kann durchlaufen, Pass ins Zentrum, Schuss, aber hier fehlen nur wenige Zentimeter. Die Leipziger kommen weiterhin einfach nicht an der Verteidigung vorbei. Hier noch die letzte Großchance im Spiel. Nur noch 4 Minuten auf der Uhr. Sponholz rettet den Ball nach einer verpassten Flanke. RB aber zur Stelle und greift direkt wieder an. Kurze Pässe, wieder steht der 16er frei, aber der Keeper blockt. Hechtet hinterher, Leipzig passt zurück, aber das war dem Schiedsrichter zu rau. Knappes Ding, aber damit ist das Spiel geklärt. Die Union zeigt sich in ihrem ersten Testspiel in Topform.
1: Ja, war für das erste Vorbereitungsspiel schon sehr ordentlich. Wir sind physisch ordentlich an die Belastungsgrenzen gegangen. Gut war natürlich, dass wir einen sehr ausgewogenen Kader haben, eine gute Qualität auch im Kader. Die Jungs, die jetzt zu uns dazugestoßen sind, plus die Jungs, die jetzt gerade noch so ein bisschen als Testspieler vorspielen, bringen sehr viel Qualität mit, das hat man gesehen. So dass wir auch sehr gut durchwechseln konnten, haben nach 45 Minuten komplett durchwechseln können, bis auf Paul, der hat durchgespielt. Das war gut, das hat man gemerkt. Dadurch konnten wir in den Abläufen mit viel Intensität gehen und das hat man gesehen. Dadurch hatten wir unsere Momente, haben viel Ballgewinne kreiert, gerade in Zone 3 im Pressing und haben umgekehrt in der Zone 2 im Verteidigungsmodus auch Bälle generiert, um dann gut ins Umschaltspiel zu kommen, gerade zweite Halbzeit. Wir sind jetzt in der Kaderdichte bei 17 Spielern, die wir als Feldspieler quasi haben, 2 Torhüter. Wir werden 2, maximal 3 Positionen noch besetzen. Aktuell haben wir da die freie Auswahl, haben 6 bis 8 Jungs, die da für die 3 Positionen in Frage kommen. Und ja, jetzt gilt es, die Jungs zu prüfen, Situationen zu schaffen, wo sie einfach zeigen müssen, was sie können. Wir werden da einen guten Mix schaffen zwischen einer technisch-taktischen Einheit und einer Einheit im Bereich Fußball-Fitness. Das wird sich immer wieder wiederkehren für die Jungs in Ritualen, im Rhythmus wiederfinden, Woche für Woche. Wir werden natürlich dann auch ein bisschen intensiver werden in manchen Phasen. Wir werden von Spielfeldgrößen, also von Steuerungsmitteln gut variieren, um uns dann halt schlussendlich auf dem ersten Spieltag komplett fit hinzustellen und hinzubekommen.
0: Fans müssen sich noch bis zum 9. August gedulden, wenn die SG Union Sandersdorf wieder in die Oberliga startet. Wenn sie die Leistung von diesem Spiel wieder aufbringen können, sollte die Liga kein Problem sein. In einer feierlichen Zeremonie zeichnete kürzlich die Europaabgeordnete Alexandra Mehnert Gudrun Weise mit der Medaille für europäisches Engagement aus. Diese besondere Auszeichnung würdigt den jahrzehntelangen herausragenden Einsatz von Frau Weise und ihrer Mitstreiter, mit dem sie die Idee eines lebendigen und geeinigten Europas direkt an der Basis in der deutsch-französischen Städtepartnerschaft zwischen Sandersdorf-Brehna und der französischen Partnerstadt Semoux vorbildlich mitgestaltet hat.
2: Die EVP-Fraktion im Europäischen Parlament, da hat man die Möglichkeit als Abgeordneter für besonders verdiente Menschen, die sich in Europa im Ehrenamt verdient machen, eine Medaille zu übergeben. Und ich habe sie kennengelernt, ich glaube vor 2 Jahren war es, wo das Städtepartnerschaftstreffen hier in Brehna stattgefunden hat, war ich eingeladen. Und ich habe sie mit so viel Herzblut erlebt und sie macht das so mitreißend, wie sie diese Städtepartnerschaft auch lebt. Und da habe ich mich über sie erkundigt, habe gehört, dass sie das seit 30 Jahren macht und bin über die 2 Jahre bis jetzt so in diese Geschichte auch reingewachsen, um auch ihre Verdienste da kennengelernt zu haben und das einschätzen zu können und habe gedacht, das wäre genau die richtige Persönlichkeit für diese Medaille. Also die Europamedaille ist dafür gedacht, dass man wirklich vor Ort Leute aussucht, die das ehrenamtlich leben, Europa leben und das in einer herausragender Weise. Also nicht diejenigen, die das sowieso auch berufsmäßig oder immer machen, sondern Leute, die wirklich ehrenamtlich vor Ort sagen, ich habe mich da einer bestimmten Idee oder einer bestimmten Aufgabe wirklich verschrieben, mein Herz brennt dafür und die das auch in die Breite tragen und das herausragend machen. Und da ist Frau Weise die beste Vertreterin für.
0: Im Beisein des Landtagsabgeordneten Lars-Jörn Zimmer und der Bürgermeisterin Steffi Süsker trug sich Gudrun Weise im Anschluss in das Goldene Buch der Stadt Brehna ein. Seit dem Bestehen der Partnerschaft im Jahr 1995 war Gudrun Weise eine der tragenden Säulen und prägte diesen kommunalen Austausch ununterbrochen mit außergewöhnlichem persönlichem Einsatz. Durch die von ihr organisierten und begleiteten Jugendbegegnungen, Schulprojekte, Vereinsfahrten und kulturellen Austauschmaßnahmen hat sie nicht nur unzählige persönliche Begegnungen ermöglicht, sondern auch belastbare und tiefe Verbindungen zwischen den Bürgern beider Städte und Länder geschaffen und gelebt.
3: Ja, ich glaube, Gudrun Weise steht wie kaum jemand anders, nicht nur in Brehna und nicht nur in Sandersdorf-Brehna, sondern insgesamt auch in Anhalt-Bitterfeld und im gesamten Land Sachsen-Anhalt für eine gelebte Partnerschaft, für wirklich Jahre, Jahrzehnte partnerschaftlicher Beziehungen zwischen Sachsen-Anhalt und der Region Centre in Frankreich und hier im Speziellen zwischen Brehna und Samwer. Das lebt sie wie kaum ein anderer und deswegen sind alle Auszeichnungen über die vielen Jahrzehnte mehr als verdient.
0: Besonderer Dank galt mit ihrem Wirken für die junge Generation. Durch diese Begegnung vermittelt sie europäische Werte wie Offenheit, Respekt, Toleranz und gegenseitiges Verständnis und leistete damit einen maßgeblichen Beitrag zur Friedenssicherung und europäischen Integration an der Basis, sagte Alexandra Mienert während der Würdigung. Für Gudrun Weise ein sehr emotionaler Moment.
4: Also Frau Mienert hat es ja auch alles in Worten ausgedrückt in ihrer Rede. Ich war da sehr fasziniert davon, wie viel Stellenwert halt darin liegt, schon alleine das in Worte zu fassen, weil das sind ja mehrere Seiten Text gewesen, die sie für mich verlesen hat und ich könnte das nicht wiedergeben. Und die Medaille, okay, die sagt alles, aber die Worte sagen eigentlich mehr.
0: Auch im Jubiläumsjahr 2025, als die Städtepartnerschaft zwischen Brehna und Semo ihr 30-jähriges Bestehen feierte, zeigte sich, dass diese Verbindung tief in der Zivilgesellschaft verankert ist und aktiv gelebt wird. Zu diesem Erfolg hat Gudrun Weise durch ihren kontinuierlichen und verlässlichen Einsatz einen unschätzbaren Beitrag geleistet. Dabei war der Anfang ihrer ehrenamtlichen Arbeit in Sachen Städtepartnerschaft recht holprig.
4: Der Beginn war sehr interessant, weil keiner konnte Französisch. Und meine Kinder, die waren 4., 5. Klasse. Ulrike war, glaube ich, das 1. oder 2. Jahr im Gymnasium gewesen und hatte Französisch gelernt. Und über sie haben wir eigentlich alles, was vorzutragen war in französischer Sprache, haben wir über Schüler geleistet. Also und dadurch sind auch die ersten Schüler dann nach Frankreich gefahren und hergekommen. Also das war. Und die Kinder, die damals halt mitgewirkt haben, die Vereinbarung vorgelesen, vorher geübt, dass die Aussprache stimmt. Da war noch der hier Gigan draußen im Hotel, was jetzt Hotel Anhalt ist. Der mit Ulrike geübt hat, dass die Grammatik stimmt, dass alles stimmig ist. Das hat unser Bürgermeister nicht mal gewusst. Das ist dann alles, das waren die Freundinnen von meinen Kindern und die haben sich dann bei uns im Garten getroffen und haben Sketche einprobiert, was die Lehrerin mit ausgesucht hat. Und das war so der allererste Anfang. Und ich glaube, die meisten Kinder, die damals mitgewirkt haben, die haben alle irgendwas mit der französischen Sprache jetzt im Beruf zu tun oder leben im Ausland, wie meine Kinder ja auch.
0: Mit der Übergabe der Medaille für europäisches Engagement drückte Alexandra Mienert ihren tiefen Dank und ihre Anerkennung für diesen vorbildlichen Einsatz aus, der die europäische Verständigung und die deutsch-französische Freundschaft nachhaltig gestärkt und bereichert hat. Die Rentnerin Gudrun Weise gibt allerdings die Organisation derartiger Zusammentreffen und Projekte schleichend ab. Denn mit ihren fast 70 Jahren ist sie reif für etwas mehr Ruhe im Alltag, wie sie selbst sagt. Im Juli gewann der Zürberger FC den RAN 1 RBW Kreispokal im spannenden Finale gegen den Dessauer SV 97. Nun sind im August jedoch schon wieder die ersten Spiele der nächsten Pokalsaison. Wir waren bei der Auslosung der ersten beiden Runden vor Ort.
5: SG Blau-Weiß Kliegen außer Kreisliga Nord.

0: gegen den Kreisoberliga-Aufsteiger vom SV Mildensee. Kreisklassenvertreter SV Blau-Weiß-Basdorf. Gegen den VfL Groß-Zilberitz, SG Grün-Weiß-Dessau. Und das Spiel müssen wir drehen gegen FC Hertha aus der Niemurg, SV Schwarz-Gelb-Radegast. Gegen den Holzweißiger SV. Nächstes Spiel VfB Gröpzig. Gegen die SG Blau-Weiß-Quellenhof. SG Rot-Weiß-Elsdorf. Gegen die ASG Vorwärts-Dessau. LSG 1930 Brosig. Gegen die SG Jesnitz, SC Vorfleming-Nedlitz, gegen den SV Kickers Ragun, der SV Rotsch, gegen die SG Airbus Dessau, der SFV Rottleben, der muss zum VfB Preußen-Grappin, die in der Kreisklasse Ost an den Start gehen und dementsprechend Heimrecht bekommen. Der FC Galaxy Wolfen gegen den FV 1920 Merzin. VfB Borussia Gürzig. Der muss zum SV Gölzau. Auch da jetzt Kreisklasse gegen Kreisliga. So, und die SG Ramsin. Spielt gegen den SV Elleritz.
1: Im Anschluss wurde auch die zweite Hauptrunde des Kreispokals ausgelost.
0: Zürich FC bleibt jetzt auch weiterhin draußen. Die jetzt vorn dran stehenden Partien 1 bis 13 sind als Siegerpartien mit drin. Und dazu kommen die Kreisoberligisten plus die verbleibenden Landesklasse-Teams außer Zürich. Erstes Spiel der SV Germania Roßlau. Und der muss zum Parschlever SV. So, der Sieger der Partie 6, sprich Elsdorf gegen Vorwärts. Spielt gegen den ESV Petersroda. Der HSV Gröbern. Spielt gegen den FC Eintracht Köthen. Der TSV 1894 Mosigkau. Spielt gegen den SV 1922 Porösa. Der Sieger aus Spiel 8. Also Vorfleming Nedlitz gegen Kickers Ragun. Spielt gegen den SV Blau-Weiß-Schortowitz. Finalist der DSV 97 muss zum Sieger aus Spiel 10, weil Landesklassenmannschaft wird in der ersten Hauptrunde ja nicht dabei sein. Sprich gegen den Sieger aus Krepin gegen Rottleben. Der Sieger aus Spiel 9, Rotsch gegen Airbus Dessau. Spielt gegen den Sieger aus Spiel 13, Ramsin gegen Edderwitz. Der FSV Löberitz muss zum Sieger aus Spiel 7, Brosig gegen Jesnitz.

0: Die SG Empor Waldersee. Empfängt den TSV Blau-Weiß Brenner. Der SV Friedersdorf. Reist zum Sieger aus Spiel Nummer 3. Also Osternienburg gegen Grün-Weiß Dessau. Der FC Stahl Aachen spielt gegen den Sieger aus Spiel 12. Also SV Gölzau oder Borussia Gürzig, dementsprechend auch da schon feststehend in Gölzau oder Gürzig. Der Sieger aus Spiel 1, Kliegen gegen Mildensee, spielt gegen den SV 1889 Wulfen. Der SV Fortschritt Garitz spielt gegen den Sieger aus Spiel 4, Radegast gegen Holzweisig und dementsprechend auch auswärts. Sieger aus Spiel 11, Galaxy Wolfen gegen Merzin. Empfängt den Sieger aus Spiel 5, Gröbzig gegen Quellendorf. Und die TuS Kochstedt muss zum Sieger aus Spiel 2, also Barsdorf gegen Groß-Zöberitz.
1: Das sind sie nun, die spannenden Duelle, die uns im RAN 1 RBW Kreispokal im August erwarten. Ein wenig müssen Fußballfans noch abwarten, doch in nicht einmal einem Monat wird schon gekickt.

0: Nachdem sich der Stadtrat Wittenbergs kürzlich für die Umwandlung der hauptamtlichen Wachbereitschaft zu einer Berufsfeuerwehr aussprach, sagte Oberbürgermeister Thorsten Zugehör dazu: Die Feuerwehr steht aktuell vor vielen Herausforderungen. Personalmangel, eingeschränkte Verfügbarkeit, steigende Risiken. Mit diesem Stadtratsbeschluss haben wir die Befähigung, die Probleme anzugehen und mehr Sicherheit zu schaffen für unsere Bürger, aber ebenso für die Kameraden der Feuerwehr. Die vorgestellte Konzeption umfasst 341 Seiten und eine ausführliche datenbasierte Risikoanalyse. Sie legt klar offen, warum mit Weiterführen der aktuellen Struktur keine leistungsfähige Feuerwehr möglich ist. Die Einführung einer Berufsfeuerwehr wird als Lösung beschrieben, um den aktuellen und zukünftigen Herausforderungen angemessen begegnen zu können. Wittenbergs Landrat, den wir während des Besuchs des Feuerwehrzeltlagers zu diesem Thema befragten, sagte dazu:
1: Die Vorhaltung einer leistungsfähigen Feuerwehr ist eine Pflichtaufgabe. Wie man die organisiert, ist dagegen freiwillig. Ich kann dazu nur sagen, dass die Lutherstadt Wittenberg mit uns nicht gesprochen hat. Sie hat sich selbstständig auf den Weg gemacht. Das ist in Teilen ihr gutes Recht, aber ich glaube, immer dann, wenn mehrere Ebenen immer auch zusammenwirken, ist es einfach auch eine Frage des kollegialen Umgangs miteinander, dass man vorher spricht. Das ist jetzt nicht passiert. Das heißt, auch wir müssen jetzt mit dieser Situation, die sich ergeben hat, zurechtkommen und sehen, was sich daraus ableitet. Da kann ich aber heute noch nichts Abschließendes zu sagen.
0: Bei der Erstellung der Konzeption arbeitete das beauftragte Ingenieurbüro eng mit den Kameraden der hauptamtlichen und freiwilligen Feuerwehren, der Stadtwehrleitung und der Stadtverwaltung zusammen. Gemeinsam wurde ein tragfähiger Plan entwickelt, um den Brandschutz in Wittenberg langfristig sicherzustellen. In der Wehrleiterberatung wurde dem Vorgehen einstimmig zugestimmt. Ebenso wurde die Konzeption in den Fraktionen und im Hauptausschuss ausführlich vorberaten und dem Stadtrat einstimmig mit der Empfehlung, der Vorlage zuzustimmen, freigegeben. So fand sich auch im Stadtrat große Unterstützung für die Beschlussvorlage. Landrat Tülsch hadert dennoch mit der Entscheidung.
1: Dass man einen Weg geht, der natürlich in den Blick nimmt, dass wir gerade am Tag in der Woche, wenn die ehrenamtlichen Kräfte arbeiten sind, manchmal ein Personalproblem haben, da bin ich dabei. Was die Frage der Organisationsform angeht, haben wir unterschiedliche Meinungen, weil ich glaube, man muss auch in Zeiten knapper Kassen gucken, ob ich die gleiche Aufgabe auch mit anderen Mitteln oder mit weniger Mitteln erreichen kann. Und da gibt es Optionen, die wurden für mich nicht ausreichend beleuchtet, aber das ist jetzt auch Teil des Prüfvorgangs, der jetzt nach dieser Entscheidung ansteht.
0: Im Stadtrat wurde mehrfach die Meinung vertreten, dass man mit der Entscheidung einen Fehler vergangener Zeiten wieder gut machen könne. Vor rund 20 Jahren wurde die Berufsfeuerwehr in Wittenberg aus Kostengründen abgeschafft. Ebenso drückten viele Stadträte große Wertschätzung für die Arbeit der Kameraden und für das Ehrenamt aus und betonten, wie wichtig es sei, dieses mit einer entsprechenden Entscheidung zu unterstützen.
2: Die Erich-Kästner-Schule in Bitterfeld hatte am 24. Juni allen Grund zum Feiern. Zwischen Festreden, musikalischer Unterhaltung und der Übergabe von Spendenschecks stand für die Förderschule ein besonderer Tag auf dem Programm.
3: Wir feiern heute das 50-jährige Jubiläum unserer Schule. Die Schule wurde vor 50 Jahren gebaut und eröffnet und seit 30 Jahren tragen wir den Namen Erich Kästner. Also sind zwei Jubiläen in einem.
2: Doch nicht nur das Schuljubiläum bot Anlass zur Freude. Zu den Gästen zählten unter anderem Landrat Andy Grabner sowie Thomas Morch, Inhaber der ÖSA-Agentur Bitterfeld. Die ÖSA schüttet regelmäßig eine schadensquotenabhängige Gewinnbeteiligung an Kommunen aus. Werden durch gute Präventionsarbeit im Vorjahr nur wenige Schäden verzeichnet, fließt ein Teil der Mittel in gemeinnützige Projekte. In diesem Jahr profitierten davon auch mehrere Förderschulen im Landkreis Anhalt-Bitterfeld.
4: Die Landräte und Bürgermeister dürfen dann natürlich selber entscheiden, wo das Geld hingeht. Und als wir mit dem Landrat zusammensaßen und über die Verwendung gesprochen haben, kam die Idee ganz schnell, dass wir gesagt haben, hey, wieso machen wir das nicht für die Förderschulen im Landkreis? Dann haben wir die Summe dafür genommen, aufgeteilt auf die 7 Förderschulen, noch ein bisschen aufgestockt meinerseits, weil mir das auch persönlich am Herzen liegt und ja, so ist das dann entstanden.
2: Mit einem abwechslungsreichen Bühnenprogramm der Schüler sowie einem gemeinsamen Flashmob bot die Erich-Kästner-Schule einen würdigen Rahmen für die Übergabe des Spendenchecks. Die Freude über diesen war entsprechend groß.
5: Dies haben wir erhalten, weil wir eine Schule sind, wo die Lehrer wirklich ganz stark darauf achten, dass hier alles in Ordnung bleibt. Wir haben sehr, sehr wenig Schäden. Wir waren selber überrascht, aber wir achten da wirklich sehr drauf. Ja, und da haben wir diesen Scheck bekommen, der jetzt noch auf 1.000 Euro aufgerundet wird. Wir hatten ja vorhin in der Veranstaltung gezeigt, dass wir diese Itzi-Roller, also Spielgeräte für unsere Kleinen, ja, da haben wir die Hälfte des Geldes dafür schon verwendet. Und für die andere Hälfte finden wir da auch noch was für unsere Kleinen.
3: Ja, und die andere Spende, die wir heute bekommen haben, war nochmal vom Landkreis. Der Landrat Andy Grabner hat uns nochmal 100 Euro für unser Fest zur freien Verfügung auch mitgebracht.
5: Dafür möchten wir uns nochmal bedanken.
2: Für Thomas Morch steht fest, das Engagement der Förderschulen verdient Anerkennung. Deshalb sei die finanzielle Unterstützung gut investiert.
4: Wenn wir sehen, was hier für Engagement betrieben wird, was hier für die Kinder und Jugendlichen geboten wird, wie, was hier für AGs gestaltet werden, was für Projekte ringsherum passieren. Das kostet halt auch alles Geld, nicht nur immer, dass sich welche drum kümmern müssen, was auch schon viel wert ist. Aber gerade auch die finanziellen Aspekte sind da doch nicht ganz von der Hand zu weisen. Und umso schöner ist, wenn man dann da auch mal ein bisschen was zurückgeben kann bzw. unterstützen kann, dass genau solche Projekte am Leben gehalten werden können.
2: Auch die Schule an der Kastanie erhielt einen Spendencheck in Höhe von 860 Euro. Dort soll das Geld ganz praktisch eingesetzt werden.
6: Wir haben das Geld vor, in unser Büro zu investieren.

0: aussortieren, weil unsere Möbel schon ganz schön in die Jahre gekommen sind und unsere Aktenschränke zu erneuern, um unsere Schülerakten besser aufbewahren zu können.
1: Bei einem kleinen Rundgang durch die Schule an der Kastanie wurde deutlich, mit wie viel Engagement und Zusammenhalt hier gearbeitet wird. Besonders der Erweiterungsbau, der im November 2024 übergeben wurde, bietet neue Möglichkeiten für den Schulalltag. Neben dem neuen Mobiliar sollen auch zusätzliche Projekte unterstützt werden.
2: Auch soll ein Teil des Geldes noch ein bisschen mit in die Imkerei bzw. Imker AG oder in das Imkerprojekt mit reinfließen. Das finde ich auch wieder persönlich sehr interessant, weil ich finde auch hier ist es für mich immer ein tolles Thema, Bienen und deren Nutzen, gerade für die Umwelt und Natur, das Bienensterben, Insektensterben insgesamt, dass das hier doch auch einen Platz gefunden hat. Sollten noch viel mehr Schulen, egal welcher Natur, das auch gerne übernehmen. Bin ich auch gerne dabei, das ein bisschen mit zu unterstützen, wenn nötig. Aber ja, das ist einfach toll, was mit dem Geld immer gemacht wird. Also ich glaube, das Geld ist immer gut angelegt.
1: Insgesamt konnten sich die 7 Förderschulen im Landkreis Anhalt-Bitterfeld über Spendenchecks im Gesamtwert von 6.000 Euro freuen. Eine Unterstützung, die Schulen sichtlich wertschätzten.
3: Zu einem großen Feldbrand ist es am Montagmittag zwischen den Autobahnanschlussstellen Bitterfeld-Wolfen und Dessau-Süd gekommen. Aufgrund der starken Rauchentwicklung musste der Autobahnverkehr in Fahrtrichtung Berlin bei Thurland abgeleitet werden. Ausgegangen sein könnte der Brand von dem nahegelegenen Autobahnrastplatz Musichgrauer Heide. Feuerwehren aus der gesamten Region waren zum Brandort geeilt und konnten das Feuer löschen. Der Landkreis Anhalt-Bitterfeld hatte die Katastrophenwarn-App Nina ausgelöst und speziell die Gebiete Quellendorf, Salzfurt-Kapelle, Lingenau und die nähere Umgebung vor starker Rauchentwicklung gewarnt.
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0: Schon 1,5 Monate ist es her, dass die SG Union Sandersdorf ihr letztes Saisonspiel Ende Mai gegen Glauchau gewann. Damit sicherten sich die Männer in Grün ihren Platz in der Tabellenmitte. Die Vorbereitungen liefen und nun kam es am vergangenen Wochenende endlich zum ersten Testspiel. Hier empfingen sie jedoch nicht einen direkten Konkurrenten, sondern die U19-Mannschaft von RB Leipzig. Wir konnten uns in der zweiten Halbzeit einen Eindruck verschaffen. Die erste Hälfte endete im 1:1, wie zu erwarten, ein Spiel auf Augenhöhe. Beide Mannschaften wiederholt mit kleineren Chancen, erstmal geht aber nichts rein. In der 62. wird es dann aber gefährlich. RB wirft ein. Die Union aber schnell zur Stelle und grätscht den Ball vor zu Silla. Kommt kurz ins Stocken, passt zu Brunner, zieht ab, aber knapp daneben. Jetzt kommt aber Action ins Spiel. Direkt die nächste Situation. Der Ball ist im Strafraum, kurze Pässe, Brunner zieht ab und dieses Mal trifft er auch. Mit dem zweiten trifft man anscheinend auch besser. 2:1 für die SG. Das Kader scheint in Topform zu sein. Jetzt gehen die Sandersdorfer aber komplett in die Verteidigung über. Kein Ball kommt ins Tor, aber dafür bleibt er auch in der eigenen Hälfte. Hier in der 72. Spielminute. Weiter Pass an der Linie. Bei der Annahme hakt es aber noch. Der 16er kann durchlaufen, Pass ins Zentrum, Schuss, aber hier fehlen nur wenige Zentimeter. Die Leipziger kommen weiterhin einfach nicht an der Verteidigung vorbei. Hier noch die letzte Großchance im Spiel. Nur noch 4 Minuten auf der Uhr. Sponholz rettet den Ball nach einer verpassten Flanke. RB aber zur Stelle und greift direkt wieder an. Kurze Pässe, wieder steht der 16er frei, aber der Keeper blockt. Hechtet hinterher, Leipzig passt zurück, aber das war dem Schiedsrichter zu rau. Knappes Ding, aber damit ist das Spiel geklärt. Die Union zeigt sich in ihrem ersten Testspiel in Topform.
1: Ja, war für das erste Vorbereitungsspiel schon sehr ordentlich. Wir sind physisch ordentlich an die Belastungsgrenzen gegangen. Gut war natürlich, dass wir einen sehr ausgewogenen Kader haben, eine gute Qualität auch im Kader. Die Jungs, die jetzt zu uns dazugestoßen sind, plus die Jungs, die jetzt gerade noch so ein bisschen als Testspieler vorspielen, bringen sehr viel Qualität mit, das hat man gesehen. So dass wir auch sehr gut durchwechseln konnten, haben nach 45 Minuten komplett durchwechseln können, bis auf Paul, der hat durchgespielt. Das war gut, das hat man gemerkt. Dadurch konnten wir in den Abläufen mit viel Intensität gehen und das hat man gesehen. Dadurch hatten wir unsere Momente, haben viel Ballgewinne kreiert, gerade in Zone 3 im Pressing und haben umgekehrt in der Zone 2 im Verteidigungsmodus auch Bälle generiert, um dann gut ins Umschaltspiel zu kommen, gerade zweite Halbzeit. Wir sind jetzt in der Kaderdichte bei 17 Spielern, die wir als Feldspieler quasi haben, 2 Torhüter. Wir werden 2, maximal 3 Positionen noch besetzen. Aktuell haben wir da die freie Auswahl, haben 6 bis 8 Jungs, die da für die 3 Positionen in Frage kommen. Und ja, jetzt gilt es, die Jungs zu prüfen, Situationen zu schaffen, wo sie einfach zeigen müssen, was sie können. Wir werden da einen guten Mix schaffen zwischen einer technisch-taktischen Einheit und einer Einheit im Bereich Fußball-Fitness. Das wird sich immer wieder wiederkehren für die Jungs in Ritualen, im Rhythmus wiederfinden, Woche für Woche. Wir werden natürlich dann auch ein bisschen intensiver werden in manchen Phasen. Wir werden von Spielfeldgrößen, also von Steuerungsmitteln gut variieren, um uns dann halt schlussendlich auf dem ersten Spieltag komplett fit hinzustellen und hinzubekommen.
0: Fans müssen sich noch bis zum 9. August gedulden, wenn die SG Union Sandersdorf wieder in die Oberliga startet. Wenn sie die Leistung von diesem Spiel wieder aufbringen können, sollte die Liga kein Problem sein. In einer feierlichen Zeremonie zeichnete kürzlich die Europaabgeordnete Alexandra Mehnert Gudrun Weise mit der Medaille für europäisches Engagement aus. Diese besondere Auszeichnung würdigt den jahrzehntelangen herausragenden Einsatz von Frau Weise und ihrer Mitstreiter, mit dem sie die Idee eines lebendigen und geeinigten Europas direkt an der Basis in der deutsch-französischen Städtepartnerschaft zwischen Sandersdorf-Brehna und der französischen Partnerstadt Semo vorbildlich mitgestaltet hat.
2: die EVP-Fraktion im Europäischen Parlament. Da hat man die Möglichkeit, als Abgeordneter für besonders verdiente Menschen, die sich im Europa im Ehrenamt verdient machen, eine Medaille zu übergeben. Und ich habe sie kennengelernt, ich glaube vor 2 Jahren war es, wo das Städtepartnerschaftstreffen hier im Brenner stattgefunden hat, war ich eingeladen. Und ich habe sie mit so viel Herzblut erlebt und sie macht das so mitreißend, wie sie diese Städtepartnerschaft auch lebt. Und habe ich mich über sie erkundigt, habe gehört, dass sie das seit 30 Jahren macht und bin über die 2 Jahre bis jetzt so in diese Geschichte auch reingewachsen, um auch ihre Verdienste da kennengelernt zu haben und das einschätzen zu können, und habe gedacht, das wäre genau die richtige Persönlichkeit für diese Medaille. Also die Europamedaille ist dafür gedacht, dass man wirklich vor Ort Leute aussucht, die das ehrenamtlich leben, Europa leben, und das in herausragender Weise. Also nicht diejenigen, die das sowieso auch berufsmäßig oder immer machen, sondern Leute, die wirklich ehrenamtlich vor Ort sagen, ich habe mich da einer bestimmten Idee oder einer bestimmten Aufgabe wirklich verschrieben, mein Herz brennt dafür, und die das auch in die Breite tragen und das herausragend machen. Und da ist Frau Weise die beste Vertreterin für.
0: Im Beisein des Landtagsabgeordneten Lars-Jörn Zimmer und der Bürgermeisterin Steffi Süska trug sich Gudrun Weise im Anschluss in das Goldene Buch der Stadt Brena ein. Seit dem Bestehen der Partnerschaft im Jahr 1995 war Gudrun Weise eine der tragenden Säulen und prägte diesen kommunalen Austausch ununterbrochen mit außergewöhnlichem persönlichem Einsatz. Durch die von ihr organisierten und begleiteten Jugendbegegnungen, Schulprojekte, Vereinsfahrten und kulturellen Austauschmaßnahmen hat sie nicht nur unzählige persönliche Begegnungen ermöglicht, sondern auch belastbare und tiefe Verbindungen zwischen den Bürgern beider Städte und Länder geschaffen und gelebt.
3: Ja, ich glaube, Gudrun Weise steht wie kaum jemand anders, nicht nur in Brena und nicht nur in Sandersdorf-Brena, sondern insgesamt auch in Anhalt-Bitterfeld und im gesamten Land Sachsen-Anhalt für eine gelebte Partnerschaft, für wirklich Jahre, Jahrzehnte partnerschaftlicher Beziehungen zwischen Sachsen-Anhalt und der Region Centre in Frankreich und hier im Speziellen zwischen Brenner und Samwer. Das lebt sie wie kaum ein anderer, und deswegen sind alle Auszeichnungen über die vielen Jahrzehnte mehr als verdient.
0: Besonderer Dank galt mit ihrem Wirken für die junge Generation. Durch diese Begegnung vermittelt sie europäische Werte wie Offenheit, Respekt, Toleranz und gegenseitiges Verständnis und leistete damit einen maßgeblichen Beitrag zur Friedenssicherung und europäischen Integration an der Basis, sagte Alexandra Mehnert während der Würdigung. Für Gudrun Weise ein sehr emotionaler Moment.
4: Also Frau Mehnert hat es ja auch alles in Worten ausgedrückt in ihrer Rede. Ich war da sehr fasziniert davon, wie viel Stellenwert halt darin liegt, schon alleine das in Worte zu fassen, weil das sind ja mehrere Seiten Text gewesen, die sie für mich verlesen hat, und ich könnte das nicht wiedergeben. Und die Medaille, okay, die sagt alles, aber die Worte sagen eigentlich mehr.
0: Auch im Jubiläumsjahr 2025, als die Städtepartnerschaft zwischen Brena und Semo ihr 30-jähriges Bestehen feierte, zeigte sich, dass diese Verbindung tief in der Zivilgesellschaft verankert ist und aktiv gelebt wird. Zu diesem Erfolg hat Gudrun Weise durch ihren kontinuierlichen und verlässlichen Einsatz einen unschätzbaren Beitrag geleistet. Dabei war der Anfang ihrer ehrenamtlichen Arbeit in Sachen Städtepartnerschaft recht holprig.
4: Der Beginn war sehr interessant, weil keiner konnte Französisch. Und meine Kinder, die waren 4., 5. Klasse. Ulrike war, glaube ich, das 1. oder 2. Jahr im Gymnasium gewesen und hatte Französisch gelernt. Und über sie haben wir eigentlich alles, was vorzutragen war in französischer Sprache, haben wir über Schüler geleistet. Also, und dadurch sind auch die ersten Schüler dann nach Frankreich gefahren und hergekommen. Also das war. Und die Kinder, die damals halt mitgewirkt haben, die Vereinbarungen vorgelesen, vorher geübt, dass die Aussprache stimmt. Da war noch der Gigant draußen im Hotel, was jetzt Hotel Anhalt ist. Der mit Ulrike geübt hat, dass die Grammatik stimmt, dass alles stimmig ist. Das hat unser Bürgermeister nicht mal gewusst. Das ist dann alles, das waren die Freundinnen von meinen Kindern, und die haben sich dann bei uns im Garten getroffen und haben Sketche einprobiert. was die Lehrerin mit ausgesucht hat. Und das war so der allererste Anfang. Und ich glaube, die meisten Kinder, die damals mitgewirkt haben, die haben alle irgendwas mit der französischen Sprache jetzt im Beruf zu tun oder leben im Ausland. Wie meine Kinder ja auch.
0: Mit der Übergabe der Medaille für europäisches Engagement drückte Alexandra Mehnert ihren tiefen Dank und ihre Anerkennung für diesen vorbildlichen Einsatz aus, der die europäische Verständigung und die deutsch-französische Freundschaft nachhaltig gestärkt und bereichert hat. Die Rentnerin Gudrun Weise gibt allerdings die Organisation derartiger Zusammentreffen und Projekte schleichend ab. Denn mit ihren fast 70 Jahren ist sie reif für etwas mehr Ruhe im Alltag, wie sie selbst sagt. Im Juli gewann der Zürbiger FC den RAN 1 RBW Kreispokal im spannenden Finale gegen den Dessauer SV 97. Nun sind im August jedoch schon wieder die ersten Spiele der nächsten Pokalsaison. Wir waren bei der Auslosung der ersten beiden Runden vor Ort.
5: SG Blau-Weiß Kliegen aus der Kreisliga Nord.

0: Kurz. SG Grün-Weiß Dessau. Und das Spiel müssen wir drehen gegen FC Hertha aus Nymburk. SV Schwarz-Gelb Radegast. Gegen den Holzweißiger SV. Nächstes Spiel VfB Gröpzig. Gegen die SG Blau-Weiß Quellenhof. SG Rot-Weiß Elsdorf. Gegen die ASG Vorwärts Dessau. LSG 1930 Brosig. Gegen die SG Jesnitz, SC Vorflemming-Nedlitz, gegen den SV Kickers Ragun, SV Rotsch, gegen die SG Airbus Dessau, der SFV Rottleben, der muss zum VfB Preußen-Grapin, die in der Kreisklasse Ost an den Start gehen und dementsprechend Heimrecht bekommen. Der FC Galaxy Wolfen gegen den FV 1920 Merzin. VfB Borussia Gürzig. Der muss zum SV Gölzau, auch da jetzt Kreisklasse gegen Kreisliga. So, und die SG Ramsin. Spielt gegen den SV Elleritz.
1: Im Anschluss wurde auch die zweite Hauptrunde des Kreispokals ausgelost.
0: Zürich FC bleibt jetzt auch weiterhin draußen. Die jetzt vorn dran stehenden Partien 1 bis 13 sind als Siegerpartien mit drin. Und dazu kommen die Kreisoberligisten plus die verbleibenden Landesklasse-Teams außer Zürich. Erstes Spiel der SV Germania Roßlau. Und der muss zum Parschlöver SV. So, der Sieger der Partie 6, sprich Elsdorf gegen Vorwärts, spielt gegen den ESV Petersroda. Der HSV Gröbern spielt gegen den FC Eintracht Köthen. Der TSV 1894 Mosigkau spielt gegen den SV 1922 Porösa. Der Sieger aus Spiel 8, also Vorflemming-Nedlitz gegen Kickers Ragun, spielt gegen den SV Blau-Weiß Schottowitz. Der Finalist der DSV 97 muss zum Sieger aus Spiel 10, weil Landesklassenmannschaft wird in der ersten Hauptrunde ja nicht dabei sein, sprich gegen den Sieger aus Krepin gegen Rottleben. Der Sieger aus Spiel 9, Rotsch gegen Airbus Dessau, spielt gegen den Sieger aus Spiel 13, Ramsin gegen Edderitz. Der FSV Löberitz muss zum Sieger aus Spiel 7, Brose gegen Jesnitz. Die SG Empor Waldersee empfängt den TSV Blau-Weiß Brena. Der SV Friedersdorf reist zum Sieger aus Spiel Nummer 3, also Osternienburg gegen Grün-Weiß Dessau. Der FC Stahl Aachen spielt gegen den Sieger aus Spiel 12, Also SV Gölzau oder Borussia Gürtel.

0: sich dementsprechend auch da schon feststehend in Gölzer oder Gürzig. Der Sieger aus Spiel 1, Kliegen gegen Mildensee, spielt gegen den SV 1889 Wulfen. Der SV Fortschritt Garitz spielt gegen den Sieger aus Spiel 4, Radegast gegen Holzweisig und dementsprechend auch auswärts. Sieger aus Spiel 11, Galaxy Wolfen gegen Merzin. Er empfängt den Sieger aus Spiel 5, Gröbzig gegen Quellendorf. Und die TuS Kochstedt muss zum Sieger aus Spiel 2, also Barsdorf gegen Groß-Zöberitz.
1: Das sind sie nun, die spannenden Duelle, die uns im RAN 1 RBW Kreispokal im August erwarten. Ein wenig müssen Fußballfans noch abwarten, doch in nicht einmal einem Monat wird schon gekickt.

0: Nachdem sich der Stadtrat Wittenbergs kürzlich für die Umwandlung der hauptamtlichen Wachbereitschaft zu einer Berufsfeuerwehr aussprach, sagte Oberbürgermeister Thorsten Zogehör dazu: Die Feuerwehr steht aktuell vor vielen Herausforderungen. Personalmangel, eingeschränkte Verfügbarkeit, steigende Risiken. Mit diesem Stadtratsbeschluss haben wir die Befähigung, die Probleme anzugehen und mehr Sicherheit zu schaffen für unsere Bürger, aber ebenso für die Kameraden der Feuerwehr. Die vorgestellte Konzeption umfasst 341 Seiten und eine ausführliche datenbasierte Risikoanalyse. Sie legt klar offen, warum mit Weiterführen der aktuellen Struktur keine leistungsfähige Feuerwehr möglich ist. Die Einführung einer Berufsfeuerwehr wird als Lösung beschrieben, um den aktuellen und zukünftigen Herausforderungen angemessen begegnen zu können. Wittenbergs Landrat, den wir während des Besuchs des Feuerwehrzeltlagers zu diesem Thema befragten, sagte dazu:
1: Die Vorhaltung einer leistungsfähigen Feuerwehr ist eine Pflichtaufgabe. Wie man die organisiert, ist dagegen freiwillig. Ich kann dazu nur sagen, dass die Lutherstadt Wittenberg mit uns nicht gesprochen hat. Sie hat sich selbstständig auf den Weg gemacht. Das ist in Teilen ihr gutes Recht, aber ich glaube, immer dann, wenn mehrere Ebenen immer auch zusammenwirken, ist es einfach auch eine Frage des kollegialen Umgangs miteinander, dass man vorher spricht. Das ist jetzt nicht passiert. Das heißt, auch wir müssen jetzt mit dieser Situation, die sich ergeben hat, zurechtkommen und sehen, was sich daraus ableitet. Da kann ich aber heute noch nichts Abschließendes zu sagen.
0: Bei der Erstellung der Konzeption arbeitete das beauftragte Ingenieurbüro eng mit den Kameraden der hauptamtlichen und freiwilligen Feuerwehren, der Stadtwehrleitung und der Stadtverwaltung zusammen. Gemeinsam wurde ein tragfähiger Plan entwickelt, um den Brandschutz in Wittenberg langfristig sicherzustellen. In der Wehrleiterberatung wurde dem Vorgehen einstimmig zugestimmt. Ebenso wurde die Konzeption in den Fraktionen und im Hauptausschuss ausführlich vorberaten und dem Stadtrat einstimmig mit der Empfehlung, der Vorlage zuzustimmen, freigegeben. So fand sich auch im Stadtrat große Unterstützung für die Beschlussvorlage. Landrat Tüll

0: hadert dennoch mit der Entscheidung.
1: Dass man einen Weg geht, der natürlich in den Blick nimmt, dass wir gerade am Tag in der Woche, wenn die ehrenamtlichen Kräfte arbeiten sind, manchmal ein Personalproblem haben, da bin ich dabei. Was die Frage der Organisationsform angeht, haben wir unterschiedliche Meinungen, weil ich glaube, man muss auch in Zeiten knapper Kassen gucken, ob ich die gleiche Aufgabe auch mit anderen Mitteln oder mit weniger Mitteln erreichen kann. Und da gibt es Optionen, die wurden für mich nicht ausreichend beleuchtet, aber das ist jetzt auch Teil des Prüfvorgangs, der jetzt nach dieser Entscheidung ansteht.
0: Im Stadtrat wurde mehrfach die Meinung vertreten, dass man mit der Entscheidung einen Fehler vergangener Zeiten wieder gut machen könne. Vor rund 20 Jahren wurde die Berufsfeuerwehr in Wittenberg aus Kostengründen abgeschafft. Ebenso drückten viele Stadträte große Wertschätzung für die Arbeit der Kameraden und für das Ehrenamt aus und betonten, wie wichtig es sei, dieses mit einer entsprechenden Entscheidung zu unterstützen.
2: Die Erich-Kästner-Schule in Bitterfeld hatte am 24. Juni allen Grund zum Feiern. Zwischen Festreden, musikalischer Unterhaltung und der Übergabe von Spendenschecks stand für die Förderschule ein besonderer Tag auf dem Programm.
3: Wir feiern heute das 50-jährige Jubiläum unserer Schule. Die Schule wurde vor 50 Jahren gebaut und eröffnet und seit 30 Jahren tragen wir den Namen Erich Kästner. Also sind zwei Jubiläen in einem.
2: Doch nicht nur das Schuljubiläum bot Anlass zur Freude. Zu den Gästen zählten unter anderem Landrat Andy Grabner sowie Thomas Morch, Inhaber der ÖSA-Agentur Bitterfeld. Die ÖSA schüttet regelmäßig eine schadensquotenabhängige Gewinnbeteiligung an Kommunen aus. Werden durch gute Präventionsarbeit im Vorjahr nur wenige Schäden verzeichnet, fließt ein Teil der Mittel in gemeinnützige Projekte. In diesem Jahr profitierten davon auch mehrere Förderschulen im Landkreis Anhalt-Bitterfeld.
4: Die Landräte und Bürgermeister dürfen dann natürlich selber entscheiden, wo das Geld hingeht. Und als wir mit dem Landrat zusammensaßen und über die Verwendung gesprochen haben, kam die Idee ganz schnell, dass wir gesagt haben, hey, wieso machen wir das nicht für die Förderschulen im Landkreis? Dann haben wir die Summe dafür genommen, aufgeteilt auf die 7 Förderschulen, noch ein bisschen aufgestockt meinerseits, weil mir das auch persönlich am Herzen liegt und ja, so ist das dann entstanden.
2: Mit einem abwechslungsreichen Bühnenprogramm der Schüler sowie einem gemeinsamen Flashmob bot die Erich-Kästner-Schule einen würdigen Rahmen für die Übergabe des Spendenchecks. Die Freude über diesen war entsprechend groß.
5: Dies haben wir erhalten, weil wir eine Schule sind, wo die Lehrer wirklich ganz stark darauf achten, dass hier alles in Ordnung bleibt. Wir haben sehr, sehr wenig Schäden. Wir waren selber überrascht, aber wir achten da wirklich sehr drauf. Ja, und da haben wir diesen Scheck bekommen, der jetzt noch auf 1.000 Euro aufgerundet wird. Wir hatten ja vorhin in der Veranstaltung gezeigt, dass wir diese Itzi-Roller, also Spielgeräte für unsere Kleinen, ja, da haben wir die Hälfte des Geldes dafür schon verwendet und für die andere Hälfte finden wir da auch noch was für unsere kleinen Schüler.
3: Ja, und die andere Spende, die wir heute bekommen haben, war nochmal vom Landkreis. Der Landrat Andy Grabner hat uns nochmal 100 Euro für unser Fest zur freien Verfügung auch mitgebracht.
5: Dafür möchten wir uns nochmal bedanken.
2: Für Thomas Morch steht fest, das Engagement der Förderschulen verdient Anerkennung. Deshalb sei die finanzielle Unterstützung gut investiert.
4: Wenn wir sehen, was hier für Engagement betrieben wird, was hier für die Kinder und Jugendlichen geboten wird, was hier für AGs gestaltet werden, was für Projekte ringsherum passieren, das kostet halt auch alles Geld. Nicht nur immer, dass sich welche drum kümmern müssen, was auch schon viel wert ist, aber gerade auch die finanziellen Aspekte sind da doch nicht ganz von der Hand zu weisen. Und umso schöner ist, wenn man dann da auch mal ein bisschen was zurückgeben kann bzw. unterstützen kann, dass genau solche Projekte am Leben gehalten werden können.
2: Auch die Schule an der Kastanie erhielt einen Spendencheck in Höhe von 860 Euro. Dort soll das Geld ganz praktisch eingesetzt werden.
6: Wir haben das Geld vor, in unser Büro zu investieren, weil unsere Möbel schon ganz schön in die Jahre gekommen sind und unsere Aktenschränke zu erneuern, um unsere Schülerakten besser aufbewahren zu können.
2: Bei einem kleinen Rundgang durch die Schule an der Kastanie wurde deutlich, mit wie viel Engagement und Zusammenhalt hier gearbeitet wird. Besonders der Erweiterungsbau, der im November 2024 übergeben wurde, bietet neue Möglichkeiten für den Schulalltag. Neben dem neuen Mobiliar sollen auch zusätzliche Projekte unterstützt werden.
4: auch soll ein Teil des Geldes noch ein bisschen mit in die Imkerei bzw. Imker AG oder in das Imkerprojekt mit reinfließen. Das finde ich auch wieder persönlich sehr interessant, weil ich finde auch hier ist es für mich immer ein tolles Thema, Bienen und deren Nutzen, gerade für die Umwelt und Natur, dass Bienen sterben, Insekten sterben insgesamt, dass das hier doch auch einen Platz gefunden hat. Sollten noch viel mehr Schulen, egal welcher Natur, das auch gerne übernehmen. Bin ich auch gern dabei, das ein bisschen mit zu unterstützen, wenn nötig. Aber ja, das ist einfach toll, was mit dem Geld immer gemacht wird. Also ich glaube, das Geld ist immer gut angelegt.
2: Insgesamt konnten sich die 7 Förderschulen im Landkreis Anhalt-Bitterfeld über Spendenchecks im Gesamtwert von 6.000 Euro freuen. Eine Unterstützung, die Schulen sichtlich wertschätzten.
7: Zu einem großen Feldbrand ist es am Montagmittag zwischen den Autobahnanschlussstellen Bitterfeld-Wolfen und Dessau-Süd gekommen. Aufgrund der starken Rauchentwicklung musste der Autobahnverkehr in Fahrtrichtung Berlin bei Thurland abgeleitet werden. Ausgegangen sein könnte der Brand von dem nahegelegenen Autobahnrastplatz Mosigkauer Heide. Feuerwehren aus der gesamten Region waren zum Brandort geeilt und konnten das Feuer löschen. Der Landkreis Anhalt-Bitterfeld hatte die Katastrophenwarn-App Nina ausgelöst und speziell die Gebiete Quellendorf, Salzfurt-Kapelle, Lingenau und die nähere Umgebung vor starker Rauchentwicklung gewarnt.
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0: Schon 1,5 Monate ist es her, dass die SG Union Sandersdorf ihr letztes Saisonspiel Ende Mai gegen Glauchau gewann. Damit sicherten sich die Männer in Grün ihren Platz in der Tabellenmitte. Die Vorbereitungen liefen und nun kam es am vergangenen Wochenende endlich zum ersten Testspiel. Hier empfingen sie jedoch nicht einen direkten Konkurrenten, sondern die U19-Mannschaft von RB Leipzig. Wir konnten uns in der zweiten Halbzeit einen Eindruck verschaffen. Die erste Hälfte endete im 1:1, wie zu erwarten, ein Spiel auf Augenhöhe. Beide Mannschaften wiederholt mit kleineren Chancen, erstmal geht aber nichts rein. In der 62. wird es dann aber gefährlich. RB wirft ein. Die Union aber schnell zur Stelle und grätscht den Ball vor zu Silla. Kommt kurz ins Stocken, passt zu Brunner, zieht ab, aber knapp daneben. Jetzt kommt aber Action ins Spiel. Direkt die nächste Situation. Der Ball ist im Strafraum, kurze Pässe, Brunner zieht ab und dieses Mal trifft er auch. Mit dem zweiten trifft man anscheinend auch besser. 2:1 für die SG. Das Kader scheint in Topform zu sein. Jetzt gehen die Sandersdorfer aber komplett in die Verteidigung über. Kein Ball kommt ins Tor, aber dafür bleibt er auch in der eigenen Hälfte. Hier in der 72. Spielminute. Weiter Pass an der Linie. Bei der Annahme hakt es aber noch. Der 16er kann durchlaufen, Pass ins Zentrum, Schuss, aber hier fehlen nur wenige Zentimeter. Die Leipziger kommen weiterhin einfach nicht an der Verteidigung vorbei. Hier noch die letzte Großchance im Spiel. Nur noch 4 Minuten auf der Uhr. Sponholz rettet den Ball nach einer verpassten Flanke. RB aber zur Stelle und greift direkt wieder an. Kurze Pässe, wieder steht der 16er frei, aber der Keeper blockt. Hechtet hinterher, Leipzig passt zurück, aber das war dem Schiedsrichter zu rau. Knappes Ding, aber damit ist das Spiel geklärt. Die Union zeigt sich in ihrem ersten Testspiel in Topform.
1: Ja, war für das erste Vorbereitungsspiel schon sehr ordentlich. Wir sind physisch ordentlich an die Belastungsgrenzen gegangen. Gut war natürlich, dass wir einen sehr ausgewogenen Kader haben, eine gute Qualität auch im Kader. Die Jungs, die jetzt zu uns dazugestoßen sind, plus die Jungs, die jetzt gerade noch so ein bisschen als Testspieler vorspielen, bringen sehr viel Qualität mit, das hat man gesehen. So dass wir auch sehr gut durchwechseln konnten, haben nach 45 Minuten komplett durchwechseln können, bis auf Paul, der hat durchgespielt. Das war gut, das hat man gemerkt. Dadurch konnten wir in den Abläufen mit viel Intensität gehen und das hat man gesehen. Dadurch hatten wir unsere Momente, haben viel Ballgewinne kreiert, gerade in Zone 3 im Pressing und haben umgekehrt in der Zone 2 im Verteidigungsmodus auch Bälle generiert, um dann gut ins Umschaltspiel zu kommen, gerade zweite Halbzeit. Wir sind jetzt in der Kaderdichte bei 17 Spielern, die wir als Feldspieler quasi haben. 2 Torhüter, wir werden 2, maximal 3 Positionen noch besetzen. Aktuell haben wir da die freie Auswahl, haben 6 bis 8 Jungs, die da für die 3 Positionen in Frage kommen. Und ja, jetzt gilt es, die Jungs zu prüfen, Situationen zu schaffen, wo sie einfach zeigen müssen, was sie können. Wir werden da einen guten Mix schaffen zwischen einer technisch-taktischen Einheit und einer Einheit im Bereich Fußball-Fitness. Das wird sich immer wieder wiederkehren für die Jungs in Ritualen, im Rhythmus wiederfinden, Woche für Woche. Wir werden natürlich dann auch ein bisschen intensiver werden in manchen Phasen. Wir werden von Spielfeldgrößen, also von Steuerungsmitteln gut variieren, um uns dann halt schlussendlich auf dem ersten Spieltag komplett fit hinzustellen und hinzubekommen.
0: Fans müssen sich noch bis zum 9. August gedulden, wenn die SG Union Sandersdorf wieder in die Oberliga startet. Wenn sie die Leistung von diesem Spiel wieder aufbringen können, sollte die Liga kein Problem sein. In einer feierlichen Zeremonie zeichnete kürzlich die Europaabgeordnete Alexandra Mienert Gudrun Weise mit der Medaille für europäisches Engagement aus. Diese besondere Auszeichnung würdigt den jahrzehntelangen herausragenden Einsatz von Frau Weise und ihrer Mitstreiter, mit dem sie die Idee eines lebendigen und geeinigten Europas direkt an der Basis in der deutsch-französischen Städtepartnerschaft zwischen Sandersdorf-Brehna und der französischen Partnerstadt Semo vorbildlich mitgestaltet hat.
2: Die EVP-Fraktion im Europäischen Parlament, da hat man die Möglichkeit als Abgeordneter für besonders verdiente Menschen, die sich in Europa im Ehrenamt verdient machen, eine Medaille zu übergeben. Und ich habe sie kennengelernt, ich glaube vor 2 Jahren war es, wo das Städtepartnerschaftstreffen hier im Brenner stattgefunden hat, war ich eingeladen. Und ich habe sie mit so viel Herzblut erlebt und sie macht das so mitreißend, wie sie diese Städtepartnerschaft auch lebt. Und da habe ich mich über sie erkundigt, habe gehört, dass sie das seit 30 Jahren macht und bin über die 2 Jahre bis jetzt so in diese Geschichte auch reingewachsen, um auch ihre Verdienste da kennengelernt zu haben und es einschätzen zu können und habe gedacht, das wäre genau die richtige Persönlichkeit für diese Medaille. Also die Europamedaille ist dafür gedacht, dass man wirklich vor Ort Leute aussucht, die das ehrenamtlich leben, Europa leben und das in einer herausragender Weise. Also nicht diejenigen, die das sowieso auch berufsmäßig oder immer machen, sondern Leute, die wirklich ehrenamtlich vor Ort sagen, ich habe mich da einer bestimmten Idee oder einer bestimmten Aufgabe wirklich verschrieben, mein Herz brennt dafür und die das auch in die Breite tragen und das herausragend machen. Und da ist Frau Weise die beste Vertreterin für.
0: Im Beisein des Landtagsabgeordneten Lars-Jörn Zimmer und der Bürgermeisterin Steffi Süsker trug sich Gudrun Weise im Anschluss in das Goldene Buch der Stadt Brena ein. Seit dem Bestehen der Partnerschaft im Jahr 1995 war Gudrun Weise eine der tragenden Säulen und prägte diesen kommunalen Austausch ununterbrochen mit außergewöhnlichem persönlichem Einsatz. Durch die von ihr organisierten und begleiteten Jugendbegegnungen, Schulprojekte, Vereinsfahrten und kulturellen Austauschmaßnahmen hat sie nicht nur unzählige persönliche Begegnungen ermöglicht, sondern auch belastbare und tiefe Verbindungen zwischen den Bürgern beider Städte und Länder geschaffen und gelebt.
3: Ja, ich glaube, Gudrun Weise steht wie kaum jemand anders, nicht nur in Brena und nicht nur in Sandersdorf-Brena, sondern insgesamt auch in Anhalt-Bitterfeld und im gesamten Land Sachsen-Anhalt für eine gelebte Partnerschaft, für wirklich Jahre, Jahrzehnte partnerschaftlicher Beziehungen zwischen Sachsen-Anhalt und der Region Centre in Frankreich und hier im Speziellen zwischen Brena und Samwer. Das lebt sie wie kaum ein anderer und deswegen sind alle Auszeichnungen über die vielen Jahrzehnte mehr als verdient.
0: Besonderer Dank galt mit ihrem Wirken für die junge Generation. Durch diese Begegnung vermittelt sie europäische Werte wie Offenheit, Respekt, Toleranz und gegenseitiges Verständnis und leistete damit einen maßgeblichen Beitrag zur Friedenssicherung und europäischen Integration an der Basis, sagte Alexandra Mienert während der Würdigung. Für Gudrun Weise ein sehr emotionaler Moment.
4: Also Frau Mienert hat es ja auch alles in Worten ausgedrückt in ihrer Rede. Ich war da sehr fasziniert davon, wie viel Stellenwert halt darin liegt, schon alleine das in Worte zu fassen, weil das sind ja mehrere Seiten Text gewesen, die sie für mich verlesen hat und ich könnte das nicht wiedergeben. Und die Medaille, okay, die sagt alles, aber die Worte sagen eigentlich mehr.
0: Auch im Jubiläumsjahr 2025, als die Städtepartnerschaft zwischen Brena und Semo ihr 30-jähriges Bestehen feierte, zeigte sich, dass diese Verbindung tief in der Zivilgesellschaft verankert ist und aktiv gelebt wird. Zu diesem Erfolg hat Gudrun Weise durch ihren kontinuierlichen und verlässlichen Einsatz einen unschätzbaren Beitrag geleistet. Dabei war der Anfang ihrer ehrenamtlichen Arbeit in Sachen Städtepartnerschaft recht holprig.
4: Der Beginn war sehr interessant, weil keiner konnte Französisch. Und meine Kinder, die waren 4., 5. Klasse. Ulrike war, glaube ich, das 1. oder 2. Jahr im Gymnasium gewesen und hatte Französisch gelernt. Und über sie haben wir eigentlich alles, was vorzutragen war in französischer Sprache, haben wir über Schüler geleistet. Also und dadurch sind auch die ersten Schüler dann nach Frankreich gefahren und hergekommen. Also das war. Und die Kinder, die damals halt mitgewirkt haben, die Vereinbarung vorgelesen, vorher geübt, dass die Aussprache stimmt. Da war noch der hier Gigan draußen im Hotel, was jetzt Hotel Anhalt ist. Der mit Ulrike geübt hat, dass die Grammatik stimmt, dass alles stimmig ist. Das hat unser Bürgermeister nicht mal gewusst. Das ist dann alles, das waren die Freundinnen von meinen Kindern und die haben sich dann bei uns im Garten getroffen und haben Sketche einprobiert. was die Lehrerin mit ausgesucht hat. Und das war so der allererste Anfang. Und ich glaube, die meisten Kinder, die damals mitgewirkt haben, die haben alle irgendwas mit der französischen Sprache jetzt im Beruf zu tun oder leben im Ausland. Wie meine Kinder ja auch.
0: Mit der Übergabe der Medaille für europäisches Engagement drückte Alexandra Mehnert ihren tiefen Dank und ihre Anerkennung für diesen vorbildlichen Einsatz aus, der die europäische Verständigung und die deutsch-französische Freundschaft nachhaltig gestärkt und bereichert hat. Die Rentnerin Gudrun Weise gibt allerdings die Organisation derartiger Zusammentreffen und Projekte schleichend ab. Denn mit ihren fast 70 Jahren ist sie reif für etwas mehr Ruhe im Alltag, wie sie selbst sagt. Im Juli gewann der Zürberger FC den RAN 1 RBW Kreispokal im spannenden Finale gegen den Dessauer SV 97. Nun sind im August jedoch schon wieder die ersten Spiele der nächsten Pokalsaison. Wir waren bei der Auslosung der ersten beiden Runden vor Ort.
5: SG Blau-Weiß Kliegen aus der Kreisliga Nord. Gegen den Kreisoberliga-Aufsteiger vom SV Mildensee. Kreisklassenvertreter SV Blau-Weiß-Basdorf. Gegen den VfL Groß-Zöberitz. SG Grün-Weiß-Dessau und das Spiel müssen wir drehen gegen FC Hertha aus der Nymburk, SV Schwarz-Gelb-Radegast gegen den Holzweisiger SV, nächstes Spiel VfB Gröpzig gegen die SG Blau-Weiß-Quellendorf. SG Rot-Weiß Elsdorf gegen die ASG Vorwärts Dessau, LSG 1930 Brosig gegen die SG Jesnitz, SC Vorflemming Nedlitz. Gegen den SV Kickers Ragun, der SV Rotsch, gegen die SG Airbus Dessau, der SFV Rottleben, der muss zum VfB Preußen-Grappin, die in der Kreisklasse Ost an den Start gehen und dementsprechend Heimrecht bekommen. Der FC Galaxy Wolfen gegen den FV 1920 Merzin, VfB Borussia Gürzig, der muss zum SV Gölzau, auch da jetzt Kreisklasse gegen Kreisliga. So, und die SG Ramsin spielt gegen den SV Elleritz.
0: Im Anschluss wurde auch die zweite Hauptrunde des Kreispokals ausgelost.
5: Zürcher FC bleibt jetzt auch weiterhin draußen. Die jetzt vorn dran stehenden Partien 1 bis 13 sind als Siegerpartien mit drin. Und dazu kommen die Kreisoberligisten plus die verbleibenden Landesklasse-Teams außer Zürich. Erstes Spiel der SV Germania Roßlau. Und der muss zum Parschlever SV So, der Sieger der Partie 6, sprich Elsdorf gegen Vorwärts. Spielt gegen den ESV Petersroda. Der HSV Gröbern. Spielt gegen den FC Eintracht Köthen. Der TSV 1894 Mosigkau. Spielt gegen den SV 1922 Porösa. Der Sieger aus Spiel 8, also vor Fleming Nedlitz gegen Kickers Ragun, spielt gegen den SV Blau-Weiß Schortowitz. Finalist der DSV 97 muss zum Sieger aus Spiel 10, weil Landesklassenmannschaft wird in der ersten Hauptrunde ja nicht dabei sein. Sprich gegen den Sieger aus Krepin gegen Rottleben. Der Sieger aus Spiel 9, Rutsch gegen Arbus Dessau. Spielt gegen den Sieger aus Spiel 13, Ramsin gegen Edderitz. Der FSV Löberitz muss zum Sieger aus Spiel 7, Brosig gegen Jesnitz. Die SGM Pro Waldersee empfängt den TSV Blau-Weiß Brena. Der SV Friedersdorf reist zum Sieger aus Spiel Nummer 3, also Osternienburg gegen Grün-Weiß Dessau. Der FC Stahl Aachen spielt gegen den Sieger aus Spiel 12, also SV Gölzau oder Borussia Gürzau.

0: Sich dementsprechend auch da schon feststehend in Gölzer oder Gürzig. Der Sieger aus Spiel 1, Kliegen gegen Mildensee, spielt gegen den SV 1889 Wulfen. Der SV Fortschritt Garitz spielt gegen den Sieger aus Spiel 4, Radegast gegen Holzweisig und dementsprechend auch auswärts. Sieger aus Spiel 11, Galaxy Wolfen gegen Merzin, empfängt den Sieger aus Spiel 5, Kröpzig gegen Quellendorf. Und die TuS Kochstedt muss zum Sieger aus Spiel 2, also Barsdorf gegen Groß-Zöberitz.
1: Das sind sie nun, die spannenden Duelle, die uns im RAN 1 RBW Kreispokal im August erwarten. Ein wenig müssen Fußballfans noch abwarten, doch in nicht einmal einem Monat wird schon gekickt.

0: Nachdem sich der Stadtrat Wittenbergs kürzlich für die Umwandlung der hauptamtlichen Wachbereitschaft zu einer Berufsfeuerwehr aussprach, sagte Oberbürgermeister Thorsten Zugehör dazu: Die Feuerwehr steht aktuell vor vielen Herausforderungen. Personalmangel, eingeschränkte Verfügbarkeit, steigende Risiken. Mit diesem Stadtratsbeschluss haben wir die Befähigung, die Probleme anzugehen und mehr Sicherheit zu schaffen für unsere Bürger, aber ebenso für die Kameraden der Feuerwehr. Die vorgestellte Konzeption umfasst 341 Seiten und eine ausführliche datenbasierte Risikoanalyse. Sie legt klar offen, warum mit Weiterführen der aktuellen Struktur keine leistungsfähige Feuerwehr möglich ist. Die Einführung einer Berufsfeuerwehr wird als Lösung beschrieben, um den aktuellen und zukünftigen Herausforderungen angemessen begegnen zu können. Wittenbergs Landrat, den wir während des Besuchs des Feuerwehrzeltlagers zu diesem Thema befragten, sagte dazu:
1: Die Vorhaltung einer leistungsfähigen Feuerwehr ist eine Pflichtaufgabe. Wie man die organisiert, ist dagegen freiwillig. Ich kann dazu nur sagen, dass die Lutherstadt Wittenberg mit uns nicht gesprochen hat. Sie hat sich selbstständig auf den Weg gemacht. Das ist in Teilen ihr gutes Recht, aber ich glaube, immer dann, wenn mehrere Ebenen immer auch zusammenwirken, ist es einfach auch eine Frage des kollegialen Umgangs miteinander, dass man vorher spricht. Das ist jetzt nicht passiert. Das heißt, auch wir müssen jetzt mit dieser Situation, die sich ergeben hat, zurechtkommen und sehen, was sich daraus ableitet. Da kann ich aber heute noch nichts Abschließendes zu sagen.
0: Bei der Erstellung der Konzeption arbeitete das beauftragte Ingenieurbüro eng mit den Kameraden der hauptamtlichen und freiwilligen Feuerwehren, der Stadtwehrleitung und der Stadtverwaltung zusammen. Gemeinsam wurde ein tragfähiger Plan entwickelt, um den Brandschutz in Wittenberg langfristig sicherzustellen. In der Wehrleiterberatung wurde dem Vorgehen einstimmig zugestimmt. Ebenso wurde die Konzeption in den Fraktionen und im Hauptausschuss ausführlich vorberaten und dem Stadtrat einstimmig mit der Empfehlung, der Vorlage zuzustimmen, freigegeben. So fand sich auch im Stadtrat große Unterstützung für die Beschlussvorlage. Landrat Tülsch hadert dennoch mit der Entscheidung.
1: Dass man einen Weg geht, der natürlich in den Blick nimmt, dass wir gerade am Tag in der Woche, wenn die ehrenamtlichen Kräfte arbeiten sind, manchmal ein Personalproblem haben, da bin ich dabei. Was die Frage der Organisationsform angeht, haben wir unterschiedliche Meinungen, weil ich glaube, man muss auch in Zeiten knapper Kassen gucken, ob ich die gleiche Aufgabe auch mit anderen Mitteln oder mit weniger Mitteln erreichen kann. Und da gibt es Optionen, die wurden für mich nicht ausreichend beleuchtet, aber das ist jetzt auch Teil des Prüfvorgangs, der jetzt nach dieser Entscheidung ansteht.
0: Im Stadtrat wurde mehrfach die Meinung vertreten, dass man mit der Entscheidung einen Fehler vergangener Zeiten wieder gutmachen könne. Vor rund 20 Jahren wurde die Berufsfeuerwehr in Wittenberg aus Kostengründen abgeschafft. Ebenso drückten viele Stadträte große Wertschätzung für die Arbeit der Kameraden und für das Ehrenamt aus und betonten, wie wichtig es sei, dieses mit einer entsprechenden Entscheidung zu unterstützen.
2: Die Erich-Kästner-Schule in Bitterfeld hatte am 24. Juni allen Grund zum Feiern. Zwischen Festreden, musikalischer Unterhaltung und der Übergabe von Spendenschecks stand für die Förderschule ein besonderer Tag auf dem Programm.
3: Wir feiern heute das 50-jährige Jubiläum unserer Schule. Die Schule wurde vor 50 Jahren gebaut und eröffnet und seit 30 Jahren tragen wir den Namen Erich Kästner. Also sind zwei Jubiläen in einem.
2: Doch nicht nur das Schuljubiläum bot Anlass zur Freude. Zu den Gästen zählten unter anderem Landrat Andy Grabner sowie Thomas Morch, Inhaber der ÖSA-Agentur Bitterfeld. Die ÖSA schüttet regelmäßig eine schadensquotenabhängige Gewinnbeteiligung an Kommunen aus. Werden durch gute Präventionsarbeit im Vorjahr nur wenige Schäden verzeichnet, fließt ein Teil der Mittel in gemeinnützige Projekte. In diesem Jahr profitierten davon auch mehrere Förderschulen im Landkreis Anhalt-Bitterfeld.
4: Die Landräte und Bürgermeister dürfen dann natürlich selber entscheiden, wo das Geld hingeht. Und als wir mit dem Landrat zusammensaßen und über die Verwendung gesprochen haben, kam die Idee ganz schnell, dass wir gesagt haben, hey, wieso machen wir das nicht für die Förderschulen im Landkreis? Dann haben wir die Summe dafür genommen, aufgeteilt auf die 7 Förderschulen, noch ein bisschen aufgestockt meinerseits, weil mir das auch persönlich am Herzen liegt und ja, so ist das dann entstanden.
2: Mit einem abwechslungsreichen Bühnenprogramm der Schüler sowie einem gemeinsamen Flashmob bot die Erich-Kästner-Schule einen würdigen Rahmen für die Übergabe des Spendenchecks. Die Freude über diesen war entsprechend groß.
5: Dies haben wir erhalten, weil wir eine Schule sind, wo die Lehrer wirklich ganz stark darauf achten, dass hier alles in Ordnung bleibt. Wir haben sehr, sehr wenig Schäden. Wir waren selber überrascht, aber wir achten da wirklich sehr drauf. Ja, und da haben wir diesen Scheck bekommen, der jetzt noch auf 1.000 Euro aufgerundet wird. Wir hatten ja vorhin in der Veranstaltung gezeigt, dass wir diese Itzi-Roller, also Spielgeräte für unsere Kleinen, ja, da haben wir die Hälfte des Geldes dafür schon verwendet. Und für die andere Hälfte finden wir da auch noch was für unsere Kleinen.
3: Ja, und die andere Spende, die wir heute bekommen haben, war nochmal vom Landkreis. Der Landrat Andy Grabner hat uns nochmal 100 Euro für unser Fest zur freien Verfügung auch mitgebracht.
5: Dafür möchten wir uns nochmal bedanken.
2: Für Thomas Morch steht fest, das Engagement der Förderschulen verdient Anerkennung. Deshalb sei die finanzielle Unterstützung gut investiert.
4: Wenn wir sehen, was hier für Engagement betrieben wird, was hier für die Kinder und Jugendlichen geboten wird, was hier für AGs gestaltet werden, was für Projekte ringsherum passieren. Das kostet halt auch alles Geld, nicht nur immer, dass sich welche drum kümmern müssen, was auch schon viel wert ist. Aber gerade auch die finanziellen Aspekte sind da doch nicht ganz von der Hand zu weisen. Und umso schöner ist, wenn man dann da auch mal ein bisschen was zurückgeben kann bzw. unterstützen kann, dass genau solche Projekte am Leben gehalten werden können.
2: Auch die Schule an der Kastanie erhielt einen Spendencheck in Höhe von 860 Euro. Dort soll das Geld ganz praktisch eingesetzt werden.
6: Wir haben das Geld vor, in unser Büro zu investieren, weil unsere Möbel schon ganz schön in die Jahre gekommen sind und unsere Aktenschränke zu erneuern, um unsere Schülerakten besser aufbewahren zu können.
2: Bei einem kleinen Rundgang durch die Schule an der Kastanie wurde deutlich, mit wie viel Engagement und Zusammenhalt hier gearbeitet wird. Besonders der Erweiterungsbau, der im November 2024 übergeben wurde, bietet neue Möglichkeiten für den Schulalltag. Neben dem neuen Mobiliar sollen auch zusätzliche Projekte unterstützt werden.
4: Auch soll ein Teil des Geldes noch ein bisschen mit in die Imkerei bzw. Imker-AG oder in das Imkerprojekt mit reinfließen. Das finde ich auch wieder persönlich sehr interessant, weil ich finde auch hier, das ist für mich immer ein tolles Thema, Bienen und deren Nutzen, gerade für die Umwelt und Natur, das Bienensterben, Insektensterben insgesamt, dass das hier doch auch einen Platz gefunden hat. Sollten noch viel mehr Schulen, egal welcher Natur, das auch gerne übernehmen. Bin ich auch gerne dabei, das ein bisschen mit zu unterstützen, wenn nötig. Aber das ist einfach toll, was mit dem Geld immer gemacht wird. Also ich glaube, das Geld ist immer gut angelegt.
2: Insgesamt konnten sich die 7 Förderschulen im Landkreis Anhalt-Bitterfeld über Spendenchecks im Gesamtwert von 6.000 Euro freuen. Eine Unterstützung, die Schulen sichtlich wertschätzten.
7: Zu einem großen Feldbrand ist es am Montagmittag zwischen den Autobahnanschlussstellen Bitterfeld-Wolfen und Dessau-Süd gekommen. Aufgrund der starken Rauchentwicklung musste der Autobahnverkehr in Fahrtrichtung Berlin bei Thurland abgeleitet werden. Ausgegangen sein könnte der Brand von dem nahegelegenen Autobahnrastplatz Mosigkauer Heide. Feuerwehren aus der gesamten Region waren zum Brandort geeilt und konnten das Feuer löschen. Der Landkreis Anhalt-Bitterfeld hatte die Katastrophenwarn-App NINA ausgelöst und speziell die Gebiete Quellendorf, Salzfurt-Kapelle, Lingenau und die nähere Umgebung vor starker Rauchentwicklung gewarnt.
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0: Schon 1,5 Monate ist es her, dass die SG Union Sandersdorf ihr letztes Saisonspiel Ende Mai gegen Glauchau gewann. Damit sicherten sich die Männer in Grün ihren Platz in der Tabellenmitte. Die Vorbereitungen liefen und nun kam es am vergangenen Wochenende endlich zum ersten Testspiel. Hier empfingen sie jedoch nicht einen direkten Konkurrenten, sondern die U19-Mannschaft von RB Leipzig. Wir konnten uns in der zweiten Halbzeit einen Eindruck verschaffen. Die erste Hälfte endete im 1:1, wie zu erwarten, ein Spiel auf Augenhöhe. Beide Mannschaften wiederholt mit kleineren Chancen, erstmal geht aber nichts rein. In der 62. wird es dann aber gefährlich. RB wirft ein. Die Union aber schnell zur Stelle und grätscht den Ball vor zu Silla. Kommt kurz ins Stocken, passt zu Brunner, zieht ab, aber knapp daneben. Jetzt kommt aber Action ins Spiel. Direkt die nächste Situation. Der Ball ist im Strafraum, kurze Pässe, Brunner zieht ab und dieses Mal trifft er auch. Mit dem zweiten trifft man anscheinend auch besser. 2:1 für die SG. Das Kader scheint in Topform zu sein. Jetzt gehen die Sandersdorfer aber komplett in die Verteidigung über. Kein Ball kommt ins Tor, aber dafür bleibt er auch in der eigenen Hälfte. Hier in der 72. Spielminute. Weiter Pass an der Linie. Bei der Annahme hakt es aber noch. Der 16er kann durchlaufen, Pass ins Zentrum, Schuss, aber hier fehlen nur wenige Zentimeter. Die Leipziger kommen weiterhin einfach nicht an der Verteidigung vorbei. Hier noch die letzte Großchance im Spiel. Nur noch 4 Minuten auf der Uhr. Sponholz rettet den Ball nach einer verpassten Flanke. RB aber zur Stelle und greift direkt wieder an. Kurze Pässe, wieder steht der 16er frei, aber der Keeper blockt. Hechtet hinterher, Leipzig passt zurück, aber das war dem Schiedsrichter zu rau. Knappes Ding, aber damit ist das Spiel geklärt. Die Union zeigt sich in ihrem ersten Testspiel in Topform.
1: Ja, war für das erste Vorbereitungsspiel schon sehr ordentlich. Wir sind physisch ordentlich an die Belastungsgrenzen gegangen. Gut war natürlich, dass wir einen sehr ausgewogenen Kader haben, eine gute Qualität auch im Kader. Die Jungs, die jetzt zu uns dazugestoßen sind, plus die Jungs, die jetzt gerade noch so ein bisschen als Testspieler vorspielen, bringen sehr viel Qualität mit, das hat man gesehen. So dass wir auch sehr gut durchwechseln konnten, haben nach 45 Minuten komplett durchwechseln können, bis auf Paul, der hat durchgespielt. Das war gut, das hat man gemerkt. Dadurch konnten wir in den Abläufen mit viel Intensität gehen und das hat man gesehen. Dadurch hatten wir unsere Momente, haben viel Ballgewinne kreiert, gerade in Zone 3 im Pressing und haben umgekehrt in der Zone 2 im Verteidigungsmodus auch Bälle generiert, um dann gut ins Umschaltspiel zu kommen, gerade zweite Halbzeit. Wir sind jetzt in der Kaderdichte bei 17 Spielern, die wir als Feldspieler quasi haben, 2 Torhüter. Wir werden 2, maximal 3 Positionen noch besetzen. Aktuell haben wir da die freie Auswahl, haben 6 bis 8 Jungs, die da für die 3 Positionen in Frage kommen. Und ja, jetzt gilt es, die Jungs zu prüfen, Situationen zu schaffen, wo sie einfach zeigen müssen, was sie können. Wir werden da einen guten Mix schaffen zwischen einer technisch-taktischen Einheit und einer Einheit im Bereich Fußball-Fitness. Das wird sich immer wieder wiederkehren für die Jungs in Ritualen, im Rhythmus wiederfinden, Woche für Woche. Wir werden natürlich dann auch ein bisschen intensiver werden in manchen Phasen. Wir werden von Spielfeldgrößen, also von Steuerungsmitteln gut variieren, um uns dann halt schlussendlich auf dem ersten Spieltag komplett fit hinzustellen und hinzubekommen.
0: Fans müssen sich noch bis zum 9. August gedulden, wenn die SG Union Sandersdorf wieder in die Oberliga startet. Wenn sie die Leistung von diesem Spiel wieder aufbringen können, sollte die Liga kein Problem sein. In einer feierlichen Zeremonie zeichnete kürzlich die Europaabgeordnete Alexandra Mehnert Gudrun Weise mit der Medaille für europäisches Engagement aus. Diese besondere Auszeichnung würdigt den jahrzehntelangen herausragenden Einsatz von Frau Weise und ihrer Mitstreiter, mit dem sie die Idee eines lebendigen und geeinigten Europas direkt an der Basis in der deutsch-französischen Städtepartnerschaft zwischen Sandersdorf-Brehna und der französischen Partnerstadt Semo vorbildlich mitgestaltet hat.
2: Die EVP-Fraktion im Europäischen Parlament, da hat man die Möglichkeit als Abgeordneter für besonders verdiente Menschen, die sich im Europa im Ehrenamt verdient machen, eine Medaille zu übergeben. Und ich habe sie kennengelernt, ich glaube vor 2 Jahren war es, wo das Städtepartnerschaftstreffen hier im Brenner stattgefunden hat, war ich eingeladen. Und ich habe sie mit so viel Herzblut erlebt und sie macht das so mitreißend, wie sie diese Städtepartnerschaft auch lebt. Und da habe ich mich über sie erkundigt, habe gehört, dass sie das seit 30 Jahren macht und bin über die 2 Jahre bis jetzt so in diese Geschichte auch reingewachsen, um auch ihre Verdienste da kennengelernt zu haben und das einschätzen zu können und habe gedacht, das wäre genau die richtige Persönlichkeit für diese Medaille. Also die Europamedaille ist dafür gedacht, dass man wirklich vor Ort Leute aussucht, die das ehrenamtlich leben, Europa leben und das in einer herausragender Weise. Also nicht diejenigen, die das sowieso auch berufsmäßig oder immer machen, sondern Leute, die wirklich ehrenamtlich vor Ort sagen, ich habe mich da einer bestimmten Idee oder einer bestimmten Aufgabe wirklich verschrieben, mein Herz brennt dafür und die das auch in die Breite tragen und das herausragend machen. Und da ist Frau Weise die beste Vertreterin für.
0: Im Beisein des Landtagsabgeordneten Lars-Jörn Zimmer und der Bürgermeisterin Steffi Süska trug sich Gudrun Weise im Anschluss in das Goldene Buch der Stadt Brena ein. Seit dem Bestehen der Partnerschaft im Jahr 1995 war Gudrun Weise eine der tragenden Säulen und prägte diesen kommunalen Austausch ununterbrochen mit außergewöhnlichem persönlichem Einsatz. Durch die von ihr organisierten und begleiteten Jugendbegegnungen, Schulprojekte, Vereinsfahrten und kulturellen Austauschmaßnahmen hat sie nicht nur unzählige persönliche Begegnungen ermöglicht, sondern auch belastbare und tiefe Verbindungen zwischen den Bürgern beider Städte und Länder geschaffen und gelebt.
3: Ja, ich glaube, Gudrun Weise steht wie kaum jemand anders, nicht nur in Brena und nicht nur in Sandersdorf-Brena, sondern insgesamt auch in Anhalt-Bitterfeld und im gesamten Land Sachsen-Anhalt für eine gelebte Partnerschaft, für wirklich Jahre, Jahrzehnte partnerschaftlicher Beziehungen zwischen Sachsen-Anhalt und der Region Centre in Frankreich und hier im Speziellen zwischen Brena und Samwer. Das lebt sie wie kaum ein anderer und deswegen sind alle Auszeichnungen über die vielen Jahrzehnte mehr als verdient.
0: Besonderer Dank galt mit ihrem Wirken für die junge Generation. Durch diese Begegnung vermittelt sie europäische Werte wie Offenheit, Respekt, Toleranz und gegenseitiges Verständnis und leistete damit einen maßgeblichen Beitrag zur Friedenssicherung und europäischen Integration an der Basis, sagte Alexandra Mienert während der Würdigung. Für Gudrun Weise ein sehr emotionaler Moment.
4: Also Frau Mienert hat es ja auch alles in Worten ausgedrückt in ihrer Rede. Ich war da sehr fasziniert davon, wie viel Stellenwert halt darin liegt, schon alleine das in Worte zu fassen, weil das sind ja mehrere Seiten Text gewesen, die sie für mich verlesen hat und ich könnte das nicht wiedergeben. Und die Medaille, okay, die sagt alles, aber die Worte sagen eigentlich mehr.
0: Auch im Jubiläumsjahr 2025, als die Städtepartnerschaft zwischen Brena und Semo ihr 30-jähriges Bestehen feierte, zeigte sich, dass diese Verbindung tief in der Zivilgesellschaft verankert ist und aktiv gelebt wird. Zu diesem Erfolg hat Gudrun Weise durch ihren kontinuierlichen und verlässlichen Einsatz einen unschätzbaren Beitrag geleistet. Dabei war der Anfang ihrer ehrenamtlichen Arbeit in Sachen Städtepartnerschaft recht holprig.
4: Der Beginn war sehr interessant, weil keiner konnte Französisch. Und meine Kinder, die waren 4., 5. Klasse. Ulrike war, glaube ich, das 1. oder 2. Jahr im Gymnasium gewesen und hatte Französisch gelernt. Und über sie haben wir eigentlich alles, was vorzutragen war in französischer Sprache, haben wir über Schüler geleistet. Also und dadurch sind auch die ersten Schüler dann nach Frankreich gefahren und hergekommen. Also das war. Und die Kinder, die damals halt mitgewirkt haben, die Vereinbarungen vorgelesen, vorher geübt, dass die Aussprache stimmt. Da war noch der Gigant draußen im Hotel, was jetzt Hotel Anhalt ist. Der mit Ulrike geübt hat, dass die Grammatik stimmt, dass alles stimmig ist. Das hat unser Bürgermeister nicht mal gewusst. Das ist dann alles, das waren die Freundinnen von meinen Kindern und die haben sich dann bei uns im Garten getroffen und haben Sketche einprobiert. was die Lehrerin mit ausgesucht hat. Und das war so der allererste Anfang. Und ich glaube, die meisten Kinder, die damals mitgewirkt haben, die haben alle irgendwas mit der französischen Sprache jetzt im Beruf zu tun oder leben im Ausland. Wie meine Kinder ja auch.
0: Mit der Übergabe der Medaille für europäisches Engagement drückte Alexandra Mehnert ihren tiefen Dank und ihre Anerkennung für diesen vorbildlichen Einsatz aus, der die europäische Verständigung und die deutsch-französische Freundschaft nachhaltig gestärkt und bereichert hat. Die Rentnerin Gudrun Weise gibt allerdings die Organisation derartiger Zusammentreffen und Projekte schleichend ab. Denn mit ihren fast 70 Jahren ist sie reif für etwas mehr Ruhe im Alltag, wie sie selbst sagt. Im Juli gewann der Zürberger FC den RAN 1 RBW Kreispokal im spannenden Finale gegen den Dessauer SV 97. Nun sind im August jedoch schon wieder die ersten Spiele der nächsten Pokalsaison. Wir waren bei der Auslosung der ersten beiden Runden vor Ort.
5: SG Blau-Weiß Kliegen aus der Kreisliga Nord. Gegen den Kreisoberliga-Aufsteiger vom SV Mildensee. Kreisklassenvertreter SV Blau-Weiß-Basdorf. Gegen den VfL Groß-Zöberitz.

0: SG Rot-Weiß Elsdorf. Gegen die ASG Vorwärts Dessau. LSG 1930 Brosig. Gegen die SG Jesnitz. SC Vorflemming Nedlitz. Gegen den SV Kickers Ragun. Der SV Rotsch. Gegen die SG Airbus Dessau, der erste FV Rottleben, der muss zum VfB Preußen-Grappin, die in der Kreisklasse Ost an den Start gehen und dementsprechend Heimrecht bekommen. Der FC Galaxy Wolfen gegen den FV 1920 Merzin, VfB Borussia Gürzig. Der muss zum SV Gölzau, auch da jetzt Kreisklasse gegen Kreisliga. So, und die SG Ramsin. Spielt gegen den SV Ellerwitz.
1: Im Anschluss wurde auch die zweite Hauptrunde des Kreispokals ausgelost.
0: Zürich FC bleibt jetzt auch weiterhin draußen. Die jetzt vorn dran stehenden Partien 1 bis 13 sind als Siegerpartien mit drin und dazu kommen die Kreisoberligisten plus die verbleibenden Landesklasse-Teams außer Zürich. Erstes Spiel der SV Germania Roßlau. Und der muss zum Parschlöwer SV. So, der Sieger der Partie 6, sprich Elsdorf gegen Vorwärts, spielt gegen den ESV Petersroda. Der HSV Gröbern spielt gegen den FC Eintracht Köthen. Der TSV 1894 Mosigkau spielt gegen den SV 1922 Porösa. Der Sieger aus Spiel 8, also Vorflemming Nedlitz gegen Kickers Ragun, spielt gegen den SV Blau-Weiß Schottowitz. Der Finalist der DSV 97 muss zum Sieger aus Spiel 10, weil Landesklassenmannschaft wird in der ersten Hauptrunde ja nicht dabei sein. Sprich gegen den Sieger aus Grappin gegen Rottleben. Der Sieger aus Spiel 9, Rotsch gegen Airbus Dessau. Spielt gegen den Sieger aus Spiel 13, Ramsin gegen Ellerwitz. Der FSV Löberitz muss zum Sieger aus Spiel 7, Brosig gegen Jesnitz, die SG Empor Waldersee, empfängt den TSV Blau-Weiß Brena, der SV Friedersdorf, reist zum Sieger aus Spiel Nummer 3, also Osternienburg gegen Grün-Weiß Dessau, der FC Stahl Aken, spielt gegen den Sieger aus Spiel 12, also SV Gölzau oder Borussia Gürzig, dementsprechend auch da schon feststehend in Gölzau oder Gürzig. Der Sieger aus Spiel 1, Kliegen gegen Mildensee, spielt gegen den SV 1889 Wulfen. Der SV Fortschritt Garitz spielt gegen den Sieger aus Spiel 4, Radegast gegen Holzweißig und dementsprechend auch auswärts. Sieger aus Spiel 11,

0: Galaxy Wolfen gegen Merzin. Empfängt den Sieger aus Spiel 5. Kröpft sich gegen Quellendorf. Und die TuS Kochstedt muss zum Sieger aus Spiel 2, also Barsdorf gegen Groß-Zöberitz.
1: Das sind sie nun, die spannenden Duelle, die uns im RAN 1 RBW Kreispokal im August erwarten. Ein wenig müssen Fußballfans noch abwarten, doch in nicht einmal einem Monat wird schon gekickt.

0: Nachdem sich der Stadtrat Wittenbergs kürzlich für die Umwandlung der hauptamtlichen Wachbereitschaft zu einer Berufsfeuerwehr aussprach, sagte Oberbürgermeister Thorsten Zugehör dazu: Die Feuerwehr steht aktuell vor vielen Herausforderungen. Personalmangel, eingeschränkte Verfügbarkeit, steigende Risiken. Mit diesem Stadtratsbeschluss haben wir die Befähigung, die Probleme anzugehen und mehr Sicherheit zu schaffen für unsere Bürger, aber ebenso für die Kameraden der Feuerwehr. Die vorgestellte Konzeption umfasst 341 Seiten und eine ausführliche datenbasierte Risikoanalyse. Sie legt klar offen, warum mit Weiterführen der aktuellen Struktur keine leistungsfähige Feuerwehr möglich ist. Die Einführung einer Berufsfeuerwehr wird als Lösung beschrieben, um den aktuellen und zukünftigen Herausforderungen angemessen begegnen zu können. Wittenbergs Landrat, den wir während des Besuchs des Feuerwehrzeltlagers zu diesem Thema befragten, sagte dazu:
1: Die Vorhaltung einer leistungsfähigen Feuerwehr ist eine Pflichtaufgabe. Wie man die organisiert, ist dagegen freiwillig. Ich kann dazu nur sagen, dass die Lutherstadt Wittenberg mit uns nicht gesprochen hat. Sie hat sich selbstständig auf den Weg gemacht. Das ist in Teilen ihr gutes Recht, aber ich glaube, immer dann, wenn mehrere Ebenen immer auch zusammenwirken, ist es einfach auch eine Frage des kollegialen Umgangs miteinander, dass man vorher spricht. Das ist jetzt nicht passiert. Das heißt, auch wir müssen jetzt mit dieser Situation, die sich ergeben hat, zurechtkommen und sehen, was sich daraus ableitet. Da kann ich aber heute noch nichts Abschließendes zu sagen.
0: Bei der Erstellung der Konzeption arbeitete das beauftragte Ingenieurbüro eng mit den Kameraden der hauptamtlichen und freiwilligen Feuerwehren, der Stadtwehrleitung und der Stadtverwaltung zusammen. Gemeinsam wurde ein tragfähiger Plan entwickelt, um den Brandschutz in Wittenberg langfristig sicherzustellen. In der Wehrleiterberatung wurde dem Vorgehen einstimmig zugestimmt. Ebenso wurde die Konzeption in den Fraktionen und im Hauptausschuss ausführlich vorberaten und dem Stadtrat einstimmig mit der Empfehlung, der Vorlage zuzustimmen, freigegeben. So fand sich auch im Stadtrat große Unterstützung für die Beschlussvorlage. Landrat Tülsch hadert dennoch mit der Entscheidung.
1: Dass man einen Weg geht, der natürlich in den Blick nimmt, dass wir gerade am Tag in der Woche, wenn die ehrenamtlichen Kräfte arbeiten sind, manchmal ein Personalproblem haben, da bin ich dabei. Was die Frage der Organisationsform angeht, haben wir unterschiedliche Meinungen, weil ich glaube, man muss auch in Zeiten knapper Kassen gucken, ob ich die gleiche Aufgabe auch mit anderen Mitteln oder mit weniger Mitteln erreichen kann. Und da gibt es Optionen, die wurden für mich nicht ausreichend beleuchtet, aber das ist jetzt auch Teil des Prüfvorgangs, der jetzt nach dieser Entscheidung ansteht.
0: Im Stadtrat wurde mehrfach die Meinung vertreten, dass man mit der Entscheidung einen Fehler

0: vergangener Zeiten wieder gut machen könne. Vor rund 20 Jahren wurde die Berufsfeuerwehr in Wittenberg aus Kostengründen abgeschafft. Ebenso drückten viele Stadträte große Wertschätzung für die Arbeit der Kameraden und für das Ehrenamt aus und betonten, wie wichtig es sei, dieses mit einer entsprechenden Entscheidung zu unterstützen.
1: Die Erich-Kästner-Schule in Bitterfeld hatte am 24. Juni allen Grund zum Feiern. Zwischen Festreden, musikalischer Unterhaltung und der Übergabe von Spendenschecks stand für die Förderschule ein besonderer Tag auf dem Programm.
2: Wir feiern heute das 50-jährige Jubiläum unserer Schule. Die Schule wurde vor 50 Jahren gebaut und eröffnet und seit 30 Jahren tragen wir den Namen Erich Kästner. Also sind zwei Jubiläen in einem.
1: Doch nicht nur das Schuljubiläum bot Anlass zur Freude. Zu den Gästen zählten unter anderem Landrat Andy Grabner sowie Thomas Morch, Inhaber der ÖSA-Agentur Bitterfeld. Die ÖSA schüttet regelmäßig eine schadensquotenabhängige Gewinnbeteiligung an Kommunen aus. Werden durch gute Präventionsarbeit im Vorjahr nur wenige Schäden verzeichnet, fließt ein Teil der Mittel in gemeinnützige Projekte. In diesem Jahr profitierten davon auch mehrere Förderschulen im Landkreis Anhalt-Bitterfeld.
3: Die Landräte und Bürgermeister dürfen dann natürlich selber entscheiden, wo das Geld hingeht. Und als wir mit dem Landrat zusammensaßen und über die Verwendung gesprochen haben, kam die Idee ganz schnell, dass wir gesagt haben, hey, wieso machen wir das nicht für die Förderschulen im Landkreis? Dann haben wir die Summe dafür genommen, aufgeteilt auf die 7 Förderschulen, noch ein bisschen aufgestockt meinerseits, weil mir das auch persönlich am Herzen liegt und ja, so ist das dann entstanden.
1: Mit einem abwechslungsreichen Bühnenprogramm der Schüler sowie einem gemeinsamen Flashmob bot die Erich-Kästner-Schule einen würdigen Rahmen für die Übergabe des Spendenchecks. Die Freude über diesen war entsprechend groß.
4: Dies haben wir erhalten, weil wir eine Schule sind, wo die Lehrer wirklich ganz stark darauf achten, dass hier alles in Ordnung bleibt. Wir haben sehr, sehr wenig Schäden. Wir waren selber überrascht, aber wir achten da wirklich sehr drauf. Ja, und da haben wir diesen Scheck bekommen, der jetzt noch auf 1.000 Euro aufgerundet wird. Wir hatten ja vorhin in der Veranstaltung gezeigt, dass wir diese Itzi-Roller, also Spielgeräte für unsere Kleinen, ja, da haben wir die Hälfte des Geldes dafür schon verwendet und für die andere Hälfte finden wir da auch noch was für unsere kleinen Schüler.
2: Ja, und die andere Spende, die wir heute bekommen haben, war nochmal vom Landkreis. Der Landrat Andy Grabner hat uns nochmal 100 Euro für unser Fest zur freien Verfügung auch mitgebracht.
4: Dafür möchten wir uns nochmal bedanken.
1: Für Thomas Morch steht fest, das Engagement der Förderschulen verdient Anerkennung. Deshalb sei die finanzielle Unterstützung gut investiert.
3: Wenn wir sehen, was hier für Engagement betrieben wird, was hier für die Kinder und Jugendlichen geboten wird, was hier für AGs gestaltet werden, was für Projekte ringsherum passieren, das kostet halt auch alles Geld. Nicht nur immer, dass sich welche drum kümmern müssen, was auch schon viel wert ist, aber gerade auch die finanziellen Aspekte sind da doch nicht ganz von der Hand zu weisen. Und umso schöner ist, wenn man dann da auch mal ein bisschen was zurückgeben kann bzw. unterstützen kann, dass genau solche Projekte am Leben gehalten werden können.
1: Auch die Schule an der Kastanie erhielt einen Spendencheck in Höhe von 860 Euro. Dort soll das Geld ganz praktisch eingesetzt werden.
5: Wir haben das Geld vor, in unser Büro zu investieren, weil unsere Möbel schon ganz schön in die Jahre gekommen sind und unsere Aktenschränke zu erneuern, um unsere Schülerakten besser aufbewahren zu können.
1: Bei einem kleinen Rundgang durch die Schule an der Kastanie wurde deutlich, mit wie viel Engagement und Zusammenhalt hier gearbeitet wird. Besonders der Erweiterungsbau, der im November 2024 übergeben wurde, bietet neue Möglichkeiten für den Schulalltag. Neben dem neuen Mobiliar sollen auch zusätzliche Projekte unterstützt werden.
3: Auch soll ein Teil des Geldes noch ein bisschen mit in die Imkerei bzw. Imker AG oder in das Imkerprojekt mit reinfließen. Das finde ich auch wieder persönlich sehr interessant, weil ich finde auch hier ist es für mich immer ein tolles Thema, Bienen und deren Nutzen, gerade für die Umwelt und Natur, das Bienensterben, Insektensterben insgesamt, dass das hier doch auch einen Platz gefunden hat. Sollten noch viel mehr Schulen, egal welcher Natur, das auch gerne übernehmen. Bin ich auch gern dabei, das ein bisschen mit zu unterstützen, wenn nötig. Aber ja, das ist einfach toll, was mit dem Geld immer gemacht wird. Also ich glaube, das Geld ist immer gut angelegt.
1: Insgesamt konnten sich die 7 Förderschulen im Landkreis Anhalt-Bitterfeld über Spendenchecks im Gesamtwert von 6.000 Euro freuen. Eine Unterstützung, die Schulen sichtlich wertschätzten.
6: Zu einem großen Feldbrand ist es am Montagmittag zwischen den Autobahnanschlussstellen Bitterfeld-Wolfen und Dessau-Süd gekommen. Aufgrund der starken Rauchentwicklung musste der Autobahnverkehr in Fahrtrichtung Berlin bei Thurland abgeleitet werden. Ausgegangen sein könnte der Brand von dem nahegelegenen Autobahnrastplatz Moosigrauer Heide. Feuerwehren aus der gesamten Region waren zum Brandort geeilt und konnten das Feuer löschen. Der Landkreis Anhalt-Bitterfeld hatte die Katastrophenwarn-App NINA ausgelöst und speziell die Gebiete Quellendorf, Salzfurt-Kapelle, Lingenau und die nähere Umgebung vor starker Rauchentwicklung gewarnt.
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0: Schon 1,5 Monate ist es her, dass die SG Union Sandersdorf ihr letztes Saisonspiel Ende Mai gegen Glauchau gewann. Damit sicherten sich die Männer in Grün ihren Platz in der Tabellenmitte. Die Vorbereitungen liefen und nun kam es am vergangenen Wochenende endlich zum ersten Testspiel. Hier empfingen sie jedoch nicht einen direkten Konkurrenten, sondern die U19-Mannschaft von RB Leipzig. Wir konnten uns in der zweiten Halbzeit einen Eindruck verschaffen. Die erste Hälfte endete im 1:1, wie zu erwarten, ein Spiel auf Augenhöhe. Beide Mannschaften wiederholt mit kleineren Chancen, erstmal geht aber nichts rein. In der 62. wird es dann aber gefährlich. RB wirft ein. Die Union aber schnell zur Stelle und grätscht den Ball vor zu Silla. Kommt kurz ins Stocken, passt zu Brunner, zieht ab, aber knapp daneben. Jetzt kommt aber Action ins Spiel. Direkt die nächste Situation. Der Ball ist im Strafraum, kurze Pässe, Brunner zieht ab und dieses Mal trifft er auch. Mit dem zweiten trifft man anscheinend auch besser. 2:1 für die SG. Das Kader scheint in Topform zu sein. Jetzt gehen die Sandersdorfer aber komplett in die Verteidigung über. Kein Ball kommt ins Tor, aber dafür bleibt er auch in der eigenen Hälfte. Hier in der 72. Spielminute. Weiter Pass an der Linie. Bei der Annahme hakt es aber noch. Der 16er kann durchlaufen, Pass ins Zentrum, Schuss, aber hier fehlen nur wenige Zentimeter. Die Leipziger kommen weiterhin einfach nicht an der Verteidigung vorbei. Hier noch die letzte Großchance im Spiel. Nur noch 4 Minuten auf der Uhr. Sponholz rettet den Ball nach einer verpassten Flanke. RB aber zur Stelle und greift direkt wieder an. Kurze Pässe, wieder steht der 16er frei, aber der Keeper blockt. Hechtet hinterher, Leipzig passt zurück, aber das war dem Schiedsrichter zu rau. Knappes Ding, aber damit ist das Spiel geklärt. Die Union zeigt sich in ihrem ersten Testspiel in Topform.
1: Ja, war für das erste Vorbereitungsspiel schon sehr ordentlich. Wir sind physisch.

0: nicht an die Belastungsgrenzen gegangen. Gut war natürlich, dass wir einen sehr ausgewogenen Kader haben, eine gute Qualität auch im Kader. Die Jungs, die jetzt zu uns dazugestoßen sind, plus die Jungs, die jetzt gerade noch so ein bisschen als Testspieler vorspielen, bringen sehr viel Qualität mit, das hat man gesehen. Sodass wir auch sehr gut durchwechseln konnten, haben nach 45 Minuten komplett durchwechseln können, bis auf Paul, der hat durchgespielt. Das war gut, das hat man gemerkt, dadurch konnten wir in den Abläufen mit viel Intensität gehen und das hat man gesehen. Dadurch hatten wir unsere Momente, haben viel Ballgewinne kreiert, gerade in Zone 3 im Pressing und haben umgekehrt in der Zone 2 im Verteidigungsmodus auch Bälle generiert, um dann gut ins Umschaltspiel zu kommen, gerade zweite Halbzeit. Wir sind jetzt in der Kaderdichte bei 17 Spielern, die wir als Feldspieler quasi haben, zwei Torhüter. Wir werden zwei, maximal drei Positionen noch besetzen. Aktuell haben wir da die freie Auswahl, haben 6 bis 8 Jungs, die da für die drei Positionen in Frage kommen. Und ja, jetzt gilt es, die Jungs zu prüfen, Situationen zu schaffen, wo sie einfach zeigen müssen, was sie können. Wir werden da einen guten Mix schaffen zwischen einer technisch-taktischen Einheit und einer Einheit im Bereich Fußball-Fitness. Das wird sich immer wieder wiederkehren für die Jungs in Ritualen, im Rhythmus wiederfinden, Woche für Woche. Wir werden natürlich dann auch ein bisschen intensiver werden in manchen Phasen. Wir werden von Spielfeldgrößen, also von Steuerungsmitteln gut variieren, um uns dann halt schlussendlich auf dem ersten Spieltag komplett fit hinzustellen und hinzubekommen.
1: Fans müssen sich noch bis zum 9. August gedulden, wenn die SG Union Sandersdorf wieder in die Oberliga startet. Wenn sie die Leistung von diesem Spiel wieder aufbringen können, sollte die Liga kein Problem sein. In einer feierlichen Zeremonie zeichnete kürzlich die Europaabgeordnete Alexandra Mehnert Gudrun Weise mit der Medaille für europäisches Engagement aus. Diese besondere Auszeichnung würdigt den jahrzehntelangen herausragenden Einsatz von Frau Weise und ihrer Mitstreiter, mit dem sie die Idee eines lebendigen und geeinigten Europas direkt an der Basis in der deutsch-französischen Städtepartnerschaft zwischen Sandersdorf-Brehna und der französischen Partnerstadt Semoux vorbildlich mitgestaltet hat.
2: Die EVP-Fraktion im Europäischen Parlament, da hat man die Möglichkeit als Abgeordneter für besonders verdiente Menschen, die sich in Europa im Ehrenamt verdient machen, eine Medaille zu übergeben. Und ich habe sie kennengelernt, ich glaube vor 2 Jahren war es, wo das Städtepartnerschaftstreffen hier in Brehna stattgefunden hat, war ich eingeladen. Und ich habe sie mit so viel Herzblut erlebt und sie macht das so mitreißend, wie sie diese Städtepartnerschaft auch lebt. Und habe ich mich über sie erkundigt, habe gehört, dass sie das seit 30 Jahren macht und bin über die 2 Jahre bis jetzt so in diese Geschichte auch reingewachsen, um auch ihre Verdienste da kennengelernt zu haben und das einschätzen zu können und habe gedacht, das wäre genau die richtige Persönlichkeit für diese Medaille. Also die Europamedaille ist dafür gedacht, dass man wirklich vor Ort Leute aussucht, die das ehrenamtlich leben, Europa leben und das in herausragender Weise. Also nicht diejenigen, die das sowieso auch berufsmäßig oder immer machen, sondern Leute, die wirklich ehrenamtlich vor Ort sagen, ich habe mich da einer bestimmten Idee oder einer bestimmten Aufgabe wirklich verschrieben, mein Herz brennt dafür und die das auch in die Breite tragen und das herausragend machen. Und da ist Frau Weise die beste Vertreterin für.
1: Im Beisein des Landtagsabgeordneten Lars-Jörn Zimmer und der Bürgermeisterin Steffi Süsker trug sich Gudrun Weise im Anschluss in das Goldene Buch der Stadt Brehna ein. Seit dem Bestehen der Partnerschaft im Jahr 1995 war Gudrun Weise eine der tragenden Säulen und prägte diesen kommunalen Austausch ununterbrochen mit außergewöhnlichem persönlichem Einsatz. Durch die von ihr organisierten und begleiteten Jugendbegegnungen, Schulprojekte, Vereinsfahrten und kulturellen Austauschmaßnahmen hat sie nicht nur unzählige persönliche Begegnungen ermöglicht, sondern auch belastbare und tiefe Verbindungen zwischen den Bürgern beider Städte und Länder geschaffen und gelebt.
3: Ja, ich glaube, Gudrun Weise steht wie kaum jemand anders, nicht nur in Brehna und nicht nur in Sandersdorf-Brehna, sondern insgesamt auch in Anhalt-Bitterfeld und im gesamten Land Sachsen-Anhalt für eine gelebte Partnerschaft, für wirklich Jahre, Jahrzehnte partnerschaftlicher Beziehungen zwischen Sachsen-Anhalt und der Region Centre in Frankreich und hier im Speziellen zwischen Brehna und Samwer. Das lebt sie wie kaum ein anderer und deswegen sind alle Auszeichnungen über die vielen Jahrzehnte mehr als verdient.
1: Besonderer Dank galt mit ihrem Wirken für die junge Generation. Durch diese Begegnung vermittelt sie europäische Werte wie Offenheit, Respekt, Toleranz und gegenseitiges Verständnis und leistete damit einen maßgeblichen Beitrag zur Friedenssicherung und europäischen Integration an der Basis, sagte Alexandra Mehnert während der Würdigung. Für Gudrun Weise ein sehr emotionaler Moment.
4: Also Frau Mehnert hat es ja auch alles in Worten ausgedrückt in ihrer Rede. Ich war da sehr fasziniert davon, wie viel Stellenwert halt darin liegt, schon alleine das in Worte zu fassen, weil das sind ja mehrere Seiten Text gewesen, die sie für mich verlesen hat und ich könnte das nicht wiedergeben. Und die Medaille, okay, die sagt alles, aber die Worte sagen eigentlich mehr.
1: Auch im Jubiläumsjahr 2025, als die Städtepartnerschaft zwischen Brena und Semo ihr 30-jähriges Bestehen feierte, zeigte sich, dass diese Verbindung tief in der Zivilgesellschaft verankert ist und aktiv gelebt wird. Zu diesem Erfolg hat Gudrun Weise durch ihren kontinuierlichen und verlässlichen Einsatz einen unschätzbaren Beitrag geleistet. Dabei war der Anfang ihrer ehrenamtlichen Arbeit in Sachen Städtepartnerschaft recht holprig.
4: Der Beginn war sehr interessant, weil keiner konnte Französisch. Und meine Kinder, die waren 4., 5. Klasse. Ulrike war, glaube ich, das 1. oder 2. Jahr im Gymnasium gewesen und hatte Französisch gelernt. Und über sie haben wir eigentlich alles, was vorzutragen war in französischer Sprache, haben wir über Schüler geleistet. Also, und dadurch sind auch die ersten Schüler dann nach Frankreich gefahren und hergekommen. Also das war. Und die Kinder, die damals halt mitgewirkt haben, die Vereinbarung vorgelesen, vorher geübt, dass die Aussprache stimmt. Da war noch der Gigant draußen im Hotel, was jetzt Hotel Anhalt ist. Der mit Ulrike geübt hat, dass die Grammatik stimmt, dass alles stimmig ist. Das hat unser Bürgermeister nicht mal gewusst. Das ist dann alles, das waren die Freundinnen von meinen Kindern und die haben sich dann bei uns im Garten getroffen und haben Sketche einprobiert, was die Lehrerin mit ausgesucht hat. Und das war so der allererste Anfang. Und ich glaube, die meisten Kinder, die damals mitgewirkt haben, die haben alle irgendwas mit der französischen Sprache jetzt im Beruf zu tun oder leben im Ausland, wie meine Kinder ja auch.
1: Mit der Übergabe der Medaille für europäisches Engagement drückte Alexandra Mehnert ihren tiefen Dank und ihre Anerkennung für diesen vorbildlichen Einsatz aus, der die europäische Verständigung und die deutsch-französische Freundschaft nachhaltig gestärkt und bereichert hat. Die Rentnerin Gudrun Weise gibt allerdings die Organisation derartiger Zusammentreffen und Projekte schleichend ab. Denn mit ihren fast 70 Jahren ist sie reif für etwas mehr Ruhe im Alltag, wie sie selbst sagt. Im Juli gewann der Zürbiger FC den RAN 1 RBW Kreispokal im spannenden Finale gegen den Dessauer SV 97. Nun sind im August jedoch schon wieder die ersten Spiele der nächsten Pokalsaison. Wir waren bei der Auslosung der ersten beiden Runden vor Ort.
5: SG Blau-Weiß Kliegen aus der Kreisliga Nord. Gegen den Kreisoberliga-Aufsteiger vom SV Mildensee. Kreisklassenvertreter SV Blau-Weiß-Basdorf. Gegen den VfL Groß-Zöberitz. SG Grün-Weiß-Dessau. Und das Spiel müssen wir drehen gegen FC Hertha aus der Nymburk. SV Schwarz-Gelb-Radegast. Gegen den Holzweißiger SV. Nächstes Spiel VfB Gröbzig. SG Blau-Weiß Quellenhof. SG Rot-Weiß Elsdorf. Gegen die ASG Vorwärts Dessau, LSG 1930 Brosig, gegen die SG Jesnitz, SC Vorflemming Nedlitz, gegen den SV Kickers Ragun, SV Rotsch, gegen die SG Airbus Dessau, der SFV Rottleben, der muss zum VfB Preußen-Grappin, die in der Kreisklasse Ost anstatt gehen und dementsprechend Heimrecht bekommen, der FC Galaxy Wolfen, gegen den FV 1920 Merzin, VfB Borussia Gürzig, der muss zum SV Gölzau, auch da jetzt Kreisklasse gegen Kreisliga. So, und die SG Ramsin. Spielt gegen den SV Ellerwitz.
1: Im Anschluss wurde auch die zweite Hauptrunde des Kreispokals ausgelost.
5: Zürich FC bleibt jetzt auch weiterhin draußen. Die jetzt vorn dran stehenden Partien 1 bis 13 sind als Siegerpartien mit drin. Und dazu kommen die Kreisoberligisten plus die verbleibenden Landesklasse-Teams außer Zürich. Erstes Spiel der SV Germania Roßlau. Und der muss zum Parschlöver SV. So, der Sieger der Partie 6, sprich Elsdorf gegen Vorwärts, spielt gegen den ESV Petersroda. Der HSV Gröbern spielt gegen den FC Eintracht Köthen. Der TSV 1894 Mosigkau spielt gegen den SV 1922 Porösa. Der Sieger aus Spiel 8, also Vorflemming Nedlitz gegen Kickers Ragun, spielt gegen den SV Blau-Weiß Schottowitz. Finalist der DSV 97 muss zum Sieger aus Spiel 10, weil Landesklassenmannschaft wird in der ersten Hauptrunde ja nicht dabei sein. Sprich gegen den Sieger aus Krepin gegen Rottleben. Der Sieger aus Spiel 9, Rotsch gegen Airbus Dessau, spielt gegen den Sieger aus Spiel 13, Ramsin gegen Edderitz. Der FSV Löberitz muss zum Sieger aus Spiel 7, Brose gegen Jesnitz, die SG Empor Waldersee, empfängt den TSV Blau-Weiß Brena, der SV Friedersdorf reist zum Sieger aus Spiel Nummer 3, also Osternienburg gegen Grün-Weiß Dessau, der FC Stahl Aachen spielt gegen den Sieger aus Spiel 12, also SV Gölzau oder Borussia Gürzig, dementsprechend auch da schon feststehend in Gölzau oder Gürzig. Der Sieger aus Spiel 1, Kliegen gegen Mildensee, spielt gegen den SV 1889 Wulfen. Der SV Fortschritt Garitz spielt gegen den Sieger aus Spiel 4, Radegast gegen Holzweisig, dementsprechend auch auswärts. Sieger aus Spiel 11, Galaxy Wolfen gegen Merzin. Empfängt den Sieger aus Spiel 5, Gröpzig gegen Quellendorf. Und die TuS Kochstedt muss zum Sieger aus Spiel 2, also Barsdorf gegen Groß-Zöberitz.
1: Das sind sie nun, die spannenden Duelle, die uns im RAN 1 RBW Kreispokal im August erwarten. Ein wenig müssen Fußballfans noch abwarten, doch in nicht einmal einem Monat wird schon gekickt.

0: Nachdem sich der Stadtrat Wittenbergs kürzlich für die Umwandlung der hauptamtlichen Wachbereitschaft zu einer Berufsfeuerwehr aussprach, sagte Oberbürgermeister Thorsten Zugehör dazu: Die Feuerwehr steht aktuell vor vielen Herausforderungen. Personalmangel, eingeschränkte Verfügbarkeit, steigende Risiken. Mit diesem Stadtratsbeschluss haben wir die Befähigung, die Probleme anzugehen und mehr Sicherheit zu schaffen für unsere Bürger, aber ebenso für die Kameraden der Feuerwehr. Die vorgestellte Konzeption umfasst 341 Seiten und eine ausführliche datenbasierte Risikoanalyse. Sie legt klar offen, warum mit Weiterführen der aktuellen Struktur keine leistungsfähige Feuerwehr möglich ist. Die Einführung einer Berufsfeuerwehr wird als Lösung beschrieben, um den aktuellen und zukünftigen Herausforderungen angemessen begegnen zu können. Wittenbergs Landrat, den wir während des Besuchs des Feuerwehrzeltlagers zu diesem Thema befragten, sagte dazu:
1: Die Vorhaltung einer leistungsfähigen Feuerwehr ist eine Pflichtaufgabe. Wie man die organisiert, ist dagegen freiwillig. Ich kann dazu nur sagen, dass die Lutherstadt Wittenberg mit uns nicht gesprochen hat. Sie hat sich selbstständig auf den Weg gemacht. Das ist in Teilen ihr gutes Recht, aber ich glaube, immer dann, wenn mehrere Ebenen immer auch zusammenwirken, ist es einfach auch eine Frage des kollegialen Umgangs miteinander, dass man vorher spricht. Das ist jetzt nicht passiert. Das heißt, auch wir müssen jetzt mit dieser Situation, die sich ergeben hat, zurechtkommen und sehen, was sich daraus ableitet. Da kann ich aber heute noch nichts Abschließendes zu sagen.
0: Bei der Erstellung der Konzeption arbeitete das beauftragte Ingenieurbüro eng mit den Kameraden der hauptamtlichen und freiwilligen Feuerwehren, der Stadtwehrleitung und der Stadtverwaltung zusammen. Gemeinsam wurde ein tragfähiger Plan entwickelt, um den Brandschutz in Wittenberg langfristig sicherzustellen. In der Wehrleiterberatung wurde dem Vorgehen einstimmig zugestimmt. Ebenso wurde die Konzeption in den Fraktionen und im Hauptausschuss ausführlich vorberaten und dem Stadtrat einstimmig mit der Empfehlung, der Vorlage zuzustimmen, freigegeben. So fand sich auch im Stadtrat große Unterstützung für die Beschlussvorlage. Landrat Tülsch hadert dennoch mit der Entscheidung.
1: Dass man einen Weg geht, der natürlich in den Blick nimmt, dass wir gerade am Tag in der Woche, wenn die ehrenamtlichen Kräfte arbeiten sind, manchmal ein Personalproblem haben, da bin ich dabei. Was die Frage der Organisationsform angeht, haben wir unterschiedliche Meinungen, weil ich glaube, man muss auch in Zeiten knapper Kassen gucken, ob ich die gleiche Aufgabe auch mit anderen Mitteln oder mit weniger Mitteln erreichen kann. Und da gibt es Optionen, die wurden für mich nicht ausreichend beleuchtet, aber das ist jetzt auch Teil des Prüfvorgangs, der jetzt nach dieser Entscheidung ansteht.
0: Im Stadtrat wurde mehrfach die Meinung vertreten, dass man mit der Entscheidung einen Fehler

0: vergangener Zeiten wieder gut machen könne. Vor rund 20 Jahren wurde die Berufsfeuerwehr in Wittenberg aus Kostengründen abgeschafft. Ebenso drückten viele Stadträte große Wertschätzung für die Arbeit der Kameraden und für das Ehrenamt aus und betonten, wie wichtig es sei, dieses mit einer entsprechenden Entscheidung zu unterstützen.
1: Die Erich-Kästner-Schule in Bitterfeld hatte am 24. Juni allen Grund zum Feiern. Zwischen Festreden, musikalischer Unterhaltung und der Übergabe von Spendenschecks stand für die Förderschule ein besonderer Tag auf dem Programm.
2: Wir feiern heute das 50-jährige Jubiläum unserer Schule. Die Schule wurde vor 50 Jahren gebaut und eröffnet und seit 30 Jahren tragen wir den Namen Erich Kästner. Also sind zwei Jubiläen in einem.
1: Doch nicht nur das Schuljubiläum bot Anlass zur Freude. Zu den Gästen zählten unter anderem Landrat Andy Grabner sowie Thomas Morch, Inhaber der ÖSA-Agentur Bitterfeld. Die ÖSA schüttet regelmäßig eine schadensquotenabhängige Gewinnbeteiligung an Kommunen aus. Werden durch gute Präventionsarbeit im Vorjahr nur wenige Schäden verzeichnet, fließt ein Teil der Mittel in gemeinnützige Projekte. In diesem Jahr profitierten davon auch mehrere Förderschulen im Landkreis Anhalt-Bitterfeld.
3: Die Landräte und Bürgermeister dürfen dann natürlich selber entscheiden, wo das Geld hingeht. Und als wir mit dem Landrat zusammensaßen und über die Verwendung gesprochen haben, kam die Idee ganz schnell, dass wir gesagt haben, hey, wieso machen wir das nicht für die Förderschulen im Landkreis? Dann haben wir die Summe dafür genommen, aufgeteilt auf die 7 Förderschulen, noch ein bisschen aufgestockt meinerseits, weil mir das auch persönlich am Herzen liegt und ja, so ist das dann entstanden.
1: Mit einem abwechslungsreichen Bühnenprogramm der Schüler sowie einem gemeinsamen Flashmob bot die Erich-Kästner-Schule einen würdigen Rahmen für die Übergabe des Spendenchecks. Die Freude über diesen war entsprechend groß.
4: Dies haben wir erhalten, weil wir eine Schule sind, wo die Lehrer wirklich ganz stark darauf achten, dass hier alles in Ordnung bleibt. Wir haben sehr, sehr wenig Schäden. Wir waren selber überrascht, aber wir achten da wirklich sehr drauf. Ja, und da haben wir diesen Scheck bekommen, der jetzt noch auf 1.000 Euro aufgerundet wird. Wir hatten ja vorhin in der Veranstaltung gezeigt, dass wir diese Itzi-Roller, also Spielgeräte für unsere Kleinen, ja, da haben wir die Hälfte des Geldes dafür schon verwendet und für die andere Hälfte finden wir da auch noch was für unsere Kleinen.
2: Ja, und die andere Spende, die wir heute bekommen haben, war nochmal vom Landkreis. Der Landrat Andy Grabner hat uns nochmal 100 Euro für unser Fest zur freien Verfügung auch mitgebracht.
4: Dafür möchten wir uns nochmal bedanken.
1: Für Thomas Morch steht fest, das Engagement der Förderschulen verdient Anerkennung. Deshalb sei die finanzielle Unterstützung gut investiert.
3: Wenn wir sehen, was hier für Engagement betrieben wird, was hier für die Kinder und Jugendlichen geboten wird, was hier für AGs gestaltet werden, was für Projekte ringsherum passieren, das kostet halt auch alles Geld. Nicht nur immer, dass sich welche drum kümmern müssen, was auch schon viel wert ist, aber gerade auch die finanziellen Aspekte sind da doch nicht ganz von der Hand zu weisen. Und umso schöner ist, wenn man dann da auch mal ein bisschen was zurückgeben kann bzw. unterstützen kann, dass genau solche Projekte am Leben gehalten werden können.
1: Auch die Schule an der Kastanie erhielt einen Spendencheck in Höhe von 860 Euro. Dort soll das Geld ganz praktisch eingesetzt werden.
5: Wir haben das Geld vor, in unser Büro zu investieren, weil unsere Möbel schon ganz schön in die Jahre gekommen sind und unsere Aktenschränke zu erneuern, um unsere Schülerakten besser aufbewahren zu können.
1: Bei einem kleinen Rundgang durch die Schule an der Kastanie wurde deutlich, mit wie viel Engagement und Zusammenhalt hier gearbeitet wird. Besonders der Erweiterungsbau, der im November 2024 übergeben wurde, bietet neue Möglichkeiten für den Schulalltag. Neben dem neuen Mobiliar sollen auch zusätzliche Projekte unterstützt werden.
3: Auch soll ein Teil des Geldes noch ein bisschen mit in die Imkerei bzw. Imker AG oder in das Imkerprojekt mit reinfließen. Das finde ich auch wieder persönlich sehr interessant, weil ich finde auch hier ist es für mich immer ein tolles Thema, Bienen und deren Nutzen, gerade für die Umwelt und Natur, dass Bienen sterben, Insekten sterben insgesamt, dass das hier doch auch einen Platz gefunden hat. Sollten noch viel mehr Schulen, egal welcher Natur, das auch gerne übernehmen. Bin ich auch gern dabei, das ein bisschen mit zu unterstützen, wenn nötig. Aber das ist einfach toll.

0: generell, was mit dem Geld immer gemacht wird. Also ich glaube, das Geld ist immer gut angelegt.
1: Insgesamt konnten sich die 7 Förderschulen im Landkreis Anhalt-Bitterfeld über Spendenchecks im Gesamtwert von 6.000 Euro freuen. Eine Unterstützung, die die Schulen sichtlich wertschätzten.
2: Zu einem großen Feldbrand ist es am Montagmittag zwischen den Autobahnanschlussstellen Bitterfeld-Wolfen und Dessau-Süd gekommen. Aufgrund der starken Rauchentwicklung musste der Autobahnverkehr in Fahrtrichtung Berlin bei Thurland abgeleitet werden. Ausgegangen sein könnte der Brand von dem nahegelegenen Autobahnrastplatz Mosigkauer Heide. Feuerwehren aus der gesamten Region waren zum Brandort geeilt und konnten das Feuer löschen. Der Landkreis Anhalt-Bitterfeld hatte die Katastrophenwarn-App NINA ausgelöst und speziell die Gebiete Quellendorf, Salzfurt-Kapelle, Lingenau und die nähere Umgebung vor starker Rauchentwicklung gewarnt.
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0: Schon 1,5 Monate ist es her, dass die SG Union Sandersdorf ihr letztes Saisonspiel Ende Mai gegen Glauchau gewann. Damit sicherten sich die Männer in Grün ihren Platz in der Tabellenmitte. Die Vorbereitungen liefen und nun kam es am vergangenen Wochenende endlich zum ersten Testspiel. Hier empfingen sie jedoch nicht einen direkten Konkurrenten, sondern die U19-Mannschaft von RB Leipzig. Wir konnten uns in der zweiten Halbzeit einen Eindruck verschaffen. Die erste Hälfte endete im 1:1, wie zu erwarten, ein Spiel auf Augenhöhe. Beide Mannschaften wiederholt mit kleineren Chancen, erstmal geht aber nichts rein. In der 62. wird es dann aber gefährlich. RB wirft ein. Die Union aber schnell zur Stelle und grätscht den Ball vor zu Silla. Kommt kurz ins Stocken, passt zu Brunner, zieht ab, aber knapp daneben. Jetzt kommt aber Action ins Spiel. Direkt die nächste Situation. Der Ball ist im Strafraum, kurze Pässe, Brunner zieht ab und dieses Mal trifft er auch. Mit dem zweiten trifft man anscheinend auch besser. 2:1 für die SG. Das Kader scheint in Topform zu sein. Jetzt gehen die Sandersdorfer aber komplett in die Verteidigung über. Kein Ball kommt ins Tor, aber dafür bleibt er auch in der eigenen Hälfte. Hier in der 72. Spielminute. Weiter Pass an der Linie. Bei der Annahme hakt es aber noch. Der 16er kann durchlaufen, Pass ins Zentrum, Schuss, aber hier fehlen nur wenige Zentimeter. Die Leipziger kommen weiterhin einfach nicht an der Verteidigung vorbei. Hier noch die letzte Großchance im Spiel. Nur noch 4 Minuten auf der Uhr. Sponholz rettet den Ball nach einer verpassten Flanke. RB aber zur Stelle und greift direkt wieder an. Kurze Pässe, wieder steht der 16er frei, aber der Keeper blockt. Hechtet hinterher, Leipzig passt zurück, aber das war dem Schiedsrichter zu rau. Knappes Ding, aber damit ist das Spiel geklärt. Die Union zeigt sich in ihrem ersten Testspiel in Topform.
1: Ja, war für das erste Vorbereitungsspiel schon sehr ordentlich. Wir sind physisch.

0: nicht an die Belastungsgrenzen gegangen. Gut war natürlich, dass wir einen sehr ausgewogenen Kader haben, eine gute Qualität auch im Kader. Die Jungs, die jetzt zu uns dazugestoßen sind, plus die Jungs, die jetzt gerade noch so ein bisschen als Testspieler vorspielen, bringen sehr viel Qualität mit, das hat man gesehen. So dass wir auch sehr gut durchwechseln konnten, haben nach 45 Minuten komplett durchwechseln können, bis auf Paul, der hat durchgespielt. Das war gut, das hat man gemerkt, dadurch konnten wir in den Abläufen mit viel Intensität gehen und das hat man gesehen. Dadurch hatten wir unsere Momente, haben viel Ballgewinne kreiert, gerade in Zone 3 im Pressing und haben umgekehrt in der Zone 2 im Verteidigungsmodus auch Bälle generiert, um dann gut ins Umschaltspiel zu kommen, gerade zweite Halbzeit. Wir sind jetzt in der Kaderdichte bei 17 Spielern, die wir als Feldspieler quasi haben, zwei Torhüter. Wir werden zwei, maximal drei Positionen noch besetzen. Aktuell haben wir da die freie Auswahl, haben 6 bis 8 Jungs, die da für die drei Positionen in Frage kommen. Und ja, jetzt gilt es, die Jungs zu prüfen, Situationen zu schaffen, wo sie einfach zeigen müssen, was sie können. Wir werden da einen guten Mix schaffen zwischen einer technisch-taktischen Einheit und einer Einheit im Bereich Fußball-Fitness. Das wird sich immer wieder wiederkehren für die Jungs in Ritualen, im Rhythmus wiederfinden, Woche für Woche. Wir werden natürlich dann auch ein bisschen intensiver werden in manchen Phasen. Wir werden von Spielfeldgrößen, also von Steuerungsmitteln gut variieren, um uns dann halt schlussendlich auf dem ersten Spieltag komplett fit hinzustellen und hinzubekommen.
1: Fans müssen sich noch bis zum 9. August gedulden, wenn die SG Union Sandersdorf wieder in die Oberliga startet. Wenn sie die Leistung von diesem Spiel wieder aufbringen können, sollte die Liga kein Problem sein. In einer feierlichen Zeremonie zeichnete kürzlich die Europaabgeordnete Alexandra Mehnert Gudrun Weise mit der Medaille für europäisches Engagement aus. Diese besondere Auszeichnung würdigt den jahrzehntelangen herausragenden Einsatz von Frau Weise und ihrer Mitstreiter, mit dem sie die Idee eines lebendigen und geeinigten Europas direkt an der Basis in der deutsch-französischen Städtepartnerschaft zwischen Sandersdorf-Brehna und der französischen Partnerstadt Semo vorbildlich mitgestaltet hat.
2: Die EVP-Fraktion im Europäischen Parlament, da hat man die Möglichkeit als Abgeordneter für besonders verdiente Menschen, die sich in Europa im Ehrenamt verdient machen, eine Medaille zu übergeben. Und ich habe sie kennengelernt, ich glaube vor 2 Jahren war es, wo das Städtepartnerschaftstreffen hier im Brehner stattgefunden hat, war ich eingeladen. Und ich habe sie mit so viel Herzblut erlebt und sie macht das so mitreißend, wie sie diese Städtepartnerschaft auch lebt. Und da habe ich mich über sie erkundigt, habe gehört, dass sie das seit 30 Jahren macht und bin über die 2 Jahre bis jetzt so in diese Geschichte auch reingewachsen, um auch ihre Verdienste da kennengelernt zu haben und das einschätzen zu können und habe gedacht, das wäre genau die richtige Persönlichkeit für diese Medaille. Also die Europamedaille ist dafür gedacht, dass man wirklich vor Ort Leute aussucht, die das ehrenamtlich leben, Europa leben und das in einer herausragender Weise. Also nicht diejenigen, die das sowieso auch berufsmäßig oder immer machen, sondern Leute, die wirklich ehrenamtlich vor Ort sagen, ich habe mich da einer bestimmten Idee oder einer bestimmten Aufgabe wirklich verschrieben, mein Herz brennt dafür und die das auch in die Breite tragen und das herausragend machen. Und da ist Frau Weise die beste Vertreterin für.
1: Im Beisein des Landtagsabgeordneten Lars-Jörn Zimmer und der Bürgermeisterin Steffi Süska trug sich Gudrun Weise im Anschluss in das Goldene Buch der Stadt Brehna ein. Seit dem Bestehen der Partnerschaft im Jahr 1995 war Gudrun Weise eine der tragenden Säulen und prägte diesen kommunalen Austausch ununterbrochen mit außergewöhnlichem persönlichem Einsatz. Durch die von ihr organisierten und begleiteten Jugendbegegnungen, Schulprojekte, Vereinsfahrten und kulturellen Austauschmaßnahmen hat sie nicht nur unzählige persönliche Begegnungen ermöglicht, sondern auch belastbare und tiefe Verbindungen zwischen den Bürgern beider Städte und Länder geschaffen und gelebt.
3: Ja, ich glaube, Gudrun Weise steht wie kaum jemand anders, nicht nur in Brehna und nicht nur in Sandersdorf-Brehna, sondern insgesamt auch in Anhalt-Bitterfeld und im gesamten Land Sachsen-Anhalt für eine gelebte Partnerschaft, für wirklich Jahre, Jahrzehnte partnerschaftlicher Beziehungen zwischen Sachsen-Anhalt und der Region Centre in Frankreich und hier im Speziellen zwischen Brehna und Samwer. Das lebt sie wie kaum ein anderer und deswegen sind alle Auszeichnungen über die vielen Jahrzehnte mehr als verdient.
1: Besonderer Dank galt mit ihrem Wirken für die junge Generation. Durch diese Begegnung vermittelt sie europäische Werte wie Offenheit, Respekt, Toleranz und gegenseitiges Verständnis und leistete damit einen maßgeblichen Beitrag zur Friedenssicherung und europäischen Integration an der Basis, sagte Alexandra Mehnert während der Würdigung. Für Gudrun Weise ein sehr emotionaler Moment.
4: Also Frau Mehnert hat es ja auch alles in Worten ausgedrückt in ihrer Rede. Ich war da sehr fasziniert davon, wie viel Stellenwert halt darin liegt, schon alleine das in Worte zu fassen, weil das sind ja mehrere Seiten Text gewesen, die sie für mich verlesen hat und ich könnte das nicht wiedergeben. Und die Medaille, okay, die sagt alles, aber die Worte sagen eigentlich mehr.
1: Auch im Jubiläumsjahr 2025, als die Städtepartnerschaft zwischen Brena und Semo ihr 30-jähriges Bestehen feierte, zeigte sich, dass diese Verbindung tief in der Zivilgesellschaft verankert ist und aktiv gelebt wird. Zu diesem Erfolg hat Gudrun Weise durch ihren kontinuierlichen und verlässlichen Einsatz einen unschätzbaren Beitrag geleistet. Dabei war der Anfang ihrer ehrenamtlichen Arbeit in Sachen Städtepartnerschaft recht holprig.
4: Der Beginn war sehr interessant, weil keiner konnte Französisch. Und meine Kinder, die waren 4., 5. Klasse. Ulrike war, glaube ich, das 1. oder 2. Jahr im Gymnasium gewesen und hatte Französisch gelernt. Und über sie haben wir eigentlich alles, was vorzutragen war in französischer Sprache, haben wir über Schüler geleistet. Also, und dadurch sind auch die ersten Schüler dann nach Frankreich gefahren und hergekommen. Also das war. Und die Kinder, die damals halt mitgewirkt haben, die Vereinbarung vorgelesen, vorher geübt, dass die Aussprache stimmt. Da war noch der Gigant draußen im Hotel, was jetzt Hotel Anhalt ist. Der mit Ulrike geübt hat, dass die Grammatik stimmt, dass alles stimmig ist. Das hat unser Bürgermeister nicht mal gewusst. Das ist dann alles, das waren die Freundinnen von meinen Kindern und die haben sich dann bei uns im Garten getroffen und haben Sketche einprobiert, was die Lehrerin mit ausgesucht hat. Und das war so der allererste Anfang. Und ich glaube, die meisten Kinder, die damals mitgewirkt haben, die haben alle irgendwas mit der französischen Sprache jetzt im Beruf zu tun oder leben im Ausland, wie meine Kinder ja auch.
1: Mit der Übergabe der Medaille für europäisches Engagement drückte Alexandra Mehnert ihren tiefen Dank und ihre Anerkennung für diesen vorbildlichen Einsatz aus, der die europäische Verständigung und die deutsch-französische Freundschaft nachhaltig gestärkt und bereichert hat. Die Rentnerin Gudrun Weise gibt allerdings die Organisation derartiger Zusammentreffen und Projekte schleichend ab. Denn mit ihren fast 70 Jahren ist sie reif für etwas mehr Ruhe im Alltag, wie sie selbst sagt. Im Juli gewann der Zürberger FC den RAN 1 RBW Kreispokal im spannenden Finale gegen den Dessauer SV 97. Nun sind im August jedoch schon wieder die ersten Spiele der nächsten Pokalsaison. Wir waren bei der Auslosung der ersten beiden Runden vor Ort.
5: SG Blau-Weiß Kliegen aus der Kreisliga Nord. Gegen den Kreisoberliga-Aufsteiger vom SV Mildensee. Kreisklassenvertreter SV Blau-Weiß-Basdorf. Gegen den VfL Groß-Zöberitz. SG Grün-Weiß-Dessau und das Spiel müssen wir drehen gegen FC Hertha aus der Nymburk, SV Schwarz-Gelb-Radegast gegen den Holzweisiger SV, nächstes Spiel VfB Gröbzig gegen die SG Blau-Weiß Quellenhof.

0: gegen den SV Kickers Ragun. Der SV Rotsch gegen die SG Airbus Dessau. Der erste FV Rottleben der muss zum VfB Preußen-Grappin, die in der Kreisklasse Ost an den Start gehen und dementsprechend Heimrecht bekommen. Der FC Galaxy Wolfen gegen den FV 1920 Merzin. VfB Borussia Gürzig. Der muss zum SV Gölzau, auch da jetzt Kreisklasse gegen Kreisliga. So, und die SG Ramsin. Spielt gegen den SV Elleritz.
1: Im Anschluss wurde auch die zweite Hauptrunde des Kreispokals ausgelost.
0: Zur BFC bleibt es auch weiterhin draußen. Die jetzt vorn dran stehenden Partien 1 bis 13 sind als Siegerpartien mit drin. Und dazu kommen die Kreisoberligisten plus die verbleibenden Landesklasse-Teams außer Zürich. Erstes Spiel der SV Germania Roßlau. Und der muss zum Parschlöwer SV. So, der Sieger der Partie 6, sprich Elsdorf gegen Vorwärts, spielt gegen den ESV Petersroda. Der HSV Gröbern spielt gegen den FC Eintracht Köthen. Der TSV 1894 Mosigkau spielt gegen den SV 1922 Porösa. Der Sieger aus Spiel 8, also Vorflehem-Nedlitz gegen Kickers Ragun, spielt gegen den SV Blau-Weiß-Schortowitz. Finalist der DSV 97 muss zum Sieger aus Spiel 10, weil Landesklassenmannschaft wird in der ersten Hauptrunde ja nicht dabei sein. Sprich gegen den Sieger aus Krepin gegen Rottleben. Der Sieger aus Spiel 9, Rotsch gegen Airbus Dessau. Spielt gegen den Sieger aus Spiel 13, Ramsin gegen Edderitz. Der FSV Löberitz muss zum Sieger aus Spiel 7, Brosig gegen Jesnitz. Die SG Empor Waldersee empfängt den TSV Blau-Weiß Brenner. Der SV Friedersdorf reist zum Sieger aus Spiel Nummer 3, also Osternienburg gegen Grün-Weiß Dessau. Der FC Stahl Aachen spielt gegen den Sieger aus Spiel 12, also SV Gölzau oder Borussia Gürzig, dementsprechend auch da schon feststehend in Gölzau oder Gürzig. Der Sieger aus Spiel 1, Kliegen gegen Mildensee, spielt gegen den SV 1889 Wulfen. Der SV Fortschritt Garitz spielt gegen den Sieger aus Spiel 4, Radegast gegen Holzweisig und dementsprechend auch auswärts. Sieger aus Spiel 11, Galaxy Wolfen gegen Merzin, empfängt den Sieger aus Spiel 5, Kröpzig gegen Quellendorf. Und die TuS Kochstedt muss zum Sieger aus Spiel 2, also Barsdorf gegen Groß-Zöberitz.
1: Das sind sie nun, die spannenden Duelle, die uns im RAN 1 RBW Kreispokal im August erwarten. Ein wenig müssen Fußballfans noch abwarten.

0: Nachdem sich der Stadtrat Wittenbergs kürzlich für die Umwandlung der hauptamtlichen Wachbereitschaft zu einer Berufsfeuerwehr aussprach, sagte Oberbürgermeister Thorsten Zugehör dazu: Die Feuerwehr steht aktuell vor vielen Herausforderungen. Personalmangel, eingeschränkte Verfügbarkeit, steigende Risiken. Mit diesem Stadtratsbeschluss haben wir die Befähigung, die Probleme anzugehen und mehr Sicherheit zu schaffen für unsere Bürger, aber ebenso für die Kameraden der Feuerwehr. Die vorgestellte Konzeption umfasst 341 Seiten und eine ausführliche datenbasierte Risikoanalyse. Sie legt klar offen, warum mit Weiterführen der aktuellen Struktur keine leistungsfähige Feuerwehr möglich ist. Die Einführung einer Berufsfeuerwehr wird als Lösung beschrieben, um den aktuellen und zukünftigen Herausforderungen angemessen begegnen zu können. Wittenbergs Landrat, den wir während des Besuchs des Feuerwehrzeltlagers zu diesem Thema befragten, sagte dazu:
1: Die Vorhaltung einer leistungsfähigen Feuerwehr ist eine Pflichtaufgabe. Wie man die organisiert, ist dagegen freiwillig. Ich kann dazu nur sagen, dass die Lutherstadt Wittenberg mit uns nicht gesprochen hat. Sie hat sich selbstständig auf den Weg gemacht. Das ist in Teilen ihr gutes Recht, aber ich glaube, immer dann, wenn mehrere Ebenen immer auch zusammenwirken, ist es einfach auch eine Frage des kollegialen Umgangs miteinander, dass man vorher spricht. Das ist jetzt nicht passiert. Das heißt, auch wir müssen jetzt mit dieser Situation, die sich ergeben hat, zurechtkommen und sehen, was sich daraus ableitet. Da kann ich aber heute noch nichts Abschließendes zu sagen.
0: Bei der Erstellung der Konzeption arbeitete das beauftragte Ingenieurbüro eng mit den Kameraden der hauptamtlichen und freiwilligen Feuerwehren, der Stadtwehrleitung und der Stadtverwaltung zusammen. Gemeinsam wurde ein tragfähiger Plan entwickelt, um den Brandschutz in Wittenberg langfristig sicherzustellen. In der Wehrleiterberatung wurde dem Vorgehen einstimmig zugestimmt. Ebenso wurde die Konzeption in den Fraktionen und im Hauptausschuss ausführlich vorberaten und dem Stadtrat einstimmig mit der Empfehlung, der Vorlage zuzustimmen, freigegeben. So fand sich auch im Stadtrat große Unterstützung für die Beschlussvorlage. Landrat Tülsch hadert dennoch mit der Entscheidung.
1: Dass man einen Weg geht, der natürlich in den Blick nimmt, dass wir gerade am Tag in der Woche, wenn die ehrenamtlichen Kräfte arbeiten sind, manchmal ein Personalproblem haben, da bin ich dabei. Was die Frage der Organisationsform angeht, haben wir unterschiedliche Meinungen, weil ich glaube, man muss auch in Zeiten knapper Kassen gucken, ob ich die gleiche Aufgabe auch mit anderen Mitteln oder mit weniger Mitteln erreichen kann. Und da gibt es Optionen, die wurden für mich nicht ausreichend beleuchtet, aber das ist jetzt auch Teil des Prüfvorgangs, der jetzt nach dieser Entscheidung ansteht.
0: Im Stadtrat wurde mehrfach die Meinung vertreten, dass man mit der Entscheidung einen Fehler vergangener Zeiten wieder gut machen könne. Vor rund 20 Jahren wurde die Berufsfeuerwehr in Wittenberg aus Kostengründen abgeschafft. Ebenso drückten viele Stadträte große Wertschätzung für die Arbeit der Kameraden und für das Ehrenamt aus und betonten, wie wichtig es sei, dieses mit einer entsprechenden Entscheidung zu unterstützen.
2: Die Erich-Kästner-Schule in Bitterfeld hatte am 24. Juni allen Grund zum Feiern. Zwischen Festreden, musikalischer Unterhaltung und der Übergabe von Spendenschecks stand für die Förderschule ein besonderer Tag auf dem Programm.
3: Wir feiern heute das 50-jährige Jubiläum unserer Schule. Die Schule wurde vor 50 Jahren gebaut und eröffnet und seit 30 Jahren tragen wir den Namen Erich-Kästner. Also sind zwei Jubiläen in einem.
2: Doch nicht nur das Schuljubiläum bot Anlass zur Freude. Zu den Gästen zählten unter anderem Landrat Andy Grabner sowie Thomas Morch, Inhaber der ÖSA-Agentur Bitterfeld. Die ÖSA schüttet regelmäßig eine schadensquotenabhängige Gewinnbeteiligung an Kommunen aus. Werden durch gute Präventionsarbeit im Vorjahr nur wenige Schäden verzeichnet, fließt ein Teil der Mittel in gemeinnützige Projekte. In diesem Jahr profitierten davon auch mehrere Förderschulen im Landkreis Anhalt-Bitterfeld.
4: Die Landräte und Bürgermeister dürfen dann natürlich selber entscheiden, wo das Geld hingeht. Und als wir mit dem Landrat zusammensaßen und über die Verwendung gesprochen haben, kam die Idee ganz schnell, dass wir gesagt haben, hey, wieso machen wir das nicht für die Förderschulen im Landkreis? Dann haben wir die Summe dafür genommen, aufgeteilt auf die 7 Förderschulen, noch ein bisschen aufgestockt meinerseits, weil mir das auch persönlich am Herzen liegt und ja, so ist das dann entstanden.
2: Mit einem abwechslungsreichen Bühnenprogramm der Schüler sowie einem gemeinsamen Flashmob bot die Erich-Kästner-Schule einen würdigen Rahmen für die Übergabe des Spendenchecks. Die Freude über diesen war entsprechend groß.
5: Dies haben wir erhalten, weil wir eine Schule sind, wo die Lehrer wirklich ganz stark darauf achten, dass hier alles in Ordnung bleibt. Wir haben sehr, sehr wenig Schäden. Wir waren selber überrascht, aber wir achten da wirklich sehr drauf. Ja, und da haben wir diesen Scheck bekommen, der jetzt noch auf 1.000 Euro aufgerundet wird. Wir hatten ja vorhin in der Veranstaltung gezeigt, dass wir diese Itzi-Roller, also Spielgeräte für unsere Kleinen, ja, da haben wir die Hälfte des Geldes dafür schon verwendet. Und für die andere Hälfte finden wir da auch noch was für unsere Kleinen.
3: Ja, und die andere Spende, die wir heute bekommen haben, war nochmal vom Landkreis. Der Landrat Andy Grabner hat uns nochmal 100 Euro für unser Fest zur freien Verfügung auch mitgebracht.
5: Dafür möchten wir uns nochmal bedanken.
2: Für Thomas Morch steht fest, das Engagement der Förderschulen verdient Anerkennung. Deshalb sei die finanzielle Unterstützung gut investiert.
4: Wenn wir sehen, was hier für Engagement betrieben wird, was hier für die Kinder und Jugendlichen geboten wird, wie, was hier für AGs gestaltet werden, was für Projekte ringsherum passieren. Das kostet halt auch alles Geld, nicht nur immer, dass sich welche drum kümmern müssen, was auch schon viel wert ist. Aber gerade auch die finanziellen Aspekte sind da doch nicht ganz von der Hand zu weisen. Und umso schöner ist, wenn man dann da auch mal ein bisschen was zurückgeben kann bzw. unterstützen kann, dass genau solche Projekte am Leben gehalten werden können.
2: Auch die Schule an der Kastanie erhielt einen Spendencheck in Höhe von 860 Euro. Dort soll das Geld ganz praktisch eingesetzt werden.
6: Wir haben das Geld vor, in unser Büro zu investieren, weil unsere Möbel schon ganz schön in die Jahre gekommen sind und unsere Aktenschränke zu erneuern, um unsere Schülerakten besser aufbewahren zu können.
2: Bei einem kleinen Rundgang durch die Schule an der Kastanie wurde deutlich, mit wie viel Engagement und Zusammenhalt hier gearbeitet wird. Besonders der Erweiterungsbau, der im November 2024 übergeben wurde, bietet neue Möglichkeiten für den Schulalltag. Neben dem neuen Mobiliar sollen auch zusätzliche Projekte unterstützt werden.
4: Auch soll ein Teil des Geldes noch ein bisschen mit in die Imkerei bzw. Imker AG oder in das Imkerprojekt mit reinfließen. Das finde ich auch wieder persönlich sehr interessant, weil ich finde auch hier ist es für mich immer ein tolles Thema, Bienen und deren Nutzen, gerade für die Umwelt und Natur, das Bienensterben, Insektensterben insgesamt, dass das hier doch auch einen Platz gefunden hat. Sollten noch viel mehr Schulen, egal welcher Natur, das auch gerne übernehmen. Bin ich auch gern dabei, das ein bisschen mit zu unterstützen, wenn nötig. Aber das ist einfach toll, was mit dem Geld immer gemacht wird. Also ich glaube, das Geld ist immer gut angelegt.
2: Insgesamt konnten sich die 7 Förderschulen im Landkreis Anhalt-Bitterfeld über Spendenchecks im Gesamtwert von 6.000 Euro freuen. Eine Unterstützung, die Schulen sichtlich wertschätzten.
7: Zu einem großen Feldbrand ist es am Montagmittag zwischen den Autobahnanschlussstellen Bitterfeld-Wolfen und

0: das aus Süd gekommen. Aufgrund der starken Rauchentwicklung musste der Autobahnverkehr in Fahrtrichtung Berlin bei Thurland abgeleitet werden. Ausgegangen sein könnte der Brand von dem nahegelegenen Autobahnrastplatz Mosigrauer Heide. Feuerwehren aus der gesamten Region waren zum Brandort geeilt und konnten das Feuer löschen. Der Landkreis Anhalt-Bitterfeld hatte die Katastrophenwarn-App NINA ausgelöst und speziell die Gebiete Quellendorf, Salzfurt-Kapelle, Lingenau und die nähere Umgebung vor starker Rauchentwicklung gewarnt.
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0: Schon 1,5 Monate ist es her, dass die SG Union Sandersdorf ihr letztes Saisonspiel Ende Mai gegen Glauchau gewann. Damit sicherten sich die Männer in Grün ihren Platz in der Tabellenmitte. Die Vorbereitungen liefen und nun kam es am vergangenen Wochenende endlich zum ersten Testspiel. Hier empfingen sie jedoch nicht einen direkten Konkurrenten, sondern die U19-Mannschaft von RB Leipzig. Wir konnten uns in der zweiten Halbzeit einen Eindruck verschaffen. Die erste Hälfte endete im 1:1, wie zu erwarten, ein Spiel auf Augenhöhe. Beide Mannschaften wiederholt mit kleineren Chancen, erstmal geht aber nichts rein. In der 62. wird es dann aber gefährlich. RB wirft ein. Die Union aber schnell zur Stelle und grätscht den Ball vor zu Silla. Kommt kurz ins Stocken, passt zu Brunner, zieht ab, aber knapp daneben. Jetzt kommt aber Action ins Spiel. Direkt die nächste Situation. Der Ball ist im Strafraum, kurze Pässe, Brunner zieht ab und dieses Mal trifft er auch. Mit dem zweiten trifft man anscheinend auch besser. 2:1 für die SG. Das Kader scheint in Topform zu sein. Jetzt gehen die Sandersdorfer aber komplett in die Verteidigung über. Kein Ball kommt ins Tor, aber dafür bleibt er auch in der eigenen Hälfte. Hier in der 72. Spielminute. Weiter Pass an der Linie. Bei der Annahme hakt es aber noch. Der 16er kann durchlaufen, Pass ins Zentrum, Schuss, aber hier fehlen nur wenige Zentimeter. Die Leipziger kommen weiterhin einfach nicht an der Verteidigung vorbei. Hier noch die letzte Großchance im Spiel. Nur noch 4 Minuten auf der Uhr. Sponholz rettet den Ball nach einer verpassten Flanke. RB aber zur Stelle und greift direkt wieder an. Kurze Pässe, wieder steht der 16er frei, aber der Keeper blockt. Hechtet hinterher, Leipzig passt zurück, aber das war dem Schiedsrichter zu rau. Knappes Ding, aber damit ist das Spiel geklärt. Die Union zeigt sich in ihrem ersten Testspiel in Topform.
1: Ja, war für das erste Vorbereitungsspiel schon sehr ordentlich. Wir sind physisch ordentlich an die Belastungsgrenzen gegangen. Gut war natürlich, dass wir einen sehr ausgewogenen Kader haben, eine gute Qualität auch im Kader. Die Jungs, die jetzt zu uns dazugestoßen sind, plus die Jungs, die jetzt gerade noch so ein bisschen als Testspieler vorspielen, bringen sehr viel Qualität mit, das hat man gesehen. So dass wir auch sehr gut durchwechseln konnten, haben nach 45 Minuten komplett durchwechseln können, bis auf Paul, der hat durchgespielt. Das war gut, das hat man gemerkt. Dadurch konnten wir in den Abläufen mit viel Intensität gehen und das hat man gesehen. Dadurch hatten wir unsere Momente, haben viel Ballgewinne kreiert, gerade in Zone 3.

0: Pressing und haben umgekehrt in der Zone 2 im Verteidigungsmodus auch Bälle generiert, um dann gut ins Umschaltspiel zu kommen, gerade zweite Halbzeit. Wir sind jetzt in der Kaderdichte bei 17 Spielern, die wir als Feldspieler quasi haben, zwei Torhüter. Wir werden zwei, maximal drei Positionen noch besetzen. Aktuell haben wir da die freie Auswahl, haben 6 bis 8 Jungs, die da für die drei Positionen in Frage kommen. Und ja, jetzt gilt es, die Jungs zu prüfen, Situationen zu schaffen, wo sie einfach zeigen müssen, was sie können. Wir werden da einen guten Mix schaffen zwischen einer technisch-taktischen Einheit und einer Einheit im Bereich Fußball-Fitness. Das wird sich immer wieder wiederkehren für die Jungs in Ritualen, im Rhythmus wiederfinden, Woche für Woche. Wir werden natürlich dann auch ein bisschen intensiver werden in manchen Phasen. Wir werden von Spielfeldgrößen, also von Steuerungsmitteln gut variieren, um uns dann halt schlussendlich auf dem ersten Spieltag komplett fit hinzustellen und hinzubekommen.
1: Fans müssen sich noch bis zum 9. August gedulden, wenn die SG Union Sandersdorf wieder in die Oberliga startet. Wenn sie die Leistung von diesem Spiel wieder aufbringen können, sollte die Liga kein Problem sein. In einer feierlichen Zeremonie zeichnete kürzlich die Europaabgeordnete Alexandra Mienert Gudrun Weise mit der Medaille für europäisches Engagement aus. Diese besondere Auszeichnung würdigt den jahrzehntelangen herausragenden Einsatz von Frau Weise und ihrer Mitstreiter, mit dem sie die Idee eines lebendigen und geeinigten Europas direkt an der Basis in der deutsch-französischen Städtepartnerschaft zwischen Sandersdorf-Brehna und der französischen Partnerstadt Semoux vorbildlich mitgestaltet hat.
2: Die EVP-Fraktion im Europäischen Parlament, da hat man die Möglichkeit als Abgeordneter für besonders verdiente Menschen, die sich in Europa im Ehrenamt verdient machen, eine Medaille zu übergeben. Und ich habe sie kennengelernt, ich glaube vor 2 Jahren war es, wo das Städtepartnerschaftstreffen hier im Brenner stattgefunden hat, war ich eingeladen. Und ich habe sie mit so viel Herzblut erlebt und sie macht das so mitreißend, wie sie diese Städtepartnerschaft auch lebt. Und habe ich mich über sie erkundigt, habe gehört, dass sie das seit 30 Jahren macht und bin über die 2 Jahre bis jetzt so in diese Geschichte auch reingewachsen, um auch ihre Verdienste da kennengelernt zu haben und das einschätzen zu können, und habe gedacht, das wäre genau die richtige Persönlichkeit für diese Medaille. Also die Europamedaille ist dafür gedacht, dass man wirklich vor Ort Leute aussucht, die das ehrenamtlich leben, Europa leben, und das in einer herausragenden Weise. Also nicht diejenigen, die das sowieso auch berufsmäßig oder immer machen, sondern Leute, die wirklich ehrenamtlich vor Ort sagen, ich habe mich da einer bestimmten Idee oder einer bestimmten Aufgabe wirklich verschrieben, mein Herz brennt dafür, und die das auch in die Breite tragen und das herausragend machen. Und da ist Frau Weise die beste Vertreterin für.
1: Im Beisein des Landtagsabgeordneten Lars-Jörn Zimmer und der Bürgermeisterin Steffi Süsker trug sich Gudrun Weise im Anschluss in das Goldene Buch der Stadt Brehna ein. Seit dem Bestehen der Partnerschaft im Jahr 1995 war Gudrun Weise eine der tragenden Säulen und prägte diesen kommunalen Austausch ununterbrochen mit außergewöhnlichem persönlichem Einsatz. Durch die von ihr organisierten und begleiteten Jugendbegegnungen, Schulprojekte, Vereinsfahrten und kulturellen Austauschmaßnahmen hat sie nicht nur unzählige persönliche Begegnungen ermöglicht, sondern auch belastbare und tiefe Verbindungen zwischen den Bürgern beider Städte und Länder geschaffen und gelebt.
3: Ja, ich glaube, Gudrun Weise steht wie kaum jemand anders, nicht nur in Brehna und nicht nur in Sandersdorf-Brehna, sondern insgesamt auch in Anhalt-Bitterfeld und im gesamten Land Sachsen-Anhalt für eine gelebte Partnerschaft, für wirklich Jahre, Jahrzehnte partnerschaftlicher Beziehungen zwischen Sachsen-Anhalt und der Region Centre in Frankreich und hier im Speziellen zwischen Brenner und Samwer. Das lebt sie wie kaum ein anderer, und deswegen sind alle Auszeichnungen über die vielen Jahrzehnte mehr als verdient.
1: Besonderer Dank galt mit ihrem Wirken für die junge Generation. Durch diese Begegnung vermittelt sie europäische Werte wie Offenheit, Respekt, Toleranz und gegenseitiges Verständnis und leistete damit einen maßgeblichen Beitrag zur Friedenssicherung und europäischen Integration an der Basis, sagte Alexandra Mienert während der Würdigung. Für Gudrun Weise ein sehr emotionaler Moment.
4: Also Frau Mienert hat es ja auch alles in Worten ausgedrückt in ihrer Rede. Ich war da sehr fasziniert davon, wie viel Stellenwert halt darin liegt, schon alleine das in Worte zu fassen, weil das sind ja mehrere Seiten Text gewesen, die sie für mich verlesen hat, und ich könnte das nicht wiedergeben. Und die Medaille, okay, die sagt alles, aber

0: die Worte sagen eigentlich mehr.
1: Auch im Jubiläumsjahr 2025, als die Städtepartnerschaft zwischen Brena und Semo ihr 30-jähriges Bestehen feierte, zeigte sich, dass diese Verbindung tief in der Zivilgesellschaft verankert ist und aktiv gelebt wird. Zu diesem Erfolg hat Gudrun Weise durch ihren kontinuierlichen und verlässlichen Einsatz einen unschätzbaren Beitrag geleistet. Dabei war der Anfang ihrer ehrenamtlichen Arbeit in Sachen Städtepartnerschaft recht holprig.
0: Der Beginn war sehr interessant, weil keiner konnte Französisch. Und meine Kinder, die waren 4., 5. Klasse. Ulrike war, glaube ich, das 1. oder 2. Jahr im Gymnasium gewesen und hatte Französisch gelernt. Und über sie haben wir eigentlich alles, was vorzutragen war in französischer Sprache, haben wir über Schüler geleistet. Also, und dadurch sind auch die ersten Schüler dann nach Frankreich gefahren und hergekommen. Also das war... Und die Kinder, die damals halt mitgewirkt haben, die Vereinbarung vorgelesen, vorher geübt, dass die Aussprache stimmt. Da war noch der Gigant draußen im Hotel, was jetzt Hotel Anhalt ist, der mit Ulrike geübt hat, dass die Grammatik stimmt, dass alles stimmig ist. Das hat unser Bürgermeister nicht mal gewusst. Das ist dann alles, das waren die Freundinnen von meinen Kindern und die haben sich dann bei uns im Garten getroffen und haben Sketche einprobiert, was die Lehrerin mit ausgesucht hat. Und das war so der allererste Anfang. Und ich glaube, die meisten Kinder, die damals mitgewirkt haben, die haben alle irgendwas mit der französischen Sprache jetzt im Beruf zu tun oder leben im Ausland, wie meine Kinder ja auch.
1: Mit der Übergabe der Medaille für europäisches Engagement drückte Alexandra Mehnert ihren tiefen Dank und ihre Anerkennung für diesen vorbildlichen Einsatz aus, der die europäische Verständigung und die deutsch-französische Freundschaft nachhaltig gestärkt und bereichert hat. Die Rentnerin Gudrun Weise gibt allerdings die Organisation derartiger Zusammentreffen und Projekte schleichend ab. Denn mit ihren fast 70 Jahren ist sie reif für etwas mehr Ruhe im Alltag, wie sie selbst sagt. Im Juli gewann der Zürbiger FC den RAN 1 RBW Kreispokal im spannenden Finale gegen den Dessauer SV 97. Nun sind im August jedoch schon wieder die ersten Spiele der nächsten Pokalsaison. Wir waren bei der Auslosung der ersten beiden Runden vor Ort.
2: SG Blau-Weiß Kliegen aus der Kreisliga Nord. Gegen den Kreisoberliga-Aufsteiger vom SV Mildensee. Kreisklassenvertreter SV Blau-Weiß-Basdorf. Gegen den VfL Groß-Zöberitz. SG Grün-Weiß-Dessau und das Spiel müssen wir drehen gegen FC Hertha aus der Nymburk, SV Schwarz-Gelb-Radegast gegen den Holzweißiger SV, nächstes Spiel VfB Gröbzig gegen die SG Blau-Weiß-Quellenhof. SG Rot-Weiß Elsdorf gegen die ASG Vorwärts Dessau, LSG 1930 Brosig gegen die SG Jesnitz, SC Vorflemming Nedlitz.

0: gegen den SV Kickers Ragun. Der SV Rotsch gegen die SG Airbus Dessau. Der SFV Rottleben der muss zum VfB Preußen-Grappin, die in der Kreisklasse Ost anstatt gehen und dementsprechend Heimrecht bekommen. Der FC Galaxy Wolfen gegen den FV 1920 Merzin. VfB Borussia Gürzig. Der muss zum SV Gölzau. Auch da jetzt Kreisklasse gegen Kreisliga. So, und die SG Ramsin. Spielt gegen den SV Ellerwitz.
1: Im Anschluss wurde auch die zweite Hauptrunde des Kreispokals ausgelost.
0: Zürich FC bleibt jetzt auch weiterhin draußen. Die jetzt vorn dran stehenden Partien 1 bis 13 sind als Siegerpartien mit drin. Und dazu kommen die Kreisoberligisten plus die verbleibenden Landesklasse-Teams außer Zürich. Erstes Spiel der SV Germania Roßlau. Und der muss zum Parschlever SV. So, der Sieger der Partie 6, sprich Elsdorf gegen Vorwärts, spielt gegen den ESV Petersroda. Der HSV Gröbern spielt gegen den FC Eintracht Köthen. Der TSV 1894 Mosigkau spielt gegen den SV 1922 Porösa. Der Sieger aus Spiel 8, also Vorflehem Nedlitz gegen Kickers Ragun, spielt gegen den SV Blau-Weiß Schottowitz. Der Finalist der DSV 97 muss zum Sieger aus Spiel 10, weil Landesklassenmannschaft wird in der ersten Hauptrunde ja nicht dabei sein, sprich gegen den Sieger aus Grappin gegen Rottleben. Der Sieger aus Spiel 9, Rotsch gegen Airbus Dessau, spielt gegen den Sieger aus Spiel 13, Ramsin gegen Ellerwitz. Der FSV Löberitz muss zum Sieger aus Spiel 7, Brosig gegen Jesnitz. Die SG Empor Waldersee empfängt den TSV Blau-Weiß Brena. Der SV Friedersdorf reist zum Sieger aus Spiel Nummer 3, also Osternienburg gegen Grün-Weiß Dessau. Der FC Stahl Aachen spielt gegen den Sieger aus Spiel 12, also SV Gölzau oder Borussia Gürzig, dementsprechend auch da schon feststehend in Gölzau oder Gürzig. Der Sieger aus Spiel 1, Kliegen gegen Mildensee, spielt gegen den SV 1889 Wulfen. Der SV Fortschritt Garitz spielt gegen den Sieger aus Spiel 4, Radegast gegen Holzweisig und dementsprechend auch auswärts. Sieger aus Spiel 11, Galaxy Wolfen gegen Merzin, empfängt den Sieger aus Spiel 5, Gröbzig gegen Quellendorf. Und die TuS Kochstedt muss zum Sieger aus Spiel 2, also Barsdorf gegen Groß-Zöberitz.
1: Das sind sie nun, die spannenden Duelle, die uns im RAN 1 RBW Kreispokal im August erwarten. Ein wenig müssen Fußballfans noch abwarten, doch in nicht einmal einem Monat wird schon gekickt.

0: Nachdem sich der Stadtrat Wittenbergs kürzlich für die Umwandlung der hauptamtlichen Wachbereitschaft zu einer Berufsfeuerwehr aussprach, sagte Oberbürgermeister Thorsten Zugehör dazu: Die Feuerwehr steht aktuell vor vielen Herausforderungen. Personalmangel, eingeschränkte Verfügbarkeit, steigende Risiken. Mit diesem Stadtratsbeschluss haben wir die Befähigung, die Probleme anzugehen und mehr Sicherheit zu schaffen für unsere Bürger, aber ebenso für die Kameraden der Feuerwehr. Die vorgestellte Konzeption umfasst 341 Seiten und eine ausführliche datenbasierte Risikoanalyse. Sie legt klar offen, warum mit Weiterführen der aktuellen Struktur keine leistungsfähige Feuerwehr möglich ist. Die Einführung einer Berufsfeuerwehr wird als Lösung beschrieben, um den aktuellen und zukünftigen Herausforderungen angemessen begegnen zu können. Wittenbergs Landrat, den wir während des Besuchs des Feuerwehrzeltlagers zu diesem Thema befragten, sagte dazu:
1: Die Vorhaltung einer leistungsfähigen Feuerwehr ist eine Pflichtaufgabe. Wie man die organisiert, ist dagegen freiwillig. Ich kann dazu nur sagen, dass die Lutherstadt Wittenberg mit uns nicht gesprochen hat. Sie hat sich selbstständig auf den Weg gemacht. Das ist in Teilen ihr gutes Recht, aber ich glaube, immer dann, wenn mehrere Ebenen immer auch zusammenwirken, ist es einfach auch eine Frage des kollegialen Umgangs miteinander, dass man vorher spricht. Das ist jetzt nicht passiert. Das heißt, auch wir müssen jetzt mit dieser Situation, die sich ergeben hat, zurechtkommen und sehen, was sich daraus ableitet. Da kann ich aber heute noch nichts Abschließendes zu sagen.
0: Bei der Erstellung der Konzeption arbeitete das beauftragte Ingenieurbüro eng mit den Kameraden der hauptamtlichen und freiwilligen Feuerwehren, der Stadtwehrleitung und der Stadtverwaltung zusammen. Gemeinsam wurde ein tragfähiger Plan entwickelt, um den Brandschutz in Wittenberg langfristig sicherzustellen. In der Wehrleiterberatung wurde dem Vorgehen einstimmig zugestimmt. Ebenso wurde die Konzeption in den Fraktionen und im Hauptausschuss ausführlich vorberaten und dem Stadtrat einstimmig mit der Empfehlung, der Vorlage zuzustimmen, freigegeben. So fand sich auch im Stadtrat große Unterstützung für die Beschlussvorlage. Landrat Tülsch hadert dennoch mit der Entscheidung.
1: Dass man einen Weg geht, der natürlich in den Blick nimmt, dass wir gerade am Tag in der Woche, wenn die ehrenamtlichen Kräfte arbeiten sind, manchmal ein Personalproblem haben, da bin ich dabei. Was die Frage der Organisationsform angeht, haben wir unterschiedliche Meinungen, weil ich glaube, man muss auch in Zeiten knapper Kassen gucken, ob ich die gleiche Aufgabe auch mit anderen Mitteln oder mit weniger Mitteln erreichen kann. Und da gibt es Optionen, die wurden für mich nicht ausreichend beleuchtet, aber das ist jetzt auch Teil des Prüfvorgangs, der jetzt nach dieser Entscheidung ansteht.
0: Im Stadtrat wurde mehrfach die Meinung vertreten, dass man mit der Entscheidung einen Fehler vergangener Zeiten wieder gut machen könne. Vor rund 20 Jahren wurde die Berufsfeuerwehr in Wittenberg aus Kostengründen abgeschafft. Ebenso drückten viele Stadträte große Wertschätzung für die Arbeit der Kameraden und für das Ehrenamt aus und betonten, wie wichtig es sei, dieses mit einer entsprechenden Entscheidung zu unterstützen.
2: Die Erich-Kästner-Schule in Bitterfeld hatte am 24. Juni allen Grund zum Feiern. Zwischen Festreden, musikalischer Unterhaltung und der Übergabe von Spendenschecks stand für die Förderschule ein besonderer Tag auf dem Programm.
3: Wir feiern heute das 50-jährige Jubiläum unserer Schule. Die Schule wurde vor 50 Jahren gebaut und eröffnet und seit 30 Jahren tragen wir den Namen Erich Kästner. Also sind zwei Jubiläen in einem.
2: Doch nicht nur das Schuljubiläum bot Anlass zur Freude. Zu den Gästen zählten unter anderem Landrat Andy Grabner sowie Thomas Morch, Inhaber der ÖSA-Agentur Bitterfeld. Die ÖSA schüttet regelmäßig eine schadensquotenabhängige Gewinnbeteiligung an Kommunen aus. Werden durch gute Präventionsarbeit im Vorjahr nur wenige Schäden verzeichnet, fließt ein Teil der Mittel in gemeinnützige Projekte. In diesem Jahr profitierten davon auch mehrere Förderschulen im Landkreis Anhalt-Bitterfeld.
4: Die Landräte und Bürgermeister dürfen dann natürlich selber entscheiden, wo das Geld hingeht. Und als wir mit dem Landrat zusammensaßen und über die Verwendung gesprochen haben, kam die Idee ganz schnell, dass wir gesagt haben, hey, wieso machen wir das nicht für die Förderschulen im Landkreis? Dann haben wir die Summe dafür genommen, aufgeteilt auf die 7 Förderschulen, noch ein bisschen aufgestockt meinerseits, weil mir das auch persönlich am Herzen liegt und ja, so ist das dann entstanden.
2: Mit einem abwechslungsreichen Bühnenprogramm der Schüler sowie einem gemeinsamen Flashmob bot die Erich-Kästner-Schule einen würdigen Rahmen für die Übergabe des Spendenchecks. Die Freude über diesen war entsprechend groß.
5: Dies haben wir erhalten, weil wir eine Schule sind, wo die Lehrer wirklich ganz stark darauf achten, dass hier alles in Ordnung bleibt. Wir haben sehr, sehr wenig Schäden. Wir waren selber überrascht, aber wir achten da wirklich sehr drauf. Ja, und da haben wir diesen Scheck bekommen, der jetzt noch auf 1.000 Euro aufgerundet wird. Wir hatten ja vorhin in der Veranstaltung gezeigt, dass wir diese Itzi-Roller, also Spielgeräte für unsere Kleinen, ja, da haben wir die Hälfte des Geldes dafür schon verwendet. Und für die andere Hälfte finden wir da auch noch was für unsere Kleinen.
3: Ja, und die andere Spende, die wir heute bekommen haben, war nochmal vom Landkreis. Der Landrat Andy Grabner hat uns nochmal 100 Euro für unser Fest zur freien Verfügung auch mitgebracht.
5: Dafür möchten wir uns nochmal bedanken.
2: Für Thomas Morch steht fest, das Engagement der Förderschulen verdient Anerkennung. Deshalb sei die finanzielle Unterstützung gut investiert.
4: Wenn wir sehen, was hier für Engagement betrieben wird, was hier für die Kinder und Jugendlichen geboten wird, wie, was hier für AGs gestaltet werden, was für Projekte ringsherum passieren, das kostet halt auch alles Geld. Nicht nur immer, dass sich welche drum kümmern müssen, was auch schon viel wert ist, aber gerade auch die finanziellen Aspekte sind da doch nicht ganz von der Hand zu weisen. Und umso schöner ist, wenn man dann da auch mal ein bisschen was zurückgeben kann bzw. unterstützen kann, dass genau solche Projekte am Leben gehalten werden können.
2: Auch die Schule an der Kastanie erhielt einen Spendencheck in Höhe von 860 Euro. Dort soll das Geld ganz praktisch eingesetzt werden.
6: Wir haben das Geld vor, in unser Büro zu investieren, weil unsere Möbel schon ganz schön in die Jahre gekommen sind und unsere Aktenschränke zu erneuern, um unsere Schülerakten besser aufbewahren zu können.
2: Bei einem kleinen Rundgang durch die Schule an der Kastanie wurde deutlich, mit wie viel Engagement und Zusammenhalt hier gearbeitet wird. Besonders der Erweiterungsbau, der im November 2024 übergeben wurde, bietet neue Möglichkeiten für den Schulalltag. Neben dem neuen Mobiliar sollen auch zusätzliche Projekte unterstützt werden.
4: Auch soll ein Teil des Geldes noch ein bisschen mit in die Imkerei bzw. Imker-AG oder in das Imkerprojekt mit reinfließen. Das finde ich auch wieder persönlich sehr interessant, weil ich finde auch hier ist es für mich immer ein tolles Thema, Bienen und deren Nutzen, gerade für die Umwelt und Natur, das Bienensterben, Insektensterben insgesamt, dass das hier doch auch einen Platz gefunden hat. Sollten noch viel mehr Schulen, egal welcher Natur, das auch gerne übernehmen. Bin ich auch gerne dabei, das ein bisschen mit zu unterstützen, wenn nötig. Aber das ist einfach toll, was mit dem Geld immer gemacht wird. Also ich glaube, das Geld ist immer gut angelegt.
2: Insgesamt konnten sich die 7 Förderschulen im Landkreis Anhalt-Bitterfeld über Spendenchecks im Gesamtwert von 6.000 Euro freuen. Eine Unterstützung, die Schulen sichtlich wertschätzten.
7: Zu einem großen Feldbrand ist es am Montagmittag zwischen den Autobahnanschlussstellen Bitterfeld-Wolfen und

0: Das aus Süd gekommen. Aufgrund der starken Rauchentwicklung musste der Autobahnverkehr in Fahrtrichtung Berlin bei Thurland abgeleitet werden. Ausgegangen sein könnte der Brand von dem nahegelegenen Autobahnrastplatz Mosigkauer Heide. Feuerwehren aus der gesamten Region waren zum Brandort geeilt und konnten das Feuer löschen. Der Landkreis Anhalt-Bitterfeld hatte die Katastrophenwarn-App NINA ausgelöst und speziell die Gebiete Quellendorf, Salzfurt-Kapelle, Lingenau und die nähere Umgebung vor starker Rauchentwicklung gewarnt.
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0: Schon 1,5 Monate ist es her, dass die SG Union Sandersdorf ihr letztes Saisonspiel Ende Mai gegen Glauchau gewann. Damit sicherten sich die Männer in Grün ihren Platz in der Tabellenmitte. Die Vorbereitungen liefen und nun kam es am vergangenen Wochenende endlich zum ersten Testspiel. Hier empfingen sie jedoch nicht einen direkten Konkurrenten, sondern die U19-Mannschaft von RB Leipzig. Wir konnten uns in der zweiten Halbzeit einen Eindruck verschaffen. Die erste Hälfte endete im 1:1, wie zu erwarten, ein Spiel auf Augenhöhe. Beide Mannschaften wiederholt mit kleineren Chancen, erstmal geht aber nichts rein. In der 62. wird es dann aber gefährlich. RB wirft ein. Die Union aber schnell zur Stelle und grätscht den Ball vor zu Silla. Kommt kurz ins Stocken, passt zu Brunner, zieht ab, aber knapp daneben. Jetzt kommt aber Action ins Spiel. Direkt die nächste Situation. Der Ball ist im Strafraum, kurze Pässe, Brunner zieht ab und dieses Mal trifft er auch. Mit dem zweiten trifft man anscheinend auch besser. 2:1 für die SG. Das Kader scheint in Topform zu sein. Jetzt gehen die Sandersdorfer aber komplett in die Verteidigung über. Kein Ball kommt ins Tor, aber dafür bleibt er auch in der eigenen Hälfte. Hier in der 72. Spielminute. Weiter Pass an der Linie. Bei der Annahme hakt es aber noch. Der 16er kann durchlaufen, Pass ins Zentrum, Schuss, aber hier fehlen nur wenige Zentimeter. Die Leipziger kommen weiterhin einfach nicht an der Verteidigung vorbei. Hier noch die letzte Großchance im Spiel. Nur noch 4 Minuten auf der Uhr. Sponholz rettet den Ball nach einer verpassten Flanke. RB aber zur Stelle und greift direkt wieder an. Kurze Pässe, wieder steht der 16er frei, aber der Keeper blockt. Hechtet hinterher, Leipzig passt zurück, aber das war dem Schiedsrichter zu rau. Knappes Ding, aber damit ist das Spiel geklärt. Die Union zeigt sich in ihrem ersten Testspiel in Topform.
1: Ja, war für das erste Vorbereitungsspiel schon sehr ordentlich. Wir sind physisch ordentlich an die Belastungsgrenzen gegangen. Gut war natürlich, dass wir einen sehr ausgewogenen Kader haben, eine gute Qualität auch im Kader. Die Jungs, die jetzt zu uns dazugestoßen sind, plus die Jungs, die jetzt gerade noch so ein bisschen als Testspieler vorspielen, bringen sehr viel Qualität mit, das hat man gesehen. So dass wir auch sehr gut durchwechseln konnten, haben nach 45 Minuten komplett durchwechseln können, bis auf Paul, der hat durchgespielt. Das war gut, das hat man gemerkt. Dadurch konnten wir in den Abläufen mit viel Intensität gehen und das hat man gesehen. Dadurch hatten wir unsere Momente, haben viel Ballgewinne kreiert, gerade in Zone 3 im Pressing und haben umgekehrt in der Zone 2 im Verteidigungsmodus auch Bälle generiert, um dann gut ins Umschaltspiel zu kommen, gerade zweite Halbzeit. Wir sind jetzt in der Kaderdichte bei 17 Spielern, die wir als Feldspieler quasi haben, 2 Torhüter. Wir werden 2, maximal 3 Positionen noch besetzen. Aktuell haben wir da die freie Auswahl, haben 6 bis 8 Jungs, die da für die 3 Positionen in Frage kommen. Und ja, jetzt gilt es, die Jungs zu prüfen, Situationen zu schaffen, wo sie einfach zeigen müssen, was sie können. Wir werden da einen guten Mix schaffen zwischen einer technisch-taktischen Einheit und einer Einheit im Bereich Fußball-Fitness. Das wird sich immer wieder wiederkehren für die Jungs in Ritualen, im Rhythmus wiederfinden, Woche für Woche. Wir werden natürlich dann auch ein bisschen intensiver werden in manchen Phasen. Wir werden von Spielfeldgrößen, also von Steuerungsmitteln gut variieren, um uns dann halt schlussendlich auf dem ersten Spieltag komplett fit hinzustellen und hinzubekommen.
0: Fans müssen sich noch bis zum 9. August gedulden, wenn die SG Union Sandersdorf wieder in die Oberliga startet. Wenn sie die Leistung von diesem Spiel wieder aufbringen können, sollte die Liga kein Problem sein. In einer feierlichen Zeremonie zeichnete kürzlich die Europaabgeordnete Alexandra Mehnert Gudrun Weise mit der Medaille für europäisches Engagement aus. Diese besondere Auszeichnung würdigt den jahrzehntelangen herausragenden Einsatz von Frau Weise und ihrer Mitstreiter, mit dem sie die Idee eines lebendigen und geeinigten Europas direkt an der Basis in der deutsch-französischen Städtepartnerschaft zwischen Sandersdorf-Brehna und der französischen Partnerstadt Semo vorbildlich mitgestaltet hat.
2: Die EVP-Fraktion im Europäischen Parlament, da hat man die Möglichkeit als Abgeordneter für besonders verdiente Menschen, die sich im Europa im Ehrenamt verdient machen, eine Medaille zu übergeben. Und ich habe sie kennengelernt, ich glaube vor 2 Jahren war es, wo das Städtepartnerschaftstreffen hier im Brenner stattgefunden hat, war ich eingeladen. Und ich habe sie mit so viel Herzblut erlebt und sie macht das so mitreißend, wie sie diese Städtepartnerschaft auch lebt. Und da habe ich mich über sie erkundigt, habe gehört, dass sie das seit 30 Jahren macht und bin über die 2 Jahre bis jetzt so in diese Geschichte auch reingewachsen, um auch ihre Verdienste da kennengelernt zu haben und das einschätzen zu können, und habe gedacht, das wäre genau die richtige Persönlichkeit für diese Medaille. Also die Europamedaille ist dafür gedacht, dass man wirklich vor Ort Leute aussucht, die das ehrenamtlich leben, Europa leben, und das in einer herausragender Weise. Also nicht diejenigen, die das sowieso auch berufsmäßig oder immer machen, sondern Leute, die wirklich ehrenamtlich vor Ort sagen, ich habe mich da einer bestimmten Idee oder einer bestimmten Aufgabe wirklich verschrieben, mein Herz brennt dafür, und die das auch in die Breite tragen und das herausragend machen. Und da ist Frau Weise die beste Vertreterin für.
0: Im Beisein des Landtagsabgeordneten Lars-Jörn Zimmer und der Bürgermeisterin Steffi Süska trug sich Gudrun Weise im Anschluss in das Goldene Buch der Stadt Brena ein. Seit dem Bestehen der Partnerschaft im Jahr 1995 war Gudrun Weise eine der tragenden Säulen und prägte diesen kommunalen Austausch ununterbrochen mit außergewöhnlichem persönlichem Einsatz. Durch die von ihr organisierten und begleiteten Jugendbegegnungen, Schulprojekte, Vereinsfahrten und kulturellen Austauschmaßnahmen hat sie nicht nur unzählige persönliche Begegnungen ermöglicht, sondern auch belastbare und tiefe Verbindungen zwischen den Bürgern beider Städte und Länder geschaffen und gelebt.
3: Ja, ich glaube, Gudrun Weise steht wie kaum jemand anders, nicht nur in Brena und nicht nur in Sandersdorf-Brena, sondern insgesamt auch in Anhalt-Bitterfeld und im gesamten Land Sachsen-Anhalt für eine gelebte Partnerschaft, für wirklich Jahre, Jahrzehnte partnerschaftlicher Beziehungen zwischen Sachsen-Anhalt und der Region Centre in Frankreich und hier im Speziellen zwischen Brena und Samwer. Das lebt sie wie kaum ein anderer, und deswegen sind alle Auszeichnungen über die vielen Jahrzehnte mehr als verdient.
0: Besonderer Dank galt mit ihrem Wirken für die junge Generation. Durch diese Begegnung vermittelt sie europäische Werte wie Offenheit, Respekt, Toleranz und gegenseitiges Verständnis und leistete damit einen maßgeblichen Beitrag zur Friedenssicherung und europäischen Integration an der Basis, sagte Alexandra Mehnert während der Würdigung. Für Gudrun Weise ein sehr emotionaler Moment.
4: Also Frau Mehnert hat es ja auch alles in Worten ausgedrückt in ihrer Rede. Ich war da sehr fasziniert davon, wie viel Stellenwert halt darin liegt, schon alleine das in Worte zu fassen, weil das sind ja mehrere Seiten Text gewesen, die sie für mich verlesen hat, und ich könnte das nicht wiedergeben. Und die Medaille, okay, die sagt alles, aber

0: die Worte sagen eigentlich mehr.
1: Auch im Jubiläumsjahr 2025, als die Städtepartnerschaft zwischen Brena und Semo ihr 30-jähriges Bestehen feierte, zeigte sich, dass diese Verbindung tief in der Zivilgesellschaft verankert ist und aktiv gelebt wird. Zu diesem Erfolg hat Gudrun Weise durch ihren kontinuierlichen und verlässlichen Einsatz einen unschätzbaren Beitrag geleistet. Dabei war der Anfang ihrer ehrenamtlichen Arbeit in Sachen Städtepartnerschaft recht holprig.
0: Der Beginn war sehr interessant, weil keiner konnte Französisch. Und meine Kinder, die waren 4., 5. Klasse. Ulrike war, glaube ich, das 1. oder 2. Jahr im Gymnasium gewesen und hatte Französisch gelernt. Und über sie haben wir eigentlich alles, was vorzutragen war in französischer Sprache, haben wir über Schüler geleistet. Also, und dadurch sind auch die ersten Schüler dann nach Frankreich gefahren und hergekommen. Also das war. Und die Kinder, die damals halt mitgewirkt haben, die Vereinbarung vorgelesen, vorher geübt, dass die Aussprache stimmt. Da war noch der hier Gigan draußen im Hotel, was jetzt Hotel Anhalt ist. Der mit Ulrike geübt hat, dass die Grammatik stimmt, dass alles stimmig ist. Das hat unser Bürgermeister nicht mal gewusst. Das ist dann alles, das waren die Freundinnen von meinen Kindern und die haben sich dann bei uns im Garten getroffen und haben Sketche einprobiert, was die Lehrerin mit ausgesucht hat. Und das war so der allererste Anfang. Und ich glaube, die meisten Kinder, die damals mitgewirkt haben, die haben alle irgendwas mit der französischen Sprache jetzt im Beruf zu tun oder leben im Ausland, wie meine Kinder ja auch.
1: Mit der Übergabe der Medaille für europäisches Engagement drückte Alexandra Mehnert ihren tiefen Dank und ihre Anerkennung für diesen vorbildlichen Einsatz aus, der die europäische Verständigung und die deutsch-französische Freundschaft nachhaltig gestärkt und bereichert hat. Die Rentnerin Gudrun Weise gibt allerdings die Organisation derartiger Zusammentreffen und Projekte schleichend ab. Denn mit ihren fast 70 Jahren ist sie reif für etwas mehr Ruhe im Alltag, wie sie selbst sagt. Im Juli gewann der Zürberger FC den RAN 1 RBW Kreispokal im spannenden Finale gegen den Dessauer SV 97. Nun sind im August jedoch schon wieder die ersten Spiele der nächsten Pokalsaison. Wir waren bei der Auslosung der ersten beiden Runden vor Ort.
2: SG Blau-Weiß Kliegen aus der Kreisliga Nord. Gegen den Kreisoberliga-Aufsteiger vom SV Mildensee. Kreisklassenvertreter SV Blau-Weiß-Basdorf. Gegen den VfL Groß-Zöberitz. SG Grün-Weiß-Dessau und das Spiel müssen wir drehen gegen FC Hertha aus Nymburk, SV Schwarz-Gelb-Radegast gegen den Holzweisiger SV, nächstes Spiel VfB Gröpzig gegen die SG Blau-Weiß-Quellendorf. SG Rot-Weiß Elsdorf gegen die ASG Vorwärts Dessau, LSG 1930 Brosig gegen die SG Jesnitz, SC Vorflemming Nedlitz.

0: Den FV 1920 Merzin, VfB Borussia Gürzig. Der muss zum SV Gölzau, auch da jetzt Kreisklasse gegen Kreisliga. So, und die SG Ramsin. Spielt gegen den SV Ellerwitz.
1: Im Anschluss wurde auch die zweite Hauptrunde des Kreispokals ausgelost.
0: Zürich FC bleibt jetzt auch weiterhin draußen. Die jetzt vorn dran stehenden Partien 1 bis 13 sind als Siegerpartien mit drin. Und dazu kommen die Kreisoberligisten plus die verbleibenden Landesklasse-Teams außer Zürich. Erstes Spiel der SV Germania Roßlau. Und der muss zum Parschlöver SV. So, der Sieger der Partie 6, sprich Elsdorf gegen Vorwärts, spielt gegen den ESV Petersroda. Der HSV Gröbern spielt gegen den FC Eintracht Köthen. Der TSV 1894 Mosigkau spielt gegen den SV 1922 Porösa. Der Sieger aus Spiel 8, also Vorflehming Nedlitz gegen Kickers Ragun, spielt gegen den SV Blau-Weiß Schortowitz. Finalist der DSV 97 muss zum Sieger aus Spiel 10, weil Landesklassenmannschaft wird in der ersten Hauptrunde ja nicht dabei sein. Sprich gegen den Sieger aus Krepin gegen Rottlem. Der Sieger aus Spiel 9, Rotsch gegen Abus Dessau, spielt gegen den Sieger aus Spiel 13, Ramsin gegen Edderwitz. Der FSV Löberitz muss zum Sieger aus Spiel 7, Brose gegen Jesnitz. Die SG Empor Waldersee empfängt den TSV Blau-Weiß Brena. Der SV Friedersdorf reist zum Sieger aus Spiel Nummer 3, also Osternienburg gegen Grün-Weiß Dessau. Der FC Stahl Aachen spielt gegen den Sieger aus Spiel 12, also SV Gölzau oder Borussia Gürzig, dementsprechend auch da schon feststehend in Gölzau oder Gürzig. Der Sieger aus Spiel 1, Kliegen gegen Mildensee, spielt gegen den SV 1889 Wulfen. Der SV Fortschritt Garitz spielt gegen den Sieger aus Spiel 4, Radegast gegen Holzweisig und dementsprechend auch auswärts. Sieger aus Spiel 11, Galaxy Wolfen gegen Merzin, empfängt den Sieger aus Spiel 5, Gröbzig gegen Quellendorf. Und die TuS Kochstedt muss zum Sieger aus Spiel 2, also Barsdorf gegen Groß-Zöberitz.
1: Das sind sie nun, die spannenden Duelle, die uns im RAN 1 RBW Kreispokal im August erwarten. Ein wenig müssen Fußballfans noch abwarten, doch in nicht einmal einem Monat wird schon gekickt.

0: Nachdem sich der Stadtrat Wittenbergs kürzlich für die Umwandlung der hauptamtlichen Wachbereitschaft zu einer Berufsfeuerwehr aussprach, sagte Oberbürgermeister Thorsten Zugehör dazu: Die Feuerwehr steht aktuell vor vielen Herausforderungen. Personalmangel, eingeschränkte Verfügbarkeit, steigende Risiken. Mit diesem Stadtratsbeschluss haben wir die Befähigung, die Probleme anzugehen und mehr Sicherheit zu schaffen für unsere Bürger, aber ebenso für die Kameraden der Feuerwehr. Die vorgestellte Konzeption umfasst 341 Seiten und eine ausführliche datenbasierte Risikoanalyse. Sie legt klar offen, warum mit Weiterführen der aktuellen Struktur keine leistungsfähige Feuerwehr möglich ist. Die Einführung einer Berufsfeuerwehr wird als Lösung beschrieben, um den aktuellen und zukünftigen Herausforderungen angemessen begegnen zu können. Wittenbergs Landrat, den wir während des Besuchs des Feuerwehrzeltlagers zu diesem Thema befragten, sagte dazu:
1: Die Vorhaltung einer leistungsfähigen Feuerwehr ist eine Pflichtaufgabe. Wie man die organisiert, ist dagegen freiwillig. Ich kann dazu nur sagen, dass die Lutherstadt Wittenberg mit uns nicht gesprochen hat. Sie hat sich selbstständig auf den Weg gemacht. Das ist in Teilen ihr gutes Recht, aber ich glaube, immer dann, wenn mehrere Ebenen immer auch zusammenwirken, ist es einfach auch eine Frage des kollegialen Umgangs miteinander, dass man vorher spricht. Das ist jetzt nicht passiert. Das heißt, auch wir müssen jetzt mit dieser Situation, die sich ergeben hat, zurechtkommen und sehen, was sich daraus ableitet. Da kann ich aber heute noch nichts Abschließendes zu sagen.
0: Bei der Erstellung der Konzeption arbeitete das beauftragte Ingenieurbüro eng mit den Kameraden der hauptamtlichen und freiwilligen Feuerwehren, der Stadtwehrleitung und der Stadtverwaltung zusammen. Gemeinsam wurde ein tragfähiger Plan entwickelt, um den Brandschutz in Wittenberg langfristig sicherzustellen. In der Wehrleiterberatung wurde dem Vorgehen einstimmig zugestimmt. Ebenso wurde die Konzeption in den Fraktionen und im Hauptausschuss ausführlich vorberaten und dem Stadtrat einstimmig mit der Empfehlung, der Vorlage zuzustimmen, freigegeben. So fand sich auch im Stadtrat große Unterstützung für die Beschlussvorlage. Landrat Tülsch hadert dennoch mit der Entscheidung.
1: Dass man einen Weg geht, der natürlich in den Blick nimmt, dass wir gerade am Tag in der Woche, wenn die ehrenamtlichen Kräfte arbeiten sind, manchmal ein Personalproblem haben, da bin ich dabei. Was die Frage der Organisationsform angeht, haben wir unterschiedliche Meinungen, weil ich glaube, man muss auch in Zeiten knapper Kassen gucken, ob ich die gleiche Aufgabe auch mit anderen Mitteln oder mit weniger Mitteln erreichen kann. Und da gibt es Optionen, die wurden für mich nicht ausreichend beleuchtet, aber das ist jetzt auch Teil des Prüfvorgangs, der jetzt nach dieser Entscheidung ansteht.
0: Im Stadtrat wurde mehrfach die Meinung vertreten, dass man mit der Entscheidung einen Fehler vergangener Zeiten wieder gutmachen könne. Vor rund 20 Jahren wurde die Berufsfeuerwehr in Wittenberg aus Kostengründen abgeschafft. Ebenso drückten viele Stadträte große Wertschätzung für die Arbeit der Kameraden und für das Ehrenamt aus und betonten, wie wichtig es sei, dieses mit einer entsprechenden Entscheidung zu unterstützen.
2: Die Erich-Kästner-Schule in Bitterfeld hatte am 24. Juni allen Grund zum Feiern. Zwischen Festreden, musikalischer Unterhaltung und der Übergabe von Spendenschecks stand für die Förderschule ein besonderer Tag auf dem Programm.
3: Wir feiern heute das 50-jährige Jubiläum unserer Schule. Die Schule wurde vor 50 Jahren gebaut und eröffnet und seit 30 Jahren tragen wir den Namen Erich-Kästner. Also sind zwei Jubiläen in einem.
2: Doch nicht nur das Schuljubiläum bot Anlass zur Freude. Zu den Gästen zählten unter anderem Landrat Andy Grabner sowie Thomas Morch, Inhaber der ÖSA-Agentur Bitterfeld. Die ÖSA schüttet regelmäßig eine schadensquotenabhängige Gewinnbeteiligung an Kommunen aus. Werden durch gute Präventionsarbeit im Vorjahr nur wenige Schäden verzeichnet, fließt ein Teil der Mittel in gemeinnützige Projekte. In diesem Jahr profitierten davon auch mehrere Förderschulen im Landkreis Anhalt-Bitterfeld.
4: Die Landräte und Bürgermeister dürfen dann natürlich selber entscheiden, wo das Geld hingeht. Und als wir mit dem Landrat zusammensaßen und über die Verwendung gesprochen haben, kam die Idee ganz schnell, dass wir gesagt haben, hey, wieso machen wir das nicht für die Förderschulen im Landkreis? Dann haben wir die Summe dafür genommen, aufgeteilt auf die 7 Förderschulen, noch ein bisschen aufgestockt meinerseits, weil mir das auch persönlich am Herzen liegt und ja, so ist das dann entstanden.
2: Mit einem abwechslungsreichen Bühnenprogramm der Schüler sowie einem gemeinsamen Flashmob bot die Erich-Kästner-Schule einen würdigen Rahmen für die Übergabe des Spendenchecks. Die Freude über diesen war entsprechend groß.
5: Dies haben wir erhalten, weil wir eine Schule sind, wo die Lehrer wirklich ganz stark darauf achten, dass hier alles in Ordnung bleibt. Wir haben sehr, sehr wenig Schäden. Wir waren selber überrascht, aber wir achten da wirklich sehr drauf. Ja, und da haben wir diesen Scheck bekommen, der jetzt noch auf 1.000 Euro aufgerundet wird. Wir hatten ja vorhin in der Veranstaltung gezeigt, dass wir diese Itzi-Roller, also Spielgeräte für unsere Kleinen, ja, da haben wir die Hälfte des Geldes dafür schon verwendet. Und für die andere Hälfte finden wir da auch noch was für unsere Kleinen.
3: Ja, und die andere Spende, die wir heute bekommen haben, war nochmal vom Landkreis. Der Landrat Andy Grabner hat uns nochmal 100 Euro für unser Fest zur freien Verfügung auch mitgebracht.
5: Dafür möchten wir uns nochmal bedanken.
2: Für Thomas Morch steht fest, das Engagement der Förderschulen verdient Anerkennung. Deshalb sei die finanzielle Unterstützung gut investiert.
4: Wenn wir sehen, was hier für Engagement betrieben wird, was hier für die Kinder und Jugendlichen geboten wird, was hier für AGs gestaltet werden, was für Projekte ringsherum passieren. Das kostet halt auch alles Geld, nicht nur immer, dass sich welche drum kümmern müssen, was auch schon viel wert ist. Aber gerade auch die finanziellen Aspekte sind da doch nicht ganz von der Hand zu weisen. Und umso schöner ist, wenn man dann da auch mal ein bisschen was zurückgeben kann bzw. unterstützen kann, dass genau solche Projekte am Leben gehalten werden können.
2: Auch die Schule an der Kastanie erhielt einen Spendencheck in Höhe von 860 Euro. Dort soll das Geld ganz praktisch eingesetzt werden.
6: Wir haben das Geld vor, in unser Büro zu investieren, weil unsere Möbel schon ganz schön in die Jahre gekommen sind und unsere Aktenschränke zu erneuern, um unsere Schülerakten besser aufbewahren zu können.
2: Bei einem kleinen Rundgang durch die Schule an der Kastanie wurde deutlich, mit wie viel Engagement und Zusammenhalt hier gearbeitet wird. Besonders der Erweiterungsbau, der im November 2024 übergeben wurde, bietet neue Möglichkeiten für den Schulalltag. Neben dem neuen Mobiliar sollen auch zusätzliche Projekte unterstützt werden.
4: Auch soll ein Teil des Geldes noch ein bisschen mit in die Imkerei bzw. Imker-AG oder in das Imker-Projekt mit reinfließen. Das finde ich auch wieder persönlich sehr interessant, weil ich finde auch hier ist es für mich immer ein tolles Thema, Bienen und deren Nutzen, gerade für die Umwelt und Natur, das Bienensterben, Insektensterben insgesamt, dass das hier doch auch einen Platz gefunden hat. Sollten noch viel mehr Schulen, egal welcher Natur, das auch gerne übernehmen. Bin ich auch gern dabei, das ein bisschen mit zu unterstützen, wenn nötig. Aber das ist einfach toll, was mit dem Geld immer gemacht wird. Also ich glaube, das Geld ist immer gut angelegt.
2: Insgesamt konnten sich die 7 Förderschulen im Landkreis Anhalt-Bitterfeld über Spendenchecks im Gesamtwert von 6.000 Euro freuen. Eine Unterstützung, die Schulen sichtlich wertschätzten.
7: Zu einem großen Feldbrand ist es am Montagmittag zwischen den Autobahnanschlussstellen Bitterfeld-Wolfen und Dessau-Süd gekommen. Aufgrund der starken Rauchentwicklung musste der Autobahnverkehr in Fahrtrichtung Berlin bei Thurland abgeleitet werden. Ausgegangen sein könnte der Brand von dem nahegelegenen Autobahnrastplatz Mosigkauer Heide. Feuerwehren aus der gesamten Region waren zum Brandort geeilt und konnten das Feuer löschen. Der Landkreis Anhalt-Bitterfeld hatte die Katastrophenwarn-App NINA ausgelöst und speziell die Gebiete Quellendorf, Salzfurt-Kapelle, Lingenau und die nähere Umgebung vor starker Rauchentwicklung gewarnt.
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0: Schon 1,5 Monate ist es her, dass die SG Union Sandersdorf ihr letztes Saisonspiel Ende Mai gegen Glauchau gewann. Damit sicherten sich die Männer in Grün ihren Platz in der Tabellenmitte. Die Vorbereitungen liefen und nun kam es am vergangenen Wochenende endlich zum ersten Testspiel. Hier empfingen sie jedoch nicht einen direkten Konkurrenten, sondern die U19-Mannschaft von RB Leipzig. Wir konnten uns in der zweiten Halbzeit einen Eindruck verschaffen. Die erste Hälfte endete im 1:1, wie zu erwarten, ein Spiel auf Augenhöhe. Beide Mannschaften wiederholt mit kleineren Chancen, erstmal geht aber nichts rein. In der 62. wird es dann aber gefährlich. RB wirft ein. Die Union aber schnell zur Stelle und grätscht den Ball vor zu Silla. Kommt kurz ins Stocken, passt zu Brunner, zieht ab, aber knapp daneben. Jetzt kommt aber Action ins Spiel. Direkt die nächste Situation. Der Ball ist im Strafraum, kurze Pässe, Brunner zieht ab und dieses Mal trifft er auch. Mit dem zweiten trifft man anscheinend auch besser. 2:1 für die SG. Das Kader scheint in Topform zu sein. Jetzt gehen die Sandersdorfer aber komplett in die Verteidigung über. Kein Ball kommt ins Tor, aber dafür bleibt er auch in der eigenen Hälfte. Hier in der 72. Spielminute. Weiter Pass an der Linie. Bei der Annahme hakt es aber noch. Der 16er kann durchlaufen, Pass ins Zentrum, Schuss, aber hier fehlen nur wenige Zentimeter. Die Leipziger kommen weiterhin einfach nicht an der Verteidigung vorbei. Hier noch die letzte Großchance im Spiel. Nur noch 4 Minuten auf der Uhr. Sponholz rettet den Ball nach einer verpassten Flanke. RB aber zur Stelle und greift direkt wieder an. Kurze Pässe, wieder steht der 16er frei, aber der Keeper blockt. Hechtet hinterher, Leipzig passt zurück, aber das war dem Schiedsrichter zu rau. Knappes Ding, aber damit ist das Spiel geklärt. Die Union zeigt sich in ihrem ersten Testspiel in Topform.
1: Ja, war für das erste Vorbereitungsspiel schon sehr ordentlich. Wir sind physisch ordentlich an die Belastungsgrenzen gegangen. Gut war natürlich, dass wir einen sehr ausgewogenen Kader haben, eine gute Qualität auch im Kader. Die Jungs, die jetzt zu uns dazugestoßen sind, plus die Jungs, die jetzt gerade noch so ein bisschen als Testspieler vorspielen, bringen sehr viel Qualität mit, das hat man gesehen. Sodass wir auch sehr gut durchwechseln konnten, haben nach 45 Minuten komplett durchwechseln können, bis auf Paul, der hat durchgespielt. Das war gut, das hat man gemerkt, dadurch konnten wir in den Abläufen mit viel Intensität gehen und das hat man gesehen, dadurch hatten wir unsere Momente, haben viel Ballgewinne kreiert, gerade in Zone 3 im Pressing und haben umgekehrt in der Zone 2 im Verteidigungsmodus auch Bälle generiert, um dann gut ins Umschaltspiel zu kommen, gerade zweite Halbzeit. Wir sind jetzt in der Kaderdichte bei 17 Spielern, die wir als Feldspieler quasi haben, 2 Torhüter. Wir werden 2, maximal 3 Positionen noch besetzen. Aktuell haben wir da die freie Auswahl, haben 6 bis 8 Jungs, die da für die 3 Positionen in Frage kommen. Und ja, jetzt gilt es, die Jungs zu prüfen, Situationen zu schaffen, wo sie einfach zeigen müssen, was sie können. Wir werden da einen guten Mix schaffen.

0: Zwischen einer technisch-taktischen Einheit und einer Einheit im Bereich Fußball-Fitness. Das wird sich immer wieder wiederkehren für die Jungs in Ritualen, im Rhythmus wiederfinden, Woche für Woche. Wir werden natürlich dann auch ein bisschen intensiver werden in manchen Phasen. Wir werden von Spielfeldgrößen, also von Steuerungsmitteln gut variieren, um uns dann halt schlussendlich auf dem ersten Spieltag komplett fit hinzustellen und hinzubekommen.
1: Fans müssen sich noch bis zum 9. August gedulden, wenn die SG Union Sandersdorf wieder in die Oberliga startet. Wenn sie die Leistung von diesem Spiel wieder aufbringen können, sollte die Liga kein Problem sein. In einer feierlichen Zeremonie zeichnete kürzlich die Europaabgeordnete Alexandra Mienert Gudrun Weise mit der Medaille für europäisches Engagement aus. Diese besondere Auszeichnung würdigt den jahrzehntelangen herausragenden Einsatz von Frau Weise und ihrer Mitstreiter, mit dem sie die Idee eines lebendigen und geeinigten Europas direkt an der Basis in der deutsch-französischen Städtepartnerschaft zwischen Sandersdorf-Brehna und der französischen Partnerstadt Semoux vorbildlich mitgestaltet hat.
2: Die EVP-Fraktion im Europäischen Parlament, da hat man die Möglichkeit als Abgeordneter für besonders verdiente Menschen, die sich in Europa im Ehrenamt verdient machen, eine Medaille zu übergeben. Und ich habe sie kennengelernt, ich glaube vor 2 Jahren war es, wo das Städtepartnerschaftstreffen hier in Brehna stattgefunden hat, war ich eingeladen. Und ich habe sie mit so viel Herzblut erlebt und sie macht das so mitreißend, wie sie diese Städtepartnerschaft auch lebt. Und da habe ich mich über sie erkundigt, habe gehört, dass sie das seit 30 Jahren macht und bin über die 2 Jahre bis jetzt so in diese Geschichte auch reingewachsen, um auch ihre Verdienste da kennengelernt zu haben und das einschätzen zu können, und habe gedacht, das wäre genau die richtige Persönlichkeit für diese Medaille. Also die Europamedaille ist dafür gedacht, dass man wirklich vor Ort Leute aussucht, die das ehrenamtlich leben, Europa leben, und das in einer herausragender Weise. Also nicht diejenigen, die das sowieso auch berufsmäßig oder immer machen, sondern Leute, die wirklich ehrenamtlich vor Ort sagen, ich habe mich da einer bestimmten Idee oder einer bestimmten Aufgabe wirklich verschrieben, mein Herz brennt dafür, und die das auch in die Breite tragen und das herausragend machen. Und da ist Frau Weise die beste Vertreterin für.
1: Im Beisein des Landtagsabgeordneten Lars-Jörn Zimmer und der Bürgermeisterin Steffi Süsker trug sich Gudrun Weise im Anschluss in das Goldene Buch der Stadt Brehna ein. Seit dem Bestehen der Partnerschaft im Jahr 1995 war Gudrun Weise eine der tragenden Säulen und prägte diesen kommunalen Austausch ununterbrochen mit außergewöhnlichem persönlichem Einsatz. Durch die von ihr organisierten und begleiteten Jugendbegegnungen, Schulprojekte, Vereinsfahrten und kulturellen Austauschmaßnahmen hat sie nicht nur unzählige persönliche Begegnungen ermöglicht, sondern auch belastbare und tiefe Verbindungen zwischen den Bürgern beider Städte und Länder geschaffen und gelebt.
3: Ja, ich glaube, Gudrun Weise steht wie kaum jemand anders, nicht nur in Brehna und nicht nur in Sandersdorf-Brehna, sondern insgesamt auch in Anhalt-Bitterfeld und im gesamten Land Sachsen-Anhalt für eine gelebte Partnerschaft, für wirklich Jahre, Jahrzehnte partnerschaftlicher Beziehungen zwischen Sachsen-Anhalt und der Region Centre in Frankreich und hier im Speziellen zwischen Brehna und Samwer. Das lebt sie wie kaum ein anderer, und deswegen sind alle Auszeichnungen über die vielen Jahrzehnte mehr als verdient.
1: Besonderer Dank galt mit ihrem Wirken für die junge Generation. Durch diese Begegnung vermittelt sie europäische Werte wie Offenheit, Respekt, Toleranz und gegenseitiges Verständnis und leistete damit einen maßgeblichen Beitrag zur Friedenssicherung und europäischen Integration an der Basis, sagte Alexandra Mienert während der Würdigung. Für Gudrun Weise ein sehr emotionaler Moment.
4: Also Frau Mienert hat es ja auch alles in Worten ausgedrückt in ihrer Rede. Ich war da sehr fasziniert davon, wie viel Stellenwert halt darin liegt, schon alleine das in Worte zu fassen, weil das sind ja mehrere Seiten Text gewesen, die sie für mich verlesen hat, und ich könnte das nicht wiedergeben. Und die Medaille, okay, die sagt alles, aber die Worte sagen eigentlich mehr.
1: Auch im Jubiläumsjahr 2025, als die Städtepartnerschaft zwischen Brehna und Semoux ihr 30-jähriges Bestehen feierte, zeigte sich, dass diese Verbindung tief in der Zivilgesellschaft verankert ist und aktiv gelebt wird. Zu diesem Erfolg hat Gudrun Weise durch ihren kontinuierlichen und verlässlichen Einsatz einen unschätzbaren Beitrag geleistet. Dabei war der Anfang ihrer ehrenamtlichen Arbeit in Sachen Städtepartnerschaft recht holprig.
4: Der Beginn war sehr interessant, weil keiner konnte Französisch. Und meine Kinder, die waren 4., 5. Klasse. Ulrike war, glaube ich, das 1. oder 2. Jahr im Gymnasium gewesen und hatte Französisch gelernt. Und über sie haben wir eigentlich alles, was vorzutragen war in französischer Sprache, haben wir über Schüler geleistet. Also, und dadurch sind auch die ersten Schüler dann nach Frankreich gefahren und hergekommen. Also das war. Und die Kinder, die damals halt mitgewirkt haben, die Vereinbarung vorgelesen, vorher geübt, dass die Aussprache stimmt. Da war noch der hier Gigan draußen im Hotel, was jetzt Hotel Anhalt ist. Der mit Ulrike geübt hat, dass die Grammatik stimmt, dass alles stimmig ist. Das hat unser Bürgermeister nicht mal gewusst. Das ist dann alles, das waren die Freundinnen von meinen Kindern und die haben sich dann bei uns im Garten getroffen und haben Sketche einprobiert, was die Lehrerin mit ausgesucht hat. Und das war so der allererste Anfang. Und ich glaube, die meisten Kinder, die damals mitgewirkt haben, die haben alle irgendwas mit der französischen Sprache jetzt im Beruf zu tun oder leben im Ausland, wie meine Kinder ja auch.
1: Mit der Übergabe der Medaille für europäisches Engagement drückte Alexandra Mehnert ihren tiefen Dank und ihre Anerkennung für diesen vorbildlichen Einsatz aus, der die europäische Verständigung und die deutsch-französische Freundschaft nachhaltig gestärkt und bereichert hat. Die Rentnerin Gudrun Weise gibt allerdings die Organisation derartiger Zusammentreffen und Projekte schleichend ab. Denn mit ihren fast 70 Jahren ist sie reif für etwas mehr Ruhe im Alltag, wie sie selbst sagt. Im Juli gewann der Zürberger FC den RAN 1 RBW Kreispokal im spannenden Finale gegen den Dessauer SV 97. Nun sind im August jedoch schon wieder die ersten Spiele der nächsten Pokalsaison. Wir waren bei der Auslosung der ersten beiden Runden vor Ort.
5: SG Blau-Weiß Kliegen aus der Kreisliga Nord. Gegen den Kreisoberliga-Aufsteiger vom SV Mildensee. Kreisklassenvertreter SV Blau-Weiß-Basdorf. Gegen den VfL Groß-Zöberitz. SG Grün-Weiß-Dessau und das Spiel müssen wir drehen gegen FC Hertha aus der Nymburk, SV Schwarz-Gelb-Radegast gegen den Holzweisiger SV, nächstes Spiel VfB Gröpzig gegen die SG Blau-Weiß-Quellendorf. SG Rot-Weiß-Elsdorf gegen die ASG Vorwärts-Dessau, LSG 1930 Brosig gegen die SG Jesnitz, SC Vorflemming-Nedlitz gegen den SV Kickers Ragun, der SV Rotsch gegen die SG Airbus Dessau, der SFV Rottleben der muss zum VfB Preußen-Grappin, die in der Kreisklasse Ost an den Start gehen und dementsprechend Heimrecht bekommen. Der FC Galaxy Wolfen

0: den FV 1920 Merzin, VfB Borussia Gürzig. Der muss zum SV Gölzau, auch da jetzt Kreisklasse gegen Kreisliga. So, und die SG Ramsin. Spielt gegen den SV Oelleritz.
1: Im Anschluss wurde auch die zweite Hauptrunde des Kreispokals ausgelost.
0: Zürich FC bleibt jetzt auch weiterhin draußen. Die jetzt vorn dran stehenden Partien 1 bis 13 sind als Siegerpartien mit drin. Und dazu kommen die Kreisoberligisten plus die verbleibenden Landesklasse-Teams außer Zürich. Erstes Spiel der SV Germania Roßlau. Und der muss zum Parschlöber SV. So, der Sieger der Partie 6, sprich Elsdorf gegen Vorwärts, spielt gegen den ESV Petersroda. Der HSV Gröbern spielt gegen den FC Eintracht Köthen. Der TSV 1894 Mosigkau spielt gegen den SV 1922 Porösa. Der Sieger aus Spiel 8, also vor Fleming Nedlitz gegen Kickers Ragun, spielt gegen den SV Blau-Weiß Schottowitz. Finalist der DSV 97 muss zum Sieger aus Spiel 10, weil Landesklassenmannschaft wird in der ersten Hauptrunde ja nicht dabei sein. Sprich gegen den Sieger aus Krepin gegen Rottleben. Der Sieger aus Spiel 9, Rotsch gegen Arbus Dessau, spielt gegen den Sieger aus Spiel 13, Ramsin gegen Edderitz. Der FSV Löberitz muss zum Sieger aus Spiel 7, Brosig gegen Jesnitz. Die SG Empor Waldersee empfängt den TSV Blau-Weiß Brenner. Der SV Friedersdorf reist zum Sieger aus Spiel Nummer 3, also Osternienburg gegen Grün-Weiß Dessau. Der FC Stahl Aachen spielt gegen den Sieger aus Spiel 12, also SV Gölzau oder Borussia Gürzig, dementsprechend auch da schon feststehend in Gölzau oder Gürzig. Der Sieger aus Spiel 1, Kliegen gegen Mildensee, spielt gegen den SV 1889 Wulfen. Der SV Fortschritt Garitz spielt gegen den Sieger aus Spiel 4, Radegast gegen Holzweisig und dementsprechend auch auswärts. Sieger aus Spiel 11, Galaxy Wolfen gegen Merzin, empfängt den Sieger aus Spiel 5, Gröbzig gegen Quellendorf. Und die TuS Kochstedt muss zum Sieger aus Spiel 2, also Barsdorf gegen Groß-Zöberitz.
1: Das sind sie nun, die spannenden Duelle, die uns im RAN 1 RBW Kreispokal im August erwarten. Ein wenig müssen Fußballfans noch abwarten, doch in nicht einmal einem Monat wird schon gekickt.

0: Nachdem sich der Stadtrat Wittenbergs kürzlich für die Umwandlung der hauptamtlichen Wachbereitschaft zu einer Berufsfeuerwehr aussprach, sagte Oberbürgermeister Thorsten Zugehör dazu: Die Feuerwehr steht aktuell vor vielen Herausforderungen. Personalmangel, eingeschränkte Verfügbarkeit, steigende Risiken. Mit diesem Stadtratsbeschluss haben wir die Befähigung, die Probleme anzugehen und mehr Sicherheit zu schaffen für unsere Bürger, aber ebenso für die Kameraden der Feuerwehr. Die vorgestellte Konzeption umfasst 341 Seiten und eine ausführliche datenbasierte Risikoanalyse. Sie legt klar offen, warum mit Weiterführen der aktuellen Struktur keine leistungsfähige Feuerwehr möglich ist. Die Einführung einer Berufsfeuerwehr wird als Lösung beschrieben, um den aktuellen und zukünftigen Herausforderungen angemessen begegnen zu können. Wittenbergs Landrat, den wir während des Besuchs des Feuerwehrzeltlagers zu diesem Thema befragten, sagte dazu:
1: Die Vorhaltung einer leistungsfähigen Feuerwehr ist eine Pflichtaufgabe. Wie man die organisiert, ist dagegen freiwillig. Ich kann dazu nur sagen, dass die Lutherstadt Wittenberg mit uns nicht gesprochen hat. Sie hat sich selbstständig auf den Weg gemacht. Das ist in Teilen ihr gutes Recht, aber ich glaube, immer dann, wenn mehrere Ebenen immer auch zusammenwirken, ist es einfach auch eine Frage des kollegialen Umgangs miteinander, dass man vorher spricht. Das ist jetzt nicht passiert. Das heißt, auch wir müssen jetzt mit dieser Situation, die sich ergeben hat, zurechtkommen und sehen, was sich daraus ableitet. Da kann ich aber heute noch nichts Abschließendes zu sagen.
0: Bei der Erstellung der Konzeption arbeitete das beauftragte Ingenieurbüro eng mit den Kameraden der hauptamtlichen und freiwilligen Feuerwehren, der Stadtwehrleitung und der Stadtverwaltung zusammen. Gemeinsam wurde ein tragfähiger Plan entwickelt, um den Brandschutz in Wittenberg langfristig sicherzustellen. In der Wehrleiterberatung wurde dem Vorgehen einstimmig zugestimmt. Ebenso wurde die Konzeption in den Fraktionen und im Hauptausschuss ausführlich vorberaten und dem Stadtrat einstimmig mit der Empfehlung, der Vorlage zuzustimmen, freigegeben. So fand sich auch im Stadtrat große Unterstützung für die Beschlussvorlage. Landrat Tülsch hadert dennoch mit der Entscheidung.
1: Dass man einen Weg geht, der natürlich in den Blick nimmt, dass wir gerade am Tag in der Woche, wenn die ehrenamtlichen Kräfte arbeiten sind, manchmal ein Personalproblem haben, da bin ich dabei. Was die Frage der Organisationsform angeht, haben wir unterschiedliche Meinungen, weil ich glaube, man muss auch in Zeiten knapper Kassen gucken, ob ich die gleiche Aufgabe auch mit anderen Mitteln oder mit weniger Mitteln erreichen kann. Und da gibt es Optionen, die wurden für mich nicht ausreichend beleuchtet, aber das ist jetzt auch Teil des Prüfvorgangs, der jetzt nach dieser Entscheidung ansteht.
0: Im Stadtrat wurde mehrfach die Meinung vertreten, dass man mit der Entscheidung einen Fehler vergangener Zeiten wieder gut machen könne. Vor rund 20 Jahren wurde die Berufsfeuerwehr in Wittenberg aus Kostengründen abgeschafft. Ebenso drückten viele Stadträte große Wertschätzung für die Arbeit der Kameraden und für das Ehrenamt aus und betonten, wie wichtig es sei, dieses mit einer entsprechenden Entscheidung zu unterstützen.
2: Die Erich-Kästner-Schule in Bitterfeld hatte am 24. Juni allen Grund zum Feiern. Zwischen Festreden, musikalischer Unterhaltung und der Übergabe von Spendenschecks stand für die Förderschule ein besonderer Tag auf dem Programm.
3: Wir feiern heute das 50-jährige Jubiläum unserer Schule. Die Schule wurde vor 50 Jahren gebaut und eröffnet und seit 30 Jahren tragen wir den Namen Erich-Kästner. Also sind zwei Jubiläen in einem.
2: Doch nicht nur das Schuljubiläum bot Anlass zur Freude. Zu den Gästen zählten unter anderem Landrat Andy Grabner sowie Thomas Morch, Inhaber der ÖSA-Agentur Bitterfeld. Die ÖSA schüttet regelmäßig eine schadensquotenabhängige Gewinnbeteiligung an Kommunen aus. Werden durch gute Präventionsarbeit im Vorjahr nur wenige Schäden verzeichnet, fließt ein Teil der Mittel in gemeinnützige Projekte. In diesem Jahr profitierten davon auch mehrere Förderschulen im Landkreis Anhalt-Bitterfeld.
4: Die Landräte und Bürgermeister dürfen dann natürlich selber entscheiden, wo das Geld hingeht. Und als wir mit dem Landrat zusammensaßen und über die Verwendung gesprochen haben, kam die Idee ganz schnell, dass wir gesagt haben, hey, wieso machen wir das nicht für die Förderschulen im Landkreis? Dann haben wir die Summe dafür genommen, aufgeteilt auf die 7 Förderschulen, noch ein bisschen aufgestockt meinerseits, weil mir das auch persönlich am Herzen liegt und ja, so ist das dann entstanden.
2: Mit einem abwechslungsreichen Bühnenprogramm der Schüler sowie einem gemeinsamen Flashmob bot die Erich-Kästner-Schule einen würdigen Rahmen für die Übergabe des Spendenchecks. Die Freude über diesen war entsprechend groß.
5: Dies haben wir erhalten, weil wir eine Schule sind, wo die Lehrer wirklich ganz stark darauf achten, dass hier alles in Ordnung bleibt. Wir haben sehr, sehr wenig Schäden. Wir waren selber überrascht, aber wir achten da wirklich sehr drauf. Ja, und da haben wir diesen Scheck bekommen, der jetzt noch auf 1.000 Euro aufgerundet wird. Wir hatten ja vorhin in der Veranstaltung gezeigt, dass wir diese Itzi-Roller, also Spielgeräte für unsere Kleinen, ja, da haben wir die Hälfte des Geldes dafür schon verwendet. Und für die andere Hälfte finden wir da auch noch was für unsere Kleinen.
3: Ja, und die andere Spende, die wir heute bekommen haben, war nochmal vom Landkreis. Der Landrat Andy Grabner hat uns nochmal 100 Euro für unser Fest zur freien Verfügung auch mitgebracht.
5: Dafür möchten wir uns nochmal bedanken.
2: Für Thomas Morch steht fest, das Engagement der Förderschulen verdient Anerkennung. Deshalb sei die finanzielle Unterstützung gut investiert.
4: Wenn wir sehen, was hier für Engagement betrieben wird, was hier für die Kinder und Jugendlichen geboten wird, was hier für AGs gestaltet werden, was für Projekte ringsherum passieren, das kostet halt auch alles Geld. Nicht nur immer, dass sich welche drum kümmern müssen, was auch schon viel wert ist, aber gerade auch die finanziellen Aspekte sind da doch nicht ganz von der Hand zu weisen. Und umso schöner ist, wenn man dann da auch mal ein bisschen was zurückgeben kann bzw. unterstützen kann, dass genau solche Projekte am Leben gehalten werden können.
2: Auch die Schule an der Kastanie erhielt einen Spendencheck in Höhe von 860 Euro. Dort soll das Geld ganz praktisch eingesetzt werden.
6: Wir haben das Geld vor, in unser Büro zu investieren, weil unsere Möbel schon ganz schön in die Jahre gekommen sind und unsere Aktenschränke zu erneuern, um unsere Schülerakten besser aufbewahren zu können.
2: Bei einem kleinen Rundgang durch die Schule an der Kastanie wurde deutlich, mit wie viel Engagement und Zusammenhalt hier gearbeitet wird. Besonders der Erweiterungsbau, der im November 2024 übergeben wurde, bietet neue Möglichkeiten für den Schulalltag. Neben dem neuen Mobiliar sollen auch zusätzliche Projekte unterstützt werden.
4: Auch soll ein Teil des Geldes noch ein bisschen mit in die Imkerei bzw. Imker AG oder in das Imkerprojekt mit reinfließen. Das finde ich auch wieder persönlich sehr interessant, weil ich finde auch hier ist es für mich immer ein tolles Thema, Bienen und deren Nutzen, gerade für die Umwelt und Natur, dass Bienen sterben, Insekten sterben insgesamt, dass das hier doch auch einen Platz gefunden hat. Sollten noch viel mehr Schulen, egal welcher Natur, das auch gerne übernehmen. Bin ich auch gern dabei, das ein bisschen mit zu unterstützen, wenn nötig. Aber das ist einfach toll, was mit dem Geld immer gemacht wird. Also ich glaube, das Geld ist immer gut angelegt.
2: Insgesamt konnten sich die 7 Förderschulen im Landkreis Anhalt-Bitterfeld über Spendenchecks im Gesamtwert von 6.000 Euro freuen. Eine Unterstützung, die Schulen sichtlich wertschätzten.
7: Zu einem großen Feldbrand ist es am Montagmittag zwischen den Autobahnanschlussstellen Bitterfeld-Wolfen und Dessau-Süd gekommen. Aufgrund der starken Rauchentwicklung musste der Autobahnverkehr in Fahrtrichtung Berlin bei Thurland abgeleitet werden. Ausgegangen sein könnte der Brand von dem nahegelegenen Autobahnrastplatz Mosigkauer Heide. Feuerwehren aus der gesamten Region waren zum Brandort geeilt und konnten das Feuer löschen. Der Landkreis Anhalt-Bitterfeld hatte die Katastrophenwarn-App Nina ausgelöst und speziell die Gebiete Quellendorf, Salzfurt-Kapelle, Lingenau und die nähere Umgebung vor starker Rauchentwicklung gewarnt.

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0: Schon 1,5 Monate ist es her, dass die SG Union Sandersdorf ihr letztes Saisonspiel Ende Mai gegen Glauchau gewann. Damit sicherten sich die Männer in Grün ihren Platz in der Tabellenmitte. Die Vorbereitungen liefen und nun kam es am vergangenen Wochenende endlich zum ersten Testspiel. Hier empfingen sie jedoch nicht einen direkten Konkurrenten, sondern die U19-Mannschaft von RB Leipzig. Wir konnten uns in der zweiten Halbzeit einen Eindruck verschaffen. Die erste Hälfte endete im 1:1, wie zu erwarten, ein Spiel auf Augenhöhe. Beide Mannschaften wiederholt mit kleineren Chancen, erstmal geht aber nichts rein. In der 62. wird es dann aber gefährlich. RB wirft ein. Die Union aber schnell zur Stelle und grätscht den Ball vor zu Silla. Kommt kurz ins Stocken, passt zu Brunner, zieht ab, aber knapp daneben. Jetzt kommt aber Action ins Spiel. Direkt die nächste Situation. Der Ball ist im Strafraum, kurze Pässe, Brunner zieht ab und dieses Mal trifft er auch. Mit dem zweiten trifft man anscheinend auch besser. 2:1 für die SG. Das Kader scheint in Topform zu sein. Jetzt gehen die Sandersdorfer aber komplett in die Verteidigung über. Kein Ball kommt ins Tor, aber dafür bleibt er auch in der eigenen Hälfte. Hier in der 72. Spielminute. Weiter Pass an der Linie. Bei der Annahme hakt es aber noch. Der 16er kann durchlaufen, Pass ins Zentrum, Schuss, aber hier fehlen nur wenige Zentimeter. Die Leipziger kommen weiterhin einfach nicht an der Verteidigung vorbei. Hier noch die letzte Großchance im Spiel. Nur noch 4 Minuten auf der Uhr. Sponholz rettet den Ball nach einer verpassten Flanke. RB aber zur Stelle und greift direkt wieder an. Kurze Pässe, wieder steht der 16er frei, aber der Keeper blockt. Hechtet hinterher, Leipzig passt zurück, aber das war dem Schiedsrichter zu rau. Knappes Ding, aber damit ist das Spiel geklärt. Die Union zeigt sich in ihrem ersten Testspiel in Topform.
1: Ja, war für das erste Vorbereitungsspiel schon sehr ordentlich. Wir sind physisch ordentlich an die Belastungsgrenzen gegangen. Gut war natürlich, dass wir einen sehr ausgewogenen Kader haben, eine gute Qualität auch im Kader. Die Jungs, die jetzt zu uns dazugestoßen sind, plus die Jungs, die jetzt gerade noch so ein bisschen als Testspieler vorspielen, bringen sehr viel Qualität mit, das hat man gesehen. So dass wir auch sehr gut durchwechseln konnten, haben nach 45 Minuten komplett durchwechseln können, bis auf Paul, der hat durchgespielt. Das war gut, das hat man gemerkt, dadurch konnten wir in den Abläufen mit viel Intensität gehen und das hat man gesehen. Dadurch hatten wir unsere Momente, haben viel Ballgewinne kreiert, gerade in Zone 3 im Pressing und haben umgekehrt in der Zone 2 im Verteidigungsmodus auch Bälle generiert, um dann gut ins Umschaltspiel zu kommen, gerade zweite Halbzeit. Wir sind jetzt in der Kaderdichte bei 17 Spielern, die wir als Feldspieler quasi haben, 2 Torhüter. Wir werden 2, maximal 3 Positionen noch besetzen. Aktuell haben wir da die freie Auswahl, haben 6 bis 8 Jungs, die da für die 3 Positionen in Frage kommen. Und ja, jetzt gilt es, die Jungs zu prüfen, Situationen zu schaffen, wo sie einfach zeigen müssen, was sie können. Wir werden da einen guten Mix schaffen.

0: Zwischen einer technisch-taktischen Einheit und einer Einheit im Bereich Fußball-Fitness. Das wird sich immer wieder wiederkehren für die Jungs in Ritualen, im Rhythmus wiederfinden, Woche für Woche. Ja, natürlich dann auch ein bisschen intensiver werden in manchen Phasen. Wir haben von Spielfeldgrößen, also von Steuerungsmitteln gut variieren, um uns dann halt schlussendlich auf dem ersten Spieltag komplett fit hinzustellen und hinzubekommen.
1: Fans müssen sich noch bis zum 9. August gedulden, wenn die SG Union Sandersdorf wieder in die Oberliga startet. Wenn sie die Leistung von diesem Spiel wieder aufbringen können, sollte die Liga kein Problem sein. In einer feierlichen Zeremonie zeichnete kürzlich die Europaabgeordnete Alexandra Mienert Gudrun Weise mit der Medaille für europäisches Engagement aus. Diese besondere Auszeichnung würdigt den jahrzehntelangen herausragenden Einsatz von Frau Weise und ihrer Mitstreiter, mit dem sie die Idee eines lebendigen und geeinigten Europas direkt an der Basis in der deutsch-französischen Städtepartnerschaft zwischen Sandersdorf-Brehna und der französischen Partnerstadt Semoux vorbildlich mitgestaltet hat.
2: Die EVP-Fraktion im Europäischen Parlament, da hat man die Möglichkeit als Abgeordneter für besonders verdiente Menschen, die sich im Europa im Ehrenamt verdient machen, eine Medaille zu übergeben. Und ich habe sie kennengelernt, ich glaube vor 2 Jahren war es, wo das Städtepartnerschaftstreffen hier in Brehna stattgefunden hat, war ich eingeladen. Und ich habe sie mit so viel Herzblut erlebt und sie macht das so mitreißend, wie sie diese Städtepartnerschaft auch lebt. Und da habe ich mich über sie erkundigt, habe gehört, dass sie das seit 30 Jahren macht und bin über die 2 Jahre bis jetzt so in diese Geschichte auch reingewachsen, um auch ihre Verdienste da kennengelernt zu haben und das einschätzen zu können, und habe gedacht, das wäre genau die richtige Persönlichkeit für diese Medaille. Also die Europamedaille ist dafür gedacht, dass man wirklich vor Ort Leute aussucht, die das ehrenamtlich leben, Europa leben, und das in herausragender Weise. Also nicht diejenigen, die das sowieso auch berufsmäßig oder immer machen, sondern Leute, die wirklich ehrenamtlich vor Ort sagen, ich habe mich da einer bestimmten Idee oder einer bestimmten Aufgabe wirklich verschrieben, mein Herz brennt dafür, und die das auch in die Breite tragen und das herausragend machen. Und da ist Frau Weise die beste Vertreterin für.
1: Im Beisein des Landtagsabgeordneten Lars-Jörn Zimmer und der Bürgermeisterin Steffi Süska trug sich Gudrun Weise im Anschluss in das Goldene Buch der Stadt Brehna ein. Seit dem Bestehen der Partnerschaft im Jahr 1995 war Gudrun Weise eine der tragenden Säulen und prägte diesen kommunalen Austausch ununterbrochen mit außergewöhnlichem persönlichem Einsatz. Durch die von ihr organisierten und begleiteten Jugendbegegnungen, Schulprojekte, Vereinsfahrten und kulturellen Austauschmaßnahmen hat sie nicht nur unzählige persönliche Begegnungen ermöglicht, sondern auch belastbare und tiefe Verbindungen zwischen den Bürgern beider Städte und Länder geschaffen und gelebt.
3: Ja, ich glaube, Gudrun Weise steht wie kaum jemand anders, nicht nur in Brehna und nicht nur in Sandersdorf-Brehna, sondern insgesamt auch in Anhalt-Bitterfeld und im gesamten Land Sachsen-Anhalt für eine gelebte Partnerschaft, für wirklich Jahre, Jahrzehnte partnerschaftlicher Beziehungen zwischen Sachsen-Anhalt und der Region Centre in Frankreich und hier im Speziellen zwischen Brehna und Samwer. Das lebt sie wie kaum ein anderer, und deswegen sind alle Auszeichnungen über die vielen Jahrzehnte mehr als verdient.
1: Besonderer Dank galt mit ihrem Wirken für die junge Generation. Durch diese Begegnung vermittelt sie europäische Werte wie Offenheit, Respekt, Toleranz und gegenseitiges Verständnis und leistete damit einen maßgeblichen Beitrag zur Friedenssicherung und europäischen Integration an der Basis, sagte Alexandra Mienert während der Würdigung. Für Gudrun Weise ein sehr emotionaler Moment.
4: Also Frau Mienert hat es ja auch alles in Worten ausgedrückt in ihrer Rede. Ich war da sehr fasziniert davon, wie viel Stellenwert halt darin liegt, schon alleine das in Worte zu fassen, weil das sind ja mehrere Seiten Text gewesen, die sie für mich verlesen hat, und ich könnte das nicht wiedergeben. Und die Medaille, okay, die sagt alles, aber die Worte sagen eigentlich mehr.
1: Auch im Jubiläumsjahr 2025, als die Städtepartnerschaft zwischen Brehna und Semoux ihr 30-jähriges Bestehen feierte, zeigte sich, dass diese Verbindung tief in der Zivilgesellschaft verankert ist und aktiv gelebt wird. Zu diesem Erfolg hat Gudrun Weise durch ihren kontinuierlichen und verlässlichen Einsatz einen unschätzbaren Beitrag geleistet. Dabei war der Anfang ihrer ehrenamtlichen Arbeit in Sachen Städtepartnerschaft recht holprig.
4: Der Beginn war sehr interessant, weil keiner konnte Französisch. Und meine Kinder, die waren vierte, fünfte Klasse. Ulrike war, glaube ich, das erste oder zweite Jahr im Gymnasium gewesen und hatte Französisch gelernt. Und über sie haben wir eigentlich alles, was vorzutragen war in französischer Sprache, haben wir über Schüler geleistet. Also, und dadurch sind auch die ersten Schüler dann nach Frankreich gefahren und hergekommen. Also das war... Und die Kinder, die damals halt mitgewirkt haben, die Vereinbarung vorgelesen, vorher geübt, dass die Aussprache stimmt. Da war noch der Gigant draußen im Hotel, was jetzt Hotel Anhalt ist. Der mit Ulrike geübt hat, dass die Grammatik stimmt, dass alles stimmig ist. Das hat unser Bürgermeister nicht mal gewusst. Das ist dann alles, das waren die Freundinnen von meinen Kindern und die haben sich dann bei uns im Garten getroffen und haben Sketche einprobiert, was die Lehrerin mit ausgesucht hat. Und das war so der allererste Anfang. Und ich glaube, die meisten Kinder, die damals mitgewirkt haben, die haben alle irgendwas mit der französischen Sprache jetzt im Beruf zu tun oder leben im Ausland. Wie meine Kinder ja auch.
1: Mit der Übergabe der Medaille für europäisches Engagement drückte Alexandra Mehnert ihren tiefen Dank und ihre Anerkennung für diesen vorbildlichen Einsatz aus, der die europäische Verständigung und die deutsch-französische Freundschaft nachhaltig gestärkt und bereichert hat. Die Rentnerin Gudrun Weise gibt allerdings die Organisation derartiger Zusammentreffen und Projekte schleichend ab. Denn mit ihren fast 70 Jahren ist sie reif für etwas mehr Ruhe im Alltag, wie sie selbst sagt. Im Juli gewann der Zörberger FC den RAN 1 RBW Kreispokal im spannenden Finale gegen den Dessauer SV 97. Nun sind im August jedoch schon wieder die ersten Spiele der nächsten Pokalsaison. Wir waren bei der Auslosung der ersten beiden Runden vor Ort.
5: SG Blau-Weiß Kliegen aus der Kreisliga Nord. Gegen den Kreisoberliga-Aufsteiger vom SV Mildensee. Kreisklassenvertreter SV Blau-Weiß-Basdorf. Gegen den VfL Groß-Zöberitz. SG Grün-Weiß-Dessau. Und das Spiel müssen wir drehen gegen FC Hertha aus der Nymburk. SV Schwarz-Gelb-Radegast. Gegen den Holzweißiger SV. Nächstes Spiel VfB Gröpzig. Gegen die SG Blau-Weiß-Quellenhof. SG Rot-Weiß-Elsdorf. Gegen die ASG Vorwärts-Dessau. LSG 1930 Brosig. Gegen die SG Jesnitz. SC Vorfleming-Nedlitz. Gegen den SV Kickers Ragun, der SV Rotsch, gegen die SG Airbus Dessau, der SFV Rottleben, der muss zum VfB Preußen-Grappin, die in der Kreisklasse Ost an Start gehen und dementsprechend Heimrecht bekommen. Der FC Galaxy Wolfen, gegen den

0: Teams außer Zürich. Erstes Spiel der SV Germania Roßlau. Und der muss zum Parchleva SV. So, der Sieger der Partie 6, sprich Elsdorf gegen Vorwärts. Spielt gegen den ESV Petersroda. Der HSV Gröbern. Spielt gegen den FC Eintracht Köthen. Der TSV 1894 Mosigkau spielt gegen den SV 1922 Porösa. Der Sieger aus Spiel 8, also vor Fleming Nedlitz gegen Kickers Ragun, spielt gegen den SV Blau-Weiß Schottowitz. Finalist der DSV 97 muss zum Sieger aus Spiel 10, weil Landesklassenmannschaft wird in der ersten Hauptrunde ja nicht dabei sein. Sprich gegen den Sieger aus Krepin gegen Rottleben. Der Sieger aus Spiel 9, Rotsch gegen Arbus Dessau. Spielt gegen den Sieger aus Spiel 13, Ramsin gegen Edderitz. Der FSV Löberitz muss zum Sieger aus Spiel 7, Brose gegen Jesnitz. Die SGM Port Waldersee empfängt den TSV Blau-Weiß Brehna. Der SV Friedersdorf reist zum Sieger aus Spiel Nummer 3, also Osternienburg gegen Grün-Weiß Dessau. Der FC Stahl Aken spielt gegen den Sieger aus Spiel 12, also SV Gölzau oder Borussia Gürzig, dementsprechend auch da schon feststehend in Gölzau oder Gürzig. Der Sieger aus Spiel 1, Kliegen gegen Mildensee, spielt gegen den SV 1889 Wulfen. Der SV Fortschritt Garitz spielt gegen den Sieger aus Spiel 4, Radegast gegen Holzweißig und dementsprechend auch auswärts. Sieger aus Spiel 11, Galaxy Wolfen gegen Merzin, empfängt den Sieger aus Spiel 5, Kröpzig gegen Quellendorf. Und die TuS Kochstedt muss zum Sieger aus Spiel 2, also Barsdorf gegen Groß-Zöberitz.
1: Das sind sie nun, die spannenden Duelle, die uns im RAN 1 RBW Kreispokal im August erwarten. Ein wenig müssen Fußballfans noch abwarten, doch in nicht einmal einem Monat wird schon gekickt.

0: Nachdem sich der Stadtrat Wittenbergs kürzlich für die Umwandlung der hauptamtlichen Wachbereitschaft zu einer Berufsfeuerwehr aussprach, sagte Oberbürgermeister Thorsten Zugehör dazu: Die Feuerwehr steht aktuell vor vielen Herausforderungen. Personalmangel, eingeschränkte Verfügbarkeit, steigende Risiken. Mit diesem Stadtratsbeschluss haben wir die Befähigung, die Probleme anzugehen und mehr Sicherheit zu schaffen für unsere Bürger, aber ebenso für die Kameraden der Feuerwehr. Die vorgestellte Konzeption umfasst 341 Seiten und eine ausführliche datenbasierte Risikoanalyse. Sie legt klar offen, warum mit Weiterführen der aktuellen Struktur keine leistungsfähige Feuerwehr möglich ist. Die Einführung einer Berufsfeuerwehr wird als Lösung beschrieben, um den aktuellen und zukünftigen Herausforderungen angemessen begegnen zu können. Wittenbergs Landrat, den wir während des Besuchs des Feuerwehrzeltlagers zu diesem Thema befragten, sagte dazu:
1: Die Vorhaltung einer leistungsfähigen Feuerwehr ist eine Pflichtaufgabe. Wie man die organisiert, ist dagegen freiwillig. Ich kann dazu nur sagen, dass die Lutherstadt Wittenberg mit uns nicht gesprochen hat. Sie hat sich selbstständig auf den Weg gemacht. Das ist in Teilen ihr gutes Recht, aber ich glaube, immer dann, wenn mehrere Ebenen immer auch zusammenwirken, ist es einfach auch eine Frage des kollegialen Umgangs miteinander, dass man vorher spricht. Das ist jetzt nicht passiert. Das heißt, auch wir müssen jetzt mit dieser Situation, die sich ergeben hat, zurechtkommen und sehen, was sich daraus ableitet. Da kann ich aber heute noch nichts Abschließendes zu sagen.
0: Bei der Erstellung der Konzeption arbeitete das beauftragte Ingenieurbüro eng mit den Kameraden der hauptamtlichen und freiwilligen Feuerwehren, der Stadtwehrleitung und der Stadtverwaltung zusammen. Gemeinsam wurde ein tragfähiger Plan entwickelt, um den Brandschutz in Wittenberg langfristig sicherzustellen. In der Wehrleiterberatung wurde dem Vorgehen einstimmig zugestimmt. Ebenso wurde die Konzeption in den Fraktionen und im Hauptausschuss ausführlich vorberaten und dem Stadtrat einstimmig mit der Empfehlung, der Vorlage zuzustimmen, freigegeben. So fand sich auch im Stadtrat große Unterstützung für die Beschlussvorlage. Landrat Tülsch hadert dennoch mit der Entscheidung.
1: Dass man einen Weg geht, der natürlich in den Blick nimmt, dass wir gerade am Tag in der Woche, wenn die ehrenamtlichen Kräfte arbeiten sind, manchmal ein Personalproblem haben, da bin ich dabei. Was die Frage der Organisationsform angeht, haben wir unterschiedliche Meinungen, weil ich glaube, man muss auch in Zeiten knapper Kassen gucken, ob ich die gleiche Aufgabe auch mit anderen Mitteln oder mit weniger Mitteln erreichen kann. Und da gibt es Optionen, die wurden für mich nicht ausreichend beleuchtet, aber das ist jetzt auch Teil des Prüfvorgangs, der jetzt nach dieser Entscheidung ansteht.
0: Im Stadtrat wurde mehrfach die Meinung vertreten, dass man mit der Entscheidung einen Fehler vergangener Zeiten wieder gut machen könne. Vor rund 20 Jahren wurde die Berufsfeuerwehr in Wittenberg aus Kostengründen abgeschafft. Ebenso drückten viele Stadträte große Wertschätzung für die Arbeit der Kameraden und für das Ehrenamt aus und betonten, wie wichtig es sei, dieses mit einer entsprechenden Entscheidung zu unterstützen.
2: Die Erich-Kästner-Schule in Bitterfeld hatte am 24. Juni allen Grund zum Feiern. Zwischen Festreden, musikalischer Unterhaltung und der Übergabe von Spendenschecks stand für die Förderschule ein besonderer Tag auf dem Programm.
3: Wir feiern heute das 50-jährige Jubiläum unserer Schule. Die Schule wurde vor 50 Jahren gebaut und eröffnet und seit 30 Jahren tragen wir den Namen Erich-Kästner. Also sind zwei Jubiläen in einem.
2: Doch nicht nur das Schuljubiläum bot Anlass zur Freude. Zu den Gästen zählten unter anderem Landrat Andy Grabner sowie Thomas Morch, Inhaber der ÖSA-Agentur Bitterfeld. Die ÖSA schüttet regelmäßig eine schadensquotenabhängige Gewinnbeteiligung an Kommunen aus. Werden durch gute Präventionsarbeit im Vorjahr nur wenige Schäden verzeichnet, fließt ein Teil der Mittel in gemeinnützige Projekte. In diesem Jahr profitierten davon auch mehrere Förderschulen im Landkreis Anhalt-Bitterfeld.
4: Die Landräte und Bürgermeister dürfen dann natürlich selber entscheiden, wo das Geld hingeht. Und als wir mit dem Landrat zusammensaßen und über die Verwendung gesprochen haben, kam die Idee ganz schnell, dass wir gesagt haben, hey, wieso machen wir das nicht für die Förderschulen im Landkreis? Dann haben wir die Summe dafür genommen, aufgeteilt auf die 7 Förderschulen, noch ein bisschen aufgestockt meinerseits, weil mir das auch persönlich am Herzen liegt und ja, so ist das dann entstanden.
2: Mit einem abwechslungsreichen Bühnenprogramm der Schüler sowie einem gemeinsamen Flashmob bot die Erich-Kästner-Schule einen würdigen Rahmen für die Übergabe des Spendenchecks. Die Freude über diesen war entsprechend groß.
5: Dies haben wir erhalten, weil wir eine Schule sind, wo die Lehrer wirklich ganz stark darauf achten, dass hier alles in Ordnung bleibt. Wir haben sehr, sehr wenig Schäden. Wir waren selber überrascht, aber wir achten da wirklich sehr drauf. Ja, und da haben wir diesen Scheck bekommen, der jetzt noch auf 1.000 Euro aufgerundet wird. Wir hatten ja vorhin in der Veranstaltung gezeigt, dass wir diese Itzi-Roller, also Spielgeräte für unsere Kleinen, ja, da haben wir die Hälfte des Geldes dafür schon verwendet. Und für die andere Hälfte finden wir da auch noch was für unsere Kleinen.
3: Ja, und die andere Spende, die wir heute bekommen haben, war nochmal vom Landkreis. Der Landrat Andy Grabner hat uns nochmal 100 Euro für unser Fest zur freien Verfügung auch mitgebracht.
5: Dafür möchten wir uns nochmal bedanken.
2: Für Thomas Morch steht fest, das Engagement der Förderschulen verdient Anerkennung. Deshalb sei die finanzielle Unterstützung gut investiert.
4: Wenn wir sehen, was hier für Engagement betrieben wird, was hier für die Kinder und Jugendlichen geboten wird, wie was hier für AGs gestaltet werden, was für Projekte ringsherum passieren, das kostet halt auch alles Geld. Nicht nur immer, dass sich welche drum kümmern müssen, was auch schon viel wert ist, aber gerade auch die finanziellen Aspekte sind da doch nicht ganz von der Hand zu weisen. Und umso schöner ist, wenn man dann da auch mal ein bisschen was zurückgeben kann bzw. unterstützen kann, dass genau solche Projekte am Leben gehalten werden können.
2: Auch die Schule an der Kastanie erhielt einen Spendencheck in Höhe von 860 Euro. Dort soll das Geld ganz praktisch eingesetzt werden.
6: Wir haben das Geld vor, in unser Büro zu investieren, weil unsere Möbel schon ganz schön in die Jahre gekommen sind und unsere Aktenschränke zu erneuern, um unsere Schülerakten besser aufbewahren zu können.
2: Bei einem kleinen Rundgang durch die Schule an der Kastanie wurde deutlich, mit wie viel Engagement und Zusammenhalt hier gearbeitet wird. Besonders der Erweiterungsbau, der im November 2024 übergeben wurde, bietet neue Möglichkeiten für den Schulalltag. Neben dem neuen Mobiliar sollen auch zusätzliche Projekte unterstützt werden.
4: Auch soll ein Teil des Geldes noch ein bisschen mit in die Imkerei bzw. Imker AG oder in das Imkerprojekt mit reinfließen. Das finde ich auch wieder persönlich sehr interessant, weil ich finde auch hier ist es für mich immer ein tolles Thema, Bienen und deren Nutzen, gerade für die Umwelt und Natur, das Bienensterben, Insektensterben insgesamt, dass das hier doch auch einen Platz gefunden hat. Sollten noch viel mehr Schulen, egal welcher Natur, das auch gerne übernehmen. Bin ich auch gern dabei, das ein bisschen mit zu unterstützen, wenn nötig. Aber das ist einfach toll, was mit dem Geld immer gemacht wird. Also ich glaube, das Geld ist immer gut angelegt.
2: Insgesamt konnten sich die 7 Förderschulen im Landkreis Anhalt-Bitterfeld über Spendenchecks im Gesamtwert von 6.000 Euro freuen. Eine Unterstützung, die Schulen sichtlich wertschätzten.
7: Zu einem großen Feldbrand ist es am Montagmittag zwischen den Autobahnanschlussstellen Bitterfeld-Wolfen und Dessau-Süd gekommen. Aufgrund der starken Rauchentwicklung musste der Autobahnverkehr in Fahrtrichtung Berlin bei Thurland abgeleitet werden. Ausgegangen sein könnte der Brand von dem nahegelegenen Autobahnrastplatz Mosigkauer Heide. Feuerwehren aus der gesamten Region waren zum Brandort geeilt und konnten das Feuer löschen. Der Landkreis Anhalt-Bitterfeld hatte die Katastrophenwarn-App Nina ausgelöst und speziell die Gebiete Quellendorf, Salzfurt-Kapelle, Lingenau und die nähere Umgebung vor starker Rauchentwicklung gewarnt.
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0: Schon 1,5 Monate ist es her, dass die SG Union Sandersdorf ihr letztes Saisonspiel Ende Mai gegen Glauchau gewann. Damit sicherten sich die Männer in Grün ihren Platz in der Tabellenmitte. Die Vorbereitungen liefen und nun kam es am vergangenen Wochenende endlich zum ersten Testspiel. Hier empfingen sie jedoch nicht einen direkten Konkurrenten, sondern die U19-Mannschaft von RB Leipzig. Wir konnten uns in der zweiten Halbzeit einen Eindruck verschaffen. Die erste Hälfte endete im 1:1, wie zu erwarten, ein Spiel auf Augenhöhe. Beide Mannschaften wiederholt mit kleineren Chancen, erstmal geht aber nichts rein. In der 62. wird es dann aber gefährlich. RB wirft ein. Die Union aber schnell zur Stelle und grätscht den Ball vor zu Silla. Kommt kurz ins Stocken, passt zu Brunner, zieht ab, aber knapp daneben. Jetzt kommt aber Action ins Spiel. Direkt die nächste Situation. Der Ball ist im Strafraum, kurze Pässe, Brunner zieht ab und dieses Mal trifft er auch. Mit dem zweiten trifft man anscheinend auch besser. 2:1 für die SG. Das Kader scheint in Topform zu sein. Jetzt gehen die Sandersdorfer aber komplett in die Verteidigung über. Kein Ball kommt ins Tor, aber dafür bleibt er auch in der eigenen Hälfte. Hier in der 72. Spielminute. Weiter Pass an der Linie. Bei der Annahme hakt es aber noch. Der 16er kann durchlaufen, Pass ins Zentrum, Schuss, aber hier fehlen nur wenige Zentimeter. Die Leipziger kommen weiterhin einfach nicht an der Verteidigung vorbei. Hier noch die letzte Großchance im Spiel. Nur noch 4 Minuten auf der Uhr. Sponholz rettet den Ball nach einer verpassten Flanke. RB aber zur Stelle und greift direkt wieder an. Kurze Pässe, wieder steht der 16er frei, aber der Keeper blockt. Hechtet hinterher, Leipzig passt zurück, aber das war dem Schiedsrichter zu rau. Knappes Ding, aber damit ist das Spiel geklärt. Die Union zeigt sich in ihrem ersten Testspiel in Topform.
1: Ja, war für das erste Vorbereitungsspiel schon sehr ordentlich. Wir sind physisch ordentlich an die Belastungsgrenzen gegangen. Gut war natürlich, dass wir einen sehr ausgewogenen Kader haben, eine gute Qualität auch im Kader. Die Jungs, die jetzt zu uns dazugestoßen sind, plus die Jungs, die jetzt gerade noch so ein bisschen als Testspieler vorspielen, bringen sehr viel Qualität mit, das hat man gesehen. So dass wir auch sehr gut durchwechseln konnten, haben nach 45 Minuten komplett durchwechseln können, bis auf Paul, der hat durchgespielt. Das war gut, das hat man gemerkt. Dadurch konnten wir in den Abläufen mit viel Intensität gehen und das hat man gesehen. Dadurch hatten wir unsere Momente, haben viel Ballgewinne kreiert, gerade in Zone 3 im Pressing und haben umgekehrt in der Zone 2 im Verteidigungsmodus auch Bälle generiert, um dann gut ins Umschaltspiel zu kommen, gerade zweite Halbzeit. Wir sind jetzt in der Kaderdichte bei 17 Spielern, die wir als Feldspieler quasi haben, 2 Torhüter. Wir werden 2, maximal 3 Positionen noch besetzen. Aktuell haben wir da die freie Auswahl, haben 6 bis 8 Jungs, die da für die 3 Positionen in Frage kommen. Und ja, jetzt gilt es, die Jungs zu prüfen, Situationen zu schaffen, wo sie einfach zeigen müssen, was sie können. Wir werden da einen guten Mix schaffen zwischen einer technisch-taktischen Einheit und einer Einheit im Bereich Fußball-Fitness. Das wird sich immer wieder wiederkehren für die Jungs in Ritualen, im Rhythmus wiederfinden, Woche für Woche. Wir werden natürlich dann auch ein bisschen intensiver werden in manchen Phasen. Wir werden von Spielfeldgrößen, also von Steuerungsmitteln gut variieren, um uns dann halt schlussendlich auf dem ersten Spieltag komplett fit hinzustellen und hinzubekommen.
0: Fans müssen sich noch bis zum 9. August gedulden, wenn die SG Union Sandersdorf wieder in die Oberliga startet. Wenn sie die Leistung von diesem Spiel wieder aufbringen können, sollte die Liga kein Problem sein. In einer feierlichen Zeremonie zeichnete kürzlich die Europaabgeordnete Alexandra Mehnert Gudrun Weise mit der Medaille für europäisches Engagement aus. Diese besondere Auszeichnung würdigt den jahrzehntelangen herausragenden Einsatz von Frau Weise und ihrer Mitstreiter, mit dem sie die Idee eines lebendigen und geeinigten Europas direkt an der Basis in der deutsch-französischen Städtepartnerschaft zwischen Sandersdorf-Brehna und der französischen Partnerstadt Semo vorbildlich mitgestaltet hat.
2: Die EVP-Fraktion im Europäischen Parlament, da hat man die Möglichkeit als Abgeordneter für besonders verdiente Menschen, die sich im Europa im Ehrenamt verdient machen, eine Medaille zu übergeben. Und ich habe sie kennengelernt, ich glaube vor 2 Jahren war es, wo das Städtepartnerschaftstreffen hier im Brenner stattgefunden hat, war ich eingeladen. Und ich habe sie mit so viel Herzblut erlebt und sie macht das so mitreißend, wie sie diese Städtepartnerschaft auch lebt. Und habe ich mich über sie erkundigt, habe gehört, dass sie das seit 30 Jahren macht und bin über die 2 Jahre bis jetzt so in diese Geschichte auch reingewachsen, um auch ihre Verdienste da kennengelernt zu haben und das einschätzen zu können, und habe gedacht, das wäre genau die richtige Persönlichkeit für diese Medaille. Also die Europamedaille ist dafür gedacht, dass man wirklich vor Ort Leute aussucht, die das ehrenamtlich leben, Europa leben, und das in einer herausragender Weise. Also nicht diejenigen, die das sowieso auch berufsmäßig oder immer machen, sondern Leute, die wirklich ehrenamtlich vor Ort sagen, ich habe mich da einer bestimmten Idee oder einer bestimmten Aufgabe wirklich verschrieben, mein Herz brennt dafür, und die das auch in die Breite tragen und das herausragend machen. Und da ist Frau Weise die beste Vertreterin für.
0: Im Beisein des Landtagsabgeordneten Lars-Jörn Zimmer und der Bürgermeisterin Steffi Süsker trug sich Gudrun Weise im Anschluss in das Goldene Buch der Stadt Brena ein. Seit dem Bestehen der Partnerschaft im Jahr 1995 war Gudrun Weise eine der tragenden Säulen und prägte diesen kommunalen Austausch ununterbrochen mit außergewöhnlichem persönlichem Einsatz. Durch die von ihr organisierten und begleiteten Jugendbegegnungen, Schulprojekte, Vereinsfahrten und kulturellen Austauschmaßnahmen hat sie nicht nur unzählige persönliche Begegnungen ermöglicht, sondern auch belastbare und tiefe Verbindungen zwischen den Bürgern beider Städte und Länder geschaffen und gelebt.
3: Ja, ich glaube, Gudrun Weise steht wie kaum jemand anders, nicht nur in Brena und nicht nur in Sandersdorf-Brena, sondern insgesamt auch in Anhalt-Bitterfeld und im gesamten Land Sachsen-Anhalt für eine gelebte Partnerschaft, für wirklich Jahre, Jahrzehnte partnerschaftlicher Beziehungen zwischen Sachsen-Anhalt und der Region Centre in Frankreich und hier im Speziellen zwischen Brenner und Samwer. Das lebt sie wie kaum ein anderer, und deswegen sind alle Auszeichnungen über die vielen Jahrzehnte mehr als verdient.
0: Besonderer Dank galt mit ihrem Wirken für die junge Generation. Durch diese Begegnung vermittelt sie europäische Werte wie Offenheit, Respekt, Toleranz und gegenseitiges Verständnis und leistete damit einen maßgeblichen Beitrag zur Friedenssicherung und europäischen Integration an der Basis, sagte Alexandra Menet während der Würdigung. Für Gudrun Weise ein sehr emotionaler Moment.
4: Also Frau Menet hat es ja auch alles in Worten ausgedrückt in ihrer Rede. Ich war da sehr fasziniert davon, wie viel Stellenwert halt darin liegt, schon alleine das in Worte zu fassen, weil das sind ja mehrere Seiten Text gewesen, die sie für mich verlesen hat, und ich könnte das nicht wiedergeben. Und die Medaille, okay, die sagt alles, aber die Worte sagen eigentlich mehr.
0: Auch im Jubiläumsjahr 2025, als die Städtepartnerschaft zwischen Brena und Semo ihr 30-jähriges Bestehen feierte, zeigte sich, dass diese Verbindung tief in der Zivilgesellschaft verankert ist und aktiv gelebt wird. Zu diesem Erfolg hat Gudrun Weise durch ihren kontinuierlichen und verlässlichen Einsatz einen unschätzbaren Beitrag geleistet. Dabei war der Anfang ihrer ehrenamtlichen Arbeit in Sachen Städtepartnerschaft recht holprig.
4: Der Beginn war sehr interessant, weil keiner konnte Französisch. Und meine Kinder, die waren 4., 5. Klasse. Ulrike war, glaube ich, das 1. oder 2. Jahr im Gymnasium gewesen und hatte Französisch gelernt. Und über sie haben wir eigentlich alles, was vorzutragen war in französischer Sprache, haben wir über Schüler geleistet. Also, und dadurch sind auch die ersten Schüler dann nach Frankreich gefahren und hergekommen. Also das war. Und die Kinder, die damals halt mitgewirkt haben, die Vereinbarung vorgelesen, vorher geübt, dass die Aussprache stimmt. Da war noch der Gigant draußen im Hotel, was jetzt Hotel Anhalt ist, der mit Ulrike geübt hat, dass die Grammatik stimmt, dass alles stimmig ist. Das hat unser Bürgermeister nicht mal gewusst. Das ist dann alles, das waren die Freundinnen von meinen Kindern, und die haben sich dann bei uns im Garten getroffen und haben Sketche einprobiert, was die Lehrerin mit ausgesucht hat. Und das war so der allererste Anfang. Und ich glaube, die meisten Kinder, die damals mitgewirkt haben, die haben alle irgendwas mit der französischen Sprache jetzt im Beruf zu tun oder leben im Ausland. Wie meine Kinder ja auch.
0: Mit der Übergabe der Medaille für europäisches Engagement drückte Alexandra Mehnert ihren tiefen Dank und ihre Anerkennung für diesen vorbildlichen Einsatz aus, der die europäische Verständigung und die deutsch-französische Freundschaft nachhaltig gestärkt und bereichert hat. Die Rentnerin Gudrun Weise gibt allerdings die Organisation derartiger Zusammentreffen und Projekte schleichend ab. Denn mit ihren fast 70 Jahren ist sie reif für etwas mehr Ruhe im Alltag, wie sie selbst sagt. Im Juli gewann der Zürberger FC den RAN 1 RBW Kreispokal im spannenden Finale gegen den Dessauer SV 97. Nun sind im August jedoch schon wieder die ersten Spiele der nächsten Pokalsaison. Wir waren bei der Auslosung der ersten beiden Runden vor Ort.
5: SG Blau-Weiß Kliegen aus der Kreisliga Nord. Gegen den Kreisoberliga-Aufsteiger vom SV Mildensee. Kreisklassenvertreter SV Blau-Weiß-Basdorf. Gegen den VfL Groß-Zöberitz. SG Grün-Weiß-Dessau und das Spiel müssen wir drehen gegen FC Hertha aus der Nymburk, SV Schwarz-Gelb-Radegast gegen den Holzweisiger SV, nächstes Spiel VfB Gröpzig gegen die SG Blau-Weiß-Quellendorf. SG Rot-Weiß Elsdorf gegen die ASG Vorwärts Dessau, LSG 1930 Brosig gegen die SG Jesnitz, SC Vorflemming Nedlitz gegen den SV Kickers Ragun, der SV Rotsch gegen die SG Airbus Dessau, der SFV Rottleben der muss zum VfB Preußen-Grappin, die in der Kreisklasse Ost an den Start gehen und dementsprechend Heimrecht bekommen. Der FC Galaxy Wolfen gegen den FV 1920 Merzin, VfB Borussia Gürzig, der muss zum SV Gölzau, auch da jetzt Kreisklasse gegen Kreisliga. So, und die SG Ramsin spielt gegen den SV Elleritz.
0: Im Anschluss wurde auch die zweite Hauptrunde des Kreispokals ausgelost.
5: Zürcher FC bleibt jetzt auch weiterhin draußen. Die jetzt vorn dran stehenden Partien 1 bis 13 sind als Siegerpartien mit drin. Und dazu kommen die Kreisoberligisten plus die verbleibenden Landesklasse-Teams außer Zürich. Erstes Spiel der SV Germania Roßlau. Und der muss zum Parschlöber SV So, der Sieger der Partie 6, sprich Elsdorf gegen Vorwärts. Spielt gegen den ESV Petersroda. Der HSV Gröbern. Spielt gegen den FC Eintracht Köthen. Der TSV 1894 Mosigkau spielt gegen den SV 1922 Porösa. Der Sieger aus Spiel 8, also vor Fleming Nedlitz gegen Kickers Ragun, spielt gegen den SV Blau-Weiß Schottowitz. Finalist der DSV 97 muss zum Sieger aus Spiel 10, weil Landesklassenmannschaft wird in der ersten Hauptrunde ja nicht dabei sein. Sprich gegen den Sieger aus Krepin gegen Rottleben. Der Sieger aus Spiel 9, Rutsch gegen Arbus Dessau. Spielt gegen den Sieger aus Spiel 13, Ramsin gegen Edderitz. Der FSV Löberitz muss zum Sieger aus Spiel 7, Brosig gegen Jesnitz. Die SG Empor Waldersee empfängt den TSV Blau-Weiß Brenner. Der SV Friedersdorf reist zum Sieger aus Spiel Nummer 3, also Osternienburg gegen Grün-Weiß Dessau. Der FC Stahl Aachen spielt gegen den Sieger aus Spiel 12, also SV Gölzau oder Borussia Gürzig, dementsprechend auch da schon feststehend in Gölzau oder Gürzig. Der Sieger aus Spiel 1, Kliegen gegen Mildensee, spielt gegen den SV 1889 Wulfen. Der SV Fortschritt Garitz spielt gegen den Sieger aus Spiel 4, Radegast gegen Holzweisig und dementsprechend auch auswärts. Sieger aus Spiel 11, Galaxy Wolfen gegen Merzin, empfängt den Sieger aus Spiel 5, Kröpzig gegen Quellendorf. Und die TuS Kochstedt muss zum Sieger aus Spiel 2, also Barsdorf gegen Groß-Zöberitz.
0: Das sind sie nun, die spannenden Duelle, die uns im RAN 1 RBW Kreispokal im August erwarten. Ein wenig müssen Fußballfans noch abwarten, doch in nicht einmal einem Monat wird schon gekickt.

0: Nachdem sich der Stadtrat Wittenbergs kürzlich für die Umwandlung der hauptamtlichen Wachbereitschaft zu einer Berufsfeuerwehr aussprach, sagte Oberbürgermeister Thorsten Zugehör dazu: Die Feuerwehr steht aktuell vor vielen Herausforderungen. Personalmangel, eingeschränkte Verfügbarkeit, steigende Risiken. Mit diesem Stadtratsbeschluss haben wir die Befähigung, die Probleme anzugehen und mehr Sicherheit zu schaffen für unsere Bürger, aber ebenso für die Kameraden der Feuerwehr. Die vorgestellte Konzeption umfasst 341 Seiten und eine ausführliche datenbasierte Risikoanalyse. Sie legt klar offen, warum mit Weiterführen der aktuellen Struktur keine leistungsfähige Feuerwehr möglich ist. Die Einführung einer Berufsfeuerwehr wird als Lösung beschrieben, um den aktuellen und zukünftigen Herausforderungen angemessen begegnen zu können. Wittenbergs Landrat, den wir während des Besuchs des Feuerwehrzeltlagers zu diesem Thema befragten, sagte dazu:
1: Die Vorhaltung einer leistungsfähigen Feuerwehr ist eine Pflichtaufgabe. Wie man die organisiert, ist dagegen freiwillig. Ich kann dazu nur sagen, dass die Lutherstadt Wittenberg mit uns nicht gesprochen hat. Sie hat sich selbstständig auf den Weg gemacht. Das ist in Teilen ihr gutes Recht. Aber ich glaube, immer dann, wenn mehrere Ebenen immer auch zusammenwirken, ist es einfach auch eine Frage des kollegialen Umgangs miteinander, dass man vorher spricht. Das ist jetzt nicht passiert. Das heißt, auch wir müssen jetzt mit dieser Situation, die sich ergeben hat, zurechtkommen und sehen, was sich daraus ableitet. Da kann ich aber heute noch nichts Abschließendes zu sagen.
0: Bei der Erstellung der Konzeption arbeitete das beauftragte Ingenieurbüro eng mit den Kameraden der hauptamtlichen und freiwilligen Feuerwehren, der Stadtwehrleitung und der Stadtverwaltung zusammen. Gemeinsam wurde ein tragfähiger Plan entwickelt, um den Brandschutz in Wittenberg langfristig sicherzustellen. In der Wehrleiterberatung wurde dem Vorgehen einstimmig zugestimmt. Ebenso wurde die Konzeption in den Fraktionen und im Hauptausschuss ausführlich vorberaten und dem Stadtrat einstimmig mit der Empfehlung, der Vorlage zuzustimmen, freigegeben. So fand sich auch im Stadtrat große Unterstützung für die Beschlussvorlage. Landrat Tülsch hadert dennoch mit der Entscheidung.
1: Dass man einen Weg geht, der natürlich in den Blick nimmt, dass wir gerade am Tag in der Woche, wenn die ehrenamtlichen Kräfte arbeiten sind, manchmal ein Personalproblem haben, da bin ich dabei. Was die Frage der Organisationsform angeht, haben wir unterschiedliche Meinungen, weil ich glaube, man muss auch in Zeiten knapper Kassen gucken, ob ich die gleiche Aufgabe auch mit anderen Mitteln oder mit weniger Mitteln erreichen kann. Und da gibt es Optionen, die wurden für mich nicht ausreichend beleuchtet, aber das ist jetzt auch Teil des Prüfvorgangs, der jetzt nach dieser Entscheidung ansteht.
0: Im Stadtrat wurde mehrfach die Meinung vertreten, dass man mit der Entscheidung einen Fehler vergangener Zeiten wieder gutmachen könne. Vor rund 20 Jahren wurde die Berufsfeuerwehr in Wittenberg aus Kostengründen abgeschafft. Ebenso drückten viele Stadträte große Wertschätzung für die Arbeit der Kameraden und für das Ehrenamt aus und betonten, wie wichtig es sei, dieses mit einer entsprechenden Entscheidung zu unterstützen.
2: Die Erich-Kästner-Schule in Bitterfeld hatte am 24. Juni allen Grund zum Feiern. Zwischen Festreden, musikalischer Unterhaltung und der Übergabe von Spendenschecks stand für die Förderschule ein besonderer Tag auf dem Programm.
3: Wir feiern heute das 50-jährige Jubiläum unserer Schule. Die Schule wurde vor 50 Jahren gebaut und eröffnet und seit 30 Jahren tragen wir den Namen Erich Kästner. Also sind zwei Jubiläen in einem.
2: Doch nicht nur das Schuljubiläum bot Anlass zur Freude. Zu den Gästen zählten unter anderem Landrat Andy Grabner sowie Thomas Morch, Inhaber der ÖSA-Agentur Bitterfeld. Die ÖSA schüttet regelmäßig eine schadensquotenabhängige Gewinnbeteiligung an Kommunen aus. Werden durch gute Präventionsarbeit im Vorjahr nur wenige Schäden verzeichnet, fließt ein Teil der Mittel in gemeinnützige Projekte. In diesem Jahr profitierten davon auch mehrere Förderschulen im Landkreis Anhalt-Bitterfeld.
4: Die Landräte und Bürgermeister dürfen dann natürlich selber entscheiden, wo das Geld hingeht. Und als wir mit dem Landrat zusammensaßen und über die Verwendung gesprochen haben, kam die Idee ganz schnell, dass wir gesagt haben, hey, wieso machen wir das nicht für die Förderschulen im Landkreis? Dann haben wir die Summe dafür genommen, aufgeteilt auf die 7 Förderschulen, noch ein bisschen aufgestockt meinerseits, weil mir das auch persönlich am Herzen liegt und ja, so ist das dann entstanden.
2: Mit einem abwechslungsreichen Bühnenprogramm der Schüler sowie einem gemeinsamen Flashmob bot die Erich-Kästner-Schule einen würdigen Rahmen für die Übergabe des Spendenchecks. Die Freude über diesen war entsprechend groß.
5: Dies haben wir erhalten, weil wir eine Schule sind, wo die Lehrer wirklich ganz stark darauf achten, dass hier alles in Ordnung bleibt. Wir haben sehr, sehr wenig Schäden. Wir waren selber überrascht, aber wir achten da wirklich sehr drauf. Ja, und da haben wir diesen Scheck bekommen, der jetzt noch auf 1.000 Euro aufgerundet wird. Wir hatten ja vorhin in der Veranstaltung gezeigt, dass wir diese Itzi-Roller, also Spielgeräte für unsere Kleinen, ja, da haben wir die Hälfte des Geldes dafür schon verwendet. Und für die andere Hälfte finden wir da auch noch was für unsere Kleinen.
3: Ja, und die andere Spende, die wir heute bekommen haben, war nochmal vom Landkreis. Der Landrat Andy Grabner hat uns nochmal 100 Euro für unser Fest zur freien Verfügung auch mitgebracht.
5: Dafür möchten wir uns nochmal bedanken.
2: Für Thomas Morch steht fest, das Engagement der Förderschulen verdient Anerkennung. Deshalb sei die finanzielle Unterstützung gut investiert.
4: Wenn wir sehen, was hier für Engagement betrieben wird, was hier für die Kinder und Jugendlichen geboten wird, wie was hier für AGs gestaltet werden, was für Projekte ringsherum passieren. Das kostet halt auch alles Geld, nicht nur immer, dass sich welche drum kümmern müssen, was auch schon viel wert ist. Aber gerade auch die finanziellen Aspekte sind da doch nicht ganz von der Hand zu weisen. Und umso schöner ist, wenn man dann da auch mal ein bisschen was zurückgeben kann bzw. unterstützen kann, dass genau solche Projekte am Leben gehalten werden können.
2: Auch die Schule an der Kastanie erhielt einen Spendencheck in Höhe von 860 Euro. Dort soll das Geld ganz praktisch eingesetzt werden.
6: Wir haben das Geld vor, in unser Büro zu investieren, weil unsere Möbel schon ganz schön in die Jahre gekommen sind und unsere Aktenschränke zu erneuern, um unsere Schülerakten besser aufbewahren zu können.
2: Bei einem kleinen Rundgang durch die Schule an der Kastanie wurde deutlich, mit wie viel Engagement und Zusammenhalt hier gearbeitet wird. Besonders der Erweiterungsbau, der im November 2024 übergeben wurde, bietet neue Möglichkeiten für den Schulalltag. Neben dem neuen Mobiliar sollen auch zusätzliche Projekte unterstützt werden.
4: Auch soll ein Teil des Geldes noch ein bisschen mit in die Imkerei bzw. Imker-AG oder in das Imker-Projekt mit reinfließen. Das finde ich auch wieder persönlich sehr interessant, weil ich finde auch hier ist es für mich immer ein tolles Thema, Bienen und deren Nutzen, gerade für die Umwelt und Natur, dass Bienensterben, Insektensterben insgesamt, dass das hier doch auch einen Platz gefunden hat. Sollten noch viel mehr Schulen, egal welcher Natur, das auch gerne übernehmen. Bin ich auch gern dabei, das ein bisschen mit zu unterstützen, wenn nötig. Aber das ist einfach toll, was mit dem Geld immer gemacht wird. Also ich glaube, das Geld ist immer gut angelegt.
2: Insgesamt konnten sich die 7 Förderschulen im Landkreis Anhalt-Bitterfeld über Spendenchecks im Gesamtwert von 6.000 Euro freuen. Eine Unterstützung, die Schulen sichtlich wertschätzten.
7: Zu einem großen Feldbrand ist es am Montagmittag zwischen den Autobahnanschlussstellen Bitterfeld-Wolfen und Dessau-Süd gekommen. Aufgrund der starken Rauchentwicklung musste der Autobahnverkehr in Fahrtrichtung Berlin bei Thurland abgeleitet werden. Ausgegangen sein könnte der Brand von dem nahegelegenen Autobahnrastplatz Mosigkauer Heide. Feuerwehren aus der gesamten Region waren zum Brandort geeilt und konnten das Feuer löschen. Der Landkreis Anhalt-Bitterfeld hatte die Katastrophenwarn-App NINA ausgelöst und speziell die Gebiete Quellendorf, Salzfurt-Kapelle, Lingenau und die nähere Umgebung vor starker Rauchentwicklung gewarnt.
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0: Schon 1,5 Monate ist es her, dass die SG Union Sandersdorf ihr letztes Saisonspiel Ende Mai gegen Glauchau gewann. Damit sicherten sich die Männer in Grün ihren Platz in der Tabellenmitte. Die Vorbereitungen liefen und nun kam es am vergangenen Wochenende endlich zum ersten Testspiel. Hier empfingen sie jedoch nicht einen direkten Konkurrenten, sondern die U19-Mannschaft von RB Leipzig. Wir konnten uns in der zweiten Halbzeit einen Eindruck verschaffen. Die erste Hälfte endete im 1:1, wie zu erwarten, ein Spiel auf Augenhöhe. Beide Mannschaften wiederholt mit kleineren Chancen, erstmal geht aber nichts rein. In der 62. wird es dann aber gefährlich. RB wirft ein. Die Union aber schnell zur Stelle und grätscht den Ball vor zu Silla. Kommt kurz ins Stocken, passt zu Brunner, zieht ab, aber knapp daneben. Jetzt kommt aber Action ins Spiel. Direkt die nächste Situation. Der Ball ist im Strafraum, kurze Pässe, Brunner zieht ab und dieses Mal trifft er auch. Mit dem zweiten trifft man anscheinend auch besser. 2:1 für die SG. Das Kader scheint in Topform zu sein. Jetzt gehen die Sandersdorfer aber komplett in die Verteidigung über. Kein Ball kommt ins Tor, aber dafür bleibt er auch in der eigenen Hälfte. Hier in der 72. Spielminute. Weiter Pass an der Linie. Bei der Annahme hakt es aber noch. Der 16er kann durchlaufen, Pass ins Zentrum, Schuss, aber hier fehlen nur wenige Zentimeter. Die Leipziger kommen weiterhin einfach nicht an der Verteidigung vorbei. Hier noch die letzte Großchance im Spiel. Nur noch 4 Minuten auf der Uhr. Sponholz rettet den Ball nach einer verpassten Flanke. RB aber zur Stelle und greift direkt wieder an. Kurze Pässe, wieder steht der 16er frei, aber der Keeper blockt. Hechtet hinterher, Leipzig passt zurück, aber das war dem Schiedsrichter zu rau. Knappes Ding, aber damit ist das Spiel geklärt. Die Union zeigt sich in ihrem ersten Testspiel in Topform.
1: Ja, war fürs erste Vorbereitungsspiel schon sehr ordentlich. Wir sind physisch ordentlich an die Belastungsgrenzen gegangen. Gut war natürlich, dass wir einen sehr ausgewogenen Kader haben, eine gute Qualität auch im Kader. Die Jungs, die jetzt zu uns dazugestoßen sind, plus die Jungs, die jetzt gerade noch so ein bisschen als Testspieler vorspielen, bringen sehr viel Qualität mit, das hat man gesehen. So dass wir auch sehr gut durchwechseln konnten, haben nach 45 Minuten komplett durchwechseln können, bis auf Paul, der hat durchgespielt. Das war gut, das hat man gemerkt. Dadurch konnten wir in den Abläufen mit viel Intensität gehen und das hat man gesehen. Dadurch hatten wir unsere Momente, haben viel Ballgewinne kreiert, gerade in Zone 3 im Pressing und haben umgekehrt in der Zone 2 im Verteidigungsmodus auch Bälle generiert, um dann gut ins Umschaltspiel zu kommen, gerade zweite Halbzeit. Wir sind jetzt in der Kaderdichte bei 17 Spielern, die wir als Feldspieler quasi haben, 2 Torhüter. Wir werden 2, maximal 3 Positionen noch besetzen. Aktuell haben wir da die freie Auswahl, haben 6 bis 8 Jungs, die da für die 3 Positionen in Frage kommen. Und ja, jetzt gilt es, die Jungs zu prüfen, Situationen zu schaffen, wo sie einfach zeigen müssen, was sie können. Wir werden da einen guten Mix schaffen zwischen einer technisch-taktischen Einheit und einer Einheit im Bereich Fußball-Fitness. Das wird sich immer wieder wiederkehren für die Jungs in Ritualen, im Rhythmus wiederfinden, Woche für Woche. Wir werden natürlich dann auch ein bisschen intensiver werden in manchen Phasen. Wir werden von Spielfeldgrößen, also von Steuerungsmitteln gut variieren, um uns dann halt schlussendlich auf dem ersten Spieltag komplett fit hinzustellen und hinzubekommen.
0: Fans müssen sich noch bis zum 9. August gedulden, wenn die SG Union Sandersdorf wieder in die Oberliga startet. Wenn sie die Leistung von diesem Spiel wieder aufbringen können, sollte die Liga kein Problem sein. In einer feierlichen Zeremonie zeichnete kürzlich die Europa

0: Abgeordnete Alexandra Mienert, Gudrun Weisel mit der Medaille für europäisches Engagement aus. Diese besondere Auszeichnung würdigt den jahrzehntelangen herausragenden Einsatz von Frau Weise und ihrer Mitstreiter, mit dem sie die Idee eines lebendigen und geeinigten Europas direkt an der Basis in der deutsch-französischen Städtepartnerschaft zwischen Sandersdorf-Brehna und der französischen Partnerstadt Semoux vorbildlich mitgestaltet hat.
1: Die EVP-Fraktion im Europäischen Parlament, da hat man die Möglichkeit als Abgeordneter für besonders verdiente Menschen, die sich im Europa im Ehrenamt verdient machen, eine Medaille zu übergeben. Und ich habe sie kennengelernt, ich glaube vor 2 Jahren war es, wo das Städtepartnerschaftstreffen hier in Brehna stattgefunden hat, war ich eingeladen. Und ich habe sie mit so viel Herzblut erlebt und sie macht das so mitreißend, wie sie diese Städtepartnerschaft auch lebt. Und da habe ich mich über sie erkundigt, habe gehört, dass sie das seit 30 Jahren macht und bin über die 2 Jahre bis jetzt so in diese Geschichte auch reingewachsen, um auch ihre Verdienste da kennengelernt zu haben und das einschätzen zu können, und habe gedacht, das wäre genau die richtige Persönlichkeit für diese Medaille. Also die Europamedaille ist dafür gedacht, dass man wirklich vor Ort Leute aussucht, die das ehrenamtlich leben, Europa leben, und das in herausragender Weise. Also nicht diejenigen, die das sowieso auch berufsmäßig oder immer machen, sondern Leute, die wirklich ehrenamtlich vor Ort sagen, ich habe mich da einer bestimmten Idee oder einer bestimmten Aufgabe wirklich verschrieben, mein Herz brennt dafür, und die das auch in die Breite tragen und das herausragend machen. Und da ist Frau Weise die beste Vertreterin für.
0: Im Beisein des Landtagsabgeordneten Lars-Jörn Zimmer und der Bürgermeisterin Steffi Süsker trug sich Gudrun Weise im Anschluss in das Goldene Buch der Stadt Brehna ein. Seit dem Bestehen der Partnerschaft im Jahr 1995 war Gudrun Weise eine der tragenden Säulen und prägte diesen kommunalen Austausch ununterbrochen mit außergewöhnlichem persönlichem Einsatz. Durch die von ihr organisierten und begleiteten Jugendbegegnungen, Schulprojekte, Vereinsfahrten und kulturellen Austauschmaßnahmen hat sie nicht nur unzählige persönliche Begegnungen ermöglicht, sondern auch belastbare und tiefe Verbindungen zwischen den Bürgern beider Städte und Länder geschaffen und gelebt.
2: Ja, ich glaube, Gudrun Weise steht wie kaum jemand anders, nicht nur in Brehna und nicht nur in Sandersdorf-Brehna, sondern insgesamt auch in Anhalt-Bitterfeld und im gesamten Land Sachsen-Anhalt für eine gelebte Partnerschaft, für wirklich Jahre, Jahrzehnte partnerschaftlicher Beziehungen zwischen Sachsen-Anhalt und der Region Centre in Frankreich und hier im Speziellen zwischen Brehna und Samwer. Das lebt sie wie kaum ein anderer, und deswegen sind alle Auszeichnungen über die vielen Jahrzehnte mehr als verdient.
0: Besonderer Dank galt mit ihrem Wirken für die junge Generation. Durch diese Begegnung vermittelt sie europäische Werte wie Offenheit, Respekt, Toleranz und gegenseitiges Verständnis und leistete damit einen maßgeblichen Beitrag zur Friedenssicherung und europäischen Integration an der Basis, sagte Alexandra Mienert während der Würdigung. Für Gudrun Weise ein sehr emotionaler Moment.
3: Also Frau Mienert hat es ja auch alles in Worten ausgedrückt in ihrer Rede. Ich war da sehr fasziniert davon, wie viel Stellenwert halt darin liegt, schon alleine das in Worte zu fassen, weil das sind ja mehrere Seiten Text gewesen, die sie für mich verlesen hat, und ich könnte das nicht wiedergeben. Und die Medaille, okay, die sagt alles, aber die Worte sagen eigentlich mehr.
0: Auch im Jubiläumsjahr 2025, als die Städtepartnerschaft zwischen Brehna und Semoux ihr 30-jähriges Bestehen feierte, zeigte sich, dass diese Verbindung tief in der Zivilgesellschaft verankert ist und aktiv gelebt wird. Zu diesem Erfolg hat Gudrun Weise durch ihren kontinuierlichen und verlässlichen Einsatz einen unschätzbaren Beitrag geleistet. Dabei war der Anfang ihrer ehrenamtlichen Arbeit in Sachen Städtepartnerschaft recht holprig.
3: Der Beginn war sehr interessant, weil keiner konnte Französisch. Und meine Kinder, die waren 4., 5. Klasse. Ulrike war, glaube ich, das 1. oder 2. Jahr im Gymnasium gewesen und hatte Französisch gelernt. Und über sie haben wir eigentlich alles, was vorzutragen war in französischer Sprache, haben wir über Schüler geleistet. Also, und dadurch sind auch die ersten Schüler dann nach Frankreich gefahren und hergekommen. Also das war. Und die Kinder, die damals halt mitgewirkt haben, die Vereinbarungen vorgelesen, vorher geübt, dass die Aussprache stimmt. Da war noch der Gigant draußen im Hotel.

0: was jetzt Hotel Anhalt ist, der mit Ulrike geübt hat, dass die Grammatik stimmt, dass alles stimmig ist. Das hat unser Bürgermeister nicht mal gewusst. Das ist dann alles, das waren die Freundinnen von meinen Kindern und die haben sich dann bei uns im Garten getroffen und haben Sketche einprobiert, was die Lehrerin mit ausgesucht hat. Und das war so der allererste Anfang. Und ich glaube, die meisten Kinder, die damals mitgewirkt haben, die haben alle irgendwas mit der französischen Sprache jetzt im Beruf zu tun oder leben im Ausland. Wie meine Kinder ja auch.
1: Mit der Übergabe der Medaille für europäisches Engagement drückte Alexandra Mehnert ihren tiefen Dank und ihre Anerkennung für diesen vorbildlichen Einsatz aus, der die europäische Verständigung und die deutsch-französische Freundschaft nachhaltig gestärkt und bereichert hat. Die Rentnerin Gudrun Weise gibt allerdings die Organisation derartiger Zusammentreffen und Projekte schleichend ab. Denn mit ihren fast 70 Jahren ist sie reif für etwas mehr Ruhe im Alltag, wie sie selbst sagt. Im Juli gewann der Zürberger FC den RAN 1 RBW Kreispokal im spannenden Finale gegen den Dessauer SV 97. Nun sind im August jedoch schon wieder die ersten Spiele der nächsten Pokalsaison. Wir waren bei der Auslosung der ersten beiden Runden vor Ort.
2: SG Blau-Weiß Kliegen aus der Kreisliga Nord. Gegen den Kreisoberliga-Aufsteiger vom SV Mildensee. Kreisklassenvertreter SV Blau-Weiß-Basdorf. Gegen den VfL Groß-Zöberitz. SG Grün-Weiß-Dessau und das Spiel müssen wir drehen gegen FC Hertha aus der Nymburk, SV Schwarz-Gelb-Radegast gegen den Holzweisiger SV, nächstes Spiel VfB Gröbzig gegen die SG Blau-Weiß-Quellendorf. SG Rot-Weiß Elsdorf gegen die ASG Vorwärts Dessau, LSG 1930 Brosig gegen die SG Jesnitz, SC Vorflemming Nedlitz. Gegen den SV Kickers Ragun. Der SV Rotsch. Gegen die SG Airbus Dessau. Der SFV Rottleben. Der muss zum VfB Preußen-Grappin, die in der Kreisklasse Ost an den Start gehen und dementsprechend Heimrecht bekommen. Der FC Galaxy Wolfen gegen den FV 1920 Merzin, VfB Borussia Gürzig, der muss zum SV Gölzau, auch da jetzt Kreisklasse gegen Kreisliga. So, und die SG Ramsin spielt gegen den SV Elleritz.
1: Im Anschluss wurde auch die zweite Hauptrunde des Kreispokals ausgelost.
2: Zürcher FC bleibt jetzt auch weiterhin draußen. Die jetzt vorm Rand stehenden Partien 1 bis 13 sind als Siegerpartien mit drin. Und dazu kommen die Kreisoberligisten plus die verbleibenden Landesklasse-Teams.

0: spielt gegen den ESV Petersroda. Der HSV Gröbern spielt gegen den FC Eintracht Köthen. Der TSV 1894 Mosigkau spielt gegen den SV 1922 Porösa. Der Sieger aus Spiel 8, also vor Fleming Nedlitz gegen Kickers Ragun, spielt gegen den SV Blau-Weiß-Schottowitz. Finalist der DSV 97 muss zum Sieger aus Spiel 10, weil Landesklassenmannschaft wird in der ersten Hauptrunde ja nicht dabei sein, sprich gegen den Sieger aus Krepin gegen Rottleben. Der Sieger aus Spiel 9, Rutsch gegen Arbus Dessau, spielt gegen den Sieger aus Spiel 13, Ramsin gegen Edderitz. Der FSV Löberitz muss zum Sieger aus Spiel 7, Brosig gegen Jesnitz. Die SGM Port Waldersee empfängt den TSV Blau-Weiß Brena. Der SV Friedersdorf reist zum Sieger aus Spiel Nummer 3, also Osternienburg gegen Grün-Weiß Dessau. Der FC Stahl Aachen spielt gegen den Sieger aus Spiel 12, also SV Gölzau oder Borussia Gürzig, dementsprechend auch da schon feststehend in Gölzau oder Gürzig. Der Sieger aus Spiel 1, Kliegen gegen Mildensee, spielt gegen den SV 1889 Wulfen. Der SV Fortschritt Garitz spielt gegen den Sieger aus Spiel 4, Radegast gegen Holzweisig und dementsprechend auch auswärts. Sieger aus Spiel 11, Galaxy Wolfen gegen Merzin, empfängt den Sieger aus Spiel 5, Kröpzig gegen Quellendorf. Und die TuS Kochstedt muss zum Sieger aus Spiel 2, also Barsdorf gegen Groß-Zöberitz.
1: Das sind sie nun, die spannenden Duelle, die uns im RAN 1 RBW Kreispokal im August erwarten. Ein wenig müssen Fußballfans noch abwarten, doch in nicht einmal einem Monat wird schon gekickt.

Nachdem sich der Stadtrat Wittenbergs kürzlich für die Umwandlung der hauptamtlichen Wachbereitschaft zu einer Berufsfeuerwehr aussprach, sagte Oberbürgermeister Thorsten Zugehör dazu: Die Feuerwehr steht aktuell vor vielen Herausforderungen. Personalmangel, eingeschränkte Verfügbarkeit, steigende Risiken. Mit diesem Stadtratsbeschluss haben wir die Befähigung, die Probleme anzugehen und mehr Sicherheit zu schaffen.